0: und in Gütersloh maximal 18 Grad. 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
2: Mit den aktuellen Meldungen von den Straßen. Die A1 Osnabrück Richtung Bremen ist zwischen Dreieck Ahlhorner Heide und Wildeshausen West wegen Bauarbeiten bis Montag früh jeweils zwischen 19 Uhr und 6 Uhr gesperrt. Die Umleitung führt über die A29 und über Ahlhorn. Die A4 Aachen Richtung Köln ist zwischen dem Kreuz Köln West und Köln Eiffeltor wegen Markierungsarbeiten bis 5 Uhr gesperrt. Nochmal A4 Dresden-Görlitz ist in Höhe Pulsnitz wegen eines Schwertransportes mehrfach kurzfristig gesperrt. Die A9 Halle-Leipzig Richtung Berlin ist zwischen Wiedemar und Halle-Saale nach einem Unfall gesperrt. Die A31 Meppen-Leer ist zwischen Jemgum und Leer-West wegen Bauarbeiten im Emstunnel bis morgen früh jeweils zwischen 20 und 6 Uhr in beiden Richtungen gesperrt. Die A71 Richtung Schweinfurt ist zwischen Oberhof und Suhl-Zellamelis wegen Wartungsarbeiten im Tunnel Hochwald bis 6 Uhr gesperrt. Auf der A81 Singen-Schaffhausen zwischen Kreuzsingen und Hilzingen ist der Hohenwiel-Tunnel wegen Wartungsarbeiten bis ca. 6 Uhr in beiden Richtungen gesperrt. Berlin, die A100, ist zwischen Jakob-Kaiser-Platz und Hohenzollern-Damm wegen Wartungsarbeiten in beiden Richtungen bis 5 Uhr gesperrt. Die A111, Dreieck Oranienburg, Charlottenburg, der Tunnel Flughafen Tegel ist in beiden Richtungen wegen Wartungsarbeiten gesperrt. Die A535 Felbert Richtung Wuppertal ist zwischen Dreieck Felbert Nord und Felbert wegen Brückenarbeiten bis morgen zwischen Mitternacht und 5 Uhr gesperrt. Und die A565 Bonn-Meckenheim ist zwischen Bonn-Beuel und Bonn-Auerberg in beiden Richtungen wegen Brückenarbeiten gesperrt.
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2: Von NDR Info in Hamburg mit Tom Westerholt am Mikrofon. Ich grüße Sie. Helfen Laser gegen Gänseplagen? Wie ist es, in der Bundespolitik hinter die Kulissen zu schauen? Und kommt ein Maskenlieferant mit einer Millionenklage gegen das Bundesgesundheitsministerium durch? Das sind drei der Themen in der kommenden halben Stunde. Und wir beginnen sie mit der Debatte um die aktuelle Gesundheitsreform. Und damit herzlich willkommen hier in der Infonacht. Gewerkschaften, Arztpraxen und Krankenhäuser, alle gegen Bundesgesundheitsministerin Nina Wagen oder zumindest gegen ihre Sparpläne. Menschen, die im Gesundheitssystem arbeiten, gehen gegen die Reformen auf die Straße. In Hannover etwa, wo die Gesundheitsminister der Länder gerade tagen, heute etwa 8000 Menschen. Ihr Vorwurf, die geplanten Kürzungen seien ein Schlag ins Gesicht.
3: Wagen stoppen, schallt es mitten in Hannover über den Platz der Menschenrechte. Tausende Menschen sind gekommen. Der Platz ist voll. Aus ganz Deutschland sind Beschäftigte aus dem Gesundheitswesen angereist. Mehr als 80 Busse bringen die Demonstrierenden nach Hannover. Viele sind wütend und machen sich Sorgen um ihre Zukunft, so wie Krankenpfleger Mirko Oettershagen aus Köln.
4: Ich bin selber Krankenpfleger und seit vielen Jahren und ich sag mal, die Zustände in dem Beruf sind schon so beschissen genug und sie sind auch schon länger beschissen genug und sie werden sich noch deutlich verschärfen.
3: In Hannover protestieren viele Menschen, die in Krankenhäusern arbeiten. Sollte die Reform in ihrer jetzigen Form kommen, müssten die mit weniger Geld auskommen. Tarifsteigerungen sollen etwa nicht mehr vollständig refinanziert werden. Einige Behandlungen würden nicht mehr wie bisher übernommen. Rainer Ruhschulte, Chefarzt aus Hameln, warnt vor drastischen Folgen.
5: Wir können nicht mehr so viel investieren, wie wir müssten und wollten. Wir hätten Schwierigkeiten, Personal einzustellen. Und falls uns Leistungsgruppen weggenommen würden, würden wir nicht mehr das anbieten können, was wir im Moment in guter Qualität und verlässlich anbieten.
3: Auch wenige Kilometer vom Platz der Menschenrechte in Hannover entfernt ist die Gesundheitsreform Gesprächsthema Nummer 1, nämlich bei der Gesundheitsministerkonferenz. Die wird momentan von Andreas Philippi, dem Gesundheitsminister in Niedersachsen, geleitet. Am Mittag trat auch er auf der Großdemonstration ans Rednerpult. Er sieht, genau wie Bundesgesundheitsministerin Wagen, einen Reformbedarf. Der SPD-Politiker macht in Hannover aber auch klar:
6: Bei allem Verständnis für eine gesunde Finanzierung der Kosten der gesetzlichen Krankenversicherung ist in den vorliegenden Regelungen eine deutliche Schieflage, insbesondere zulasten der Versicherten und der Krankenhäuser, zu erkennen.
3: Am Abend trifft Bundesgesundheitsministerin Waken in Hannover mit den Länderressortchefs zusammen. Die haben sich schon zuvor auf einen gemeinsamen Antrag verständigt. Darin fordern sie Waken auf, den Gesetzentwurf nachzubessern. Sie fürchten, Krankenhäuser könnten reihenweise pleite gehen. Harmonisch dürfte das geplante Kamingespräch also wohl eher nicht ablaufen.
6: Wir Länder und insbesondere Niedersachsen, aktuell im GMK-Vorsitz, werden der Ministerin deutlich machen, dass mit uns Sozialreformen, die zu großen Ungerechtigkeiten in dieser Gesellschaft führen werden, nicht machbar sind.
3: Am Freitag ist die XXL-Reform von Ministerin Waken dann Thema im Bundesrat.
2: Bertil Starke berichtete aus Hannover. Die Bundesgesundheitsministerin ist in einer höchst undankbaren Situation. Das System sei definitiv zu teuer, so nicht länger finanzierbar. Es müsse gespart werden, sagt Nina Waken. Das kommt allerdings kaum irgendwo gut an. Wir haben es gerade gehört bei den Protesten in Hannover und auch anderswo regt sich Protest. In Hamburg blieben Arztpraxen teilweise oder komplett geschlossen. Auch in Mecklenburg-Vorpommern und Schleswig-Holstein wurde gegen den Sparkurs protestiert. Uwe Jahn berichtet aus Kiel.
7: Ärzte, Krankenhäuser und Psychotherapeuten in Schleswig-Holstein sind sich, wenn es um die Reform der gesetzlichen Krankenversicherung geht, in einem Punkt einig. Bettina Schulz von der Kassenärztlichen Vereinigung sagt es kurz und knapp.
8: Das geht so nicht.
7: Denn nach ihren Angaben hat die Reform der Finanzierung für die gesetzlichen Krankenversicherungen direkte Auswirkungen für die Patienten und ihre Ärzte in Schleswig-Holstein.
8: Es wird so sein, da wir in Schleswig-Holstein ungefähr 90 Millionen weniger Geld haben für die Honorare der Kolleginnen und Kollegen, dass es zu Leistungseinschränkungen kommen wird. Und das kann bedeuten, dass ungefähr 10% der Termine auch bei Fachärzten weniger zur Verfügung stehen.
7: Dazu kämen längere Wartezeiten auf Behandlungen und Operationen oder auch Aufnahmestopps für neue Patienten. Dabei bestreitet gar keiner, dass eine Reform kommen muss.
8: Also wir sind uns einig, wir müssen was verändern. Die Kosten laufen uns wirklich aus dem Ruder und wir müssen auch in der Zukunft noch die Menschen versorgen. Aber man muss erstmal eine Idee haben, wie machen wir es denn besser, bevor man alles zerschlägt und wahllos einfach Mittel kürzt.
7: Beispiele dafür gibt es auch im Krankenhausbereich. Dort gehen, so heißt es, im Schnitt 3 von 8 Stunden Arbeitszeit nur für Dokumentation und Bürokratie drauf. Zeit, die für die Arbeit am Patienten fehlt, kritisiert Nicole Schröder von der Krankenhausgesellschaft das Gesetz.
9: Es leistet keinen Beitrag, weil es eben gerade im Bereich der MD-Prüfung, also der Prüfung der Krankenhausabrechnung durch den medizinischen Dienst, nochmal eine deutliche Verschärfung vorsieht, was bei uns natürlich mit entsprechendem bürokratischen Aufwand einhergeht und am Ende nicht in einer besseren Patientenversorgung mündet.
7: Auch die Psychotherapeuten bemängeln die Kürzungspläne, denn schon jetzt gibt es zu wenig Nachwuchs. Durch das Gesetz würden junge Kolleginnen und Kollegen dreimal überlegen, befürchtet Clemens Feldtrupp vom Psychotherapeutenverband.
10: Wenn so kurzfristig so dramatische Änderungen wie Kürzung von Honoraren kommen, ob sie sich darauf einlassen, darauf eine berufliche Perspektive in der Niederlassung zu entwickeln.
7: Dabei könnten sie, wenn sie früh genug behandeln, oft vermeiden, dass Patienten für lange Zeit ausfallen und Krankengeld beziehen, sagt Feldtrupp weiter. Bei einem Kritikpunkt der Verbände gibt es Unterstützung von der Landesregierung. Auch Gesundheitsministerin Kerstin von der Decken, CDU, fordert, dass die Gesundheitsversorgung von Bürgergeldempfängern in Zukunft vom Bundeshaushalt übernommen wird. Henrik Herrmann, Präsident der Ärztekammer Schleswig-Holstein, hofft darauf, dass das Gesetz der Bundesregierung im Bundestag noch verbessert wird. Vor allem aber auf die Zeit danach.
11: Also die Notwendigkeit des Sparens, sagen wir ja auch alle, ist erstmal da. Mir ist aber wichtiger, dass man dann danach wirklich anfängt, diesen Mut zu Veränderungen und zu tiefgreifenden Reformen auch im deutschen Gesundheitswesen zu gehen.
7: Das Gesundheitswesen in Deutschland, es hat demnach auch nach der anstehenden Reform der Krankenkassenfinanzierung noch einen längeren Weg der Besserung vor sich.
2: Soweit Uwe Jahn und wir bleiben noch beim Thema Gesundheit. Jetzt geht es um 287 Millionen Euro und dazu nochmal 160 Millionen Euro Zinsen. Die fordert ein Hamburger Unternehmen vor dem Landgericht Bonn vom Bundesgesundheitsministerium. Hintergrund ist ein gescheiterter Maskendeal in der Hochphase der Corona-Zeit. Die Hamburger Firma war nach eigenen Angaben telefonisch und per Mail vom damaligen Bundesgesundheitsminister Jens Spahn von der CDU mit Maskenlieferungen beauftragt worden. Die wurden jedoch, laut der Klage, dann zu kurzfristig wieder zurückgezogen. Aus Bonn berichtet Jochen Hilgers.
12: Beide Seiten, die klagende Firma und das beklagte Bundesgesundheitsministerium, kamen sich nicht näher. Eine gütliche Einigung wird es nicht geben, sagt Bonns Gerichtssprecher Stefan Schulz.
13: Die Klägerseite hat ausgeführt, dass sie grundsätzlich vergleichsbereit wäre. Von Seiten der Beklagten wurde ein Vergleichsabschluss allerdings abgelehnt unter Hinweis darauf, dass hier weiterhin davon ausgegangen wird, dass es keinen Kaufvertrag gab.
12: Kaufvertrag ja oder nein, das ist die entscheidende Frage in dem Verfahren, das mittlerweile 460 Millionen Euro schwer ist. Der Richter fasste den Verfahrensstand in etwas mehr als einer Stunde zusammen. Es war der Beginn der Corona-Zeit. Masken und medizinisches Gerät waren weltweit begehrt. Die Preise gingen durch die Decke. Der damalige Bundesgesundheitsminister Jens Spahn persönlich meldete sich auf dem Handy des Geschäftsführers der klagenden Firma. Jetzt will ich erst einmal rechtlich verbindlich das Zeug, soll er laut Klägerin gesagt haben und meinte offenbar eine Lieferung von mehr als 350 Millionen Masken. Der Anwalt der Klägerin, Dennis Geisler, sagt weiter.
14: Jens Spahn hat ganz deutlich gesagt, ich befinde mich in einer Zwangslage, ich brauche dringend Ihre Hilfe, hat er dem Geschäftsführer der Klägerin gesagt. Und die Klägerin hat dann sofort reagiert und sofort die vom Gericht zitierte Liste erstellt. Sie müssen sich vorstellen, wir sprechen hier über Waren, die auf der ganzen Welt gefragt waren.
12: Es sei ein Fall aus dem juristischen Lehrbuch, sagte der vorsitzende Richter. Nicht nur das Telefonat, auch ein umfangreicher E-Mail-Verkehr legt laut Klägerin nahe, dass das Geschäft unbedingt zustande kommen sollte. Gerichtssprecher Stefan Schulz über den heutigen Ablauf.
13: Die Kammer hat sehr umfassend in den Sachen Streitstand eingeführt. Sie hat sehr wesentliche Dokumente der Genese eben dieses streitigen Vertragsabschlusses dargestellt, teilweise auch im Wortlaut zitiert und dann eben kurz skizziert, auf welche rechtlichen Fragestellungen es hier bei einer möglichen Entscheidung ankommen könnte.
12: Irgendwann war die Klägerin für sie überraschend raus aus dem Geschäft. Den Zuschlag bekam neben anderen die bis dato völlig unbekannte Firma Emix aus der Schweiz, die zu dem Zeitpunkt lediglich 400 Euro Stammkapital hatte, wie Rechtsanwalt Geisler süffisant vor Gericht anmerkte. Für ihn wurde vor allem klar, unter welchem Druck alle Beteiligten standen.
14: Die Bundesregierung oder das Gesundheitsministerium und vor allen Dingen der Gesundheitsminister stand vor dem Problem, dass er ganz dringend diese Masken benötigte und andere Waren. Und das sagte er auch sehr deutlich.
12: Haben Sie denn eine Erklärung, warum es dann nicht zu diesem Geschäft gekommen ist?
14: Ehrlicherweise, Sie wissen, ich habe das gerade auch noch mal aktiv gefragt. Die Erklärung ist bis heute nicht gekommen. Ich persönlich wundere mich da sehr drüber, weil ja unstreitig ist, dass die Pure Fashion Agency GmbH deutlich niedrigere Preise angeboten hat als letztendlich die Unternehmen, die dann hinterher die Masken geliefert haben.
12: Die Anwälte des Bundesgesundheitsministeriums wollten sich heute mit Blick auf das laufende Verfahren nicht äußern. Eine Entscheidung könnte am 22. Juli fallen.
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2: In Berlin ist gerade Sitzungswoche. Das heißt, das Parlament tagt, berät und beschließt Gesetze. Von außen ist dieser Betrieb im Bundestag nicht immer einfach zu verstehen. Deshalb gibt es immer wieder auch Möglichkeiten, mal hinter die Kulissen zu schauen. Vor allem junge Menschen haben die Chance, die große Politik dann hautnah zu erleben. Mit dem Ziel, sie zu verstehen und sich vielleicht auch dafür zu begeistern. In dieser Woche waren 270 Jugendliche im Bundestag zu Gast, um hier einmal selbst Politik zu simulieren. In einer Art Planspiel sind sie in die Rolle von Abgeordneten geschlüpft.
15: Starke Statements.
16: Frau Abgeordnete, würden Sie eine Zwischenfrage?
15: Danke, nein. Mehrheiten finden.
17: Und deshalb stimmen wir diesem Antrag zu. Vielen Dank.
15: Hitzige Debatten.
17: Sie sind nicht die Partei der Bewahrung. Sie sind die Partei der Lebensferne.
15: Im Bundestag Standard. Doch anstatt der bekannten Abgeordneten haben hier dieses Mal 17- bis 20-Jährige aus ganz Deutschland debattiert. Bei Jugend und Parlament sind mehr als 270 junge Menschen in die Rolle von Politikern geschlüpft. In einem Planspiel haben sie 4 Tage lang Fraktionen gebildet, in Ausschüssen beraten und Gesetze beschlossen.
18: Also ich glaube, ich bin täglich fast 25.000 Schritte gegangen, weil der Bundestag einfach so groß ist. Man sieht das immer im Fernsehen und das jetzt so groß zu sehen, ist wirklich einfach unfassbar.
19: Was ich am meisten mitgenommen habe, ist die parlamentarische Zusammenarbeit zwischen den Fraktionen, dass es auf jeden Fall darauf ankommt, dass man zusammen Kompromisse findet, die am Ende auch wirklich für alle Menschen gut sind.
15: Die jungen Erwachsenen wurden zufällig in 3 fiktive Parteien aufgeteilt. Biografie und politische Gesinnung wurden ihnen zugelost. Viele der Teilnehmenden sind selbst schon politisch in Jugendorganisationen aktiv. Sie wurden von Bundestagsabgeordneten aller Fraktionen eingeladen. In ihren fiktiven Rollen zu bleiben, ist ihnen deshalb oft schwer gefallen. Aus hitzigen Debatten wurden reale Vorwürfe. Die jungen Vertreter der AfD fühlten sich dabei ausgeschlossen, so wie Elias Monzer.
20: Egal was wir tun, sei es irgendein Redebeitrag, irgendeine Frage, man wird nur ausgelacht, beleidigt, weiteres. Also es hat einfach keinen Sinn mehr.
15: Und auch von der anderen Seite gab es heftige Beschuldigungen, wie von Moritz Halbeisen.
21: Nachdem immer mehr Vorfälle vorgefallen sind und immer mehr rechtsextreme Beleidigungen und so weiter ans Licht gekommen sind, war auch immer weniger Motivation da, natürlich mit der AfD dazu kooperieren.
15: Ein Teilnehmer, der Mitglied in der AfD-Jugendorganisation ist, wurde am Dienstag von dem Planspiel ausgeschlossen, bestätigte ein Sprecher des Parlaments. Er habe das White-Power-Zeichen gezeigt, ein Symbol, das der rechtsextremen Szene zugeordnet wird. Bundestagspräsidentin Julia Klöckner wurde von Teilnehmenden darauf angesprochen.
22: Leute, man muss doch nicht einknicken, dass einige von überschaubarer Intelligenz manchmal gesegnet sind, wenn sie Zeichen sind.
15: Den jungen Erwachsenen hat das aber nicht ausgereicht. Teilnehmerin Sarah Amina Ercik hat nach dem Projekt AfD-Chefin Alice Weidel konfrontiert.
23: Und ich würde gerne Sie, Alice Weidel, fragen, wie Sie dazu stehen und warum solche Dinge hierher gebracht werden, obwohl eigentlich ein Planspiel geplant war.
24: Ich möchte Sie darauf hinweisen, dass ohne Beweise so etwas in den Raum zu werfen, lassen Sie mich ausreden. Ja. Ich habe Sie auch ausreden lassen.
23: Selbstverständlich.
24: Ohne Beweise und ohne Nachweise so etwas hier in den Raum zu stellen, strafrechtlich relevant ist.
15: Die Teilnehmenden haben also das erlebt, was für Berufspolitiker mittlerweile Alltag ist. Emotionen und gegenseitige Vorwürfe. Die Frage, ob das Projekt Jugend und Parlament nächstes Jahr noch einmal genauso stattfinden kann, bleibt offen.
2: Aus Berlin war das ein Beitrag von Theo Steinbach. Nach dem Feuer in einem Umspannwerk in Reutlingen und dem massiven Stromausfall dort sind fast alle Haushalte jetzt wieder mit Elektrizität versorgt. 40.000 Menschen waren laut baden-württembergischem Innenministerium insgesamt betroffen. Für die Landesregierung wirft der Brand einige Fragen auf. War es ein gezielter Sabotageakt, so wie Anfang des Jahres in Berlin, als zigtausende Haushalte tagelang ohne Strom waren? Falls ja, dann hat das Land womöglich mit einer neuen Gefahr zu tun. Astrid Maisoll.
25: Fast alle Menschen haben wieder Strom. Zumindest darüber sind Ministerpräsident Cem Özdemir und Energieministerin Thekla Walker am Mittag erleichtert.
26: Es ist fast überwiegend provisorisch auf jeden Fall die Versorgung sichergestellt.
27: Das hat in dem Fall sehr gut geklappt.
25: Was genau passiert ist, das ermitteln aktuell Staatsschutz und Antiterrorismuszentrum. In der Nacht zum Montag, kurz vor 2 Uhr, fällt der Strom plötzlich aus. Kurz danach erfährt die Feuerwehr von einem Brand im Umspannwerk in Reutlingen. Der Netzbetreiber Netze BW teilt später mit, man habe 3 Brandstellen gefunden. Der Zaun und das Gelände vor der Anlage seien beschädigt. Das Landeskriminalamt spricht außerdem davon, dass man Spuren eines Brandbeschleunigers gefunden habe. Vieles deutet also auf Brandstiftung hin. Die Landesregierung bewertet den Brand bisher aber nicht als Anschlag. Ministerpräsident Cem Özdemir äußert sich vorsichtig.
27: Es sollte sich das bewahrheiten, dass es eben bewusster Akt war, um hier Sabotage zu betreiben oder Zerstörung anzurichten, dass es sich um eine Gefahr handelt, die in dieser Form bislang so nicht bekannt war. Das heißt, wir werden da von innen möglicherweise angegriffen und bedroht, mit dem Ziel, Verunsicherung zu schaffen, zu destabilisieren.
25: Eine neue Gefahr von innen also womöglich. die viel Angriffsfläche vorfindet, 330 Umspannwerke und 4600 Kilometer Hochspannungsleitungen.
27: Die Vorstellung, dass wir alle Umspannwerke quasi von der Öffentlichkeit abschirmen, ist kaum durchsetzbar. Trotzdem prüfen wir, was man da besser machen kann.
25: Doch wer ist eigentlich für die Sicherheit der Stromanlagen zuständig? Hier sind sich Land- und Netzbetreiber nicht einig. Das Innenministerium teilt mit, für die Funktionsfähigkeit der Netze sei in erster Linie der Betreiber zuständig. Richard Huber von Netze BW sagt dagegen auf einer unternehmenseigenen Pressekonferenz, für Schutzzäune um Anlagen fühle man sich nicht verantwortlich.
0: Das war bislang definitiv nicht die Aufgabe der Netzbetreiber. Und das ist, glaube ich, diese Grenze zu einer staatlichen Einheit, zum Innenministerium, zu öffentlichen Sicherheitsbehörden, die wir jetzt im Moment noch mal ausloten und genauer ziehen müssen.
25: Land- und Netzbetreiber haben offensichtlich noch Gesprächsbedarf.
2: Wildgänse haben es grundsätzlich gut in Bayern. So wie im fränkischen Seenland. Der Brombachsee und die umliegenden Felder bieten perfekte Verhältnisse. Viel Gras, viel Wasser, wenig Stress. Die Gänse müssen kaum noch weit fliegen, finden genügend Futter und können ungestört brüten. Am Erlabrunner Badesee bei Würzburg fühlen sich die Gänse allerdings so wohl, dass sie für viele Badegäste und auch für den Betreiber zunehmend zum Problem werden. Rosa Mosinzer war vor Ort und hat sich das angesehen.
3: Wenn sie einfach nur grasen würden, dann dürften sie ja bleiben, die Gänse. Aber die Federtiere vermehren sich jährlich und machen richtig viel Mist. Alle 5 bis 10 Minuten sollen sie koten. Bei 100 Gänsen sind das rund 200 Kilo Kot, der hier rumliegt. Seit Februar bestrahlen 3 Laser nachts die Wasserfläche. Die Hoffnung? Die Gänse lassen den See links liegen. Und, hat's was gebracht?
4: Also im Jahr 2024, da waren das schon 150 Gänse, die da am See waren. Dieses Jahr sind es deutlich weniger. Wir führen es auch zurück auf die Laser, die nachts eben ja, ein Stück weit vertreiben, verdrängen.
3: Die Laser sind nur nachts im Einsatz, zwischen 23 und 6 Uhr morgens. Die Vergrämung läuft also nur temporär. Bei den Nilgänsen soll es geholfen haben. Die Wiese jedoch ist voller grasender Graugänsefamilien. In der Früh, bevor die Badegäste kommen, versuchen dann die Jagdpächter ihr Glück.
5: Wir haben ja schon alles probiert. Lockgänse, Tarnzelt, eine war mit einer Gänseliege da, das ist unterein, wo du drin liegst, das sich aufstellt. Du kommst maximal an 1, 2 Gänse ran, die du schießen kannst. Und dann ist es erstaunlich, dann sind nicht alle weg. Ein Teil von denen schwimmt in die Mitte vom See. Da können wir mit Schrot zwar gerne hinschießen, das juckt die ja nicht.
3: Jagdpächter Peter Rossiert meint, die Zahl der Gänse so richtig zu begrenzen, sei am Badesee kaum möglich. Die Gänse haben gelernt, je mehr Menschen da sind, desto sicherer sind sie. Kommen die Badegäste, wird's für die Gänse gemütlich. Sie grasen, schnattern und koten mitten zwischen den Badegästen.
6: Sehr empfindlich darf man nicht sein. Also ich ignoriere's und denke, es ist natürlicher Dreck und wasche mir nachher die Füße. Aber ich befürchte auch, dass es für den See zu viel wird.
8: Mir ist das egal. Ich fühle mich hier wohl. Ich will die Aussicht haben. Ich will die Natur haben.
9: Wenn die Gänse nur da wären, kein Thema nicht. Aber wenn ich schwimmen will und muss erstmal durch einen Meter Gänsescheiße schwimmen, dann stört es mich schon.
3: Die Badegäste erzählen, dass dieses Jahr etwas weniger Gänse am See seien. Die Laser sind also nur Teil der Lösung. Rossiert schlägt noch die Gelegebehandlung vor. Dabei werden die unentwickelten Eier angestochen und zurück ins Nest gelegt. Ein schnellerer und humanerer Weg, doch hierfür braucht es viele Genehmigungen.
5: Und das würde was bringen. Ich habe die Nester ja angeguckt. Wenn ich da pro Nest 5 Stück anstecke, habe ich schon 15 weniger.
3: Bis das vereinfacht wird, können die Gänse aber ganz entspannt weitergrasen und ihren Mist machen. Egal ob mit oder ohne Laser.
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28: Mit Thomas Kos. Jetzt geht sie los, die Fußball-Weltmeisterschaft mit dem Eröffnungsspiel am Abend um 21 Uhr deutscher Zeit zwischen Mitgastgeber Mexiko und Südafrika. Die deutschen Spieler werden sich das gemeinsam im Teamquartier anschauen. Der FIFA-Präsident Gianni Infantino wird das natürlich im Stadion live verfolgen. Kurz vor dem WM-Startschuss hat er die umstrittene WM auf einer Pressekonferenz in Mexiko-Stadt verteidigt. Philipp Weißkirch hat die Einzelheiten.
1: Ein Podium in Mexiko. Links der goldene WM-Pokal, rechts der WM-Ball und dazwischen sitzt Gianni Infantino. Vor ihm eine Journalistenschar, die vom FIFA-Präsidenten erstmal einen halbstündigen Monolog serviert bekommt. Infantino dankt zunächst ganz vielen Menschen und hakt dann die heiklen Themen der vergangenen Tage einfach selbst ab. Er sei froh, dass der Iran angesichts der schwierigen Weltlage an der WM teilnehmen könne. Aber kein Wort dazu, dass sich das iranische Team nur am Spieltag in den USA aufhalten darf und die meisten iranischen Fans wohl nicht ins Stadion dürfen. Dabei soll es laut Infantino die inklusivste WM aller Zeiten sein. Zur Posse um den Schiedsrichter aus Somalia, der trotz eines gültigen Visums nicht in die Vereinigten Staaten einreisen durfte, sagt der Schweizer, das sei zwar traurig, aber die FIFA könne nicht alles beeinflussen. Und letztlich verteidigt Infantino auch die horrend teuren Tickets. Die Preise seien angemessen, so der 56-Jährige, der darauf verweist, dass jeder verdiente Dollar wieder in den Fußball zurückfließe.
28: Von Mexiko nach München, dort wurden die Vorrunden der Handball-WM in Deutschland im kommenden Jahr ausgelost. Auf die deutschen Handballer warten Tunesien im Eröffnungsspiel, Serbien, eine Mannschaft, gegen die Deutschland bei der letzten EM verloren hat, und Uruguay als erste Hürden. Deutschland spielt alle Vorrundenspiele in München. Sollten die Vize-Europameister weiterkommen, würde Gislason mit der DRB-Auswahl alle weiteren Begegnungen in Köln austragen. Der Bundestrainer freut sich auf die Heim-WM, warnt aber auch vor den Gegnern.
7: Der Druck wird natürlich da, aber der ist immer da. Und ich denke, da überwiegt die Vorfreude bei uns allen, dieses Turnier hier zu Hause zu haben, mit perfekten Bedingungen. Aber wir wissen auch, dass ein schlechter Tag auch alles in Sand setzen kann.
28: Auf das Ausnahmeteam aus Dänemark könnte Deutschland übrigens erst im Finale treffen. Die Handball-Weltmeisterschaft beginnt am 13. Januar 2027. Das Internationale Olympische Komitee plant weitreichende Reformen für die Olympischen Spiele. Künftig soll das olympische Programm flexibler gestaltet werden. Dafür empfiehlt die IOC-Exekutive, die bisher sehr starren Regeln für das olympische Programm zu modernisieren. Mehr dazu von Christian Michel.
10: Entscheidungen sollen künftig nach festen und transparenten Kriterien getroffen werden. Bewertet werden sollen unter anderem die sportliche Bedeutung, die Attraktivität für Fans und der organisatorische Aufwand. IOC-Präsidentin Kirsty Coventry sagt, so solle das olympische Programm auch künftig relevant und global bleiben.
11: The goal of the process is to ensure that we have a program that allows for us to be relevant globally. Right?
10: Über die Vorschläge stimmen die IOC-Mitglieder Ende Juni bei einer außerordentlichen Sitzung in Lausanne ab. Wie sich das auswirken kann, zeigen aktuelle Entscheidungen der IOC-Exekutive. Skibergsteigen soll nach seinem Olympiadebüt auch 2030 zum Programm der Winterspiele gehören. Offen ist dagegen weiter die Zukunft der nordischen Kombination. Die traditionsreiche Disziplin ist für die Winterspiele 2030 bislang noch nicht bestätigt.
28: Und dann noch eine Meldung vom Tennis. Beim ATP-Turnier in Stuttgart ist Jan-Lennard Struff im Achtelfinale ausgeschieden. Zuvor hatte es auch Jannik Hanfmann erwischt.
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13: Um 2.30 Uhr mit Juliette Groß. Das US-Militär hat auf Befehl von Präsident Trump mit neuen Angriffen auf mehrere Ziele im Iran begonnen. Das zuständige US-Regionalkommando bezeichnete die Schläge als Selbstverteidigung und Reaktion auf die anhaltende Aggression des Iran. Aus Washington, Anne Schneider.
14: Die Angriffe folgten auf ein Krisentreffen im Weißen Haus. Kurz zuvor hatte Trump angekündigt, die USA würden den Iran noch heute hart treffen, falls es keinen Fortschritt bei den Verhandlungen gäbe. Wie aus Regierungskreisen verlautet, prüft die US-Führung weitere militärische Optionen, die groß angelegt, aber zeitlich begrenzt wären. Ziel sei, den Druck auf Teheran weiter zu erhöhen und so seine Position in den laufenden Verhandlungen zu beeinflussen. Hinter den Kulissen wächst der Druck. Präsident Trump zeigt sich zunehmend frustriert, da er seit fast zwei Wochen auf eine Antwort des Iran auf sein Angebot wartet.
13: Der Iran hat nach den jüngsten US-Angriffen die Straße von Hormus für alle Schiffe gesperrt. Das oberste iranische Militärkommando teilte mit, jedes Schiff, das eine Durchfahrt versuche, werde beschossen. Iranischen Medien zufolge wurden bereits zwei Schiffe getroffen, die das Verbot missachtet und eine Durchfahrt durch die Meerenge versucht hatten. Die USA haben diesen Angaben umgehend widersprochen. Bundesjustizministerin Hubig hat sich für weitere Verschärfungen des Sexualstrafrechts ausgesprochen. Unter anderem sollte ihrer Meinung nach die Verjährungsfrist bei Vergewaltigung von aktuell 5 Jahren verlängert werden. Angemessen wären 20 Jahre, wie bei vergleichbar schweren Verbrechen auch, sagte Hubig dem Redaktionsnetzwerk Deutschland. Die SPD-Politikerin befürwortet außerdem die Forderung, die Voraussetzungen für die Einvernehmlichkeit von Sex zu erhöhen. Nur Ja heißt Ja, schütze die sexuelle Selbstbestimmung konsequent. Heute kommen die Justizministerin und Minister von Bund und Ländern in Hamburg zu ihrer Frühjahrstagung zusammen. Papst Leo XIV. Hat am Abend einen Gottesdienst in der Sagrada Familia in Barcelona gefeiert. In seiner Predigt betonte er, christlicher Glaube und Krieg seien unvereinbar. Man könne nicht an Jesus glauben und gleichzeitig den Krieg fördern. Zudem rief das katholische Kirchenoberhaupt dazu auf, nicht jene im Stich zu lassen, die vor Elend fliehen. Es war eine Messe zum 100. Todestag des Architekten Gaudi. Der Papst weihte den höchsten Kirchturm der Welt, den 172,5 Meter hohen Christusturm. Das Wetter in Deutschland. Gebietsweise trocken, auch Schauer und einzelne Gewitter. Tiefstwerte 12 bis 3 Grad. Tagsüber wechselnd bewölkt, später einige Schauer und einzelne Gewitter. Im Südwesten länger trocken. Höchstwerte 13 Grad im Erzgebirge bis 21 Grad im Mittelgebirge. Am Freitag zeitweise Schauer, vereinzelt Gewitter 14 bis 22 Grad. Am Samstag im Nordosten Schauer und selten Gewitter. Im Südwesten freundlich. Das waren die Nachrichten.
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2: Mit den akuten Meldungen um 2.33 Uhr. Die A1 Osnabrück Richtung Bremen ist zwischen Dreieck Ahlhorner Heide und Wildeshausen West wegen Bauarbeiten bis morgen früh jeweils zwischen 19 Uhr und 6 Uhr gesperrt. Es gibt eine Umleitung über die A29 und Ahlhorn. Dann schauen wir auf die A4 Dresden-Görlitz. Die ist in Höhe Pulsnitz wegen eines Schwertransportes bis ca. 3.30 Uhr mehrfach kurzfristig gesperrt. Eine Meldung von der A111 Dreieck Oranienburg-Charlottenburg, der Tunnelflughafen Tegel ist aktuell in beiden Richtungen wegen Wartungsarbeiten gesperrt. Und die A565 Bonn-Meckenheim ist zwischen Bonn-Beuel und Bonn-Auerberg in beiden Richtungen wegen Brückenarbeiten gesperrt. Kommen Sie überall gut durch.
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2: Mit Tom Westerholt am Mikrofon. Ich grüße Sie. Am Freitag tritt die neue EU-Asylrechtsreform in Kraft. Damit sollen Asylverfahren schneller, gerechter und fairer werden, sagt die EU. Dreh- und Angelpunkt der neuen Reform sind sogenannte Abschiebezentren an den EU-Außengrenzen und an Flughäfen. Und die sind durchaus umstritten. Um den neuen Asylkurs Europas geht es jetzt in dieser Folge von 11KM, dem Tagesschau-Podcast, heute mit Nadja Mizkat.
16: Die einen fürchten, dass Menschenrechte bald nicht mehr eingehalten werden könnten. Für die anderen war die Asylreform der EU längst überfällig. Ab Freitag gilt er, der neue Asylpakt der EU. Er soll die Zahl der Asylsuchenden in Europa weiter senken. Aber damit endet die Debatte nicht. Mit Katrin Schmidt aus dem ARD-Studio Brüssel sprechen wir heute darüber, was sich durch diese Reform verändert und warum es über die Reform hinaus bald sogar Abschiebezentren in Ländern außerhalb der EU geben könnte. 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Ein Thema in aller Tiefe. Mein Name ist Nadja Mizkat. Hallo Katrin, schön, dass du da bist.
17: Hallo Nadja, freut mich.
16: Katrin, kommenden Freitag tritt ja eine EU-Reform zur Asylpolitik in Kraft. Worum geht's da genau?
17: Ja, also das große Ziel von dieser Asylreform, ja, der Migrationspakt, GEAS wird da auch gerne genannt, das ist zu sagen, wir wollen Migration nach Europa ordnen erstmal, wir wollen sie auch begrenzen und wir wollen sie fairer machen. Das waren so die Leitlinien, die über diesem Paket stehen. Man muss sich da wirklich vor Augen führen, dass das Ganze fast 10 Jahre in der Mache war. Also los ging das so 2015, 2016, da hat die EU-Kommission erstmals gesagt, ui, da müssen wir jetzt so offensichtlich was machen.
18: Guten Abend, meine Damen und Herren. Ich begrüße Sie zur Tagesschau.
15: In Deutschland werden an diesem Wochenende mehrere 10.000 Flüchtlinge erwartet.
17: Viele erinnern sich, das war die Zeit der großen Migrationsströme nach Europa.
15: München rechnet bis Sonntag mit bis zu 50.000 Menschen und fordert dringend Hilfe von den Bundesländern und der Bundesregierung.
17: Viele sprachen auch von der Migrationskrise, also der Bürgerkrieg in Syrien, Afghanistan war ein Problem, teilweise noch mit dem Taliban-Konflikt, Irak, auch noch Nachwirkungen des IS-Krieges. Also diese Treiber führten ja dazu, dass quasi sehr plötzlich und sehr geballt 2 Millionen Menschen nach Europa kamen. Und die meisten davon haben auch einen Asylantrag gestellt. Und da hat man gemerkt, oh je, wir sind eigentlich mit unseren Regeln überhaupt nicht darauf vorbereitet. Es gab zwar hier und da Dublin-Regeln, wurden da immer wieder zitiert, aber die haben überhaupt nicht funktioniert. Also Dublin, das war ja eine sehr alte Regel jetzt inzwischen in der EU-Migrationspolitik, die besagt einfach, wenn Menschen in Italien das erste Mal Fuß auf europäischen Boden setzen, dann ist Italien auch zuständig für diese Menschen und muss erstmal Daten aufnehmen, muss schauen, kann der Mensch hier sein Asylverfahren bekommen. Aber diesen Verpflichtungen sind dann einfach viele Staaten nicht mehr nachgekommen, weil es einfach auch zu viele Menschen waren, die angekommen sind. Und gleichzeitig war es ja auch Auftrieb auf die Mühlen von Rechtspopulisten. Also der Druck war groß, was zu machen. Und dann hat man angefangen, dieses riesige Buch zu schreiben, mit 10 großen Kapiteln, der Asylpakt. Und ja, lange vorbereitet. Und diesen Freitag ist es soweit. Er tritt in Kraft.
18: Und GEAS, das ist ja die Abkürzung für das gemeinsame europäische Asylsystem. Vielleicht kannst du uns da noch mal ein bisschen mitnehmen, was sich mit der Reform jetzt ganz konkret und mit dem Inkrafttreten am Freitag verändern wird.
17: Also es ist im Prinzip der Startschuss für so die wichtigsten Grundpfeiler, wie man Migration jetzt künftig handhaben will. Das wohl plakativste ist die Grenzverfahren, also schnelle Asylverfahren an den EU-Außengrenzen. Was heißt das? Zum Beispiel Menschen, die übers Mittelmeer kommen, sollen also direkt an der italienischen oder griechischen Küste oder auf den Inseln, wo auch immer sie da angekommen sind, eigentlich gescannt werden schnell, um festzustellen, hat diese Person eigentlich überhaupt Chancen auf Asyl in Europa oder sehr, sehr, sehr geringe. Im zweiteren Fall soll diese Person dann direkt festgehalten werden, mehr oder weniger, an den Außengrenzen. Außengrenzen, das kann übrigens auch ein deutscher Flughafen sein, um das dazu zu sagen. Das sind nicht nur die plakativen Außengrenzen. Also da, wo jemand erstmals europäischen Boden betritt, da soll dann gleich das Asylverfahren beschleunigt durchgeführt werden, damit, das ist die Theorie, die Menschen, die dann vermutlich eher kein Asylstatus bekommen, dass die dann gleich wieder zurückgeführt werden können. So stellt man sich das vor, um also in der Konsequenz zu sagen, viele Leute, die früher noch einfach dann weitergelaufen sind und dann vielleicht in dem einen Staat Asyl beantragt haben, bis das entschieden wurde, waren sie vielleicht schon längst ein Land weiter oder so. Das will man verhindern und die Leute, die wenig Chancen haben, eigentlich direkt festhalten, um sie zurückschicken zu können, wenn es dann wirklich zu einem Nein kommt, was man für plausibel hält. Es geht natürlich darum, dass dieses bisherige System die Stärksten, auch die Skrupellosesten und vor allem die Unabhängigen, also will sagen, vor allem alleinreisende Männer, begünstigt hat, in ihrem Bestreben hier zu bleiben. Und während Familien mit Kindern, um jetzt den Gegensatz zu machen, natürlich die sind, die auch am frühesten gefunden werden, bei dem man die Abschiebung ansetzt und so weiter und so fort. Also das System war auch nicht fair, ne? Das muss man dazu sagen.
18: Katrin, du meintest gerade, dass relativ schnell möglichst an den EU-Außengrenzen festgestellt werden soll, wer hat überhaupt eine Chance auf Asyl und wer nicht. Woran wird das eigentlich festgemacht, wer da eine Chance hat und wer nicht?
17: Ich konnte es mir zum Beispiel in Zypern anschauen. Da war ich Anfang des Jahres und habe mir einige Asylzentren angeschaut. Und dort konnte ich mir anschauen, wie die aufgerüstet haben sozusagen, um den Anforderungen dieses Pakts jetzt ab Freitag auch zu genügen. Und das heißt einfach, Menschen kommen da an der Küste, werden in dieses Zentrum gebracht. Und das Erste, was dann passiert, dort gibt es verschiedene Sektoren, wo auch dann Menschen für längere Zeit unterkommen, auch zum Teil getrennt. Frauen da, Alleinreisende dort, mit Kindern dort und alleinreisende Männer dort und so weiter. Und jetzt wird noch eine große Sektion da aufgebaut oder ist aufgebaut worden, wo man das sogenannte Screening macht. Das ist sozusagen das A und O. Leute kommen an. Es wird jetzt erstmal mit großen Datenbanken Fingerabdrücke genommen, Gesichtsbilder erfasst, also alle nur denkbaren biometrischen Daten. Es werden auch so Sicherheitschecks durchgeführt, was vor allem meint, hat dieser Mensch irgendetwas, was man in den großen Datenbanken in der EU finden kann, dass der schon mal irgendwo straffällig geworden ist, was auch immer. Gesundheitskontrollen werden auch vorgenommen. Und dann wird anhand dieser ganzen Daten, die man dort gesammelt hat, entschieden, darf diese Person quasi auch weitergebracht werden, um vielleicht einen ganz regulären Asylantrag zu stellen, weil es wirklich eine Nationalität ist oder eine besondere Situation ist, die wirklich schutzbedürftig auch nach den EU-Rechten ist und also gute Chancen hat. Oder aber, und das hat man ja in vielen Fällen dann auch festgestellt, der Mensch kommt aus einem Land, das eigentlich von der EU inzwischen als sicher angerechnet wurde. Also da kann man natürlich in der Praxis drüber streiten, aber es gelten eben sehr, sehr viele Länder jetzt als sicher. Ich sag mal Marokko, Tunesien, Algerien, Georgien, Bangladesch, um nur ein paar zu nennen. Kommen die Menschen also daher, haben sie laut Statistik super geringe Chancen auf Asyl. Und dann wird in einem Schnellverfahren vielleicht nur noch getestet, hat diese Person jetzt vielleicht doch irgendwelche ganz persönlichen Gründe, warum sie doch jetzt besonderen Schutzbedarf in der EU und dürfte dann ihren Antrag stellen. Alle anderen werden also schnell mit diesem Asylverfahren abgefertigt und in der Theorie sollen sie dann in das nächste Zentrum gebracht werden, was ein Rückkehrzentrum ist, von wo also die Ausreise oder die Wiederwegreise aus der EU organisiert wird und dann geht's retour.
0: Wer waren denn auf europäischer Ebene die treibenden Kräfte hinter dieser Reform?
17: Diese Reform, die jetzt in Kraft tritt, die hat eine super breite Unterstützung, weil, wie ich anfangs gesagt habe, die ist jetzt seit 10 Jahren verhandelt worden. Natürlich, lange hat man sich auch im Nachhinein auch Details gestritten, auch heftig, ob denn auch Familien mit Kindern zum Beispiel in diese Asyllager kommen sollten an den Außengrenzen oder nicht. Da habe ich hier auch noch eine Zeit erlebt, da war das wirklich noch fest umstritten und vor allem auch die deutschen Sozialdemokraten und Grünen haben versucht, das zu verhindern. Inzwischen muss man sagen, das, was am Freitag in Kraft tritt, ist jetzt in der politischen Mehrheitsmeinung hier, so wie die Menschen auch gewählt haben in Europa, so wie sich das Thema entwickelt hat, eigentlich fast eher das Minimum von dem, was man an Härte auch an den Tag legen möchte, um die Migration zu begrenzen, zu steuern in Europa. Das heißt, man hat da wenig politische Kräfte noch, die da wirklich, es gibt sie, ne, aber das sind fast schon verschwindend gering zu dem, was hier in Europa auch die Entscheidungen mitträgt. Also man merkt schon deutlich auch eine Diskursverschiebung, dass das offensichtlich auch mehrheitlich gewollt ist und die Menschen haben auch so gewählt in ganz Europa, dass die Politik in der Migration deutlich, deutlich härter ist und da ist GEAS nur der Anfang.
0: Ja, du sagst es, GEAS ist nur der Anfang. Letzte Woche gab es ja Schlagzeilen zu Abschiebezentren, die sich außerhalb der EU befinden sollen, die dort zukünftig errichtet werden sollen. Die EU nennt das vielleicht etwas euphemistisch Return Hubs.
19: Menschen ohne Aufenthaltsrecht in der EU sollen zukünftig in Drittstaaten, so wie hier nach Albanien, abgeschoben werden können, wenn sie nicht in ihr Herkunftsland gebracht werden können.
20: Dazu sollen nun auch Abschiebezentren in Ländern außerhalb der Europäischen Union eingerichtet werden können. Diese Zentren hatte die EU-Kommission vor rund einem Jahr ja vorgeschlagen, mit dem Ziel, die Zahl der Abschiebungen aus der EU deutlich zu erhöhen.
0: Was hat's damit auf sich und wie hängen die mit dieser GEAS-Reform zusammen?
17: Ja, man kann vielleicht sagen, das sind ja nicht zwei Seiten einer Medaille, aber es sind sich ergänzende Medaillen. Es ist ja ein bisschen ein schiefes Bild. GEAS will stärker darauf aufpassen, wer noch nach Europa reinkommt. Jetzt ist aber natürlich auch ein großes Problem für die europäische Migrationspolitik, dass schon längst sehr, sehr viele Menschen auch da sind, deren Asylantrag mit Nein beschieden wurde, die also eigentlich gehen müssten. Und vermutlich wird es auch weiter, selbst wenn die Regeln aus dem Migrationspakt mit den schnellen Verfahren gut funktionieren, wird es auch weiter Menschen geben, die sich noch in der EU aufhalten, obwohl sie das eigentlich nicht dürfen. Sie hatten ein Verfahren und das ist zu einem Nein gekommen. Und das ist auch eine offene Wunde, sagen viele des Migrationssystems in Europa, dass es davon noch viel zu viele gibt. Eine Zahl spricht Bände. Man hat bis letztes Jahr noch gesagt, nur jeder Fünfte, der die EU verlassen müsste, weil er ein Nein bekommen hat, tut es auch wirklich. Das heißt, 4 von 5 bleiben, sind untergetaucht, nicht auffindbar, schwierig zurückzuschieben, weil Heimatländer sie nicht annehmen, weil sie keine Papiere haben, vielerlei Gründe. Und das hat sich jetzt ein bisschen verbessert. Es ist jetzt noch statistisch jeder Vierte. Und danach zu helfen, ist also jetzt das nächste große Projekt, über das wir jetzt aktuell auch in den Nachrichten häufig sprechen. Da gehören diese Return Hubs rein. Also die Frage, wie kriegt man es hin, dass mehr Menschen, die nicht bleiben dürfen, die EU auch wirklich verlassen. Und da hat man so einen kleinen Katalog jetzt in einer Rückführungsverordnung zusammengefasst. Die ist noch nicht in Kraft, ne? Im Gegensatz zu all dem, was wir vorher gesprochen haben. Die ist jetzt in der Mache, soll dann auch in den nächsten 12 bis 18 Monaten greifen und in Kraft sein. Da geht es einerseits darum, wirklich Menschen auch zu gängeln, die quasi eigentlich gehen sollten. Es gibt auch eine bessere Koordination, das ist das Ziel unter den EU-Staaten. Also wenn in Frankreich der Asylantrag mit Nein beschieden wurde, könnte das genauso auch in Deutschland Grundlage sein, um jemanden abzuschieben. Das war bisher nicht der Fall, also diese gegenseitige Anerkennung. Und dann Nummer 3, am häufigsten diskutiert, Return Hubs. Die gibt's noch nicht, aber das ist die Vorstellung vieler europäischer Politiker, dass man solche Zentren errichten könnte, irgendwo auf der Welt, wahrscheinlich eher auf dem afrikanischen Kontinent, wo also Länder sich bereit erklären, gegen wahrscheinlich viel Geld aus der EU und vielleicht ein paar Visaerleichterungen für die eigene Bevölkerung, zu sagen, ja Mensch, dann könnt ihr bei uns ja so ein Ding aufbauen, ja, auch mit unserer Hilfe. Und einfach mal Leute, die man aus Europa abschieben will, wo es aber schwierig ist, aus 1000 Gründen, erstmal dorthin bringen, um von dort aus zu überlegen, wie verfährt man jetzt weiter, wie kann der Mensch in die Heimat zurückgeführt werden, wenn das überhaupt möglich ist. Aber dann hat man sozusagen das Problem aus Europa erstmal rausgelagert. Das ist die Geschichte hinter diesen Return Hubs, aber wie gesagt, wohlgemerkt, die gibt's noch nicht und das wird auch nicht so einfach werden.
4: Und ist da schon klar, welche Länder dafür in Frage kommen könnten und wie das dann konkret vor Ort für die Abgeschobenen aussehen wird? Also ist sozusagen das Framework für diese Return Hubs in Anführungszeichen schon klar?
17: Also das Framework ist wirklich wolkig beschrieben. Es sind Zentren, das sind auch geschlossene Zentren. Ne? Manche Kritiker sprechen von haftähnlichen Bedingungen. Das möchte die EU in ihrem Papier so nicht sehen. Da muss man sich auch an gewisse Rechtsprechung halten. Also das würde ich aber auch sagen, das kann man jetzt nicht einfach so behaupten. Aber es sind geschlossene Zentren, die Menschen bis zu 24 Monaten, so sagen es die Regeln, dort beherbergen könnten, um in der Zeit zu klären, wo kann man hin mit den Leuten? Wie kommen die in ihre Heimat oder in Nachbarländer oder in Länder, wo sie irgendeine Verbindung haben? Erstmal wäre es so, dass man Menschen, die aus Europa abgeschoben werden können, in solche Hubs bringen kann, die in Ländern liegen, wo sie überhaupt keine Verbindung hin haben. Keine familiären, keine sonst wie irgendwie Verbindungen. Wir sprechen da häufig über Ruanda, Libyen, Mauretanien, Usbekistan, Äthiopien, sind oft einmal im Gespräch, aber offiziell wird da nichts bestätigt. Die einzigen, die haben schon mal was gesagt und sind da schon mal einen Meter vorangegangen, sind die Niederlande. Die behaupten nämlich, sie hätten schon eine Kooperation getroffen mit Uganda zum Beispiel für einen solchen Return Hub. Alles andere, ja, daran wird offensichtlich gestrickt. Das kriegt man immer wieder erzählt und bis Ende des Jahres soll das irgendwie klarer sein. Also diese Idee mit den Return Hubs, das ist schon eine Sache, die nicht für heute, nicht für morgen, vielleicht ab übermorgen dann vielleicht irgendwann mal greifen könnte. Es wird am Ende vermutlich eine eher kleinere Zahl von Menschen betreffen, die dann vielleicht irgendwann mal in einem Return Hub sitzen und von dort auf ihre Rückführung warten. Das ist mit Sicherheit nicht die Lösung, die das Problem in der Masse, sag ich mal, am meisten adressiert.
4: Lass uns mal einmal ein bisschen rauszoomen. Also die GEAS-Reform kommt und damit auch Zentren an den EU-Außengrenzen, wo es darum geht, möglichst schnell Menschen, zu sortieren in, hat eine Chance auf Asyl oder hat keine. Und wenn keine, dann soll möglichst schnell die Abschiebung erfolgen. Es wird über diese Abschiebezentren außerhalb der EU diskutiert. Das heißt, die Maßnahmen mit Blick auf Menschen, die sich um Asyl bewerben, werden ganz schön angezogen im Vergleich zu früher. Gleichzeitig sinken ja aber aktuell die Zahlen der Menschen, die überhaupt kommen und sich um Asyl bewerben. Wie passt das eigentlich zusammen?
17: Also die sind in jedem Fall deutlich zurückgegangen, also weit über 50% in den vergangenen 2 Jahren. Und das zeigt sich vor allem auch für die deutsche Bilanz. Die war natürlich auch die, wo die Zahlen am höchsten waren und die sind jetzt auch mit am stärksten zurückgegangen. Also man kann natürlich auf dem Standpunkt stehen zu sagen, Leute, es tut sich ja schon eine ganze Menge. Also viele Sachen, die wir angeschoben haben, die wirken. Und jetzt tritt noch mehr in Kraft. Man könnte auch sagen, lass doch das auch erst noch mal wirken.
6: Aber trotzdem muss man einfach feststellen, ich verfolge jetzt ganz intensiv die EU-Asylpolitik seit 2,5 Jahren, wie eigentlich von Quartal zu Quartal dieser Zug immer weitergefahren ist und eigentlich immer in eine Richtung, nämlich wir brauchen noch mehr Verschärfung. Das, was wir jetzt haben, reicht nicht. Und der Ton in der Migrationsdebatte ist natürlich so scharf in vielen europäischen Ländern, dass man da eigentlich auch immer noch einen draufsetzt. Und ich finde, diese Return Hubs stehen auch ein Stück dafür. Wir wollen jetzt auch Länder dafür bezahlen, dass sie unsere Herausforderungen lösen. Das hat auch, glaube ich, Nachteile, weil man macht sie auch unglaublich abhängig natürlich auch davon, dass die das da korrekt machen, dass in diesen Ländern nicht wieder ein Bürgerkrieg ausbricht, der das ganze Abkommen auch wieder irgendwie null und nichtig macht und so. Also man geht da schon Risiken in der Annahme, dass es gewünscht ist, immer noch einen draufzusetzen.
8: Und wer treibt denn diese Debatte voran, die sich, wie du es beschreibst, ja immer weiter verschärft?
6: Es ist in meiner Wahrnehmung schon noch so, dass auch konservative Parteien, ich meine damit die Europäische Volkspartei, ja, da wo auch CDU, CSU ja Mitglied sind in dieser Parteienfamilie, in dieser europäischen, die absolut dominante ist in Europa. Das muss man auch dazu sagen. Die haben die Wahlerfolge geholt. 12, 13 Regierungschefs kommen aus dieser Parteienfamilie. Sie haben im Europäischen Parlament die mit Abstand meisten Abgeordneten. Also es ist auch irgendwo Wählerinnen und Wählerwillen, ja, dass die so stark sind. Und um das Ding festzumachen, haben wir zuletzt erlebt, dass auch die Europäische Volkspartei nicht mehr so viele Diskussionen auch mit Sozialdemokraten

0: mit solchen Parteien zusammengearbeitet haben.
1: Davon wollen die Parteispitzen nichts gewusst haben.
2: Zur WhatsApp-Gruppe ist öffentlich jetzt alles gesagt. Ich selbst wusste davon nichts, hätte sie ja nicht freigegeben.
1: Der EVP-Chef Manfred Weber, der will das natürlich so auch nicht stehen lassen und sagt, das sind im Prinzip Sachen, auf die sich alle Staaten schon geeinigt haben. Und es werde auch weiterhin keine Zusammenarbeit mit zum Beispiel der AfD geben.
2: Klar ist auch, die AfD spielt weder nominell noch inhaltlich in Europa irgendeine Rolle. Sie hat keinen Einfluss.
1: Es ist schwer, das wirklich alles festzunageln, aber der Eindruck ist natürlich auf jeden Fall da und kaum zu bestreiten, dass man da zu sehr vielem bereit war und das im Zweifel auch mit den rechten Parteien lieber gemacht haben, als sich da zu sehr auf Kompromisse einzulassen und da vielleicht eine gemäßigtere Abschieberegeln aufzustellen, als die, die wir jetzt vermutlich kriegen werden.
3: Eigentlich hat sich die EU ja dem Schutz der Menschenrechte verschrieben, unter anderem mit der Europäischen Menschenrechtskonvention. Inwieweit kollidiert das, also diese Abschiebezentren außerhalb der EU, vielleicht auch die GEAS-Reform, die Rückkehrverordnung? Gibt es da Konflikte aus deiner Sicht?
1: Also wir sprechen in diesem Fall, glaube ich, ganz sicher über Grenzbereiche, über Auslegungsfragen und dann letztendlich auch sehr konkrete Umsetzungsfragen. Klingt jetzt ein bisschen theoretisch, aber ich komme auf Dinge zurück, die wir jetzt im Podcast schon besprochen haben. Die Grundrechtecharta sagt, ja, es gibt das Recht auf Asyl. Es gibt einen Schutz davor, dass man quasi kollektiv mit ausgewiesen wird, aufgrund Nationalität zum Beispiel. Es gibt das Verbot, dass man unter unmenschlichen oder erniedrigenden Bedingungen in solchen Lagern beispielsweise festgehalten wird. Man hat Anspruch auf Rechtsschutz. Das sind alles so Dinge, die stehen da drin, ne? Und wenn man jetzt natürlich in die Bücher guckt, die da jetzt geschrieben wurden, Asylpakt, die einzelnen Kapiteln, wird natürlich festgeschrieben, dass genau das, also in diesem Fall auch so gegeben ist oder beziehungsweise verhindert wird, ne? Dass man sich da dran hält, was die Grundrechtecharta der Europäischen Union da garantiert. Es wird jetzt immer wieder darauf ankommen, dass es auch wirklich weiterhin genug Menschen, Organisationen und sei es auch die EU-eigenen Asylagenturen, dass die vor Ort sind, dass auch die Medien weiter auch dahin gucken. Wir haben ja auch mal eine Zeit gehabt, da haben wir viel häufiger auch Berichte gehört, auch vom Mittelmeer gesehen, Dokumentation, wie das da abläuft oder auch aus Flüchtlingslagern berichtet. Ich glaube, es ist ganz wichtig, dass wir da weiter auch hingucken, weil man wird es nur im Einzelfall feststellen können, ob diese Grundrechte da eingehalten wurden. Weil auf dem Papier steht das so, ne? Es wäre ja auch verrückt, was anderes jetzt erstmal festzuschreiben, weil es würde von Gerichten sofort kassiert werden. Auch gerade bei diesen Return-Hubs, man wird da in Grauzone unterwegs sein.
3: Und wie ist deine persönliche Einschätzung? Glaubst du, das kann gelingen?
1: Es muss gelingen, würde ich sagen. Also Europa als Frieden- und Menschenrechtsprojekt muss das gelingen. Und ich glaube, das ist auch möglich. Und ich habe auch einfach ein bisschen die Hoffnung, dass wir jetzt mit dem, was entschieden ist in der EU, erstmal ein Verfahren haben, was weiter auch das Faktische untermauert. Und das Faktische ist, die Zahlen ungesteuerter Migration, die man ja aus guten Gründen auch so nicht mehr hinnehmen konnte, die sind schon massiv runtergegangen. Und es ist vieles im Werk, was diese Tendenz unterstützen könnte. Also man kann sich vielleicht vorstellen, dass diese aufgeheizte Debatte, wenn die immer sich weiter entfernt eigentlich von der Realität, die nämlich heißt, die Dinger wirken, wir haben eine gesteuertere Migration nach Europa, die wir auch brauchen, ne? Wo wir auch viel mehr noch an Wegen arbeiten müssen, um legale Wege nach Europa so zu ermöglichen, dass es Europa auch dient, ist die Debatte ja auch irgendwann vielleicht noch viel weniger Leuten zu vermitteln, dass es immer noch stärker und härter werden müsste in der Migrationspolitik. Also ich denke, es gibt da vielleicht auch Hoffnung, dass da ein bisschen Abkühlung eintritt in dieser Frage.
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3: 2.59 Uhr ist es jetzt. 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Gleich um 3 Uhr gibt es die aktuellen Nachrichten. Danach schauen wir in der Infonacht auf den Reformgipfel im Kanzleramt vom Abend. Was ist da besprochen worden? Wo geht's da vorwärts und wo hakt's möglicherweise? Das gleich nach 3 Uhr.

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1: Die Nachrichten mit David Rühl. Guten Morgen. Die USA greifen wieder den Iran an. Präsident Trump hatte das angekündigt, nachdem das US-Militär schon vergangene Nacht Attacken geflogen hatte, als Reaktion auf den Absturz eines Kampfhubschraubers. Die USA werfen dem Iran vor, dafür verantwortlich zu sein. Gleichzeitig forderte Trump erneut einen Deal. Gudrun Engel, WDR Washington.
2: Erst gestern hatte Donald Trump ja eigentlich wieder einmal davon gesprochen, dass man angeblich ganz knapp davor sei, ein Abkommen mit Iran zu schließen. Aber die Kollegen haben freundlich nachgezählt, das hat er in den vergangenen Wochen bereits 37 Mal angekündigt, ohne dass es je zu einem Abschluss oder einem Deal gekommen ist. Nach dem Abschuss des US-Hubschraubers durch den Iran war Donald Trump also unter Zugzwang. Keine Reaktion hätte man den USA als Schwäche auslegen können. Das heißt, die Türen für eine weitere Eskalation in der Region sind geöffnet.
1: Die Landtagsabgeordneten in Nordrhein-Westfalen lassen auch in diesem Jahr ihre Bezahlung automatisch erhöhen. Die sogenannten Diäten im Landtag in Düsseldorf steigen wie geplant. Die Fraktionen verweisen auf das Abgeordnetengesetz. Danach orientieren sich die Vergütung immer an der aktuellen Lohnentwicklung. Tobias Zacher, WDR Landespolitik.
3: Demnach würden die Diäten der Abgeordneten im Juli um 4,3% erhöht. Damit orientiere man sich transparent an der Lebenswirklichkeit der Menschen, heißt es aus der Regierungsfraktion der CDU. Ähnlich äußert sich der grüne Koalitionspartner, aber auch SPD und FDP aus der Opposition. Die Bundestagsfraktionen lassen die Diätenerhöhung dagegen in diesem Sommer ausfallen, um in wirtschaftlich schwierigen Zeiten ein Signal zu senden, wie es heißt.
1: Für die Handball-Weltmeisterschaft nächstes Jahr in Deutschland stehen die ersten Gegner fest. Die deutsche Mannschaft trifft im Eröffnungsspiel auf Tunesien. Weitere Gegner in der Vorrunde sind dann Uruguay und Serbien. Die Begegnungen wurden am frühen Abend in München ausgelost.
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1: In Wuppertal will die Stadt einen Hauseigentümer zum Handeln zwingen. Sein Gebäude ist einsturzgefährdet und steht an einer wichtigen Kreuzung. Die ist zum Teil schon gesperrt und Autofahrer müssen Umwege in Kauf nehmen. Gelinde Spratte, WDR Wuppertal.
4: Im Fall des einsturzgefährdeten Wohnhauses am Wiedener Kreuz in Wuppertal setzt die Stadt dem Eigentümer jetzt eine Frist von 4 Wochen, um sein Haus abzureißen. Denn die Stadt sagt, das vorgelegte Sicherungskonzept des Eigentümers reiche nicht aus. In diesen 4 Wochen könne er aber doch noch einen Plan zur Sicherung vorlegen. Laut der Stadt Wuppertal ist das Gebäude noch immer einsturzgefährdet und das habe erhebliche Auswirkungen auf den Verkehr.
1: Das Wetter in Nordrhein-Westfalen tagsüber bleibt wechselhaft mit vielen Wolken, etwas Sonne, örtlich Schauern und einzelnen Gewittern. Die Höchstwerte dabei in Gummersbach 15 Grad, Coesfeld 17 und in Minden maximal 18 Grad. Das war WDR aktuell.
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5: Mit der Übersicht über die Straßen. Die A1 Osnabrück Richtung Bremen ist zwischen Dreieck Alhorner Heide und Wildeshausen West wegen Bauarbeiten bis morgen früh jeweils zwischen 19 und 6 Uhr gesperrt. Die Umleitung führt über die A29 und Alhorn. Die A4 Aachen Richtung Köln ist zwischen dem Kreuz Köln West und Köln Eiffeltor wegen Markierungsarbeiten noch bis 5 Uhr gesperrt. Die A4 Dresden-Görlitz ist in Höhe Pulsnitz wegen eines Schwertransportes bis ca. 3.30 Uhr noch eine halbe Stunde mehrfach kurzfristig gesperrt. Die A14 Halle-Magdeburg ist zwischen Schönebeck und Magdeburg-Reform nach einem Unfall in beiden Richtungen gesperrt. Die A31 Meppen-Leer ist zwischen Jemgum und Leer-West wegen Bauarbeiten im Ems-Tunnel bis morgen früh jeweils zwischen 20 Uhr und 6 Uhr in beiden Richtungen gesperrt. Die A71 Richtung Schweinfurt ist zwischen Oberhof und Suhl, Zellamelis wegen Wartungsarbeiten im Tunnel Hochwald noch bis 6 Uhr gesperrt. Auf der A81 Singen-Schaffhausen zwischen Kreuzingen und Hilzingen ist der Hohentwiel-Tunnel wegen Wartungsarbeiten bis ca. 6 Uhr in beiden Richtungen gesperrt. Berlin, die A100 ist zwischen Jakob-Kaiser-Platz und Hohenzollern-Damm wegen Wartungsarbeiten in beiden Richtungen noch bis um 5 gesperrt. A111, Dreieck Oranienburg-Charlottenburg, der Tunnel Flughafen Tegel ist in beiden Richtungen wegen Wartungsarbeiten gesperrt. Dann die A535, Felbert Richtung Wuppertal ist zwischen Dreieck Felbert Nord und Felbert wegen Brückenarbeiten bis morgen zwischen Mitternacht und 5 Uhr gesperrt. Und die A565, Bonn-Meckenheim ist zwischen Bonn-Beuel und Bonn-Auerberg in beiden Richtungen wegen Brückenarbeiten gesperrt.
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5: Von NDR Info in Hamburg. Eröffnung der Fußballweltmeisterschaft in Mexiko. 170 Jahre altes Selterswasser im Museum und jede Menge Stress rund um die Reformvorhaben der Bundesregierung. Das sind drei der Themen in dieser kommenden halben Stunde. Ich bin Tom Westerholt. Willkommen zur Infonacht. Was würden Sie denken, wenn Sie in einen wichtigen Termin gehen und schon vor der Tür jemand zu Ihnen sagt, erwarten Sie nicht zu viel? Ganz ähnlich hat es der Regierungssprecher vor dem heutigen Treffen im Kanzleramt formuliert, als sich die Spitzen der schwarz-roten Regierung mit den Vorsitzenden von Arbeitgeber- und Sozialverbänden trafen. Es ging um die anstehenden breiten Reformen. Knapp 4 Stunden dauerte das Treffen. Mein Kollege Sven Hasenklever hat darüber mit unserer Hauptstadtkorrespondentin Bianca Schwarz gesprochen und sie gefragt, Ergebnisse waren ohnehin nicht geplant. Dann gab es aber doch überraschend eine Pressemitteilung. Was steht denn drin?
6: Das stimmt. Es gab eine überraschende Pressemitteilung. Es war weder eine Pressemitteilung noch eine Pressekonferenz angekündigt. Aber da drin steht, man hätte da in einer konstruktiven und konzentrierten Atmosphäre 4 Themenfelder diskutiert. Und zwar die Situation am Arbeitsmarkt, die Stabilität und Sicherung der Sozialversicherungen, Bürokratieabbau und Steuerpolitik. Und außerdem sei man sich auch in 3 Punkten einig gewesen. Und zwar zum einen in der grundsätzlichen Feststellung, dass der Wirtschaftsstandort Deutschland vor großen Herausforderungen steht, dass aber gleichzeitig die Sozialsysteme reformiert werden müssen und dass die Bürokratielast verringert werden müsse. Das sind die wichtigsten Punkte aus dieser Pressemitteilung.
7: Also kann man schon sagen, dass es jetzt mehr Gemeinsamkeiten gibt als vorher?
6: Ja, das würde ich schon sagen. Also wenn das so stimmig ist, das werden wir dann wahrscheinlich sehen, wenn sich noch mehr Gesprächsteilnehmer äußern. Aber wenn das stimmig ist, was die Bundesregierung in ihrer Pressemitteilung schreibt, dann wäre das wichtigste Ziel von diesem Abend schon erreicht. Das Treffen kann man mehr so ein bisschen als Beziehungspflege verbuchen. Die Arbeitgeber, die Gewerkschafter, die haben seit Monaten nicht mehr so richtig miteinander gesprochen. Und wenn sich diese beiden Seiten jetzt sogar mit der Politik zusammen ein Stückchen angenähert hätten, dann wäre das wirklich kein schlechtes Ergebnis von diesem Abend.
7: Soll es denn bei diesem einen Treffen bleiben oder will man das vielleicht wiederholen?
6: Naja, da hieß es ja im Vorfeld von Seiten der SPD, wir möchten das gerne immer wieder haben. Also wir wollen gerne mit allen an einem Tisch sitzen. Von Seiten der Union war man da viel zurückhaltender. Es hat ja auch wirklich lange gedauert, bis es zu diesem Treffen gekommen ist. Aber das hat sich anscheinend auch geändert, weil der letzte Satz in dieser Pressemitteilung ist, wir haben weitere Gespräche vereinbart.
7: Wer steht denn Ihrer Einschätzung nach mehr unter Druck? Klingbeil oder Merz oder trifft es beide gleichsam?
6: Ja, ich glaube, diese Entscheidung möchte ich nicht treffen. Also Klingbeil als Finanzminister und SPD-Co-Parteivorsitzender steht natürlich unter Druck. Die SPD läuft Gefahr, ihr sozialpolitisches Profil komplett zu verlieren, wenn sie ihre Forderungen in diesen Reformen nicht wenigstens zum Teil einbringen kann. Und dann haben wir noch nicht über die schlechten Umfragewerte gesprochen. Aber die betreffen ja auch Merz, den unbeliebten Kanzler. Der muss beweisen, dass er regieren kann, dass er diese Regierung zusammenhalten kann, dass er diese Reformen, die man ja wirklich über viele, viele Jahre nicht angegangen ist, zu einem erfolgreichen Ende führen kann. Also ich glaube, im Moment gibt es nur wenige Menschen, die gerne in den Schuhen stecken würden von Merz oder von Klingbeil.
7: Wie ist denn jetzt der weitere Zeitplan bis zur Sommerpause?
6: Der weitere Zeitplan, also wenn man mal grob auf die einzelnen Reformvorschläge guckt, weil man hat ja da schon unterschiedliche Wege zurückgelegt. Bei der Reform der gesetzlichen Krankenversicherung zum Beispiel, da hat sich die Regierung auf ein Gesetz geeinigt. Das kommt diesen Freitag auch schon in den Bundestag. Also da reden die Bundesländer nochmal mit. Wollen sie auch zum Beispiel bei der Frage, wie viele Krankenhäuser es in Zukunft noch geben soll? Das Gesetz zur Reform der Pflegeversicherung, das liegt ebenfalls schon vor und da läuft aber noch die Ressortabstimmung mit den anderen Ministerien. Das heißt, da ist man noch in einem wesentlich früheren Stadium und da gibt's auch viel Kritik, zum Beispiel an dem Vorschlag, die Rentenbeiträge für pflegende Angehörige nicht mehr komplett von der Pflegekasse zu übernehmen. Also da wird's wahrscheinlich noch Veränderungen geben. Und ich kann mir auch schwer vorstellen, dass die Regierung die Rentenreform mal so eben durchwinken kann, auch wenn sie das bestimmt gerne würde. Also da kommen wahrscheinlich noch ein paar kontroverse Debatten. Und dann wäre da ja auch noch die Steuerreform. Da ist man sich schon einig, dass man die Normalverdiener entlasten will. Aber woher man das Geld dafür nimmt, also auf diese Frage gibt es noch keine gemeinsame Antwort. Und wenn wir uns das jetzt noch mal anschauen auf der Zeitachse bis zur Sommerpause, die beginnt in 4 Wochen ungefähr. Bis dahin gibt es nach dieser Woche jetzt gerade noch 2 Sitzungswochen und noch einmal kommt der Bundesrat zusammen.
5: An dieser Stelle müssen wir kurz einmal unterbrechen für eine wichtige Warnmeldung. Achtung, ein Falschfahrer auf der A72 Zwickau-Leipzig. Zwischen Stolberg Nord und Penig kommt Ihnen ein Falschfahrer entgegen. Fahren Sie äußerst rechts und überholen Sie nicht. Auf der A72 Zwickau-Leipzig zwischen Stolberg Nord und Penig ist ein Falschfahrer unterwegs. Äußerste Vorsicht bitte in beiden Richtungen. Und damit jetzt zurück zum Beitrag.
6: Und der müsste die Reformvorschläge ja durchwinken. Und das ist wirklich wahnsinnig wenig Zeit. Realistisch ist wahrscheinlich, dass diese Reformvorschläge alle noch vorgelegt werden, dass die alle in 4 Wochen auf dem Tisch liegen. Aber dass sie entschieden worden sind, das würde wirklich nur klappen, wenn man sich extrem gut vorbereitet.
7: Blicken wir über die Sommerpause noch einmal ganz kurz hinaus, Bianca Schwarz. Was ist Ihre persönliche Einschätzung? Was wird sich mit Sicherheit in den nächsten 12 Monaten für uns Bürger ändern?
6: Also wenn Sie sagen mit Sicherheit, dann sage ich mit Sicherheit, das ist relativ schwer zu sagen. Aber man muss sich schon darauf einstellen, dass ein Teil dieser Reformvorschläge wirklich harte Sparpläne sind. Und die Frage ist auch, gelingt es dieser Regierung, die Bürgerinnen und Bürger mitzunehmen, indem man eben auch eine positive Vision zeichnet für die Zeit nach der Umsetzung der Reformen? Hat man eine gute Idee dafür, wie Deutschland dann aufgestellt ist? Oder gelingt das genau nicht? Das wäre ja entscheidend für die nächsten Monate und das ist auch für die Bewertung von diesem Abend die entscheidende Frage, weil wenn es nicht gelungen ist, Arbeitgeber und Gewerkschafter langfristig nochmal ins Boot zu holen, dann können wir uns wahrscheinlich schon auf einen heißen Sommer einstellen mit vielen, vielen Demonstrationen.
5: Soweit Bianca Schwarz aus unserem Hauptstadtstudio. Und wir hören jetzt noch eine Perspektive, die bei dem Treffen im Kanzleramt nicht vertreten war. 11 mittelständische Wirtschaftsverbände haben in einer Stellungnahme kritisiert, dass eben nur die Großen beim Treffen heute dabei waren, was nicht die gesamte wirtschaftliche Realität des Landes abbilde. Mit einem Vertreter davon hat meine Kollegin Birgit Langhammer vom NDR gesprochen, mit Christoph Ahlhaus, Chef des Mittelstandsverbandes BVMW. Frage, fühlen Sie sich übergangen?
8: Ich würde nicht sagen übergangen, sondern es ist ja leider üblich geworden, dass nur auf die Großen gehört wird. Das merkt man ja auch bei den Lösungen, die es bisher gegeben hat, Industrie, Strompreis und andere Dinge. Ja, vielleicht täte es einer solchen Runde mal ganz gut, die Perspektive des Mittelstands mit aufzunehmen, denn bisher haben die vielen Gipfel und die vielen Gesprächsrunden ja keine Ergebnisse gehabt.
9: Andererseits, Herr Allers, Sie waren auch lange in der Politik und wenn es jetzt heute eh nur um eine Stimmungslage geht und gar nichts bei rumkommen soll, haben Sie nicht einfach Zeit gespart?
8: Ja, das kann man natürlich auch so sehen, aber ich finde, wir haben alle keine Zeit mehr und die Regierung ist jetzt fast 1,5 Jahre im Amt und die Erwartungen sind groß, auch wenn sie jetzt bewusst runtergezont werden, weil man offensichtlich Angst hat, dass nichts mehr rauskommt. Fakt ist, Deutschland, die Leistungsträger, die Menschen in diesem Land, sie erwarten von dieser Bundesregierung jetzt endlich, dass es losgeht mit dem Herbst der Reform, war eigentlich letztes Jahr, aber dass es wenigstens dieses Jahr losgeht und die Wirtschaftswende, die versprochen worden ist, auch kommt.
9: Und wir hören natürlich zu, Herr Allers. Also welche Perspektive fehlt Ihnen da heute Abend mit am Tisch?
8: Naja, diese Zusammensetzung des sogenannten Sozialpartnergipfels, das ist halt ein Rezept von vorgestern. Gewerkschaften und Industrieverbände sitzen zusammen. Das bildet die Wirklichkeit der deutschen Wirtschaft einfach nicht mehr ab. Und es sind nur noch knapp 50% der Menschen in diesem Land tarifgebunden beschäftigt und nur noch 1/4 der Unternehmen. Und wenn da sich halt nur die zusammensetzen, die sich schon vor 30 Jahren zusammengesetzt haben, kann da für die aktuelle Lage nicht viel mehr rumkommen.
9: Viele kleine und mittlere Unternehmen klagen ja auch eben gerade über die Unsicherheit und Sie haben den Faktor Zeit ja auch schon angesprochen. Wie groß ist da das Problem bei der Energiepolitik oder auch der Regulierung?
8: Na, der Mittelstand ächzt und hat kaum noch Luft zum Atmen. Wir haben die größte Pleitewelle seit über 20 Jahren. Viele überlegen, die Arbeitsplätze abzubauen oder die Betriebssitze zu verlagern. Deswegen ist es höchste Zeit, dass sie zumindest mal eine Perspektive bekommen, wie es weitergehen kann. Keiner erwartet von diesem Gipfel, dass jetzt morgen alle Probleme gelöst sind in diesem Land. Aber mal in irgendeinem kleinen Bereich mal ein Zeichen setzen, wir sind noch reformfähig, wir können noch was. Das wäre, glaube ich, sehr, sehr wertvoll. Und dann ist es mir auch egal, wer da am Ende am Tisch gesessen hat. Hauptsache, es gibt Ergebnisse.
9: Und wenn Sie sagen, in irgendeinem Teil, was wäre denn der effizienteste, der effektivste, also die wirklich Änderung, die direkt auch sofort Konsequenzen hätte beim Mittelstand?
8: Naja, die Themen liegen alle auf dem Tisch, ob das Bürokratieabbau ist, ob das die dringend notwendigen Sozialreformen sind, die Energiepreise, die zu hoch sind, die überbordenden Steuerbelastungen. Aber wenn Sie mich so konkret fragen, ein Signal wäre zum Beispiel ganz schnell zu machen, ganz unkompliziert, umsetzbar, schafft den Solidaritätszuschlag ab. Damit werden die Leistungsträger entlastet. Das ist ein klares Signal und ein Zeichen, okay, wir rechnen noch mit euch.
9: Jetzt haben Sie es gerade ja auch schon angesprochen und kurz aufgeblättert, Herr Ahlhaus, die Bundesregierung hat sich sehr viel vorgenommen und es heißt jetzt ja auch schon von verschiedenen Seiten, da verhake man sich in zu vielen Reformen, die ja jeweils auch wieder auf großen Widerstand stoßen. Also hat man sich zu viel auf einmal vorgenommen?
8: Wahrscheinlich ja, weil man in 3 Stunden mit Sicherheit nicht alles besprechen kann, was momentan schwierig ist. Aber gut, das ist jetzt die Strategie der Bundesregierung, des Bundeskanzlers. Eins ist nur auch klar, wenn jetzt wieder nichts bei rumkommt, warten wir nicht aufs nächste Kaffeekränzchen, sondern dann muss der Bundeskanzler von seiner richtigen Kompetenz Gebrauch machen und sagen, wie es in diesem Land weitergehen soll. Und dann muss er dafür Mehrheiten finden oder eben, wir müssen ein neues Kapitel aufschlagen. Aber dieses Hinhangeln von Gespräch zu Gespräch, von Gipfel zu Gipfel, das kann keiner mehr verstehen. Das wird auch so nicht mehr funktionieren.
5: Das sagt Christoph Ahlhaus, Chef des Mittelstandsverbandes BVMW, im Gespräch mit meiner NDR-Kollegin Birgit Langhammer.
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5: Offener Protest auf der Straße, das ist eine Möglichkeit, seine Meinung kundzutun. Eine weitere ist, sich mit einer Petition direkt an den Bundestag zu wenden. Und das haben im vergangenen Jahr wieder deutlich mehr Bürger und Bürgerinnen getan. 2025 wurden bei dem Gremium knapp 12.400 Petitionen eingereicht, deutlich mehr als im Vorjahr. An den Petitionsausschuss können sich alle Bürgerinnen und Bürger wenden und erreicht eine Petition 30.000 Mitunterzeichnungen, debattiert der Ausschuss sie öffentlich in Anwesenheit der Regierung. Kim Schröder berichtet über Themen, die den Menschen wichtig sind.
10: Jeden Tag 50 neue Akten, 50 neue Petitionen für die Mitglieder des Petitionsausschusses des Bundestags. Sie beraten die Anliegen der Bürgerinnen und Bürger. Ausschussvorsitzende Hülya Düber von der CSU spricht von einem verfassungsrechtlich geschützten Zugang zum Parlament.
11: Kommt auf uns, liebe Kolleginnen und Kollegen, Parlamentarier an. Und ich empfinde es als große Stärke unserer Demokratie, dass wir Sorgen von Menschen in den Blick nehmen können und zeigen können, wie Politik funktionieren kann.
10: Besonders häufig sind Anträge aus den Ländern Nordrhein-Westfalen und Bayern im Ausschuss eingegangen. Im Vergleich zur Bevölkerungsdichte lag Berlin vorn. Den Antragstellenden ging es vor allem um lebensnahe Themen.
11: Die Themen, die auch die Bundesregierung bewegt, und zwar natürlich bei dem Thema neue Grundsicherung haben wir Petitionen. Wir haben Petitionen zum Thema Rente, wir haben Petitionen zum Thema Pflegeversicherung.
10: Mit 68% haben vor allem Männer Petitionen unterzeichnet. Dabei wurde jeder zweite Antrag online gestellt, erklärt Daniela Rump aus der SPD.
12: Und das zeigt auch, dass die Erwartungen an unsere digitalen Strukturen und an die digitale Beteiligung wachsen.
10: Das Online-System soll bis 2027 schneller, transparenter und benutzerfreundlicher werden. Ein niedrigschwelliges System bringe mehr Anreiz und ermutige die Bürgerinnen und Bürger. Und der Ausschuss möchte mehr aufklären.
12: Nur eine Petition, die im Deutschen Bundestag eingereicht wird, kann dazu führen, dass Gesetze verändert werden.
10: Aufrufe und Unterschriften von privaten Online-Plattformen oder Social Media gehören aber nicht dazu. Außerdem meint Corinna Rüffer der Grünen, die Erwartungshaltung der Unterzeichner würde sich nicht an die Plattform richten.
13: Die Petition wird betitelt Petition an den Bundestag. Und dann wird die Erwartungshaltung auch auf den Bundestag projiziert.
10: Obwohl die Anzahl von Petitionen im vergangenen Jahr um 34% angestiegen ist, müssten laut Ina Latendorf der Linken Reformen passieren.
13: Ich würde mir wünschen, wir würden mehr im Plenum diskutieren. Wir würden tatsächlich Petitionen öfter im Plenum tatsächlich auch debattieren. Und das Rederecht, also gerade wenn wir die Petition öffentlich debattieren, da wünschte ich mir mehr noch für die Bürgerinnen und Bürger, die dann mit uns an einem Tisch sitzen.
10: Kritik kam auch vom AfD-Obmann Manfred Schiller. Er möchte das System transparenter gestalten.
14: Beispiel, wo ein Änderungsbedarf besteht, ist die Veröffentlichungspraxis. Im Berichtsjahr wurden die Veröffentlichung von Petitionen abgelehnt mit der Begründung, sie werde offensichtlich erfolglos bleiben.
10: Aus seiner Sicht sollten Petitionen im Plenum und nicht im Ausschuss beraten werden. Daher gäbe es einen Gesetzesentwurf der AfD.
5: Trübes, brackiges Wasser. Dazu der Lichtstrahl einer Tauchlampe und ein versunkenes Segelschiff. So sieht ein Video aus, das polnische Taucher vor rund 2 Jahren bei einem Tauchgang in der Ostsee gemacht haben. Klingt erstmal eher, naja. Allerdings haben sie dabei einen spektakulären Fund gemacht. Auf dem versunkenen Schiff waren mehr als 100 Flaschen Champagner und dazu historische Tonkrüge, gefüllt mit Selterswasser. Jetzt sind 4 Flaschen aus diesem Fund nach Hause zurückgekehrt, und zwar ins Selterswassermuseum nach Niederselters im Kreis Limburg-Weilburg in Mittelhessen. Dort sind sie vor rund 170 Jahren abgefüllt worden und Benjamin Müller hat sie sich angeguckt.
15: Da sind sie also, 4 schwere Tonflaschen aus dem versunkenen Segelschiff in der Ostsee. Natürlich gesäubert und nicht mehr voll mit Algen und Schlamm. Sie sind in der typischen braun-roten Tonfarbe und in etwa so groß wie eine heutige Wasserflasche. Die Krüge sind rund 170 Jahre alt und durch Siegel lässt sich ihre Herkunft sehr genau zuordnen. Damals um 1850 rum wurde in Niederselters noch das Original Selterswasser abgefüllt und war absoluter Marktführer. Die Krüge, die in der Ostsee gefunden worden sind, sind noch fest verschlossen. Das heißt, drin ist das Original Selterswasser.
16: Genau, und man sagt auch, das Wasser ist sogar noch trinkbar. Also es kam ein Korken rein, dann wurde es mit einem Stoffläppchen umschlossen, mit Garn umwickelt und dann wurde es in Wachs oder Pech getaucht. Und man sieht hier oben drauf, das Wachssiegel ist auch noch intakt.
15: Bei einem anderen Fund von Tonkrügen aus der Nordsee hatte ein Chemiker festgestellt, dass das Wasser noch trinkbar ist. Der langjährige Museumsführer und ehemalige Bürgermeister von Selters, Norbert Zabel, hat es damals sogar probiert.
17: Es wäre aber nicht unbedingt ein Wasser, was man heute in der Gastronomie anbieten würde. Aber es ist genießbar.
15: Das Mineralwasser von damals hatte einen ganz anderen Geschmack als das Wasser von heute. Außerdem war natürliche Kohlensäure drin, die das Wasser nochmal zusätzlich konserviert hat. Übrigens ist der Brunnen, aus dem die alten Tonkrüge befüllt wurden, auch heute noch aktiv, auch wenn sein Wasser nicht mehr abgefüllt wird, erklärt Julia Westendorf.
16: Also die Leute, die das erste Mal trinken, die finden es sehr gewöhnungsbedürftig. Das Wasser ist 4 Grad kalt, also es ist wirklich sehr erfrischend und hat natürlich den Eisenanteil, der da nicht rausgefiltert ist. Was schmeckt so gewöhnungsbedürftig? Das ist das Eisen, das schmeckt so ein bisschen nach Blut. Ist natürlich sehr mineralisch, also sehr salzig und durch die natürliche Kohlensäure natürlich sauer.
15: Im Selterswassermuseum ist noch die Originalabfüllanlage von früher zu sehen und es gibt den sogenannten Haustrunk. Hier können sich die Besucherinnen und Besucher bald wieder vom Originalbrunnen das Ur-Selterswasser abzapfen und probieren.
5: Na dann, Prost!
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5: Heute vor 25 Jahren legte die rot-grüne Bundesregierung mit den Energieunternehmen im Atomkonsens den geordneten Ausstieg aus der Kernenergie fest. Birgit Sagemann blickt zurück.
18: In den kommenden Jahren sollen die deutschen Atomkraftwerke nach und nach abgeschaltet werden. Neue werden nicht mehr genehmigt.
19: Die Unterzeichnung der Vereinbarung ist kein Grund zum Jubel. Wir müssen das Ausstiegsziel der Bundesregierung akzeptieren, aber wir stimmen ihm nicht zu,
18: sagt E.ON-Chef Ulrich Hartmann. Tatsächlich aber sind die Chefs der großen Stromkonzerne ganz zufrieden mit dem, was in zähen Verhandlungen mit der rot-grünen Bundesregierung herausgekommen ist. Eine zugesicherte Laufzeit von bis zu 32 Jahren für die deutschen Atomkraftwerke bedeutet Planbarkeit. Vor allem für die Grünen ist dieser Atomausstieg ein zentrales Projekt. Schließlich hat die Partei ihre Wurzeln in der Anti-Atomkraft-Bewegung.
20: Nicht nachkommen, wird die Polizei den Schienenbereich räumen.
18: Grüne sind regelmäßig bei den Protesten gegen Castortransporter aus der Wiederaufbereitungsanlage La Hague dabei. Der letzte ist 3 Monate zuvor gerade nach Deutschland gerollt.
21: Kurz hinter der deutsch-französischen Grenze heute Nacht Sitzblockaden. Mehrere hundert Demonstranten besetzten die Gleise.
18: Die Wiederaufbereitung abgebrannter Brennstäbe aus deutschen AKW wird nun verboten. Atommüll soll künftig an den Kernkraftwerken zwischengelagert werden. Das bedeutet weniger Transporte und eine gerechtere Lastenteilung, sagt Bundeskanzler Gerhard Schröder.
22: Vor allem die Zwischenlager in Gorleben und Ahaus werden davon profitieren.
18: Aber Umweltverbänden geht dieser Atomausstieg viel zu langsam. Während im Kanzleramt der Atomkonsens unterzeichnet wird, protestieren draußen Greenpeace, BUND und Robin Wood.
23: Manchen von uns wäre ein schnellerer Ausstieg lieber gewesen,
18: räumt der grüne Bundesumweltminister Jürgen Trittin ein. Aber
23: statt Förderung der Atomenergie ihre geordnete Beendigung. Dieser Ausstieg ist ein weltweites Signal.
18: Für die Opposition ist noch nicht das letzte Wort gesprochen. Unionsfraktionschef Friedrich Merz.
1: Die CDU-CSU wird nach dem nächsten Regierungswechsel diese Entscheidung rückgängig machen. Sie ist nicht unumkehrbar.
18: 8 Jahre später gibt es diesen Regierungswechsel und die schwarz-gelbe Bundesregierung von Angela Merkel leitet tatsächlich den Ausstieg vom Ausstieg ein. Sie verlängert die Laufzeiten der deutschen Meiler wieder, bis die Atomkatastrophe von Fukushima 2011 für die Kehrtwende der Kanzlerin sorgt.
2: Fukushima hat meine Haltung zur Kernenergie verändert.
18: Im Sommer 2011 beschließt der Bundestag mit großer Mehrheit den beschleunigten Atomausstieg. 8 alte AKW werden sofort abgeschaltet, die anderen 9 sollen nach und nach vom Netz gehen. Friedrich Merz, inzwischen Bundeskanzler, hält den Ausstieg nach wie vor für einen schweren Fehler, aber mittlerweile für unumkehrbar. Dieser Ausstieg begann mit dem Atomkonsens, der am 11. Juni 2001 unterzeichnet wurde. Heute vor 25 Jahren.
5: Der Stichtag von Birgit Sagemann.
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4: Mit Lars Bente. Am kommenden Abend ist es also endlich soweit. Die Fußball-Weltmeisterschaft wird eröffnet mit der Partie zwischen Co-Gastgeber Mexiko und Südafrika. Ja, und die deutsche Mannschaft, die hat ja noch etwas mehr Zeit bis zu ihrem ersten WM-Auftritt. Am Sonntag ist das DFB-Team dann dran gegen Außenseiter Curaçao. Und aktuell, da laufen beim DFB noch die Trainingsvorbereitungen, das obligatorische Mannschaftsfoto, das ist auch im Kasten. Außerdem gab es natürlich wieder eine Pressekonferenz. Dieses Mal unter anderem mit David Raum. Mehr dazu von Anne van Eickels.
24: In der deutschen Mannschaft gehört Verteidiger David Raum eher zu den lauten Spielern, die für gute Stimmung sorgen und klare Ansagen machen. Und so ist der Leipziger einer der ersten im DFB-Team, die eine öffentliche Kampfansage machen. Man gehöre aufgrund der vergangenen Jahre zwar nicht zu den Favoriten, so Raum bei einer Pressekonferenz im Teamquartier in Winston-Salem. Aber wir glauben an uns und haben den Anspruch, in die Weltspitze zurückzukommen. Wir wollen der Welt beweisen, wie gut wir sind. In der Mannschaft hat David Raum seinen Stammplatz nach der erfolgreichen WM-Quali wohl verloren. Vor dem Auftaktspiel am Sonntag gegen Curaçao setzt Bundestrainer Julian Nagelsmann auf der linken Abwehrseite eher auf den Frankfurter Nathaniel Brown.
4: Von der einen WM zur nächsten, jetzt geht's allerdings um ein Heimturnier in Deutschland. Die Handball-Weltmeisterschaft, die steigt Anfang des kommenden Jahres ja in 6 deutschen Städten. Und nun wurden in München die WM-Gruppen ausgelost. Frank Hollmann war vor Ort.
25: 20 Jahre danach soll es das nächste Wintermärchen für die deutschen Handballer geben. 20 Jahre nach dem WM-Sieg unter dem damaligen Bundestrainer Heiner Brandt wird sein Nachfolger Alfred Gislason den Titeltriumph wiederholen. Dazu muss sein Team zunächst die Vorrunde in München überstehen. Die Auslosung im Hofbräuhaus brachten Uruguay, Tunesien und Serbien als Gruppengegner. Es dürfte laut werden, der Münchner SAP-Garten ist ausverkauft, Monate vor dem WM-Start am 13. Januar 27 mit dem Eröffnungsspiel Deutschland gegen Tunesien. Nach den 2. Plätzen bei der letzten Europameisterschaft und bei Olympia in Paris 2024 zählt das deutsche Team zu den Favoriten, gerade mit der Unterstützung des Heimpublikums. Topfavoriten aber bleiben die Dänen. Die schlugen das deutsche Team bei den letzten beiden großen Endspielen.
4: Nach den French Open ist vor Wimbledon. So sieht's aktuell im Tenniskalender aus. Und dazwischen, da gibt es unter anderem das Rasenturnier in Stuttgart. Aus deutscher Sicht lief das aber bisher nicht sehr erfolgreich. Thomas Bareis mit den Einzelheiten.
26: Mit Jan-Lennard Struff hat sich der letzte deutsche Spieler im Einzel verabschiedet. Der Warsteiner hat gegen Alexander Bublik in 3 Sätzen verloren. In der ersten Runde der French Open hatte Struff den kasachischen Topspieler noch überraschend aus dem Turnier genommen. Wieder kein Viertelfinale in Stuttgart für Yannick Hanfmann. Zum 4. Mal ist der Karlsruher auf dem Weißen Hof im Achtelfinale ausgeschieden. Diesmal musste sich der 34-jährige Routinier dem Italiener Mattia Bellucci in 3 Sätzen geschlagen geben. Die deutsche Nummer 2 konnte dem quirligen Bellucci nicht einmal den Aufschlag abnehmen.
4: Und der frische French Open-Sieger Alexander Zverev, der wird die Rasensaison übrigens in Halle-Westfalen einläuten. Ja, und in Oslo, da haben sich die Top-Leichtathleten getroffen zum Diamond League-Meeting. Unter anderem mit dabei die deutsche Kugelstoß-Olympiasiegerin Yemisi Mabry, ehemals Ugun Lehe. Thomas Goos, ist sie denn schon in EM-Form?
27: Nein, das kann man wirklich nicht sagen. Nach einem enttäuschenden Wettkampf vor 3 Tagen in Stockholm konnte sie sich zumindest etwas steigern, wuchtete die Kugel immerhin wieder 3x über 19 Meter und belegte Rang 4 am Ende mit der Bestweite von 19,19 Meter. Es gewann Hallenweltmeisterin Chase Jackson aus den USA mit dem Meeting-Rekord direkt im ersten Versuch, landete sie aber über 1,5 Meter weiter. Also es bleibt noch viel Arbeit bis zu den Europameisterschaften.
3: Das nächste Diamond League Meeting ist am 28. Juni in Paris und die EM in Birmingham, die steigt dann im August.
5: Das war der Sport in der Infonacht mit Lars Bente.
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6: Um 3.30 Uhr mit Juliette Groß. Das US-Militär hat auf Befehl von Präsident Trump mit neuen Angriffen auf mehrere Ziele im Iran begonnen. Das zuständige US-Regionalkommando bezeichnete die Schläge als Selbstverteidigung und Reaktion auf die anhaltende Aggression des Iran. Aus Washington, Anne Schneider.
7: Die Angriffe folgten auf ein Krisentreffen im Weißen Haus. Kurz zuvor hatte Trump angekündigt, die USA würden den Iran noch heute hart treffen, falls es keinen Fortschritt bei den Verhandlungen gäbe. Wie aus Regierungskreisen verlautet, prüft die US-Führung weitere militärische Optionen, die groß angelegt, aber zeitlich begrenzt wären. Ziel sei, den Druck auf Teheran weiter zu erhöhen und so seine Position in den laufenden Verhandlungen zu beeinflussen. Hinter den Kulissen wächst der Druck. Präsident Trump zeigt sich zunehmend frustriert, da er seit fast 2 Wochen auf eine Antwort des Iran auf sein Angebot wartet.
6: Der Iran hat nach den jüngsten US-Angriffen die Straße von Hormus für alle Schiffe gesperrt. Das oberste iranische Militärkommando teilte mit, jedes Schiff, das eine Durchfahrt versuche, werde beschossen. Iranischen Medien zufolge wurden bereits 2 Schiffe getroffen, die das Verbot missachtet und eine Durchfahrt durch die Meerenge versucht hatten. Die USA haben diese Angaben umgehend widersprochen. Die Bundesregierung will das von der Vorgängerregierung erlassene sogenannte Heizungsgesetz ändern. Der dazu vorgelegte Gesetzentwurf geht heute in den Bundestag. Beschlossen wird aber noch nichts. Aus Berlin, Anne-Katrin Mellmann.
8: Die Vorgaben für den Klimaschutz sind deutlich abgeschwächter als im aktuell geltenden Heizungsgesetz. Künftig gilt, neue Öl- und Gasheizungen können eingebaut werden. Allerdings müssen ihren Brennstoffen schrittweise Biogas und Bioöl beigemischt werden. Die Bundesregierung nennt das Biotreppe. Das aktuell noch gültige Gesetz verlangt dagegen, dass neu eingebaute Heizungen zu 65% mit erneuerbaren Energien betrieben werden müssen. Diese Regelung soll künftig entfallen. Außerdem gibt es kein Verbot von Gas- und Ölheizungen ab 2045 mehr.
6: In der Nähe der nordirischen Hauptstadt Belfast ist es die zweite Nacht in Folge zu Ausschreitungen gekommen. Die Polizei setzte erneut Wasserwerfer gegen maskierte Demonstranten ein, die unter anderem Ziegel aus Hausmauern gerissen hatten, um sie auf die Einsatzkräfte zu werfen. Auch Flaschen und Steine seien geworfen worden. Auslöser der gewaltsamen Proteste war ein Messerangriff, für den ein Mann aus dem Sudan angeklagt wurde. Das Wetter in Deutschland. Tagsüber wechselnd bewölkt, später einige Schauer und einzelne Gewitter. Im Südwesten länger trocken, Höchstwerte 13 Grad im Erzgebirge bis 21 Grad im Mittelgebirge. Am Freitag zeitweise Schauer, vereinzelt Gewitter 14 bis 22 Grad. Am Samstag im Nordosten Schauer und selten Gewitter. Im Südwesten freundlich 16 bis 26 Grad. Das waren die Nachrichten.
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5: Und da schauen wir um 3.33 Uhr auf die akuten Meldungen, die uns vorliegen. Zum Beispiel von der A7 Flensburg Richtung Hamburg. Der Elbtunnel ist nach Auslösung der Höhenkontrolle gesperrt. Dann haben wir noch eine Meldung von der A111 in Berlin, Dreieck Oranienburg, Charlottenburg. Der Tunnelflughafen Tegel ist in beiden Richtungen aktuell wegen Wartungsarbeiten gesperrt. Und eine Meldung von der A565 Bonn-Meckenheim, die ist zwischen Bonn-Beuel und Bonn-Auerberg in beiden Richtungen wegen Brückenarbeiten gesperrt.
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5: Mit Tom Westerholt am Mikrofon, ich grüße Sie. Heute Abend geht es also jetzt los. Da startet die Fußball-WM der Männer in Kanada, den USA und in Mexiko. Und genau dort steigt ja auch das Eröffnungsspiel, Mexiko gegen Südafrika. Ein Gastgeberland zwischen Fußballfieber, Gewalt und Unruhen durch mächtige Drogenkartelle.
9: Wie sicher ist also diese Fußball-WM in Mexiko und was bedeutet sie für die Menschen auch jenseits der Stadien? Darüber hat Johanna Jeschke im Weltspiegel-Podcast mit unserer Korrespondentin in Mexiko, Marien-Christine Böse, gesprochen. So kurz vor WM-Beginn wollte sie wissen, wie die Stimmung im Land ist.
10: Also Mexikanerinnen und Mexikaner sind eigentlich Fußball begeistert und lieben es vor allem auch zu feiern, aber also nach meinem Eindruck ist die ganz, ganz große Euphorie jetzt noch nicht ausgebrochen. Also klar, man sieht jetzt immer mehr Vorbereitungen auch auf dem großen Platz im Zentrum von Mexiko-Stadt. Auf dem Zócalo wird aufgebaut für die Riesen-Fanmeile. Also Mexiko bereitet sich sichtbar vor. Alles wird herausgeputzt. So, das ist die eine Seite. Aber es gibt eben auch einiges an Kritik. Darüber sprechen wir sicher noch. Die hohen Ticketpreise für normale Leute kaum bezahlbar. Menschenrechtler nutzen quasi die weltweite Aufmerksamkeit, um auf Probleme aufmerksam zu machen, zum Beispiel die vielen Verschwundenen, die Gewalt in Mexiko, Prostitution. Also es gibt quasi beides, die Euphorie und auch ein bisschen die Schattenseiten in Mexiko.
11: Du hast gesagt, die Mexikaner, Mexikanerinnen sind ja eigentlich auch Fußball begeistert. Gehen die denn auch ins Stadion? Du hast schon angedeutet, Ticketpreise sind teuer. Kann sich das sozusagen, der Durchschnitt der Bevölkerung, kann er sich das leisten?
10: Also ganz klar, nein. Der Durchschnitt der Bevölkerung, das ist für die teilweise ein Monatsgehalt oder mehr. Also das Publikum, keine Ahnung, dürfte vor allem aus wohlhabenden Mexikanern bestehen, vielleicht politischen, wirtschaftlichen, sportlichen Eliten, natürlich den vielen internationalen Touristen, die ja zu Millionen erwartet werden. Aber also es gibt da halt sozusagen ein Einkommensdilemma, wenn man so will. Die ärmere Schicht in Mexiko-Stadt verdient oft nicht mal 1.000 Euro im Monat. Die Mittelklasse vielleicht so maximal 2.000 Euro umgerechnet. Und wenn man das dann mit den Ticketpreisen vergleicht, ja, das ist dann gerne mal ein Monatsgehalt oder deutlich mehr. Also je nach Spiel natürlich. Und ob man vielleicht bei einem Zweitverkäufer kaufen muss, weil alles schon ausverkauft ist. Also die meisten meiner Freunde zumindest sagen, sie gucken auf öffentlichen Plätzen beim Public Viewing oder eben zu Hause mit Freunden vor dem Fernseher.
11: Wie spüren die Menschen die Vorbereitung auf die WM so in ihrem Alltag?
10: Mexiko-Stadt ist ja eh schon echt sehr gebeutelt durch das Verkehrschaos, das tägliche. Und jetzt steht halt zu befürchten, dass das alles richtig schlimm wird, wenn jetzt noch Millionen zusätzliche Touristen kommen, die sich ja auch irgendwie durch die Stadt bewegen, von Hotels Richtung Stadion etc. Es wurde auch viel saniert, teilweise last minute, also im Nahverkehr, am Flughafen. Wir reisen ja viel als Fernsehteam. Und mussten uns da oft durch Absperrbalken und irgendwelchen Bauschutt kämpfen am Flughafen. Und das geht natürlich den Menschen in Mexiko dann genauso. Viele Bewohner in Außenbezirken, das hört man, klagen aber auch, dass eben nur da gestrichen wird und gepflastert wird, wo die Touris kommen und ansonsten die Infrastruktur eher vernachlässigt wird. Ansonsten kann man ganz klar sagen, die Preissteigerungen sind für viele ein massives Problem. Also rund um das Estadio Banorte, eigentlich früher Aztekenstadion, jetzt gerade Stadion Ciudad de México für die Zeit der WM sind die Preise extrem gestiegen. Also es gibt Berichte, dass Wohnungen dort sich seit 2024 vom Preis her verdoppelt haben. Wow. Und das ist natürlich ganz fatal für die Menschen vor Ort. Ne? Mexiko-Stadt leidet eh unter Gentrifizierung, also weil so viele häufig US-Bürger zum Homeoffice kommen oder auch europäische Touristen. Airbnb ist ein Problem und es explodieren eh die Mietpreise für die lokale Bevölkerung. Und klar, die WM ist dann nochmal ein Treiber, muss man ganz klar sagen. Dann gibt es halt noch das Thema Wasser. Wasser ist eh immer knapp in Mexiko-Stadt, immer kurz vor der Regenzeit, so im April, Mai wird immer vom Tag Null gesprochen, wenn quasi die Stadt Mexiko-Stadt kein Wasser mehr haben wird. Dann wird manchmal Wasser rationiert. Und jetzt rund um die WM war das auch nochmal ein Riesenthema, weil eben am Stadion, am Aztekenstadion sich ein Großkonzern exklusive Brunnenrechte gesichert hatte und dann quasi Wasser zapft für dieses Stadion, während eben in den umliegenden Vierteln das Wasser knapp wird und man teilweise Tanklaster kaufen muss. Das ist eben nicht nur unpraktisch, sondern auch sehr teuer für die Bevölkerung und da gab es sehr, sehr viel Unmut. Also das Thema der Ressourcen ist auch rund um die WM ein Thema.
11: Im Vorfeld wurde ja ganz viel über die Sicherheitslage gesprochen. Wir haben auch im Weltspiegel-Podcast auch schon mal kurz drüber gesprochen. Mexiko will sich eigentlich als sicheres Reiseland präsentieren. Wie ist denn da deine Einschätzung?
10: Ja, also es kommt ganz klar darauf an, wo man sich bewegt. Mexiko ist ein absolutes Reiseland, auch schon lange vor der WM. 2025, ich habe es gestern nachgeschaut, kam eine Rekordzahl von Touristen ins Land, fast 48 Millionen Menschen. Aber es gibt natürlich auch sehr unsichere, sehr gefährliche Regionen. Also ich würde zum Beispiel selber auch einzelne Stadtviertel in Mexiko-Stadt zumindest nachts meiden. Tepito zum Beispiel, das tagsüber sehr schön ist mit seinen Märkten und auch wirklich interessant. Da würden auch meine mexikanischen Freunde nachts nicht unbedingt vorbeischauen. Und dann gibt es eben auch Staaten, wo man weiß, dass da laufen Drogenschmuggelrouten durch. Also zum Beispiel Guerrero, jetzt außer Acapulco, die touristische Meile, Michoacán, Sinaloa natürlich. Also kennt man vielleicht vom Sinaloa-Kartell. Auch Jalisco, wo eben die Spielstätte Guadalajara liegt, ist sehr gefährlich, bis auf vielleicht die Stadt Guadalajara selber, weil es eben dort Drogenhandel gibt, Menschenhandel gibt und ja, sich auch die Kartelle längst nicht mehr nur auf den Verkauf von Drogen beschränken, sondern in vielen Wirtschaftszweigen Mexikos verflochten sind, sage ich mal, dort Geld waschen, investieren, Hotels bauen und sozusagen ja ihre Gewinne auch in den normalen Wirtschaftskreislauf bringen.
11: Du hast gerade schon angesprochen, die Kartelle sind mächtig. Welchen Einfluss haben die auf alles, auch so was die Rahmenbedingungen der WM angeht? Also wenn so ein Kartell da das Sagen hat, geht im Zweifel nichts ohne deren Zustimmung auch, ne?
10: Also die Drogenkartelle haben großen Einfluss und nutzen das Turnier eben als gigantische Einnahmequelle. Sie haben auch ein großes Interesse daran, dass diese WM geordnet abläuft, denn je mehr Ruhe herrscht, desto besser halt fürs Geschäft. Ich habe von Experten gehört, dass es auch interne Anweisungen gibt, dass man eben an den Spielorten Mexiko-Stadt, Guadalajara, Monterrey eben keine Touristen angreift, dass kein Chaos gestiftet werden soll in Stadionnähe, dass FIFA-Mitarbeiter in Ruhe gelassen werden sollen, ne? Weil eben die Gefahr oder die Sorge quasi in den Kartellen besteht, dass sonst die USA, also Donald Trump, irgendwelche Vorfälle mit Fans nutzen könnte, um militärisch gegen die Kartelle vorzugehen. Trump hat ja zum Beispiel das Jalisco-Kartell zur internationalen Terrororganisation erklärt. Und also wenn es da irgendwas gäbe, ja, könnte das der Funke sein. Und ansonsten hast du gefragt, wie sie profitieren, was sie verdienen mit. Also an ganz vielen Geschäftszweigen, gefälschte Tickets, natürlich Drogenhandel in Stadien und Hotels. Also wo viele Menschen kommen, wird natürlich auch konsumiert. Illegale Sportwetten, dann auch sehr viel Schutzgelderpressung. Also man kann sich vorstellen, dass Restaurants, Händler im Umfeld der Stadien, aber auch in den normalen touristischen Zonen der Stadt ganz sicher zahlen müssen an die Kartelle. Auch in den schönen Touristenzonen, da darf man sich nichts vormachen. Auch in der Zone, wo ich lebe, die als sehr sicher gilt, müssen Restaurants und viele Cafés wahrscheinlich eine Abgabe zahlen an die Kartelle. Dann gibt es natürlich auch immer das Thema Menschenhandel und Prostitution bei solchen Großereignissen. Also all daran verdienen die Kartelle mit.
11: Im Februar starb El Mencho, wichtiger Kartellchef, als er festgenommen werden sollte. Danach hat man gesehen, eine Reihe von Anschlägen, Autos, Tankstellen, Geschäfte haben gebrannt. Du hast aber gesagt, sowas befürchtest du nicht, weil das wäre im Prinzip geschäftsschädigend, würden sich da ins eigene Fleisch schneiden.
10: Ja, genau. Also ich erwarte das nicht und auch viele Experten nicht, mit denen wir gesprochen haben. Also die Kartelle haben eigentlich kein Interesse daran, dass es schlimme Bilder gibt, dass es Verletzte oder sogar Tote gibt. Also sie wollen an dem Drumherum bei der WM mitverdienen und da ist es für sie besser, eben unterm Radar zu bleiben. Wenn natürlich dann weltweite Gäste da sind, müsste natürlich auch nochmal wahrscheinlich ganz anders ermittelt und dem nachgegangen werden und Konsequenzen gezogen werden. Also was man hört, ist, dass die Kartelle das unbedingt vermeiden wollen und die WM und die Besucher sicherlich nicht in ihrem Fokus stehen werden.
11: Ich habe mich gefragt, diese ganze Diskussion um die Sicherheit in Mexiko, ich meine, wir führen sie jetzt hier auch, aber ist das eine sehr internationale Perspektive? Also oder nimmt das in Mexiko auch viel Raum ein? Weil die sind ja auch, wenn der WM-Zirkus wieder vorbeigezogen ist, viel intensiver mit dem Problem Kartellgewalt und allem, was da dran hängt, konfrontiert die Menschen, auch wenn der WM-Zirkus weitergezogen ist.
10: Ja, total. Also das ist eine interessante Beobachtung. Die Menschen nutzen jetzt eher die internationale Aufmerksamkeit, um diese Themen nochmal nach vorne zu stellen. Also es gibt natürlich einerseits den großen Wunsch, Mexiko als das, was es eben auch ist, ein wunderschönes Reiseland mit viel Kultur, mit tollem Essen und so zu präsentieren. Aber gerade Menschenrechtler, Aktivisten, suchende Mütter, die nutzen jetzt quasi diese internationale Aufmerksamkeit, um darauf aufmerksam zu machen, dass eben 130.000 Menschen in Mexiko als verschwunden gelten, dass in den Leichenhallen mehr als 52.000 Tote liegen, die nicht identifiziert sind, weil quasi die Behörden einfach nicht hinterherkommen. Es geht eigentlich fast kein Tag, an dem nicht in den Zeitungen auch darüber berichtet wird, dass es wieder Tote gab, dass es Schießereien gab. Das schafft es oft gar nicht in die deutschen Medien oder in der Mehrzahl gar nicht. Es sei denn, es sind solche Ereignisse wie bei der Festnahme von El Mencho. Aber das ist hier ein stetiges Thema. Aber jetzt gibt es eben für viele mal die Möglichkeit, das nochmal in die internationale Aufmerksamkeit zu rücken.
11: Donald Trump sieht die Kartelle ja als Bedrohung der nationalen Sicherheit. Das hast du eben schon so angetippt. Jetzt ist diese gemeinsame WM von Mexiko und den USA, frage ich mich, ist das auch eine Chance?
10: Glaube ich nicht. Also ich glaube nicht, dass großartig was sich ändern wird in Trumps Diskurs. Also ich lasse mich gerne überraschen, aber er hat ja immer wieder Druck gemacht und gesagt, Claudia Sheinbaum, die Präsidentin Mexikos, habe das Land nicht im Griff. Mexiko werde von Kartellen regiert. Jetzt kurz vor der WM hat die US-Regierung die Auslieferung des Gouverneurs von Sinaloa verlangt, Ruben Rocha Moya, wegen mutmaßlichen Drogen- und Waffenhandels und organisierter Kriminalität. Und Rocha Moya ist in der Partei von Sheinbaum. Also das macht auch nochmal extra Druck auf die Präsidentin eigentlich. Die hat sich eigentlich immer bereit für Zusammenarbeit gezeigt, hat gesagt, sie will da erstmal Beweise sehen und so. Hat aber auch gesagt, man stellt sich jetzt vor niemanden, der eindeutig schuldig ist. Aber versucht natürlich auch die Souveränität Mexikos irgendwie zu verteidigen. Also sie versucht da so eine Doppelstrategie zu fahren. Irgendwie also einerseits Trump irgendwie mit Zusammenarbeit beruhigen und andererseits eben nach außen auch zu sagen, nee, also wir lassen uns ja nicht einschüchtern. Aber letztendlich hat sie schon oft reagiert. Also sie hat seit ihrem Amtsantritt im Oktober 2024 Dutzende mutmaßliche Drogenbosse an die USA ausgeliefert. Sie hat Soldaten an die Grenze geschickt. Aber also ich glaube eigentlich eher, dass dieses Spiel mit Trump genauso weitergeht und dass es da immer mal wieder Eskalationen geben wird. Aber ich glaube nicht, dass sich nachhaltig was ändert.
11: Ja, die Bilder von FIFA-Chef Gianni Infantino und Donald Trump, wie sie in die Kameras grinsen und schon vorher vom Greatest World Cup of All Times sprechen. Vielleicht habt ihr das noch vor Augen. Irgendwie wirkt diese WM in den USA ziemlich aufgebläht. Und auch da gibt's ja so einige Bedenken. Darüber spreche ich jetzt mit meinem Kollegen Torben Börgers aus dem ARD-Studio in Washington. Anfang des Jahres, da haben wir viel über die Einsätze der Einwanderungsbehörde ICE gesprochen. Inwiefern spielen die denn während der WM eine Rolle? Was müssen internationale Gäste jetzt befürchten? Also gerade, wenn wir die aus Lateinamerika mal in den Blick nehmen.
12: Ich glaube, das spielt eine große Rolle, vor allen Dingen im Hinterkopf derjenigen, die da kommen mögen. Es gibt einfach immer noch viele Menschen im Land und auch Menschen, die hier hinkommen, die eine große Angst davor haben, dass die Einwanderung die WM nutzt, um zum Beispiel am helllichten Tag aus dem Nichts heraus Großrazzien durchzuführen, Menschen zu kontrollieren oder gar festzunehmen. Das ist so eine Sorge, die wabert schon seit Monaten. Die ist nie offiziell bestätigt worden. Es gibt keine verkündete Strategie der Regierung, so etwas zu tun. Aber in den Köpfen der Menschen ist sie vorhanden. Und vor allen Dingen, wenn man an Spielorte schaut, wo viele Menschen aus der Latino-Community leben, zum Beispiel Los Angeles oder Miami, da ist das besonders ausgeprägt. Ich war im vergangenen Jahr selber in Los Angeles, habe mich dort umgehört bei Menschen aus der Latino-Community und viele von denen, die trauten sich damals gar nicht mehr aus dem Haus. Die sind vielleicht noch mal schnell zum Supermarkt gegangen, um was einzukaufen. Die haben ihre Kinder aus der Schule genommen und die haben den ganzen Sommer trotz brüllender Hitze in ihren eigenen vier Wänden verbracht, auch wenn es da keine Klimaanlage gab, weil sie gesagt haben, wenn ich auf die Straße gehe, dann laufe ich Gefahr, der Einwanderungsbehörde in die Arme zu laufen.
11: Wow, das klingt, also und das hältst du für realistisch, dass das jetzt auch so sein könnte während der WM, dass Menschen sich nicht raustrauen?
12: Ich glaube schon, dass es Menschen gibt, die sich nicht raustrauen. Ich glaube aber eher, dass es während der WM jetzt nicht zu Großeinsätzen kommt. Möglicherweise gibt es einige symbolische Auftritte der Einwanderungsbehörde, aber ich glaube, die amerikanische Regierung und vor allen Dingen ja auch die Zuständigen vor Ort in den Städten und Gemeinden, die übrigens zum großen Teil demokratisch regiert sind bei dieser Fußball-Weltmeisterschaft, die haben ein großes Interesse daran, dass das zumindest nach außen ein fröhliches Fest wird. Aber die Sorge davor, die ist real und das ist ja genau das, was im Moment zählt.
11: Ein anderer großer Kritikpunkt war ja im Vorfeld, dass es einfach viel zu teuer. Also wenn wir das jetzt mal so durchrechnen, was würde mich dann so ein WM-Tag in einem Austragungsort in den USA kosten? Also sagen wir mal Ticket, Hotel, Hotdog, Getränk im Stadion.
12: Das geht schnell in den vierstelligen Bereich, kommt natürlich ganz auf dein eigenes Konsumverhalten an. Aber wenn man nur mal auf die Tickets schaut, die kosteten jetzt im Vorwege im Durchschnitt $500, je nachdem welcher Platz und für welches Spiel und in welchem Stadion. Und so ein Hotdog und vielleicht auch noch ein Getränk dazu, das kostet hier in Amerika, wenn man zum Beispiel zu einer Sportveranstaltung oder zu einem Konzert geht, gerne mal zusammen so $50. Und wenn man mal auf den Weg zum Stadion schaut, da war ja vor allen Dingen jetzt das Stadion in New Jersey im Fokus. Das ist das MetLife Stadium, ein Footballstadion vor den Toren von New York City, wo auch das Finale stattfinden soll. Da kostete bislang eine Zugfahrt von New York City dorthin ungefähr $13. Die sollte jetzt während der WM $150 kosten, also mehr als das Zehnfache. Mittlerweile hat man sich darauf geeinigt, das ein bisschen zu reduzieren. Das ist mal so bei $98 gelandet, ist aber immer noch eine große Stange Geld. Und der Bürgermeister von New York City, Soran Mamdani, der findet das auch alles nicht mehr lustig. Der sagt, der Fußball, der muss auch ganz normalen Durchschnittsverdienern möglich sein. Und deswegen hat er jetzt mit der FIFA einen Kompromiss ausgehandelt. Es gibt jetzt für bestimmte Spiele immerhin ein Kontingent von 1.000 Tickets, die zu $50 verkauft werden. Allerdings werden die verlost. Und wenn man mal schaut, wie viele Spiele es gibt und wie viele Fans die Spiele sehen wollen, dann ist das nur ein Tropfen auf den heißen Stein.
11: Ist das schon eine Antwort auf diesen juristischen Ärger, den die FIFA auch hatte, weil doch die Generalstaatsanwaltschaften von New York und New Jersey eine Untersuchung zum Ticketverkauf angekündigt hatten? Ist das damit schon in Verbindung zu bringen?
12: Das glaube ich nicht, aber dieser Ärger, der ist real. Es gibt tatsächlich diese Ermittlungen. Der Verdacht ist ja, dass die FIFA die Ticketpreise künstlich in die Höhe getrieben hat durch Verknappung. Wucher steht da im Raum als Vorwurf. Und was da vor allen Dingen hintersteckt, ist diese nachfrageorientierte Preisgestaltung, die es in Amerika gibt. Das sogenannte Dynamic Pricing. Das bedeutet, je mehr Menschen ein Ticket haben wollen, desto höher ist der Preis. Das kennen wir in Deutschland vielleicht nicht ganz so. In Deutschland ist oft der Preis festgesetzt. Da kostet ein Ticket einen bestimmten Preis, egal wie viele Menschen das Ticket haben wollen, ob 10, ob 100 oder ob 1000. Hier in Amerika ist das anders, vor allen Dingen bei Musikkonzerten. Wenn da viele Menschen ein Ticket haben wollen, dann geht der Preis auch durch die Decke. Und Gianni Infantino, der FIFA-Chef, der sagt, das ist völlig normal, das ist Marktgeschehen. Er persönlich würde einem Menschen, der bereit wäre, $2 Millionen für ein Ticket zu bezahlen, auch einen Hotdog und eine Cola vorbeibringen, damit er so richtig Spaß beim Spiel hat.
11: Das möchte ich gerne sehen, wie Gianni Infantino da Hotdog und Cola ausliefert. Aber wenn wir mal ein bisschen vom Fußball so ein bisschen rauszoomen. Ich habe mich gefragt, was könnte denn passieren, wenn jetzt die Weltöffentlichkeit Fußball schaut und die Aufmerksamkeit einfach woanders liegt? Könnte Donald Trump das ausnutzen für andere politische Pläne?
12: Na, ich glaube, für Donald Trump ist diese Fußball-WM erstmal eine sehr willkommene Ablenkung. Und gleichzeitig auch die Möglichkeit zur absoluten Selbstinszenierung. Der Mann liebt ja den großen Auftritt und das größte Sportereignis der Welt. Das kommt ihm da ganz gelegen. Er hat im Moment viele innenpolitische Probleme, allen voran der Iran-Krieg, der sehr unpopulär ist, ne, der die Preise steigen lässt im Land für Benzin und Lebensmittel. Dann gibt es demnächst Kongresswahlen. Da sieht's für die Republikaner nicht überall besonders gut aus. Die könnten möglicherweise ihre Mehrheiten verlieren im Repräsentantenhaus oder im Senat. Das heißt, Donald Trump wird die Zeit der WM gerne nutzen, um sich selbst im besten Licht darzustellen. Und er hat ja mit Gianni Infantino da auch so einen Bruder im Geiste gefunden. Die beiden verbindet ja mittlerweile fast schon so eine Bromance. Die besuchen sich ständig gegenseitig. Gianni Infantino war mehrfach im Oval Office, der war mehrfach in Mar-a-Lago. Die haben sich zusammen in Miami einen UFC-Käfigkampf angeschaut. Und Gianni Infantino weiß das ja auch zu nutzen. Er bringt dann zum Beispiel den WM-Pokal mit ins Oval Office. Donald Trump ist sich da auch nicht zu schade zu fragen, ob er ihn gleich mal behalten darf. Und dann hat er Donald Trump ja auch noch einen eigens dafür kreierten Friedenspreis überreicht, der FIFA, was ja ein besonderes Geschmäckle hat. Weil man muss sich vorstellen, da hat jetzt ein Präsident als Gastgeber einen Friedenspreis der FIFA bekommen und gleichzeitig ja einen Krieg gegen ein Gastland vom Zaun gebrochen, nämlich den Iran. Und das überschattet doch dann schon sehr diesen Grundgedanken der Völkerverständigung und des Zusammenbringens und

0: gerade jetzt während der WM dort weit aus dem Fenster lehnt. Und das kann sich dann nach der WM ganz schnell ändern.
1: Wir haben jetzt über die USA gesprochen und natürlich anfangs auch schon mit Marie-Christine über Mexiko. Was ist eigentlich mit dem dritten Gastgeber, mit Kanada? Ich habe das Gefühl, lassen wir mal so ein bisschen außen vor. Da finden ja auch 13 Spiele statt. Und eigentlich sind ja die USA und Kanada eng verbunden, wirtschaftlich, kulturell. Aber für Kanada sind die USA unter Trump ja irgendwie kein verlässlicher Partner mehr. Ist die WM eine Chance, dieses Verhältnis auf eine Art wieder zu verbessern?
0: Möglicherweise. Ich meine, man muss ja immer noch mal einen Schritt zurücktreten und überlegen, wie kam es eigentlich dazu, dass diese drei Länder jetzt gemeinsam eine Fußball-Weltmeisterschaft austragen. Und ein Grundgedanke bei der gemeinsamen Bewerbung war bestimmt, um zu zeigen, wie eng diese drei Länder schon verflochten sind. Und dass diese Grenzen, die es ja noch gibt, nach Norden zu Kanada und nach Süden zu Mexiko aus Sicht der USA, dass die gar nicht mehr so groß relevant sind, weil das eigentlich schon ein großer Wirtschafts- und Kulturraum ist. Das alles hat sich jetzt unter Donald Trump in eine ganz andere Richtung entwickelt. Er wird ja nicht müde zu betonen, dass er Kanada am liebsten gleich ganz sich einverleiben möchte. Er spricht immer noch vom 51. Bundesstaat und nennt den Premierminister gern mal Gouverneur, was ja bedeuten würde, dass er eine Stufe unter dem Präsidenten von Amerika steht. Es wird zwar viel gefrotzelt in jede Richtung, aber wenn man dann auf die Sachpolitik schaut, dann werden doch auch schnell wieder Kompromisse gefunden. Ob das im Handel, ob das bei den Zöllen ist. Was Donald Trump ein Dorn im Auge ist, dass Carney, der Premierminister von Kanada, jetzt neue Allianzen sucht, zum Beispiel mit Europa, zum Beispiel mit China. Das ist aber eine Reaktion auf die zunehmende Isolierung der Vereinigten Staaten und das Abgrenzen nach Kanada. Aber in der Tat, dieses Fußballturnier sollte eigentlich genau das Gegenteil darstellen.
2: Sagt Torben Burgers, ARD-Korrespondent in Washington im Weltspiegel-Podcast mit Joanna Jeschke. 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
2: Ja, Sie haben es mitbekommen, heute Abend wird die Fußball-Weltmeisterschaft angepfiffen, die in den kommenden 5,5 Wochen in Mexiko, den USA und Kanada stattfindet. Das Turnier ist so groß wie nie und ziemlich umstritten. Unser Gastkommentator ist heute Mike Koltermann, Chefredakteur der Hamburger Morgenpost. Er hofft trotz allem auf ein schönes Turnier.
4: Wenn beim WM-Eröffnungsspiel erstmals nach 4 Jahren wieder der Ball auf dieser Bühne rollt, wenn Milliarden Menschen vor dem Bildschirm mitfiebern, dann verblasst der Alltag und noch so große Sorgen sind mal kurz weit weg. Zumindest sollte es so sein. Aber erzählen Sie das mal Oma Artan. Die USA ließen den somalischen FIFA-Schiedsrichter nicht einreisen. Der Grund? Sicherheitsbedenken. Oder erzählen Sie es den Fans der mexikanischen Mannschaft. Die müssen auch während des Turniers in den USA Angst vor Trumps entfesselt agierenden Immigrationsbehörden haben. Oder erzählen Sie es den Fans, die gerne in die Stadien gegangen wären, aber aufgrund der notorischen Geldgier der FIFA und der horrenden Preise keine Chance dazu haben. Russland, Katar, Blatter. Der Fußball hat schon vieles überstehen müssen. Übersteht er auch Trump und Infantino? Ich jedenfalls sitze heute Abend vor dem Fernseher und drücke die Daumen.
2: Diese Hoffnung unseres Gastkommentators Mike Koltermann von der Hamburger Morgenpost teilen nicht alle Medien. Viele blicken ziemlich skeptisch auf die WM, zum Beispiel die Rheinzeitung aus Koblenz.
5: Der Gigantismus kennt im entfesselten Zirkus von FIFA-Chef Infantino längst keine Grenzen mehr. Und wenn dann ein weiterer Größenwahnsinniger wie US-Präsident Trump seine Finger im Spiel hat, gibt es ohnehin kein Halten mehr. Die Männerfreundschaft der beiden Alpha-Tiere steht exemplarisch für vieles Ungute und alles Testosterongesteuerte der heutigen Zeit. Das Ego steht über allem, auf Verluste wird keine Rücksicht, der maximale Gewinn aber nur allzu gern in Kauf genommen. So wird die anstehende Mammut-WM vor allem in puncto Kommerzialisierung nach US-Geschmack noch einmal ganz neue Maßstäbe setzen.
2: Es gibt aber auch einige Medien, die trotz allem das Gute an der WM sehen. Der Tagesspiegel etwa erkennt es in den Fans.
5: Sie sind es, die gemeinsam auf den Straßen feiern. Sie sind es, die regelmäßig anprangern, dass die FIFA den Sport zerstört. Und sie lassen sich auch hierzulande die Vorfreude nicht nehmen. Die WM in den USA als neuer Härtetest für den Fußball. Auch diesen wird er überleben. Denn er hat eine Anziehung, der selbst Trump und die FIFA nichts anhaben können. Es ist die Freude am Spiel.
2: Und das waren die Standpunkte. Zusammengestellt hat sie heute Johannes Zuber.

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1: Die Nachrichten mit David Rühl. Guten Morgen. Die USA haben in der Nacht erneut Angriffe auf den Iran gestartet. Das bestätigen iranische Medien. Miriam Ernst für WDR aktuell.
2: Laut der staatlichen Nachrichtenagentur und des iranischen Rundfunks gab es Detonationen nahe den Städten Minab und Sirik. Auch in der vergangenen Nacht hatte das US-Militär in Sirik an der Straße von Hormuz Angriffe geflogen. Auslöser war der Abschuss eines Militärhubschraubers gewesen. Die iranischen Revolutionsgarden hatten im Gegenzug US-Stützpunkte in der Golfregion attackiert. Die neuen Angriffe hatte US-Präsident Trump angekündigt. Im Weißen Haus hatte Trump erklärt, man sei kurz vor einem Abkommen, aber der Iran halte die USA hin.
1: Die Spitzen der Bundesregierung haben am Abend über die geplanten Reformen gesprochen. Dabei waren auch Vertreter von Gewerkschaften und Arbeitgebern. Bianca Schwarz, WDR Berlin, zur Frage, was dabei herausgekommen ist.
3: Es gab keine konkreten Beschlüsse, aber kurz nach Ende des Treffens eine Pressemitteilung der Bundesregierung. Und darin schreibt sie von einer, Zitat, konzentrierten und konstruktiven Atmosphäre. Und weiter heißt es in dieser Pressemitteilung, man sei sich auch einig in drei Punkten, und zwar in der Feststellung, dass der Wirtschaftsstandort Deutschland vor großen Herausforderungen steht, dass gleichzeitig aber die Sozialsysteme reformiert werden müssen und dass die Bürokratielast verringert werden muss.
1: Die Bundesregierung hat einen Gesetzentwurf auf den Weg gebracht, um Wohnungen und Betriebe schneller ans Glasfasernetz anzuschließen. So sollen Mieter nicht mehr vom Vermieter daran gehindert werden können, einen Glasfaseranschluss zu bekommen. Für künftige Netzanwendungen reichen Anschlüsse über Kupferkabel auf Dauer nicht aus. Als nächstes berät der Bundestag über die Pläne.
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1: Eine 101-jährige Kölnerin darf in ihrer Wohnung bleiben. Das Amtsgericht hat die Räumungsklage des Vermieters abgewiesen. Sie sei nicht ausreichend begründet gewesen. Marco Schmitz, WDR Köln.
4: Letztendlich haben unter anderem formale Fehler der Baufirma zu der Abweisung der Räumungsklage geführt. Der Sprecher des Amtsgerichts sagte, dass die Wohnungskündigung gegen die alte Frau zu oberflächlich argumentiert worden sei. Das Urteil des Gerichts ist noch nicht rechtskräftig. Der Sohn der 101 Jahre alten Frau empfindet die Entscheidung als große Erleichterung. Nun könne seine Mutter weiter und in Ruhe am gewohnten Ort gepflegt werden und vielleicht dann mit 103 oder 104 Jahren das Leben beenden.
1: Das Wetter in Nordrhein-Westfalen. Heute Nacht ziehen weiterhin einzelne Schauer durch. Tagsüber bleibt es dann wechselhaft mit vielen Wolken, ein bisschen Sonne, örtlich Schauern und auch einzelnen Gewittern. Die Höchstwerte in Waldbröl 15 Grad, Detmold 17 und in Düren 18 Grad. Morgen am Freitag häufig stark bewölkt und zeitweise Regen bis 20 Grad. Das war WDR aktuell.
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5: Unser Blick auf die Straßen beginnt auf der A1 Osnabrück Richtung Bremen. Die ist zwischen Dreieck Ahlhorner Heide und Wildeshausen West wegen Bauarbeiten bis Montag früh jeweils zwischen 19 und 6 Uhr gesperrt. Es gibt eine Umleitung über die A29 und Ahlhorn. Die A4 Aachen Richtung Köln ist zwischen Kreuz Köln West und Köln Eiffeltor wegen Markierungsarbeiten noch bis etwa 5 Uhr gesperrt. Die A31 Meppen-Leer ist zwischen Jemgum und Leer West wegen Bauarbeiten im Ems-Tunnel bis morgen früh jeweils zwischen 20 und 6 Uhr in beiden Richtungen gesperrt. Die A71 Richtung Schweinfurt ist zwischen Oberhof und Suhl-Zeller-Mehlis wegen Wartungsarbeiten im Tunnel Hochwald bis 6 Uhr gesperrt. Auf der A81 Singen-Schaffhausen zwischen Kreuzingen und Hilzingen ist der Hohentwiel-Tunnel wegen Wartungsarbeiten bis ca. 6 Uhr in beiden Richtungen gesperrt. Dann sind wir auf der, hier springt der Rechner immer hin und her, ich bitte um Verzeihung. Dann sind wir auf der A100 in Berlin, die ist zwischen Jakob-Kaiser-Platz und Hohenzollern-Damm wegen Wartungsarbeiten in beiden Richtungen bis 5 Uhr gesperrt. Noch mehr Berlin, A111 Dreieck Oranienburg-Charlottenburg, der Tunnelflughafen Tegel ist in beiden Richtungen wegen Wartungsarbeiten gesperrt. Jetzt die A535 Felbert Richtung Wuppertal ist zwischen Dreieck Felbert Nord und Felbert wegen Brückenarbeiten bis morgen zwischen Mitternacht und 5 Uhr gesperrt. Und die A565 Bonn-Meckenheim ist zwischen Bonn-Beuel und Bonn-Auerberg in beiden Richtungen wegen Brückenarbeiten gesperrt.
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5: Von NDR Info in Hamburg mit Tom Westerholt am Mikrofon. Ich grüße Sie. Wir schauen gleich auf die aktuelle Lage am Persischen Golf rund um die Straße von Hormuz. Außerdem schauen wir in der Bundespolitik hinter die Kulissen und stellen uns die Frage, ob ein Maskenlieferant mit einer Millionenklage gegen das Bundesgesundheitsministerium durchkommt. Das sind drei der Themen für die kommende halbe Stunde. Und wir beginnen sie mit der Debatte um die aktuelle Gesundheitsreform. Und damit herzlich willkommen hier in der Infonacht. Gewerkschaften, Arztpraxen und Krankenhäuser. Alle gegen Bundesgesundheitsministerin Nina Wagen oder zumindest gegen ihre Sparpläne. Menschen, die im Gesundheitssystem arbeiten, gehen gegen die Reformen auf die Straße. In Hannover etwa, wo die Gesundheitsminister der Länder gerade tagen, waren es am vergangenen Tag etwa 8000 Menschen. Ihr Vorwurf, die geplanten Kürzungen seien ein Schlag ins Gesicht.
6: Wagen stoppen, schallt es mitten in Hannover über den Platz der Menschenrechte. Tausende Menschen sind gekommen. Der Platz ist voll. Aus ganz Deutschland sind Beschäftigte aus dem Gesundheitswesen angereist. Mehr als 80 Busse bringen die Demonstrierenden nach Hannover. Viele sind wütend und machen sich Sorgen um ihre Zukunft, so wie Krankenpfleger Mirko Oettershagen aus Köln.
7: Ich bin selber Krankenpfleger und seit vielen Jahren und ich sag mal, die Zustände in dem Beruf sind schon so beschissen genug und sie sind auch schon länger beschissen genug und sie werden sich noch deutlich verschärfen.
6: In Hannover protestieren viele Menschen, die in Krankenhäusern arbeiten. Sollte die Reform in ihrer jetzigen Form kommen, müssten die mit weniger Geld auskommen. Tarifsteigerungen sollen etwa nicht mehr vollständig refinanziert werden. Einige Behandlungen würden nicht mehr wie bisher übernommen. Rainer Ruhschulte, Chefarzt aus Hameln, warnt vor drastischen Folgen.
8: Wir können nicht mehr so viel investieren, wie wir müssten und wollten. Wir hätten Schwierigkeiten, Personal einzustellen. Und falls uns Leistungsgruppen weggenommen würden, würden wir nicht mehr das anbieten können, was wir im Moment in guter Qualität und verlässlich anbieten.
6: Auch wenige Kilometer vom Platz der Menschenrechte in Hannover entfernt ist die Gesundheitsreform Gesprächsthema Nummer 1, nämlich bei der Gesundheitsministerkonferenz. Die wird momentan von Andreas Philippi, dem Gesundheitsminister in Niedersachsen, geleitet. Am Mittag trat auch er auf der Großdemonstration ans Rednerpult. Er sieht, genau wie Bundesgesundheitsministerin Wagen, einen Reformbedarf. Der SPD-Politiker macht in Hannover aber auch klar:
9: Bei allem Verständnis für eine gesunde Finanzierung der Kosten der gesetzlichen Krankenversicherung ist in den vorliegenden Regelungen eine deutliche Schieflage, insbesondere zulasten der Versicherten und der Krankenhäuser, zu erkennen.
6: Am Abend trifft Bundesgesundheitsministerin Wagen in Hannover mit den Länderressortchefs zusammen. Die haben sich schon zuvor auf einen gemeinsamen Antrag verständigt. Darin fordern sie Wagen auf, den Gesetzentwurf nachzubessern. Sie fürchten, Krankenhäuser könnten reihenweise pleite gehen. Harmonisch dürfte das geplante Kamingespräch also wohl eher nicht ablaufen.
9: Wir Länder und insbesondere Niedersachsen, aktuell im GMK-Vorsitz, werden der Ministerin deutlich machen, dass mit uns Sozialreformen, die zu großen Ungerechtigkeiten in dieser Gesellschaft führen werden, nicht machbar sind.
6: Am Freitag ist die XXL-Reform von Ministerin Wagen dann Thema im Bundesrat.
5: Bertil Starke berichtete aus Hannover und die Bundesgesundheitsministerin ist also in einer höchst undankbaren Situation. Das Gesundheitssystem sei definitiv zu teuer, so nicht länger finanzierbar. Es müsse also gespart werden, sagt Nina Wagen. Das kommt allerdings kaum irgendwo gut an. Wir haben es gerade gehört bei den Protesten in Hannover und auch anderswo. In Hamburg blieben Arztpraxen teilweise oder komplett geschlossen. Und auch in Mecklenburg-Vorpommern und Schleswig-Holstein wurde gegen den Sparkurs protestiert. Uwe Jahn berichtet aus Kiel.
10: Ärzte, Krankenhäuser und Psychotherapeuten in Schleswig-Holstein sind sich, wenn es um die Reform der gesetzlichen Krankenversicherung geht, in einem Punkt einig. Bettina Schulz von der Kassenärztlichen Vereinigung sagt es kurz und knapp.
11: Das geht so nicht.
10: Denn nach ihren Angaben hat die Reform der Finanzierung für die gesetzlichen Krankenversicherungen direkte Auswirkungen für die Patienten und ihre Ärzte in Schleswig-Holstein.
11: Es wird so sein, da wir in Schleswig-Holstein ungefähr 90 Millionen weniger Geld haben für die Honorare der Kolleginnen und Kollegen, dass es zu Leistungseinschränkungen kommen wird. Und das kann bedeuten, dass ungefähr 10% der Termine auch bei Fachärzten weniger zur Verfügung stehen.
10: Dazu kämen längere Wartezeiten auf Behandlungen und Operationen oder auch Aufnahmestopps für neue Patienten. Dabei bestreitet gar keiner, dass eine Reform kommen muss.
11: Also wir sind uns einig, wir müssen was verändern. Die Kosten laufen uns wirklich aus dem Ruder und wir müssen auch in der Zukunft noch die Menschen versorgen. Aber man muss erst mal eine Idee haben, wie machen wir es denn besser, bevor man alles zerschlägt und wahllos einfach Mittel kürzt.
10: Beispiele dafür gibt es auch im Krankenhausbereich. Dort gehen, so heißt es, im Schnitt 3 von 8 Stunden Arbeitszeit nur für Dokumentation und Bürokratie drauf. Zeit, die für die Arbeit am Patienten fehlt, kritisiert Nicole Schröder von der Krankenhausgesellschaft das Gesetz.
12: Es leistet keinen Beitrag, weil es eben gerade im Bereich der MD-Prüfung, also der Prüfung der Krankenhausabrechnung durch den medizinischen Dienst, nochmal eine deutliche Verschärfung vorsieht, was bei uns natürlich mit entsprechendem bürokratischen Aufwand einhergeht und am Ende nicht in einer besseren Patientenversorgung mündet.
10: Auch die Psychotherapeuten bemängeln die Kürzungspläne, denn schon jetzt gibt es zu wenig Nachwuchs. Durch das Gesetz würden junge Kolleginnen und Kollegen dreimal überlegen, befürchtet Clemens Feldtrup vom Psychotherapeutenverband.
13: Wenn so kurzfristig so dramatische Änderungen wie Kürzung von Honoraren kommen, ob sie sich darauf einlassen, darauf eine berufliche Perspektive in der Niederlassung zu entwickeln.
10: Dabei könnten sie, wenn sie früh genug behandeln, oft vermeiden, dass Patienten für lange Zeit ausfallen und Krankengeld beziehen, sagt Feldtrup weiter. Bei einem Kritikpunkt der Verbände gibt es Unterstützung von der Landesregierung. Auch Gesundheitsministerin Kerstin von der Decken, CDU, fordert, dass die Gesundheitsversorgung von Bürgergeldempfängern in Zukunft vom Bundeshaushalt übernommen wird. Henrik Herrmann, Präsident der Ärztekammer Schleswig-Holstein, hofft darauf, dass das Gesetz der Bundesregierung im Bundestag noch verbessert wird. Vor allem aber auf die Zeit danach.
14: Also die Notwendigkeit des Sparens, sagen wir ja auch alle, ist erstmal da. Mir ist aber wichtiger, dass man dann danach wirklich anfängt, diesen Mut zu Veränderungen und zu tiefgreifenden Reformen auch im deutschen Gesundheitswesen zu gehen.
10: Das Gesundheitswesen in Deutschland, es hat demnach auch nach der anstehenden Reform der Krankenkassenfinanzierung noch einen längeren Weg der Besserung vor sich.
5: Soweit der Bericht von Uwe Jahn und damit wechseln wir das Thema. Es ist seit Wochen schwer genug, den Überblick am Persischen Golf zu behalten in dem Krieg zwischen den USA und Israel mit dem Iran. In den vergangenen Tagen noch mal mehr, denn trotz eigentlicher Waffenruhe gab es immer wieder einzelne Angriffe, sowohl der US-Streitkräfte als auch Gegenschläge vom Iran, nachdem ein US-Militärhubschrauber mutmaßlich abgeschossen worden war. In den vergangenen Stunden dann die Nachricht, das US-Militär erhöht seine Angriffe wieder. Es gab wohl Explosionen im Süden des Iran und dessen Führung, hieß es, habe daraufhin die Straße von Hormuz wieder geschlossen oder habe das zumindest vor. Wir sprechen da jetzt drüber mit unserer Korrespondentin in Washington, Anne Schneider. Was genau wissen wir denn über diese jüngsten amerikanischen Angriffe?
15: Ja, so richtig genau wissen wir wenig. Also was wir eben wissen, dass Ziele im Iran angegriffen wurden, das hat Donald Trump auch gestern Nachmittag schon angekündigt. Dann das US-Zentralkommando CENTCOM verkündet, ja, wir haben angegriffen. Ziel waren Raketenstellungen, militärische Einrichtungen, iranische Boote, die laut CENTCOM Minen in der Straße von Hormuz legen wollten. Diese Angriffe waren nach wenigen Stunden wieder beendet, wie in der Nacht zuvor auch. Das sind Teile eines laufenden Schlagabtauschs mit einer eher niedrigen Intensität, der trotz Waffenruhe immer weitergeht. Also so, dass die Auseinandersetzungen unterhalb der Schwelle bleiben, die automatisch die Waffenruhe beenden würden, aber eben immer weitergeht. Und wie in der Nacht zuvor hat der Iran eben mit Gegenangriffen reagiert, unter anderem auf US-Stützpunkte in der Golfregion.
5: Was hat Donald Trump gesagt? Warum jetzt trotz eigentlicher Waffe wieder mehr Angriffe? Ist das alles noch Vergeltungsschlag für den abgeschossenen Hubschrauber?
15: Nicht nur. Also einmal Selbstverteidigung, also offizielle Linie, die dienen dem Schutz der eigenen Truppe und der Verbündeten und eben konkret als Reaktion auch auf die iranischen Angriffe, unter anderem den Abschuss von diesem Hubschrauber. Aber genauso soll eben nochmal Druck für die laufenden Verhandlungen aufgebaut werden, denn parallel laufen ja die Gespräche über ein Abkommen weiter und dieser Druck soll eben den Iran zu Zugeständnissen zwingen. Was interessant ist und ich überhaupt nicht überprüfen kann, Trump hat einem Reporter von Fox gesagt, dass er mit hochrangigen iranischen Vertretern gesprochen habe und die ihn gebeten hätten, die Bombardierung zu stoppen. Das wurde von der iranischen Seite aber sofort dementiert. Wir wissen also nicht, welche der beiden Aussagen stimmt. Allerdings weiß man, dass der Iran bislang immer direkte Gespräche mit den USA abgelehnt hat und eben die Kontakte über Vermittler genutzt. Der Iran hat sich wohl geweigert, auch gegenüber den Vermittlern auf US-Seite mit Trump selber zu sprechen, weil man Trump nicht die politische Genugtuung eines direkten Deals geben wollte. Von daher wissen wir nicht, ob da jetzt wirklich telefoniert wurde.
5: Was ist denn mit der Drohung von iranischer Seite, die jetzt mehrfach kolportiert worden ist? Also ist die Straße von Hormuz wieder dicht gemacht worden? Soll sie dicht gemacht werden? Was ist da bekannt?
15: Auch da ist die Lage sehr widersprüchlich. Der Iran hat mehrfach erklärt, dass die Straße jetzt geschlossen ist, sogar angekündigt, dass man auf Schiffe schießen will, die passieren wollen und dass mindestens 2 Schiffe in dem Gebiet beschossen worden sind. CENTCOM bestreitet das, sagt, die Schiffe fahren weiter. Aber ich meine, faktisch ist die Straße ja schon seit 3 Monaten praktisch geschlossen, schlicht weil die Versicherungen ausgestiegen sind und die Reedereien die Passage natürlich auch nicht mehr riskieren wollen. Im Mai und Juni sind da überhaupt nur etwa 1% des normalen Verkehrs durchgefahren. Also kurz, die Straße von Hormuz ist nicht stabil offen, aber auch nicht durchgehend komplett geschlossen. Aber es geht sehr, sehr, sehr wenig dadurch.
5: Sie haben es eben selbst schon gesagt. US-Präsident Trump sagt immer wieder, er wolle sich mit solchen Aktionen auch in eine bessere Verhandlungsposition bringen. Kurz noch die Frage zum Schluss. Wie bewerten Sie das, was da jetzt aktuell gerade wieder passiert? Kann das überhaupt irgendwie hilfreich sein für ein Fortkommen in den Verhandlungen?
15: Also es gibt diverse Experten, die sagen, das Ganze ist blitzgefährlich, diese begrenzten Angriffe und gleichzeitige Diplomatie, weil es einfach zu großen Missverständnissen kommen kann und dazu, dass dieser Krieg dann doch plötzlich wieder richtig weitergeht und dass es auch eben da unten zu einem regionalen Flächenbrand kommt.
5: Also es bleibt sehr undurchsichtig zwischen den Kriegsparteien Iran und USA. Amerikanische Streitkräfte hatten in den vergangenen Stunden ihre Angriffe rund um die Straße von Hormuz wieder intensiviert. Aus Washington war das unsere Korrespondentin Anne Schneider. Vielen Dank für die Informationen.
15: Gerne.
5: Es ist 17 Minuten nach 4. Sie hören die ARD-Infonacht am frühen Donnerstagmorgen und wir schauen aufs Wetter. Da gibt's tatsächlich relativ wenig Neues. Es bleibt wechselhaft auch an diesem Donnerstag. Fast überall weiter örtliche Schauer und auch teils Gewitter. Im Südwesten besteht ab Nachmittag noch die beste Chance auf trockene und teils sonnige Abschnitte. Temperaturen zwischen 15 Grad Richtung Norden um 20 Grad Richtung Süden. Für morgen kaum anders. Es bleibt sehr durchwachsen mit weiteren Schauern und Gewittern, die dann auch den Süden wieder mehr erreichen. Höchstwerte 16 bis 23 Grad und auch das Wochenende wird nicht viel rosiger, als es im Moment ist. Dann allerdings wieder etwas wärmer mit bis zu 26 Grad.
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5: In Nordirlands Hauptstadt Belfast kam es in der vorvergangenen Nacht zu mehreren Krawallen. Und angesichts neuer Aufrufe zu Protesten hatten mehrere Schulen gestern vorzeitig den Unterricht beendet und mehrere Geschäfte wurden vorsorglich geschlossen, berichten nordirische Medien. Unsere Korrespondentin Franziska Hoppen mit einem Rückblick auf die Folgen der Nacht bis hierhin mit politischen Reaktionen.
16: Für viele Anwohner in Belfast war die vergangene Nacht ein Angsterlebnis. Schwarz vermummte Mobs zündeten erst Autos und Mülleimer an, später mehrere Wohnungen. Bewohner mussten gerettet werden. Ein Familienvater beschrieb am Morgen danach in der BBC:
17: Yesterday I was devastated.
16: Gestern war ich am Boden zerstört, entsetzt. Ich wusste nicht, was ich tun sollte, um meine Kinder zu schützen. Immer wenn ich das hier nebenan sah, dachte ich, das nächste Mal trifft es uns.
17: The next one will be mine.
16: Laut Medienberichten attackierten die Randalierer gezielt Wohnhäuser Krankenhäuser, in denen sie Ausländer vermuteten. Nach dem brutalen Messerangriff am Montagabend, bei dem ein sudanesischer Tatverdächtiger festgenommen wurde, hatten in den sozialen Netzwerken Agitatoren zu Protesten aufgerufen. Auch Großbritanniens bekanntester Rechtsextremer Stephen Yaxley-Lennon, besser bekannt als Tommy Robinson. Milliardär und Ex-Besitzer Elon Musk teilte die Aufrufe. Diese zwei Männer erklärten der ARD am Dienstagabend, wie sie sich die Proteste erklärten.
18: They're just angry.
16: Sie sind einfach wütend, wütend auf die Regierung, weil die ihnen nicht zuhört. Sie wollen keine Masseneinwanderung in diesem Land. Jedes Mal hat die Regierung die Menschen in diesem Land im Stich gelassen, immer und immer wieder. Wenn all das nichts ändert, wird es nur noch schlimmer werden, bis es einen Punkt erreicht, an dem es kein Zurück mehr gibt. Emotionen auf der einen Seite, Zahlen auf der anderen. In Nordirland erhalten derzeit rund 2000 Menschen als Asylsuchende Unterstützung. Dr. Michner Kuibus, Forscher am Migration Observatory, einer Forschungseinrichtung für Migrationspolitik an der Universität Oxford. In Nordirland war die Zuwanderung in den letzten Jahrzehnten deutlich geringer als im übrigen Vereinigten Königreich. Es sind weniger Menschen mit Visa legal eingereist und weniger Menschen über das Asylsystem, was zu einer weniger vielfältigen Bevölkerung geführt hat. Für die Krawalle hat der Stadtrat Carl White von der Social Democratic and Labour Party deshalb eine andere Erklärung. Diejenigen, die Busse, Wohnhäuser und Autos in Brand gesteckt haben, sind an keiner Diskussion interessiert. Es handelt sich um rechtsextreme Schläger und Brandstifter, die sich zu Verbrechen und Rechtsverstößen hinreißen lassen und von Influencern in den sozialen Medien angeheizt werden. Sie würden nun die volle Härte der Gesetzeskraft zu spüren kriegen. Und auch diese beiden Anwohnerinnen hatten für die Gewalt kein Verständnis. Ich bin zu Hause geblieben. Ich wollte mich in nichts hineinziehen lassen. Warum zerstört ihr eure eigene Stadt? Die Menschen, die am nächsten Tag aufwachen, müssen das auch durchmachen. Dabei sei Belfast normalerweise eine friedliche Stadt, das betont auch Stadtrat White. Es waren viele Demonstrationen geplant, ich glaube 30 oder 40. Nur etwa 10 fanden tatsächlich statt und von diesen war nur eine kleine Minderheit gewalttätig. Im Londoner Parlament verurteilte Premierminister Keir Starmer die rassistischen Ausschreitungen aufs Schärfste. Wir rufen gemeinsam zur Ruhe auf und sind entschlossen, die Ordnung wiederherzustellen, die Polizei und alle, die an vorderster Front im Einsatz sind, zu unterstützen und dafür zu sorgen, dass Gerechtigkeit walten kann. Ähnlich klang Oppositionsführerin Kemi Badenoch. Die Menschen haben das Recht, von ihren Politikern zu erwarten, dass sie ihre Grenzen sichern. Aber niemand hat das Recht, Familien aus ihren Häusern zu vertreiben oder öffentliches Eigentum in Brand zu setzen und die Polizei anzugreifen. Der mutmaßliche Täter, dem unter anderem versuchter Mord vorgeworfen wird, war am Vormittag einem Richter vorgeführt worden. Laut Medienberichten äußerte sich der 30-Jährige nicht zu den Vorwürfen.
5: Franziska Hoppen über die Krawalle und Ausschreitungen in Belfast. Im Stadion von Fußball-Bundesligist Mainz 05 hat es einen Weltrekordversuch der ganz besonderen Art gegeben. Ziel war es, lesend eine Laola-Welle zu erschaffen. Ja, ganz genau. Lesend. Aus ganz Rheinland-Pfalz hatten sich dafür Schulklassen auf den Weg nach Mainz gemacht und auch unsere Reporterin Rabea Amri war dabei.
19: Ich habe sehr viele Bücher zu Hause und ich lese auch sehr gerne.
20: Ganz früh schon sind Mira und alle anderen vom Gymnasium Kirn heute Morgen losgefahren, um rechtzeitig im Fußballstadion in Mainz zu sein.
19: Ich finde cool, dass ich das erste Mal in meinem Leben in einer Arena bin.
21: Ich lese auch sehr viel. Und ja, ich freue mich einfach hier zu sein.
22: Ich finde es halt richtig cool, dass diese Aktion hier mit dem Lesen, dass die alle zusammenkommen und dann zusammen lesen, ist richtig cool.
20: Tausende von Schülerinnen und Schülern, Leseratten und Fußballfans vereint, machen es sich auf den roten Schalensitzen im Stadion bequem und warten gespannt, dass der Weltrekordversuch losgeht. Eine gelesene Laola-Welle soll entstehen. Ausgedacht hat sich das Kinder- und Jugendbuchautor Stefan Gemmel.
23: Die Idee war einfach, die Kinder jubeln zu lassen. Kinder sind gerne begeistert, sind gerne im Spaß unterwegs. Und da haben wir gedacht, wir könnten ja so eine Laola machen und dabei lesen.
20: Mitorganisiert wird das große Lese-Event vom SWR, Mainz 05 und vom Leseratten-Service. Das ist ein Unternehmen, das sich auf Leseförderung spezialisiert hat. Ein Weltrekord kann Kinder stark machen, weiß Geschäftsführerin Eva Pfitzner.
24: Das Erlebnis, das
2: man selber auch spürt, ich kann das. Das ist, glaube ich, sehr, sehr wichtig fürs eigene Ego. Und dann geht man vielleicht auch gestärkt an den nächsten längeren Text, den man dann wieder lesen muss, weil die Schule einem das so vorgibt, und sagt, tschakka, ich bin noch Weltrekordler, ich kann lesen, also tue ich es jetzt einfach mal und verliere meine Hemmungen.
20: Und dann rückt die große Laola immer näher. Gelesen wird ein Gedicht von Autor Stefan Gemmel, das er extra für heute geschrieben hat.
23: Es geht um den Spaß am Lesen, es geht darum, dass Bücherfreunde coole Menschen sind, dass sie empathisch sind, weil sie ja mit ihren Figuren leiden. Gutenberg kommt drin vor, weil wir sind ja nun mal in Mainz. Alles das musste ich in 21 Zweizeiler verfassen.
20: Von links nach rechts soll die Laola-Welle durchs Stadion schwappen, während die Kinder ihre zwei Zeilen nacheinander vorlesen.
2: Jede Gruppe kennt ihren eigenen Vers. Der besteht aus zwei Zeilen. Ein Zeil zum Aufspringen, ein Zeil zum Hinsetzen. Dann ist die nächste Gruppe dran, auf und nieder, immer wieder.
20: Der Text erscheint auf der großen Stadionleinwand. Stefan Gemmel gibt den Startschuss.
3: Ganz links, ihr fangt an.
20: Aus tausenden Kehlen erklingen die Verse von Stefan Gemmel über die Freude am Lesen. Es gibt etwas auf dieser Welt, das alles in den Schatten stellt.
4: Etwas, was die Welt verbindet und
20: am Ende der Laola-Welle heißt es, lasst uns feiern, hier und heute, wir sind coole Bücherleute. Und dann steigt die Spannung ins Unermessliche, als der Schiedsrichter vom Rekordinstitut für Deutschland die Teilnehmerzahl und das Ergebnis verkündet.
18: 7.508 Personen liegt. Insofern gibt es hier in Mainz einen Weltrekord.
24: Es ist
18: in Mainz!
24: Es ist ein krasses Gefühl. Man freut sich danach auch richtig.
25: Und vielleicht sind wir in 2027 im Weltrekordbuch.
26: Wir haben den Weltrekord!
5: So schöne Sachen kann man also in einem Fußballstadion machen, berichtet Rabea Amri. Was da sonst noch so geht, gibt's jetzt.
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27: Mit Thomas Kos. Jetzt geht sie los, die Fußball-Weltmeisterschaft mit dem Eröffnungsspiel am Abend um 21 Uhr deutscher Zeit zwischen Mitgastgeber Mexiko und Südafrika. Die deutschen Spieler werden sich das gemeinsam im Teamquartier anschauen. Der FIFA-Präsident Gianni Infantino wird das natürlich im Stadion live verfolgen. Kurz vor dem WM-Startschuss hat er die umstrittene WM auf einer Pressekonferenz in Mexiko-Stadt verteidigt. Philipp Weiskirch hat die Einzelheiten.
28: Ein Podium in Mexiko. Links der goldene WM-Pokal, rechts der WM-Ball und dazwischen sitzt Gianni Infantino. Vor ihm eine Journalistenschar, die vom FIFA-Präsidenten erstmal einen halbstündigen Monolog serviert bekommt. Infantino dankt zunächst ganz vielen Menschen und hakt dann die heiklen Themen der vergangenen Tage einfach selbst ab. Er sei froh, dass der Iran angesichts der schwierigen Weltlage an der WM teilnehmen könne. Aber kein Wort dazu, dass sich das iranische Team nur am Spieltag in den USA aufhalten darf und die meisten iranischen Fans wohl nicht ins Stadion dürfen. Dabei soll es laut Infantino die inklusivste WM aller Zeiten sein. Zur Posse um den Schiedsrichter aus Somalia, der trotz eines gültigen Visums nicht in die Vereinigten Staaten einreisen durfte, sagt der Schweizer, das sei zwar traurig, aber die FIFA könne nicht alles beeinflussen. Und letztlich verteidigt Infantino auch die horrend teuren Tickets. Die Preise seien angemessen, so der 56-Jährige, der darauf verweist, dass jeder verdiente Dollar wieder in den Fußball zurückfließe.
27: Von Mexiko nach München, dort wurden die Vorrunden der Handball-WM in Deutschland im kommenden Jahr ausgelost. Auf die deutschen Handballer warten Tunesien im Eröffnungsspiel, Serbien, eine Mannschaft, gegen die Deutschland bei der letzten EM verloren hat, und Uruguay als erste Hürden. Deutschland spielt alle Vorrundenspiele in München. Sollten die Vize-Europameister weiterkommen, würde Gislason mit der DRB-Auswahl alle weiteren Begegnungen in Köln austragen. Der Bundestrainer freut sich auf die Heim-WM, warnt aber auch vor den Gegnern.
29: Der Druck wird natürlich da, aber der ist immer da. Und ich denke, da überwiegt die Vorfreude bei uns allen, dieses Turnier hier zu Hause zu haben, mit perfekten Bedingungen. Aber wir wissen auch, dass ein schlechter Tag auch alles in den Sand setzen kann.
27: Auf das Ausnahmeteam aus Dänemark könnte Deutschland übrigens erst im Finale treffen. Die Handball-Weltmeisterschaft beginnt am 13. Januar 2027. Das Internationale Olympische Komitee plant weitreichende Reformen für die Olympischen Spiele. Künftig soll das olympische Programm flexibler gestaltet werden. Dafür empfiehlt die IOC-Exekutive, die bisher sehr starren Regeln für das olympische Programm zu modernisieren. Mehr dazu von Christian Michel.
1: Entscheidungen sollen künftig nach festen und transparenten Kriterien getroffen werden. Bewertet werden sollen unter anderem die sportliche Bedeutung, die Attraktivität für Fans und der organisatorische Aufwand. IOC-Präsidentin Kirsty Coventry sagt, so solle das olympische Programm auch künftig relevant und global bleiben.
6: The goal of the process is to ensure that we have a program that allows for us to be relevant globally. Right?
1: Über die Vorschläge stimmen die IOC-Mitglieder Ende Juni bei einer außerordentlichen Sitzung in Lausanne ab. Wie sich das auswirken kann, zeigen aktuelle Entscheidungen der IOC-Exekutive. Skibergsteigen soll nach seinem Olympiadebüt auch 2030 zum Programm der Winterspiele gehören. Offen ist dagegen weiter die Zukunft der nordischen Kombination. Die traditionsreiche Disziplin ist für die Winterspiele 2030 bislang noch nicht bestätigt.
27: Und dann noch eine Meldung vom Tennis. Beim ATP-Turnier in Stuttgart ist Jan-Lennard Struff im Achtelfinale ausgeschieden. Zuvor hatte es auch Jannik Hanfmann erwischt.

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1: Um 4.30 Uhr mit Juliette Groß. Das US-Militär hat in der Nacht erneut Ziele im Iran attackiert. Es habe sich um Angriffe zur Selbstverteidigung gehandelt, erklärte das für die Golfregion zuständige US-Regionalkommando. Die neuen Luftschläge waren zuvor von US-Präsident Trump angekündigt worden. Iranische Medien melden Explosionen in Hafenstädten nahe der Straße von Hormus und aus der Nähe der Hauptstadt Teheran. Der Iran hat nach den jüngsten US-Angriffen nach eigenen Angaben die Straße von Hormus komplett geschlossen. Die US-Streitkräfte wiesen die Angaben aus dem Iran als falsch zurück. Ein Treffen der Koalitionsspitzen mit Vertretern von Gewerkschaften und Arbeitgeberverbänden ist am späten Abend ohne konkrete Entscheidungen zu Ende gegangen. Nach 3,5 Stunden wertete die Bundesregierung das Gespräch aber als positiv. Aus der Nachrichtenredaktion Petra Mittermeier.
2: Von einem Signal der Geschlossenheit vor den anstehenden schwierigen Reformentscheidungen ist von Seiten der Bundesregierung die Rede. Laut Regierungssprecher Cornelius sind die Wirtschafts- und Gewerkschaftsvertreter bereit, den Reformprozess konstruktiv zu begleiten. Schwerpunkte des Treffens waren demnach die Situation am Arbeitsmarkt, die Sicherung der Sozialversicherungen, der Abbau von Bürokratie und Fragen zur Steuerpolitik. Entscheidungen zu den geplanten Reformen wollen CDU, CSU und SPD nach dem bisherigen Zeitplan bei einem Koalitionsausschuss am 1. Juli treffen.
1: Der Bundestag berät heute in erster Lesung über das neue Gebäudemodernisierungsgesetz, das das sogenannte Heizungsgesetz der Vorgängerregierung ablöst. Damit fällt die Regelung weg, dass der Anteil erneuerbarer Energien in neuen Heizungen mindestens 65% betragen muss. Stattdessen sollen bei neuen Öl- und Gasheizungen nach und nach mehr klimafreundliche Kraftstoffe beigemischt werden. Ein weiteres Thema im Bundestag sind schärfere Haftungsregeln für Unfälle mit E-Scootern. Geschädigte sollen es künftig leichter haben, Schadenersatz zu erhalten. Nach dem spektakulären Millioneneinbruch in eine Sparkasse in Gelsenkirchen vor fast einem halben Jahr beginnen die ersten Zivilprozesse. Vor dem Landgericht Essen fordern zwei Kunden Schadenersatz in Höhe von insgesamt etwa 450.000 Euro für gestohlenes Bargeld, Goldmünzen und Schmuck aus aufgebrochenen Schließfächern. Nach Weihnachten waren Unbekannte mit einem Spezialbohrer in den Tresorraum einer Sparkasse in Gelsenkirchen gelangt. Sie brachen fast alle 3000 Schließfächer auf und verschwanden mit der Beute. Das Wetter in Deutschland. Tagsüber wechselnd bewölkt, später einige Schauer und einzelne Gewitter. Im Südwesten länger trocken, Höchstwerte 13 Grad im Erzgebirge bis 21 Grad im Mittelgebirge. Am Freitag zeitweise Schauer, vereinzelt Gewitter 14 bis 22 Grad. Am Samstag im Nordosten Schauer und selten Gewitter, im Südwesten freundlich 16 bis 26 Grad. Das waren die Nachrichten.
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3: Und da schauen wir auf die akuten Meldungen um 4.33 Uhr. Die eine kommt von der A111, Dreieck Oranienburg-Charlottenburg in Berlin. Der Tunnelflughafen Tegel ist in beiden Richtungen immer noch wegen Wartungsarbeiten gesperrt. Und eine Meldung von der A565 Bonn-Meckenheim. Die ist zwischen Bonn-Beuel und Bonn-Auerberg in beiden Richtungen wegen Brückenarbeiten gesperrt. Kommen Sie überall gut durch.
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3: Mit Tom Westerholt am Mikrofon. Guten Morgen. In der ARD-Infonacht bei uns geht es jetzt um 287 Millionen Euro und dazu nochmal 160 Millionen Euro Zinsen. Die fordert ein Hamburger Unternehmen vor dem Landgericht Bonn vom Bundesgesundheitsministerium. Hintergrund ist ein gescheiterter Maskendeal in der Hochphase der Corona-Zeit. Die Hamburger Firma war nach eigenen Angaben telefonisch und per Mail vom damaligen Bundesgesundheitsminister Jens Spahn von der CDU mit Maskenlieferungen beauftragt worden. Diese Beauftragungen wurden jedoch laut der Klage dann zu kurzfristig wieder zurückgezogen. Aus Bonn berichtet Jochen Hilgers.
4: Beide Seiten, die klagende Firma und das beklagte Bundesgesundheitsministerium, kamen sich nicht näher. Eine gütliche Einigung wird es nicht geben, sagt Bonns Gerichtssprecher Stefan Schulz.
5: Die Klägerseite hat ausgeführt, dass sie grundsätzlich vergleichsbereit wäre. Von Seiten der Beklagten wurde ein Vergleichsabschluss allerdings abgelehnt unter Hinweis darauf, dass hier weiterhin davon ausgegangen wird, dass es keinen Kaufvertrag gab.
4: Kaufvertrag ja oder nein, das ist die entscheidende Frage in dem Verfahren, das mittlerweile 460 Millionen Euro schwer ist. Der Richter fasste den Verfahrensstand in etwas mehr als einer Stunde zusammen. Es war der Beginn der Corona-Zeit. Masken und medizinisches Gerät waren weltweit begehrt. Die Preise gingen durch die Decke. Der damalige Bundesgesundheitsminister Jens Spahn persönlich meldete sich auf dem Handy des Geschäftsführers der klagenden Firma. Jetzt will ich erst einmal rechtlich verbindlich das Zeug, soll er laut Klägerin gesagt haben und meinte offenbar eine Lieferung von mehr als 350 Millionen Masken. Der Anwalt der Klägerin, Dennis Geißler, sagt weiter.
6: Jens Spahn hat ganz deutlich gesagt, ich befinde mich in einer Zwangslage, ich brauche dringend Ihre Hilfe, hat er dem Geschäftsführer der Klägerin gesagt. Und die Klägerin hat dann sofort reagiert und sofort die vom Gericht zitierte Liste erstellt. Sie müssen sich vorstellen, wir sprechen hier über Waren, die auf der ganzen Welt gefragt waren.
4: Es sei ein Fall aus dem juristischen Lehrbuch, sagte der vorsitzende Richter. Nicht nur das Telefonat, auch ein umfangreicher E-Mail-Verkehr legt laut Klägerin nahe, dass das Geschäft unbedingt zustande kommen sollte. Gerichtssprecher Stefan Schulz über den heutigen Ablauf.
5: Die Kammer hat sehr umfassend in den Sachen Streitstand eingeführt. Sie hat sehr wesentliche Dokumente der Genese eben dieses streitigen Vertragsabschlusses dargestellt, teilweise auch im Wortlaut zitiert und dann eben kurz skizziert, auf welche rechtlichen Fragestellungen es hier bei einer möglichen Entscheidung ankommen könnte.
4: Irgendwann war die Klägerin für sie überraschend raus aus dem Geschäft. Den Zuschlag bekam neben anderen die bis dato völlig unbekannte Firma Emix aus der Schweiz, die zu dem Zeitpunkt lediglich 400 Euro Stammkapital hatte, wie Rechtsanwalt Geißler süffisant vor Gericht anmerkte. Für ihn wurde vor allem klar, unter welchem Druck alle Beteiligten standen.
6: Die Bundesregierung oder das Gesundheitsministerium und vor allen Dingen der Gesundheitsminister stand vor dem Problem, dass er ganz dringend diese Masken benötigte und andere Waren. Und das sagte er auch sehr deutlich.
4: Haben Sie denn eine Erklärung, warum es dann nicht zu diesem Geschäft gekommen ist?
6: Ehrlicherweise, Sie wissen, ich habe das gerade auch noch mal aktiv gefragt. Die Erklärung ist bis heute nicht gekommen. Ich persönlich wundere mich da sehr drüber, weil ja unstreitig ist, dass die Pure Fashion Agency GmbH deutlich niedrigere Preise angeboten hat als letztendlich die Unternehmen, die dann hinterher die Masken geliefert haben.
4: Die Anwälte des Bundesgesundheitsministeriums wollten sich heute mit Blick auf das laufende Verfahren nicht äußern. Eine Entscheidung könnte am 22. Juli fallen.
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3: Die sogenannten Ewigkeitschemikalien sind wohl noch gefährlicher als bisher vermutet. Die EU-Chemikalienbehörde stufte einen PFAS-Stoff jetzt als schädlich für die menschliche Fortpflanzung ein. Diese Feststellung hat auch Auswirkungen auf die aktuelle Verbotsdiskussion. Andreas Meyer-Feist berichtet.
7: Untersucht wurde die Ewigkeitschemikalie TFA. Sie kommt als Abbauprodukt in Pestiziden und Kühlmitteln vor. Der Prüfausschuss der EU-Behörde stufte die Chemikalie als besonders schädlich und absolut unzerstörbar ein. Nach EU-Angaben kann sie die Fruchtbarkeit verringern, das Kind im Mutterleib schädigen und Schilddrüse und Leber beeinträchtigen. Weil sich der Stoff schnell in Wasser auflöst, kommt er auch leicht ins Trinkwasser. Der Stoff kann auch noch nicht aus den Abwässern gefiltert werden. Die Einstufung der EU-Behörde könnte die aktuelle Verbotsdebatte rund um die PFAS-Substanzen beeinflussen, zu der auch dieser Stoff gehört. Die OECD hat eine globale Datenbank dazu veröffentlicht, erklärte Jenny Ivarsson von der Nationalen Schwedischen Umweltbehörde, mit 4.730 verschiedenen PFAS-Substanzen. Die EU-Kommission arbeitet seit 1,5 Jahren an einem umfassenden Verbot. Bisher gilt es nur für einige Untergruppen. Die Bundesregierung lehnte bisher ein allgemeines Verbot ab, mit Blick auf die Probleme, PFAS durch weniger schädliche Substanzen zu ersetzen. Andere Länder wie Schweden fordern aber einen umfassenden Bann. Der hat sich bisher nicht durchsetzen lassen. Die grüne Europaabgeordnete Jutta Paulus warnte davor, sich mit Teilverboten zufrieden zu geben. Die Folge wäre, dass PFAS weiter genutzt werden dürfte. Mit der Folge,
8: dass jegliche Forschung an Alternativen eingestellt wird. Wenn ich weiß, das, was ich ersetzen will, wird sowieso nie beschränkt werden, dann ist, ich sag jetzt mal, der Business Case äußerst überschaubar. Und habe dann vielleicht eine Alternative, die aber vermutlich gegenüber dem, was bereits am Markt ist, nicht konkurrenzfähig ist.
7: Die aktuell untersuchte Chemikalie sei sehr beständig und sehr mobil und berge das Risiko, eine sehr dauerhafte und weit gestreute Kontamination der Wasserressourcen zu verursachen, erklärten europäische Umweltorganisationen. Die Empfehlung, die es jetzt dazu gibt, könnte Einfluss haben auf die in vielen Ländern noch längst nicht abgeschlossene Meinungsbildung zu diesem Thema. Der aktuelle Prüfauftrag erging unter anderem auch von der Bundesregierung. Der Druck auf die EU-Kommission, auf den Rat und auf das Europaparlament, eine politische Lösung zu finden, dürfte jetzt größer werden.
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3: Vor genau 25 Jahren sagte der SPD-Politiker Klaus Wowereit den heute berühmten Satz: Ich bin schwul und das ist auch gut so. Kurz danach wurde Wowereit neuer regierender Bürgermeister von Berlin. Mit seinem öffentlichen Coming-out, dem ersten eines deutschen Spitzenpolitikers, hat er vieles bewegt für die queere Community. Aber seit einiger Zeit gibt es auch wieder mehr Anfeindungen und Gewalt. Darüber hat mein Kollege Tobi Schäfer vom WDR mit Benjamin Kinkel gesprochen, Landesgeschäftsführer des queeren Netzwerk NRW. Zuerst ging es nochmal um diesen berühmten Satz von Klaus Wowereit. Wie gut kann sich Benjamin Kinkel noch an diesen Moment erinnern?
9: Total tatsächlich, weil das auch genau in meine Coming-out-Phase damals fiel. Der Satz ist in die Geschichte der bundesdeutschen Politik eingegangen und das völlig zu Recht. Für die queeren Communities war das damals einfach ein Wendepunkt, weil etwas, was lange ein Manko war, etwas, was womit man erpresst werden konnte, wo es schwierig war für PolitikerInnen rauszugehen, plötzlich positiv konnotiert war. Plötzlich war da jemand, der hat es geschafft, das zu sagen und ist danach Oberbürgermeister geworden. Das für sehr lange Jahre. Das war ein absoluter Wendepunkt für die queeren Communities und ein ganz mutiger Schritt von Wowereit damals.
10: Also war sowas wie ein Vorbild dann?
9: Er war absolut ein Vorbild, also auch für mich ganz persönlich, muss ich sagen. Aber ich glaube, für ganz viele andere PolitikerInnen heute ist es ja doch deutlich gewöhnlicher, dass in demokratischen Parteien auch Menschen offen lesbisch, schwul, trans sind.
10: Mittlerweile ja, aber damals war es dann eben, oder war er der Erste, der sich öffentlich so sehr dazu bekannt hat. Was hat es dann mit denen gemacht, die bis dahin ein Versteckspiel machen mussten, die sich nicht getraut haben? War dann klar, okay, jetzt gehe ich auch an die Öffentlichkeit und sage, also ich meine jetzt nicht Politiker, sondern ich meine jeden anderen, der halt einfach Angst hatte, sich zu outen. Fiel es dann total einfach zu sagen, ja, ich bin auch schwul?
9: Naja, ich glaube, es gibt ja für jede Person auch unterschiedliche Strategien, damit umzugehen mit der eigenen sexuellen Orientierung. Für viele war das ein Vorbild und für viele hat es das sicherlich auch Mut gemacht, ohne Frage. Ich finde aber auch wichtig zu sagen, ist auch völlig okay, wenn Menschen sagen, ich muss es nicht ganz immer groß rausposaunen. Da gibt es unterschiedliche Strategien, weil Menschen unterschiedlich sind und es ist okay, so damit umzugehen.
10: Das betrifft jetzt die Leute, die sich dann geoutet haben. Wie ist es bei der restlichen Gesellschaft? Wie sehr ist die Akzeptanz bei der gesamten Gesellschaft dann gestiegen, weil ein Politiker nach vorne gegangen ist mit dieser Aussage?
9: Naja, es war jetzt nicht alleine Wowereits Aussage, sondern das war ja auch in einem Setting quasi drin und war eingebettet. Insofern glaube ich, ist es super, dass wir da über ein Zeichen sprechen, was Wowereit gemacht hat. Und gleichzeitig gab es dann ja viele gesetzliche Entwicklungen, die erst die Grundlage dafür geschaffen haben, dass Menschen selbstbestimmt sagen können, ich bin lesbisch, ich bin schwul, ich bin trans. Und dafür hat Wowereit sicherlich massiv auch beigetragen.
10: Und wie war die Situation davor? Also da reden wir natürlich nicht nur über keine rechtliche Gleichstellung, sondern auch über andere Dinge. Wie hat sich das geäußert bis zu der Zeit?
9: Naja, wir sprachen ja bis in die 90er Jahre hinein auch von einer Kriminalisierung tatsächlich ja von gleichgeschlechtlichem schwulem Sex über den Paragraphen 175. Und es war ja schon ein Klima, wo wirklich dieses Queersein, Lesbischsein, Schwulsein ein Manko hat. Es war wirklich eine Schwäche. Es war etwas, was eine Person zu einer Persona non grata machen konnte, wo Chancen verwehrt wurden, wo Karrieren nicht mehr möglich waren. Und da war Wowereit eben doch einer der Ersten, der gesagt hat, ich mache Karriere und habe trotzdem gesagt, ich bin übrigens schwul. Und das ist das Großartige an diesem Satz gewesen.
10: Wie war das bei Ihnen? Sie haben auch gesagt, für mich war es eine Art von Befreiung. Was hat das für Sie dann geändert?
9: Naja, genau dieses Erfahren von, da steht jemand zu seiner eigenen Orientierung, zu seiner eigenen Liebe, die er hat. Und das ist völlig gleichgültig für die Karriere, für den eigenen Lebensweg. Und das ist ja das, was queere Communities immer wieder fordern. Es ist doch egal, wen ich liebe, lass mich mein Leben selbstbestimmt leben. Und da hat Wowereit einen großen Schritt gemacht.
10: Total, aber haben Sie denn das Gefühl, da gingen dann tatsächlich Türen auf, die vielleicht sonst zugeblieben wären, wenn es diese Entwicklung nicht gegeben hätte?
9: Naja, er hat auf jeden Fall durch diese Aussage in der bundesdeutschen Politik schon auch dafür gesorgt, dass es eine andere Akzeptanz gibt, dass auch andere Parteien gemerkt haben, Mensch, ich kann damit ja offen umgehen oder auch nicht, aber ich kann auf jeden Fall irgendwie auch untereinander in der Politik darüber sprechen, Mensch, ich bin lesbisch, Mensch, ich bin schwul. Es ist ja auch so, dass viele dieser PolitikerInnen sich auch heute zusammentun, dass sie sich in Gruppen treffen und überlegen, wie können wir denn bestimmte Themen vielleicht voranbringen. Das ist super, dass es das gibt. Das war früher undenkbar.
10: Und jetzt spulen wir mal 25 Jahre von damals in die Gegenwart und müssen seit einiger Zeit auch immer mal wieder über das Wort Backlash reden, also eine Art von Zurückentwicklung, wird von vielen beklagt. Inwiefern können Sie das bestätigen?
9: Na, ich glaube, ich würde mit einer Vorbemerkung anfangen, weil es gibt zwei parallele Entwicklungen. Das eine ist, dass die Gesellschaft insgesamt viel akzeptierter ist heute gegenüber queeren Menschen. Und das ist ganz richtig und gut so, weil queere Menschen die gleichen Rechte in einer Demokratie haben sollen. Und dann gibt es die andere Entwicklung, dass eine sehr laute Minderheit, so würde ich das sagen, diesen Backlash ausgelöst hat. Und der ist tatsächlich besorgniserregend. Gestern sind die Zahlen von Bundesinnenminister Dobrindt vorgestellt worden über das BKA. Und wir haben wieder einen Anstieg um knapp 13% bei den queerfeindlichen Straftaten. Das ist eines der ersten Belege, wo ich sage, ja, schaut dahin, da passiert etwas, da wird Gewalt ausgeübt, da werden Beleidigungen ausgesprochen gegen queere Menschen und ja, das ist Ausdruck eines Backlashes. Warum ist das so gefährlich? Weil wir nennen das tatsächlich Verfeindlichung. Es geht nicht mehr nur darum, dass queere Menschen nicht gemocht werden oder dass man das selber nicht versteht oder dass das einfach eine andere politische Position ist, sondern queere Menschen werden zu Feinden gemacht tatsächlich. Und das macht diesen Backlash so unglaublich gefährlich, weil wenn Menschen zu Feinden gemacht werden, dann ist da immer ein bisschen so diese Aufforderung im Zweifel drin oder diese Zwischenzeile drin, müsste man nicht eigentlich was gegen diese queeren Menschen tun? Sind sie nicht eigentlich eine Bedrohung? Und das ist etwas, da muss ich auch ganz ehrlich sagen, das besorgt uns als queere Communities massiv.
10: Aber was ist denn der Auslöser dafür, dass es diese Gedanken jetzt wieder gibt, dass man eben sich dieses Feindbild schafft?
9: Naja, was wir ja seit ein paar Jahren beobachten, ist, dass einfach gegen queere Menschen, gegen queere Organisationen tatsächlich mit Lügen vorgegangen wird. Ne? Also seit vielen Jahren betreiben wir, seit knapp 30 Jahren auch ein Aufklärungsprojekt, wo eben junge Menschen in Schulen gehen und eine Begegnung herstellen zwischen queeren Menschen und den SchülerInnen. Und einfach eine Möglichkeit zu geben, die Fragen zu stellen. Es gibt weite Kreise, die dazu sagen, das sei eine Ideologisierung, das sei eine Frühsexualisierung. Das ist völliger Unsinn, wissenschaftlich überhaupt gar nicht halt. Aber es verfängt. Und so gibt es zu vielen anderen Bereichen rund um queere Menschen eben einfach Lügen, die verbreitet werden und leider die Menschen auch glauben.
10: Welche Rolle spielt das Internet? Bei vielen Dingen ja ein entscheidender Faktor, aber dort verschärft sich der Ton ja auch enorm.
9: Naja, ich glaube, das ist wie bei allen Themen letztlich, dass es da eben diese Bubbles, diese Blasen quasi gibt, diese Kommunikationsblasen, wo nicht mehr widersprochen wird, wo nur sich selbst bestätigt wird und auch die absurdesten Themen und Thesen da eben plötzlich geglaubt werden.
10: Fühlen Sie sich bedroht?
9: Wir fühlen uns insgesamt als queere Communities schon auch bedroht. Es macht uns Sorge. Im letzten Jahr hat die Landesregierung eine Studie rausgegeben, wo über 5000 queere Menschen teilgenommen haben aus Nordrhein-Westfalen. Und da haben 82% gesagt, ich mache mir Sorgen über die Zukunft. Und das ist tatsächlich neu, weil es lange, auch seit Wovereit, um darauf zurückzukommen, eigentlich eine Zeit war, wo wir als queere Communities dachten, ja, es ist noch nicht alles gut, ja, und dauert einiges zu lange, aber es gibt eine Richtung. Wir gehen da in eine bessere Welt, in eine gleichere Welt für queere Menschen. Und das ist verschwunden. Es ist eine große Sorge da. Und wir sehen das eben auch, wenn wir uns zum Beispiel die CSD-Demonstrationen angucken. Es gibt so viele in Nordrhein-Westfalen wie noch nie. Auch das wieder ein ganz tolles Signal eigentlich, auch gerade im ländlichen Raum. Und gleichzeitig beschäftigen sich diese CSD-OrganisatorInnen wirklich mit Sicherheitsfragen, weil da teilweise sehr, sehr rechtsextreme Menschen und Gruppen auf sie warten, sie einschüchtern, Bedrohungen aussprechen. Und das hat es vor 10 Jahren so noch nicht gegeben.
10: Und gleichzeitig der Christopher Street Day, also der CSD, tatsächlich auch immer eine Gelegenheit, wirklich auch nochmal in die Öffentlichkeit für sich auch einzutreten und quasi auf sich aufmerksam zu machen. Und trotzdem gibt es dann jetzt eben ja, diese Anfeindungen, diesen Gegenwind, sage ich jetzt mal, wie eng verknüpft ist das für Sie alles an die grundsätzliche gesellschaftliche Temperatur? Also wir haben eine Unzufriedenheit mit der Politik, wir haben wenig Zusammenhalt, es wirkt alles irgendwie sehr festgefahren. Wie sehr spielt das damit rein?
9: Naja, ich glaube, dass das absolut damit zusammenhängt. Es gibt ja, sagen wir mal, so eine gewisse Kommunikationsblase, wo dann nicht nur queere Rechte abgelehnt werden, sondern grundsätzlich viele liberale Werte, auch wenn wir dann über das Thema Rassismus sprechen, wenn wir über Klimawandel sprechen. Das heißt, da gibt's ja schon auch eine Überschneidung tatsächlich. Und insgesamt halte ich das für absolut demokratierelevant, weil eine Demokratie, in der Menschen, die gleich sind, und das sind queere Menschen, aber diskriminiert werden dürfen, sage ich mal, dürfen in Häkchen jetzt, weil die Polizei nicht in der Lage ist, dagegen vorzugehen, weil Social-Media-Konzerne nicht intervenieren, wenn das passiert. Diese Demokratie nimmt Schaden auf Dauer und wir müssen da ganz dringend viel mehr machen.
10: Ja, aber was denn? Das ist ja die große Frage. Wie kommen wir da raus? Wie kommen wir dahin, dass sexuelle Vielfalt wieder so selbstverständlich ist, wie es ja eigentlich normal ist?
9: Ich würde nochmal sagen, dass wir ja eine parallele Entwicklung haben und was mir Mut macht, ist, dass es weiterhin so ist, dass es eine Mehrheit der Menschen gibt, für die das völlig selbstverständlich ist. Ich glaube, ein Punkt ist, diese Menschen müssen wir stärken. Wir haben auch in der Befragung der Landesregierung im letzten Jahr gehabt, dass die Fachkräfte, also die, die im Gesundheitssystem arbeiten, in der Pflege, bei der Polizei oder die Lehrkräfte, dass die alle sagen, wir erkennen an, dass wir eigentlich viel mehr wissen müssen über queere Menschen, um denen entsprechend gut begegnen zu können. Es gibt aber zu wenig Fortbildung. Im Schulsystem gibt es viel zu wenig Fortbildung, um Lehrkräfte wirklich darauf vorzubereiten, um Mobbing und Diskriminierung gegen queere Menschen ernst nehmen zu können. Im Gesundheitssystem ist genau dasselbe. Wenn Transmenschen im Klinikum sind, dann ist es relativ sicher, dass sie irgendeine Form von Diskriminierung erfahren. Also, was müsste man machen? Die Landesregierung und wir als gesamte Gesellschaft, wir müssten uns fortbilden. Da muss es verpflichtende Kurse geben. Das ist ein Teil von Demokratiebildung, würde ich tatsächlich formulieren. Queere Menschen sind kein Sonderwissen, es ist Teil von Demokratie. Wer sind wir als gemeinsame BürgerInnen in Nordrhein-Westfalen?
3: Das sagt Benjamin Kinkel, er ist Geschäftsführer vom Queeren Netzwerk NRW.
0: Kultur.
3: Steven Spielberg und Außerirdische, das ist eine der großen Erfolgsgeschichten des Kinos. Mit seinen Klassikern Unheimliche Begegnung der dritten Art und E.T. hat Spielberg ganze Generationen von Zuschauern geprägt. Jetzt kehrt er zu diesem Thema zurück. Sein neuer Film Disclosure Day, der Tag der Wahrheit, stellt eine einfache, aber folgenreiche Frage. Was wäre, wenn die Menschheit plötzlich erfährt, dass sie eben nicht allein im Universum ist? Anna Wollner über einen Film, der weniger von Außerirdischen erzählt, als von unserer Gegenwart.
11: Wenn sie rausfinden würden, dass wir nicht allein sind. Wenn es ihnen jemand zeigen, es beweisen würde. Würde ihnen das Angst machen?
12: Regielegende Steven Spielberg stellte in seinem 36. Spielfilm eine zentrale Frage. Und je länger Disclosure Day dauert, desto deutlicher wird, die Antwort darauf interessiert ihn mehr als die Außerirdischen selbst.
13: Guten Morgen, Kansas City. Was erwartet uns heute?
14: Oh, oh, oh, heute ist...
12: Emily Blunt spielt Margaret Fairchild, Wettermoderatorin eines Lokalsenders in Kansas City. Als sie auf Hinweise zu einer jahrzehntelang geheim gehaltenen Wahrheit stößt, gerät ihr Leben aus den Fugen. Gemeinsam mit dem Cybersicherheitsexperten Daniel Kellner, gespielt von Josh O'Connor, macht sie sich auf die Suche nach Antworten. Antworten, die mächtige Kreise um jeden Preis verborgen halten wollen.
15: Die Menschen haben ein Recht auf die Wahrheit. Sie gehört allen 7 Milliarden Menschen.
12: Was nach klassischer Science-Fiction klingt, entwickelt sich schnell zu etwas anderem. Spielberg erzählt keinen Film über die Faszination des ersten Kontakts. Er erzählt einen Verschwörungsthriller, einen Film über Geheimhaltung, Desinformation und die Frage, wem wir überhaupt noch glauben können. Immer wieder erinnert Disclosure Day an die großen paranoiden Politthriller der 1970er Jahre. Die eigentliche Bedrohung kommt nicht aus dem All, sondern aus den Institutionen, die Informationen kontrollieren und Wahrheiten verwalten.
16: Ich höre zu, Noah. Darüber habe ich eine

0: Geschichte trotz aller Verschwörungsmythen geerdet bleibt.
1: Ich kenne dich.
2: Ich kenne dich auch.
0: Spielberg interessiert sich letztlich weniger für die Frage, ob es außerirdisches Leben gibt. Ihn interessiert, was passiert, wenn Menschen feststellen müssen, dass ihre Gewissheiten nicht mehr tragen. Der Film kreist um Wahrheit und Desinformation, um Macht und Kontrolle über Wissen. Wer entscheidet, was die Öffentlichkeit erfahren darf? Wie verändert sich eine Gesellschaft, wenn sie das Vertrauen in ihre Institutionen verliert? Das sind Fragen, die Disclosure Day deutlich stärker beschäftigen als die klassischen Motive des Science-Fiction-Kinos. Über mehr als 2 Stunden wächst das Gefühl, dass die große Enthüllung unmittelbar bevorsteht.
3: Was ist nur mit uns passiert? Oh mein Gott! Wer ist das?
0: Doch anstatt diesen Spannungsbogen einzulösen, lässt Spielberg seinen Film bewusst in der Schwebe. Disclosure Day ist ein ungewöhnlicher Spielberg-Film. Kein Film des Staunens wie E.T. oder Unheimliche Begegnung der dritten Art, sondern ein Film des Zweifels. Düster, ernst und von einer fast durchgehenden Paranoia geprägt. Ein aufgeblasener Science-Fiction-Thriller, der mehr vorgibt zu sein, als er am Ende ist.
4: Sagt unsere Filmkritikerin Anna Wollner über Disclosure Day, der Tag der Wahrheit. Der neue Film von Steven Spielberg läuft ab heute in den Kinos.
5: Standpunkte.
4: Heute Abend wird die Fußball-Weltmeisterschaft angepfiffen, die in den kommenden 5,5 Wochen in Mexiko, den USA und Kanada stattfindet. Das Turnier ist so groß wie nie und ziemlich umstritten. Unser Gastkommentator ist heute Mike Koltermann, Chefredakteur des Hamburger Morgenpost. Er hofft trotz allem auf ein schönes Turnier.
6: Wenn beim WM-Eröffnungsspiel erstmals nach 4 Jahren wieder der Ball auf dieser Bühne rollt, wenn Milliarden Menschen vor dem Bildschirm mitfiebern, dann verblasst der Alltag und noch so große Sorgen sind mal kurz weit weg. Zumindest sollte es so sein. Aber erzählen Sie das mal Oma Artan. Die USA ließen den somalischen FIFA-Schiedsrichter nicht einreisen. Der Grund? Sicherheitsbedenken. Oder erzählen Sie es den Fans der mexikanischen Mannschaft. Die müssen auch während des Turniers in den USA Angst vor Trumps entfesselt agierenden Immigrationsbehörden haben. Oder erzählen Sie es den Fans, die gerne in die Stadien gegangen wären, aber aufgrund der notorischen Geldgier der FIFA und der horrenden Preise keine Chance dazu haben. Russland, Katar, Blatter. Der Fußball hat schon vieles überstehen müssen. Übersteht er auch Trump und Infantino? Ich jedenfalls sitze heute Abend vor dem Fernseher und drücke die Daumen.
4: Diese Hoffnung unseres Gastkommentators Mike Koltermann von der Hamburger Morgenpost teilen nicht alle Medien. Viele blicken ziemlich skeptisch auf die WM, zum Beispiel die Rheinzeitung aus Koblenz.
7: Der Gigantismus kennt im entfesselten Zirkus von FIFA-Chef Infantino längst keine Grenzen mehr. Und wenn dann ein weiterer Größenwahnsinniger wie US-Präsident Trump seine Finger im Spiel hat, gibt es ohnehin kein Halten mehr. Die Männerfreundschaft der beiden Alpha-Tiere steht exemplarisch für vieles Ungute und alles Testosterongesteuerte der heutigen Zeit. Das Ego steht über allem, auf Verluste wird keine Rücksicht, der maximale Gewinn aber nur allzu gern in Kauf genommen. So wird die anstehende Mammut-WM vor allem in puncto Kommerzialisierung nach US-Geschmack noch einmal ganz neue Maßstäbe setzen.
4: Es gibt aber auch einige Medien, die trotz allem das Gute an der WM sehen. Der Tagesspiegel etwa erkennt es in den Fans.
7: Sie sind es, die gemeinsam auf den Straßen feiern. Sie sind es, die regelmäßig anprangern, dass die FIFA den Sport zerstört. Und sie lassen sich auch hierzulande die Vorfreude nicht nehmen. Die WM in den USA als neuer Härtetest für den Fußball. Auch diesen wird er überleben. Denn er hat eine Anziehung, der selbst Trump und die FIFA nichts anhaben können. Es ist die Freude am Spiel.
4: Das waren die Standpunkte. Zusammengestellt hat sie heute Johannes Zuber.

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1: Die Nachrichten mit David Rühl. Guten Morgen. Heute beginnt die Fußball-Weltmeisterschaft mit der Partie Mexiko gegen Südafrika. Vor dem Anpfiff gibt es eine Eröffnungsfeier mit Musik, Feuerwerk und viel Glamour. Holger Dahl, WDR Sport.
2: Nach 1970 und 1986 wird nun zum dritten Mal im Aztekenstadion ein WM-Eröffnungsspiel stattfinden. Sportlich ist Gastgeber Mexiko gegen Südafrika klarer Favorit. Zum Problem könnte in Mexico City das Wetter werden. Es gibt immer wieder starken Regen- und Gewittergefahr. Außerdem wird befürchtet, dass Demonstrationen die Abläufe behindern. Anpfiff des Eröffnungsspiels ist um 13 Uhr Ortszeit, 21 Uhr deutscher Zeit.
1: Die USA greifen in dieser Nacht wieder den Iran an. Präsident Trump will damit den Iran bei den laufenden Verhandlungen unter Druck setzen. Anne Schneider, WDR Washington.
3: Wie aus Regierungskreisen verlautet, prüft die US-Führung weitere militärische Optionen, die groß angelegt, aber zeitlich begrenzt wären. Ziel sei, den Druck auf Teheran weiter zu erhöhen und so seine Position in den laufenden Verhandlungen zu beeinflussen. Parallel bemühten sich Vermittler aus Katar in Teheran, die festgefahrenen Verhandlungen wieder in Gang zu bringen. Ein Durchbruch ist bislang jedoch nicht in Sicht. Bereits am Dienstag hatten die USA iranische Radar- und Luftabwehrstellungen angegriffen. Auslöser war der Abschuss eines US-Hubschraubers, für den Washington den Iran verantwortlich macht.
1: Die Politiker im nordrhein-westfälischen Landtag bekommen ab dem nächsten Monat 4,3% mehr Geld. Die Abgeordneten wollen die automatische Erhöhung nicht aussetzen, anders als der Bundestag. Die Landtagsfraktionen in Düsseldorf sagen, dass sich die Steigerung der Diäten an der allgemeinen Lohnentwicklung orientiert und damit auch an der Lebenswirklichkeit der Menschen.
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1: Die Polizei in Gelsenkirchen hat 2 15-Jährige beim Autofahren erwischt, zum zweiten Mal innerhalb einer Woche. Und das unerlaubte Fahren eines PKW ist nicht die einzige Straftat, die den beiden vorgeworfen wird. Daniel Kur, WDR Essen.
4: Kein Führerschein, Kennzeichen gestohlen, Drogen an Bord, Drogen konsumiert und einen Schlagring dabei. Auf einer Liste an Straftaten könnte die Polizei bei den Jugendlichen gleich mehrfach Haken setzen. Gestern Vormittag waren die beiden den Beamten im Stadtteil Bulmke-Hüllen aufgefallen. Bei einer Kontrolle stellten sich die erwähnten Vergehen heraus. Das Kuriose, schon vor einer Woche fielen die 15-Jährigen in Gelsenkirchen mit fast denselben Geschichten auf. Hier lieferten sie sich noch eine Verfolgungsfahrt mit der Polizei.
1: Und das Wetter bei uns in Nordrhein-Westfalen. Tagsüber bleibt es wechselhaft mit vielen Wolken, etwas Sonne, örtlich Schauern und auch mal kleinen Gewittern. Die Höchstwerte in Lüdenscheid 15 Grad, Arnsberg 17 und in Kerpen bis zu 18 Grad. Morgen am Freitag häufig stark bewölkt, zeitweise schauerartiger Regen bis 20 Grad. Das war WDR aktuell.
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5: Wir schauen auf die Straßen. Die A1 Osnabrück Richtung Bremen ist zwischen Dreieck Alhorner Heide und Wildeshausen West wegen Bauarbeiten bis Montag früh jeweils zwischen 19 Uhr und 6 Uhr gesperrt. Die Umleitung führt über die A29 und Alhorn. A14 Richtung Dresden zwischen Magdeburg-Sudenburg und Magdeburg-Reform stockender Verkehr nach einem Unfall. Der Verkehr wird an der Unfallstelle vorbeigeleitet. Die A31 Meppen-Leer ist zwischen Jemgum und Leer West wegen Bauarbeiten im Ems-Tunnel bis Montag früh jeweils zwischen 20 und 6 Uhr in beiden Richtungen gesperrt. Die A71 Richtung Schweinfurt ist zwischen Oberhof und Suhl-Zellamelis wegen Wartungsarbeiten im Tunnel Hochwald bis 6 Uhr gesperrt. Auf der A81 Singen-Schaffhausen zwischen Kreuzingen und Hilzingen ist der Hohentwiel-Tunnel wegen Wartungsarbeiten bis ca. 6 Uhr in beiden Richtungen gesperrt. Und die A565 Bonn-Meckenheim ist zwischen Bonn-Beuel und Bonn-Auerberg in beiden Richtungen wegen Brückenarbeiten gesperrt.
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5: Von NDR Info in Hamburg. Eröffnung der Fußball-Weltmeisterschaft in Mexiko. 170 Jahre altes Selterswasser im Museum und jede Menge Stress rund um die Reformvorhaben der Bundesregierung. Das sind drei der Themen in der kommenden halben Stunde. Ich bin Tom Westerholt. Willkommen zur Infonacht. Was würden Sie denken, wenn Sie in einen wichtigen Termin gehen und schon vor der Tür jemand zu Ihnen sagt: Erwarten Sie nicht zu viel? Ganz ähnlich hat es der Regierungssprecher vor dem gestrigen Treffen im Kanzleramt formuliert, als sich die Spitzen der schwarz-roten Regierung mit den Vorsitzenden von Arbeitgeber- und Sozialverbänden trafen. Es ging um die anstehenden breiten Reformen. Knapp 4 Stunden dauerte das Treffen. Mein Kollege Sven Hasenclever hat darüber mit unserer Hauptstadtkorrespondentin Bianca Schwarz gesprochen und sie gefragt. Ergebnisse waren zwar nicht geplant, dann gab es aber doch überraschend eine Pressemitteilung. Was steht denn da drin?
6: Das stimmt. Es gab eine überraschende Pressemitteilung. Es war weder eine Pressemitteilung noch eine Pressekonferenz angekündigt. Aber da drin steht, man hätte da in einer konstruktiven und konzentrierten Atmosphäre 4 Themenfelder diskutiert. Und zwar die Situation am Arbeitsmarkt, die Stabilität und Sicherung der Sozialversicherungen, Bürokratieabbau und Steuerpolitik. Und außerdem sei man sich auch in 3 Punkten einig gewesen. Und zwar zum einen in der grundsätzlichen Feststellung, dass der Wirtschaftsstandort Deutschland vor großen Herausforderungen steht, dass aber gleichzeitig die Sozialsysteme reformiert werden müssen und dass die Bürokratielast verringert werden müsse. Das sind die wichtigsten Punkte aus dieser Pressemitteilung.
7: Also kann man schon sagen, dass es jetzt mehr Gemeinsamkeiten gibt als vorher?
6: Ja, das würde ich schon sagen. Also wenn das so stimmig ist, das werden wir dann wahrscheinlich sehen, wenn sich noch mehr Gesprächsteilnehmer äußern. Aber wenn das stimmig ist, was die Bundesregierung in ihrer Pressemitteilung schreibt, dann wäre das wichtigste Ziel von diesem Abend schon erreicht. Das Treffen kann man mehr so ein bisschen als Beziehungspflege verbuchen. Die Arbeitgeber, die Gewerkschafter, die haben seit Monaten nicht mehr so richtig miteinander gesprochen. Und wenn sich diese beiden Seiten jetzt sogar mit der Politik zusammen ein Stückchen angenähert hätten, dann wäre das wirklich kein schlechtes Ergebnis von diesem Abend.
7: Soll es denn bei diesem einen Treffen bleiben oder will man das vielleicht wiederholen?
6: Naja, da hieß es ja im Vorfeld von Seiten der SPD, wir möchten das gerne immer wieder haben. Also wir wollen gerne mit allen an einem Tisch sitzen. Von Seiten der Union war man da viel zurückhaltender. Es hat ja auch wirklich lange gedauert, bis es zu diesem Treffen gekommen ist. Aber das hat sich anscheinend auch geändert, weil der letzte Satz in dieser Pressemitteilung ist, wir haben weitere Gespräche vereinbart.
7: Wer steht denn Ihrer Einschätzung nach mehr unter Druck? Klingbeil oder Merz oder trifft es beide gleichsam?
6: Ja, ich glaube, diese Entscheidung möchte ich nicht treffen. Also Klingbeil als Finanzminister und SPD-Co-Parteivorsitzender steht natürlich unter Druck. Die SPD läuft Gefahr, ihr sozialpolitisches Profil komplett zu verlieren, wenn sie ihre Forderungen in diesen Reformen nicht wenigstens zum Teil einbringen kann. Und dann haben wir noch nicht über die schlechten Umfragewerte gesprochen. Aber die betreffen ja auch Merz, den unbeliebten Kanzler. Der muss beweisen, dass er regieren kann, dass er diese Regierung zusammenhalten kann, dass er diese Reformen, die man ja wirklich über viele, viele Jahre nicht angegangen ist, zu einem erfolgreichen Ende führen kann. Also ich glaube, im Moment gibt es nur wenige Menschen, die gerne in den Schuhen stecken würden von Merz oder von Klingbeil.
7: Wie ist denn jetzt der weitere Zeitplan bis zur Sommerpause?
6: Der weitere Zeitplan, also wenn man mal grob auf die einzelnen Reformvorschläge guckt, weil man hat ja da schon unterschiedliche Wege zurückgelegt. Bei der Reform der gesetzlichen Krankenversicherung zum Beispiel, da hat sich die Regierung auf ein Gesetz geeinigt. Das kommt diesen Freitag auch schon in den Bundestag. Also da reden die Bundesländer nochmal mit. Wollen sie auch zum Beispiel bei der Frage, wie viele Krankenhäuser es in Zukunft noch geben soll? Das Gesetz zur Reform der Pflegeversicherung, das liegt ebenfalls schon vor und da läuft aber noch die Ressortabstimmung mit den anderen Ministerien. Das heißt, da ist man noch in einem wesentlich früheren Stadium und da gibt's auch viel Kritik, zum Beispiel an dem Vorschlag, die Rentenbeiträge für pflegende Angehörige nicht mehr komplett von der Pflegekasse zu übernehmen. Also da wird's wahrscheinlich noch Veränderungen geben. Und ich kann mir auch schwer vorstellen, dass die Regierung die Rentenreform mal so eben durchwinken kann, auch wenn sie das bestimmt gerne würde. Also da kommen wahrscheinlich noch ein paar kontroverse Debatten. Und dann wäre da ja auch noch die Steuerreform. Da ist man sich schon einig, dass man die Normalverdiener entlasten will. Aber woher man das Geld dafür nimmt, also auf diese Frage gibt es noch keine gemeinsame Antwort. Und wenn wir uns das jetzt noch mal anschauen auf der Zeitachse bis zur Sommerpause, die beginnt in 4 Wochen ungefähr. Bis dahin gibt es nach dieser Woche jetzt gerade noch 2 Sitzungswochen und noch einmal kommt der Bundesrat zusammen und der müsste die Reformvorschläge ja durchwinken. Und das ist wirklich wahnsinnig wenig Zeit. Realistisch ist wahrscheinlich, dass diese Reformvorschläge alle noch vorgelegt werden, dass die alle in 4 Wochen auf dem Tisch liegen. Aber dass sie entschieden worden sind, das würde wirklich nur klappen, wenn man sich extrem gut vorbereitet.
7: Blicken wir über die Sommerpause noch einmal ganz kurz hinaus, Bianca Schwarz. Was ist Ihre persönliche Einschätzung? Was wird sich mit Sicherheit in den nächsten 12 Monaten für uns Bürger ändern?
6: Also wenn Sie sagen mit Sicherheit, dann sage ich mit Sicherheit, das ist relativ schwer zu sagen. Aber man muss sich schon darauf einstellen, dass ein Teil dieser Reformvorschläge wirklich harte Sparpläne sind. Und die Frage ist auch, gelingt es dieser Regierung, die Bürgerinnen und Bürger mitzunehmen, indem man eben auch eine positive Vision zeichnet für die Zeit nach der Umsetzung der Reformen? Hat man eine gute Idee dafür, wie Deutschland dann aufgestellt ist? Oder gelingt das genau nicht? Das wäre ja entscheidend für die nächsten Monate. Und das ist auch für die Bewertung von diesem Abend die entscheidende Frage. Weil wenn es nicht gelungen ist, Arbeitgeber und Gewerkschafter langfristig noch mal ins Boot zu holen, dann können wir uns wahrscheinlich schon auf einen heißen Sommer einstellen mit vielen, vielen Demonstrationen.
5: Soweit Bianca Schwarz aus unserem Hauptstadtstudio. Und wir hören jetzt noch eine Perspektive, die bei dem Treffen nicht vertreten war. 11 mittelständische Wirtschaftsverbände haben in einer Stellungnahme kritisiert, dass nur die Großen beim Treffen dabei waren, was nicht die gesamte wirtschaftliche Realität des Landes abbilde. Mit einem Vertreter davon hat meine Kollegin Birgit Langhammer vom NDR gesprochen, mit Christoph Ahlhaus, Chef des Mittelstandsverbandes BVMW. Frage: Fühlen Sie sich übergangen?
8: Ich würde nicht sagen übergangen, sondern es ist ja leider üblich geworden, dass nur auf die Großen gehört wird. Das merkt man ja auch bei den Lösungen, die es bisher gegeben hat, Industrie, Strompreis und andere Dinge. Ja, vielleicht täte es einer solchen Runde mal ganz gut, die Perspektive des Mittelstands mit aufzunehmen, denn bisher haben die vielen Gipfel und die vielen Gesprächsrunden ja keine Ergebnisse gehabt.
9: Andererseits, Herr Allers, Sie waren auch lange in der Politik, und wenn es jetzt heute eh nur um eine Stimmungslage geht und gar nichts bei rumkommen soll, haben Sie nicht einfach Zeit gespart?
8: Ja, das kann man natürlich auch so sehen, aber ich finde, wir haben alle keine Zeit mehr und die Regierung ist jetzt fast anderthalb Jahre im Amt und die Erwartungen sind groß, auch wenn sie jetzt bewusst runtergezont werden, weil man offensichtlich Angst hat, dass nichts mehr rauskommt. Fakt ist, Deutschland, die Leistungsträger, die Menschen in diesem Land, sie erwarten von dieser Bundesregierung jetzt endlich, dass es losgeht mit dem Herbst der Reform, war eigentlich letztes Jahr, aber dass es wenigstens dieses Jahr losgeht und die Wirtschaftswende, die versprochen worden ist, auch kommt.
9: Und wir hören natürlich zu, Herr Allers. Also welche Perspektive fehlt Ihnen da heute Abend mit am Tisch?
8: Naja, diese Zusammensetzung des sogenannten Sozialpartnergipfels, das ist halt ein Rezept von vorgestern. Gewerkschaften und Industrieverbände sitzen zusammen. Das bildet die Wirklichkeit der deutschen Wirtschaft einfach nicht mehr ab. Und es sind nur noch knapp 50% der Menschen in diesem Land tarifgebunden beschäftigt und nur noch ein Viertel der Unternehmen. Und wenn da sich halt nur die zusammensetzen, die sich schon vor 30 Jahren zusammengesetzt haben, kann da für die aktuelle Lage nicht viel mehr rumkommen.
9: Viele kleine und mittlere Unternehmen klagen ja auch eben gerade über die Unsicherheit, und Sie haben den Faktor Zeit ja auch schon angesprochen. Wie groß ist da das Problem bei der Energiepolitik oder auch der Regulierung?
8: Na, der Mittelstand ächzt und hat kaum noch Luft zum Atmen. Wir haben die größte Pleitewelle seit über 20 Jahren. Viele überlegen, die Arbeitsplätze abzubauen oder die Betriebssitze zu verlagern. Deswegen ist es höchste Zeit, dass sie zumindest mal eine Perspektive bekommen, wie es weitergehen kann. Keiner erwartet von diesem Gipfel, dass jetzt morgen alle Probleme gelöst sind in diesem Land. Aber mal in irgendeinem kleinen Bereich mal ein Zeichen setzen, wir sind noch reformfähig, wir können noch was. Das wäre, glaube ich, sehr, sehr wertvoll. Und dann ist es mir auch egal, wer da am Ende am Tisch gesessen hat. Hauptsache, es gibt Ergebnisse.
9: Und wenn Sie sagen, in irgendeinem Teil, was wäre denn der effizienteste, der effektivste, also die wirklich Änderung, die direkt auch sofort Konsequenzen hätte beim Mittelstand?
8: Naja, die Themen liegen alle auf dem Tisch, ob das Bürokratieabbau ist, ob das die dringend notwendigen Sozialreformen sind, die Energiepreise, die zu hoch sind, die überbordenden Steuerbelastungen. Aber wenn Sie mich so konkret fragen, ein Signal wäre zum Beispiel ganz schnell zu machen, ganz unkompliziert umsetzbar, schafft den Solidaritätszuschlag ab. Damit werden die Leistungsträger entlastet. Das ist ein klares Signal und ein Zeichen, okay, wir rechnen noch mit euch.
9: Jetzt haben Sie es gerade ja auch schon angesprochen und kurz aufgeblättert, Herr Allers, die Bundesregierung hat sich sehr viel vorgenommen, und es heißt jetzt ja auch schon von verschiedenen Seiten, da verhake man sich in zu vielen Reformen, die ja jeweils auch wieder auf großen Widerstand stoßen. Also hat man sich zu viel auf einmal vorgenommen?
8: Wahrscheinlich ja, weil man in 3 Stunden mit Sicherheit nicht alles besprechen kann, was momentan schwierig ist. Aber gut, das ist jetzt die Strategie der Bundesregierung, des Bundeskanzlers. Eins ist nur auch klar, wenn jetzt wieder nichts bei rumkommt, warten wir nicht aufs nächste Kaffeekränzchen, sondern dann muss der Bundeskanzler von seiner richtigen Kompetenz Gebrauch machen und sagen, wie es in diesem Land weitergehen soll. Dann muss er dafür Mehrheiten finden oder eben, wir müssen ein neues Kapitel aufschlagen. Aber dieses Hinhangeln von Gespräch zu Gespräch, von Gipfel zu Gipfel, das kann keiner mehr verstehen. Das wird auch so nicht mehr funktionieren.
5: Sagt Christoph Ahlhaus, Chef des Mittelstandsverbandes BVMW, im Gespräch mit meiner NDR-Kollegin Birgit Langhammer. Es ist 16:45 ganz genau am frühen Donnerstagmorgen. Wir schauen aufs Wetter. Da gibt's wenig Neues. Es bleibt wechselhaft auch an diesem Donnerstag. Fast überall gibt's weiter örtliche Schauer und teils Gewitter. Im Südwesten besteht ab Nachmittag noch die beste Chance auf trockene, teils sonnige Abschnitte. Die Temperaturen heute liegen zwischen 15 und 20 Grad. Für morgen sieht's kaum anders aus. Es bleibt sehr durchwachsen mit weiteren Schauern und Gewittern, die auch dann den Süden wieder mehr erreichen. Höchstwerte 16 bis 23 Grad. Auch am Wochenende ähnlich. Schauer und Auflockerungen wechseln sich ab. Mit bis zu 26 Grad wird es wieder wärmer. Ein paar aktuelle Werte von jetzt. In Hamburg 8 Grad wolkig, Hannover ebenfalls 8 Grad bedeckt. Leipzig 11 Grad nach Regen, Köln 9 Grad bei leichtem Regen und in Stuttgart 11 Grad bei bedecktem Himmel.

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1: Erstmals seit einem Jahrzehnt ist 2025 die Zahl der Flüchtlinge weltweit leicht zurückgegangen, berichtet das UN-Flüchtlingshilfswerk in seinem Jahresbericht. Wir sollten Vertreibung als ein Problem sehen, das wir lösen und nicht endlos managen sollten, sagt UN-Flüchtlingshochkommissar Bahram Salih im ARD-Interview.
2: It's a modest decline. But nevertheless, it's welcome news.
3: Der Rückgang sei bescheiden, sagt UN-Flüchtlingshochkommissar Bahram Saleh. Doch es seien willkommene Nachrichten. Die Zahl der weltweit gewaltsam vertriebenen Menschen ist 2025 erstmals seit 10 Jahren zurückgegangen, um etwa 4% auf fast 118 Millionen Menschen. Denn im vergangenen Jahr sind laut dem neuen UNHCR-Bericht so viele Vertriebene wie lange nicht in ihre Herkunftsorte oder Länder zurückgekehrt. Nämlich mehr als 10 Millionen Binnenvertriebene und fast 4,4 Millionen ins Ausland geflüchtete Menschen. Besonders viele Rückkehrer gab es in Syrien, Afghanistan und dem Sudan. Allerdings oft nicht freiwillig, betont der UN-Flüchtlingskommissar. Das gelte besonders für Afghanistan-Rückkehrer.
2: In the case of Afghanistan, many refugees were essentially pushed back to go back to Afghanistan from both Iran and Pakistan.
3: Viele Flüchtlinge seien aus dem Iran und Pakistan erneut gewaltsam vertrieben worden, zurück nach Afghanistan. Als große Herausforderung sieht der Bericht des UN-Flüchtlingshilfswerks die Langzeitvertreibung. 70% der Flüchtlinge weltweit leben demnach seit mindestens 5 Jahren im Exil, die meisten in armen Nachbarstaaten ihrer Herkunftsländer, angewiesen auf humanitäre Hilfe.
2: These people are often dependent on humanitarian assistance.
3: Ich halte es für eine Verletzung der menschlichen Würde, wenn Menschen so festsitzen und auf humanitäre Hilfe angewiesen sind.
2: Stuck like this and dependent on humanitarian aid.
3: Sagt Bahram Saleh. Der kurdisch-irakische UN-Hochkommissar für Flüchtlinge weiß, wovon er spricht.
2: I was a refugee myself and
3: Ich war selbst ein Flüchtling, sagt er. Flüchtlinge auf Zahlen in einer Statistik zu reduzieren, ist entmenschlichend. Jede Zahl bedeutet ein Leben, ein Zuhause, eine Gemeinschaft. Ich habe als Flüchtling vom internationalen Schutzsystem profitiert und bekam Chancen auf Integration, Bildung und so weiter.
2: I was a beneficiary of the protection system, but also I was given opportunity for inclusion, for education and so on.
3: Doch gerade an solchen zukunftsorientierten Lösungen fehlt es aktuell. Laut dem Bericht fanden vergangenes Jahr nur noch knapp 82.000 besonders schutzbedürftige Flüchtlinge, weniger als halb so viele wie 2024, über das sogenannte Resettlement-Programm des UNHCR Plätze in Aufnahmeländern. Auch Deutschland hat das Resettlement-Programm ausgesetzt. Der Chef des UN-Flüchtlingshilfswerks hat nun ein, wie er sagt, ehrgeiziges Ziel.
2: In UNHCR, we have just adopted.
3: Wir wollen die Zahl der Langzeitvertriebenen, die auf Hilfe angewiesen sind, bis 2035 halbieren. Ich weiß, dass das ehrgeizig ist. Ich weiß, dass es die Mittel und Ressourcen des UNHCR übersteigt. Aber ich fordere die internationale Gemeinschaft auf, mitzumachen. Das Ziel sei erreichbar, so Saleh, durch Zugang zu Bildung und Arbeit für Flüchtlinge, aber auch humanitäre Visa und Rückkehrhilfen.
2: Of course, peace is fundamental to this.
3: Natürlich sei Frieden die Grundlage, sagt der Flüchtlingshochkommissar. Und
2: Displacement is not a problem to be managed. Displacement is a problem to be resolved.
3: Vertreibung ist kein Problem, das es zu verwalten gilt. Vertreibung ist ein Problem, das gelöst werden muss.
1: Berichtet Katrin Hondl. Jetzt ist er also da, der Tag, an dem die Fußball-Weltmeisterschaft der Männer 2026 eröffnet wird. Um 21 Uhr unserer Zeit heute Abend ist Anstoß zwischen Mitgastgeber Mexiko und Südafrika in Mexiko-Stadt im berühmten Aztekenstadion. Schon um 19.30 Uhr beginnt dort die große Eröffnungsfeier und der WM-Veranstalter FIFA setzt natürlich alles daran, auch dieses Turnier wie eine einzige Party aussehen zu lassen in den USA, in Kanada und eben in Mexiko, den 3 Gastgeberländern. Wie sieht's da aber in Mexiko wirklich aus? Darüber sprechen wir jetzt mit unserer Korrespondentin in Mexiko-Stadt, Jenny Barke. Guten Morgen aus Hamburg.
4: Guten Morgen.
1: Stimmt das denn mit dem großen Fußballfest in Mexiko? Schafft es dieses Eröffnungsevent heute, die Uhren in dieser riesigen 23 Millionen Stadt Mexico City mal einen für einen Moment stillstehen zu lassen?
4: Ja, das denke ich schon. Aber sowohl im Guten wie im Schlechten. Also fangen wir vielleicht mit dem Guten an. Viele Behörden haben zu, alle stellen sich darauf ein, das Spiel zu gucken. Das wird ja hier schon 13 Uhr beginnen, beziehungsweise die Party eben, du hast es gerade gesagt, anderthalb Stunden früher. Es gibt vielerorts Public Viewing. Mehrere hunderttausend Menschen werden alleine in der Fanzone im Zentrum der Stadt erwartet. Und auch wenn es lange gedauert hat, jetzt sieht man schon, die Stimmung steigt. Die letzten Tage habe ich viele mit Mexiko-Trikots gesehen. Selbst Hunde an der Leine werden daran gekleidet. Überall hängen Banner, Blumen sind überall geschmückt und eigentlich ist alles vorbereitet. Und dann stehen aber die Uhren auch definitiv ein bisschen still, weil wegen der WM nichts mehr geht. Es werden ja insgesamt 5 Millionen Gäste in Mexiko erwartet. Man merkt, der Verkehr steht still und alle sind genervt. Die Lage hat sich die letzten Tage außerdem wegen eines Lehrerprotests verschärft. Die fordern höhere Löhne unter anderem, campen dafür zu Tausenden im Zentrum, haben wirklich undurchlässige Barrikaden direkt um die Fanzone aufgebaut und auch den Weg zum Stadion versperrt. Da haben gestern Polizisten auch einen Bus angehalten. Da wurde Sprengstoff gefunden. Also das sorgt hier alles für große Spannungen.
1: Dass die Mexikaner fußballbegeistert sind, das wissen wir. Das Land steckt aber auch in verschiedenen tiefen Krisen, auch durch hohe Kriminalität, viel Gewalt im Land. Wie steht es denn da um die Sicherheitslage jetzt zur WM?
4: Also die Regierung setzt alles daran, dass auch die WM sicher ist. Es wurde ein massiver Sicherheitsapparat aufgebaut. Bis zu 120.000 Kameras sollen in den 3 mexikanischen Austragungsorten installiert sein. Hinzu kommen jeweils 4 Sicherheitsringe. Rund 100.000 Sicherheitskräfte sind im Einsatz. Soldaten, Nationalgardisten, Polizisten, etwa 20.000 Sicherheitsleute. Und selbst Roboterhunde sollen helfen, Verdächtiges aufzuspüren. Das sind so kleine Apparate, Überwachungsroboter, die mit Kameras ausgestattet sind. Die sollen verdächtige Objekte aufspüren oder illegale Aktivitäten abschrecken. Die sind unbewaffnet. Aber ja, es gab viel Kartellgewalt. Das hat man gehört nach der Tötung des Kartellbosses El Mencho Ende Februar. Experten halten es aber für unwahrscheinlich, die mit denen ich gesprochen habe, dass die Kartelle jetzt wieder so eskalieren, weil sie denn auch mitverdienen. Also ob bei illegalen Ticketverkäufen oder Sportwetten, auch im Tourismus, im Drogenhandel und Prostitution. Und man muss auch sagen, die wahren Opfer sind die Menschen hier vor Ort, die unter der Kartellgewalt täglich leiden. Die werden die Leidtragenden sein, die waren es schon vor der WM und die bleiben es auch, wenn das Schulicht der WM wieder ausgeknipst ist.
1: Lass uns kurz über den Kapitalismus-Aspekt dieser Weltmeisterschaft reden. Rund 340 Euro für die günstigsten Tickets heute Abend. Haupttribünenplätze kosten 1.600 Euro, wohlbemerkt pro Ticket. Welcher Durchschnittsmexikaner kann sich das leisten? Ist das nicht auch irgendwie vielleicht ein Parallel-Event, das da stattfindet?
4: Ja, das kann man definitiv so sagen. Der Mindestlohn liegt in Mexiko bei 470 Euro im Monat. Also die meisten Ticketpreise liegen da ja weit drüber. Und das ärgert auch viele, das muss man ganz klar sagen. Die Mexikaner sind ein fußballfanates Völkchen. Und das Stadion, in dem die Eröffnung gespielt wird, ist legendär. Das ist weltweit das einzige, das zum dritten Mal eine WM eröffnet. Und es schmerzt viele, da jetzt nicht dabei sein zu können, weil es einfach zu teuer ist.
1: In Mexiko-Stadt findet am Abend das Eröffnungsspiel der FIFA-Fußball-Weltmeisterschaft der Männer statt. Wir haben darüber gesprochen mit unserer Korrespondentin vor Ort, Jenny Barke. Am Sonntag um 19 Uhr ist dann das erste Gruppenspiel der deutschen Mannschaft dran gegen Curaçao.
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5: Am kommenden Abend ist es also endlich soweit. Die Fußball-Weltmeisterschaft wird eröffnet mit der Partie zwischen Co-Gastgeber Mexiko und Südafrika. Ja, und die deutsche Mannschaft, die hat ja noch etwas mehr Zeit bis zu ihrem ersten WM-Auftritt. Am Sonntag ist das DFB-Team dann dran gegen Außenseiter Curaçao. Und aktuell, da laufen beim DFB noch die Trainingsvorbereitungen, das obligatorische Mannschaftsfoto, das ist auch im Kasten. Außerdem gab es natürlich wieder eine Pressekonferenz. Dieses Mal unter anderem mit David Raum. Mehr dazu von Anne van Eickels.
6: In der deutschen Mannschaft gehört Verteidiger David Raum eher zu den lauten Spielern, die für gute Stimmung sorgen und klare Ansagen machen. Und so ist der Leipziger einer der ersten im DFB-Team, die eine öffentliche Kampfansage machen. Man gehöre aufgrund der vergangenen Jahre zwar nicht zu den Favoriten, so Raum bei einer Pressekonferenz im Teamquartier in Winston-Salem. Aber wir glauben an uns und haben den Anspruch, in die Weltspitze zurückzukommen. Wir wollen der Welt beweisen, wie gut wir sind. In der Mannschaft hat David Raum seinen Stammplatz nach der erfolgreichen WM-Quali wohl verloren. Vor dem Auftaktspiel am Sonntag gegen Curaçao setzt Bundestrainer Julian Nagelsmann auf der linken Abwehrseite eher auf den Frankfurter Nathaniel Brown.
5: Von der einen WM zur nächsten, jetzt geht's allerdings um ein Heimturnier in Deutschland. Die Handball-Weltmeisterschaft, die steigt Anfang des kommenden Jahres ja in 6 deutschen Städten. Und nun wurden in München die WM-Gruppen ausgelost. Frank Hollmann war vor Ort.
7: 20 Jahre danach soll es das nächste Wintermärchen für die deutschen Handballer geben. 20 Jahre nach dem WM-Sieg unter dem damaligen Bundestrainer Heiner Brandt wird sein Nachfolger Alfred Gislason den Titeltriumph wiederholen. Dazu muss sein Team zunächst die Vorrunde in München überstehen. Die Auslosung im Hofbräuhaus brachten Uruguay, Tunesien und Serbien als Gruppengegner. Es dürfte laut werden, der Münchner SAP-Garten ist ausverkauft, Monate vor dem WM-Start am 13. Januar 27 mit dem Eröffnungsspiel Deutschland gegen Tunesien. Nach den 2. Plätzen bei der letzten Europameisterschaft und bei Olympia in Paris 2024 zählt das deutsche Team zu den Favoriten, gerade mit der Unterstützung des Heimpublikums. Top-Favoriten aber bleiben die Dänen. Die schlugen das deutsche Team bei den letzten beiden großen Endspielen.
5: Nach den French Open ist vor Wimbledon. So sieht's aktuell im Tenniskalender aus. Und dazwischen, da gibt es unter anderem das Rasenturnier in Stuttgart. Aus deutscher Sicht lief das aber bisher nicht sehr erfolgreich. Thomas Bareis mit den Einzelheiten.
8: Mit Jan-Lennard Struff hat sich der letzte deutsche Spieler im Einzel verabschiedet. Der Warsteiner hat gegen Alexander Bublik in 3 Sätzen verloren. In der ersten Runde der French Open hatte Struff den kasachischen Topspieler noch überraschend aus dem Turnier genommen. Wieder kein Viertelfinale in Stuttgart für Jannik Hanfmann. Zum 4. Mal ist der Karlsruher auf dem Weißenhof im Achtelfinale ausgeschieden. Diesmal musste sich der 34-jährige Routinier dem Italiener Mattia Bellucci in 3 Sätzen geschlagen geben. Die deutsche Nummer 2 konnte dem quirligen Bellucci nicht einmal den Aufschlag abnehmen.
5: Und der frische French Open-Sieger Alexander Zverev, der wird die Rasensaison übrigens in Halle-Westfalen einläuten. Ja, und in Oslo, da haben sich die Top-Leichtathleten getroffen zum Diamond League-Meeting. Unter anderem mit dabei die deutsche Kugelstoß-Olympiasiegerin Yemisi Mabry, ehemals Ugun Lehe. Thomas Goos, ist sie denn schon in EM-Form?
9: Nein, das kann man wirklich nicht sagen. Nach einem enttäuschenden Wettkampf vor 3 Tagen in Stockholm konnte sie sich zumindest etwas steigern, wuchtete die Kugel immerhin wieder 3x über 19 Meter und belegte Rang 4 am Ende mit der Bestweite von 19,19 Meter. Es gewann Hallenweltmeisterin Chase Jackson aus den USA mit dem Meeting-Rekord direkt im ersten Versuch, landete sie aber über 1,5 Meter weiter. Also es bleibt noch viel Arbeit bis zu den Europameisterschaften.
5: Das nächste Diamond League Meeting ist am 28. Juni in Paris und die EM in Birmingham, die steigt dann im August.
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10: Um 5.30 Uhr mit Juliette Groß. Das US-Militär hat in der Nacht auf Befehl von Präsident Trump erneut mehrere Ziele im Iran attackiert. Das zuständige US-Regionalkommando bezeichnete die Angriffe als Selbstverteidigung und Reaktion auf die anhaltende Aggression des Iran. Aus Washington Anne Schneider.
11: Die Angriffe folgten auf ein Krisentreffen im Weißen Haus. Kurz zuvor hatte Trump angekündigt, die USA würden den Iran noch heute hart treffen, falls es keinen Fortschritt bei den Verhandlungen gäbe. Wie aus Regierungskreisen verlautet, prüft die US-Führung weitere militärische Optionen, die groß angelegt, aber zeitlich begrenzt wären. Ziel sei, den Druck auf Teheran weiter zu erhöhen und so seine Position in den laufenden Verhandlungen zu beeinflussen. Hinter den Kulissen wächst der Druck. Präsident Trump zeigt sich zunehmend frustriert, da er seit fast 2 Wochen auf eine Antwort des Iran auf sein Angebot wartet.
10: Der Iran hat nach den jüngsten US-Angriffen die Straße von Hormus für alle Schiffe gesperrt. Das oberste iranische Militärkommando teilte mit, jedes Schiff, das eine Durchfahrt versuche, werde beschossen. Iranischen Medien zufolge wurden bereits 2 Schiffe getroffen, die das Verbot missachtet und eine Durchfahrt durch die Meerenge versucht hatten. Die USA haben diesen Angaben umgehend widersprochen. Bis in den späten Abend haben Vertreter der Bundesregierung, der Arbeitgeber und von Gewerkschaften über mögliche Reformprojekte gesprochen. Das Treffen im Kanzleramt dauerte 3,5 Stunden. Bianca Schwarz in Berlin zu den Ergebnissen.
12: Es gab keine konkreten Beschlüsse, aber kurz nach Ende des Treffens eine Pressemitteilung der Bundesregierung. Und darin schreibt sie von einer, Zitat, konzentrierten und konstruktiven Atmosphäre. Und in dieser Atmosphäre habe man vier Themenfelder diskutiert, und zwar die Situation am Arbeitsmarkt, die Stabilität und Sicherung der Sozialversicherungen, Bürokratieabbau und Steuerpolitik. Die Arbeitgeber und die Gewerkschaften haben seit Monaten nicht wirklich miteinander gesprochen. Und wenn sich diese beiden Seiten jetzt mit der Politik ein Stückchen wieder angenähert haben sollten, dann wäre das schon kein schlechtes Ergebnis von diesem Abend.
10: Papst Leo XIV. Hat am Abend einen Gottesdienst in der Sagrada Familia in Barcelona gefeiert. In seiner Predigt betonte er, christlicher Glaube und Krieg seien unvereinbar. Die Messe fand zu Ehren des auf den Tag genau vor 100 Jahren gestorbenen Architekten Antoni Gaudí statt, der die Sagrada Familia entworfen hatte. Im Anschluss an die Messe segnete der Papst den Hauptturm der Basilika, den höchsten Kirchturm der Welt. Das Wetter in Deutschland. Tagsüber wechselnd bewölkt, später einige Schauer und einzelne Gewitter, im Südwesten länger trocken, Höchstwerte 13 Grad im Erzgebirge bis 21 Grad im Mittelgebirge. Am Freitag zeitweise Schauer, vereinzelt Gewitter 14 bis 22 Grad. Am Samstag im Nordosten Schauer, selten Gewitter, im Südwesten freundlich 16 bis 26 Grad. Das waren die Nachrichten.
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1: Mit aktuell nur einer akuten Meldung, und die kommt von der, ich muss runterskippen, 565 Bonn-Meckenheim. Die ist zwischen Bonn-Beuel und Bonn-Auerberg in beiden Richtungen wegen Brückenarbeiten gesperrt. Also kommen Sie überall unterwegs gut durch.
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1: Mit Tom Westerholt am Mikrofon, einen schönen guten Morgen. Es ist seit Wochen schwer genug, den Überblick am Persischen Golf zu behalten, in diesem Krieg zwischen den USA und Israel mit dem Iran. In den vergangenen Tagen noch mal mehr. Trotz eigentlicher Waffenruhe gab es immer wieder einzelne Angriffe, sowohl der US-Streitkräfte als auch Gegenschläge vom Iran, nachdem ein US-Militärhubschrauber mutmaßlich abgeschossen worden war. In den vergangenen Stunden, in der vergangenen Nacht, dann die Nachricht, das US-Militär erhöht seine Angriffe wieder. Es gab Explosionen im Süden des Iran. Dessen Führung, hieß es, habe daraufhin die Straße von Hormuz wieder komplett geschlossen oder habe das zumindest vor. Ich habe darüber vorhin mit unserer Korrespondentin in Washington, Anne Schneider, gesprochen und sie gefragt, was genau wissen wir denn nun über diese jüngsten amerikanischen Angriffe?
13: Ja, so richtig genau wissen wir wenig. Also was wir eben wissen, dass Ziele im Iran angegriffen wurden, das hat Donald Trump auch gestern Nachmittag schon angekündigt. Dann das US-Zentralkommando CENTCOM verkündet, ja, wir haben angegriffen. Ziel waren Raketenstellungen, militärische Einrichtungen, iranische Boote, die laut CENTCOM Minen in der Straße von Hormuz legen wollten. Diese Angriffe waren nach wenigen Stunden wieder beendet, wie in der Nacht zuvor auch. Das sind Teile eines laufenden Schlagabtauschs mit einer eher niedrigen Intensität, der trotz Waffenruhe immer weitergeht. Also so, dass die Auseinandersetzungen unterhalb der Schwelle bleiben, die automatisch die Waffenruhe beenden würden, aber eben immer weitergeht. Und wie in der Nacht zuvor hat der Iran eben mit Gegenangriffen reagiert, unter anderem auf US-Stützpunkte in der Golfregion.
1: Was hat Donald Trump gesagt? Warum jetzt trotz eigentlicher Waffe wieder mehr Angriffe? Ist das alles noch Vergeltungsschlag für den abgeschossenen Hubschrauber?
13: Nicht nur. Also einmal Selbstverteidigung, also offizielle Linie, die dienen dem Schutz der eigenen Truppe und der Verbündeten und eben konkret als Reaktion auch auf die iranischen Angriffe, unter anderem den Abschuss von diesem Hubschrauber. Aber genauso soll eben nochmal Druck für die laufenden Verhandlungen aufgebaut werden, denn parallel laufen ja die Gespräche über ein Abkommen weiter und dieser Druck soll eben den Iran zu Zugeständnissen zwingen. Was interessant ist und ich überhaupt nicht überprüfen kann. Trump hat einem Reporter von Fox gesagt, dass er mit hochrangigen iranischen Vertretern gesprochen habe und die ihn gebeten hätten, die Bombardierung zu stoppen. Das wurde von der iranischen Seite aber sofort dementiert. Wir wissen also nicht, welche der beiden Aussagen stimmt. Allerdings weiß man, dass der Iran bislang immer direkte Gespräche mit den USA abgelehnt hat und eben die Kontakte über Vermittler genutzt. Der Iran hat sich wohl geweigert, auch gegenüber den Vermittlern auf US-Seite Seite, mit Trump selber zu sprechen, weil man Trump nicht die politische Genugtuung eines direkten Deals geben wollte. Von daher wissen wir nicht, ob da jetzt wirklich telefoniert wurde.
1: Was ist denn mit der Drohung von iranischer Seite, die jetzt mehrfach kolportiert worden ist? Also ist die Straße von Hormuz wieder dicht gemacht worden? Soll sie dicht gemacht werden? Was ist da bekannt?
13: Auch da ist die Lage sehr widersprüchlich. Der Iran hat mehrfach erklärt, dass die Straße jetzt geschlossen ist, sogar angekündigt, dass man auf Schiffe schießen will, die passieren wollen, und dass mindestens 2 Schiffe in dem Gebiet beschossen worden sind. CENTCOM bestreitet das, sagt, die Schiffe fahren weiter. Aber ich meine, faktisch ist die Straße ja schon seit 3 Monaten praktisch geschlossen, schlicht weil die Versicherungen ausgestiegen sind und die Reedereien die Passage natürlich auch nicht mehr riskieren wollen. Im Mai und Juni sind da überhaupt nur etwa 1% des normalen Verkehrs durchgefahren. Also kurz, die Straße von Hormuz ist nicht stabil offen, aber auch nicht durchgehend komplett geschlossen. Aber es geht sehr, sehr, sehr wenig dadurch.
1: Sie haben es eben selbst schon gesagt. US-Präsident Trump sagt immer wieder, er wolle sich mit solchen Aktionen auch in eine bessere Verhandlungsposition bringen. Kurz noch die Frage zum Schluss. Wie bewerten Sie das, was da jetzt aktuell gerade wieder passiert? Kann das überhaupt irgendwie hilfreich sein für ein Fortkommen in den Verhandlungen?
13: Also es gibt diverse Experten, die sagen, das Ganze ist blitzgefährlich, diese begrenzten Angriffe und gleichzeitige Diplomatie, weil es einfach zu großen Missverständnissen kommen kann und dazu, dass dieser Krieg dann doch plötzlich wieder richtig weitergeht und dass es auch eben da unten zu einem regionalen Flächenbrand kommt.
1: Unsere Korrespondentin in Washington, Anne Schneider, über die jüngsten US-amerikanischen Angriffe im Süden des Iran.
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1: Zum ersten Mal seit rund 3 Jahren dürfte die Europäische Zentralbank heute die Leitzinsen anheben. Der EZB-Rat hält ein Handeln für zwingend notwendig, denn die Inflationsrate klettert in Richtung 4%. Hauptgrund dafür der Krieg gegen den Iran, der für steigende Energiepreise sorgt. Doch die EZB begibt sich auf einen schwierigen Pfad, denn mit steigenden Zinsen werden auch für Unternehmen Investitionen kostspieliger. Klaus-Rainer Jackisch berichtet.
14: So einmütig und einheitlich hat sich der Rat der Europäischen Zentralbank im Vorfeld einer Sitzung bislang eher selten gezeigt. Und so dürften sich die 27 Mitglieder aus EZB-Direktorium und den beteiligten Nationalbanken in dieser Woche wohl einstimmig für eine Zinserhöhung aussprechen. Es wäre die erste seit rund 3 Jahren und die erste Zinsbewegung seit genau einem Jahr.
15: Man muss zu Recht natürlich sagen, die EZB kann mit steigenden Leitzinsen die Ölpreise nicht nach unten drücken. Und die Ölpreisexplosion ist ja der nennenswerte Inflationstreiber. Aber in meinen Augen sollte die EZB ein Zeichen setzen, dass sie gewillt ist, weiter steigende Waren- und Dienstleistungspreise im zweiten Schritt nach der Ölpreisexplosion entgegenzuwirken. Von daher halte ich es absolut für gerechtfertigt.
14: Das sagt Carsten Mumm, Chefvolkswirt der Hamburger Privatbank Donner & Reuschel. Er geht, wie die überwiegende Mehrheit an den Finanzmärkten, von einer Zinserhöhung um einen Viertel Prozentpunkt aus. Damit würde der maßgebliche Zinssatz für Einlagen, der auch die Höhe von Fest- und Tagesgeldern beeinflusst, auf 2,25% steigen. Ursache ist der starke Anstieg der Inflationsrate im Euroraum. Anfang des Jahres lag sie mit 1,7% noch unter der von der EZB angepeilten Marke von 2%. Doch seit März liegt sie deutlich darüber, steht jetzt bei 3,2% und geht in den kommenden Monaten stramm auf die 4% zu, so die Erwartung vieler Beobachter. Auslöser dieser Entwicklung ist der Angriff der USA und Israels auf den Iran und die dadurch ausgelöste Schließung der Straße von Hormuz. Seitdem explodieren die Ölpreise und verteuern damit auch andere Waren und Dienstleistungen. Viele Verbraucherinnen und Verbraucher setzt immer noch der Inflationsschub von 2021-22 in den Knochen. Damals war die Inflationsrate zeitweise zweistellig gestiegen. Die EZB reagierte viel zu spät und verspielte damit viel Vertrauen bei der Bevölkerung. Diesen Fehler wollen die Währungshüter nicht noch einmal begehen, auch wenn sich die Situation jetzt anders darstellt, sagt Carsten Czeski, Chefvolkswirt für Deutschland der ING Bank.
16: Wir kommen nicht aus einem Lockdown. Wir haben nicht so viel Ersparnisse wie 2022. Wir haben gar nicht die Bereitschaft und auch die finanziellen Mittel, um gestiegene Kosten jetzt zu zahlen. Das heißt, Unternehmen werden es viel schwieriger haben, um die gestiegenen Kosten weiterzugeben an den Verbraucher. Die Regierungen Europas haben 2022 viel mehr Geld ausgegeben, um Energiepreise zu deckeln, um Steuern zu senken, um Subventionen zu geben, als sie das aktuell machen. Und auch das sollte dazu führen, dass die Inflationsrate gar nicht so stark ansteigt.
14: Für Verbraucherinnen und Verbraucher zeichnen sich die Auswirkungen der anstehenden Zinsentscheidung schon seit einigen Wochen ab. Sparer freuen sich, denn es wird attraktiver, Geld ohne großes Risiko anzulegen. Der Zinssatz, den Banken für Festgelder mit kurzen Laufzeiten anbieten, liegt bei rund 3,5% oder mehr. Auf der anderen Seite sind aber auch die Zinsen für Ratenkredite deutlich gestiegen. Im Durchschnitt liegen sie bei rund 7%. Und auch die ohnehin schon hohen Bauzinsen ziehen weiter an. Der durchschnittliche Zinssatz mit 10-jähriger Bindung schwankt um 4%.

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1: Die Bundesregierung will Anbieter und Fahrer von E-Scootern bei Schäden stärker in die Pflicht nehmen. Den Gesetzentwurf dazu hat Bundesjustizministerin Stefanie Hubig vor ein paar Wochen vorgestellt. Heute befasst sich der Bundestag mit dem Thema.
2: Das geplante Gesetz ist eine Reaktion auf das, was auf Deutschlands Straßen passiert. Seit 7 Jahren sind E-Scooter bei uns erlaubt. Seitdem sind sie in immer mehr Unfälle verwickelt. Zum Beispiel, wenn jemand über einen herumliegenden Roller stolpert. Mehr als 12.000 Zwischenfälle gab es im Jahr 2024. Das Problem: sind dabei Leihscooter im Spiel, bleiben Geschädigte oft auf ihrem Schaden sitzen. Die Fahrer sind meist über alle Berge und bisher müssen die Vermieter der Scooter nicht haften. Genau hier setzt Bundesjustizministerin Hubig an.
3: Künftig sollen diejenigen, die E-Scooter halten, in Regress genommen werden können, unabhängig von einem Verschulden.
2: Heißt, E-Scooter-Verleihplattformen wie Dot, Lime oder Bolt sollen künftig haften, wenn mit ihren Scootern Schäden verursacht werden. Und zwar ohne Wenn und Aber, also unabhängig vom Verschulden. Das macht die Sache für Geschädigte leichter. Sie können sich dann direkt an die Verleihfirmen wenden oder an die Versicherung. Das geplante Gesetz setzt an der richtigen Stelle an, meint Anja Käfer-Rohrbach vom Verband der Versicherer.
4: Das ist ein guter Ansatz und schließt eben aus Sicht der Geschädigten eine wichtige Lücke.
2: Für E-Scooter-Anbieter wird es jedenfalls komplizierter, wenn das Gesetz kommt, wie geplant. Wollen sie künftig nicht auf Kosten sitzen bleiben, müssen sie herausfinden, wer mit dem Roller wann und wo Mist gebaut hat und dann das Geld wieder eintreiben. Der Dachverband der E-Scooter-Anbieter meint, das sei kaum zu machen, denn ist tatsächlich der letzte Fahrer schuld dran, dass der Roller quer auf dem Gehsteig liegt und jemand drüber gestolpert ist? Ist die letzte Fahrerin verantwortlich dafür, dass der Roller ins parkende Auto gefallen ist? Schwer nachweisbar, sagt die Branche und schreibt in einer Stellungnahme.
5: Damit das Gesetz funktioniert, braucht es eine präzise Regel für abgestellte Fahrzeuge. Sonst entsteht eine faktische Schuldvermutung. Und am Ende landet jede strittige Schadensmeldung vor Gericht. Auf Kosten der Verbraucher.
2: Oder die Anbieter nehmen den Gesetzentwurf zum Anlass, um mal über ihr Geschäftsmodell nachzudenken, sagt Swantje Michaelsen, Verkehrsfachfrau der Grünen im Bundestag.
6: Und dann sind jetzt die Unternehmen gefragt, wie man das lösen kann. Das kann ja zum Beispiel sein, indem man dann eben doch dahin kommt, dass es Stationen braucht.
2: Im Übrigen nimmt das geplante Gesetz nicht nur die Verleiher, sondern auch die Fahrerinnen und Fahrer der E-Scooter stärker in die Pflicht. Für sie soll künftig eine Schuldvermutung gelten. Das bedeutet, sie haften für Schäden. Es sei denn, sie können ihre Unschuld beweisen.
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1: Die Freiheit der Kunst steht sogar im Grundgesetz. In Sachsen-Anhalt soll ein neues Gesetz Kunst und Kultur jetzt zusätzlich schützen, wenige Monate vor der Landtagswahl. In Umfragen liegt die AfD dort deutlich vorn und viele Kulturschaffende sorgen sich, was passieren könnte, falls die AfD regiert. Was sie befürchten, zeigte sich vor kurzem in Magdeburg.
12: Ich will eine Gesellschaft, in der alle aufeinander Acht geben. Ich will keine Angst vor Veränderung haben. Ich will Lust auf Veränderung und Spaß am Trubel haben, weil wir die Veränderung gestalten und vorantreiben und nicht die anderen.
13: Arne Semsrott, Journalist, Politikwissenschaftler, Autor und linker Aktivist, am vergangenen Freitag im unabhängigen Kulturzentrum Moritzhof in Magdeburg. Dort stellte er sein neues Buch vor, Gegenmacht, die Zivilgesellschaft schlägt zurück. Eigentlich sollte er in der Magdeburger Stadtbibliothek lesen, doch nach einer Anfrage der AfD sagte die Stadt den Termin ab. Arne Semsrott.
14: Das ist wirklich ein Paradefall für vorauseilenden Gehorsam. Also die Leute, die das in der Stadtverwaltung entschieden haben, das waren ja keine AfD-Anhänger, sondern Leute, die sich selbst der Mitte zugehörig fühlen würden. Die wollten einem Konflikt aus dem Weg gehen und haben deswegen das getan, was die AfD eigentlich will.
13: Die parteilose Oberbürgermeisterin sprach später davon, die Lesung sei verlegt worden. Das sorgte für Protest. Auch Dennis Yücel schaltete sich ein, Sprecher des PEN Berlin, einer Schriftstellervereinigung, die sich für Meinungsfreiheit und für Autorinnen und Autoren einsetzt.
15: Wenn eine Einrichtung, eine Kultureinrichtung, auch eine öffentliche, im Rahmen der Autonomie der Kultur jemanden einlädt, dann hat die Politik das zu respektieren.
13: Im Magdeburger Rathaus verwies man auf eine politisch völlig legitime kleine Anfrage der AfD vom Januar. Sie bezog sich auf einen früheren Auftritt von Arne Semsrott. Die Partei wollte damals wissen, ob der Veranstaltungsort parteipolitisch neutral geblieben sei. Doch wie neutral muss Kunst sein? Rainer Robra, Kulturminister in Sachsen-Anhalt.
16: Nach übereinstimmender Auffassung der Kulturministerkonferenz besteht kein Verstoß gegen das Neutralitätsgebot staatlich finanzierter Einrichtungen, wenn die Verteidigung verfassungsrechtlicher Grundfreiheiten Gegenstand der Aktivitäten ist.
13: Wer Grundrechte verteidigt, verstößt also nicht gegen politische Neutralität. In Sachsen-Anhalt gibt es seit kurzem ein Gesetz, das Kultur fördern soll und von dem man meinen könnte, es sei mit Blick auf eine mögliche AfD-Regierung beschlossen worden. Erste Pläne dafür gab es aber schon 1992. Im Landtag stimmte die AfD als einzige Partei nicht für das Gesetz. Hans-Thomas Tilschneider, kulturpolitischer Sprecher der AfD-Landtagsfraktion Sachsen-Anhalt.
17: Wie wäre es denn, wenn Sie einfach mal das Selbstverständliche in das Gesetz geschrieben hätten, dass nämlich die Kultur in Sachsen-Anhalt ein Teil der deutschen Kultur ist, zur deutschen Kultur viel beigetragen hat und weiter beitragen kann und damit unser nationales Erbe bereichert?
13: Das Gesetz fasst Kultur weit. Es will mehr Teilhabe, bezieht den Klimaschutz ein und lehnt Rassismus und Antisemitismus ab. Die große Frage ist, kann so ein Gesetz die Vielfalt der Kultur wirklich sichern? Denn jedes Gesetz, jedes Statement zum Schutz der Kultur macht sich angreifbar, wenn es sich nur gegen Rechtspopulismus richtet. Dennis Yücel.
15: Wir sind der Auffassung, dass die Meinungsfreiheit, die Pressefreiheit, die Kunstfreiheit sehr viel umfasst und auch dann gelten muss, wenn es weh tut.
13: Bleibt die Frage, wie es weitergeht mit der Kultur, vor allem dann, wenn die AfD nach der Landtagswahl in Sachsen-Anhalt im September allein regieren sollte. In Magdeburg selbst hat die Stadtverwaltung ihre Absage inzwischen zurückgenommen. Arne Semsrott durfte einen Tag nach seinem Auftritt im Moritzhof ein zweites Mal lesen, in der Stadtbibliothek.
1: Mike Fischer mit einem Blick nach Sachsen-Anhalt. Dort wird im September ein neuer Landtag gewählt. Das neue Kulturfördergesetz soll Kunst und Kultur langfristig schützen.
0: Standpunkte.
1: Heute Abend wird die FIFA-Fußball-Weltmeisterschaft der Männer angepfiffen, die in den kommenden 5,5 Wochen in Mexiko, den USA und in Kanada stattfindet. Das Turnier ist so groß wie nie und ziemlich umstritten. Unser Gastkommentator ist heute Mike Koltermann, Chefredakteur der Hamburger Morgenpost. Er hofft trotz allem auf ein schönes Turnier.
18: Wenn beim WM-Eröffnungsspiel erstmals nach 4 Jahren wieder der Ball auf dieser Bühne rollt, wenn Milliarden Menschen vor dem Bildschirm mitfiebern, dann verblasst der Alltag und noch so große Sorgen sind mal kurz weit weg. Zumindest sollte es so sein. Aber erzählen Sie das mal Oma Artan. Die USA ließen den somalischen FIFA-Schiedsrichter nicht einreisen. Der Grund? Sicherheitsbedenken. Oder erzählen Sie es den Fans der mexikanischen Mannschaft. Die müssen auch während des Turniers in den USA Angst vor Trumps entfesselt agierenden Immigrationsbehörden haben. Oder erzählen Sie es den Fans, die gerne in die Stadien gegangen wären, aber aufgrund der notorischen Geldgier der FIFA und der horrenden Preise keine Chance dazu haben. Russland, Katar, Blatter. Der Fußball hat schon vieles überstehen müssen. Übersteht er auch Trump und Infantino? Ich jedenfalls sitze heute Abend vor dem Fernseher und drücke die Daumen.
1: Diese Hoffnung unseres Gastkommentators Mike Koltermann von der Hamburger Morgenpost teilen nicht alle Medien. Viele blicken ziemlich skeptisch auf die WM, zum Beispiel die Rheinzeitung aus Koblenz.
19: Der Gigantismus kennt im entfesselten Zirkus von FIFA-Chef Infantino längst keine Grenzen mehr. Und wenn dann ein weiterer Größenwahnsinniger wie US-Präsident Trump seine Finger im Spiel hat, gibt es ohnehin kein Halten mehr. Die Männerfreundschaft der beiden Alpha-Tiere steht exemplarisch für vieles Ungute und alles Testosterongesteuerte der heutigen Zeit. Das Ego steht über allem, auf Verluste wird keine Rücksicht, der maximale Gewinn aber nur allzu gern in Kauf genommen. So wird die anstehende Mammut-WM vor allem in puncto Kommerzialisierung nach US-Geschmack noch einmal ganz neue Maßstäbe setzen.
1: Viele Medien kritisieren auch die Anbiederung der FIFA an die Regierung des Gastgeberlands USA. Die verwehrt zahlreichen Fans aus muslimischen Ländern die Einreise und hat die iranische Nationalmannschaft gezwungen, ihr Quartier über die Grenze nach Mexiko zu verlegen. Das kommentiert Boris Herrmann von der Süddeutschen Zeitung im Podcast Auf den Punkt.
20: Das ist ein Unding, das widerspricht alles, was hier gerade passiert. Unter anderem dem Neutralitätsgebot, das die FIFA in ihren Statuten stehen hat. Und wenn ich das so sagen darf, auch dem Geist des Fußballs. Das Motto dieser WM ist ja Football unites the world. Und alles, was wir gerade erleben, führt dazu, dass dieses Motto eigentlich zum Hohn wird.
1: Sagt Boris Herrmann von der Süddeutschen Zeitung. Es gibt aber auch einige Medien, die trotz allem das Gute an der WM sehen. Der Tagesspiegel etwa erkennt es in den Fans.
19: Sie sind es, die gemeinsam auf den Straßen feiern. Sie sind es, die regelmäßig anprangern, dass die FIFA den Sport zerstört. Und sie lassen sich auch hierzulande die Vorfreude nicht nehmen. Die WM in den USA als neuer Härtetest für den Fußball. Auch diesen wird er überleben. Denn er hat eine Anziehung, der selbst Trump und die FIFA nichts anhaben können. Es ist die Freude am Spiel.
1: Und die neue Osnabrücker Zeitung findet sogar:
19: Tatsächlich ist es gar nicht zu hoch gegriffen, dieses Turnier als Menschheitsereignis zu bezeichnen. Kein anderes

0: Bundesregierung mit den Energieunternehmen im Atomkonsens den geordneten Ausstieg aus der Kernenergie fest. Birgit Sagemann blickt darauf zurück.
1: Vor allem für die Grünen ist dieser Atomausstieg ein zentrales Projekt. Schließlich hat die Partei ihre Wurzeln in der Anti-Atomkraftbewegung.
2: Nicht nachkommen, wird die Polizei den Schienenbereich räumen.
1: Grüne sind regelmäßig bei den Protesten gegen Castortransporter aus der Wiederaufbereitungsanlage La Hague dabei.
3: Kurz hinter der deutsch-französischen Grenze heute Nacht. Mehrere hundert Demonstranten besetzten die Gleise.
1: Die Wiederaufbereitung abgebrannter Brennstäbe aus deutschen AKW wird nun verboten. Atommüll soll künftig an den Kernkraftwerken zwischengelagert werden. Das bedeutet weniger Transporte und eine gerechtere Lastenteilung, sagt Bundeskanzler Gerhard Schröder.
4: Vor allem die Zwischenlager in Gorleben und Ahaus werden davon profitieren.
1: Aber Umweltverbänden geht dieser Atomausstieg viel zu langsam. Während im Kanzleramt der Atomkonsens unterzeichnet wird, protestieren draußen Greenpeace, BUND und Robin Wood.
5: Manchen von uns wäre ein schnellerer Ausstieg lieber gewesen,
1: räumt der grüne Bundesumweltminister Jürgen Trittin ein.
5: Statt Förderung der Atomenergie ihre geordnete Beendigung. Dieser Ausstieg ist ein weltweites Signal.
1: Für die Opposition ist noch nicht das letzte Wort gesprochen. Unionsfraktionschef Friedrich Merz.
6: Die CDU-CSU wird nach dem nächsten Regierungswechsel diese Entscheidung rückgängig machen.
1: 8 Jahre später gibt es diesen Regierungswechsel und die schwarz-gelbe Bundesregierung von Angela Merkel leitet tatsächlich den Ausstieg vom Ausstieg ein. Sie verlängert die Laufzeiten der deutschen Meiler wieder, bis die Atomkatastrophe von Fukushima 2011 für die Kehrtwende der Kanzlerin sorgt.
7: Fukushima hat meine Haltung zur Kernenergie verändert.
1: Im Sommer 2011 beschließt der Bundestag mit großer Mehrheit den beschleunigten Atomausstieg. Friedrich Merz, inzwischen Bundeskanzler, hält den Ausstieg nach wie vor für einen schweren Fehler, aber mittlerweile für unumkehrbar. Dieser Ausstieg begann mit dem Atomkonsens, der am 11. Juni 2001 unterzeichnet wurde. Heute vor 25 Jahren.
0: Das war der Stichtag von Birgit Sagemann und das war auch die ARD-Infonacht mit Tom Westerholt. Ihnen einen angenehmen Donnerstag. Tschüss von mir, machen Sie es gut. Und die Zeit gleich 5:58 Uhr.

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2: Es ist 6 Uhr. 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
3: Die Nachrichten mit Detlef Dickmann. Guten Morgen. Zwischen den USA und dem Iran hat es wieder Angriffe gegeben. Der Iran sagt, er habe US-Stützpunkte in den Golfstaaten angegriffen. Auch die US-Streitkräfte melden Angriffe auf den Iran. Es handele sich um Selbstverteidigung. Anne Schneider.

0: WDR Washington dazu, was bekannt ist.
1: Dass Ziele im Iran angegriffen wurden, das hat Donald Trump auch gestern Nachmittag schon angekündigt. Ziel waren Raketenstellungen, militärische Einrichtungen, iranische Boote, die laut CENTCOM Minen in der Straße von Hormuz legen wollten. Diese Angriffe waren nach wenigen Stunden wieder beendet, wie in der Nacht zuvor auch. Das sind Teile eines laufenden Schlagabtauschs mit einer eher niedrigen Intensität, der trotz Waffenruhe immer weitergeht. Also so, dass die Auseinandersetzungen unterhalb der Schwelle bleiben, die automatisch die Waffenruhe beenden würden, aber eben immer weitergeht. Und wie in der Nacht zuvor hat der Iran eben mit Gegenangriffen reagiert, unter anderem auf US-Stützpunkte in der Golfregion.
0: In Mexiko-Stadt wird heute die 23. Fußball-WM eröffnet. Zum Auftakt spielt Mexiko am Abend gegen Südafrika. Der Präsident des Weltfußballverbands FIFA Infantino sprach vorab von einem Moment der Freude.
2: We are kicking off the 23rd FIFA World Cup, so it's a moment of joy.
0: Kanada und die USA sind Mitausrichter der WM. Zur Eröffnung in Mexiko Jenny Barke für WDR aktuell.
3: Das Publikum im legendären Aztekenstadion sowie rund um die Erde kann sich auf eine ausgelassene Eröffnungsfeier mit Stars wie Shakira freuen. Doch neben WM-Vorfreude herrscht in Mexiko eine angespannte Stimmung. Die sozialen Spannungen überschatten die Feierlaune und die Regierung steht unter großem Druck. Demonstrierende Lehrkräfte haben ein Zeltlager rund um den Zócalo, einen zentralen Platz in Mexiko-Stadt, errichtet und dürften tausenden Fans damit den Zugang zur dortigen WM-Zone erschweren. Kritik gibt es wie auch in den USA an den teuren Ticketpreisen.
0: Die Zahl der Menschen, die weltweit aufgrund von Verfolgung, Konflikten oder Gewalt auf der Flucht sind, ist zurückgegangen, zum ersten Mal seit 10 Jahren. Laut dem Flüchtlingshilfswerk UNHCR wurden im vergangenen Jahr 118 Millionen Menschen gewaltsam vertrieben. Katrin Hondl für WDR aktuell.
4: Als große Herausforderung sieht der Bericht die Langzeitvertreibung. 70% der Flüchtlinge weltweit leben demnach seit mindestens 5 Jahren im Exil. Die meisten in armen Nachbarstaaten ihrer Herkunftsländer, angewiesen auf humanitäre Hilfe. UN-Flüchtlingshochkommissar Saleh hat deshalb ein Ziel. Bis 2035 will er die Zahl der Langzeitvertriebenen, die auf Hilfe angewiesen sind, halbieren. Unter anderem durch Zugang zu Bildung und Arbeit, aber auch humanitäre Visa und Rückkehrhilfen.
0: Weitere Meldungen im Überblick. Der Bundestag berät heute zum ersten Mal über das neue Gebäudemodernisierungsgesetz. Es sollen wieder neue Öl- und Gasheizungen eingebaut werden dürfen. Allerdings müssen ihren Brennstoffen schrittweise Biogas und Bioöl beigemischt werden. Kritiker befürchten, dass Deutschland dadurch seine Klimaziele im Gebäudesektor verfehlt. In Nordirland ist es den zweiten Abend in Folge zu Ausschreitungen gekommen. Bei ausländerfeindlichen Protesten ging die Polizei nördlich von Belfast mit Wasserwerfern gegen steinewerfende Demonstrierende vor. Hintergrund der rechtsextremistischen Proteste in Nordirland ist ein Messerangriff, mutmaßlich verübt durch einen Sudanesen. Zum ersten Mal geht es heute vor Gericht um den spektakulären Einbruch in die Sparkasse in Gelsenkirchen-Buer. 2 Geschädigte fordern von der Sparkasse Schadenersatz. Ihr Anwalt argumentiert, dass der Tresorraum unter anderem nicht genug videoüberwacht gewesen sei. Ende Dezember hatten unbekannte Einbrecher über 3000 Schließfächer in Gelsenkirchen-Buer ausgeräumt.
5: WDR aktuell aus der Kultur.
0: Der Bund will Clubs und Festivals helfen, damit es weniger Lärmschutzbeschwerden gibt. Deutschlandweit wurden 43 Veranstaltungsorte ausgewählt, die Geld für Umbaumaßnahmen bekommen. Denise Potzkai, WDR Kultur.
6: Vor allem in dicht bebauten Städten gibt es öfter Ärger zwischen Clubbetreibern und Anwohnern. Das Bundesschallschutzprogramm soll helfen, damit die Clubs auch in Zukunft weiter in der Nachbarschaft geduldet werden. Von dem Geld, was die Clubs und Festivals jetzt bekommen, sollen zum Beispiel nachträglich Lärmschutzwände oder Decken gebaut werden. Von dem Fördergeld geht einiges auch nach NRW. 8 Musikclubs und Festivals wurden ausgewählt, zum Beispiel das Gewölbe in Köln, der Musikbunker Aachen oder die Altstadtschmiede in Recklinghausen.
0: Das Wetter in Nordrhein-Westfalen. In der ersten Tageshälfte ist es wechselnd bewölkt und häufig noch trocken mit einzelnen Schauern. Am Nachmittag werden die häufiger, vor allem in Westfalen. Zum Abend regnet es auch über dem Rheinland. Dazu in Brilon 15 Grad, in Waldbröl 16 und in Düsseldorf 18 Grad. Morgen ist es die meiste Zeit bewölkt und wiederholt fällt teils schauerartiger Regen bei 12 bis 19 Grad. Das war WDR aktuell. WDR 5, die Verkehrslage. 40 Duisburg Richtung Essen zwischen Duisburg-Häfen und Kreuz-Kaiserberg 2 Kilometer Stau. Und die A565 Bonn-Meckenheim ist zwischen Bonn-Beuel und Bonn-Auerberg in beiden Richtungen wegen Brückenarbeiten gesperrt.
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7: Mit Tobi Strauß, guten Morgen. Was gerade noch Schlagzeilen und Eilmeldungen sind, das sortieren und analysieren wir für Sie auch an diesem Donnerstagmorgen. Wir haben ein Auge auf die aktuellen Entwicklungen im Iran und in der Straße von Hormus. In gut 10 Minuten schauen wir aber auch auf eine Straße über den Rhein, die gerade ebenfalls gesperrt ist, die Bonner Nordbrücke. Im Stadtrat wird heute überlegt, ob man stattdessen Busse und Bahnen kostenlos macht bis Ende des Monats. Und die Fußball-WM geht heute los, heute das Eröffnungsspiel. Wir schauen nach Mexiko. In diesem Sommer soll es also wirklich passieren. Die Bundesregierung will zentrale Reformen auf den Weg bringen. Das wird sie am Ende nur im Parlament tun können. Und trotzdem ergibt es aus Sicht der Regierung natürlich Sinn, vorher zumindest mal in den Austausch gegangen zu sein mit Arbeitgebern und Gewerkschaften. Alleine damit die hinterher nicht sagen können, also wir wussten von nichts, mit uns hat keiner gesprochen. Ob die Sozialpartner die Reform am Ende dann wirklich mitgehen, das ist nochmal eine andere Sache. Gestern wurde aber erstmal geredet. 3,5 Stunden im Kanzleramt. Wir haben Bianca Schwarz gefragt im ARD-Hauptstadtstudio. Beschlüsse sollte es ja nicht geben, hatte es im Vorfeld geheißen. Und dabei ist es auch geblieben?
8: Es gab keine konkreten Beschlüsse, aber kurz nach Ende des Treffens eine Pressemitteilung der Bundesregierung. Und darin schreibt sie von einer, Zitat, konzentrierten und konstruktiven Atmosphäre. Und in dieser Atmosphäre habe man 4 Themenfelder diskutiert, und zwar die Situation am Arbeitsmarkt, die Stabilität und Sicherung der Sozialversicherungen, Bürokratieabbau und Steuerpolitik. Und weiter heißt es in dieser Pressemitteilung, man sei sich auch einig in 3 Punkten, und zwar in der Feststellung, dass der Wirtschaftsstandort Deutschland vor großen Herausforderungen steht, dass gleichzeitig aber die Sozialsysteme reformiert werden müssen und dass die Bürokratielast verringert werden muss.
7: Wie würden Sie das einschätzen? Ist das erstmal ein gutes Ergebnis?
8: Wenn das so stimmig ist, das wird der Tag sicherlich zeigen, wenn sich mehr Gesprächsteilnehmer äußern, dann wäre das wichtigste Ziel von diesem Abend erreicht, weil dieses Treffen kann man mehr als Beziehungspflege verbuchen. Die Arbeitgeber und die Gewerkschaften haben seit Monaten nicht wirklich miteinander gesprochen. Und wenn sich diese beiden Seiten jetzt mit der Politik ein Stückchen wieder angenähert haben sollten, dann wäre das schon kein schlechtes Ergebnis von diesem Abend.
7: Wie geht's jetzt weiter?
8: Da hieß es erst, es würde kein weiteres Treffen geben, aber das hat sich anscheinend auch geändert. Die SPD wollte gerne, dass man nicht nur einmal zusammenkommt, sondern sich mit Arbeitgebern und Gewerkschaften immer wieder an einen Tisch setzt. Da war man auf Unionsseite deutlich zurückhaltender. Es hat ja auch wirklich lange gedauert, bis es überhaupt zu diesem Treffen gekommen ist. Aber laut Pressemitteilung der Bundesregierung nach dem Treffen sind weitere Gespräche geplant. Wann genau, das ist allerdings nicht bekannt bisher.
7: Also es war keine konzertierte Aktion, aber immerhin eine konzentrierte Atmosphäre. Infos nach dem Treffen im Kanzleramt von Bianca Schwarz aus unserem Hauptstadtstudio. Und wie die Opposition auf dieses Treffen guckt, das bespreche ich hier nach 6:30 mit der grünen Parteichefin, mit Franziska Brandner im WDR 5 Morgenecho. Jetzt ist es 6:08 Uhr.

0: Wille Wallo und Natalia Avalon, Summer Wine und dazu vielleicht ein Teller Spargel. Wir sind ja noch drin in der Spargelzeit bis zum 24. Juni und das weiß man offenbar auch in Willig am Niederrhein. Da haben nämlich Spargeldiebe zugeschlagen in der Nacht von Montag auf Dienstag und quasi einmal das Feld des Berderhofs abgeräumt. Das passiert ja immer wieder und deswegen ist das gerade auch das Talkabout der Landwirte in Nordrhein-Westfalen. Unsere WDR5 Morgenecho-Reporterin Alex Becker berichtet.
1: Carola Hayes ist immer noch schockiert. Bei ihr auf dem Hof war der Großdiebstahl passiert. Ihre Mitarbeiter hatten frühmorgens das Dilemma entdeckt. 100 Kilo Spargel sind weg, 5 Reihen zerstört.
2: Ja, es waren, würde ich mal sagen, keine Profis. Es sah nicht sehr professionell aus, aber wahrscheinlich hatten sie es ja auch eilig und waren nicht unbedingt sorgfältig unterwegs. Keine Ahnung, wie die den da rausgeholt haben. Also ich denke ja auch nicht, dass sie professionelles Werkzeug hatten. Vielleicht irgendein Küchenmesser. Also es sind auch sehr tiefe, sehr große Löcher. Wir ernten mit viel weniger Aufwand. Also wir machen nur sehr kleine Löcher in den Damm und machen die natürlich sofort wieder zu.
1: Carola Hayes und ihre Mitarbeiter haben sofort versucht, den Schaden zu begrenzen. Denn nicht nur der gestohlene Spargel ist ärgerlich, vor allem die Zerstörung der Pflanzen ist ein Problem.
2: Und jetzt müssen wir schauen, was da verletzt wurde. Das heißt, ich muss jetzt 2-3 Tage warten, um zu gucken, ob da weitere Stangen wachsen oder ob die wirklich so tief und schlecht geerntet wurde, dass die Pflanze an sich beschädigt wurde und keinen Ertrag mehr bringt. Das wäre natürlich für uns der Super-GAU, weil von so einer Pflanze kann man 5, 6, 7 bis 10 Jahre Ernte ziehen.
1: Die Geschichte aus Willig hat sich unter den Bauern schnell rumgesprochen. Auch Marc Meinsma aus Solingen im Bergischen Land ist wütend. Er baut zwar keinen Spargel an, aber Erdbeeren, kann also mehr als nachvollziehen, wie man sich fühlt.
3: Wir sind ja jetzt nochmal in der Saison und wir arbeiten quasi das ganze Jahr auf 4, 6, 8 Wochen Ernte hin. Und wenn sich dann da welche dran zu schaffen machen, da ist man einfach sauer.
1: Diebstahl in der Landwirtschaft, ist das ein drastischer Einzelfall oder schon die Regel? Willi Kreinbaum, Vorsitzender der Spargelvereinigung, sagt:
4: Als ich die Meldung hörte von diesem Raubzug, muss man ganz klar feststellen, das ist eine völlige Ausnahme in unserer Branche.
1: Also zumindest ein Diebstahl in diesem Umfang. Allerdings, geklaut wird schon regelmäßig auf den Feldern bei uns in NRW. Schutzmaßnahmen wären zu aufwendig, kommen auch für Carola Hayes nicht in Frage. Bis dahin hofft sie auf die Menschen, die ihre harte Arbeit anerkennen.
2: Ich finde es einfach unglaublich schade und traurig, weil das so viel Arbeit für uns ist. Es macht halt einfach traurig und sauer und verständnislos, ja.
0: Ein Thema, das gerade viele Landwirte hier bei uns in Nordrhein-Westfalen beschäftigt: Spargelklau oder Mundraub im Allgemeinen. Wir haben darüber berichtet hier im WDR5 Morgenecho. Gleich 17:45, Claudia Barbonus ist da mit dem Blick aufs Wetter. Guten Morgen.
5: Guten Morgen.
0: Draußen weiter die Aprilfrische, Mitte Juni, ne?
5: Ja, richtig. Also heute so 11 bis 19 Grad, das ist das Höchste der Gefühle. Dazu ist noch ganz schön Bewegung in der Atmosphäre, das heißt, wir haben durchaus sonnige Abschnitte und auch vor allen Dingen in der ersten Tageshälfte auch längere Schauerpausen. Aber dann geht's wieder los mit so kleinen Schauern, die durchs Land ziehen. Einzelne Gewitter können auch dabei sein, vor allen Dingen so Richtung Ostwestfalen-Lippe. Und es ist ein bisschen Wind auch unterwegs. So sieht's heute aus. Weil das so wunderbar ist, machen wir das morgen nochmal ganz genauso weiter. Wechselhaftes Wetter, 12 bis 19 Grad auch morgen. Und wenn wir mal aufs Wochenende gucken, da ist auch noch ganz schön viel Bewegung in den Modellen. Und es sieht weiterhin nach eher wechselhaftem und recht kühlem Wetter aus, aber mit ein paar sonnigen Abschnitten zwischendurch.
0: Moment, ich habe aber was Leuten hören von einem Azorenhoch und das ist das Wetter stabiler und wärmer und so? Ist gar nicht?
5: Ja, doch, in der kommenden Woche wird das dann passieren. Also der Montag ist noch so ein bisschen bescheiden, Dienstag zumindest im Rheinland schon mal bis an die 25 Grad und am Donnerstag sieht es dann in der Kölner Bucht nach bis zu 30 Grad aus. Das ist noch eine ganze Woche hin. In dem Modellen ist noch viel los, aber im Moment geben sie es her.
0: Claudia Barbonus mit dem Blick aufs Wetter. Und von Claudia habe ich mich auch schon belehren lassen diese Woche, dass ja eigentlich noch Frühling ist und der Sommer zumindest kalendarisch in diesem Jahr am 21. Juni beginnt. Um 10 Uhr und 24 Minuten, wenn Sie es ganz genau wissen wollen. Na gut, das gibt uns immerhin die Gelegenheit, auf ein besonderes Wetterphänomen zu gucken oder eher ein Wetterphänomen. Denn das, was wir da draußen gerade so mitkriegen, das kennen wir doch eigentlich als Schafskälte.
6: Wer frisch geschoren bei Wind und kühler Nässe auf der Weide durchhalten muss, hat wahrscheinlich wenig Spaß. Die Schafskälte heißt halt nicht umsonst so. Trotzdem haben Schafe von heute einen entschiedenen Vorteil gegenüber ihren Vorfahren.
7: Die leiden heute halt 3 Grad weniger, wenn man so will.
6: Carsten Haustein ist Klimawissenschaftler und Meteorologe an der Uni Leipzig. Er macht klar, das, was wir im Juni heute als kalt verstehen, ist eben relativ. Und zwar, wenn man bedenkt, dass Europa sich im Zuge des Klimawandels viel schneller erwärmt als der globale Durchschnitt. Bei 2,5 bis 3 Grad Erwärmung bedeutet das, auch die Schafskälte fällt deutlich milder aus als früher.
7: Was ich dann früher vielleicht, wenn es ganz krass mal Anfang Juni mit vielleicht 2, 3, 4, 5 Grad schon sehr, sehr, sehr kalt anfühlt, das ist dann eben jetzt 5, 6, 7, 8 Grad.
6: Mit der Schafskälte verhält es sich ein bisschen wie mit den Eisheiligen. Ein Kaltlufteinbruch um diese Jahreszeit gehört zur mitteleuropäischen Normalität. Passiert der zwischen dem 4. und 20. Juni, ist im weitesten Sinne von der Schafskälte die Rede. Bei 2,5 Wochen Puffer sind Kälteeinbrüche allerdings im Temperaturmittel für den Juni längst eingepreist.
7: Und da sehen wir keine wirklich signifikante Delle. Und das ist für mich so das Zeichen, dass es zwar wetterlagenabhängig immer wieder diese Kaltluftausbrüche zu der Zeit gibt, aber die Verschiebung um mehr als eine Woche nach vorne oder hinten, die lässt es halt im statistischen Rauschen untergehen.
6: Als traditioneller Höhepunkt der Schafskälte gelten die Tage um den 11. Juni. Und im Gegensatz zu den Eisheiligen legen historische Wetteraufzeichnungen nahe, dass es zu diesem Zeitpunkt tatsächlich besonders häufig zu einer unterkühlten Wetterlage kommen kann.
0: Florian Zinner aus unserer Wissenschaftsredaktion über die Schafskälte hier im WDR 5 Morgenecho am Donnerstag. Die Mückenplage wird in diesem Sommer wahrscheinlich noch kommen. Erstmal kommt die Brückenplage und die ist vielleicht sogar noch lästiger. Zumindest mal für die Menschen in und um Bonn. Seit einer Woche ist ja die Bonner Nordbrücke dicht. Sie hören das ja auch regelmäßig bei uns in der Verkehrslage. Und wir schauen heute früh nochmal hin, weil sich am Abend der Stadtrat in Bonn mit Gegenmaßnahmen beschäftigen wird. Also zum Beispiel mit der Frage, ob man nicht Busse und Bahnen in Bonn ab sofort kostenlos machen kann. Der Bundesverkehrsminister Patrick Schnieder von der CDU, der ist auch nicht untätig geblieben. Er hat einen Lenkungskreis eingerichtet für die Bonner Nordbrücke, eine politische Bridge-Runde sozusagen. Und die hat gestern ihre Arbeit aufgenommen. Jörg Sauerwein berichtet.
8: Das Bestmögliche für die Stadt und Region angesichts der riesigen Verkehrsprobleme herausholen, das hat sich der Lenkungskreis vorgenommen. Zum Beispiel in der Frage, wie und wo Umleitungen noch besser eingerichtet werden können. Auch das Baustellenmanagement zwischen Bund, Land und Kommunen soll besser werden. Bestehende Baustellen sollen möglichst schneller fertiggestellt und noch geplante vielleicht sogar verschoben werden, damit die Staus nicht noch schlimmer werden als jetzt schon. Erstmal aber warten alle jetzt gespannt auf das Gutachten, wie es mit der Nordbrücke weitergeht. Voraussichtlich Mitte bis Ende kommender Woche will die Autobahn GmbH die Ergebnisse der Untersuchungen vorstellen. Dann geht es auch um die Frage, ob in einem ersten Schritt zumindest Radfahrer und Fußgänger wieder über die Brücke dürfen. Am Hauptproblem aber ändert das alles nichts. Die Nordbrücke sei das Rückgrat für den Pendler- und Wirtschaftsverkehr in der Region, sagte die zuständige Staatssekretärin. Deshalb denke man auch jetzt schon über das Worst-Case-Szenario nach, wenn die Brücke möglicherweise lange Zeit für Autos gesperrt bleiben sollte.
0: Und über dieses Thema habe ich noch gesprochen mit Martin Lanzendorf. Er ist Mobilitätsforscher und leitet das Frankfurt Lab for Social Ecological Transformation of Urban Mobility an der Uni Frankfurt. Ich habe ihn gefragt, ob das mit dem kostenlosen öffentlichen Personennahverkehr in Bonn, ob das jetzt eine gute Idee wäre.
9: Ja, schon nervig, aber man kennt das ja in der letzten Zeit durch die Sperrung des Endenicher Eis. Was ich interessant finde, dass Google Maps mir 22 Minuten angezeigt hat. Ich muss nach Beul, ich bin Lehrer, muss in die Schule und ja, ich glaube, ich schaff's pünktlich, aber man kennt es mittlerweile aus dem Bonn, aber das ist schon nochmal besonders, würde ich sagen.
10: Ich dachte, es wäre ein bisschen besser, weil als ich losgefahren bin, hat das Navi 23 Minuten angezeigt, aber ich glaube, ich bin schon 50 unterwegs.
11: Nicht so toll, ne? Aber ich muss eigentlich nur 2 Kilometer bis da hinten und dann wäre ich schon da, aber ich muss eine halbe Stunde warten.
12: Ja, ist schon Katastrophe für Bonn.
0: Ja, und das war jetzt 4-mal Martin Lanzendorf, beziehungsweise kein einziges Mal, Sie haben es natürlich mitbekommen, das war die Umfrage von Bonner Autofahrern, die genervt sind von der Sperrung der Bonner Nordbrücke. Jetzt aber der O-Ton von Martin Lanzendorf, Mobilitätsforscher aus Frankfurt, ob kostenloser öffentlicher Personennahverkehr, kostenlose Busse und Bahnen in Bonn, ob das eine gute Idee wäre.
13: Ja, auf jeden Fall. Das ist auf jeden Fall eine gute Idee, weil wir wissen, dass viele Menschen irgendwie so immer so am Abwägen sind. Soll ich jetzt eine halbe Stunde länger fahren und dafür habe ich geringere Kosten oder wie immer? Das verändert sich dadurch, dass der öffentliche Verkehr plötzlich kostenlos wird. Es wird auf jeden Fall Umsteigerinnen geben, die das Angebot wahrnehmen.
0: Das wird der 5. Morgen-Echo um 6.21 Uhr und das ganze Gespräch mit Martin Lanzendorf, das hören Sie dann natürlich später hier in der Sendung. Das ist schon ziemlich verrückt. Das letzte Mal, dass Südafrika und Mexiko gegeneinander gespielt haben, das war am 11. Juni 2010 im Eröffnungsspiel der Fußball-WM in Südafrika. Und auf den Tag genau, 16 Jahre später, am 11. Juni 2026, ist das nächste Duell dieser beiden Teams wieder ein Eröffnungsspiel. Wieder Südafrika gegen Mexiko, nur dass diesmal Südafrika der Gast ist und Mexiko der Gastgeber. Die Vuvuzela-Dichte, die dürfte heute im Aztekenstadion geringer sein als vor 16 Jahren. Ansonsten aber ein großer Tag für alle Freunde der historischen Synchronität. Wir gucken heute aus ganz verschiedenen Perspektiven auf dieses Eröffnungsspiel der Fußball-Weltmeisterschaft um 21 Uhr deutscher Zeit. Sportlich natürlich, auch musikalisch, auch politisch. Denn klar, so eine Fußball-Weltmeisterschaft, die glänzt und glitzert natürlich. Hinter dem Glanz, da sieht's aber durchaus schon mal anders aus. Jenny Barkes, unsere Korrespondentin in Mexiko-Stadt. Wie laufen denn die letzten Vorbereitungen?
14: Ja, also einerseits ist die Stimmung schon inzwischen sehr ausgelassen. Am Wochenende gab es einen Weltrekordversuch in der Innenstadt. Da haben tausende Menschen die Laola-Welle gewellt. Ob sie das den Rekord geschafft haben, das muss Guinness jetzt noch prüfen. Aber seitdem ist es hier schon sehr aufgeheizt. Man sieht viele Menschen mit mexikanischen grünen Trikots. Sie ziehen teilweise auch ihre Hunde mit den Trikots an. Das ist schon alles ganz nett und da merkt man, hier ist was los. Aber die Stadt befindet sich auch im Ausnahmezustand. Es gibt hier inzwischen einen sehr eskalierten, würde ich sagen, Lehrerstreik. Der hat vergangene Woche begonnen. Tausende Lehrer haben Camps wie auf einem Festival in der Innenstadt errichtet, haben Straßen blockiert. Das ist alles ganz nah an der Fanzone, wo hunderttausende Menschen erwartet werden. Und auch die Straßen zum Stadion sind größtenteils durch die Lehrer gesperrt. Letztens oder gestern hat die Polizei in einem ankommenden Bus der Lehrer einen Sprengsatz gefunden. Also das lässt die Sorge hier groß werden, ob das ganze Spiel friedlich verläuft.
0: Also einerseits Vorfreude, auf der anderen Seite aber eben so Aktionen wie jetzt mit dem Streik der Lehrergewerkschaft. Wie ist denn da der Stand? Kann das wieder passieren, auch während der WM?
14: Ja, definitiv. Es gibt einige Gruppen, die sozialen Spannungen sind groß in Mexiko. Es gibt einige Gruppen, die diese internationale Aufmerksamkeit nutzen wollen. Neben den Lehrern auch die Buscadoras zum Beispiel. Das sind suchende Angehörige, die wollen, dass mehr ihre Vermissten gesucht werden. In Mexiko gelten 130.000 Menschen als vermisst. Sie haben überall Plakate von ihren Vermissten am Stadion aufgehangen und werden ebenfalls protestieren. Also das wird die ganze WM glaube ich, Thema bleiben.
0: Das ist ja so ein generelles Spannungsfeld, dass Mexiko zur Weltmeisterschaft von sich natürlich ein Bild zeichnen will als modernes und sicheres Land. Zur Realität aber ja auch gehört, dass organisiertes Verbrechen in Mexiko nach wie vor eine große Rolle spielt, ne?
14: Definitiv. Das ist aber auch eine Ambivalenz, die sich so schwer erklären lässt. Also einerseits ist Mexiko wirklich ein sicheres Reiseland, wenn man sich an den sicheren Orten bewegt. Also ich habe mal geschaut, 2025, da kamen allein 48 Millionen Menschen zu Besuch. Und wenn man an den richtigen Orten ist, dann ist auch alles friedlich und schön. Es gibt aber die eskalierte Kartellgewalt. Wir haben es mitbekommen, nach der Tötung von El Mencho Ende Februar hat sein Kartell Jalisco Nueva Generación das ganze Land terrorisiert. Inzwischen hat die Regierung die Lage wieder im Griff und sagt auch, die WM ist sicher. Es sind ganz viele Sicherheitskräfte im Einsatz. Sogar Roboterhunde sollen Verdächtige aufspüren und die Lage im Blick behalten. Es sind Sicherheitsringe gezogen worden. Also all das ist geschaffen und hinzu kommt, ich habe mit vielen Experten gesprochen, die sagen, eigentlich haben die Kartelle kein Interesse daran, die WM zu stören. Vielmehr würden sie mitverdienen am Drogenkonsum, am Tourismus, an der Prostitution, an Schutzgelderpressung letzten Endes auch, also an vielen, vielen Bereichen. Und deswegen haben sie selber ein Interesse daran, dass es friedlich bleibt. Wir können nur hoffen, dass diese Expertenmeinung stimmt.
0: Heute Abend geht's dann los. Wie ausgelassen wird's zugehen in Mexiko-Stadt, wenn die Mexikaner ihr Eröffnungsspiel gewinnen? Haben dann auch die Roboterhunde die Trikots an?
14: Ja, das kann passieren. Das wäre auf jeden Fall witzig. Ja, also ich glaube, die Mexikaner können schon sehr, sehr gut feiern und es wäre ihnen auch zu wünschen, denn tatsächlich, sie spielen gegen Südafrika und da sind sie so ein bisschen traumatisiert. 2010 haben sie ebenfalls in Südafrika gegen Südafrika gespielt. Da haben die Südafrikaner einen legendären Treffer erzielt und ja, der Stürmer versetzte in der ersten Partie mit seinem Traumtor das ganze Land in Ekstase und das hat die Mexikaner doch sehr mitgenommen. Sie hoffen jetzt jetzt auf ein neues Kapitel Fußballgeschichte. Und die Mexikaner hoffen natürlich auch, sie sind zum dritten Mal Gastgeber, dass sie heute gewinnen und auch in der Folge dann als Gastgeber weiterkommen als bis ins Achtelfinale. Das war bisher das höchste der Gefühle, was sie geschafft haben bei einer WM.
0: Eindrücke aus Mexiko von unserer Korrespondentin Jenny Barke. Das Spiel an sich, Mexiko gegen Südafrika, das ist jetzt kein politisch hochbrisantes Spiel, aber solche Spiele gibt's ja immer mal wieder bei großen Turnieren. Deutschland gegen Griechenland zum Beispiel, bei der Europameisterschaft 2012 auf dem Höhepunkt der Euro-Krise, da hat man schon damals genau hingeschaut. Und England gegen Argentinien auch immer schwierig, Stichwort Falklandinseln. Und in diesem Jahr, da wird jedes Spiel unter besonderer Beobachtung stehen, bei dem der Iran mit dabei ist. Und dafür gibt's diese Woche nochmal neue Gründe. Uli Schäfer berichtet.
15: Der Iran droht bei der WM mit einem Spielabbruch, wenn es neben dem Platz nicht so läuft wie gewünscht. Das heißt, wenn es bei Auftritten des Teams in den Stadien zu Protesten der persischen Diaspora gegen die islamische Führung kommen sollte. Irans Sportminister stellte jetzt klar, dass die Verantwortlichen des Teams das Spiel abbrechen würden, sobald in den Stadien politische Parolen zu hören seien oder iranische Zuschauer die alte persische Flagge zeigen würden. Erlaubt sei nur die offizielle Staatsflagge der Islamischen Republik. Die alte Flagge mit Löwen- und Sonnenemblem wird von monarchistischen Oppositionsgruppen verwendet und auch bei Protestkundgebungen im Ausland. Sie gilt als Symbol der Ablehnung des islamischen Systems im Iran. Der Iran spielt in der Gruppenphase der WM zweimal in Los Angeles. Dort lebt der Großteil der persischen Diaspora in den USA. Für viele bietet die WM die ideale Plattform, um ihren Protest gegen die iranische Führung weltweit sichtbar zu machen.
0: Wie der Iran reagieren will auf politische Proteste während der Fußball-WM. Ein Bericht war das von Uli Schäfer hier um 6:55 im WDR5-Morgen-Echo. Und die Lage im Iran selbst, die beschäftigt uns natürlich auch ausführlich in dieser Sendung. Es hat neue Angriffe gegeben in der Nacht. Ein Update dazu hat gleich um 6:30 Detlef Dickmann in unseren Nachrichten. Und in gut 15 Minuten, da hören wir danach bei unserem Korrespondenten in der Region.

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4: Es ist 6.30 Uhr. 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
5: Guten Morgen, die Nachrichten mit Detlef Dickmann. Zwischen den USA und dem Iran hat es wieder Angriffe gegeben. Der Iran sagt, er habe US-Stützpunkte in den Golfstaaten angegriffen. Auch die US-Streitkräfte melden Angriffe auf den Iran. Es handele sich um Schläge zur Selbstverteidigung. Miriam Ernst für WDR aktuell.
6: Iranische Medien berichten von Explosionen in Hafenstädten an der Straße von Hormus, aber auch über 1000 Kilometer entfernt, nahe der Hauptstadt Teheran. Unklar ist die Lage an der wichtigen Handelsroute. Der Iran erklärte, die Straße von Hormus sei als Reaktion komplett für alle Schiffe gesperrt, auch für Öltanker und Frachter. Die US-Streitkräfte erwiderten, Handelsschiffe könnten weiterhin passieren. In Bahrain heulten am frühen Morgen die Sirenen wegen iranischer Vergeltungsangriffe. Auch Kuwait soll wieder angegriffen worden sein.
5: Heute startet die Fußball-WM 2026 in Mexiko, Kanada und den USA. Eröffnet wird das Turnier in Mexiko-Stadt mit dem Spiel Mexiko gegen Südafrika. Wie die Stimmung im Land vor der Eröffnung ist, fasst Anne Dämmer für WDR aktuell zusammen.
7: Seit einigen Wochen sieht man überall WM-Werbung und Deko, die grün-weiß-roten Mexiko-Flaggen. Selbst Hunde laufen im Teamtrikot an der Leine. Die wenigsten Mexikanerinnen und Mexikaner werden die Spiele tatsächlich in den Stadien anschauen können. Die Mehrheit der Bevölkerung arbeitet im informellen Sektor, das heißt verkauft auf den Straßen Essen oder Blumen. Und der Mindestlohn liegt derzeit bei umgerechnet so ungefähr 470 Euro monatlich. Für das Eröffnungsspiel liegen die Preise bei mindestens 320 Euro. Nur mal zum Vergleich, bei der WM 2022 in Katar kosteten die Eintrittskarten für das Eröffnungsspiel nur ein Drittel oder nur halb so viel.
5: Die Justizministerinnen und Minister von Bund und Ländern treffen sich ab heute in Hamburg. Sie sprechen vor allem über eine Änderung des Sexualstrafrechts. Anja Grigoleit erklärt für WDR aktuell, worum es genau geht.
8: Unter anderem haben Nordrhein-Westfalen und Hamburg eine Beschlussvorlage zur Einführung einer sogenannten Nur-Ja-heißt-Ja-Regelung erarbeitet. Das heißt, bei einer entsprechenden Reform wären sexuelle Handlungen strafbar, wenn die betroffene Person nicht aktiv zugestimmt hat. Bisher gilt in Deutschland der Grundsatz Nein heißt Nein, der sexuelle Handlungen bei Widerspruch unter Strafe stellt. Bundesjustizministerin Stefanie Hubig hatte vor wenigen Tagen in Luxemburg erklärt, dass man sich innerhalb der Bundesregierung einig sei, das Ja-heißt-Ja-Prinzip im Sexualstrafrecht für Jugendliche einzuführen. Aus Hubigs Sicht gäbe es gute Gründe, dies auch bei Erwachsenen so zu regeln.
5: Weitere Meldungen jetzt im Überblick. Die Zahl der Menschen, die weltweit auf der Flucht vor Gewalt sind, ist zum ersten Mal seit 10 Jahren zurückgegangen. Laut dem Flüchtlingshilfswerk UNHCR wurden im vergangenen Jahr 118 Millionen Menschen gewaltsam vertrieben. 4% weniger als im Jahr davor. Viele Menschen sind aber auch in ihre Herkunftsländer zurückgekehrt, zum Beispiel nach Syrien. Bundeskanzler Merz wird heute im Bundestag eine Regierungserklärung zum bevorstehenden EU-Gipfel geben. Thema des Treffens der Staats- und Regierungschefs ist unter anderem die Lage im Ukraine-Krieg. Deutschland bemüht sich gerade mit Großbritannien und Frankreich darum, mögliche Friedensgespräche wieder aufzunehmen. In den Tiroler Bergen ist ein schwerverletzter Wanderer aus Deutschland nach einer Nacht im Schnee gerettet worden. Nach Angaben der österreichischen Polizei hatte er nach einem Sturz in einer Höhe von mehr als 2000 Metern gelegen. Die Suche nach ihm hatte dann aber wegen schlechten Wetters unterbrochen werden müssen. Laut Bergrettung grenzt es an ein Wunder, dass der Mann überlebte.
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5: Heute ist Weltspieletag. Nach der UNO-Kinderrechtskonvention ist Spielen ein ausgewiesenes Kinderrecht. Marion Kürles, WDR Kultur dazu, wie der Weltspieletag dieses Jahr gefeiert wird.
9: In Deutschland wird der Weltspieletag in diesem Jahr zum 19. Mal ausgerichtet. Das Motto: Spielen verbindet, auch digital. Kommunen, Initiativen, Bildungseinrichtungen, Schulen, Kindergärten oder auch Vereine konnten ihre Projekte zum Weltspieletag anmelden. In Euskirchen zum Beispiel gibt es nachmittags auf dem Rüdesheimer Platz ein ganzes Spieleprogramm mit Gesellschaftsspielen, Leinwandmalerei oder auch einer Tauschbörse für Panini-Bilder zur Fußball-WM. In Marl wird ein Spieleabend in der Spieliothek der Stadt angeboten und in Köln geht es beim Silver Gaming in einem Nachbarschaftsheim darum, dass Jung und Alt gemeinsam Computerspiele spielen, quatschen und lachen.
5: Das Wetter in Nordrhein-Westfalen: in der ersten Tageshälfte ist es wechselnd bewölkt und häufig noch trocken mit nur einzelnen Schauern. Am Nachmittag werden die wieder häufiger, vor allem in Westfalen. Zum Abend regnet es auch über dem Rheinland. Dazu in Arnsberg 17 Grad, in Wesel 18 und in Köln 19 Grad. Morgen ist es die meiste Zeit bewölkt und wiederholt fällt teils schauerartiger Regen bei 12 bis 19 Grad. Am Samstag viele Wolken, ein paar Schauer, im Tagesverlauf aufgelockert und meist trocken, 14 bis 22 Grad. Das war WDR aktuell. WDR 5, die Verkehrslage. A2 Dortmund Richtung Oberhausen zwischen Hinrichenburg und Recklinghausen Süd. 10 Minuten plus, 5 Kilometer stockender Verkehr. A4 Köln Richtung Aachen zwischen Dreikäumer und Kreuz Köln Süd. 15 Minuten plus, 7 Kilometer stockender Verkehr. Und die A565 Bonn-Meckenheim ist zwischen Bonn-Beul und Bonn-Auerberg in beiden Richtungen wegen Brückenarbeiten gesperrt.
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3: Mit Tobi Strauß. Das Treffen im Kanzleramt, gleich unser erstes Thema. Wir schauen aber auch auf die deutsche Vorfreude auf die Fußball-Weltmeisterschaft 2026. Heute Abend geht's los mit dem Eröffnungsspiel in Mexiko. Und wir gucken nach Essen. Am Landgericht beginnen die ersten Prozesse rund um den spektakulären Sparkassenraub in Gelsenkirchen. Also viel dabei und Sie auch. Guten Morgen. Ein Regenbogen über Berlin und über Friedrich Merz und Markus Söder. Dieses Bild hat der bayerische Ministerpräsident gestern Abend auf seiner Instagram-Seite gepostet und dazu geschrieben: Koalitionstreffen mit Gewerkschaften und Arbeitgebern. Unser Land braucht Reformen. Wir müssen gemeinsam vorankommen. Das war also der Auftrag, zumindest mal von Markus Söder. Dass es da gestern direkt konkrete Einigungen geben würde beim Treffen der Regierungsparteien mit den Sozialpartnern, das war jetzt nicht zu erwarten. Dafür war die Liste an Themen auch reichlich lang. Wie die Parteichefin der Grünen, Franziska Brandner, auf dieses Treffen im Kanzleramt schaut, das frage ich Sie in einer Minute hier. Erstmal fasst Bianca Schwarz aus dem Hauptstadtstudio zusammen, was nach dem Gipfel gestern Abend noch zu hören war.
10: 3 Stunden sollte das Treffen eigentlich dauern, etwas mehr als 3,5 sind es am Ende geworden. Die Bundesregierung hat danach in einer Pressemitteilung mitgeteilt, es sei in konstruktiver und konzentrierter Atmosphäre zu 4 Themenfeldern diskutiert worden. Die Situation am Arbeitsmarkt, die Stabilität und Sicherung der Sozialversicherungen, Bürokratieabbau und Steuerpolitik. Einigkeit habe geherrscht in der Feststellung, dass der Wirtschaftsstandort Deutschland vor großen Herausforderungen steht, dass aber gleichzeitig die Sozialsysteme reformiert und die Bürokratielast verringert werden müsse. Außerdem sollen weitere Gespräche folgen, so die Pressemitteilung der Bundesregierung. Damit sind zwar keine konkreten Beschlüsse angekündigt worden, aber diese waren auch im Vorfeld nicht geplant. Das Treffen war eher als Beziehungspflege zu verstehen. Arbeitgeber und Gewerkschafter haben seit Monaten nicht wirklich miteinander gesprochen. Auch die Bundesregierung hat sie mit diesem Treffen zum ersten Mal an einen Tisch geholt. Das Ziel des Abends lautete, sich wieder anzunähern.
3: Und mitgehört hat Franziska Brandner, die Parteichefin von Bündnis 90 Die Grünen. Mit ihr kann ich jetzt drüber sprechen, wie die Opposition auf das Treffen im Kanzleramt schaut. Guten Morgen, Frau Brandner.
11: Guten Morgen, Herr Strauß.
3: Ich greife mal das Wort von Bianca Schwarz auf. Wenn Beziehungspflege das Ziel war bei diesem Treffen, dann war es doch ein gutes Date. Wir haben es gehört, man will sich wiedersehen.
11: Ja, das ist auch richtig, dass man endlich mit den Sozialpartnern spricht, wenn man soziale Reformen angehen möchte und die Wirtschaft flott bekommen möchte. Am besten wäre das vor einem Jahr gewesen, aber besser spät als nie.
3: Ja, in den letzten Wochen und Monaten sind Vertreter der Regierung ausgebuht und ausgelacht worden bei den Sozialpartnern. Der Kanzler beim DGB, die Arbeitsministerin bei den Arbeitgebern. Wenn jetzt die Atmosphäre konstruktiv war, dann war es doch zumindest mal ein Fortschritt.
11: Wie gesagt, ich denke, dass es immer richtig und notwendig ist, bei uns mit den Sozialpartnern gemeinsam zu sprechen. Vor allem, wenn es um so tiefliegende Reformen geht. Das letzte Jahr war eines der Versprechungen, der Erwartungen, der Enttäuschungen, aber auch der Verhärtung, wo jede Seite de facto sich verhärtet hat, weil man auch eben immer die Maximalforderung gestellt hat, immer die andere Seite provoziert und trotzdem ja nichts dabei passiert. Es ist einfach ja nichts gelungen, statt außer Verhärtungen, Verunsicherungen in diesem Land. Und deswegen ist es schon auch richtig, dass jetzt endlich mal der Dialog angefangen wird. Wie gesagt, ein Jahr zu spät.
3: Was erwarten Sie sich jetzt für die kommenden Wochen?
11: Ich hoffe, dass innerhalb der Bundesregierung jetzt aufgehört wird, jeden Tag eine neue rote Linie zu ziehen, jeden Tag eine neue Sau durchs Dorf zu treiben, neue Sorgen zu schüren. Und vor allem erwarte ich mir, dass man ein Paket schnürt, was auch wirklich gerecht wird, wo alle sich beteiligen, eben auch jene, denen es in diesem Land sehr gut geht.
3: Machen wir es mal konkret. Das Thema Rente steht an. Was erwarten Sie sich da?
11: Jetzt gibt es eine Rentenkommission. Ich finde es auch richtig, dass man mal abwartet, was die vorschlägt. Wir Grüne haben gesagt, wir möchten dafür sorgen, dass Menschen erstmal auch länger arbeiten können, dass mehr Frauen heute, die gerne mehr arbeiten wollen, mehr arbeiten können, zum Beispiel indem die Kinderbetreuung mal gescheit funktioniert, aber auch bei der Rente mit 63 sie darauf zu reduzieren, dass jene das in Anspruch nehmen können, die wirklich auch nicht mehr arbeiten können, oder dass man den Kapitalmarkt stärker nutzt und die Gewinne davon auch für die Renten, die gesetzlichen Renten, endlich zur Verfügung stehen.
3: Das ist ja auch ein Thema, das Sie ansprechen, das längere Arbeiten, auch ein Thema Arbeitszeit, das immer wieder diskutiert wird in den letzten Wochen und Monaten. Wie schauen die Grünen da drauf? Müssen wir insgesamt länger arbeiten oder müssen wir alle länger arbeiten?
11: Mir geht es erstmal darum, jene, die schon heute gerne mehr arbeiten wollen, es zu ermöglichen.
3: Aber müssen wir auch?
11: Na, wir werden bestimmt alle anpacken müssen, aber wenn man es ernsthaft angehen will, dann ermöglicht man doch erstmal oder dann nimmt man erstmal alle Anreize weg aus dem Steuersystem, die auf weniger Arbeiten gestellt sind. Wir haben heute die Übergänge von Sozialversicherungen häufig in den Arbeitsmarkt, wo man nicht immer unbedingt einen Anreiz hat, mehr zu arbeiten. Das ist absurd. Also da gibt es wirklich viel, was man verändern kann, damit die Anreize stimmen, damit die Möglichkeiten dafür da sind. Und ich halte immer erstmal nichts davon, von den Leuten sagen, ihr seid eh alle faul, sondern denjenigen, die gerne arbeiten wollen, es zu ermöglichen.
3: Ist ja ein Unterschied. Ich hatte ja gefragt, ob wir länger arbeiten müssen. Das heißt ja nicht automatisch, wir sind alle faul.
11: Ach so, Sie meinten insgesamt mit Blick auf die Rente. Ich sehe, dass wir heute schon die Grenzen, die eigentlich erreicht werden sollten, häufig nicht erreichen. Auch das müssen wir jetzt mal ermöglichen und dann die Debatten führen auch wir, inwieweit sich die Lebensarbeitszeit dann auswirkt. Aber erstmal sind die anderen Punkte im Vordergrund.
3: Okay, also ich habe jetzt noch keine klare Position rausgehört. Ich würde aber gerne noch kurz auf ein anderes Thema mit Ihnen kommen. Eine konkrete Entscheidung, die gestern verkündet worden ist, die Bundesregierung will den Tankrabatt nicht verlängern. Ist das aus Ihrer Sicht denn eine gute Entscheidung?
11: Es ist sinnvoll, diesen absurden Tankrabatt abzuschaffen, der hauptsächlich dem Mineralölkonzern zugute gekommen ist.
3: Wobei es weitergegeben worden, ne? Gab es ja diese Woche auch die Meldung.
11: Ja, zum Teil nicht komplett. Es wurde auch wieder aufgefressen durch die anderen Erhöhungen. Wir hatten vorgeschlagen, eine Energiepauschale an alle Bürgerinnen und Bürger zu zahlen. Das Gute ist, dass der Staat jetzt auch dank der Reform der Ampel den Bürgerinnen und Bürgern direkt Geld auszahlen kann. Unser Vorschlag bleibt, dass man hier eine Pauschale von 100 Euro den Bürgerinnen und Bürgern gibt und endlich die Stromsteuer für alle senkt. Das ist eine alte Forderung, übrigens eine auch der Koalition. Die würde wirklich auch entlasten, plus die Energiepauschale. Also Tankrabatt gerne abschaffen, aber er sollte nicht durch nichts anderes ersetzt werden, weil Bürgerinnen und Bürger leiden unter den höheren Energiekosten.
3: Und die Regierung hat ja auch schon angekündigt, Alternativen zu prüfen. Das waren Einschätzungen von der grünen Chefin Franziska Brandner nach dem Treffen gestern Abend im Kanzleramt hier im WDR 5 Morgenecho. Danke fürs Gespräch.
11: Ich danke Ihnen.

0: Gut informiert geht's rein in diesen Donnerstagmorgen mit dem WDR5-Morgen-Echo, 7:15. Das ist nach wie vor ein krasser Fall, der spektakuläre Einbruch in die Sparkasse Gelsenkirchen. Der beschäftigt uns auch heute. Vor ziemlich genau einem halben Jahr sind ja Unbekannte eingestiegen in den Tresorraum und haben den leergeräumt. Viele Menschen haben dabei das verloren, was sie in der Bank für sicher gehalten hatten. Und wie hoch der Schaden ist insgesamt, das kann man nur schätzen. Heute beginnen die ersten beiden Prozesse. Geklagt haben zwei Betroffene, die nach eigenen Angaben sehr viel Geld bei dem Einbruch verloren haben. Olaf Biernat berichtet.
1: Der spektakuläre Einbruch in die Sparkasse Gelsenkirchen beschäftigt die Richter am Landgericht Essen. Zwei Geschädigte haben die Sparkasse in einem Zivilverfahren verklagt und fordern Schadenersatz. Einer von ihnen ist Joachim Alfred Wagner. Er beklagt einen schmerzlichen Verlust.
2: In erster Linie war es der Nachlass meiner Mutter, des Familienerbe und dann auch eben halt meine Altersvorsorge in Gold.
1: Die Gegenstände hätten einen Wert von rund 50.000 Euro, rechnet Wagner vor. Im zweiten Fall geht es um noch mehr Geld. Insgesamt 390.000 Euro hat eine Gelsenkirchnerin nach eigenen Angaben in ihrem Schließfach gehabt. Beide fordern eine Entschädigung in vollem Umfang. Vertreten werden sie von Rechtsanwalt Daniel Kuhlmann. Und der hat keinen Zweifel an den Angaben.
3: Die können wirklich alles nachweisen. Die haben die Eigentumswohnung verkauft über die Sparkasse. Da gibt es also Belege, Urkunden, sogar eine notarielle Urkunde für den Verkauf.
1: Ende Dezember waren Unbekannte über ein Parkhaus und eine manipulierte Brandschutztür in die Sparkasse in Gelsenkirchen-Buer eingebrochen. Dort hatten sie mit einem Bohrer ein Loch in den Tresorraum gebohrt und mehr als 3000 Schließfächer leergeräumt. Anwalt Kuhlmann wirft der Sparkasse Gelsenkirchen schwere Versäumnisse bei der Sicherung der Bankfiliale und des Tresorraums vor. Demnach hätte die Sparkasse unter anderem Wände und Decken des Tresorraums überwachen müssen und auch Videokameras im Tresorraum sowie im Parkhaus installieren müssen.
4: Es gab keine elektronische Sicherung, also Alarmanlage, im Tresorraum. Die Sparkasse trägt kein Sicherheitskonzept vor, sondern sagt, unser Sicherheitskonzept war ausschließlich mechanische Sicherung. Heißt 60 cm Beton und einen nicht näher definierten Kernbohrschutz. Und wenn das reicht, das kann ich mir am besten nicht vorstellen, dass irgendein Gericht das so bestätigt. Aber es bleibt jetzt abzuwarten.
1: Die Sparkasse Gelsenkirchen weist die Vorwürfe zurück. Sprecher Martin Ricken betont, was die Bank schon seit Bekanntwerden des Einbruchs gesagt hat.
5: Wir sind nach wie vor der Überzeugung, dass wir unseren Verpflichtungen zur Sicherung des Kundentresors und der Schließanlage nach anerkanntem Stand der Technik nachgekommen sind.
1: Der erste Termin heute ist eine Güteverhandlung, bei der es um einen möglichen Vergleich geht. Sollten sich beide Parteien nicht einigen, dürfte es weitere Termine geben. Anwalt Kuhlmann vertritt mittlerweile 650 Geschädigte und hat anhand ihrer Inventarlisten hochgerechnet, dass sich der Gesamtschaden des spektakulären Einbruchs auf rund 250 Millionen Euro belaufen müsste. Der Millionencoup hatte weltweit für Aufsehen gesorgt. Für den Gerichtstermin heute wird ein großes Medienaufkommen erwartet.
0: Olaf Biernat hat berichtet aus Essen fürs WDR5-Morgen-Echo. Das ist natürlich gutes Timing, so kurz vor der Fußball-Weltmeisterschaft für den US-Präsidenten. Donald Trump hat nämlich gestern mitgeteilt in den sozialen Medien, der Iran sei komplett besiegt und Zitat, der Tyrann des Mittleren Osten ist tot. Wenn Sie uns heute Morgen schon eine Weile zuhören, dann wissen Sie, dass das aktuell etwas schwierig ist, diese Sicht des US-Präsidenten mit der Realität zu synchronisieren. Die USA und der Iran haben sich nämlich in der Nacht wieder gegenseitig angegriffen und der Iran hat die Straße von Hormus für komplett gesperrt erklärt. Wobei man dazu sagen muss, dass das US-Militär dieser Darstellung widerspricht. Was genau passiert ist in den letzten Stunden, das berichtet unser Korrespondent für die Region, Benjamin Weber.
6: Mit ballistischen Raketen hat die iranische Revolutionsgarde eigenen Angaben zufolge einen US-Stützpunkt in Jordanien angegriffen. Ziele seien amerikanische Flugzeuge gewesen, außerdem militärische Einrichtungen, hieß es in iranischen Staatsmedien. Über Schäden ist nichts bekannt. Iran hat außerdem US-Einrichtungen in den Golfstaaten Kuwait und Bahrain beschossen. Kuwait schloss daraufhin seinen Luftraum. Die iranischen Angriffe sind eine Reaktion auf die Angriffe der USA aus der Nacht. Das US-Militär hatte Luftverteidigungsanlagen im ganzen Land beschossen, erklärte das Regionalkommando CENTCOM. Iranische Medien meldeten teils schwere Explosionen an der Straße von Hormuz, aber auch unweit der Hauptstadt Teheran. Es ist die zweite Nacht in Folge mit gegenseitigem Beschuss. Eigentlich gilt seit gut zwei Monaten eine Waffenruhe. US-Präsident Trump erklärte, in der Nacht direkt mit iranischen Vertretern gesprochen zu haben. Sie hätten ihn gebeten, die Angriffe einzustellen. Die iranische Seite sagt, es habe keine direkten Gespräche gegeben. Für den Fall, dass Iran sich nicht auf ein Abkommen mit den USA einlassen werde, kündigte Trump, weitere und intensivere Angriffe an.
0: Neue Eskalation also heute Nacht im Iran. Neue Gewalt heute Nacht auch in Nordirland. Demonstranten haben Steine geworfen auf Polizistinnen und Polizisten. Die Behörden haben Wasserwerfer eingesetzt. Und nach Angaben der Sicherheitskräfte war es wieder so, dass die Demonstranten angestachelt worden sind von rechtsextremen Aktivisten. Ausgelöst hat die Gewalt ein brutaler Mordversuch mit einem Messer an einem Mann um die 40, der mutmaßliche Täter, ein Geflüchteter aus dem Sudan. Das ist heute auch Thema in den Medien.
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0: Und wir schauen rein in die Kommentarspalten mit Sascha Wandhöfer aus dem WDR 5 Morgen-Echo-Team. Was ist da zu lesen?
8: Also es wird vor allem erstmal verurteilt, was dort passiert ist. Sowohl der Messerangriff als auch die rechtsextremen Ausschreitungen. Das Video, was durch die sozialen Netzwerke ging und den Messerangriff zeigt, sei barbarisch, schreibt zum Beispiel der Autor in der FAZ. So etwas habe es in Europa früher einfach nicht gegeben. Jedenfalls nicht in dieser öffentlich sichtbaren Form. Nicht minder barbarisch sei die Reaktion des gewalttätigen Mobs gewesen. Die Nacht in Belfast schließe an eine dunkle europäische Vergangenheit, in der man Pogrome leider zu Genüge kenne. Ähnlich kommentiert das Christina Heuer im Deutschlandfunk.
9: Es gibt ein ernstes Problem mit manchen Migranten und Briten mit ausländischen Wurzeln. Und bisher keine Lösung dafür. Aber ganz bestimmt löst man es nicht, indem man einen vermummten Mob junger Männer zu einem Pogrom gegen alle aufstachelt, die nicht rein weiß aussehen,
8: kommentiert Christine Heuer im Deutschlandfunk. Die Autorin im Kölner Stadtanzeiger erkennt ein wiederkehrendes Muster in Großbritannien. Ein Gewaltverbrechen geschieht, ein Video verbreitet sich im Netz, rechte Aktivisten greifen es auf, die Wut kocht hoch. Und sie schreibt, nicht nur die Gewalt selbst erschüttert, sondern auch, dass die Politik keine Mittel finde, sie zu stoppen.
0: Ja, wie blicken denn die Kolleginnen und Kollegen auf die britische Politik?
8: Ja, wenn wir mal bei der Autorin im Kölner Stadtanzeiger bleiben, sie kritisiert, dass es da, wie bei den Ausschreitungen selbst, ein immer gleiches Muster gäbe. Die Ausschreitungen verurteilen, fordern, dass die Täter vor Gericht gebracht werden, die Bevölkerung zur Ruhe aufrufen. Das sei zwar richtig, reiche aber offenbar längst nicht mehr. So sieht das auch der Autor in der Welt. Er glaubt, durch die Häufung von Gewalttaten würde nach und nach die Grundannahme demontiert, dass der Staat Regeln durchsetzt und Versagen spürbare Konsequenzen hat. Die Briten würden sich daher gerade zunehmend eine Frage stellen, die nicht mehr politisch sei, sondern existenziell. Wer schützt uns eigentlich? Die öffentliche Wut würde sich daher nicht abstrakt gegen Einwanderung stellen, sondern konkret gegen eine politische Klasse, findet der Autor in der Welt. Der Autor in der FAZ bezieht das auf Europa insgesamt. Ausmaß und Geschwindigkeit der Einwanderung würden viele europäische Länder überfordern. Politisch, wirtschaftlich und kulturell. Gerade Letzteres wollen viele Parteien der Mitte nicht wahrhaben, glaubt der Autor. Das sei ein Grund dafür, dass sie schrumpfen.
0: Jetzt haben wir ja vor allem in die deutschen Medien geschaut. Wie ist es, wenn wir mal nach Großbritannien selber gucken? Also was wird da geschrieben und berichtet?
8: Da blicken die Medien zum einen mehr auf die rechtspopulistischen und extremen Politiker im Land. Der Autor im liberalen Independent kritisiert zum Beispiel, dass die rechtspopulistische Reform UK um Nigel Farage die Gewalt gegen Migranten nicht ausreichend verurteilt habe und stattdessen in der bisherigen Flüchtlingspolitik die alleinige Ursache für die Ausschreitungen sähe. Andere blicken etwas tiefer auf Nordirland selbst. Dort hat es ja bis Ende der 1990er Jahre einen bürgerkriegsähnlichen Konflikt gegeben. Der Autor in der Tageszeitung The Eye Paper aus London beschreibt das so: Wenn die politische Temperatur auf der Insel steigt, sorgt es für echte Feuer in Nordirland durch die toxische politische Gewalt in der Vergangenheit. Die Autorin im Belfast Telegraph schreibt, barbarische Messerangriffe sind nicht mit Geflüchteten nach Belfast gekommen. Es gibt sie hier seit Jahrzehnten.
0: Neue Gewalt heute Nacht in Nordirland. Wie die Medien darauf schauen, auf die Lage generell, darüber haben wir hier gesprochen in der Medienschau mit Sascha Wandhöfer. Das wird der 5-Morgen-Echo um 6.54 Uhr an diesem Donnerstag. Ich muss sagen, ich habe sie nicht wirklich vermisst. Sie sind aber wieder da. Die sogenannten Außenspiegelsocken, also diese schwarz-rot-goldenen Überzieher für die Autoohren, der kleine patriotische Beitrag zur Fußball-Weltmeisterschaft. Und die geht heute los, heute Abend. Die große Eröffnung im Stadion von Mexiko-Stadt mit dem Spiel Mexiko gegen Südafrika. Und wir wollten mal wissen auf der Spiegelsockenskala, was macht denn Ihre WM-Stimmung so?
10: Die ist Bombe. Eine riesen Leinwand bauen wir da auf. Wenn Deutschland spielt, da sind auch viele dabei, die nicht regelmäßig zum Fußball gehen und auch für die Stimmung und so.
11: Wir haben Lust auf die Deutschlandspiele auf jeden Fall. Also ich persönlich. WM-Öffnung wird auch geguckt am Donnerstag. Und dann, je nachdem, wie die Zeiten so fallen. Ja, es ist, glaube ich, recht schwierig, ne, momentan wegen der

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1: Guten Morgen. Kürzlich habe ich mit Leuten über Frieden diskutiert. Dabei ist mir aufgefallen, wie unterschiedlich Menschen diesen Begriff verstehen. Manche meinen, Frieden ist lediglich die Abwesenheit von Gewalt. Niemand schießt, es fallen keine Bomben, es gibt keinen Streit. Hauptsache, es ist ruhig. So wie es bei einer Party manchmal heißt, die wird friedlich, weil XY nicht kommt. Aber wenn ich in die Bibel schaue, ist Frieden nicht nur die Abwesenheit von etwas. Das Wort, das Jesus für Frieden verwendet, lautet Shalom. Und das heißt nicht einfach Ruhe. Es bedeutet nicht, dass sich alle mal für einen Moment benehmen. Shalom bedeutet, das Leben kommt wieder ins Gleichgewicht. Dinge werden heil, Menschen können aufatmen. In so einem Frieden wächst Gerechtigkeit, wo vorher die Menschen und die Schätze der Erde ausgebeutet und geplündert wurden. In so einem Frieden heilen Verletzungen. Und wo vorher Mangel war, gibt es jetzt genug. Wo Menschen ausgegrenzt wurden, entsteht wieder Gemeinschaft. Shalom, Friede, ist, wenn das Leben aufblüht. Denn selbst dort, wo keine Bomben fallen, kann Unfrieden herrschen. Familien leben in Armut. Selbst dort, wo nicht geschossen wird, erleiden Menschen Rassismus, Missbrauch oder Korruption. Systeme zermürben sie Tag für Tag. Es gibt Stadtviertel, in denen niemand kämpft und trotzdem sind viele einsam, süchtig oder verzweifelt. Das alles ist kein Frieden. Das ist nur Leid, das niemand sehen will. Genau da setzt Jesus an, wenn er in der Bibel sagt, selig sind die Friedenstiften. Er segnet Menschen nicht dafür, dass sie so tun, als wäre alles in Ordnung. Er spricht von Menschen, die hinschauen, die sich einmischen, die bereit sind, an zerrüttete Orte zu gehen. Friedensstifterinnen und Friedensstifter versuchen, Dinge wieder ins Lot zu bringen. Sie setzen sich für Gerechtigkeit ein. Sie helfen, Wunden zu heilen. Sie bringen Menschen wieder zusammen. Das ist Shalom. Und das ist oft mühsam, manchmal unbequem und selten konfliktfrei. Aber genau darin liegt der Frieden, von dem Jesus spricht. Es geht nicht nur darum, ob mein eigenes Leben gerade stabil ist. Es geht auch um den anderen. Wer braucht gerade Unterstützung? Wo fehlt es an Gerechtigkeit, an Würde, an Hoffnung? Frieden bedeutet nicht nur, etwas zu bewahren, sondern etwas aufzubauen. Gerechtigkeit, Barmherzigkeit, Heilung, Zugehörigkeit. Und vielleicht beginnt dieser Frieden heute ganz klein, mit einem offenen Blick, einem klaren Wort oder einem Schritt auf einen anderen Menschen zu. Dass uns das heute gelingt, wünscht Ihr Pfarrer Bernd Becker aus Bielefeld.
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2: Die Nachrichten mit Detlef Bickmann. Guten Morgen. Die Streitkräfte Irans und der USA haben sich in der Nacht erneut heftig beschossen. Als Reaktion auf die US-Angriffe hat der Iran wieder Ziele in den Golfstaaten angegriffen, darunter US-Militärstützpunkte. Benjamin Weber für WDR aktuell.
3: Mit ballistischen Raketen hat die iranische Revolutionsgarde eigenen Angaben zufolge einen US-Stützpunkt in Jordanien angegriffen. Ziele seien amerikanische Flugzeuge gewesen, außerdem militärische Einrichtungen, hieß es in iranischen Staatsmedien. Über Schäden ist nichts bekannt. Iran hat außerdem US-Einrichtungen in den Golfstaaten Kuwait und Bahrain beschossen. Kuwait schloss daraufhin seinen Luftraum. Die iranischen Angriffe sind eine Reaktion auf die Angriffe der USA aus der Nacht. Das US-Militär hatte Luftverteidigungsanlagen im ganzen Land beschossen, erklärte das Regionalkommando CENTCOM. Iranische Medien meldeten teils schwere Explosionen.

0: Explosionen an der Straße von Hormus, aber auch unweit der Hauptstadt Teheran.
1: Mit einer großen Eröffnungsfeier startet in Mexiko heute Abend die Fußballweltmeisterschaft. Anschließend wird das erste Spiel angepfiffen, Mexiko gegen Südafrika. Der Präsident des Weltfußballverbands FIFA Infantino hat sich vorab auch zur Teilnahme des Iran an der WM geäußert. Er sei froh, dass der Iran bei dem Turnier spielt, das auch in den USA stattfindet.
2: Wenn der Iran spielt, wird das Stadion voll sein und ich hoffe, dass die Atmosphäre positiv ist, weil es um Fußball geht. Es geht darum, dass die Menschen einen Moment die Wirklichkeit vergessen.
1: An der WM in Mexiko, Kanada und den USA gibt es auch viel Kritik, nicht nur wegen des Vorgehens der USA im Nahen Osten. Auch in Mexiko steht die Regierung unter Druck. Lehrer protestieren seit Wochen mit Straßenblockaden für höhere Gehälter und bessere Arbeitsbedingungen. Stark kritisiert werden auch die hohen Ticketpreise für die WM, die sich viele nicht leisten können. Der Bundestag berät heute zum ersten Mal über das neue Gebäudemodernisierungsgesetz. Es ist der Nachfolger des sogenannten Heizungsgesetzes und soll im November in Kraft treten. Anne-Kathrin Mellmann, WDR Berlin.
3: Künftig gilt, neue Öl- und Gasheizungen können eingebaut werden. Allerdings müssen ihren Brennstoffen schrittweise Biogas und Bioöl beigemischt werden. Die Bundesregierung nennt das Biotreppe. Das aktuell noch gültige Gesetz verlangt dagegen, dass neu eingebaute Heizungen zu 65% mit erneuerbaren Energien betrieben werden müssen. Diese Regelung soll künftig entfallen. Außerdem gibt es kein Verbot von Gas- und Ölheizungen ab 2045 mehr. Kritiker befürchten, dass Deutschland dadurch seine Klimaziele im Gebäudesektor verfehlt. Die Grünen im Bundestag halten das Gesetz für verfassungsrechtlich problematisch und sehen die Klimaziele gefährdet. Auch aus den Bundesländern kommt Kritik, unter anderem, weil es nicht praxistauglich sei.
1: Weitere Meldungen jetzt im Überblick. Die Justizministerinnen und Minister von Bund und Ländern sprechen ab heute in Hamburg unter anderem über eine Änderung des Sexualstrafrechts. Es geht um die mögliche Einführung der Nur-Ja-heißt-Ja-Regel. Danach muss es eine eindeutige Einwilligung zum Sex geben. Unter anderem NRW hatte eine Initiative gestartet, damit diese Regel eingeführt wird. In Nordirland ist es den zweiten Abend in Folge zu Ausschreitungen gekommen. Bei ausländerfeindlichen Protesten ging die Polizei nördlich von Belfast mit Wasserwerfern gegen Steine werfende Demonstrierende vor. Teilnehmer des Protests legten außerdem wieder Feuer. Hintergrund der rechtsextremistischen Proteste ist ein Messerangriff, mutmaßlich verübt durch einen Sudanesen. In mehreren Städten in Nordrhein-Westfalen läuft zurzeit eine Razzia im Zusammenhang mit bandenmäßigem Betrug. Mehr als 300 Einsatzkräfte von Polizei und Staatsanwaltschaft durchsuchen Gebäude in Köln, Neuss, Dormagen, Aachen und Viersen. Hintergrund sind Fälle, in denen Betrüger sich als Polizisten oder Bankmitarbeiter ausgegeben haben, um Geld zu erschleichen.
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1: Der Bund will Clubs und Festivals helfen, damit es weniger Lärmschutzbeschwerden gibt. Deutschlandweit wurden 43 Veranstaltungsorte ausgewählt, die Geld für Umbaumaßnahmen bekommen. Denise Potzkai, WDR Kultur.
5: Vor allem in dicht bebauten Städten gibt es öfter Ärger zwischen Clubbetreibern und Anwohnern. Das Bundesschallschutzprogramm soll helfen, damit die Clubs auch in Zukunft weiter in der Nachbarschaft geduldet werden. Von dem Geld, was die Clubs und Festivals jetzt bekommen, sollen zum Beispiel nachträglich Lärmschutzwände oder Decken gebaut werden. Von dem Fördergeld geht einiges auch nach NRW. 8 Musikclubs und Festivals wurden ausgewählt, zum Beispiel das Gewölbe in Köln, der Musikbunker Aachen oder die Altstadtschmiede in Recklinghausen.
1: Das Wetter in Nordrhein-Westfalen in der ersten Tageshälfte wechselnd bewölkt, häufig noch trocken, nur einzelne Schauer. Am Nachmittag werden die Schauer häufiger. Zum Abend regnet es auch über dem Rheinland. In Dortmund 16 Grad, in Höxter 17 und in Kleve 18 Grad. Morgen ist es die meiste Zeit bewölkt und wiederholt fällt teils schauerartiger Regen bei 12 bis 19 Grad. 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WDR 5, die Verkehrslage, A2 Dortmund Richtung Oberhausen zwischen Hinrichenburg und Recklinghausen Ost, 10 Minuten plus 3 Kilometer Stau. A4 Köln Richtung Aachen zwischen Dreikheimer und Kreuz Köln Süd, 15 Minuten plus 7 Kilometer stockender Verkehr. A59 Bonn Richtung Köln zwischen Dreieck St. Augustin West und Flughafen Köln-Bonn, 10 Minuten plus 5 Kilometer stockender Verkehr. A555 Bonn Richtung Köln zwischen Köln-Godorf und Kreuz Köln-Süd 10 Minuten plus 4 Kilometer stockender Verkehr. Und die A565 Bonn-Meckenheim ist zwischen Bonn-Beuel und Bonn-Auerberg in beiden Richtungen wegen Brückenarbeiten gesperrt.
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6: Mit Tobi Strauß, guten Morgen. Brauchen wir einen eigenen Paragraphen zur Politikerbeleidigung? Gleich unser erstes Thema mit Fragen an den NRW-Justizminister. Außerdem in gut 15 Minuten ein Update zur aktuellen Lage im Iran. Vielleicht haben Sie gerade zum Aufstehen auch die Eilmeldung auf dem Handy gesehen. Es hat neue Angriffe gegeben in der Nacht. Und wir gucken nach Bonn. Nach der Sperrung der Bonner Nordbrücke berät heute der Stadtrat, ob Busse und Bahnen bis Ende des Monats kostenlos werden sollen. Ich muss jetzt ein bisschen Anlauf nehmen, weil es wichtig ist. Ziemlich genau vor 7 Jahren, Anfang Juni 2019, da hat ein Rechtsextremist den CDU-Politiker und Regierungspräsidenten von Kassel, Walter Lübcke, erschossen. Und zwar wegen einer Rede von Walter Lübcke aus dem Jahr 2015, von der sich aber in den Jahren danach immer wieder kurze Ausschnitte im Internet verbreitet haben. Das Ganze begleitet von Hetzkommentaren und Aufrufen zur Gewalt. Diese Tat und der Tod von Walter Lübcke haben die politische Landschaft in Deutschland erschüttert und daraus ist dann eine Diskussion entstanden, wie man Politiker im Netz besser schützen kann vor Hass und auch vor Beleidigungen. Und das vorläufige Ergebnis dieser Diskussion, das war dann 2021. Da hat die schwarz-rote Koalition das Gesetz zur Bekämpfung des Rechtsextremismus und der Hasskriminalität beschlossen. Und das wiederum hat den Paragraphen 188 im Strafgesetzbuch insoweit verschärft, dass die Beleidigung von Politikern jetzt ein eigener Straftatbestand geworden ist. Damit hat das angefangen mit dem Paragraphen 188. Inzwischen sprechen wir im Zuge dieser Norm aber eher davon, ob man Robert Habeck jetzt einen Schwachkopf nennen darf oder Friedrich Merz einen Lügenfritz. Die Justizministerinnen und Justizminister der Länder, die treffen sich heute und sprechen darüber, ob man die Verschärfung dieses Paragraphen möglicherweise zurücknehmen sollte. Und der NRW-Justizminister Benjamin Limbach von den Grünen, der ist dagegen. Und jetzt ist er hier am Telefon. Guten Morgen, Herr Limbach.
7: Guten Morgen, Herr Strauß.
6: Warum sollte man aus Ihrer Sicht an diesem Paragraphen festhalten?
7: Also ich kann die rechtspolitische Debatte verstehen. Und Politiker sind ganz normale Menschen und da muss der gleiche Schutz gelten. Aber mir geht es hier vor allen Dingen um die ehrenamtlichen Politikerinnen und Politiker. Die Kommunalpolitikerinnen, die abends stundenlang in Sitzungen sitzen, die sich für unser Gemeinwesen engagieren, aber Hass und Hetze ausgeliefert sind. Und ich finde, wenn wir diese nicht schützen, dann gehen wir an das Fundament unserer Demokratie.
6: Ich glaube, das kann jeder nachvollziehen, aber jetzt regelt diese Norm ja nicht nur den Schutz der ehrenamtlichen Kommunalpolitiker, sondern den aller. Und darüber wird ja vor allem gerade diskutiert. Wie würden Sie es denn machen, wenn Sie jemand im Internet einen Schwachkopf nennen würde? Würden Sie denn auch anzeigen?
7: Also ich habe mir da ein dickes Fell zugelegt und das kann ich auch nur jedem Spitzenpolitiker raten, der hauptberuflich wie ich in der Politik arbeitet. Ich bringe, glaube ich, kaum was. Ich kann mich kaum erinnern, wann ich etwas zur Anzeige bringe. Also wir müssen etwas aushalten können als Berufspolitiker, aber eben nicht die Ehrenamtlichen, die sich in ihrer Freizeit für unser Gemeinwesen engagieren.
6: Ist für Sie denn klar, was eine Beleidigung ist und was nicht und wann man diese Norm anwenden sollte und wann nicht? Weil vielen ist es ja nicht klar.
7: Ja, da gibt's eine ausdifferenzierte Rechtsprechung, wann etwas eine Beleidigung ist, wann es das nicht ist. Ich sage mal ganz ehrlich, es muss immer jeder auch für sich entscheiden, von wem lasse ich mich eigentlich beleidigen. Und da, wie gesagt, habe ich mir ein dickes Fell zugelegt.
6: Ist der Paragraph denn eigentlich bisher erfolgreich gewesen? Also gibt's Hinweise darauf, dass Politiker seit der Reform besser geschützt sind und weniger Hass erfahren?
7: Wenn ich im Land unterwegs bin und mit Kommunalpolitikerinnen und Kommunalpolitikern spreche, da erlebe ich das, dass sich Leute Gedanken darüber machen, lass mich überhaupt aufstellen für eine Gemeinderatswahl. Was passiert dann mit mir? Wem bin ich ausgesetzt im Internet anschließend? Auf Instagram, auf TikTok etc. So, und das finde ich schon gefährlich, dieses Zögern überhaupt in die Politik zu gehen. Und da erlebe ich schon, dass es eine Erleichterung gibt, dass da der strafrechtliche Schutz besser geworden ist seit 2021.
6: Also Erleichterung bei potenziell Betroffenen, aber empirische Zahlen nicht?
7: Wir haben noch keine Zahlen. Der Bundesinnenminister hat ja Zahlen vorgelegt, dass Hasskriminalität, und dazu gehören natürlich auch 188, also Paragraph 188 Strafgesetzbuch, gestiegen ist in den letzten Jahren. Wir haben, glaube ich, im letzten Jahr 22.000 Hasskriminalitätsdelikte gaben, davon sind Politikerbeleidigungen ein kleiner Anteil. Genaue Zahlen habe ich aber nicht. Aber wir sehen es ja auch jeden Tag im Internet, was dort manchmal für einen Mob tobt.
6: Ja, und auf der anderen Seite sagen Kritiker, nicht der Paragraph selber ist das Problem, sondern dass er in der Praxis zu einem Klima führt, in dem Menschen Angst haben, politische Kritik zu äußern. Können Sie diese Sorge verstehen?
7: ein. Also die Meinungsfreiheit ist durchs Grundgesetz geschützt. Und natürlich darf ich Politiker kritisieren und ich darf sie auch hart kritisieren. Gucken Sie auch in Satire-Sendungen, was dort auch gemacht wird. Das wird alles nicht bestraft. Das ist legitime Meinungsäußerung. Das heißt, ich darf weiter sagen, dass ich die Politik des Bundeskanzlers, des nordrhein-westfälischen Justizministers für komplett falsch halte. Ja? Oder dass ich Leute für ungeeignet halte, Politiker zu sein. Ja? Entscheidend ist, ob ich übergehe zu Hass und Hetze, also auch die Würde des Einzelnen verletze.
6: Ja, aber man verletzt ja vielleicht nicht unbedingt die Würde des Einzelnen, wenn man Robert Habeck einen Schwachkopf nennt und dann plötzlich die Polizei für eine Hausdurchsuchung vor der Tür steht. Also ganz so ist es ja nicht.
7: Also ich werbe da auch immer dafür, verhältnismäßig vorzugehen. Sowohl bei Strafermittlungen, aber wie auch dann bei Ermittlungsmaßnahmen wie Hausdurchsuchungen etc. Da ist der Grundsatz der Verhältnismäßigkeit zu wahren, aber
6: Herr Limbach?
7: Dass da nicht einzelne Entscheidungen kommentieren kann.
6: Vielleicht noch ganz kurz, jetzt nennt der FDP-Chef Wolfgang Kubicki den Kanzler einen Eierarsch und Olaf Scholz sagt im Fernsehen, Fritze Merz erzählt gern Tünkram. Das ist dann okay, aber wenn irgendein Nicht-Politiker ins Internet schreibt, für mich ist Friedrich Merz ein Lügenfritz, dann gibt es einen Strafbefehl. Wie erklären Sie das den Leuten?
7: Da würde ich ganz klar sagen, für alle gilt das Recht gleichermaßen. Für den Bürger, der irgendwas im Internet schreibt, gilt das gleiche Recht wie für Wolfgang Kubicki. So. Und da kommt es darauf an, wird ein Strafverfahren von einem Ermittlungsverfahren in Gang gesetzt. Und dann ist es vollkommen egal, wer es gesagt hat. Das ist die Gleichheit vor dem Gesetz, die ich meine.
6: Sagt der Landesjustizminister Benjamin Limbach von den Grünen. Heute geht es bei der Justizministerkonferenz der Länder unter anderem um den Paragraphen 188. Danke fürs Gespräch und Ihre Zeit hier auf WDR 5.
7: Gerne.
6: Wir sind ja erst am Anfang dieses Sommers. Deswegen ist auch noch nicht klar, was eigentlich der Sommerhit des Jahres wird. Auch wenn der Bundeskanzler schon einen Favoriten hat.
8: Banga Ranga. Ganz Europa ist im Rausch dieses Songs und das wird wahrscheinlich der Ohrwurm des Sommers 2026 werden.
6: Ja, schauen wir mal. Banga Ranga ist jedenfalls der Siegersong des Eurovision Song Contests, aber der bekommt jetzt Konkurrenz vom offiziellen WM-Song. Die Die heißt diese Nummer von Shakira und Burner Boy und die performen den heute Abend auch zum ersten Mal live beim Eröffnungsspiel der Fußballweltmeisterschaft. Und wir haben das mal zum Anlass genommen zu fragen, wie der eigentlich so klingt und wie man eigentlich den perfekten WM-Song schreibt.
9: Die, die.
10: Die Die von Shakira. Schon 2010 war die kolumbianische Künstlerin erfolgreich mit ihrem Song Waka Waka. Eingängige Melodie, tanzbar, Latino-Sound. Und auch diesmal kommt der offizielle WM-Song wieder mehrsprachig daher. Die ist italienisch und bedeutet so viel wie Auf geht's, los.
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10: Es sind genau diese Zutaten, die ein WM-Song braucht, wenn er globaler Hit werden und ein Milliardenpublikum erreichen soll, sagt der Bonner Musikwissenschaftler Volkmar Kramarz.
11: Er sollte nicht zu schnell sein. Er sollte um die berühmten 120 Beat per Minute, also diese Beatschläge haben. Ein bisschen Stadiongeräusche tun gut, Fanchöre grölen tut gut und überall die Aufforderung, macht doch mit, also einfachen Text, klare Worte.
10: Auch deutsche Interpreten mischen mit, wenn auch nicht global, so doch sehr erfolgreich auf dem heimischen Musikmarkt. Helene Fischer zum Beispiel.
11: Helene Fischer hat übrigens interessanterweise fast die gleichen Akkordverbindungen, sehr ähnlich wie auch Shakira verwendet. Was kein Makel ist, ganz im Gegenteil, macht doch auch das Beste aus den Strukturen, die auch andere verwenden dürfen. Wer ein bisschen Schlageratmosphäre in diesen Songs liebt, wird dort wunderbar bedient.
10: Auch dank KI seien solche Entwicklungen mittlerweile nichts Ungewöhnliches mehr, sagt dazu Musikexperte Kramarz.
11: Gebe man in die KI ein, mach mir einen Fußballsong, dann kommen genau diese Attribute, Stadiongeräusche, gröhlender Chor, gute Hookline und so weiter. Die KI macht zu 80, zu 90, zu 95% mittlerweile alles gut. Und sie macht es nicht nur gut, sie macht es sehr schnell. In 3 Minuten haben sie ihren Song ausgeworfen.
10: Nur die letzte Finesse, das Ungewöhnliche, minimal Überraschende, da stoße KI noch an Grenzen. Neben alten Hits kommen so nun immer mehr neue mit hinzu. Und eben auch sozusagen von der Seitenlinie her aus dem Netz.
6: Thomas Kramer über den perfekten WM-Song. Und das wäre doch schon mal hier ein Beispiel, oder? Auch weil das Turnier natürlich erfolgreich gelaufen ist. 1990, Un'estate Italiana, Eduardo, Benato und Gianna Nannini, jetzt hier im WDR 5 Morgenecho.

0: Ein perfekter WM-Song, Eduardo Bernardo und Gianna Nannini, Un'estate Italiana zum Start der Fußball-Weltmeisterschaft hier im WDR 5 Morgenecho. Wenn in der Nacht was passiert, dann kriegen Sie hier bei uns ja Einschätzung und Analyse. Bei uns hören Sie aber auch, was eigentlich genau passiert ist. Gestern, da hatte der US-Präsident Donald Trump ja schon angekündigt, dass es neue Angriffe geben werde auf den Iran. Und einige Stunden später war es dann tatsächlich auch soweit. Ziel waren militärische Überwachungsanlagen, Kommunikationssysteme und Luftabwehrstellungen. Das jedenfalls meldet das US-Militär. Und der Iran wiederum hat als Reaktion Ziele in den Golfstaaten angegriffen. Moritz Behrendt berichtet.
1: Für Bahrain, Kuwait und Jordanien wird es fast schon zur Routine. Wie bereits in der vorherigen Nacht hat der Iran Ziele in ihren Ländern beschossen, nachdem die USA zuvor den Iran angegriffen hatten. In Bahrain ertönten mehrfach in der Nacht und am Morgen die Alarmsirenen. Der Iran beschoss dort das regionale Hauptquartier der US-Marine mit Drohnen. In Kuwait teilte das Militär mit, es habe iranische Angriffe abgewehrt. Der Luftraum über dem Staat wurde vorübergehend geschlossen. Nach eigenen Angaben hat der Iran auch wieder die Luftwaffenbasis Al-Azraq in Jordanien angegriffen. 12 ballistische Raketen seien auf dort stationierte US-Kampfflugzeuge und militärische Einrichtungen abgefeuert worden. Bislang wurden weder aus Bahrain und Kuwait noch aus Jordanien Schäden oder Verletzte gemeldet. Alle drei Staaten arbeiten militärisch eng mit den USA zusammen. Das iranische Regime wirft ihnen vor, die Vereinigten Staaten aktiv im Krieg gegen das eigene Land zu unterstützen.
0: Die aktuelle Lage rund um den Iran von unserem Korrespondenten Moritz Behrendt hier um 20 nach 7. Claudia Barbonus ist im Studio, guckt aufs Wetter. Guten Morgen.
2: Guten Morgen.
0: Wir haben ja eben den Begriff Schafskälte etabliert, ne? Und es ist auch tatsächlich heute schafskalt.
2: Ich glaube, dass das Schafskälte heißt, weil man übers Wetter meckern kann.
0: Sehr schön.
2: Also heute viele Wolken, aber auch ein paar Wolkenlücken. Am Vormittag ist es noch längere Zeit trocken, aber der Nachmittag bringt dann wieder viele kleine Schauer, einzelne Gewitter auch und das Ganze bei, sagen wir mal, recht überschaubaren 11 bis 19 Grad.
0: Meckern Schaf eigentlich? Ich dachte nur Ziegen meckern, aber egal. Gucken wir nochmal auf heute Abend. Ne? Ist ja ein kleiner Ballspielwettbewerb, der da startet. Fußball-WM-Eröffnungsspiel. Wer sich das angucken will, vielleicht draußen im Biergarten, gute Idee oder eher so mit Regenjacke?
2: Also vielleicht mit Ölzeug, ja, oder ja. Im Zelt besser. Also heute Abend, 21 Uhr unserer Zeit, ist ja Anpfiff pünktlich dazu zieht ein größeres Regenband aus den Niederlanden zu uns rein. Das kommt schon ein bisschen früher, so ab 18 Uhr über die Grenze und wird sich dann ausbreiten. Und bis zum Abpfiff hat es voraussichtlich schon Ost- und Südwestfalen erreicht. Das heißt, so von Minden bis Warburg bleibt es vielleicht trocken. Ansonsten wird es schön nass heute Abend und auch kühl. 12 bis 15 Grad sind so das Wärmste.
0: Hier mit der 5 Morgenecho an diesem Donnerstagmorgen 7.22 Uhr. Ganz Bonn hat Brückenschmerzen. Seit einer Woche ist die Bonner Nordbrücke zu und die Menschen in der Region, die kämpfen sich seitdem durch volle Straßen. Heute will der Stadtrat darüber beraten, was man tun kann, um irgendwie klarzukommen mit der Verkehrsbelastung. Und ein Vorschlag, der im Raum steht, ist zumindest mal für den Rest des Monats Busse und Bahnen kostenlos zu machen. Wie das genau funktionieren soll und wie die Menschen in Bonn darauf schauen, unsere Reporterin Maike Kreber hat sich umgehört, was rein soundtechnisch gar nicht so angenehm ist zurzeit.
3: So klingt es gerade auf vielen Bonner Straßen, vor allem im Berufsverkehr. Egal ob mit dem Auto, öffentlichen Verkehrsmitteln oder mit dem Rad, alle müssen ganz schön starke Nerven mitbringen.
4: Es ist eine Katastrophe. Ich erlebe das ja seit Mittwoch. Es sind untragbare Zustände.
5: Als ich losgefahren bin, hat das Navi 23 Minuten angezeigt, aber ich glaube, ich bin schon 50 unterwegs.
6: Das musste ich eine halbe Stunde lang laufen, weil alles halt stehen geblieben ist.
3: Vor allem Pendler freuen sich über jede Alternative. Die Fähre in Niederkassel-Mondorf etwa hat direkt am Mittwoch eine zweite Autofähre an den Start gebracht. Trotzdem, im Berufsverkehr bilden sich lange Schlangen am Ufer, erklärt Fährkapitän Ansgar Stüben.
7: Wir schätzen, dass wir über 400 Schüler mit dem Fahrrad hatten, plus die Autos. Also wir sind völlig überlastet, aber wir geben unser Bestes.
3: Viele steigen auch aufs Rad um. Bis zu 70% mehr Fahrräder zählt der ADFC auf beliebten Alternativrouten wie der Kennedy-Brücke. Doch sich zwischen den Autos und LKW durchzuschlängeln kann ganz schön gefährlich sein.
8: Sehr gruselig. Es ist kein Platz für die Fahrräder und es sind viel zu viele Autos unterwegs. Wir müssen auf den Bürgersteigen fahren.
3: Schnelle Lösungen müssen her. Das weiß auch die Stadt Bonn. Die Hauptmaßnahme der Taskforce rund um Bürgermeister Guido Deus, den Nahverkehr stärken.
9: Es gibt kein anderes System, kein Mittel, was uns in dieser Situation schneller und mehr Menschen transportieren kann als der ÖPNV.
3: Wenn der Stadtrat heute zustimmt, könnte der Nahverkehr im Juni sogar kostenlos werden. Würden die Menschen denn dann auf Busse und Bahnen umsteigen?
10: Wenn wir kein Kind dabei hätten, dann würde es vielleicht gehen. Aber mit Kind ist immer ein bisschen blöd. Man muss Sachen mitschleppen, dann ist es ein bisschen blöd. Aber sonst vielleicht.
11: Nee, ich fahre zum Sport. Ich habe immer Sporttaschen dabei. Also ich muss das haben.
3: Hinzu kommt, momentan stehen auch die Busse und Bahnen oft im Stau. Im Berufsverkehr bis zu 60 Minuten. Die Stadt will daher Engstellen, an denen sich die Bahnen Fahrspuren mit Autos teilen, vorübergehend ausbauen. Und Park-and-Ride-Parkplätze einrichten, von denen Pendler per Shuttle zu den Stadtbahnen fahren können. Für die Bürger zählt jede Entlastung.
12: Ich bin froh, dass es zumindest etwas gibt.
3: Außerdem überlegt die Stadt, Umweltspuren für Autos freizugeben, Baustellen zu verschieben und Unternehmen zu motivieren, mehr Homeoffice anzubieten. Einige der Maßnahmen müssen heute noch durch den Stadtrat. Bis sie greifen, hilft erstmal viel Geduld mitbringen.
13: Wir können nichts ändern. Was sollen wir ändern? Einfach abwarten.
3: Abwarten. Zumindest bis die Autobahn GmbH nächste Woche entscheiden will, wie es mit der Brücke weitergeht. Noch hoffen alle, dass die Komplettsperrung nur temporär ist oder zumindest Fußgänger und Radfahrer bald wieder über die Brücke dürfen.
0: Unsere Reporterin aus Bonn hat berichtet, Maike Krepper hier im WDR 5 Morgenecho am Donnerstag. Wir reden irgendwie relativ viel über Spargel diese Woche. Dienstag die traditionelle Spargelfahrt des Seeheimer Kreises der SPD in Berlin. Und ein paar Stunden vorher, da räumen irgendwelche Diebe das Spargelfeld ab bei Carola Heiß in Willig.
14: Ja, ich bin einfach schockiert. Polizei ist angerufen, die kommen jetzt die Anzeige aufnehmen. Das hat es in 46 Jahren Spargel auf dem Berderhof noch nicht gegeben. Ich bin wirklich fassungslos und ziemlich angenervt.
0: Einen Zusammenhang wollen wir hier natürlich nicht herstellen an dieser Stelle. Zumal sowas ja auch nicht zum ersten Mal passiert. Bei Carola Heiß schon, das haben wir gehört. Aber Landwirte hier in Nordrhein-Westfalen, die haben immer mal wieder zu tun mit Spargeldieben. Und darüber sprechen wir heute früh noch im WDR 5 Morgenecho.

0: 3 Minuten vor 7:30 hier im WDR 5 Morgenecho. Die wichtigsten Themen des Tages kriegen Sie natürlich hier aus der Welt und auch aus dem Land. Der spektakuläre Einbruch in die Sparkasse Gelsenkirchen, der beschäftigt uns auch heute. Wir sprechen später darüber noch mit dem Rechtsanwalt von einigen Mandanten. Vorher bringt uns unser Reporter in Essen, Olaf Biernert, nochmal auf den aktuellen Stand.
1: Der spektakuläre Einbruch in die Sparkasse Gelsenkirchen beschäftigt die Richter am Landgericht Essen. Zwei Geschädigte haben die Sparkasse in einem Zivilverfahren verklagt und fordern Schadenersatz. Einer von ihnen ist Joachim Alfred Wagner. Er beklagt einen schmerzlichen Verlust.
2: In erster Linie war es der Nachlass meiner Mutter, das Familienerbe und dann auch eben halt meine Altersvorsorge in Gold.
1: Die Gegenstände hätten einen Wert von rund 50.000 Euro, rechnet Wagner vor. Im zweiten Fall geht es um noch mehr Geld. Insgesamt 390.000 Euro hat eine Gelsenkirchnerin nach eigenen Angaben in ihrem Schließfach gehabt. Beide fordern eine Entschädigung in vollem Umfang. Vertreten werden sie von Rechtsanwalt Daniel Kuhlmann. Und der hat keinen Zweifel an den Angaben.
3: Die können wirklich alles nachweisen. Die haben die Eigentumswohnung verkauft über die Sparkasse. Da gibt es also Belege, Urkunden, sogar eine notarielle Urkunde für den Verkauf.
1: Ende Dezember waren Unbekannte über ein Parkhaus und eine manipulierte Brandschutztür in die Sparkasse in Gelsenkirchen-Buer eingebrochen. Dort hatten sie mit einem Bohrer ein Loch in den Tresorraum gebohrt und mehr als 3000 Schließfächer leergeräumt. Anwalt Kuhlmann wirft der Sparkasse Gelsenkirchen schwere Versäumnisse bei der Sicherung der Bankfiliale und des Tresorraums vor. Demnach hätte die Sparkasse unter anderem Wände und Decken des Tresorraums überwachen müssen und auch Videokameras im Tresorraum sowie im Parkhaus installieren müssen.
4: Es gab keine elektronische Sicherung, also Alarmanlage, im Tresorraum. Die Sparkasse trägt kein Sicherheitskonzept vor, sondern sagt, unser Sicherheitskonzept war ausschließlich mechanische Sicherung. Heißt 60 cm Beton und einen nicht näher definierten Kernbohrschutz. Und wenn das reicht, das kann ich mir am besten nicht vorstellen, dass irgendein Gericht das so bestätigt. Aber es bleibt jetzt abzuwarten.
1: Die Sparkasse Gelsenkirchen weist die Vorwürfe zurück. Sprecher Martin Ricken betont, was die Bank schon seit Bekanntwerden des Einbruchs gesagt hat.
5: Wir sind nach wie vor der Überzeugung, dass wir unseren Verpflichtungen zur Sicherung des Kundentresors und der Schließanlage nach anerkanntem Stand der Technik nachgekommen sind.
1: Der erste Termin heute ist eine Güteverhandlung, bei der es um einen möglichen Vergleich geht. Sollten sich beide Parteien nicht einigen, dürfte es weitere Termine geben. Anwalt Kuhlmann vertritt mittlerweile 650 Geschädigte und hat anhand ihrer Inventarlisten hochgerechnet, dass sich der Gesamtschaden des spektakulären Einbruchs auf rund 250 Millionen Euro belaufen müsste. Der Millionencoup hatte weltweit für Aufsehen gesorgt. Für den Gerichtstermin heute wird ein großes Medienaufkommen erwartet.
0: Ein Bericht von unserem Reporter Olaf Biernert.
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7: Die Nachrichten mit Detlef Bigmann. Guten Morgen. Heute beginnt die Fußball-Weltmeisterschaft mit der Partie Mexiko gegen Südafrika. Vor dem Anpfiff gibt es eine Eröffnungsfeier mit Musik, Feuerwerk und viel Glamour. Holger Dahl, WDR Sport.
8: Nach 1970 und 1986 wird nun zum dritten Mal im Aztekenstadion ein WM-Eröffnungsspiel stattfinden. Sportlich ist Gastgeber Mexiko gegen Südafrika klarer Favorit. Zum Problem könnte in Mexico City das Wetter werden. Es gibt immer wieder starken Regen und Gewittergefahr. Außerdem wird befürchtet, dass Demonstrationen die Abläufe behindern. Anpfiff des Eröffnungsspiels ist um 13 Uhr Ortszeit, 21 Uhr deutscher Zeit.
7: Die Zahl der Menschen, die weltweit aufgrund von Verfolgung, Konflikten oder Gewalt auf der Flucht sind, ist zum ersten Mal seit 10 Jahren zurückgegangen. Laut dem Flüchtlingshilfswerk UNHCR wurden im vergangenen Jahr 118 Millionen Menschen gewaltsam vertrieben. Katrin Hondl für WDR aktuell.
9: Als große Herausforderung sieht der Bericht die Langzeitvertreibung. 70% der Flüchtlinge weltweit leben demnach seit mindestens 5 Jahren im Exil. Die meisten in armen Nachbarstaaten ihrer Herkunftsländer, angewiesen auf humanitäre Hilfe. UN-Flüchtlingshochkommissar Saleh hat deshalb ein Ziel. Bis 2035 will er die Zahl der Langzeitvertriebenen, die auf Hilfe angewiesen sind, halbieren. Unter anderem durch Zugang zu Bildung und Arbeit, aber auch humanitäre Visa und Rückkehrhilfen.
7: Zum ersten Mal geht es heute vor Gericht um den spektakulären Einbruch in die Sparkasse in Gelsenkirchen-Buer. Zwei Geschädigte fordern vor dem Landgericht Essen von der Sparkasse Schadenersatz. Olaf Biernert für WDR aktuell.
1: Eine Rentnerin hat nach eigenen Angaben mehr als 390.000 Euro in ihrem Schließfach aufbewahrt. Ein weiterer Kläger Gold- und Familienerbstücke im Wert von rund 50.000 Euro. Der Rechtsanwalt der beiden wirft der Sparkasse schwere Versäumnisse bei der Sicherung der Bankfiliale und des Tresorraums vor. Unter anderem fehle eine Videoüberwachung. Außerdem hätten Wände und Decken zum Tresorraum überwacht werden müssen. Die Sparkasse Gelsenkirchen weist die Vorwürfe zurück und betont, dass der Tresorraum nach anerkanntem Stand der Technik gesichert gewesen sei. Ende Dezember waren Unbekannte in die Sparkasse in Gelsenkirchen-Buer eingebrochen und hatten mit einem Bohrer ein Loch in den Tresorraum gebohrt und dort mehr als 3000 Schließfächer leergeräumt.
7: Weitere Meldungen jetzt im Überblick. Der Iran hat auf die neue Angriffswelle des US-Militärs reagiert. Nach eigenen Angaben beschoss das iranische Militär unter anderem US-Luftwaffenstützpunkte in den Golfstaaten Bahrain und Kuwait. Die USA haben ihre Angriffe inzwischen eingestellt. Sie hatten laut eigenen Angaben unter anderem Aufklärungsanlagen im Iran attackiert. In mehreren Städten in Nordrhein-Westfalen läuft zurzeit eine Razzia im Zusammenhang mit bandenmäßigem Betrug. Mehr als 300 Einsatzkräfte von Polizei und Staatsanwaltschaft durchsuchen Gebäude in Köln, Neuss, Dormagen, Aachen und Viersen. Hintergrund sind Fälle, in denen Betrüger sich als Polizisten oder Bankmitarbeiter ausgegeben haben, um Geld zu erschleichen. In Berlin haben am Abend die Spitzen der Bundesregierung über die geplanten Reformen beraten. Dabei waren auch Vertreter von Gewerkschaften und Arbeitgebern. Konkrete Beschlüsse gab es nicht. Die Bundesregierung teilte im Anschluss mit, dass die Atmosphäre konstruktiv gewesen sei. Es habe Einigkeit darüber bestanden, dass es Reformen brauche. Dazu seien weitere Gespräche vereinbart worden. Der Papst beschäftigt sich auf seiner Spanienreise heute mit der Situation von Geflüchteten. Auf Gran Canaria besuchte er als erstes den sogenannten Hafen der Schande. Vor fast 6 Jahren hatten dort tausende Migranten nach einer Flucht per Boot schutzlos auf einer Mole ausgeharrt, bis ihnen geholfen wurde.
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7: In Bielefeld bemüht sich die Politik um Lösungen für die Kunsthalle der Stadt. Es geht um die Frage, ob das Gebäude angebaut werden kann oder es nur grundsaniert wird. Alleine eine Sanierung würde etwa 45 Millionen Euro kosten. Die Fraktionen von CDU, SPD und FDP in Bielefeld fordern, dass Fördermöglichkeiten auf Landes-, Bundes- und EU-Ebene geprüft werden sollen. Nach Ansicht der Bielefelder Oberbürgermeisterin soll wegen der angespannten Haushaltslage erst einmal all das finanziert werden, was nötig ist, um den Fortbestand der Kunsthalle zu sichern. Alles Weitere erst dann, wenn mehr Geld da ist. Heute spricht der Bielefelder Stadtrat darüber, wie es mit der Kunsthalle weitergehen kann. Das Wetter in Nordrhein-Westfalen: in der ersten Tageshälfte ist es wechselnd bewölkt und häufig noch trocken, mit nur einzelnen Schauern. Am Nachmittag werden die dann häufiger, vor allem in Westfalen. Zum Abend regnet es auch über dem Rheinland. Dazu in Nettersheim 15 Grad, in Herford 17 und in Meerbusch 18 Grad. Morgen ist es die meiste Zeit bewölkt und wiederholt fällt teils schauerartiger Regen bei 12 bis 19 Grad. Das war WDR aktuell. WDR 5, die Verkehrslage: A1 Euskirchen Richtung Köln zwischen Kreuz Köln West und Kreuz Köln Nord, 10 Minuten plus, 5 Kilometer stockender Verkehr. A4 Olpe Richtung Köln zwischen Kreuz Köln Ost und Kreuz Köln Süd, 15 Minuten plus, 8 Kilometer stockender Verkehr. A40 Dortmund Richtung Duisburg zwischen Bochum Hammer und Dreieck Essen Ost, 20 Minuten plus, 8 Kilometer stockender Verkehr. A59 Bonn Richtung Köln zwischen Dreieck St. Augustin West und Flughafen Köln-Bonn, 15 Minuten plus, 5 Kilometer Stau. Und die A565 Bonn-Meckenheim ist zwischen Bonn-Beuel und Bonn-Auerberg in beiden Richtungen wegen Brückenarbeiten gesperrt.
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0: mit Tobi Strauß. Guten Morgen. Heute geht's los mit der Fußball-Weltmeisterschaft. Politisch und musikalisch haben wir ja schon drauf geschaut auf das Eröffnungsspiel in Mexiko. Um kurz vor 8 schauen wir sportlich drauf. Und wir weiten den Blick. In Bonn geht's ja heute um die Frage, ob Busse und Bahnen kostenlos werden sollen bis Ende des Monats wegen der Sperrung der Bonner Nordbrücke. Wir fragen nach, wo es eigentlich andere, möglicherweise auch positive Erfahrungen damit gibt. An Sprachbildern und Symbolik hat's gestern schon mal nicht gefehlt.
10: Aus meiner Sicht darf es nicht nur ein Kaffeekranz sein, der eine Eintagsfliege darstellt.
0: Kein Kaffeekranz, der eine Eintagsfliege darstellt. Also, das war der Wunsch vom SPD-Fraktionschef Matthias Mirsch. Und der bayerische Ministerpräsident Markus Söder, der hat ein Bild auf Instagram gepostet von ihm und dem Bundeskanzler mit einem Regenbogen. Vielleicht ja als gutes Omen für das Treffen der Koalitionsspitzen mit den Sozialpartnern im Kanzleramt gestern Abend. Konkrete Entscheidungen, die hat es nicht gegeben, war aber auch nicht unbedingt mitzurechnen. Eine offizielle konzertierte Aktion war es auch nicht, dafür immerhin angeblich konzentrierte Atmosphäre. Philipp Eckstein ist unser Reporter in Berlin. Konzentrierte Atmosphäre kann natürlich erstmal jeder behaupten. Was hörst du über diese Gespräche?
11: Ja, also man hört, dass es die Stimmung tatsächlich ganz gut war. Konzentriert, ernsthaft, konstruktiv. Also das sind dann so Wörter, die da erwähnt werden. Wir wissen auch, dass es ein leichtes Abendessen gegeben hat. Man hat auch ein schönes Gruppenfoto gemacht. Dunkle Wolken im Hintergrund zu sehen über Berlin, den Regenbogen. Du hattest ihn angesprochen. Also man versucht hier vor allem nach außen auch so ein bisschen, ja, jetzt zu zeigen, nachdem es ja in der Vergangenheit doch deutlich geworden ist, dass Arbeitgeber, die Gewerkschaften, aber auch die Bundesregierung, dass es da doch ziemliche Gräben gibt. Erinnert sei daran, dass der Kanzler bei Gewerkschaften ausgebuht wurde, die Arbeitsministerin bei Arbeitgebern ausgelacht wurde. Also man hat sich da immerhin mal wieder zusammengesetzt und hat danach verkündet, ja, wir sehen es alle so, es braucht Reformen. Wie die aber aussehen, da ist die Erklärung doch sehr, sehr vage geblieben.
0: Kann man sagen, wo die Positionen möglicherweise am weitesten auseinanderliegen?
11: Also ein Knackpunkt auf jeden Fall, der ja auch in dem Vorfeld schon klar ist, die Arbeitgeber wünschen sich eine Flexibilisierung der Arbeitszeit, also auch der täglichen Höchstarbeitszeit. Und da beharren die Gewerkschaften eben auf den 8-Stunden-Tag. Also da sieht man, dass man doch relativ weit auseinander ist. Ähnlich sieht es auch bei, ja, gerade beim Thema, ja, Sozialkürzungen aus, wo sich alle dann wiederfinden. Es ist aber dann immer sehr abstrakt und man weiß nicht genau, was sie eigentlich meinen. Ist das Thema Bürokratie? Abbau, das findet sich jetzt auch in der Erklärung wieder. Das finden alle gut. Und zumindest bei einem Punkt herrscht Einigkeit. Man ist sich einig, dass es Reformen braucht, um die Wirtschaft in Deutschland wieder anzukurbeln.
0: Und jetzt war das eigentlich mal als Eintreffen geplant, aber wir haben Matthias Mirsch gehört, kein Eintagsfliegenkaffeekranz. Da scheint sich die SPD durchgesetzt zu haben, ne?
11: Ja, das ist zumindest interessant tatsächlich. Die Erklärung endet damit, dass weitere Gespräche vereinbart wurden. Also man möchte sich auch in dieser Runde wieder zusammensetzen. Das ist durchaus was, worauf die SPD ja drängt, was sie auch gut findet, auch um für etwas Akzeptanz für diese Reformen zu werben. Man muss aber insgesamt sagen, die Zeit wird doch jetzt sehr knapp. Am 1. Juli soll es ja einen Koalitionsausschuss geben und da stehen so Themen an wie Einkommensteuerreform, Rentenreform, Gesundheit ist im Bundestag, die Arbeitszeit, ich hatte sie angesprochen. Also die Regierung hat sich sehr viel vorgenommen und die Zeit wird jetzt doch bis Ende Juni, Anfang Juli ziemlich knapp.
0: Infos aus Berlin von unserem Reporter Philipp Eckstein. Gestern Abend Treffen im Kanzleramt ohne konkrete Beschlüsse, aber offenbar in konzentrierter Atmosphäre. Hier ist WDR 5. Hey.

0: 7.42 Uhr, das WDR5 Morgenecho an diesem Donnerstag. 2 Wochen Zeit haben Sie noch, wenn Sie noch unbedingt Spargel essen wollen. Bis zum 24. Juni, bis zum Johannistag, läuft nämlich noch die Spargelzeit. Und dass wir da noch drin sind, das weiß man offenbar auch in Willich am Niederrhein. Da haben nämlich Spargeldiebe zugeschlagen in der Nacht von Montag auf Dienstag und quasi einmal das Feld des Berderhofs abgeräumt.
1: Also wenn ihr uns helfen möchtet, Schiefbahner seid, hier in der Nähe wohnt, wir befinden uns am Klapptorfeld. Das ist die Anlage am Klapptorfeld, kurz vor der Brücke nach Neersen. Haltet die Augen offen, wenn ihr hier mit dem Hund lang geht, wenn ihr hier joggen geht abends. Wenn unser grünes Auto nicht hier ist, dann sind es nicht wir, die ernten.
0: Das sagt Carola Hayes vom Spargelhof Schiefbahn. Bei ihr ist sowas zum ersten Mal passiert, aber Landwirte in Nordrhein-Westfalen, die haben ja immer mal wieder zu tun mit Spargeldieben. Und einer, der das bestätigen kann, ist Dirk Janssen. Der ist letztes Jahr gleich 2-mal bestohlen worden, sagt aber jetzt, er hat das Problem im Griff. Guten Morgen, Herr Janssen.
2: Ja, guten Morgen, Herr Schlaus.
0: Wie war das bei Ihnen nochmal?
2: Ja, bei uns war das folgendermaßen. Bei uns ist das erste Mal am 28. April eine Grünspargelfläche von 1 Hektar komplett abgeerntet worden. Mhm. Und das Gleiche quasi 4 Tage danach noch einmal.
0: Wie hoch ist bei sowas der Schaden?
2: Ja, das ist schwer abzuschätzen. Es war damals ungefähr schätzungsweise 250, 300 Kilo Spargel, irgendwo zwischen 2.500 und 3.000 Euro belief sich der Schaden.
0: Jetzt haben wir ja eben bei Carola Heiß gehört, die bittet die Menschen, die da in der Nähe wohnen, darum, dass sie die Augen aufhalten. Haben Sie das auch erstmal dann so versucht danach?
2: Ja, tatsächlich, das habe ich auch versucht. Unsere Fläche liegt direkt an einer vielbefahrenen Hauptstraße. Aber nach dem 2. Mal war ich dann tatsächlich so geschockt und so fassungslos, dass ich dann einen Sicherheitsdienst beauftragt habe, der die Flächen 24 Stunden überwacht hat.
0: Genau, das war Ihre Lösung, quasi ein Privatdetektiv oder wie muss man sich das vorstellen?
2: Ja, ganz genau. Das war ein Privatdetektiv, der hat diese ganzen Flächen mit Kameras ausgerüstet und bei jeglicher Bewegung hat er Bescheid bekommen und ist aber auch trotzdem vor Ort gewesen.
0: Und ich habe es gesagt, damit haben Sie das Problem im Griff. Ist seitdem nichts mehr passiert?
2: Ja, okay, im letzten Jahr natürlich nicht. In diesem Jahr ist natürlich utopisch, dass ich diese ganzen Flächen so überwachen lasse. Das würde finanziell ein Ausmaß nehmen, was nicht okay wäre. Ich habe eine andere Lösung gefunden. Die Flächen werden trotzdem überwacht, auf eine andere Art und Weise. Und tatsächlich, die haben uns in diesem Jahr in Ruhe gelassen.
0: Mhm. Aber Sie haben es schon angesprochen. Das ist ja wahrscheinlich, gerade wenn man dann einen Sicherheitsdienst beauftragt, das ist ja ein totaler Kostenfaktor auch.
2: Ja, definitiv. Und diese Kosten, die kann man einfach bei den Kosten, die wir so und so haben, Mindestlohn und nicht mehr auf den Spargel umlegen. Von daher kann man einfach nur hoffen und beten, dass ein bisschen Verstand in den Köpfen der Leute eintritt und dass man deins von meins tatsächlich unterscheidet.
0: Ne? Sie müssen gleich ans Telefon, höre ich. Ich würde noch eine Frage stellen, wenn es okay ist. Wir haben ja letztes Jahr darüber berichtet, dass ja wirklich zum Teil ganze Felder abgeerntet werden. Da gab es auch mal einen Fall, da ist quasi ein ganzer Weinberg geklaut worden. Nimmt das aus Ihrer Sicht zu mit den Diebstählen im großen Stil?
2: Ja, tatsächlich scheinbar schon. Also im kleinen Stil war es immer schon der Fall. Es sind immer irgendwo kleinere Flächen bei uns auch bestohlen worden. Aber das war immer nur für den normalen Hausgebrauch. Aber in so einem Ausmaß, ich denke tatsächlich, das nimmt zu.
0: Also ein neuer Fall von Spargeldiebstahl im Kreis Viersen in Willich sorgt gerade für Aufsehen. Wir haben generell darüber gesprochen mit Dirk Janssen vom Spargelhof Janssen. Vielen Dank fürs Gespräch und jetzt zurückrufen.
2: Ja, sehr gerne.
0: 7.46 Uhr hier im WDR5 Morgenecho. Dass das 9-Euro-Ticket zurückkommen soll, das ist ja eigentlich seit Ewigkeiten eine Forderung der Grünen. Und in Bonn, da hat die letzten Jahre eine grüne Oberbürgermeisterin regiert. Kaum ist sie weg, kommt ihr Nachfolger von der CDU und führt nicht das 9-Euro-Ticket ein, sondern das 0-Euro-Ticket. Und das zeigt ja schon, besondere Zeiten erfordern offenbar besondere politische Maßnahmen. Noch ist das Ganze nicht durch, aber heute Abend entscheidet der Bonner Stadtrat darüber, ob Busse und Bahnen bis zum Monatsende kostenlos werden sollen. Und Grund dafür ist natürlich die Sperrung der Bonner Nordbrücke und das Verkehrschaos, das dadurch entstanden ist. Eines unserer Themen heute früh und Sascha Wandhöfer aus dem WDR5 Morgen-Echo-Team, der hat sich mal angeschaut, was solche Maßnahmen eigentlich bringen können. Steigen Leute tatsächlich um? Manche Orte in Deutschland testen das schon.
3: Vorreiter für kostenlosen Nahverkehr in Deutschland ist Augsburg. Dort sind Bus und Bahn im Innenstadtbereich seit 2020 komplett gratis. Oberstes Ziel von Stadt und Stadtwerken: CO2 einsparen. Die Innenstadt soll durch die reinere Luft aufgewertet werden und der Einzelhandel gestärkt. Bei einer Befragung forderten über 80% der Augsburger, den kostenlosen Bereich zu vergrößern. Im kompletten Stadtbereich kostenlos fahren die Menschen in Monheim am Rhein. Allerdings nur die, die auch in Monheim ihren Erstwohnsitz haben. Die Stadt begründet das mit Klimaschutz und weniger Autoverkehr. Das mache die Stadt ein großes Stück lebenswerter. Nach einer Probezeit von April 2020 bis 2022 wurde das Projekt wiederholt verlängert. Mittlerweile bis 2028. Eine Begleitstudie durch die RWTH Aachen zeigt, über 90% der Monheimerinnen und Monheimer bewerten das Angebot mit gut oder eher gut. Für kurze Wege nutzen sie immer häufiger den öffentlichen Nahverkehr und lassen das eigene Auto stehen. Freie Fahrt in der Innenstadt gibt es auch noch bis Ende des Jahres in Erlangen. Eine interaktive Karte zeigt, welche Parkmöglichkeiten für Autos es gibt und wie man von dort zur nächsten Haltestelle kommt. Nach 3 Jahren wird das Projekt allerdings bald eingestellt, trotz steigender Fahrgastzahlen. Der Grund: das Deutschlandticket. Eine Evaluation habe gezeigt, dass nur 6% der Fahrgäste kein Monats- oder Jahresticket hätten. Weitere kostenlose Angebote gibt es zum Beispiel in Pfaffenhofen in Oberbayern und Heilinghafen an der Ostsee.
0: Sascha Wandhöfer aus dem WDR 5 Morgen-Echo-Team hat also auch mal rausgeguckt aus Nordrhein-Westfalen. Und wir gucken jetzt sogar noch weiter raus. Auch in Frankreich gibt es nämlich solche Pilotprojekte.
4: Es gibt bereits einige Städte und Gemeinden in Frankreich, die einen kostenlosen öffentlichen Personentransport anbieten. Hauptziele: Klimaschutz durch weniger CO2-Ausstoß, mehr Kaufkraft, Belebung der Innenstädte. Ein oft zitiertes Beispiel ist die südfranzösische Stadt Montpellier und ihre umliegenden Gemeinden. Ab 2020 wurden in dieser Metropolregion mit gut 500.000 Einwohnern schrittweise Busse und Tram kostenlos. Der Freifahrtschein gilt jedoch nur für die Einwohner der Mittelmeermetropole und nicht für die Touristen. Die müssen weiter zahlen. Wer dagegen einen Wohnnachweis vorlegen kann, erhält einen Pass als Karte oder auf dem Smartphone, der bei Kontrollen vorgezeigt werden muss. Entwertet wird nicht mehr. Seit Einführung des kostenlosen ÖPNV in Montpellier ist die Zahl der Passagiere um rund die Hälfte gestiegen. Parallel ging das Autoaufkommen um etwa ein Viertel zurück. Ein anderes Beispiel ist Dunkerque an der Nordsee. Der Küstenstreifen des Stadtverbands umfasst etwas weniger als 200.000 Einwohner. Dort sind die Busse für alle kostenlos, also auch für die Touristen. Seit Abschaffung der Tickets vor 9 Jahren hat sich die Zahl der Passagiere dort sogar verdreifacht. Seit Anfang des Jahres sind im Großraum von Lens, ebenfalls in Nordfrankreich, jetzt auch alle Busse und Regionalzüge kostenlos für alle. Mit rund 650.000 betroffenen Einwohnern handelt es sich um das bislang größte kostenlose ÖPNV-Netz in Frankreich.
0: Unser Korrespondent Kai Rienecker hat berichtet aus Paris. Und welche Erfahrungen Australien macht mit kostenlosen ÖPNV, das berichtet unsere Korrespondentin Jennifer Johnston.
5: Kostenlos im öffentlichen Nahverkehr war und ist man in 2 australischen Bundesstaaten unterwegs, in Victoria und Tasmanien. Der Grund dafür ist die Energiekrise durch den Iran-Krieg und die hohen Spritpreise. Die Regierungen wollen die Menschen finanziell entlasten und Sprit sparen. Tasmanien hat die kostenlose Nutzung von Bussen und Fähren sogar bis Sommer nächsten Jahres verlängert. Der öffentliche Nahverkehr ist seitdem in beiden Bundesstaaten deutlich voller als früher. Das Verkehrsministerium in Victoria berichtet, dass die Nachfrage nach Zügen, Straßenbahnen und Bussen um bis zu 35% gestiegen sei. Es seien in einer einzigen Woche 1,6 Millionen Fahrgäste mehr unterwegs gewesen als in der gleichen Woche des Vorjahres. Damit hätten erstmals wieder so viele Fahrgäste den öffentlichen Nahverkehr genutzt wie vor der Covid-Pandemie. Da es jedoch keine zusätzlichen Verbindungen gibt, stößt das Netz seitdem besonders in Victoria immer wieder an seine Kapazitätsgrenze. Etwa an Ostern, als Züge und Bahnhöfe stark überfüllt waren.
0: Unsere Korrespondenten aus Frankreich und Australien haben berichtet über kostenlosen ÖPNV in anderen Ländern und ein Gespräch mit einem Mobilitätsforscher. Das hören Sie heute früh hier auch noch im WDR 5 Morgen Echo.

0: 7.51 Uhr am Donnerstagmorgen. Als Armin Laschet gerade im Wahlkampf war, als Ministerpräsident für Nordrhein-Westfalen, da kam irgendwann die Bild-Zeitung mit der Schlagzeile Laschet verrät skurriles Zockergeheimnis. Und das war eine Story, die ist irgendwie hängen geblieben. Armin Laschet hat dann nämlich so ein bisschen erzählt, er geht samstags immer in den Tabakladen, da kauft er sich seine Zigarillos und dann tippt er die Bundesliga und zwar tippt Armin Laschet immer auf Unentschieden. Das war sein eigenes System, mit dem er offenbar auch vergleichsweise erfolgreich war. Diesen Tipp könnte man sich also schon mal merken für die Fußball-Weltmeisterschaft, die heute losgeht. Denn auch da wird es ja wieder jede Menge Tippspiele geben. Im Büro, in der Familie oder im Freundeskreis. Und weitere Tipps zum Tippen, die hat jetzt unser WDR5-Morgen-Echo-Reporter Marvin Konrad.
1: Die erste schlechte Nachricht für alle Hobbytipper: Fußball ist weniger berechenbar, als viele denken. Der Physiker Andreas Heuer von der Uni Münster beschäftigt sich seit Jahren mit der Statistik hinter dem Fußball. Für die WM hat er tausende Turnierverläufe simuliert. Sein Ergebnis: Spanien ist der wahrscheinlichste Weltmeister vor Argentinien und Frankreich. Und wo landet Deutschland?
2: Die Deutschen landen auf dem 8. Platz mit um die 4%. Das heißt, die eigentliche Herausforderung für Deutschland wird sein, das Viertelfinale zu erreichen. Das sind 30%. Und wenn das erreicht wurde, kann man sagen, es ist schon mal soweit vernünftig gelaufen und alles andere ist dann halt Bonus. Das wäre schon schön, wenn das auf jeden Fall auch klappt.
1: Für das Tippspiel heißt das, auf die großen Favoriten wie Spanien, Argentinien, Frankreich oder Brasilien zu setzen, ist meistens keine schlechte Idee. Aber wer wirklich gewinnen will, sollte nicht nur den Mainstream tippen. Denn genau das machen die meisten anderen auch. Heuer sagt, die wahrscheinlichsten Ergebnisse sind oft 1:0, 2:1 oder 1:1. Damit landet man zwar meist ordentlich im Ranking, ganz oben reicht das aber selten. Deshalb braucht es ein bisschen Mut. Vielleicht mal ein überraschendes Unentschieden oder ein Außenseiter, der gegen einen Favoriten punktet. Und wer sich gar nicht entscheiden kann, Kultorakel Paul, die Krake, feiert mit diesem Fußballturnier sein Comeback. Zumindest eine KI-Version davon. Die tippt Spiele anhand von Funfacts statt Fußballwissen. Klingt verrückt, passt aber eigentlich ganz gut zur Erkenntnis der Wissenschaft. Beim WM-Tippspiel gewinnt am Ende meistens nicht der größte Experte, sondern derjenige, der bei ein paar verrückten Spielen das glücklichere Händchen hat.
0: Und heute Abend, da brauchen Sie dann zum ersten Mal ein glückliches Tipphändchen, denn heute geht's los mit der Fußball-Weltmeisterschaft. Um 21 Uhr, da wird's den Pfiff geben aus der Molten Falcon von Wilton Sampaio. Das ist die Pfeife des brasilianischen Schiedsrichters, der das Eröffnungsspiel leiten wird. Die Partie Mexiko gegen Südafrika. Und die gucken wir uns ja schon den ganzen Morgen an. Und jetzt aus einem sportlichen Blick mit unserem Sportreporter in Mexiko, mit Dirk Walsdorf. Guten Morgen.
3: Guten Morgen.
0: Nimm uns doch mal mit in dieses legendäre Aztekenstadion. Wie muss man sich das vorstellen?
3: Das Aztekenstadion ist wirklich ein Fußballtempel. Also man darf es ja nicht zu sehr übertreiben mit den Superlativen. Aber hier sind einige angemessen. Nicht nur, weil fast 90.000 Zuschauer dabei sein werden, sondern weil es auch das einzige Stadion ist, in dem jetzt bereits zum dritten Mal WM-Fußballspiele stattfinden. 1970, die legendäre WM mit dem vielleicht besten Spiel aller Zeiten, sagen manche, Deutschland gegen Italien. 1986, die WM, bei der Maradona glänzen durfte, und nun also der Auftakt für diese drei Länder-WM, und das in einem Land, was zwar große Probleme hat und sie auch heute teilweise nach außen tragen wird, indem sich die Menschen aber trotzdem hinter dem Fußball versammeln, alle in grünen Trikots durch die Stadt laufen und mit einer ganz großen Euphorie ihrer mexikanischen Nationalmannschaft die Daumen drücken und sie sicherlich auch begeistert anfeuern werden.
0: Habe ich dich irritiert mit dem brasilianischen Schiedsrichter?
3: Genau.
0: Wenn wir sportlich mal drauf gucken auf dieses Spiel Mexiko gegen Südafrika, das war ja lustigerweise vor genau 16 Jahren schon mal das Eröffnungsspiel bei der Fußball-WM in Südafrika, damals also mit vertauschten Rollen, damals ein 1-1. Wird das heute wieder ein Spiel auf Augenhöhe?
3: Ich muss es nochmal sagen, was war übrigens bei diesem Spiel eigentlich das, was am längsten im Ohr, dass es der Spoiler geblieben ist? Ganz genau. Das war der Tag, an dem die Welt die Vuvuzela kennengelernt hat. Die werden heute, glaube ich, eine Nebenrolle spielen, aber ich

0: wollen. Die heißen mit Nachnamen Messi und Ronaldo. Also das ist ein relativ elitärer kleiner Verein und der wird heute angestoßen vom Torhüter der Mexikaner.
1: Das ist der mit den 6 Fingern, ne? Heißt es immer über den.
0: Ja, genau.
1: Ich habe mal nachgeguckt, wer 10 Euro auf einen WM-Sieg von Mexiko setzt, der kriegt 670 Euro raus, also Quote 1:67. Die gehören jetzt also eher nicht zu den Favoriten, aber im eigenen Land trotzdem, was traust du denen zu in diesem Turnier?
0: Na, ich traue denen schon zu, dass die in die K.O.-Phase kommen. Das Problem ist, dass man diesen K.O.-Baum so unglaublich schwer hochrechnen kann, weil es bei diesem Riesenturnier so viele Mannschaften und Wege gibt. Wir versuchen ja auch immer ein bisschen für unsere eigene Reiseplanung hier im ARD-Team zu überlegen, wo werden denn die Deutschen wann wo spielen? Und das ist gar nicht mal so leicht. Aber dass die Mexikaner die Gruppe überstehen, davon bin ich überzeugt. Und wenn sie Gruppenerster werden, dann werden sie auch in diesem neuen Sechzehntelfinale einen leichten Gegner haben. Also ich denke mal, das geht für die bis ins Achtelfinale. Aber danach wird es wahrscheinlich schwer.
1: Stichwort Reiseplanung. Heute Abend im Stadion mit dabei sein wird Rudi Völler, der DFB-Sportdirektor. Ja. Deutschland hat ja sein erstes Gruppenspiel erst am Sonntag, aber die Mannschaft, die wird wahrscheinlich ja heute auch komplett vor dem Fernseher sitzen und sich das angucken, oder?
0: Ganz genau so ist das. Die haben ja ein wunderschönes Boutique-Hotel, ganz für sich alleine in Winston-Salem in North Carolina. Da gibt es 2 große Leinwände, eine am Pool, die wird es aber nicht werden, sondern es wird die Leinwand, die im Bereich der Physiotherapeuten steht. Da soll auch ein jetzt schon legendäres, riesiges Sofa stehen und da wollen sie alle zusammen vielleicht versuchen, drauf Platz zu nehmen, aber sonst auf jeden Fall alle zusammen gucken. Das spricht übrigens sehr für die deutsche Mannschaft. Wir spüren da einen ganz großen und wirklich beachtlichen Zusammenhalt und Teamgeist, der dieses Team, was jetzt auch nicht zu den allergrößten Favoriten gehört, um das ganz klar zu sagen, trotzdem vielleicht ein bisschen beflügeln kann. Also die deutsche Mannschaft macht einen guten, extrem harmonischen Eindruck und ein Akt der Harmonie ist das gemeinsame Gucken des Eröffnungsspiels heute Abend.
1: Und am Sonntag geht's dann los für die deutsche Mannschaft im Spiel gegen Curaçao. Heute Abend aber erstmal das erste von 3 WM-Eröffnungsspielen, muss man ja eigentlich sagen, in einer WM mit 3 Gastgebern. Wir haben drauf geguckt mit Dirk Walsdorf, unser Reporter aus der Sportredaktion. Mexiko gegen Südafrika, Anschluss heute um 21 Uhr deutscher Zeit. Und hier ist es wieder 5 Morgen-Echo.

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3: Die Nachrichten mit Detlef Bickmann. Guten Morgen. Die Streitkräfte Irans und der USA haben sich in der Nacht erneut heftig beschossen. Als Reaktion auf die US-Angriffe hat der Iran wieder Ziele in den Golfstaaten angegriffen, darunter US-Militärstützpunkte. Benjamin Weber für WDR aktuell.
4: Mit ballistischen Raketen hat die iranische Revolutionsgarde eigenen Angaben zufolge einen US-Stützpunkt in Jordanien angegriffen. Ziele seien amerikanische Flugzeuge gewesen, außerdem militärische Einrichtungen, hieß es in iranischen Staatsmedien. Über Schäden ist nichts bekannt. Iran hat außerdem US-Einrichtungen in den Golfstaaten Kuwait und Bahrain beschossen. Kuwait schloss daraufhin seinen Luftraum. Die iranischen Angriffe sind eine Reaktion auf die Angriffe der USA aus der Nacht. Das US-Militär hatte Luftverteidigungsanlagen im ganzen Land beschossen, erklärte das Regionalkommando CENTCOM. Iranische Medien meldeten teils schwere Explosionen an der Straße von Hormuz, aber auch unweit der Hauptstadt Teheran.
3: In Mexiko-Stadt wird heute die 23. Fußball-WM eröffnet. Zum Auftakt spielt Mexiko am Abend gegen Südafrika. Der Präsident des Weltfußballverbands FIFA Infantino sprach vorab von einem Moment der Freude.
5: We are kicking off the 23rd FIFA World Cup, so it's a moment of joy.
3: Kanada und die USA sind Mitausrichter der WM. Zur Eröffnung in Mexiko, Jenny Barke für WDR aktuell.

0: Das Publikum im legendären Aztekenstadion sowie rund um die Erde kann sich auf eine ausgelassene Eröffnungsfeier mit Stars wie Shakira freuen. Doch neben WM-Vorfreude herrscht in Mexiko eine angespannte Stimmung. Die sozialen Spannungen überschatten die Feierlaune und die Regierung steht unter großem Druck. Demonstrierende Lehrkräfte haben ein Zeltlager rund um den Zócalo, einen zentralen Platz in Mexiko-Stadt, errichtet und dürften tausenden Fans damit den Zugang zur dortigen WM-Zone erschweren. Kritik gibt es wie auch in den USA an den teuren Ticketpreisen.
1: In Nordrhein-Westfalen hat es heute eine Razzia gegen eine Betrügerbande gegeben. Einsätze gab es in Köln, Neuss, Dormagen, Aachen oder auch Viersen. Daniel Schwingenheuer, WDR aktuell dazu, was den Tatverdächtigen vorgeworfen wird.
2: Die Verdächtigen sollen Teil einer überregional und international agierenden Bande sein. Sie sollen sich als falsche Polizeibeamte und falsche Bankmitarbeitende ausgegeben haben und damit nach derzeitigem Ermittlungsstand mindestens 500.000 Euro erbeutet haben. Mehr als 300 Beamte von Kriminal- und Bereitschaftspolizei und auch Spezialkräfte waren an der Razzia beteiligt, bei der mehrere Wohn- und Gewerbeobjekte durchsucht und Verdächtige festgenommen wurden. Geleitet wurde der Einsatz von der Polizei und der Staatsanwaltschaft Mönchengladbach. Weitere Details wollen die Behörden im Laufe des Tages bekannt geben.
1: Weitere Meldungen jetzt im Überblick. Die Zahl der Menschen, die weltweit auf der Flucht vor Gewalt sind, ist zum ersten Mal seit 10 Jahren gesunken. Laut dem Flüchtlingshilfswerk UNHCR wurden im vergangenen Jahr 118 Millionen Menschen gewaltsam vertrieben. 4% weniger als im Jahr davor. Viele Menschen sind aber auch in ihre Herkunftsländer zurückgekehrt, zum Beispiel nach Syrien. Die Justizministerinnen und Minister von Bund und Ländern sprechen ab heute in Hamburg unter anderem über eine Änderung des Sexualstrafrechts. Es geht um die mögliche Einführung der Nur-Ja-heißt-Ja-Regel. Danach muss es eine eindeutige Einwilligung zum Sex geben. Unter anderem Nordrhein-Westfalen hatte eine Initiative gestartet, damit diese Regel eingeführt wird. An den Tankstellen gibt es gerade über den Tag offenbar sehr hohe Preisschwankungen, ausgelöst durch die 12-Uhr-Tankregel. Der ADAC hat die Preise von gut 14.000 Tankstellen ausgewertet. Bei Diesel lag die durchschnittliche Tagesdifferenz demnach bei 18,4 Cent je Liter. Bei Super E10 waren es 14,6 Cent.
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1: Heute ist Weltspieletag. Nach der UNO-Kinderrechtskonvention ist Spielen ein ausgewiesenes Kinderrecht. Marion Kürles, WDR Kultur dazu, wie der Weltspieletag dieses Jahr gefeiert wird.
4: Kommunen, Initiativen, Bildungseinrichtungen, Schulen, Kindergärten oder auch Vereine konnten ihre Projekte zum Weltspieletag anmelden. In Euskirchen zum Beispiel gibt es nachmittags auf dem Rüdesheimer Platz ein ganzes Spieleprogramm mit Gesellschaftsspielen, Leinwandmalerei oder auch einer Tauschbörse für Panini-Bilder zur Fußball-WM. In Marl wird ein Spieleabend in der Spielothek der Stadt angeboten und in Köln geht es beim Silver Gaming in einem Nachbarschaftsheim darum, dass Jung und Alt gemeinsam Computerspiele spielen, quatschen und lachen.
1: Das Wetter in Nordrhein-Westfalen: in der ersten Tageshälfte ist es wechselnd bewölkt und häufig noch trocken, mit nur einzelnen Schauern. Am Nachmittag werden die wieder häufiger, vor allem in Westfalen. Zum Abend regnet es auch im Rheinland. Dazu in Wermelskirchen 16 Grad, in Porta Westfalica 17 und in Herten 18 Grad. Morgen ist es die meiste Zeit bewölkt und wiederholt fällt teils schauerartiger Regen bei 12 bis 19 Grad. Das war WDR aktuell. WDR 5, die Verkehrslage. A4 Olpe Richtung Aachen zwischen Kreuz Köln Ost und Kreuz Köln Süd 20 Minuten plus 7 Kilometer Stau an der Baustelle. A40 Dortmund Richtung Duisburg zwischen Dreieck Bochum West und Dreieck Essen Ost 10 Minuten plus 5 Kilometer stockender Verkehr. A45 Dortmund Richtung Hagen zwischen Kreuz Dortmund Nordwest und Dreieck Castrop-Rauxel Ost etwa 15 Minuten plus 3 Kilometer Stau nach Bergungsarbeiten. Laut Polizei ist die Fahrbahn wieder frei. A57 Nimwegen Richtung Köln zwischen Mürzkapellen und Kreuz Meerbusch 10 Minuten plus 5 Kilometer stockender Verkehr. Zuletzt die A565 Bonn-Meckenheim ist zwischen Bonn-Beuel und Bonn-Auerberg in beiden Richtungen wegen Brückenarbeiten gesperrt.
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5: 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Guten Morgen. Wann ist eine Beleidigung eine Beleidigung? Und ist es anders, wenn ein Politiker beleidigt wird als ein Nicht-Politiker? Und braucht es da einen eigenen Straftatbestand? Darum geht's ab heute bei der Konferenz der Justizministerinnen und Justizminister der Länder. In gut 10 Minuten unser Thema hier. Außerdem Fragen an Guido Lené. Er ist Rechtsanwalt und vertritt Menschen, die beim Einbruch in der Sparkasse Gelsenkirchen viel Geld verloren haben. Heute geht's los mit den ersten Prozessen am Landgericht Essen. Und auch das ist eines unserer Themen. Das ist natürlich gutes Timing, so kurz vor der Fußball-Weltmeisterschaft für den US-Präsidenten. Donald Trump hat nämlich gestern mitgeteilt in den sozialen Medien, der Iran sei komplett besiegt. Wenn Sie uns heute Morgen schon was länger hören, dann wissen Sie, dass es aktuell etwas schwierig ist, diese Sicht des US-Präsidenten mit der Realität zu synchronisieren. Die USA und der Iran haben sich nämlich in der Nacht wieder gegenseitig angegriffen und der Iran hat die Straße von Hormus für komplett gesperrt erklärt. Wobei man dazu sagen muss, dass das US-Militär dieser Darstellung widerspricht. Das zu sortieren ist gar nicht so einfach. Wir können uns das jetzt aber einschätzen lassen von Hendrik Ohnesorge, Politikwissenschaftler an der Uni Bonn und Geschäftsführer am Center for Global Studies. Guten Morgen.
6: Guten Morgen, Herr Strauß.
5: Grüß Sie. Wie erklären Sie sich diese neue Eskalation?
6: Nun, ich denke, die neue Eskalation ist wirklich in unmittelbarem Kontext der laufenden und nach allem, was wir so hören, recht festgefahrenen Verhandlungen zu sehen. Wir haben das ja in den vergangenen Wochen, der Konflikt geht jetzt nun schon über mehrere Monate, ja häufiger gesehen, dass das eingesetzt wird, um vor allem von der Trump-Administration eingesetzt wird, um die Verhandlungsposition zu stärken. Ob das erfolgreich ist oder nicht, ist eine andere Frage, aber das ist das, was wir so aktuell hören, auch Pete Hexe. Verteidigungsminister hat ja nochmal betont, ganz explizit jetzt gesagt, wenn wir mit Bomben verhandeln müssen, so verhandeln wir eben mit Bomben. Das ist ein fast wörtliches Zitat von ihm aus der letzten Nacht. Und so sehe ich auch diese letzte Eskalation als ein Erhöhen des Drucks, um zu gewünschten Verhandlungsergebnissen zu kommen.
5: Inwieweit sehen Sie auch einen Zusammenhang mit dem Bruch der Waffenruhe zwischen dem Iran und Israel an diesem Wochenende?
6: Das ist sicherlich im größeren geopolitischen und auch regionalen Kontext zu sehen. Das glaube ich schon. Da gibt es ja auch gute Kanäle des Austausches. Aber vorrangig denke ich wirklich, dass diese ganz akuten und aktuellen Verhandlungen im Vordergrund stehen. Dafür spricht übrigens auch, dass das trotz allem auch recht limitiert und zeitlich vor allem auch limitiert zu sein scheint oder gewesen zu sein scheint. Wir müssen hier schon fast eine Vergangenheitsform wählen. Denn vor wenigen Minuten wurde ja bekannt, auch in den amerikanischen Medien, dass diese Angriffswelle, nenne ich es auch mal mit dem Begriff, der jetzt häufig fällt, schon wieder beendet wurde. Also das war, glaube ich, tatsächlich sehr symbolisch, sehr zeitlich limitiert und das lässt wirklich von so einer ja wirklich Symbolpolitik im Kontext der Verhandlungen ausgehen.
5: Und der amerikanische Präsident sagt sogar, trotz der Angriffe stehe er im direkten Kontakt mit der Führung in Teheran. Da habe man ihn auch gebeten, diese Angriffe schnell wieder zu stoppen, was jetzt offenbar passiert ist. Davon will man aber im Iran gar nichts wissen, dass es da Kommunikation gibt. Da sagt man, das stimmt alles gar nicht. Haben wir da überhaupt eine Möglichkeit zu analysieren, wer da gerade die Wahrheit sagt?
6: Bisher ist es natürlich tatsächlich schwierig. Also Sie kennen den alten Spruch, dass das Erste, was im Krieg so verloren geht, die Wahrheit ist. Und aktuell ist es tatsächlich so, dass wir feststellen können, dass dieser Krieg auf vielen verschiedenen Ebenen geführt wird. Eben auch im Kommunikationsraum, auch durch Narrative, durch Social Media Posts. Und das wird man vermutlich erstmal so alles hinnehmen und wahrnehmen können. Es gibt natürlich unterschiedliche Seriosität der Quellen. Das muss man schon ganz deutlich sagen. Aber gleichzeitig sind da im Moment die meisten Aussagen so analytisch mit einiger Vorsicht zu genießen. Das ist wahrscheinlich erst in der Folge mal möglich, vielleicht durch spätere Historikerinnen und Historiker, die sich dem dann irgendwie annehmen können.
5: Diese neue Eskalation, wenn sie auch zeitlich begrenzt ist, findet statt unmittelbar vor der Fußball-Weltmeisterschaft. Wie problematisch ist das für den US-Präsidenten?
6: Ja, das ist eine gute Frage. Natürlich ist es erstmal eine einmalige WM in vielerlei Hinsicht. Also Sport, Weltmeisterschaften sind immer politisch, immer politisiert worden. zu unterschiedlichem Grad. Aber hier haben wir tatsächlich jetzt den Fall, nicht nur, dass es eine besondere WM ist hinsichtlich der Größe, hinsichtlich der drei Austragungsorte und so weiter, sondern auch, dass es zum ersten Mal seit ja fast 100 Jahren dieses Wettbewerbs, ne, der erste war 1930, Uruguay, seit fast 100 Jahren, zum ersten Mal so ist, dass das Gastgeberland oder eines jetzt der drei Gastgeberländer, aber das Hauptgastgeberland, kann man vielleicht sagen, aktiv im Krieg sich befindet mit einem der Teilnehmerstaaten. Das ist tatsächlich was Einmaliges. Was das jetzt für Donald Trump oder auch Iran bedeutet, da bin ich mir noch gar nicht so sicher. Da gibt es verschiedene Szenarien. Also es wurde ja vor kurzem jetzt auch wieder diskutiert, gerade gestern, dass Iran beispielsweise auch mit dem Abbruch von Spielen droht, wenn es dort eben zu Protesten kommt.
5: Wenn die alte Flagge gezeigt wird, ne?
6: Ganz genau, gerade von Exil-Iranerinnen und Iranern im Übrigen. Nicht jetzt notwendigerweise von den USA, sage ich mal, etwas holzschnittartig oder auch Trump oder so. Das heißt, das könnte dazu führen, dass die Spiele vielleicht tatsächlich abgebrochen werden. Das hat verschiedene Konsequenzen. Das könnte tatsächlich natürlich eine Schwächung bedeuten. Dieses Turnier soll ja auf Friedfertigkeit und auf vereinendes Potenzial des Sportes hinweisen und so weiter und ist auch immer ein Prestige. Objekt der Gastgeber. Es kann aber tatsächlich sogar, wenn man das mal durchdenkt, zu einer Stärkung auch von Trumps Position führen. Weil dann würde sich das derzeitige iranische Regime als ein solch intolerantes und kritikunfähiges Regime gerieren, als dass man es ja in vielerlei Hinsicht tatsächlich bezeichnen muss und so auch von Trump bezeichnet wird. Das heißt, es könnte tatsächlich, wenn man so möchte, Wasser auf die Mühlen all derjenigen sein, die dieses Regime kritisieren. Gerade wenn diese regimekritischen Demonstrationen eben dann auch in den Stadien von mit Begleitung unter den Regimefeind oder den anderen Flaggen, Sie haben das angesprochen, Sonnen, Löwensymbole, alle diese Dinge wurden ja schon angesprochen, dann könnte das eher zu einer Stärkung auch der Narrative von Donald Trump führen. Allerdings insgesamt wird es unterm Strich, das können wir glaube ich schon sagen, eine sehr, sehr politisierte WM sein, mehr noch als in der Vergangenheit. Und das kann auch dazu führen, dass der Sport immer mehr in den Hintergrund tritt und andere Dinge fortgeführt werden.
5: Und kurz vorm Beginn dieser Fußball-Weltmeisterschaft hat es neue Angriffe gegeben zwischen dem Iran und den Vereinigten Staaten. Einschätzungen dazu von Hendrik Ohnesorge, Politikwissenschaftler an der Uni Bonn, hier live im Gespräch mit dem WDR5 Morgenecho. Danke für Ihre Zeit.
6: Sehr gerne.
5: 8:13 Uhr am Donnerstagmorgen.

0: Post Malone und Circles hier im WDR 5 Morgenecho am Donnerstag. Für 450 Euro, da können Sie sich eine gute neue Smartwatch kaufen oder einen neuen Bürostuhl oder Sie nennen den Bundeskanzler einmal Lügenfritz. Das kostet auch 450 Euro. Jedenfalls beim Amtsgericht Öhringen in der Nähe von Heilbronn. Über diesen Fall ist ja viel berichtet worden in den letzten Tagen und dieser Fall hat eine schon ältere Debatte wieder angefacht, die nämlich über den Paragraph 188 Absatz 1 im Strafgesetzbuch die Beleidigung gegen Personen des politischen Lebens. Inzwischen hat das Amtsgericht den Strafbefehl anonym veröffentlicht und es hat sich herausgestellt, dass der Mann in einem Facebook-Post Friedrich Merz nicht nur einen Lügenfritz genannt hat, sondern auch einen Verbrecher. Und trotzdem der Konflikt zwischen dem Schutz von Politikerinnen und Politikern, gerade auf der kommunalen Ebene und dem Schutz der Meinungsfreiheit, der wird weiter diskutiert. Ab heute beraten die Justizminister der Bundesländer, ob sie fordern wollen, diese Norm wieder abzuschaffen. Unser WDR-Rechtsexperte Philipp Rayon berichtet.
1: Eine, Zitat, extreme Dürre im Kopf von Grünen-Politikerin Katrin Göring-Eckardt. Unter anderem das schrieb ein Mann vor 3 Jahren bei X. Das Amtsgericht Düsseldorf erließ einen Strafbefehl. Später wurde das Verfahren eingestellt, weil der Mann 1.000 Euro an den Staat zahlte. Auslöser für das Verfahren? Paragraph 188 Strafgesetzbuch.
2: Wenn Politiker beleidigt werden, dann wird das härter bestraft, als wenn ein Nichtpolitiker, also ein Bürger, beleidigt wird.
1: Elisa Hofen ist Strafrechtsprofessorin an der Universität Leipzig. Gerichte verhängen für Beleidigungen, egal ob von Politikern oder anderen Menschen, am Ende meist nur kleinere Geldstrafen. Doch bei normalen Beleidigungen darf die Polizei nur ermitteln und die Staatsanwaltschaft nur anklagen, wenn das Beleidigungsopfer einen sogenannten Strafantrag stellt. Anders ist es bei Beleidigungen von Politikern. Da braucht es keinen Strafantrag.
2: So war es auch in einigen Fällen, dass die Staatsanwaltschaften selbst gesagt haben, also das wollen wir aber verfolgen, denn das ist hier im öffentlichen Interesse.
1: Der Bundestag hat Politiker mit der Regelung vor 6 Jahren schützen wollen. Denn sie erlebten etwa an Wahlkampfständen oder im Internet häufig Beleidigungen, was den öffentlichen Diskurs belasten würde. Doch der Paragraph sorgt für Kritik. Wenn Bundeskanzler Merz als Lackaffe oder Robert Habeck als Schwachkopf bezeichnet würde, dann sei das reine Machtkritik. Und die strafrechtlich zu verfolgen sei zu streng, sagen Kritiker. Sowas dürfe kein Strafverfahren auslösen. Die sächsische Justizministerin Constanze Geiert fordert nun die Abschaffung des Paragraphen.
3: Der Schutz unserer kommunalen Mandatsträger ist damit nicht erreicht worden. Vielmehr haben wir einen Paragraphen geschaffen, der von Spitzenpolitikern ausgenutzt werden kann und damit den politischen Diskurs teilweise eher einschränkt.
1: Sachsen möchte, dass sich die Justizminister der Länder für die Abschaffung oder zumindest für eine Reform aussprechen. Beleidigungen von Politikern stünden dann weiter unter Strafe, würden aber genauso behandelt wie jede andere Beleidigung.
3: Es gibt einen sogenannten Chilling-Effekt. Wenn unsere Strafverfolgungsbehörden dann für Lügenbaron oder Pinocchio in der Tür stehen, dann ist manchmal die Grenze verschwommen zwischen Satire und vielleicht eben noch einer freien Meinungsäußerung. Und das kann dazu führen, dass man nicht mehr genau weiß, was darf man eigentlich noch sagen, was darf man nicht sagen und sich damit eher zurückhält.
1: So die CDU-Ministerin. Juraprofessorin Elisa Hofen unterstützt die Forderung.
2: Das Bundesverfassungsgericht sagt das immer wieder. Wir haben hier eine Machtasymmetrie. Wir haben sehr machtvolle Politiker und wir haben auf der anderen Seite den Bürger, der nicht mehr hat als seine Stimme. Und da muss mehr ausgehalten werden.
0: Philipp Rayon hat berichtet und über dieses Thema habe ich auch mit dem NRW-Justizminister gesprochen, mit Benjamin Limbach. Und das Gespräch, das hören Sie hier nochmal um kurz nach 9 im WDR 5 Morgenecho. Claudia Barbonus ist da aus der WDR-Wetterredaktion. Guten Morgen.
4: Guten Morgen.
0: Heute Schauer und höchstens 19 Grad. Da kann man sich ja schon mal fragen, was eigentlich mit dem Sommer ist. Auch wenn es kalendarisch noch kein Sommer ist. Ich weiß schon, ich weiß.
4: Also er befindet sich zurzeit definitiv in Spanien und hier vor allem in den südlichen Landesteilen. Da gibt es schon seit Tagen wieder mehr als 32 bis 34 Grad. Gestern rund um Cordoba waren es sogar 39 Grad. Das möchte dann auch nicht mehr so wirklich gerne jemand haben. Und in den nächsten Tagen wird sich dort und auch in Frankreich wieder ein mächtiges Hitzehoch ausbreiten, dann auch in Frankreich wieder mehr als 35 Grad. Wir müssen möglicherweise noch ein paar Tage warten.
0: Der Sommer macht also auch Urlaub in Spanien, kommt ja auch mal irgendwann zurück, also zu uns.
4: Bisschen Geduld müssen wir noch haben, also heute und morgen wechselhaft, morgen ist es sogar noch ein bisschen grauer. Auch das Wochenende ist noch ein wenig unbeständig und kühl und in der neuen Woche beruhigt sich das Wetter. Bis Mitte der Woche steigen dann auch die Temperaturen und dann können wir beobachten, wie sich die Schafe dann so ab Mittwoch, Donnerstag wieder schön zusammen zusammen zu hutzeln, nicht weil sie frieren, sondern um sich gegenseitig Schatten zu spenden.
0: Ja, weil dann ist die Schafskälte vielleicht wieder vorbei. Das Public Viewing Wetter für die Fußball-Weltmeisterschaft, das ist heute Abend, hat Claudia eben auch schon gesagt, eher so mittel, aber vielleicht tut sich ja auch schon mal bis Sonntag was. Da ist nämlich das erste Spiel der deutschen Mannschaft. Und wenn Sie heute früh mit dem Gedanken aufgewacht sein sollten, ach komm, ich gehe jetzt doch in den Laden, ich kaufe mir doch ein Deutschland-Trikot und mache mir doch die schwarz-rot-goldene Schminke ins Gesicht und kaufe mir möglicherweise noch eine Tröte, dann sind Sie im Prinzip auch schon bereit fürs Public Viewing. Da wird ja viel stattfinden in den Kneipen und Biergärten. Es gibt aber auch ein paar größere Events, zum Beispiel auf der Zeche Ewald in Herten. Max Sense hat sich die Vorbereitungen da angeschaut.
5: Eine Leinwand wäre zu wenig. Deshalb stehen hier gleich drei LED-Wände. Dazwischen eine mittelgroße Bühne, die schon andeutet, dass hier mehr passieren soll als bloßes Rudelgucken. Die beiden Härtener Gastronomen Frank Südfeld und Dirk Lasatz haben das Projekt angestoßen. 2 Jahre Planung liegen hinter ihnen. Die Spannung kurz vor Beginn der WM ist dementsprechend groß bei Dirk Lasatz.
6: Wir freuen uns jetzt wirklich so auf das Event. Wir haben ja so viel Arbeit da reingesteckt und auf so vieles verzichtet, auf Familie und so weiter und so fort. Und wenn du jetzt siehst, wie es hier aufgebaut wird, wie das alles wächst, das macht einen natürlich auch sehr, sehr stolz.
5: Frank Südfeld hat vor 2 Jahren das Catering in der Gelsenkirchener Fanzone zur Europameisterschaft gemacht. Da kam ihm die Idee, bei der WM was in seiner Heimatstadt auf die Beine zu stellen.
7: Weil Public Viewing Leute verbindet, weil wir eine super Location haben, weil die Leute einfach raus wollen nach langem Winter und nassem Frühjahr und weil wir der Meinung sind, Herten hat's verdient.
5: Alle Spiele, die bis 22 Uhr angepfiffen werden, sollen hier über die Leinwände flimmern. Der Eintritt ist frei, nur bei den Deutschlandspielen gibt es 2 Euro Sicherheitsgebühr. Das Projekt kostet die beiden eine 7-stellige Summe. Nicht mal die Hälfte tragen Sponsoren. Der Rest ist ihr Risiko und macht Dirk Lasatz durchaus nervös.
6: Absolut. Ich sage jetzt mal, die ersten 10 Monate, da ging das alles noch, ne? Aber wenn es dann ans Eingemachte geht, jetzt gerade die letzten 6 Wochen, liegst du nachts wach, du bist immer am Rechnen, passt alles, klappt alles.
5: Abhängig ist das von vielen Faktoren. Der generellen Stimmung im Land, dem Wetter und vor allem der Leistung der deutschen Nationalmannschaft. Auf all das haben sie keinen Einfluss. Auf ein Augen zu und durch wollten sich die beiden Härten aber nicht einlassen. Deshalb wurde aus dem Public Viewing im Laufe der Zeit viel mehr. Zum Beispiel sind Familienevents und Konzerte geplant. Frank Südfeld.
7: Der Gedankengang war, was machen wir eigentlich den ganzen Tag über mit der Arena, wenn die Spiele doch erst abends sind. Und haben gesagt, das füllen wir dann einfach nochmal mit einem Rahmenprogramm. Wir können halt eben keine, oder zumindest meist keine 2 Spiele am Tag zeigen, wo eins am Nachmittag und eins am Abend stattfindet, sondern nur das Abendspiel. Und das soll klar auf der anderen Seite auch ein bisschen Sicherheit uns als Veranstalter geben.
5: Ob die Arena auf Ewald aber funktionieren wird, hängt trotz allem vom Fußball ab. Genauer gesagt von den Ergebnissen der deutschen Mannschaft, glaubt Dirk Lasatz.
6: Ich glaube, wenn wir es schaffen in der Vorrunde beim ersten Spiel gegen Curaçao, dass wir da, ich sage jetzt mal, einen deutlichen Sieg einfahren, 4-5-0, dass du dann auch so ein bisschen die Euphorie bei den Leuten in die Köpfe reinkriegst.
5: Allerdings wartet im Achtelfinale unter Umständen mit Frankreich schon einer der Top-Favoriten.
7: Dazu muss es erstmal kommen. Ja, also jetzt läuft also die erste Schweißperle tatsächlich die Stirn runter, aber von unserer Kalkulation gehen wir erstmal aus, dass wir das Achtelfinale erreichen und alles andere ist Zückerchen.
5: 5,5 Wochen Public Viewing auf der ehemaligen Zeche. Mit bis zu 10.000 Besuchern ist es wohl das größte in NRW. Allerdings ganz konkurrenzlos sind die Härtener nicht. In der Nachbarstadt Recklinghausen gibt es eine LED-Wand mit Platz für immerhin 7.000 Menschen. Vor dem Rathaus mitten in der Innenstadt.
0: Marc Sense hat berichtet über das Public Viewing hier im WDR 5 Morgenecho um gleich 9:05. Wie safe ist ein Safe, der geknackt werden kann? Offenbar ja nicht sicher genug, aber hätte er sicherer sein können oder müssen? Das ist eine der großen Fragen, um die es geht, rund um den spektakulären Einbruch in der Sparkasse Gelsenkirchen vor einem halben Jahr. Der Sparkassenchef ist Michael Klotz. Der war gerade mal einen Monat im Amt, als dieser Einbruch passiert ist. Und er sagt, der Tresorraum in der Sparkasse, der war exakt so sicher, wie es vorgeschrieben ist.
8: Ich möchte auch nochmal betonen, dass auch die Sparkasse ja Opfer dieser Straftat geworden ist. Und wir fühlen uns natürlich verantwortlich für unsere Kunden, auch wenn wir aus unserer Sicht keine Sorgfaltspflichtverletzung begangen haben.
0: Das sagt der Sparkassenchef hier bei uns auf WDR 5. Die Filiale sei nach dem anerkannten Stand der Technik gesichert gewesen. Aber die Geschädigten in Gelsenkirchen, die dürften das anders sehen. Heute startet der erste Prozess in diesem Sparkassenraub. Erstmal geht es um 2 Geschädigte und ich habe darüber gesprochen mit Guido Lené, Rechtsanwalt aus Leverkusen. Und auch er vertritt Menschen, die bei dem Raub Wertsachen und Bargeld verloren haben. Ich grüße Sie.
9: Hallo, guten Morgen.
0: Wir haben den Sparkassenchef gehört. Er sagt, diese Filiale war nach dem anerkannten Stand der Technik gesichert, bevor es zu diesem Einbruch gekommen ist. Warum haben Sie daran Zweifel?
9: Also erstmal im Prozess sagt die Sparkasse das so nicht. Da sagt sie, die Sicherheitstechnik entsprach den Voraussetzungen, die unsere Versicherung uns gegeben hat. Also unsere Versicherung als Sparkasse fand sicher genug. Wir haben daran Zweifel. Es ist ja kaum zu erklären, wieso kriminelle Täter sich über Tage hinweg da einen Tresorraum aufhalten konnten, ohne dass es einer gemerkt hat. Hm.
0: Wobei, wenn ich das richtig nachrecherchiert habe, dann gibt's ja in Deutschland gar keine einheitlichen Vorgaben für die Tresorräume von Banken. Das heißt, wenn die Sparkasse sagen kann, wir haben hier einen Sachverständigen, der hat das abgenommen, dann sind die doch erstmal aus der Sache raus, oder nicht?
9: Ja, das stimmt. Wenn das so wäre, bislang kennen wir aber keinen Sachverständigen, der das bei der Sparkasse so abgenommen hätte. Das könnten wir uns ja gerne mal offenlegen. Bisher halten die sich da sehr zurück. Und naja, es ist wohl an der Sparkasse zu erklären, wieso Täter da so erfolgreich Diebesgut sichern konnten, ohne dass eine Alarmanlage angeschlagen hat.
0: Wobei, müssen Sie nicht eigentlich beweisen, dass andere Sparkassen diesen Angriff hätten abwehren können mit den damals üblichen Maßnahmen?
9: Ja, das hätte die Sparkasse sicher gerne so, aber das können nun die Geschädigten nicht. Der Geschädigte weiß, ich hatte da ein Schließfach, ich weiß, was drin war und ich habe mich darauf verlassen, dass die Bank das sichert und ordnungsgemäß die Alarmanlage eingerichtet ist und funktioniert. Die Sparkasse ist am Zug. Die Sparkasse muss darlegen und beweisen, was haben wir genau gemacht, welcher Stand der Technik war da und warum hat es denn konkret nicht funktioniert.
0: Wobei, wenn ich das richtig verstehe, dann kann man ja nicht sagen, der Einbruch ist gelungen, also muss die Sicherung automatisch deswegen schlecht gewesen sein. Da gab es doch im letzten Monat auch ein Urteil vom Oberlandesgericht in Hamburg. Die haben in einem ähnlichen Fall ja eine Klage abgewiesen.
9: Also erstmal, dieses Urteil aus Hamburg ist uns bekannt. Es ist aber nicht rechtskräftig. Der dortige Kläger reibt das Verfahren ja zum Bundesgerichtshof. Und die erste Instanz hatte noch dem Kläger Recht gegeben. Also die Rechtsfrage, wer muss was beweisen und wie sicher muss es eigentlich sein, die ist noch ungeklärt. Und die wird auch hier in Gelsenkirchen dann eine der spannenden Fragen sein. Wir sind optimistisch, dass sich am Ende die Kläger durchsetzen.
0: Die Täter, die haben ja offenbar gleich mehrere Sicherheitsebenen überwunden, haben Sie auch schon darauf hingewiesen. Also wirklich Tiefgarage, Verbindungstür, Betonwand. Das spricht ja für ein zumindest mal professionelles Vorgehen. Kann er die Bank argumentieren, dass das jetzt die Art Überfall ist, die man vielleicht einfach nicht verhindern kann?
9: Die Bank wird es so versuchen darzustellen, aus unserer Sicht trifft es aber nicht zu. Fälle wie dieser sind jetzt nicht erstmals passiert, sondern es gab sowas schon vorher an anderen Orten, auch bei anderen Sparkassen. Die Sparkassen sind ja im Sparkassen- und Giroverband miteinander verbunden und kriegen auch mit, wenn im Konzernverbund sozusagen was Ähnliches passiert. Und da meinen wir, hätte man besser vorbereitet sein müssen und zum Beispiel mehr Körperschallmelder, Vibrationsalarme vorhalten müssen. Und dann wäre wahrscheinlich auch diese Tat aufgefallen. Denn im Umfeld der Sparkasse in Gelsenkirchen gibt's ja Alarme, die ausgelöst haben. Also in anderen Geschäften dort vor Ort in der Nähe haben Alarme ausgelöst. Und das zeigt ja, dass in der Sparkasse irgendwas nicht ordnungsgemäß gewesen sein kann, weil da hat eben kein Alarm ausgelöst. Oder ja, zweimal gab es einen Rauchmelderalarm oder sowas, aber dem ist man nicht ordnungsgemäß nachgegangen. Also Vorwürfe können wir der Sparkasse eine ganze Reihe machen. Und wir sind gespannt, was das Gericht dann entscheidet.
0: Wird es dann tatsächlich in diesem Prozess darauf ankommen, was Sicherheitsexperten dazu sagen? Also wird das so eine Geschichte mit Gutachten vor allem?
9: Ja, davon ist auszugehen. Also ganz optimal kann da nicht alles gewesen sein. Und dann ist schon damit zu rechnen, dass das Gericht sagt, okay, wir wollen mal, dass ein Sachverständiger uns sagt, was war denn da vor Ort eigentlich? Und was wäre vielleicht zeitgemäß und ordnungsgemäß gewesen? Was hätte besser sein können? So diese Was-wäre-wenn-Fragen, ich glaube, da wird das Gericht sich Sachverständigerhilfe bedienen.
0: Ja. Glauben Sie, dass das in erster Instanz geklärt wird? Oder weil je nachdem, wie es ausgeht, es wird doch mit Sicherheit eine der beiden Seiten dann versuchen, Rechtsmittel einzulegen?
9: Ja, tatsächlich. Also auch wir gehen davon aus, dass das eher ein Marathon als ein Sprint wird. In der ersten Instanz wird es wahrscheinlich nicht zu klären sein. Aber in den von uns eingereichten Klageverfahren nehmen wir das Gericht als sehr bemüht wahr. Da wird bisher schon sehr viel investiert in die Aufklärung. Was war denn alles im Schließfach? Welche Beweismittel gibt's denn da? Und das müsste das Gericht ja eigentlich nur machen, wenn es davon ausgeht, dass es Ansprüche dem Grunde nach gegen die Bank gibt. Also ja, langer Weg, aber wir sind optimistisch.
0: Sagt Rechtsanwalt Guido Lené ab heute die ersten beiden Prozesse im Sparkassenraub von Gelsenkirchen.
10: Es ist 8.30 Uhr. 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
11: Die Nachrichten mit Detlef Dickmann. Guten Morgen. Mit einer großen Eröffnungsfeier startet in Mexiko heute Abend die Fußballweltmeisterschaft. Anschließend wird das erste Spiel angepfiffen, Mexiko gegen Südafrika. Der Präsident des Weltfußballverbands FIFA, Infantino, hat sich vorab auch zur Teilnahme des Iran an der WM geäußert. Er sei froh, dass der Iran bei dem Turnier spielt, das auch in den USA stattfindet.
12: Wenn der Iran spielt, wird das Stadion voll sein und ich hoffe, dass die Atmosphäre positiv ist, weil es um Fußball geht. Es geht darum, dass die Menschen einen Moment die Wirklichkeit vergessen.
11: An der WM in Mexiko, Kanada und den USA gibt es auch viel Kritik, nicht nur wegen des Vorgehens der USA im Nahen Osten. Auch in Mexiko steht die Regierung unter Druck. Lehrer protestieren seit Wochen mit Straßenblockaden für höhere Gehälter und bessere Arbeitsbedingungen. Stark kritisiert werden auch die hohen Ticketpreise für die WM, die sich viele nicht leisten können. Die Justizministerinnen und Minister von Bund und Ländern treffen sich ab heute in Hamburg. Sie sprechen vor allem über eine Änderung des Sexualstrafrechts. Anja Grigoleit erklärt für WDR aktuell, worum es genau geht.
13: Unter anderem haben Nordrhein-Westfalen und Hamburg eine Beschlussvorlage zur Einführung einer sogenannten Nur-Ja-heißt-Ja-Regelung erarbeitet. Das heißt, bei einer entsprechenden Reform wären sexuelle Handlungen strafbar, wenn die betroffene Person nicht aktiv zugestimmt hat. Bisher gilt in Deutschland der Grundsatz Nein heißt Nein, der sexuelle Handlungen bei Widerspruch unter Strafe stellt. Bundesjustizministerin Stefanie Hubig hatte vor wenigen Tagen in Luxemburg erklärt, dass man sich innerhalb der Bundesregierung einig sei, das Ja-heißt-Ja-Prinzip im Sexualstrafrecht für Jugendliche einzuführen. Aus Hubigs Sicht gäbe es gute Gründe, dies auch bei Erwachsenen so zu regeln.
11: Der Bundestag berät heute zum ersten Mal über das neue Gebäudemodernisierungsgesetz. Es ist der Nachfolger des sogenannten Heizungsgesetzes und soll im November in Kraft treten. Anne-Kathrin Mellmann, WDR Berlin.
14: Künftig gilt, neue Öl- und Gasheizungen können eingebaut werden. Allerdings müssen ihren Brennstoffen schrittweise Biogas und Bioöl beigemischt werden. Die Bundesregierung nennt das Biotreppe. Das aktuell noch gültige Gesetz verlangt dagegen, dass neu eingebaute Heizungen zu 65% mit erneuerbaren Energien betrieben werden müssen. Diese Regelung soll künftig entfallen. Außerdem gibt es kein Verbot von Gas- und Ölheizungen ab 2045 mehr. Kritiker befürchten, dass Deutschland dadurch seine Klimaziele im Gebäudesektor verfehlt. Die Grünen im Bundestag halten das Gesetz für verfassungsrechtlich problematisch und sehen die Klimaziele gefährdet. Auch aus den Bundesländern kommt Kritik, unter anderem, weil es nicht praxistauglich sei.
11: Weitere Meldungen jetzt im Überblick. Im Konflikt zwischen den USA und dem Iran hat es in der Nacht neue Kämpfe gegeben. Der Iran feuerte nach eigenen Angaben unter anderem Raketen auf US-Flugzeuge auf einem Stützpunkt in Jordanien. Vorher hatte das US-Militär Überwachungsanlagen und Luftverteidigungssysteme im Iran angegriffen. An den Tankstellen gibt es gerade über den Tag offenbar sehr hohe Preisschwankungen, ausgelöst durch die 12-Uhr-Tankregel. Der ADAC hat die Preise von gut 14.000 Tankstellen ausgewertet. Bei Diesel lag die durchschnittliche Tagesdifferenz demnach bei 18,4 Cent je Liter, bei Super E10 waren es 14,6 Cent. In Reutlingen in Baden-Württemberg sind alle Menschen nach dem großen Stromausfall wieder am Netz. Die Netzbetreiber teilten mit, dass die letzten Kunden seit dem späten Abend wieder mit Strom versorgt werden. Ein Brand an einem Umspannwerk hatte Anfang der Woche zu dem Ausfall in weiten Teilen von Reutlingen geführt. Die Polizei geht von Brandstiftung aus.
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11: In Bielefeld bemüht sich die Politik um Lösungen für die Kunsthalle der Stadt. Es geht um die Frage, ob das Gebäude angebaut werden kann oder nur grundsaniert wird. Allein eine Sanierung würde etwa 45 Millionen Euro kosten. Die Fraktionen von CDU, SPD und FDP in Bielefeld fordern, dass Fördermöglichkeiten auf Landes-, Bundes- und EU-Ebene geprüft werden sollen. Nach Ansicht der Bielefelder Oberbürgermeisterin soll wegen der angespannten Haushaltslage erst einmal all das finanziert werden, was nötig ist, um den Fortbestand der Kunsthalle zu sichern. Alles Weitere erst dann, wenn mehr Geld da ist. Heute spricht der Bielefelder Stadtrat darüber, wie es mit der Kunsthalle weitergehen kann. Das Wetter in Nordrhein-Westfalen. In der ersten Tageshälfte ist es wechselnd bewölkt und häufig noch trocken, nur mit einzelnen Schauern. Am Nachmittag werden die wieder häufiger, vor allem in Westfalen. Zum Abend regnet es auch über dem Rheinland. Dazu in Bielefeld 17 Grad, in Recklinghausen 18 und in Heinsberg 19 Grad. Morgen ist es die meiste Zeit bewölkt und wiederholt fällt teils schauerartiger Regen bei 12 bis 19 Grad. Das war WDR aktuell. 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A4 Olpe Richtung Aachen zwischen Kreuzköln Ost und Kreuzköln Süd. 20 Minuten plus 6 Kilometer Stau an der Baustelle. A40 Dortmund Richtung Duisburg zwischen Dreieck Bochum West und Dreieck Essen Ost. 10 Minuten plus 4 Kilometer stockender Verkehr. A59 Bonn Richtung Köln zwischen Troisdorf und Flughafen Köln-Bonn. 10 Minuten plus 4 Kilometer stockender Verkehr. A61 Mönchengladbach Richtung Koblenz zwischen Kreuz Meckenheim und Dreieck Sinzig. 10 Minuten plus 4 Kilometer Stau nach einem Unfall. Und die A565 Bonn-Meckenheim ist zwischen Bonn-Beuel und Bonn-Auerberg in beiden Richtungen wegen Brückenarbeiten gesperrt. Auf den beiden anderen Brücken staut es sich ebenfalls.
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0: 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Guten Morgen. Heute ist Tag der Verpackung. Deswegen packen wir jetzt mal die Themen aus für die kommenden 25 Minuten. 3,5 Stunden haben sie zusammengesessen, die Spitzen der Koalition mit den Sozialpartnern gestern Abend im Kanzleramt. Wie die Opposition auf dieses Treffen guckt, dazu kurz vor 9 ein Gespräch mit der Grünen-Chefin Franziska Brandner. Wir schauen auch auf die Lage in Nordirland, da hat es in der Nacht neue Ausschreitungen gegeben. Und nach Mexiko, da geht heute die Fußball-Weltmeisterschaft los. Donnerstagmorgen, im Gegensatz zur letzten Woche, ein ganz normaler Donnerstag, also kein Feiertag. Und deswegen ist morgen auch kein Brückentag. Außer in Bonn natürlich, da ist gerade jeder Tag Brückentag, denn die Sperrung der Bonner Nordbrücke, der Friedrich-Ebert-Brücke, die macht den Leuten dann nach wie vor zu schaffen. Die Straßen sind voll und das merken wir diese Woche jeden Morgen.
15: Ja, schon nervig, aber man kennt das ja in der letzten Zeit durch die Sperrung, das Ende nicht Eis. Was ich interessant finde, ist, Google Maps mir 22 Minuten angezeigt hat. Ich muss nach Beuel, ich bin Lehrer, muss in die Schule und ja, ich glaube, ich schaff's pünktlich, aber... Man kennt es mittlerweile aus dem Bonn, aber das ist schon nochmal besonders, würde ich sagen.
16: Ich dachte, es wäre ein bisschen besser, weil als ich losgefahren bin, hat das Navi 23 Minuten angezeigt, aber ich glaube, ich bin schon 50 unterwegs.
17: Nicht so toll, ne? Aber ich muss eigentlich nur 2 Kilometer bis da hinten und dann wäre ich schon da, aber ich muss eine halbe Stunde warten.
18: Ja, ist schon Katastrophe für Bonn.
0: Und die Stadt versucht irgendwie mit dieser Katastrophe klarzukommen. Heute trifft sich der Stadtrat, um darüber zu beraten, ob es zum Beispiel eine Lösung sein könnte, Busse und Bahnen temporär kostenlos zu machen. Also der Bund setzt auf den Tankrabatt und Bonn setzt auf den Gratistakt sozusagen. Wäre das eine gute Idee und welche Maßnahmen würden sich noch anbieten, bis klar ist, ob diese Brücke noch irgendwie gerettet werden kann? Darüber habe ich gesprochen mit Martin Lanzendorf. Er hat die Professur für Mobilitätsforschung an der Uni Frankfurt. Ich grüße Sie.
19: Ja, hallo.
0: Busse und Bahnen kostenlos. Kann das helfen, um den Verkehr zu entlasten?
19: Ja, auf jeden Fall. Das ist auf jeden Fall eine gute Idee, weil wir wissen, dass viele Menschen irgendwie so immer so am Abwägen sind. Soll ich jetzt eine halbe Stunde länger fahren und dafür habe ich geringere Kosten? Oder wie immer, das verändert sich dadurch, dass der öffentliche Verkehr plötzlich kostenlos wird. Es wird auf jeden Fall Umsteigerinnen geben, die das Angebot wahrnehmen.
0: Also da gibt es auch schon Zahlen zu, die das quasi belegen. Das hat man schon mal gesehen, dass das klappt.
19: Naja, das 9-Euro-Ticket deutschlandweit, das war ja damals sozusagen ein Großexperiment, wo man das versucht hat. Aber wir wissen es auch von der Goethe-Universität in Frankfurt. Die Beschäftigten im Land Hessen haben nämlich ein Umsonst-Ticket mit ihrem Lohn. Das heißt, sie können das ganze Land umsonst nutzen, die öffentlichen Verkehrsmittel. Und haben wir das auch empirisch belegt, dass das gerade für ärmere Einkommensgruppen auch sehr spannend ist.
0: Das ganze Land, sagen Sie gerade, reicht das denn, wenn man das nur in Bonn macht? Oder bräuchte man das eigentlich für die ganze Region? Weil die Brücke ist ja schon ein Knotenpunkt.
19: Ja, auf jeden Fall. Also ich glaube auch, dass man da schon ein bisschen weiter denken müsste. Man müsste da schon das Umland, den Rhein-Sieg-Kreis irgendwie mitnehmen. Das sind ja gerade die Pendlerinnen, die keine andere Option haben, wahrscheinlich in die Stadtteile zu kommen in Bonn.
0: Jetzt sagt der Bonner Oberbürgermeister, wir können uns das eigentlich gar nicht leisten. Wie kann man dem begegnen? Also müsste der Bund da unterstützen? Wie würden Sie das sehen?
19: Ach so, grundsätzlich würde ich schon sagen, wenn die Autobahn nicht mehr leistungsfähig ist, die gehört ja dem Bund. Und der Bund ist ja auch für den Unterhalt zuständig. Und wenn das plötzlich nicht mehr nutzbar ist, müsste natürlich der Bund eigentlich auch in die Verantwortung treten und die Kosten übernehmen, die entstehen, um den Verkehr dann anderweitig abzuwickeln.
0: Es gibt ja noch mehr Ideen, zum Beispiel neue Park- und Ride-Parkplätze und dann Shuttle-Service. Ist sowas auch ein Ansatz?
19: Park and Ride ist sicher auch ein Ansatz und gerade in der speziellen Situation kann man damit auch sicher versuchen. Aber es ist natürlich so, dass all diese Autos, die normalerweise nach Bonn reinfahren, dass sie die alle auf dem Parkplatz unterbringen sollen, das ist natürlich, bei bestimmten geht es, aber es ist wahrscheinlich nicht das Attraktivste. Also ich könnte mir schon vorstellen, dass es auch vielleicht auch über einfache Appelle erstmal, bitte schaut doch mal, dass ihr mit euren Nachbarn zusammen in ein Auto reinpasst, dass nicht jeder Einzelne mit seinem Wagen in die Stadt reinfährt, das wäre, glaube ich, schon mal wichtig. Es ist für die Einzelnen oft so ein bisschen kompliziert, das zu machen. Die machen das nicht so sehr gerne. Und das Dritte, was ich auf jeden Fall auch machen würde, wäre zu überlegen, kann man das nicht auch mit dem Fahrrad kombinieren? Dass man irgendwie sagt, irgendwo gibt es große Parkplätze, irgendwo Gelände, die vielleicht halbwegs noch gut zu erreichen sind von außen und wo man dann von da aus nach Bonn reinfahren kann, vielleicht mit dem Fahrrad. Das haben ja doch viele, dass sie halt beim Auto auch ein Fahrrad dabei haben.
0: Jetzt machen das ja auch gerade viele, die irgendwie aufs Fahrrad umsteigen. Ist ja auch zum Glück irgendwie ein Wetter, das halbwegs funktioniert. Wenn wir jetzt tiefen Winter hätten, dann wäre es wahrscheinlich anders. Aber in der Stadt wird auch überlegt, ob man jetzt Busspuren und Fahrradspuren temporär wieder freigibt für den normalen Autoverkehr. Habe ich mich gefragt, entzerrt das oder macht man es damit eigentlich nur wieder für alle langsamer?
19: Ich glaube, dass man es damit tendenziell eher sehr viel schwieriger macht. Gerade der Fahrradverkehr wird einfach unglaublich unterschätzt. Also ich meine, wenn Sie die sichere Möglichkeit wegnehmen, auf einer gesicherten Fahrradspur zu fahren, dann setzen Sie massive Anreize dafür, dass alle in den Bus gehen oder in die Straßenbahn. Und die wird vollkommen überfüllt sein, wenn Sie das alles erreichen. Also die platzeffizienteste Möglichkeit, Leute gerade im städtischen Bereich über weitere Strecken zu transportieren, ist natürlich das Fahrrad. Und ich glaube, das ist keine gute Idee, die Fahrradwege da zurückzubauen.
0: Und die Busspur wahrscheinlich auch nicht, weil dann kommt der Bus ja auch nicht mehr durch.
19: Genau, die Busspur ist ja gerade das Ziel, dass diejenigen, die mit dem Auto nicht mehr reinfahren sollen, dass sie Park and Ride machen sollen. Also ein Bus ersetzt sozusagen 50 Autos, zumindest 50 Autos mit einzelnen Fahrern. Und dann sieht die mal aneinander rein, dann sehen sie, wie viel Platz das wegnimmt. Ich glaube, das ist nicht wirklich problemlösend.
0: Jetzt haben wir über Maßnahmen gesprochen, die vor allem diejenigen entlasten könnten, die umsteigen können aufs Fahrrad. Jetzt hören vielleicht auch Leute zu, die irgendwie einen Handwerkerbetrieb haben und sagen, also ich kann aber nicht irgendwie aufs Fahrrad umsteigen als Unternehmen. Würden die denn aber auch von solchen Maßnahmen profitieren, zumindest indirekt, weil es theoretisch insgesamt dann leerer würde?
19: Ja, auf jeden Fall. Also ich glaube, man muss das immer wirklich systemisch denken. Also ich glaube, es gab viele Regionen, die gesagt haben, wir machen hier Schluss mit dem Stau. Ein zentrales Element war immer die Förderung von Fahrradverkehr, weil wenn Sie sich eine durchschnittliche Straße in Bonn anschauen, vielleicht nicht ganz in der Innenstadt, ein bisschen weiter draußen, da würde ich drauf wetten, wenn man da zählt und die Leute befragt, da kommen ganz viele aus dem engeren Umfeld. Denen Anreize zu geben, mit dem kostenlosen öffentlichen Verkehr zu fahren, Anreize zu geben, auch Fahrrad zu fahren, das ist, glaube ich, schon eine wichtige Zielgruppe.
0: Damit die fahren müssen, dann auch irgendwie ein bisschen besser zumindest durchkommen. Wenn wir es nochmal insgesamt betrachten, dass diese Brücke marode ist, das war ja wirklich über Jahre abzusehen. Wie kriegen wir es denn hin, dass wir nicht mehr überrascht werden von solchen Sperrungen?
19: Naja, wir wissen das ja eigentlich schon eine ganze Weile. Also ich glaube, wir müssen halt irgendwie das ernst machen, was Politik ja immer vor den Bundestagswahlen sagt. Wir machen jetzt Erneuerung und sanieren unsere baufälligen Straßen und Brücken. Was die Bundesregierung weiterhin tut, ist, sie nutzt vieles der Gelder auch dafür, neue Straßen zu bauen und neue Investitionen zu tätigen, statt die maroden Infrastrukturen zu sanieren. Ich glaube, man müsste da radikal sagen, jetzt sanieren wir erstmal gerade die Strecken, die dadurch, dass sie so viel genutzt werden, auch unglaublich gebraucht werden. Und gehe nicht davon aus, dass man da irgendwo noch in der Peripherie weiter das Autobahnsystem ausbauen muss.
0: Ab heute wird beraten in Bonn darüber, ob Busse und Bahnen kostenlos werden. Anders ist die Sperrung der Bonner Nordbrücke, habe ich darüber gesprochen mit dem Mobilitätsforscher Martin Lanzendorf hier im WDR 5 Morgenecho.
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0: Gut informiert geht's rein in diesen Donnerstagmorgen mit dem WDR 5 Morgenecho. Wir berichten heute früh ja über die neue Eskalation im Iran heute Nacht. Neue Gewalt gab es heute Nacht aber auch in Nordirland. Demonstranten haben Steine geworfen auf Polizistinnen und Polizisten. Die Behörden haben Wasserwerfer eingesetzt und nach Angaben der Sicherheitskräfte sind die Demonstranten wieder angestachelt worden von rechtsextremen Aktivisten. Ausgelöst hat das Ganze ein brutaler Mordversuch mit einem Messer. Der mutmaßliche Täter, ein Geflüchteter aus dem Sudan. Und das ist Thema auch in den Medien heute.
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0: Mit Sascha Wandhöfer aus dem WDR 5 Morgenecho-Team. Wie schauen die Medien darauf?
2: Die verurteilen erstmal das, was dort passiert ist. Sowohl den Messerangriff als auch die rechtsextremen Ausschreitungen. Das Video, was durch die sozialen Netzwerke gegangen ist und den Messerangriff zeigt, das sei barbarisch, schreibt der Autor in der FAZ. So etwas habe es in Europa früher einfach nicht gegeben. Jedenfalls nicht in dieser öffentlich sichtbaren Form. Nicht minder barbarisch sei die Reaktion des gewalttätigen Mobs gewesen, findet der Autor. Die Nacht in Belfast schließe an eine dunkle europäische Vergangenheit, in der man Pogrome leider zu Genüge kenne. Ähnlich kommentiert das Christina Heuer im Deutschlandfunk.
3: Es gibt ein ernstes Problem mit manchen Migranten und Briten mit ausländischen Wurzeln. Und bisher keine Lösung dafür. Aber ganz bestimmt löst man es nicht, indem man einen vermummten Mob junger Männer zu einem Pogrom gegen alle aufstachelt, die nicht rein weiß aussehen.
2: Kommentiert Christine Heuer im Deutschlandfunk. Die Autorin im Kölner Stadtanzeiger erkennt ein wiederkehrendes Muster in Großbritannien. Ein Gewaltverbrechen geschieht, ein Video verbreitet sich im Netz, rechte Aktivisten greifen es auf, die Wut kocht hoch. Und sie schreibt, nicht nur die Gewalt selbst erschüttert, sondern auch, dass die Politik keine Mittel findet, sie zu stoppen.
0: Das waren jetzt deutsche Reaktionen, wenn wir nach Großbritannien selber schauen. Wie blicken die Medien da auf die Vorfälle?
2: Also die blicken zum einen mehr auf die rechtspopulistischen und extremen Politiker. Der Autor im liberalen Independent kritisiert, dass die rechtspopulistische Reform UK um Nigel Farage die Gewalt gegen Migranten nicht ausreichend verurteilt habe und stattdessen in der bisherigen Flüchtlingspolitik die alleinige Ursache für die Ausschreitungen sähe. Andere blicken etwas tiefer auf Nordirland selbst. Dort hat es ja bis Ende der 1990er Jahre einen bürgerkriegsähnlichen Konflikt gegeben. Der Autor in der Tageszeitung The Eye Paper aus London beschreibt das so: Wenn die politische Temperatur auf der Insel steigt, sorgt das für echte Feuer in Nordirland durch die toxische politische Gewalt in der Vergangenheit. Die Autorin im Belfast Telegraph schreibt dazu: Barbarische Messerangriffe sind nicht mit Geflüchteten nach Belfast gekommen. Es gibt sie hier seit Jahrzehnten.
0: Die Reaktion aus den Medien nach den neuen Gewalteskalationen in Nordirland. Sascha Wandhöfer war das aus dem WDR 5 Morgenecho-Team. Donnerstagmorgen, heute Abend geht die Fußball-WM los. Die große Eröffnung im Stadion von Mexiko statt mit dem Spiel Mexiko gegen Südafrika. 21 Uhr deutscher Zeit geht's los mit dem Eröffnungsspiel. Und wir gucken heute aus ganz unterschiedlichen Perspektiven nach Mexiko, auch politisch. Denn klar, so eine Fußball-Weltmeisterschaft, die glänzt und glitzert. Hinter dem Glanz, da sieht's aber durchaus schon mal anders aus.
4: Uno!
5: Mexiko kurz vor dem Anpfiff. Die Hauptstädter üben schon mal La Ola, die Welle. Der Versuch, ins Guinness-Buch der Rekorde zu kommen. Tausende Menschen haben sich auf der Prachtstraße Reforma im Zentrum von Mexiko-Stadt versammelt und koordiniert die Arme hochgerissen. So wie 1986 bei der letzten WM in Mexiko, bei der die Welle weltweit Bekanntheit erlangte. Teresa und Gala fiebern dem Anstoß für das Eröffnungsspiel Mexiko gegen Südafrika entgegen. Das ist super, der Ball kehrt nach Hause zurück. Die Ticketpreise für die Eröffnung liegen bei mindestens 320 Euro. Nach oben gibt es kaum Grenzen. Bei einem Mindestlohn von 470 Euro kaum erschwinglich. Es gibt einige, die die WM nicht feiern. Die Familienangehörigen der mehr als 133.000 Verschwundenen, die mutmaßlich vom organisierten Verbrechen verschleppt wurden, sind zwar nicht gegen den Fußball, aber die Mütter, Väter, Töchter, Söhne wollen die Plattform der WM nutzen, um sich Gehör zu verschaffen, erklärt Gabriela Alonso vom Suchkollektiv Luciérnagas in Mexiko-Stadt. Jeden Tag verschwinden 40 Menschen, zwei pro Stunde. In allen Bundesstaaten werden menschliche Reste gefunden. Das Land hat sich in ein einziges Massengrab verwandelt. Und auch die Lehrer protestieren seit Tagen für höhere Gehälter, kampieren im Zentrum von Mexiko-Stadt. Teils kam es zu gewaltsamen Ausschreitungen. Den heutigen WM-Auftakt wollen sie boykottieren. Die mexikanische Präsidentin Claudia Sheinbaum gab sich gestern in ihrer morgendlichen Pressekonferenz davon unbeeindruckt. Es ist alles unter Kontrolle. Alle werden ungehindert zum Stadion kommen. Es wird eine tolle WM-Eröffnung und wir wünschen unserer Nationalmannschaft natürlich viel Erfolg. Die Stimmung ist gespalten zwischen Protesten und WM-Fieber. Bei Gala und Teresa überwiegt die Vorfreude. Und einen klaren WM-Tipp haben sie auch. Auch wenn viele nicht daran glauben, ich denke schon, dass wir ins Endspiel kommen. Und sie werden sehen, wie toll Mexiko ist.
0: Der mexikanische Blick auf die Fußball-WM von unserer Reporterin Anne Demmer. Unser satirischer Fußballexperte, der guckt schon mal voraus auf das erste Spiel der deutschen Mannschaft.
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0: von Fritz Ekenga.
4: Heute geht's los mit der WM. Aber die deutsche Fußballnationalmannschaft hat noch Zeit bis Sonntag. Zeit zum Trainieren, aber auch Zeit zum Nachdenken. Zu viel Bedenkzeit? Nachdenklich sein ist beim Sport generell nicht so von Vorteil. Beim Fußball schon mal gar nicht. Vorm Tor bloß nicht grübeln. Hinten müssen die Dinger raus, vorne reingehauen werden. Wusste schon der legendäre Dortmunder Nationalspieler Lothar Emmerich. Wenn du die Kirsche am 16er kriegst, musst du sie auch versenken. Eine Wahrheit aus der Zeit, als die Torpfosten noch aus Holz und die Bälle aus Leder waren. Eine Wahrheit, die für die in TikTok-Welten und auf Hybridrasen operierende Nagelsmannschaft aber genauso gilt, nur anders formuliert wird. Schnittstellen in der Kette erzeugen, vertikal Tiefe generieren, Zielspieler in Abschlusspositionen bringen. Den Ziel-, Wand- und Schienenspielern ist sehr zu wünschen, dass sie sich auf diese Aufgaben konzentrieren können und nicht dauernd mit fachfremden Themen belastet und belästigt werden. Bitte nicht missverstehen. Man soll die Fußballer auf gar keinen Fall dafür bemitleiden, dass sie von finsteren Funktionären dazu genötigt werden, an mafiösen Fifantino-Turnieren teilzunehmen. Man sollte sie aber auch nicht überfordern. Höchst bedenklich, dass jetzt schon wieder überall zu lesen, zu sehen und zu hören ist, wofür die Pöhler denn sonst noch alles so zuständig sein sollen. Eine nationale Euphorie auslösen, wie beim Sommermärchen 2006, als die Welt zu Gast bei uns Freunden war? Meine Güte, wie geschichtsvergessen kann man sein. 2006, da hatten Klinsi, Yogi, Schweini und Poldi doch ganz andere Voraussetzungen. Das Land stand in voller Blüte. Eine bezaubernde Kanzlerin infizierte ihr Volk mit strahlendem Optimismus. Ein sonniger Fußballkaiser schwob mit dem Hubschrauber über das Land, erklärte Deutschland zum Paradies, vertrieb das schlechte Wetter und unter ihm transportierte eine nach Fahrplan operierende Deutsche Bahn Millionen internationaler Fußballfreunde durch die Republik. Und jetzt, im 20 Jahre später vor sich hin dümpelnden Deutschland, sollen die schwarz-rot-goldenen Nagelsmänner das Volk aus der Depression reißen und Tore schießend sogar das miserable Konsumklima retten. Der Deutsche Handelsverband HDE hofft inständig, dass die Mannschaft lange im Turnier bleibt und dafür sorgt, dass die Verbraucher über das Spiel zum Konsum finden. Zu Deutsch, über das Getränk zur guten Laune. Also Deutsche, Sonntag, 19 Uhr, Fläschchen Bier, Tässchen Blue Curaçao. Dann klappt's auch mit der nationalen Euphorie.
0: 8:54 Uhr, das wird der 5-Morgen-Echo. In diesem Sommer soll's also wirklich passieren. Die Bundesregierung will zentrale Reformen auf den Weg bringen. Das wird sie am Ende nur im Parlament tun können. Und trotzdem ergibt es aus Sicht der Regierung natürlich Sinn, vorher zumindest mal in den Austausch gegangen zu sein mit Arbeitgebern und Gewerkschaften. Alleine, damit die hinterher nicht sagen können, also wir wussten von nichts, mit uns hat keiner gesprochen. Ob die Sozialpartner die Reformen am Ende dann wirklich mittragen, das ist nochmal eine andere Sache. Gestern wurde aber erstmal geredet, 3,5 Stunden im Kanzleramt. Und unsere Reporterin in Berlin, Bianca Schwarz, die hat das heute Morgen so eingeschätzt.
6: Das Treffen war eher als Beziehungspflege zu verstehen. Arbeitgeber und Gewerkschafter haben seit Monaten nicht wirklich miteinander gesprochen. Auch die Bundesregierung hat sie mit diesem Treffen zum ersten Mal an einen Tisch geholt. Das Ziel des Abends lautete, sich wieder anzunähern.
0: Habe ich heute früh drüber gesprochen mit der Grünen-Chefin Franziska Brandt. Und wenn Beziehungspflege das Ziel war bei diesem Treffen, dann war es doch ein gutes Date. Man will sich wiedersehen.
7: Ja, das ist auch richtig, dass man endlich mit den Sozialpartnern spricht, wenn man Sozialreformen angehen möchte und die Wirtschaft flott bekommen möchte. Am besten wäre das vor einem Jahr gewesen, aber besser spät als nie.
0: Ja, in den letzten Wochen und Monaten sind Vertreter der Regierung ausgebuht und ausgelacht worden bei den Sozialpartnern. Der Kanzler beim DGB, die Arbeitsministerin bei den Arbeitgebern. Wenn jetzt die Atmosphäre konstruktiv war, dann war es doch zumindest mal ein Fortschritt.
7: Wie gesagt, ich denke, dass es immer richtig und notwendig ist, bei uns mit den Sozialpartnern gemeinsam zu sprechen, vor allem wenn es um so tiefliegende Reformen geht. Das letzte Jahr war eines der Versprechungen, der Erwartungen, der Enttäuschungen, aber auch der Verhärtung, wo jede Seite de facto sich verhärtet hat, weil man auch eben immer die Maximalforderung gestellt hat, immer die andere Seite provoziert und trotzdem ja nichts dabei passiert. Es ist einfach ja nichts gelungen, statt außer Verhärtungen, Verunsicherungen in diesem Land. Und deswegen ist es schon auch richtig, dass jetzt endlich mal der Dialog angefangen wird. Wie gesagt, ein Jahr zu spät.
0: Was erwarten Sie sich jetzt für die kommenden Wochen?
7: Ich hoffe, dass innerhalb der Bundesregierung jetzt aufgehört wird, jeden Tag eine neue rote

0: auch nicht mehr arbeiten können oder dass man den Kapitalmarkt stärker nutzt und die Gewinne davon auch für die Renten, die gesetzlichen Renten, endlich zur Verfügung stehen.
1: Das ist ja auch ein Thema, das Sie ansprechen, das längere Arbeiten, auch ein Thema Arbeitszeit, das immer wieder diskutiert wird in den letzten Wochen und Monaten. Wie schauen die Grünen da drauf? Müssen wir insgesamt länger arbeiten oder müssen wir alle länger arbeiten?
0: Mir geht es erstmal darum, jene, die schon heute gerne mehr arbeiten wollen, es zu ermöglichen.
1: Also aber müssen wir auch?
0: Na, wir werden bestimmt alle anpacken müssen, aber wenn man es ernsthaft angehen will, dann ermöglicht man doch erstmal oder dann nimmt man erstmal alle Anreize weg aus dem Steuersystem, die auf weniger Arbeiten gestellt sind. Wir haben heute die Übergänge von Sozialversicherungen häufig in den Arbeitsmarkt, wo man nicht immer unbedingt einen Anreiz hat, mehr zu arbeiten. Das ist absurd. Also da gibt es wirklich viel, was man verändern kann, damit die Anreize stimmen, damit die Möglichkeiten dafür da sind. Und ich halte immer erstmal nichts davon, von den Leuten sagen, ihr seid eh alle faul, sondern denjenigen, die gerne arbeiten wollen, es zu ermöglichen.
1: Ist ja ein Unterschied. Ich hatte ja gefragt, ob wir länger arbeiten müssen. Das heißt ja nicht automatisch, wir sind alle faul.
0: Ach so, Sie meinten insgesamt mit Blick auf die Rente. Ich sehe, dass wir heute schon die Grenzen, die eigentlich erreicht werden sollten, häufig nicht erreichen. Auch das müssen wir jetzt mal ermöglichen und dann die Debatten führen auch wir, inwieweit sich die Lebensarbeitszeit dann auswirkt. Aber erstmal sind die anderen Punkte im Vordergrund.
1: Okay, also ich habe jetzt noch keine klare Position rausgehört. Ich würde aber gerne noch kurz auf ein anderes Thema mit Ihnen kommen. Eine konkrete Entscheidung, die gestern verkündet worden ist, die Bundesregierung will den Tankrabatt nicht verlängern. Ist das aus Ihrer Sicht denn eine gute Entscheidung?
0: Es ist sinnvoll, diesen absurden Tankrabatt abzuschaffen, der hauptsächlich dem Mineralölkonzern zugute gekommen ist.
1: Aber es ist weitergegeben worden, da gab es ja diese Woche auch die Meldung.
0: Ja, zum Teil nicht komplett. Es wurde auch wieder aufgefressen durch die anderen Erhöhungen. Wir hatten vorgeschlagen, eine Energiepauschale an alle Bürgerinnen und Bürger zu zahlen. Das Gute ist, dass der Staat jetzt auch dank der Reform der Ampel den Bürgerinnen und Bürgern direkt Geld auszahlen kann. Unser Vorschlag bleibt, dass man hier eine Pauschale von 100 Euro den Bürgerinnen und Bürgern gibt und endlich die Stromsteuer für alle senkt. Das ist eine alte Forderung, übrigens eine auch der Koalition. Die würde wirklich auch entlasten, plus die Energiepauschale. Also Tankrabatt gerne abschaffen, aber er sollte nicht durch nichts anderes ersetzt werden, weil Bürgerinnen und Bürger leiden unter den höheren Energiekosten.
1: Sagt die Grünen-Chefin Franziska Brandner hier im WDR 5 Morgenecho.
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3: Die Nachrichten mit Detlef Dickmann. Guten Morgen. Heute beginnt die Fußball-Weltmeisterschaft mit der Partie Mexiko gegen Südafrika. Vor dem Anpfiff gibt es eine Eröffnungsfeier mit Musik, Feuerwerk und viel Glamour. Holger Dahl, WDR Sport.
4: Nach 1970 und 1986 wird nun zum dritten Mal im Aztekenstadion ein WM-Eröffnungsspiel stattfinden. Sportlich ist Gastgeber Mexiko gegen Südafrika klarer Favorit. Zum Problem könnte in Mexico City das Wetter werden. Es gibt immer wieder starken Regen und Gewittergefahr. Außerdem wird befürchtet, dass Demonstrationen die Abläufe behindern. Anpfiff des Eröffnungsspiels ist um 13 Uhr Ortszeit, 21 Uhr deutscher Zeit.
3: Der spektakuläre Einbruch in den Tresorraum der Sparkasse Gelsenkirchen-Buer ist heute zum ersten Mal Thema vor Gericht. Zwei Geschädigte fordern Schadenersatz. Kläger Alfred Wagner beschreibt, was aus seinem Schließfach gestohlen wurde.
5: In erster Linie war es der Nachlass meiner Mutter, das Familienerbe und dann auch eben halt meine Altersvorsorge in Gold. Das ist sehr schmerzvoll für mich, weil da doch einige Teile bei sind, wo eben halt das Herz sehr dranhängt.
3: Sein Anwalt argumentiert gegen die Sparkasse, der Tresorraum sei zu wenig gesichert gewesen. Unter anderem habe eine Videoüberwachung gefehlt.
6: Es gab keine elektronische Sicherung, also Alarmanlage, im Tresorraum. Die Sparkasse trägt kein Sicherheitskonzept vor, sondern sagt, unser Sicherheitskonzept war ausschließlich mechanische Sicherung. Heißt 60 cm Beton und einen nicht näher definierten Kernbohrschutz.
3: Die Sparkasse Gelsenkirchen weist die Vorwürfe zurück. Sie habe den Tresorraum und die Schließanlage nach anerkanntem technischen Stand gesichert. In Nordrhein-Westfalen hat es heute eine Razzia gegen eine Betrügerbande gegeben. Einsätze gab es in Köln, Neuss, Dormagen, Aachen und auch Viersen. Daniel Schwingenheuer, WDR aktuell dazu, was den Tatverdächtigen vorgeworfen wird.
7: Die Verdächtigen sollen Teil einer überregional und international agierenden Bande sein. Sie sollen sich als falsche Polizeibeamte und falsche Bankmitarbeitende ausgegeben haben und damit nach derzeitigem Ermittlungsstand mindestens 500.000 Euro erbeutet haben. Mehr als 300 Beamte von Kriminal- und Bereitschaftspolizei und auch Spezialkräfte waren an der

0: Razzia beteiligt, bei der mehrere Wohn- und Gewerbeobjekte durchsucht und Verdächtige festgenommen wurden. Geleitet wurde der Einsatz von der Polizei und der Staatsanwaltschaft Mönchengladbach. Weitere Details wollen die Behörden im Laufe des Tages bekannt geben.
1: Weitere Meldungen jetzt im Überblick. Die Justizministerin und Minister von Bund und Ländern sprechen ab heute in Hamburg unter anderem über eine Änderung des Sexualstrafrechts. Es geht um die mögliche Einführung der Nur-Ja-heißt-Ja-Regel. Danach muss es eine eindeutige Einwilligung zum Sex geben. Unter anderem NRW hatte eine Initiative gestartet, damit diese Regel eingeführt wird. Die Bundeswehr übt gerade in Litauen unter anderem, wie sie gegen Drohnenangriffe vorgehen kann. Bei dem ersten Manöver der deutschen Panzerbrigade geht es darum, Lehren aus dem Ukraine-Krieg zu ziehen. Die Soldaten waren in Litauen stationiert worden, um die NATO-Ostflanke zu schützen. Die gewerkschaftsnahe Hans-Böckler-Stiftung fordert, dass mehr Beschäftigte in Deutschland nach Tarifvertrag arbeiten. Bisher ist das nur bei der Hälfte der Beschäftigten der Fall. Im europäischen Vergleich schneidet Deutschland damit schlecht ab. Die EU fordert von der Bundesregierung schon länger einen Plan, wie sie mehr Menschen in die Tarifbindung bekommt.
2: WDR aktuell aus der Kultur.
1: Der Bund will Clubs und Festivals helfen, damit es weniger Lärmschutzbeschwerden gibt. Deutschlandweit wurden 43 Veranstaltungsorte ausgewählt, die Geld für Umbaumaßnahmen bekommen. Denise Potzkai, WDR Kultur.
3: Vor allem in dicht bebauten Städten gibt es öfter Ärger zwischen Clubbetreibern und Anwohnern. Das Bundesschallschutzprogramm soll helfen, damit die Clubs auch in Zukunft weiter in der Nachbarschaft geduldet werden. Von dem Geld, was die Clubs und Festivals jetzt bekommen, sollen zum Beispiel nachträglich Lärmschutzwände oder Decken gebaut werden. Von dem Fördergeld geht einiges auch nach NRW. 8 Musikclubs und Festivals wurden ausgewählt, zum Beispiel das Gewölbe in Köln, der Musikbunker Aachen oder die Altstadtschmiede in Recklinghausen. Dass der Bedarf groß ist, zeigt auch die Zahl der Anträge. Deutschlandweit hatten sich 136 Spielstätten beworben. Um alle zu unterstützen, reicht aber das Geld nicht. Für das Pilotprojekt stehen erstmal 3 Millionen Euro zur Verfügung.
1: Das Wetter in Nordrhein-Westfalen: am Vormittag ist es wechselnd bewölkt und häufig noch trocken mit nur einzelnen Schauern. Nachmittag werden die dann wieder häufiger, vor allem in Westfalen. Zum Abend regnet es auch im Rheinland. Dazu in Attendorn 15 Grad, in Bad Salzuflen 17 und in Dinslaken 18 Grad. Morgen ist es die meiste Zeit bewölkt und wiederholt fällt teils schauerartiger Regen bei 12 bis 19 Grad. Das war WDR aktuell. 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A1 Köln Richtung Dortmund zwischen Remscheid und Wuppertal-Ronsdorf. 20 Minuten plus 5 Kilometer Stau nach einem Unfall mit einem LKW. A4 Aachen Richtung Köln zwischen Kreuzköln-West und Köln-Klettenberg. 10 Minuten plus 5 Kilometer stockender Verkehr nach einem Unfall auf der linken Spur. A4 Olpe Richtung Aachen zwischen Köln-Heuma und Kreuzköln-Süd. 10 Minuten plus 4 Kilometer Stau wegen Bauarbeiten. A61 Mönchengladbach Richtung Koblenz zwischen Kreuz-Meckenheim und Dreieck-Sinzig 15 Minuten plus 5 Kilometer Stau nach einem Unfall. Die A565 Bonn-Meckenheim ist zwischen Bonn-Beuel und Bonn-Auerberg in beiden Richtungen wegen Brückenarbeiten gesperrt.
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4: Mit Tobi Strauß, guten Morgen. Die Mückenplage wird in diesem Sommer wahrscheinlich noch kommen. Erstmal kommt die Brückenplage und die ist vielleicht sogar noch lästiger, zumindest mal für die Menschen in und um Bonn. Seit einer Woche ist die Bonner Nordbrücke dicht. Sie hören das ja auch regelmäßig hier bei uns in der Verkehrslage und wir schauen heute früh nochmal hin. Denn am Abend will sich der Stadtrat in Bonn mit Gegenmaßnahmen beschäftigen. Also zum Beispiel mit der Frage, ob man Busse und Bahnen in Bonn nicht ab sofort kostenlos macht. Das ist eins unserer Themen. Wir schauen aber auch noch auf den perfekten WM-Song. Erstmal muss ich jetzt aber ein bisschen Anlauf nehmen, weil es wichtig ist. Ziemlich genau vor 7 Jahren, Anfang Juni 2019, da hat ein Rechtsextremist den CDU-Politiker und Regierungspräsidenten von Kassel, Walter Lübcke, erschossen. Und zwar wegen einer Rede von Walter Lübcke aus dem Jahr 2015, von der sich in den Jahren danach immer wieder kurze Ausschnitte im Internet verbreitet haben. Das Ganze begleitet von Hetzkommentaren und Aufrufen zur Gewalt. Diese Tat und der Tod von Walter Lübcke, die haben die politische Landschaft in Deutschland erschüttert und daraus ist dann eine Diskussion entstanden, wie man Politikerinnen und Politiker im Netz besser schützen kann vor Hass und auch vor Beleidigungen. Und das vorläufige Ergebnis dieser Diskussion, das war dann 2021. Da hat die schwarz-rote Koalition das Gesetz zur Bekämpfung des Rechtsextremismus und der Hasskriminalität beschlossen. Und das wiederum hat den Paragraphen 188 im Strafgesetzbuch insoweit verschärft, dass jetzt die Beleidigung von Politikern an eigener Straftatbestand geworden ist. So, damit hat das angefangen mit dem Paragraphen 188. Wenn wir heute drüber reden, dann sprechen wir aber ja eher davon, ob man Robert Habeck jetzt einen Schwachkopf nennen darf oder Friedrich Merz einen Lügenfritz. Und auch die Justizministerinnen und Justizminister der Länder beraten heute darüber. Die treffen sich und sprechen unter anderem darüber, ob man die Verschärfung dieses Paragraphen zurücknehmen sollte. Ich habe darüber heute früh gesprochen mit dem NRW-Justizminister, mit Benjamin Limbach von den Grünen. Er ist dagegen und ich habe ihn gefragt, warum man aus seiner Sicht an diesen Paragraphen festhalten sollte.
5: Also ich kann die rechtspolitische Debatte verstehen und Politiker sind ganz normale Menschen und da muss der gleiche Schutz gelten. Aber mir geht es hier vor allen Dingen um die ehrenamtlichen Politikerinnen und Politiker, die Kommunalpolitikerinnen, die abends stundenlang in Sitzungen sitzen, die sich für unser Gemeinwesen engagieren, aber Hass und Hetze ausgeliefert sind. Und ich finde, wenn wir diese nicht schützen, dann gehen wir an das Fundament unserer Demokratie.
4: Ich glaube, das kann jeder nachvollziehen, aber jetzt regelt diese Norm ja nicht nur den Schutz der ehrenamtlichen Kommunalpolitiker, sondern den aller. Und darüber wird ja vor allem gerade diskutiert. Wie würden Sie es denn machen, wenn Sie jemand im Internet einen Schwachkopf nennen würde? Würden Sie denn auch anzeigen?
5: Also ich habe mir da ein dickes Fell zugelegt und das kann ich auch nur jedem Spitzenpolitiker raten, der hauptberuflich wie ich in der Politik arbeitet. Ich bringe, glaube ich, kaum was. Ich kann mich kaum erinnern, wann ich etwas zur Anzeige bringe. Also wir müssen etwas aushalten können als Berufspolitiker, aber eben nicht die Ehrenamtlichen, die sich in ihrer Freizeit für unser Gemeinwesen engagieren.
4: Ist für Sie denn klar, was eine Beleidigung ist und was nicht und wann man diese Norm anwenden sollte und wann nicht? Weil vielen ist es ja nicht klar.
5: Ja, da gibt's eine ausdifferenzierte Rechtsprechung, wann etwas eine Beleidigung ist, wann es das nicht ist. Ich sage mal ganz ehrlich, es muss immer jeder auch für sich entscheiden, von wem lasse ich mich eigentlich beleidigen. Und da, wie gesagt, habe ich mir ein dickes Fell zugelegt.
4: Ist der Paragraph denn eigentlich bisher erfolgreich gewesen? Also gibt es Hinweise darauf, dass Politiker seit der Reform besser geschützt sind und weniger Hass erfahren?
5: Wenn ich im Land unterwegs bin und mit Kommunalpolitikerinnen und Kommunalpolitikern spreche, da erlebe ich das, dass sich Leute Gedanken darüber machen, lass mich überhaupt aufstellen für eine Gemeinderatswahl. Was passiert dann mit mir? Wem bin ich ausgesetzt im Internet anschließend? Auf Instagram, auf TikTok etc. So, und das finde ich schon gefährlich, dieses Zögern überhaupt in die Politik zu gehen. Und da erlebe ich schon, dass es eine Erleichterung gibt, dass da der strafrechtliche Schutz besser geworden ist seit 2021.
4: Also Erleichterung bei potenziell Betroffenen, aber empirische Zahlen nicht?
5: Wir haben noch keine Zahlen. Der Bundesinnenminister hat ja Zahlen vorgelegt, dass Hasskriminalität, und dazu gehören natürlich auch 188, also Paragraph 188 Strafgesetzbuch, gestiegen ist in den letzten Jahren. Wir haben, glaube ich, im letzten Jahr 22.000 Hasskriminalitätsdelikte gaben, davon sind Politikerbeleidigungen ein kleiner Anteil. Genaue Zahlen habe ich aber nicht. Aber wir sehen es ja auch jeden Tag im Internet, was dort manchmal für einen Mob tobt.
4: Ja, und auf der anderen Seite sagen Kritiker, nicht der Paragraph selber ist das Problem, sondern dass er in der Praxis zu einem Klima führt, in dem Menschen Angst haben, politische Kritik zu äußern. Können Sie diese Sorge verstehen?
5: Nein, also die Meinungsfreiheit ist durchs Grundgesetz geschützt. Und natürlich darf ich Politiker kritisieren und ich darf sie auch hart kritisieren. Gucken Sie auch in Satire-Sendungen, was dort auch gemacht wird. Das wird alles nicht bestraft. Das ist legitime Meinungsäußerung. Das heißt, ich darf weiter sagen, dass ich die Politik des Bundeskanzlers, des nordrhein-westfälischen Justizministers für komplett falsch halte. Ja? Oder dass ich Leute für ungeeignet halte, Politiker zu sein. Ja? Entscheidend ist, ob ich übergehe zu Hass und Hetze, also auch die Würde des Einzelnen verletze.
4: Ja, aber man verletzt ja vielleicht nicht unbedingt die Würde des Einzelnen, wenn man Robert Habeck einen Schwachkopf nennt und dann plötzlich die Polizei für eine Hausdurchsuchung vor der Tür steht. Also ganz so ist es ja nicht.
5: Also ich werbe auch immer dafür, verhältnismäßig vorzugehen. sowohl bei Strafermittlungen, aber wie auch dann bei Ermittlungsmaßnahmen wie Hausdurchsuchungen etc. Da ist der Grundsatz der Verhältnismäßigkeit zu wahren, aber nicht einzelne Entscheidungen kommentieren kann.
4: Vielleicht noch ganz kurz, jetzt nennt der FDP-Chef Wolfgang Kubicki den Kanzler einen Eierarsch und Olaf Scholz sagt im Fernsehen, Fritze Merz erzählt gern Tünkram, das ist dann okay, aber wenn irgendein Nicht-Politiker ins Internet schreibt, für mich ist Friedrich Merz ein Lügenfritz, dann gibt es einen Strafbefehl. Wie erklären Sie das den Leuten?
5: Da würde ich ganz klar sagen, für alle gilt das Recht gleichermaßen. Für den Bürger, der irgendwas im Internet schreibt, gilt das gleiche Recht wie für Wolfgang Kubicki. So, und da kommt es darauf an, wird ein Strafverfahren von einem Ermittlungsverfahren in Gang gesetzt und dann ist es vollkommen egal, wer es gesagt hat. Das ist die Gleichheit vor dem Gesetz, die ich meine.
4: Das sagt der Landesjustizminister Benjamin Limbach von den Grünen zum Paragraph 188 hier im WDR 5 Morgenecho.

0: Viertel nach neun. Mina Richman, Show Me, Don't Tell hier im WDR 5 Morgen Echo am Donnerstag. Ich habe sie nicht wirklich vermisst, sie sind aber wieder da, die sogenannten Außenspiegelsocken. Schwarz-rot-goldene Überzieher für die Autoohren, der kleine patriotische Beitrag zur Fußball-WM. Und die geht ja heute los. Heute Abend die große Eröffnung im Stadion von Mexiko-Stadt mit dem Spiel Mexiko gegen Südafrika. Auf der Spiegelsockenskala, was macht denn Ihre WM-Stimmung eigentlich so?
1: Die ist Bombe. Eine riesen Leinwand bauen wir da auf. Wenn Deutschland spielt, da sind auch viele dabei, die nicht regelmäßig zum Fußball gehen und auch für die Stimmung und so.
2: Wir haben Lust auf die Deutschlandspiele auf jeden Fall. Also ich persönlich, WM-Öffnung wird auch geguckt am Donnerstag. Und dann, je nachdem, wie die Zeiten so fallen. Ja, es ist, glaube ich, recht schwierig, ne, momentan wegen der ganzen politischen Sache, die noch da drin steckt. Ist, glaube ich, der Hype nicht so groß wie sonst.
3: Ja, ich bin nicht gerade Trump-Fan. Von daher so insgesamt, ich finde also, die WM ist viel zu aufgebläht und zu teuer vor allen Dingen. Ne?
4: Irgendwie ist auf jeden Fall nichts geschmückt. Und so, deswegen kommt man nicht so in WM-Stimmung. Und auch da die WM in den USA stattfinden wird, sind die Uhrzeiten etwas, sagen wir mal, nicht für uns passend.
5: Wir freuen uns drauf. Wir machen immer Rudelgucken zu Hause. Ja, ist natürlich von den Zeiten etwas anders, aber den richtigen Fan kann das nicht erschüttern.
0: Und was zur WM-Stimmung dazugehört, ist natürlich auch der richtige WM-Song. Und da muss man sagen, waren in den letzten Jahrzehnten ja durchaus einige Perlen dabei.

0: Un estate italiano haben wir heute früh schon gespielt im WDR 5 Morgenecho. In den letzten Jahren, da war es ja vor allem Shakira, die gefühlt einen Mitarbeiterausweis von der FIFA hatte. Zum Beispiel bei der WM 2006. Das war 2010. Und das ist der aktuelle WM-Song. Was es darüber zu wissen gibt und wie man eigentlich den perfekten WM-Song schreibt, das hat sich unser Reporter Thomas Kramer angeschaut.
1: Dai Dai von Shakira. Schon 2010 war die kolumbianische Künstlerin erfolgreich mit ihrem Song Waka Waka. Eingängige Melodie, tanzbar, Latino-Sound. Und auch diesmal kommt der offizielle WM-Song wieder mehrsprachig daher. Dai ist italienisch und bedeutet so viel wie Auf geht's, los. Dai Dai, Ico, darling, alles, let's go. Es sind genau diese Zutaten, die ein WM-Song braucht, wenn er globaler Hit werden und ein Milliardenpublikum erreichen soll, sagt der Bonner Musikwissenschaftler Volkmar Kramarz.
2: Er sollte nicht zu schnell sein. Er sollte um die berühmten 120 Beat per Minute, also diese Beatschläge haben. Ein bisschen Stadiongeräusche tun gut, Fanchöre grölen tut gut. Und überall die Aufforderung, macht doch mit. Also einfachen Text, klare Worte.
1: Auch deutsche Interpreten mischen mit, wenn auch nicht global, so doch sehr erfolgreich auf dem heimischen Musikmarkt. Helene Fischer zum Beispiel.
2: Helene Fischer hat übrigens interessanterweise fast die gleichen Akkordverbindungen, sehr ähnlich wie auch Shakira verwendet. Was kein Makel ist, ganz im Gegenteil, macht doch auch das Beste aus den Strukturen, die auch andere verwenden dürfen. Wer ein bisschen Schlageratmosphäre in diesen Songs liebt, wird dort wunderbar bedient.
1: Ein anderes Beispiel ist Vincent Weiss mit seinem Song Kurz für immer. Ich will, dass diese
2: Zeit noch kurz für immer bleibt. Auch der macht es richtig, verwendet übrigens die Akkordstruktur, die zufälligerweise Wham by Last Christmas auch eingesetzt haben. Kann nicht schief gehen, wird nicht schief gehen, wird gut gehen.
1: Neben etablierten Musikern mischen immer häufiger auch Streamer und Content-Creator in der Popszene mit. Denn wer im Netz mit Videos erfolgreich ist, die Gesetze von Social Media versteht und Millionen Fans hat, der kann auch das Genre WM-Song bedienen. Wir sind

0: Auch in Deutschland gibt es solche Hits von der Social-Media-Seitenlinie, wie etwa der Song Wunder von New York der zwei TikTok-Stars Adi Totoro und Paolo Muck. Auch dank KI seien solche Entwicklungen mittlerweile nichts Ungewöhnliches mehr, sagt dazu Musikexperte Kramertz.
1: Gebe man in die KI ein, mach mir einen Fußballsong, dann kommen genau diese Attribute, Stadiongeräusche, gröhlender Chor, gute Hookline und so weiter. Die KI macht zu 80, zu 90, zu 95% mittlerweile alles gut. Und sie macht es nicht nur gut, sie macht es sehr schnell. In 3 Minuten haben sie ihren Song ausgeworfen.
0: Nur die letzte Finesse, das Ungewöhnliche, minimal Überraschende, da stoße KI noch an Grenzen. Neben alten Hits kommen so nun immer mehr neue mit hinzu. Und eben auch sozusagen von der Seitenlinie her aus dem Netz.
2: Thomas Kramer hat berichtet und wir bleiben noch kurz bei der Fußball-WM und werfen einen kleinen Blick hinter die Kulissen des WDR. Auch hier gibt's nämlich diverse WM-Tippspiele und gestern Abend, da bin ich weich geworden und habe mich doch noch angemeldet in der Tipprunde des WDR-Newsrooms. Jetzt muss ich mich natürlich erstmal einlesen.
3: Die erste schlechte Nachricht für alle Hobby-Tipper: Fußball ist weniger berechenbar, als viele denken. Der Physiker Andreas Heuer von der Uni Münster beschäftigt sich seit Jahren mit der Statistik hinter dem Fußball. Für die WM hat er tausende Turnierverläufe simuliert. Sein Ergebnis? Spanien ist der wahrscheinlichste Weltmeister vor Argentinien und Frankreich. Und wo landet Deutschland?
4: Die Deutschen landen auf dem 8. Platz mit um die 4%. Das heißt, die eigentliche Herausforderung für Deutschland wird sein, das Viertelfinale zu erreichen. Das sind 30%. Und wenn das erreicht wurde, kann man sagen, das ist schon mal soweit vernünftig gelaufen. Und alles andere ist dann halt Bonus. Das wäre schon schön, wenn das auf jeden Fall auch klappt.
3: Für das Tippspiel heißt das, auf die großen Favoriten wie Spanien, Argentinien, Frankreich oder Brasilien zu setzen, ist meistens keine schlechte Idee. Aber wer wirklich gewinnen will, sollte nicht nur den Mainstream tippen. Denn genau das machen die meisten anderen auch. Heuer sagt, die wahrscheinlichsten Ergebnisse sind oft 1:0, 2:1 oder 1:1. Damit landet man zwar meist ordentlich im Ranking, ganz oben reicht das aber selten. Deshalb braucht es ein bisschen Mut. Vielleicht mal ein überraschendes Unentschieden oder ein Außenseiter, der gegen einen Favoriten punktet. Und wer sich gar nicht entscheiden kann, Kultorakel Paul, die Krake, feiert mit diesem Fußballturnier sein Comeback. Zumindest eine KI-Version davon. Die tippt Spiele anhand von Funfacts statt Fußballwissen. Klingt verrückt, passt aber eigentlich ganz gut zur Erkenntnis der Wissenschaft. Beim WM-Tippspiel gewinnt am Ende meistens nicht der größte Experte, sondern derjenige, der bei ein paar verrückten Spielen das glücklichere Händchen hat.
2: Hatte ich nicht auf dem Zettel die Rückkehr von Kultorakel Paul. Unser Reporter Marvin Konrad mit den Tipps fürs Tippspiel. Und damit schließen wir unseren kleinen WM-Block. Geht aber weiter damit. Heute nach 12 im WDR5-Tagesgespräch. Da geht es nämlich um die Frage, ob Sie bei allen Problemen, die diese WM ja auch mit sich bringt, doch sowas wie Vorfreude empfinden. Anja Backhaus ist da verabredet mit dem Sportjournalisten Marc Jakob Ost und vielleicht ja auch mit Ihnen. Gleich 9:55 im WDR5 Morgenecho an diesem Donnerstag. Ganz Bonn hat gerade Brückenschmerzen. Seit einer Woche ist die Bonner Nordbrücke zu und die Menschen in der Region, die kämpfen sich seitdem durch volle Straßen. Heute will der Stadtrat darüber beraten, was man tun kann, um irgendwie klarzukommen mit der Verkehrsbelastung. Und ein Vorschlag, der im Raum steht, ist zumindest mal für den Rest des Monats Busse und Bahnen kostenlos zu machen. Wie das genau funktionieren soll und wie die Menschen in Bonn darauf gucken, unsere Reporterin Maike Krebbe hat sich umgehört, was so rein soundtechnisch gar nicht so angenehm ist zurzeit.
5: So klingt es gerade auf vielen Bonner Straßen, vor allem im Berufsverkehr. Egal ob mit dem Auto, öffentlichen Verkehrsmitteln oder mit dem Rad. Alle müssen ganz schön starke Nerven mitbringen.
6: Es ist eine Katastrophe. Ich erlebe das ja seit Mittwoch. Es sind untragbare Zustände.
7: Als ich losgefahren bin, hat das Navi 23 Minuten angezeigt, aber ich glaube, ich bin schon 50 unterwegs.
8: Das musste ich eine halbe Stunde lang laufen, weil alles halt stehen geblieben ist.
5: Vor allem Pendler freuen sich über jede Alternative. Die Fähre in Niederkassel-Mondorf etwa hat direkt am Mittwoch eine zweite Autofähre an den Start gebracht. Trotzdem, im Berufsverkehr bilden sich lange Schlangen am Ufer, erklärt Fährkapitän Ansgar Stüben.
9: Wir schätzen, dass wir über 400 Schüler mit dem Fahrrad hatten, plus die Autos. Also wir sind völlig überlastet, aber wir geben unser Bestes.
5: Viele steigen auch aufs Rad um. Bis zu 70% mehr Fahrräder zählt der ADFC auf beliebten Alternativrouten wie der Kennedy-Brücke. Doch sich zwischen den Autos und LKW durchzuschlängeln kann ganz schön gefährlich sein.
10: Sehr gruselig. Es ist kein Platz für die Fahrräder und es sind viel zu viele Autos unterwegs. Wir müssen auf den Bürgersteigen fahren.
5: Schnelle Lösungen müssen her. Das weiß auch die Stadt Bonn. Die Hauptmaßnahme der Taskforce rund um Bürgermeister Guido Deus, den Nahverkehr stärken.
11: Es gibt kein anderes System, kein Mittel, was uns in dieser Situation schneller und mehr Menschen transportieren kann als der ÖPNV.
5: Wenn der Stadtrat heute zustimmt, könnte der Nahverkehr im Juni sogar kostenlos werden. Würden die Menschen denn dann auf Busse und Bahnen umsteigen?
12: Wenn wir kein Kind dabei hätten, dann würde es vielleicht gehen. Aber mit Kind ist immer ein bisschen blöd. Man muss Sachen mitschleppen, dann ist es ein bisschen blöd. Aber sonst vielleicht.
13: Nee, ich fahre zum Sport. Ich habe immer Sporttaschen dabei. Also ich muss das haben.
5: Hinzu kommt, momentan stehen auch die Busse und Bahnen oft im Stau. Im Berufsverkehr bis zu 60 Minuten. Die Stadt will daher Engstellen, an denen sich die Bahnen Fahrspuren mit Autos teilen, vorübergehend ausbauen. Und Park-and-Ride-Parkplätze einrichten, von denen Pendler per Shuttle zu den Stadtbahnen fahren können. Für die Bürger zählt jede Entlastung.
14: Ich bin froh, dass es zumindest etwas gibt.
5: Außerdem überlegt die Stadt, Umweltspuren für Autos freizugeben, Baustellen zu verschieben und Unternehmen zu motivieren, mehr Homeoffice anzubieten. Einige der Maßnahmen müssen heute noch durch den Stadtrat. Bis sie greifen, hilft erstmal viel Geduld mitbringen.
15: Wir können nichts ändern. Was sollen wir ändern? Einfach abwarten.
5: Abwarten. Zumindest bis die Autobahn GmbH nächste Woche entscheiden will, wie es mit der Brücke weitergeht. Noch hoffen alle, dass die Komplettsperrung nur temporär ist oder zumindest Fußgänger und Radfahrer bald wieder über die Brücke dürfen.
2: Maike Kreber hat berichtet aus Bonn. Und wenn Sie mögen, ich habe über das Thema auch gesprochen mit dem Mobilitätsforscher Martin Lanzendorf. Wie er das sieht, ob das eine gute Idee ist mit den kostenlosen Bussen und Bahnen und worauf es sonst noch zu achten gilt, das ganze Gespräch finden Sie auf wdr5.de und in ARD Sounds. Aha.

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3: 9.32 Uhr. Wenn in der Nacht was passiert, dann kriegen Sie hier im WDR5 Morgenecho Einschätzung und Analyse. Bei uns hören Sie aber auch, was eigentlich genau passiert ist. Und auch da den Überblick zu behalten, ist ja nicht immer einfach. Gestern, da hatte der US-Präsident Donald Trump ja schon gedroht, dass es neue Angriffe geben könnte auf den Iran. Und einige Stunden später, da war es dann auch tatsächlich soweit. Unsere Korrespondentin in Washington ist Anne Schneider. Wir haben sie gefragt, was genau wissen wir denn jetzt über die jüngsten amerikanischen Angriffe?
4: Ja, so richtig genau wissen wir wenig. Also was wir eben wissen, dass Ziele im Iran angegriffen wurden, das hat Donald Trump auch gestern Nachmittag schon angekündigt. Dann das US-Zentralkommando CENTCOM verkündet, ja, wir haben angegriffen. Ziel waren Raketenstellungen, militärische Einrichtungen, iranische Boote, die laut CENTCOM Minen in der Straße von Hormuz legen wollten. Diese Angriffe waren nach wenigen Stunden wieder beendet, wie in der Nacht zuvor auch. Das sind Teile eines laufenden Schlagabtauschs mit einer eher niedrigen Intensität, der trotz Waffenruhe immer weitergeht. Also so, dass die Auseinandersetzungen unterhalb der Schwelle bleiben, die automatisch die Waffenruhe beenden würden, aber eben immer weitergeht. Und wie in der Nacht zuvor hat der Iran eben mit Gegenangriffen reagiert, unter anderem auf US-Stützpunkte in der Golfregion.
3: Wie hat der US-Präsident die Angriffe begründet? Warum werden trotz eigentlicher Waffenruhe jetzt wieder mehr Angriffe ausgeführt?
4: Einmal Selbstverteidigung, also offizielle Linie, die dienen dem Schutz der eigenen Truppe und der Verbündeten und eben konkret als Reaktion auch auf die iranischen Angriffe, unter anderem den Abschuss von diesem Hubschrauber. Aber genauso soll eben nochmal Druck für die laufenden Verhandlungen aufgebaut werden, denn parallel laufen ja die Gespräche über ein Abkommen weiter und dieser Druck soll eben den Iran zu Zugeständnissen zwingen. Was interessant ist und ich überhaupt nicht überprüfen kann, Trump hat einem Reporter von Fox gesagt, dass er mit hochrangigen iranischen Vertretern gesprochen habe und die ihn gebeten hätten, die Bombardierung zu stoppen. Das wurde von der iranischen Seite aber sofort dementiert. Wir wissen also nicht, welche der beiden Aussagen stimmt. Allerdings weiß man, dass der Iran bislang immer direkte Gespräche mit den USA abgelehnt hat und eben die Kontakte über Vermittler genutzt. Der Iran hat sich wohl geweigert, auch gegenüber den Vermittlern auf US-Seite mit Trump selber zu sprechen, weil man Trump nicht die politische Genugtuung eines direkten Deals geben wollte. Von daher wissen wir nicht, ob da jetzt wirklich telefoniert wurde.
3: Und die Drohung von iranischer Seite, ist die Straße von Hormuz jetzt wieder dicht? Was ist da bekannt?
4: Auch da ist die Lage sehr widersprüchlich. Der Iran hat mehrfach erklärt, dass die Straße jetzt geschlossen ist, sogar angekündigt, dass man auf Schiffe schießen will, die passieren wollen und dass mindestens 2 Schiffe in dem Gebiet beschossen worden sind. CENTCOM bestreitet das, sagt, die Schiffe fahren weiter. Aber ich meine, faktisch ist die Straße ja schon seit 3 Monaten praktisch geschlossen, schlicht weil die Versicherungen ausgestiegen sind und die Reedereien die Passage natürlich auch nicht mehr riskieren wollen. Im Mai und Juni sind da überhaupt nur etwa 1% des normalen Verkehrs durchgefahren. Also kurz, die Straße von Hormuz ist nicht stabil offen, aber auch nicht durchgehend komplett geschlossen. Aber es geht sehr, sehr, sehr wenig dadurch.
3: Neue Eskalation also im Iran und das kurz vor der Fußball-WM, bei der der Iran ja mit dabei ist.
5: Der Iran droht bei der WM mit einem Spielabbruch, wenn es neben dem Platz nicht so läuft wie gewünscht. Das heißt, wenn es bei Auftritten des Teams in den Stadien zu Protesten der persischen Diaspora gegen die islamische Führung kommen sollte. Irans Sportminister stellte jetzt klar, dass die Verantwortlichen des Teams das Spiel abbrechen würden, sobald in den Stadien politische Parolen zu hören seien oder iranische Zuschauer die alte persische Flagge zeigen würden. Erlaubt sei nur die offizielle Staatsflagge der Islamischen Islamischen Republik. Die alte Flagge mit Löwen- und Sonnenemblem wird von monarchistischen Oppositionsgruppen verwendet und auch bei Protestkundgebungen im Ausland. Sie gilt als Symbol der Ablehnung des islamischen Systems im Iran. Der Iran spielt in der Gruppenphase der WM zweimal in Los Angeles. Dort lebt der Großteil der persischen Diaspora in den USA. Für viele bietet die WM die ideale Plattform, um ihren Protest gegen die iranische Führung weltweit sichtbar zu machen.
3: Infos von unseren Reportern Anne Schneider und Uli Schäfer hier im WDR 5 Morgenecho. 9:37 Uhr. Wir reden irgendwie viel über Spargel diese Woche. Dienstag die traditionelle Spargelfahrt des Seeheimer Kreises der SPD in Berlin. Und ein paar Stunden vorher, da schlagen Spargeldiebe zu. In Willig am Niederrhein. Einen Zusammenhang zwischen diesen beiden Ereignissen wollen wir hier natürlich nicht herstellen an dieser Stelle. Aber es zeigt doch, wir sind anscheinend sehr offensichtlich noch drin in der Spargelzeit bis zum 24. Juni. Alex Becker berichtet.
6: Carola Hayes ist immer noch schockiert. Bei ihr auf dem Hof war der Großdiebstahl passiert. Ihre Mitarbeiter hatten frühmorgens das Dilemma entdeckt. 100 Kilo Spargel sind weg, 5 Reihen zerstört.
7: Ja, es waren, würde ich mal sagen, keine Profis. Es sah nicht sehr professionell aus, aber wahrscheinlich hatten sie es ja auch eilig und waren nicht unbedingt sorgfältig unterwegs. Keine Ahnung, wie die den da rausgeholt haben. Also ich denke ja auch nicht, dass sie professionelles Werkzeug hatten. Vielleicht irgendein Küchenmesser. Also es sind auch sehr tiefe, sehr große Löcher. Wir ernten mit viel weniger Aufwand. Also wir machen nur sehr kleine Löcher in den Damm und machen die natürlich sofort wieder zu.
6: Carola Hayes und ihre Mitarbeiter haben sofort versucht, den Schaden zu begrenzen. Denn nicht nur der gestohlene Spargel ist ärgerlich, vor allem die Zerstörung der Pflanzen ist ein Problem.
7: Und jetzt müssen wir schauen, was da verletzt wurde. Das heißt, ich muss jetzt 2-3 Tage warten, um zu gucken, ob da weitere Stangen wachsen oder ob die wirklich so tief und schlecht geerntet wurde, dass die Pflanze an sich beschädigt wurde und keinen Ertrag mehr bringt. Das wäre natürlich für uns der Super-GAU, weil von so einer Pflanze kann man 5, 6, 7 bis 10 Jahre Ernte ziehen.
6: Die Geschichte aus Willig hat sich unter den Bauern schnell rumgesprochen. Auch Marc Meinsma aus Solingen im Bergischen Land ist wütend. Er baut zwar keinen Spargel an, aber Erdbeeren, kann also mehr als nachvollziehen, wie man sich fühlt.
8: Wir sind ja jetzt noch mal in der Saison und wir arbeiten quasi das ganze Jahr auf 4, 6, 8 Wochen Ernte hin. Und wenn sich dann da welche dran zu schaffen machen, da ist man einfach sauer.
6: Diebstahl in der Landwirtschaft, ist das ein drastischer Einzelfall oder schon die Regel? Willi Kreinbaum, Vorsitzender der Spargelvereinigung, sagt:
9: Als ich die Meldung hörte von diesem Raubzug, muss man ganz klar feststellen, das ist eine völlige Ausnahme in unserer Branche.
6: Also zumindest ein Diebstahl in diesem Umfang. Allerdings, geklaut wird schon regelmäßig auf den Feldern bei uns in NRW. Schutzmaßnahmen wären zu aufwendig, kommen auch für Carola Hayes nicht in Frage. Bis dahin hofft sie auf die Menschen, die ihre harte Arbeit anerkennen.
7: Ich finde es einfach unglaublich schade und traurig, weil das so viel Arbeit für uns ist. Es macht halt einfach traurig und sauer und verständnislos, ja.
3: Ein Bericht von unserer WDR 5 Morgen-Echo-Reporterin Alex Becker. Und ich habe heute früh auch noch mit einem Landwirt gesprochen, der das auch erlebt hat. Der ist sogar zweimal beraubt worden letztes Jahr. Und er hat dann einen privaten Sicherheitsdienst engagiert. Geht jetzt aber auch nicht mehr, ist natürlich auch einfach eine finanzielle Sache. Gleich 9:40 Uhr am Donnerstagmorgen. Die Gedanken sind frei, kommt aber drauf an, wo man sie hinschreibt. Wenn man zum Beispiel der Meinung ist, es wäre jetzt mal eine gute Idee, Robert Habeck im Internet einen Schwachkopf zu nennen, dann hat man unter Umständen Polizisten mit Schusswaffen vor der Tür stehen. Den Kanzler auf Facebook einen Verbrecher und Lügenfritz zu nennen, das kostet beim Amtsgericht Öhringen 450 Euro. Und für die Behauptung, Katrin Göring-Eckardt hätte extreme Dürre im Kopf, da wollte das Amtsgericht Düsseldorf 1000 Euro haben. Ist das okay, weil man Politikerinnen und Politiker vor Anfeindungen schützen muss, oder greift das zu sehr ein in die Meinungsfreiheit? Das wird ab heute unter anderem diskutiert bei der Konferenz der Justizministerinnen und Minister der Länder. Unser WDR-Rechtsexperte Philipp Rayon beobachtet das für uns. Was genau ist denn da überhaupt im Gesetz geregelt?
10: Erstmal, dass Beleidigungen strafbar sind, und dann gibt es eben dieses besondere Gesetz, dass Politikerbeleidigungen nochmal schärfer bestraft werden können. Also eine Beleidigung, das ist ja erstmal auch ein sehr schwammiger Begriff. Dahinter verstehen Juristen eine Aussage, die die Ehre verletzen können. Das Besondere bei den Politikern ist, wenn ein Politiker so beleidigt wird, dass das sein Wirken beeinflussen kann, dann ist A, eine schärfere Strafe möglich. Am Ende ist das meistens eine Geldstrafe. Aber zweitens, und das ist entscheidend, kann die Justiz auch ermitteln, wenn das Opfer das nicht beantragt. Akt. Normalerweise bei einer Beleidigung muss ich als Geschädigter das beantragen und dann wird die Justiz tätig. Bei Politikern ist das eben anders und der Bundestag hat das so eingeführt, weil Politiker vermehrt Beleidigungen erleben. So zum Beispiel auch Stefan Borgreffe, er ist Ratsmitglied aus Witten.
11: Ja, man steht am Infostand, hat eigentlich nur Gutes im Sinne, möchte die Menschen informieren, mit den Menschen ins Gespräch kommen und dann ruft einen jemand, ne, ich bin jetzt bei Die Linke, zum Beispiel Linke Zecke zu.
10: Er sagt aber, er habe das ausgehalten, habe keine Anzeige erstattet. Justiz ist also hier nicht tätig geworden, weil sie davon nichts mitbekommen hat, hätte aber tätig werden können, wenn sie davon denn Bescheid gewusst hätte.
3: Aber ich habe dich richtig verstanden, in dem Gesetz selber steht nicht drin, was eine Beleidigung ist und was nicht, ne?
10: Genau, das ist immer eine Frage des Einzelfalls. Das ist aber auch nichts Ungewöhnliches, weil ein Straftatbestand sich nie auf einen konkreten Einzelfall bezieht. Und da haben Gerichte in den letzten Jahrzehnten viel entschieden, was eine Beleidigung ist. Und dann guckt sich die Justiz in meinem Einzelfall eben an, ist das eine oder ist das keine?
3: Es gibt ja Kritik an dieser Verschärfung. Das ist ja mal eine Verschärfung gewesen. 2021 ist die eingeführt worden, ne, von der schwarz-roten Regierung damals. Die Kritik, die jetzt kommt, von wem kommt die und in welche Richtung geht das?
10: Also die Kritik ist wirklich breit und die Frage ist dann eher, wie weit geht diese Kritik? Die Richtung kommt aus bestimmten Kreisen, aber ist mittlerweile auch in der Mitte der Parteien angekommen und sie hängt sich vor allem an diesen Beispielen auf, die du gerade auch schon genannt hast. Zum Beispiel, dass Katrin Göring-Eckardt Dürre im Kopf bei X attestiert bekommt und dann am Ende ein Verfahren eingestellt wird, aber erst, weil ein Mann, also der Täter, der Autor dieses Kommentars, 1.000 Euro an die Staatskasse zahlt. Und der Vorwurf ist, das gehe zu weit, das würde unter Umständen auch die Meinungsfreiheit einschränken.
3: Und darüber wird ja auch gesprochen bei der Justizministerkonferenz. Was sagen die? Also gibt es da die Überlegung, dass man das wieder abschafft?
10: Ja, das ist zumindest der Vorschlag aus Sachsen. Justizministerin Konstanze Geiert von der CDU fordert die Abschaffung oder zumindest eine Reform.
12: Der Schutz unserer kommunalen Mandatsträger ist damit nicht erreicht worden. Vielmehr haben wir einen Paragraphen geschaffen, der von Spitzenpolitikern ausgenutzt werden kann und damit den politischen Diskurs teilweise eher einschränkt.
10: Sie spricht da konkret von einem sogenannten Chilling-Effekt. Also manche Menschen seien sich mittlerweile unsicher, was eigentlich noch zulässig sei und wo sie ihre Meinung nicht mehr frei sagen könnten, obwohl es eigentlich vielleicht erlaubt wäre. Und das würde die Meinungsfreiheit einschränken. Die Justizministerkonferenz berät eben den Vorschlag aus Sachsen jetzt ab heute Mittag.
3: Infos von unserem WDR-Rechtsexperten Philipp Rayon. So nach Musik, zu der man tanzen lernen könnte, oder?
13: Ja. Fast wie eine Vuvuzela im Hintergrund.
3: Oh Gott, ja, aber die brauchen wir ja dieses Jahr nicht mehr. Wobei, heute Abend spielt Südafrika, ja, ne? in Mexiko-Stadt gegen Mexiko. Anja Backhaus ist da, macht gleich weiter mit Neugier genügt. Was gibt's bei euch?
13: Ja, wir sind heute tatsächlich auch ein wenig im Fußballfieber und zwar im wahrsten Sinne des Wortes. An der Universität Bielefeld haben sie eine Fußballfieber-Studie aufgesetzt und ich rede gleich mit der Leiterin. Ich weiß nicht, bist du Fußballfan?
3: Ja, schon.
13: Warst du schon mal im Stadion? Also,
3: ja, sicher.
13: Das heißt, du kennst dieses Gefühl, also ja. Wenn da ein Elfmeter geschossen wird, ich halte das teilweise gar nicht aus. Also ich muss weggucken. Es ist wirklich so, dass mich das wahnsinnig mitnimmt. Und diese Phänomene, diese Faktoren, die auch auf unseren Körper und unsere Psyche sich auswirken, die wurden untersucht in einer Studie.
3: Ich bin seit über 20 Jahren Schiedsrichter, mich kann nichts mehr schocken.
13: Oh, das ist ja wirklich auch ein ganz starker Beruf.
3: So.
13: Und später im WDR-5-Tagesgespräch wollen wir auch über die WM sprechen.
3: Okay. Noch. Das gleich bei Anja Backhaus. Das war das WDR-5-Morgen-Echo. Ich bin Tobi Strauß und raus.

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1: All diese Wildtiere sagen uns, steckt eure Ziele viel weiter. 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Schafft Naturparks ohne Zäune, solche, die miteinander verbunden sind.
2: 11. Juni 1871. Start der Hayden-Expedition in den Westen Nordamerikas.
3: Stellen Sie sich einen riesigen Dampfkochtopf vor. Unter dem Deckel zischt es, es brodelt, es blubbert, es schwappt ein Hexenkessel. Durch 1000 kleine Ventile entweicht heiße Luft. Ab und an schießen Fontänen empor. So hoch ist der Druck.
4: Das ist Yellowstone im Nordwesten der USA. Der älteste, der Urvater aller Nationalparks der Welt.
3: Schäumende Flüsse, gluckernde Schlammlöcher, sprudelnde Thermalquellen, schwefelspuckende Fumarolen und mehr als 60% aller Geysire auf unserem Planeten. 3 Millionen Touristen besuchen heute jedes Jahr den größtenteils im Bundesstaat Wyoming gelegenen Yellowstone Park, um derartige Naturwunder zu bestaunen.
4: Lange Zeit wusste keiner davon. Bei ihrem Zug nach Westen hatten Siedler, Abenteuerreisende oder Goldsucher die schwer zugängliche, von den Hidatsa-Indianern bewohnte Region mitten in den Rocky Mountains meist links liegen gelassen. Vereinzelt hatten Trapper zwar von heißen Quellen dort berichtet, aus denen angeblich meterhohe Fontänen schossen. Aber niemand glaubte die Gerüchte.
3: Dann kam Ferdinand Van de Veer Hayden.
5: Eine enorme Säule aus Dampf entweicht einer Höhle am Fuße der Hügel. Die Öffnung hat einen Durchmesser von etwa 1,5 Metern.
3: Tagebuch Ferdinand Hayden, Juli 1871.
5: Das Wasser ist kristallklar und der Dampf so kochend heiß, dass man nur für einen kurzen Augenblick, wenn ein Windstoß die Säule einmal verweht, es wagen kann, den Blick in die Höhle zu werfen.
3: Hayden ist schier überwältigt von den Naturschauspielen im Yellowstone. Auf 500 Seiten hält er die Eindrücke einer Forschungsreise fest, die in die Geschichte einging als Hayden-Expedition. Ein abenteuerliches, vor allem aber aufwendiges Unternehmen. $40.000 Ausrüstungsgelder hatte der Mediziner und Geologe dem Kongress in Washington abschwatzen können.
4: 11. Juni 1871, die Western-Kleinstadt Ogden in Utah, morgens um 5. Aufbruch eines Trupps aus 34 Männern, 7 Wagen und 2 Maultieren in die Wildnis des Yellowstone.
3: Die Gegend heißt so nach dem gleichnamigen Fluss, der sich seinen Weg bahnt durch tiefe Schluchten, vorbei an Felswänden und Kolonnaden aus steinernen Pfeilern in schillernden Gelbtönen, von Weizen, Schwefel und Ockergelb über Curry, Safran und Senf bis hin zu glänzendem Honiggelb.
4: Zu dem Team um Ferdinand Hayden zählen auch 2 Maler und ein Fotograf. Ihre spektakulären Bilder und Aufnahmen werden 1872 Präsident Ulysses Grant dazu bewegen, das Yellowstone-Gebiet, etwa 4-mal so groß wie das Saarland, als den weltweit ersten Nationalpark unter besondere Protektion zu stellen.
3: Es ist damals die Zeit der gerade beginnenden Naturschutzbewegung, so der Amerikanist und Umwelthistoriker Uwe Lübken.
6: Ganz grundsätzlich kann man sagen, dass es auch eine Reaktion war auf die Urbanisierung, die Industrialisierung in den USA und den Raubbau an den Ressourcen, gerade im späten 19. Jahrhundert.
3: Noch Mitte des 19. Jahrhunderts sind die USA ein weitgehend landwirtschaftlich geprägtes Land mit vielen kleinen und mittelständischen Betrieben und höchstens im Nordosten ein wenig Industrie. Dann kommt geradezu tumultartig der Wandel, der Historiker Volker Depkert skizziert.
7: Nach 1865, nach dem Ende des Bürgerkrieges, setzt eben eine ungeheuer dynamische wirtschaftliche Entwicklung ein. Es werden große Fabriken jetzt aufgebaut. Stahl- und Eisenindustrie werden wichtig. Wir haben die Zeit einer rasant steigenden Einwanderung.
3: Die großen Städte entstehen.
7: Chicago wächst aus dem Nichts zur großen Metropole heran. Wir haben Wachstumsraten von über 100% bei einigen Städten im Westen.
3: Die Inner Cities werden zu Slums.
7: Wir haben ein letztlich sehr dreckiges und sehr stinkendes Amerika, weil Umweltschutz gibt es noch gar nicht. Die Fabriken blasen ihre Abgase ungefiltert in die Luft.
3: Wie wird Amerika irgendwann aussehen, beginnen sich viele zu fragen, wenn das immer so weitergeht. Und, so Uwe Lübken,
6: wie steht es eigentlich um unsere Ressourcen? Können wir so weitermachen, wie wir es bisher getan haben? Oder müssen wir vielleicht auch Ressourcen schützen?
3: Das sogenannte Conservation Movement entsteht.
6: das erstmal einfach nur sagt, dass die Ressourcen auch für zukünftige Generationen erhalten werden sollten. Daraus konnte Naturschutz entstehen. Es war aber primär erstmal eine utilitaristische Bewegung. Das heißt, es ging um den Nutzen aus den Ressourcen.
3: Immerhin hatte man einst Siedler aus Europa über den Ozean gelockt mit dem Versprechen, dass ihnen in der neuen Welt, anders als im feudalen Europa, Landbesitz zustehen würde. We the people, das heißt auch we the people, wir das Volk besitzen den Grund und Boden, um ihn zu bestellen. Groß war deshalb 2017 das Entsetzen bei Naturschützern, aber der Jubel bei Farmern, als Donald Trump den Bewohnern von Utah versprach, sie dürften in Zukunft in Schutzgebieten wie Bears Ears oder Grand Staircase Escalante wieder unbegrenzt fischen und jagen, Rinder züchten, Straßen bauen oder nach Öl bohren.
8: And Grand Staircase Escalante.
3: Land ist im kulturellen Gedächtnis der Siedlernation USA zuallererst Wilderness, Wildnis, die es zu zähmen gilt. Auch daher rührt bis heute der tiefe kulturelle Graben zwischen den Städtern an den Küsten und den Menschen im Heartland, den Nachfahren der Pioniere an der einstigen Frontier. Welten liegen damals wie heute zwischen denen, die natürliche Rohstoffe schonen wollen, damit sie lange verfügbar bleiben, und jenen radikaleren Naturschützern, die große Gebiete als Nationalmonumente oder Nationalparks von jeglicher Privatnutzung ausnehmen möchten.
6: Diese andere Bewegung erkannte in gerade den großen Naturgebieten im Westen der USA einen Wert an sich und hielt Natur an sich für schützenswert.
3: Yellowstone hatte und hat Glück. Sein Schutzstatus war nie umstritten. Keine kostbaren Rohstoffe schlummern im Boden und nie kam jemand auf die Idee, in den tiefen, undurchdringlichen Wäldern Industrie anzusiedeln oder im Morast zwischen Tausenden von dampfenden Bottichen Weizen anzupflanzen oder Rinder grasen zu lassen.
5: Die ganze Fläche um die heißen Löcher herum ist praktisch ohne jede Vegetation und der Boden kocht. An vielen Stellen gibt er beim geringsten Druck nach.
3: Ferdinand Hayden, Juli 1871.
5: Ich machte den Versuch, zwischen den Öffnungen umherzustapfen, brach bis zu den Knien ein und war bald mit heißem Modder bedeckt, was mir langanhaltende Pein bereitete.
3: Die Vulkanlandschaft mit ihren grotesk geformten Schlammlöchern und mysteriös gluckernden heißen Quellen zählt zu den eindrücklichsten Entdeckungen, die Hayden und sein Forscherteam machen. Aber die Männer stoßen auf mehr. Endlose Wälder voller Wölfe, Adler und Grizzlybären, weite Ebenen mit gewaltigen Bisonherden, mit Wapiti-Hirschen, Riesenelchen und Gabelantilopen, schroffe Berggipfel, hunderte von kleinen Gletscherseen, donnernde Wasserfälle, den 40 Meilen langen Grand Canyon des Yellowstone River, 1200 bis 1500 Meter tief, und schließlich den Yellowstone Lake, den höchstgelegenen Bergsee der USA.
5: Am 28. Juli erreichten wir den See. Unser Lager bauten wir auf einer grünen Lichtung, umgeben von dichten Pinien. Eine weite, in zartestem Ultramarinblau schimmernde, spiegelglatte Fläche breitete sich vor uns aus. Der Anblick zählt zu den atemberaubendsten meines Lebens.
3: Ferdinand Hayden und seine Männer beenden ihre Expedition am 30. August 1871 in Montana. Nur ein Jahr später wird die fast 9000 Quadratmeter große Yellowstone-Region zum Nationalpark erklärt. Weniger zum Schutz der Natur als zur Schaffung eines Erholungs- und Vergnügungsparks für die Menschen. Noch heute, sagt Uwe Lübken, hat Yellowstone vor allem in den warmen Monaten den Charakter eines Freizeitparks.
6: Wo man alles das findet, was man für einen angenehmen Urlaub braucht, von Lodges über Restaurants und Parkmöglichkeiten. Also durch Yellowstone kann man, wenn man will, in mehreren Stunden durchfahren und alles Wichtige mitnehmen.
3: Zum Beispiel Old Faithful, einen der rund 10.000 Geysire im Park und eine der Hauptsehenswürdigkeiten. Seinen Namen trägt er, weil er treu und verlässlich alle 65 Minuten, rund 22 Mal am Tag, eine Fontäne aus 50.000 Litern kochend heißem Wasser verspritzt. Manchmal 35 Meter hoch, manchmal auch 80. Rund 3 Minuten dauert stets das Spektakel und Lärm macht dabei nicht nur Old Faithful. Wenn im Herbst die Besucherflut abebbt, kommen die Tier- und Naturschützer, etwa die Mitarbeiter der Buffalo Field Campaign. Sie setzen sich für den Erhalt der letzten freilebenden Bisonherden Nordamerikas ein.
4: Zu Beginn des 20. Jahrhunderts gab es im Yellowstone nur noch eine einzige kleine Herde aus gerade mal 23 Tieren. Fast war die Ausrottung des Bisons gelungen, durch die Vertreibung der Indianer, deren Lebensgrundlage er war, und die territoriale Expansion der Weißen mit einhergehender Zerstörung seiner Lebensräume. Heute gibt es im Yellowstone wieder Bisons, 5000 sind es inzwischen. Einst waren es aber Millionen.
3: Auch der Wolf lebt heute wieder in den Wäldern des Yellowstone. 1995 gelang es nach 70 Jahren, ein Rudel aus Kanada auszuwildern, mit erstaunlichen Folgen für das Ökosystem. Zuvor, weil ihnen der natürliche Feind fehlte, gab es eine ungesunde Überpopulation von Elchen und anderen Hirscharten. Sie vernichteten große Bestände an jungen Bäumen. Inzwischen hat sich die Vegetation erholt. Vögel, Biber und Otter sind zurück. Sogar der Flusslauf des Yellowstone River wurde durch die Rückkehr der Wölfe verändert. Die neu gewachsenen Bäume stabilisieren wieder die Ufer.
4: Von einem Wolf angestoßen wurde auch das wohl größte Naturschutzprojekt des Yellowstone und weite Gebiete darüber hinaus. Pluie hieß das Tier, dem Forscher ein Halsband mit einer Radiosonde umgelegt hatten. So stellten sie fest, dass Pluie in 2 Jahren mehr als 100.000 Quadratkilometer durchkreuzte, über die Grenzen von 30 Provinzen und Bundesstaaten hinweg bis nach Kanada. Doch nach 2 Jahren Wanderschaft wurde der Wolf von einem Jäger erlegt, außerhalb einer Schutzzone.
3: Wildlife-Aktivisten gründeten daraufhin Y2Y, eine Initiative zur Errichtung eines gigantischen, über 3000 Kilometer langen Schutzkorridors mit Brücken und Untertunnelungen

0: Tiere brauchen einen großen Genpool und einen weiten Bewegungsradius, sonst sterben sie aus.
1: Das sagen uns neben den Tieren auch Wissenschaftler, die das Morgen im Blick haben, den Klimawandel, die Wasserknappheit. Das Wichtigste, was wir tun können, um diesen Herausforderungen zu begegnen, ist, Lebensräume und Landschaften großflächig zu verbinden.
0: Nach den Flächenumwidmungen in seiner ersten Amtszeit hat Präsident Trump Anfang 2026 mit seiner Big Beautiful Bill bereits zugesagte Gelder für Amerikas Nationalparks drastisch zusammengestrichen. Ob er damit das gesamte Nationalparksystem auf Dauer aushöhlt, ist offen. Klar ist nur, von unten gewachsene Initiativen wie Y2Y werden in Zeiten, in denen Parks von oben kaputt gespart werden, wichtiger denn je. Über 700 lokale Gruppen, indigene Regierungen, Verbände und Landbesitzer haben sich Y2Y seit Mitte der 1990er Jahre angeschlossen. Von Yellowstone nach Yukon ist ein Projekt für die Zukunft eines Ökosystems mit einer Millionen Jahre alten Vergangenheit. Und der Vulkan, auf dem der Nationalpark Yellowstone liegt, und auf dessen heißer Erde sich Entdecker Ferdinand Hayden einst die Füße verbrannte? Eine Zeitbombe, sagen Seismologen. Denn er tut, was Vulkane so tun, ausbrechen. Ziemlich regelmäßig hier, etwa alle 600.000 Jahre. Die letzte Eruption? Sie liegt bereits etwas mehr als 600.000 Jahre zurück.
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4: Die Nachrichten mit Stefan Pössl. Guten Tag.
5: Wir wissen, die Zeit drängt. Jeden Tag geben Unternehmen in unserem Land wegen zu hoher Kosten und vor allem wegen der hohen Bürokratielasten auf.
4: Bundeskanzler Merz hat im Bundestag weitere Reformen angekündigt, um die Wirtschaft in Deutschland wieder in Schwung zu bringen. Ein wichtiges Instrument ist für ihn der Abbau von Bürokratie. Auch auf europäischer Ebene wolle sich die Bundesregierung dafür stark machen.
5: Es gibt jetzt die Chance, sicherzustellen, dass wir auch zukünftig nicht zurückfallen in alte Muster der Überregulierung, gerade in der Europäischen Union. Wir werden das stoppen.
4: In seiner Regierungserklärung ging Merz auch auf den Krieg in der Ukraine ein. Merz sagte, die Ukraine gehöre zu Europa und perspektivisch auch zur Europäischen Union. Um den Druck auf Russland zu erhöhen, kündigte Merz ein weiteres Sanktionspaket an. Die Zahl der geflüchteten Menschen ist weltweit im vergangenen Jahr gesunken, zum ersten Mal seit mehr als 10 Jahren. Die UNO hofft, diese Entwicklung fortführen zu können. Anne Basak für WDR aktuell.
6: Es sind immer noch sehr viele Menschen, laut UNO fast 118 Millionen. Das ist jeder 70. Bewohner der Erde. Und viele Geflüchtete wurden gezwungen, in ihre Heimatorte zurückzugehen. Zum Beispiel haben Pakistan und der Iran viele Menschen nach Afghanistan abgeschoben, obwohl da die Taliban herrschen und zum Beispiel Frauen massiv unterdrücken. Auch in Deutschland lebten letztes Jahr weniger Geflüchtete als im Jahr davor. Laut UNO waren es 2,7 Millionen. Deutschland ist das Land mit den zweitmeisten Flüchtlingen hinter Kolumbien und vor der Türkei. Die UNO kritisiert, dass die Hilfsgelder für Vertriebene stark gekürzt wurden, vor allem von den USA, aber auch von Deutschland.
4: Weitere Meldungen im Überblick. Zum ersten Mal geht es heute vor Gericht um den spektakulären Einbruch in die Sparkasse in Gelsenkirchen-Buer. Zwei Geschädigte fordern von der Sparkasse Schadenersatz. Ihr Anwalt argumentiert, dass der Tresorraum unter anderem nicht gut genug videoüberwacht gewesen sei. Ende Dezember hatten unbekannte Einbrecher über 3000 Schließfächer in Gelsenkirchen-Buer ausgeräumt. Die Haushalte in Deutschland geben einer Befragung zufolge immer mehr Geld für digitale Abos aus. Inzwischen sind es durchschnittlich 62 Euro im Monat. Laut der repräsentativen Studie einer Beratungsfirma nehmen Abos vor allem bei Streaming- und Gaming-Angeboten zu. Online-Nachrichten verlieren dagegen an Bedeutung. In Reutlingen in Baden-Württemberg sind alle Menschen nach dem großen Stromausfall wieder am Netz. Die Netzbetreiber teilten mit, dass die letzten Kunden seit

0: späten Abend wieder mit Strom versorgt werden. Ein Brand in einem Umspannwerk hatte Anfang der Woche zu dem Ausfall in weiten Teilen von Reutlingen geführt. Die Polizei geht von Brandstiftung aus.
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0: Auf der Zeche Ewald in Herten eröffnet heute zum Start der Fußball-WM das größte Public Viewing Nordrhein-Westfalens. Dort haben bis zu 10.000 Menschen Platz. Marc Sense für WDR aktuell.
2: Los geht es bereits am Nachmittag mit einem Familientag, also mit Hüpfburg, Torwandschießen und den Maskottchen der Revierclubs. Am Abend ist dann das Eröffnungsspiel Mexiko gegen Südafrika zu sehen, auf insgesamt 3 LED-Wänden. Auf denen werden während des Turniers alle Spiele gezeigt, die bis 22 Uhr angepfiffen werden, bei freiem Eintritt. Nur wenn Deutschland spielt, ist eine sogenannte Sicherheitsgebühr von 2 Euro fällig. 2 Hertener Gastronomen haben das Großevent auf die Beine gestellt. An den spielfreien Tagen sind unter anderem mehrere Konzerte auf der ehemaligen Zeche in Herten geplant.
0: Das war WDR aktuell. Das Wetter in Nordrhein-Westfalen. Am Vormittag nur einzelne Schauer, teils noch freundlich, am Nachmittag mehr Schauer, vor allem in Westfalen. Über das Rheinland kommt dann am Abend ein ganzes Regengebiet reingezogen. Höchstwerte in Bad Berleburg 14 Grad, in Velbert 17 und in Viersen 18 Grad. Morgen ist es die meiste Zeit bewölkt und es regnet immer wieder. Am Samstag erst noch ein paar Schauer, später meist trocken, bis zu 22 Grad und am Sonntag zeitweise Sonne und nur wenige Schauer. Die Zeit, es ist 10.04 Uhr. WDR 5, die Verkehrslage. A45 Dortmund Richtung Hagen zwischen Kreuz Castrop-Rauxel Ost und Kreuz Dortmund West. 5 Kilometer Stau, man braucht etwa 20 Minuten länger. Dort ist nur ein Fahrstreifen frei. Es werden Bäume und Sträucher geschnitten. A46 Düsseldorf Richtung Wuppertal zwischen Hahn Ost und Wuppertal Katernberg. 6 Kilometer, man sollte etwa 20 Minuten mehr einplanen, auch hier. A61 Koblenz Richtung Mönchengladbach zwischen Wehr und Niederzissen. 10 Minuten plus 4 Kilometer Stau. A61 Mönchengladbach Richtung Koblenz zwischen Kreuz Meckenheim und Dreieck Sinzig. 6 Kilometer Stau, 15 Minuten plus wegen Bergungsarbeiten. Und die A565 Bonn-Meckenheim ist zwischen Bonn-Beuel und Bonn-Auerberg in beiden Richtungen wegen Brückenarbeiten gesperrt.
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3: Kurzen zittrigen Finger gehabt und zweimal drauf gedrückt. Anja Backhaus hier, hallo und herzlich willkommen. Heute beginnt die Fußball-Weltmeisterschaft und wer schon mal live bei einem Fußballspiel im Stadion dabei war, der weiß, wie emotional das werden kann, wenn ein Tor fällt. Gleich kommt das Tor. Ja, alle springen auf. Menschen jubeln, sie fallen sich in die Arme. Also die Atmosphäre im Stadion, die treibt den Puls nach oben. Und zwar sehr weit nach oben. Auf 108 Schläge pro Minute sind Arminia Bielefeld-Fans im Pokalfinale im vergangenen Jahr im Berliner Olympiastadion gekommen. Woher ich das so genau weiß? Weil die Universität Bielefeld Fans für eine Fußballfieberstudie untersucht hat. Und was bei dieser Studie noch rausgekommen ist und was man eigentlich mit den Forschungsergebnissen so anfangen kann, darüber spreche ich gleich mit der Leiterin dieser Studie, mit Professorin Christiane Fuchs. Es geht auf jeden Fall um Stress, Stresslevel und um Herzschläge. Und später in dieser Stunde, da geht's dann auch nochmal um Stress, allerdings sehr ernsthaften Stress, der entsteht, wenn Menschen Gewalt erfahren haben. Betroffene müssen nämlich oft noch einmal viel durchmachen, wenn sie in einem Prozess dann dem Täter gegenüberstehen. In einigen Fällen darf man eine sogenannte psychosoziale Prozessbegleitung beantragen. Leider steht die aber nicht jedem oder jeder zu. Morgen wird über diese Unterstützung für Opfer von Gewalt im Bundestag diskutiert und wir liefern dazu die Hintergründe. Später in dieser Stunde hier Neugier genügt. Schön, dass Sie dabei sind.

0: 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Heute startet die Fußballweltmeisterschaft und einige von uns sind wahrscheinlich schon im Fußballfieber. Sagt man ja so, ne? Fußballfieber. Tatsächlich ist da vielleicht auch ein bisschen was dran. Also wer richtiger Fan ist, der reagiert tatsächlich auch körperlich, wenn die eigene Mannschaft gewinnt oder verliert. Wie genau? Das haben Wissenschaftler und Wissenschaftlerinnen der Universität Bielefeld versucht herauszufinden. Professorin Christiane Fuchs ist Co-Autorin dieser Fußballfieberstudie der Universität Bielefeld und sie ist Leiterin der Data Science Gruppe an der Fakultät für Wirtschaftswissenschaften. Hallo und herzlich willkommen, Neugier genügt, Frau Fuchs.
1: Hallo, guten Morgen.
0: Ja, guten Morgen. Wie sind Sie eigentlich darauf gekommen, Frau Fuchs, körperliche Reaktionen von Fußballfans zu untersuchen?
1: Die Idee dafür, die ist vor einem Jahr entstanden. Da ist ja Arminia Bielefeld erwartet oder unerwartet in das Finale des DFB-Pokals eingezogen. Und da hat sich in der Stadt etwas breit gemacht, wo wir gesagt haben, wow, das kann man doch fast spüren, das muss man doch irgendwie messen können. So kam die Idee auf.
0: Das war aber auch wirklich ein historischer Moment. Ich würde jetzt eher sagen, eher unerwartet. Ich meine, Drittligist Arminia Bielefeld stand zum ersten Mal im Endspiel des DFB-Pokals. Das waren wahrscheinlich Gefühle, die in keinem Verhältnis mehr standen. Was war denn dann das Ziel der Forschungsstudie?
1: Das Ziel war zu verfolgen, einmal im Vorlauf des Finales, also über die Wochentage hinweg, ob man sehen kann, wie die Spannung in der Stadt ansteigt. Und dann eben auch während des Spiels, ob man das an den Herzfrequenzdaten der Fans ablesen kann, wie spannend ein Spiel gerade ist oder als wie spannend es empfunden wird.
0: Mhm. Ich meine, was können Sie wissenschaftlich belegen, was man nicht schon sieht, sage ich mal? Also es fällt ein Tor, die Fans jubeln. Da ist ja schon sehr offensichtlich, dass da was passiert. Welche weiteren Erkenntnisse können Sie daraus noch für die Wissenschaft ziehen?
1: Ja, Sie haben völlig recht. Das ist etwas, wo man denkt, ach, das weiß man doch sowieso. Mhm. Das muss man nicht wissenschaftlich untersuchen. Aber wir möchten das eben auf eine Datengrundlage stellen. Denn manchmal ist so Allgemeinwissen dann ja vielleicht doch gar nicht wahr. Und auch wenn das jetzt so klingt wie ein Spaßprojekt, und das macht doch tatsächlich Spaß, aber da hat es dann doch wichtige Bezüge auch zur Medizin, zu den Gesundheitswissenschaften, auch zu Gesellschaftswissenschaften. Ja, zum Beispiel zur Psychologie. Wie geht man um mit Stress, mit Unsicherheit?
0: Ah, das heißt, die Fußballfanstudie ist ein Forschungsfeld, an dem sich viele verschiedene Fachbereiche beteiligen können. Also sehr interdisziplinär.
1: Ja, genau. Und das ist auch etwas, wofür die Uni Bielefeld steht, für unsere interdisziplinäre Kooperation. Das ist jetzt ein Projekt, das ist aus der Data Science, den Wirtschaftswissenschaften und den Sportwissenschaften hervorgegangen. Aber trotzdem hat das unmittelbare Anknüpfungspunkte an viele andere Bereiche.
0: Was haben Sie denn genau untersucht? Sie haben gesagt Herzschlag. Also wie genau sind Sie vorgegangen bei der Forschung?
1: Also erst haben wir versucht, Personen zu rekrutieren, also Personen dafür zu gewinnen, dass sie ihre Daten mit uns teilen. Mhm. Und die Idee dabei war, dass wir jetzt nicht Personen neu mit Geräten ausstatten, sondern dass viele Fans ja sowieso eine Smartwatch am Handgelenk tragen und dass wir diejenigen dann bitten, die Daten mit uns zu teilen, natürlich in anonymisierter Form. Also wir sehen nur die Herzfrequenzdaten, aber wir können jetzt nicht das personengenau zurückverfolgen. Und für die Person haben wir eben die Daten über einen Zeitraum von 12 Wochen hinweg und können dann eben schauen, wie hat sich die Spannung am Tag auch gesteigert und dann während dieser 90 Minuten.
0: Ah, weil um zu erkennen, ob sich körperlich bei jemandem was ändert, brauchen Sie ja Vergleichswerte. Also mit welchen Situationen haben Sie dann die Reaktionen der Fans im Stadion verglichen?
1: Also wir können das einerseits pro Person, also pro uns unbekannter Person einmal normalisieren, denn jetzt kann es ja auch sein, dass jemand, der eine solche Sportuhr trägt, besonders sportlich ist und dann gar nicht repräsentativ für die Bevölkerung oder für die Fangemeinschaft steht. Mhm. Aber da können wir das dann eben, wir können uns die Veränderungen ansehen. Und dann eben auch, wir haben uns den Wochentagseffekt angeschaut, Tag und Nacht. Und dann gab es in dem Zeitraum, den wir erfasst haben, 3 bedeutende Spiele von Arminia Bielefeld. Also DFB-Pokalfinale war natürlich das Wichtigste. Aber dann gab es auch noch das Finale vom Westfalen-Pokal und auch das letzte Spiel in der 3. Bundesliga, wo sie aufgestiegen sind.
0: Also wann wird's für Sie denn spannend als Forscherin?
1: Also ich finde spannend, wenn insbesondere die subjektive und die objektive Unsicherheit auseinandergeht. Wir haben uns bei dem Arminia-Spiel zum Beispiel auch die Wettquoten angeschaut. Und die Wettquoten, die sind ja etwas Objektives. Also man könnte denken, dass jemand nur dann richtig viel Geld setzt, wenn man auch wirklich daran glaubt, dass das Spiel noch so und so ausgehen kann. Aber jetzt eben im Arminia-Spiel, also kurz vor Ende in der 82. und 85. Minute sind noch 2 Tore gefallen, und aber trotzdem eigentlich realistisch. Also rational hätte man jetzt sagen können, das Spiel kann nicht mehr gedreht werden. Arminia lag immer noch 2-4 zurück. Mhm. Aber nichtsdestotrotz, also die Wettquoten blieben im Keller, aber die Aufregung, also die Herzrate, die ist enorm in die Höhe gestellt.
0: Was bedeutet das? Was sind dann so? Ich hatte eben schon mal so eine Zahl, 108 Schläge pro Minute, das ist ja schon sehr hoch, ne?
1: Ja, genau, das ist sehr hoch. Ja, also wir haben insgesamt gesehen, also das sind jetzt ja natürlich Durchschnittswerte, das ist nicht pro Person, aber also 108, das ist schon ein sehr deutlich erhöhter Wert, der schon irgendwie darauf schließen lässt, dass da etwas sehr Aufregendes passiert ist.
0: Das ist interessant. Und wenn wir das jetzt zusammenführen, bedeutet das aber, was Sie meinten, dass so ein Tor nicht immer die gleichen Reaktionen auslöst. Das heißt, es ist auch noch ein Unterschied, ob es das Siegtor ist, es ist ein Unterschied, ob es bei Arminia Bielefeld im Pokalfinale vielleicht einfach nur noch mal so ein Zeichen ist, wir sind noch da oder wir können hier was leisten. Also es ist gar nicht so, dass man sagen kann, immer beim Tor gehen die Herzfrequenzen so hoch.
1: Ja, genau. Also ist es jetzt ein entscheidendes Tor, dann natürlich auch, wenn jetzt ein Elfmeter gegeben wird oder wenn man sich im Elfmeterschießen schon befindet, da ist die Spannung ja quasi mit Ansage auf einen Punkt konzentriert. Und da hat es auch schon früher Studien dazu gegeben, nicht von der Uni Bielefeld, aber da gab es Studien, wo dann eben auch die Anzahl an kardiologischen Notfällen hochgeschnellt ist während solcher Events.
0: Auf jeden Fall. Das ist bei mir auch so, beim Elfmeter. Ich kann es gar nicht aushalten. Und wenn ich im Stadion bin, Frau Fuchs, dann und die Mannschaft spielt nicht so gut, also jetzt meine Bundesliga-Mannschaft, dann brüllen um mich herum teilweise vor allen Dingen Männer lauthals und sie fluchen und schimpfen. Und ich denke dann immer, wo gibt es eigentlich den Raum, wo diese Männer das tun können, so laut schreien und so laut schimpfen? Die Frage ist nur, ist das gesund, weil sie da was rauslassen, oder ist das eher ungesund, zum Beispiel fürs Herz-Kreislauf-System?
1: Ich bin keine Medizinerin, deswegen kann ich die Frage nicht wirklich beantworten. Aber ich glaube, also auch der gesunde Menschenverstand sagt ja, wenn es zu aufregend ist, wenn man auch merkt, es geht irgendwie ans Wohlbefinden, dass man dann versucht, sich irgendwie ein bisschen zurückzunehmen und vielleicht auch die Reize wegnehmen. Wir haben auch festgestellt, dass im Stadion der Herzschlag deutlich erhöht war im Vergleich zum Public Viewing oder auch im Vergleich dazu, wenn man zu Hause vorm Fernseher das Spiel verfolgt. Und ich glaube, es ist immer gut, auf sich zu achten.
0: Ja, also weil mir erscheint das manchmal ein bisschen paradox. Also ein Fußballspiel lebt ja von einem Faktor, nämlich dem Faktor Unsicherheit. Und genau dieses Gefühl stresst die Menschen aktuell, bezogen auf gesellschaftliche, auf politische und wirtschaftliche Entwicklung. Beim Fußball scheint das okay zu sein, beziehungsweise scheint es sogar eine Anziehungskraft zu haben. Die Menschen gehen ja freiwillig ins Stadion.
1: Ja, ganz genau. Und das ist eben auch, das war auch einer der Ausgangspunkte, weshalb wir diese Studie gestartet haben, dass Unsicherheit häufig negativ besetzt ist. Sie haben gerade schon Beispiele genannt. Aber ins Stadion geht man eben, weil man nicht weiß, wie das Spiel ausgeht. Und das ist gerade der Mehrwert.
0: Ja. Jetzt ist das natürlich quantitativ so eine Bielefeld-Fanstudie begrenzt, würde ich sagen. Also vielleicht hätte die Nationalmannschaft noch mehr Fans. Führen Sie die Studie jetzt auch im Rahmen der Weltmeisterschaft weiter?
1: Ja, genau. Das ist das, was wir jetzt machen. Wir weiten die Studie jetzt aus oder beziehungsweise wir haben sie neu aufgesetzt und wir möchten jetzt international Fans rekrutieren. Also egal, wo auf der Welt sie sich befinden und egal, wo sie ein Spiel verfolgen oder mit wem sie mitfiebern, wir fragen die Fans wiederum die Daten ihrer Smartwatches mit uns zu teilen. Und dadurch ergeben sich dann eben neue Fragen, also auch wie fiebern die unterschiedlichen Nationen mit. Da könnte man natürlich daran denken, ob man jetzt Stereotype bedienen oder vielleicht auch widerlegen möchte. Also irgendwie, ob die Brasilianer wirklich so viel heißeres Temperament haben als die Deutschen. Man könnte vielleicht auch für ein und dasselbe Spiel die beiden Fanlager untersuchen und hat dann auch den Verlauf über das Turnier hinweg. Also das Finale ist sicherlich nochmal spannender oder emotional mitnehmender als jetzt die Vorrunde.
0: Mhm. Tatsächlich auch gesellschaftspolitisch können da wirklich ganz spannende Ergebnisse bei rauskommen.
1: Ja, genau. Also einerseits, wenn man an kollektive Emotionen denkt, also und das geht dann auch wieder so darauf zurück im Stadion, da ist man so in der Masse und lässt sich mitreißen. Man könnte auch sagen, beim Public Viewing ist man ja irgendwie auch in der Masse, aber wir hatten gesehen, vielleicht ist man beim Public Viewing irgendwie abgelenkter, also auf jeden Fall der Puls war vorm Fernseher höher. Vielleicht, weil man da genauer schauen kann. Aber es ist auch Fragen wie, wie geht es, wie steht es um die Emotionen von Personen, die einen Migrationshintergrund haben und vielleicht gar nicht jetzt nicht nur mit der Mannschaft mitfiebern, wo sie wohnen, sondern wo die Familie auch herstammt.
0: Das ist, also ich bin gespannt auf die Ergebnisse. Ich bin auch übrigens gespannt, ob jemand bei einem WM-Spiel auch auf 108 Herzschläge pro Minute kommt, wie beim Arminia-Pokalfinale.
1: Da sind wir auch gespannt. Ja.
0: Heute Abend geht's los, das erste Spiel der Fußball-Weltmeisterschaft. Übrigens auch live übertragen von WDR 5 hier im Radio. Ich gehe mal davon aus, dass der Herzschlag heute noch moderat bleibt, außer jemand ist wirklich Fan von Südafrika oder Mexiko. Die beiden Mannschaften eröffnen heute und Professorin Christiane Fuchs leitet die sogenannte Fußball-Fieber-Studie. Verschiedene Forschungsbereiche untersuchen da die körperlichen Reaktionen von Fans, wenn ihre Mannschaft spielt. Frau Fuchs, herzlichen Dank für das Gespräch.
1: Ich danke Ihnen.
0: Ja, danke schön. Wir wollen auch heute später im WDR5-Tagesgespräch mit Ihnen über diese Fußball-Weltmeisterschaft sprechen. Haben Sie Lust auf diese Weltmeisterschaft oder stören Sie sich vielleicht auch an den Übertragungszeiten, teilweise mitten in der Nacht aufgrund der Zeitverschiebung? Wie blicken Sie auch auf den Weltverband FIFA? Schreiben Sie uns jetzt schon mal in die WDR5-App. Hier ist WDR5 Neugier genügt.

0: 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Wir haben gerade darüber gesprochen, dass bei Fußballfans der Herzschlag hochgeht, wenn die eigene Mannschaft spielt. Die Uni Bielefeld führt eine Studie dazu durch. Da werden übrigens auch noch Studienteilnehmer und Teilnehmerinnen gesucht. Also wenn Sie daran teilnehmen wollen, die Uni Bielefeld freut sich, einfach Uni Bielefeld WM-Fieber eingeben und dann werden Sie also oben bei Google zum Beispiel, werden Sie zu der Studie geleitet. Voraussetzung ist nur eine Smartwatch und natürlich, dass Sie gerne Fußball schauen. Für einige Fans ist die diesjährige Fußball-Weltmeisterschaft ja ein Ereignis, das sie emotional sehr stark bewegt. Aufgrund eines neuen Auswahlsystems nehmen nämlich so viele Mannschaften teil wie noch nie. Und eine Mannschaft, die dadurch zum ersten Mal bei einer Fußball-Weltmeisterschaft antritt, ist Jordanien. Und weil das so außergewöhnlich ist, sind die Menschen vor allen Dingen in der jordanischen Hauptstadt Amman total euphorisch. Also da ist der Herzschlag jetzt schon auf 108. Und ein Fan wollte unbedingt live dabei sein bei dem ersten Spiel in den USA, um seine Nationalmannschaft zu unterstützen. Das ist gar nicht so einfach und vor allen Dingen teuer. Anna Osius hat Mahmoud Al-Nashmi zu Hause besucht.
1: Allah.
2: Im Wohnzimmer von Familie Al-Nashmi glänzt es golden. In einer Vitrine zwischen den Sofas steht ein Pokal. Und das ist nicht irgendeine Trophäe hier in der jordanischen Hauptstadt Amman. Es ist der Pokal der Fußball-Weltmeisterschaft, nachgebaut in Originalgröße. Familie Al-Nashmi ist fußballverrückt. Die WM-Vorfreude von Vater Mahmoud und seinen Kindern scheint grenzenlos. Als Fan der jordanischen Nationalmannschaft will Mahmoud bei der WM vor Ort dabei sein. Auch bei der Asienmeisterschaft war er schon im Stadion. Noch wartet die Familie aber auf ein Visum für die USA. Und die Sache wird teuer. Die Tickets fürs Stadion kosten mehrere hundert Dollar. Flug und Unterkunft noch deutlich mehr. Als ich gemerkt habe, dass mich die ganze Reise mehr als 10.000 Dollar kosten wird, da habe ich mein Auto verkauft. Bei einer FIFA-WM im Stadion zu sein, das ist es mir wert. Wenn Jordanien spielt und ich bin mit meiner traditionellen Kleidung vor Ort, das wird ein Moment voller Stolz. Strahlend streicht Mahmoud über seine Kufaya und Dishdasha, das traditionelle weiße arabische Gewand der Männer mit rot kariertem Kopftuch. Es ist das erste Mal, dass Jordanien bei einer Fußball-WM der Männer dabei ist. Die Nationalmannschaft gilt als Außenseiter, wenn auch mit erfolgreicher Vergangenheit. Die Mannschaft erreichte zuletzt sowohl bei der Asienmeisterschaft als auch beim Arab Cup das Finale. Nun wartet die größte Fußballbühne der Welt. Es ist ein historischer Moment für Jordanien, sagt Nationaltrainer Jamal Selami. Wir wollen uns würdig präsentieren. In der Gruppe J warten auf die Jordanier allerdings schwerwiegende Gegner. Weltmeister Argentinien mit Superstar Messi, außerdem Algerien und Österreich. Nationalspieler Abdallah Nassib schreckt das nicht. Warum sollten wir nicht weiterkommen? Warum nicht Argentinien schlagen? Im Fußball ist nichts unmöglich. Wir haben bei dieser WM nichts zu verlieren. Und wie wollt ihr Messi stoppen, fragt ein Reporter nach. Wenn nötig, auch mit etwas Härte, sagt Abdallah und lacht. Selbstbewusst und humorvoll, so haben die Nationalspieler in der Hauptstadt Amman eine WM-Euphorie entfacht. Mancher Fan scheint schon bereit für den Autokorso. In Zeiten zahlreicher Kriege im Nahen Osten sehnen sich viele Menschen nach positiver Ablenkung. Für viele Fans ist allein die Qualifikation bereits ein kleines Fußballwunder, wie für Familienvater Mahmoud. Wir stehen noch ganz am Anfang in Jordanien. Wir haben nicht einmal genügend gute Rasenplätze im Land. Seine Reise ist gebucht. Dank Autoverkauf kam genügend Geld zusammen. Auch das Visum ist jetzt da. Für Mahmoud fehlt nur noch der Anpfiff zum größten Fußballmärchen der jordanischen Geschichte.
0: Jordanien zum ersten Mal bei einer Fußball-Weltmeisterschaft dabei und das erste Spiel findet am 17. Juni gegen Österreich statt. 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
2: 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Man spricht von sekundärer Viktimisierung oder auch Retraumatisierung, wenn Menschen, die Gewalt erlebt haben, in einem Gerichtsprozess, zum Beispiel gegen die mutmaßlichen Täter, aussagen müssen. Oft durchleben sie dann erneut ihre Ängste oder ihre traumatischen Erfahrungen und verschärft wird das, wenn sie im Prozess aussagen müssen und ihre Aussagen angezweifelt werden. Das ist natürlich häufig, also eine Verunsicherung der Opfer ist nicht selten das Ziel der Strafverteidiger. Es gibt in Deutschland die Möglichkeit, eine professionelle Betreuung und Unterstützung für den Prozess zu beantragen. Allerdings haben nur besonders Schutzbedürftige einen Anspruch auf diese psychosoziale Prozessbegleitung. Und hier wird's kritisch, weil wer gilt denn jetzt als besonders schutzbedürftig? Betroffene häuslicher Gewalt aktuell zum Beispiel nicht. Morgen wird im Bundestag darüber diskutiert, ob die psychosozialen Prozessbegleitungen in Zukunft auch in leichteren Fällen zum Einsatz kommen. Timo Stuckenberg stellt uns mal einen leichteren Fall in Anführungsstrichen vor.
3: Andrea lernt ihren Ex-Partner über den gemeinsamen Sport kennen. Sie ist Anfängerin, er ihr Trainer. Nach dem Training fragt er sie immer mal wieder, ob sie noch etwas länger bleiben wolle. Sie verbringen Zeit im Gym und treffen sich dann auch mal zu Hause. Sie mag seine ruhige Art, vertraut ihm. Es dauert nur wenige Monate, bis er auch ihr fester Freund wird. Er zieht direkt bei ihr ein, in ihre Wohnung in der Nähe von Köln. Doch es dauert nicht lange, da fällt Andrea auf, sie kann eigentlich nichts mehr ohne ihn machen.
4: So die Tatsache, dass ich halt mit Freunden, Hobbys, Arbeit, Familie relativ breit aufgestellt bin und ich mehr und mehr den Eindruck hatte, das gefällt ihm nicht. Und ja, es war schon kontrollierend und manipulativ einfach. Bis hin zu, naja, Freunde sind nicht wichtig, nur die Familie ist wichtig. Aber das entscheidet ja jeder für sich selbst, was wichtig ist.
3: Andrea heißt eigentlich anders. Wir haben ihren Namen verändert, um ihre Geschichte erzählen zu können. Etwa ein halbes Jahr, nachdem sie zusammengezogen sind, bemerkt sie etwas Komisches an sich. Sie hat krasse Erinnerungslücken, ganze Filmrisse. Klar trinkt sie ab und zu Alkohol, aber das kann sie eigentlich gut einschätzen, sagt sie. Und wenn sie mal zu viel getrunken hat, kommt die Erinnerung in der Regel am nächsten Tag Stück für Stück zurück. Aber diese Erinnerungslücken, die sie jetzt hat, die lassen sich nicht mehr füllen.
4: Zum Beispiel einmal, da haben wir Dschungelcamp geguckt. Ich konnte mich an gar nichts mehr vom Vortag erinnern. Ich wusste nicht mehr, wer da rausgeflogen ist. Ich wusste überhaupt nicht mehr, was passiert ist. Und das ging halt so weit, dass ich mich zwischendurch gefragt habe, ob halt rein medizinisch etwas mit meinem Gehirn nicht stimmt. Und mich sogar gefragt habe, ob ich irgendwie eine frühzeitige Form von Demenz entwickle. Und mir das auch echt Sorge gemacht hat. Und dann kam halt noch hinzu einfach diese Rastplatzsituation.
3: Eines Tages klingelt die Polizei an ihrer Wohnungstür. Zwei Beamte haben Fragen an ihren Freund. Andrea kommt auch an die Tür. Die Polizisten sagen, dass ihn jemand beobachtet habe, wie eine bewusstlose Frau auf einem Autobahnrastplatz in sein Auto gehievt hat. Ihr Ex-Partner hat sich auf WDR-Anfrage nicht dazu geäußert. Andrea weiß noch, dass sie an dem Abend mit ihrem Freund gemeinsam unterwegs war. An die Nacht hat sie zwar keine Erinnerungen mehr, aber vor der Polizei nimmt sie ihren Freund in Schutz. Sie wimmeln die Beamten ab. Doch deren Fragen verändern etwas in ihr. Sie wird misstrauisch. Gibt es einen Zusammenhang zwischen ihren Erinnerungslücken und der Rastplatzsituation? Sie beschließt, dem nachzugehen. Sie besorgt sich Drogen-Urin-Tests für zu Hause und fängt an, sich Notizen zu machen.
4: Also ich hatte das natürlich alles in Kurzform auf dem Handy immer aufgeschrieben, bin dann halt, wenn irgendwas auffällig war, am nächsten Morgen mit Handy ins Bad, zur Toilette und habe halt einfach das kurz notiert, stichpunktartig und dann ganz normal unser Leben weitergeführt.
3: Andrea erzählt niemandem davon. Sie will keine falschen Beschuldigungen in die Welt setzen und ihrem damaligen Freund nicht schaden. Rund ein Jahr, nachdem die Polizei zum ersten Mal bei ihnen geklingelt hat, findet sie in ihrem Kühlschrank kleine Schnapsflaschen.
4: Bei denen waren auch die Sicherungsringe alle ab. Und ich konnte dann halt auch sehen, dass auch da ein weißes Pulver drin war. Und am nächsten Tag habe ich ihn dann gefragt, ob wir einen Feigling trinken wollen. Und 2 Stunden später bin ich zur Toilette gegangen und habe einen Drogenurintest gemacht. Und der war positiv auf Benzodiazepine.
3: Benzodiazepine sind starke Beruhigungsmedikamente. Eine ihrer Nebenwirkungen, starker Gedächtnisverlust. Für Andrea ist das der Beweis. Sie wählt die 110 und erzählt den Beamten, dass sie davon ausgeht, dass ihr Freund ihr Drogen in die Getränke mischt. Ihr Ex-Partner hat auf eine Anfrage des WDR zu den Vorwürfen nicht reagiert. Die Leitstelle schickt daraufhin 2 Beamte in einem Streifenwagen vorbei.
4: Ich glaube, es war so gegen 9 und ich meine gegen 12 nachts haben die mich dann mit auf die Wache genommen. Dann kam eine Ärztin, die hat mir Blut abgenommen und mit mir halt so Tests gemacht, an die Nase fassen, die Augen, Pupillenreaktion kontrolliert. Ja, und dann haben die mich so gegen 2 Uhr wieder nach Hause gefahren.
3: Ihr Freund ist zu dem Zeitpunkt nicht mehr dort. Die Polizei hat ihm für 10 Tage verboten, die Wohnung zu betreten. Eine Sofortmaßnahme, die Betroffene häuslicher Gewalt schützen soll. Denn darum geht es hier mutmaßlich. Die Partnerin ohne ihr Wissen unter Drogen zu setzen, ist eine gefährliche Körperverletzung und damit in dem Kontext häusliche Gewalt. Nachdem die Polizei Andrea nach Hause gefahren hat, kümmert sich an dem Abend niemand mehr um sie.
4: Hätte man mich vorher gefragt, hätte ich gesagt, boah, die schicken einem dann bestimmt auch einen Arzt. Die fragen, ob man vielleicht auch so psychologische Unterstützung braucht. Die fragen einen, ob es okay ist jetzt alleine zu Hause oder ob man irgendwas braucht. Nee, das ist so nicht gewesen.
3: Es dauert noch Wochen, bis Andrea erfährt, die Polizei ermittelt gegen ihren Ex-Partner, weil er sie mutmaßlich über Jahre hinweg immer wieder unter Drogen gesetzt haben soll. Bewiesen ist seine Schuld nicht. Es vergehen Monate, bis Andrea wieder von der Staatsanwaltschaft hört. Sie hat zwar eine engagierte Anwältin, doch mit der schreibt sie nur ein paar E-Mails hin und her. Und Andrea, die mutmaßlich von einer schweren Straftat betroffen ist, hat das Gefühl, eigentlich geht es in dem ganzen Prozess gar nicht um sie.
4: Weil man hat so das Gefühl, die ganze Justiz, die Juristen, die Polizei, die stehen auf der einen Seite und man selber. Also es geht ja um das eigene Leben. Das ist ja kein Job für einen selber. Man steht da halt so ein bisschen alleine und lässt so über sich geschehen.
3: Andrea befindet sich noch ganz am Anfang des Verfahrens. Erst wenn die Staatsanwaltschaft genug Beweise zusammengetragen hat, klagt sie Andreas Ex-Freund womöglich an. Erst dann kommt es zu einem Gerichtstermin. Ihre Anwältin geht davon aus, dass das noch mehrere Monate dauern könnte. Andrea will sich von dem Gedanken daran zwar nicht einnehmen lassen.
4: Aber natürlich hat man öfter im Kopf, was kommt da auf mich zu? Wie fühlt sich das an? Wer ist alles da? Wer sitzt da vor einem? Das ist schon alles, ja, manchmal auch einfach ein bisschen beängstigend.
3: Um mutmaßlich Betroffene wie Andrea in solchen Verfahren zu unterstützen, hat der Gesetzgeber 2017 einen neuen Beruf geschaffen, die psychosoziale Prozessbegleitung. Anders als Anwältinnen und Anwälte geben sie keine rechtliche Beratung. Sie reden nicht einmal über die Tat. Stattdessen besprechen sie alltagspraktische Dinge, gehen auf Sorgen und Bedenken der Opfer ein und erklären, wie das Verfahren abläuft. Deutschlandweit werden jedes Jahr rund 1.700 Betroffene schwerer Gewalttaten auf diese Art begleitet. Bundesjustizministerin Stefanie Hubig möchte das noch mehr Menschen ermöglichen. Denn, wie sie im Februar auf einer Tagung in ihrem Ministerium erklärt hat, die Angst, im Prozess alleine dazustehen, halte vor allem viele Betroffene häuslicher Gewalt davon ab, überhaupt Anzeige zu erstatten.
5: Wir müssen es auch schaffen, dass wir die Menschen dazu bewegen, dass sie Anzeige erstatten. Und dass sie in dem Moment, in dem sie die Anzeige erstatten, auch das Gefühl haben, sie schaffen das, durch dieses Verfahren durchzukommen.
3: Die psychosoziale Prozessbegleitung soll ihnen genau das Gefühl geben. Dafür will das Justizministerium sie jetzt reformieren. Insbesondere Betroffene häuslicher Gewalt sollen einen Anspruch auf kostenfreie, professionelle Unterstützung bekommen. Denn Andrea hat, so wie es gerade geregelt ist, keinen garantierten Anspruch auf die kostenfreie Begleitung. Es besteht vor dem Strafgericht die Gefahr, dass die mutmaßliche Tat als nicht schwer genug für eine psychosoziale Prozessbegleitung eingestuft wird. Sie könnte dann zwar eine Prozessbegleitung in Anspruch nehmen, aber müsste dafür selbst zahlen. Das Bundesjustizministerium will aber noch einen Schritt weitergehen. Betroffene häuslicher Gewalt sollen nicht erst vor dem Strafgericht eine Prozessbegleitung erhalten, sondern schon beim Familiengericht. Das verhandelt nämlich auch häusliche Gewalt. Vorbild dafür ist ein Modellprojekt in Niedersachsen.
6: Hallo. Gressbrand, hallo. Hallo. Komm schnell, einmal hier vorne rechts.
5: Dankeschön.
3: Dort ist Kira May Gressbrand, professionelle Prozessbegleiterin. Sie arbeitet bei der Opferhilfe Hannover. Die Sozialarbeiterin unterstützt Betroffene häuslicher Gewalt als eine der ersten Prozessbegleiterinnen in Deutschland schon im Gewaltschutzverfahren beim Familiengericht, also kurz nach einer Tat. Von da an begleitet sie die Betroffenen von der Anzeige bis zur Hauptverhandlung im Strafverfahren.
7: Richterschaft, dann Staatsanwaltschaft, Protokollantin, Strafverteidiger, Gutachter. Das sind dann ja schon einfach irgendwie 8, 9 Menschen, die einen beobachten. Und man sitzt alleine in den meisten Fällen eben da im Zeugenstand. Und deswegen ist es eine unfassbare Entlastung, wenn sie auch das Gefühl haben, sie sitzen da jetzt zu zweit und nicht alleine.
3: In vielen Fällen geschlechtsspezifischer Gewalt steht vor Gericht Aussage gegen Aussage. Zum Beispiel bei einer Vergewaltigung. Der Druck auf sogenannte Opferzeuginnen ist hoch. Von der Glaubwürdigkeit ihrer Aussage hängt alles ab. Dazu kommt, dass sie im Gerichtssaal wieder auf den mutmaßlichen Täter treffen.
7: Also ich sitze dann wirklich am selben Tisch im Zeugenstand in der Mitte und gucke eben, dass ich mich so positioniere, ne, auch mit der Körperhaltung, dass der Angeklagte nicht den direkten Blick zur Zeugin hat. Wir müssen natürlich immer gucken, dass die Strafverteidigung noch den Blick zur Zeugin hat, aber dass wir da so ein bisschen den Blick durchbrechen können, damit die Zeugin sich nicht so beobachtet fühlt oder auch so manche Mimiken vielleicht nicht mitbekommt und sich verunsichern lässt dadurch.
3: Verunsichern können auch die Fragen der Verteidigung. Die befragt die Betroffene im Sinne ihres Mandanten, des Angeklagten. Das Ziel der Verteidigung? Widersprüche in der Aussage der Betroffenen aufdecken, Zweifel an ihrer Aussage säen. Besonders in Fällen sexualisierter Gewalt fragen Richter, Verteidiger und Staatsanwaltschaften teilweise nach traumatischen und intimsten Details. Anders als eine Anwältin darf eine Prozessbegleiterin zwar nicht einschreiten bei übergriffigen oder verletzenden Fragen, aber sie kann ihrer Mandantin beistehen, wenn die mal eine Pause braucht. Prozessbegleiterin Kira May Gressbrand erinnert sich an ein Verfahren, in dem ihre Klientin wegen eines Sexualdelikts aussagen musste.
7: Da ging es um eine Frau, die kein Deutsch sprach und somit alles über Dolmetscher lief. Und da kam dann von der Strafverteidigung eine Frage, die ja sehr grenzüberschreitend war, wo schon auch vorab dann Richter und Staatsanwaltschaft gefragt haben, wollen Sie die Frage wirklich stellen? Meine Klientin hat es ja noch nicht verstanden, es wurde noch nicht übersetzt. Und er blieb dabei und da wussten wir alle, okay, gleich wird sie zusammenbrechen. So. Und so war es dann auch, also dass sie dann am ganzen Körper zitterte und kaum mehr Luft bekam. Und da habe ich dann gefragt, wollen wir raus? Und da wollte sie dann ganz schnell raus.
3: Solche Situationen kennt auch Annette von Stetten aus dem Gerichtssaal. Sie ist Strafverteidigerin und Mitglied in der Bundesrechtsanwaltskammer, der Berufsvertretung von Anwältinnen und Anwälten in Deutschland. Sie kennt beide Seiten. Manchmal tritt sie als anwaltlicher Beistand für Opferzeuginnen auf, meistens aber ist sie Strafverteidigerin. Sie vertritt Angeklagte in Wirtschaftsprozessen und in Fällen, die sie selbst der Kategorie Blut, Schweiß und Sperma zuordnet, also Gewalt- und Sexualdelikte. Sie sagt, dass Zeuginnen bei der Befragung den Saal verlassen müssen, passiere zum Glück selten.
8: Grundsätzlich gilt natürlich, auch die Verteidigung hat ein großes Interesse daran, dass wir Zeuginnen oder Zeugen haben, die da eine belastbare Aussage machen. Das nützt niemandem, auch der Verteidigung nicht, wenn ich da einen schwerst traumatisierten Zeugen oder Zeugin habe, der vor lauter Traumatisierung nichts mehr sagen kann.
3: Bei der psychosozialen Prozessbegleitung geht es nicht nur um die Betroffenen selbst. Je stabiler eine Zeugin ist, desto besser für die Wahrheitsfindung. Da sind sich alle Beteiligten eines Gerichtsverfahrens einig. Die Bundesrechtsanwaltskammer sieht das Instrument der psychosozialen Prozessbegleitung allerdings schon seit seiner Einführung kritisch. Ein Grund dafür ist, dass Zeuginnen mit einer Prozessbegleitung mögliche Falschaussagen nicht zurückziehen würden, sagt von Stetten.
8: Das ist eine Situation Aussage gegen Aussage und es kann möglicherweise sein, dass diese Aussage schlicht und ergreifend nicht stimmt. Und wenn ich dann als Zeuge oder Zeugin darüber nachdenke, möglicherweise zur Wahrheit zurückzugehen, ist es natürlich super schwer, wenn ich dann auch noch den psychosozialen Prozessbegleiter, der mir sagt, ich stehe total auf deiner Seite, ich unterstütze dich von vorne bis hinten, als Opfer einer Straftat sagen muss, das stimmt übrigens alles nicht. Also die Hürde für eine Aussagekorrektur wird aus Sicht der Strafverteidigung deutlich erhöht.
3: Internationale Studien deuten darauf hin, dass Falschbeschuldigungen bei Sexualdelikten ähnlich selten vorkommen wie in anderen Feldern. Umgekehrt wird nur ein Bruchteil der sexualisierten Übergriffe zur Anzeige gebracht. Das geht aus der Dunkelfeldstudie des BKA, kurz Lesubia, hervor. Annette von Stetten befürchtet jedoch auch, dass das Gericht voreingenommen sein könnte, wenn es eine psychosoziale Prozessbegleitung beiordnet.
8: Dabei prüft es natürlich in erster Linie, handelt es sich hier um ein Opfer. Weil nur ein Opfer ja einen Anspruch hat auf eine psychosoziale Prozessbegleitung. Aber die Frage, ob der betroffene Zeuge oder Zeugin Opfer ist, soll ja erst im Strafverfahren geklärt werden.
3: Tatsächlich müssen die mutmaßlichen Opfer eine Prozessbegleitung erst einmal beantragen, wenn die vom Staat bezahlt werden soll. In dem Antrag müssen sie ihre Schutzbedürftigkeit darlegen, unabhängig davon, wie das Verfahren ausgeht. Als Andrea realisiert, dass ihr Ex-Freund ihr jahrelang Gewalt angetan haben könnte, ändert sich ihr Leben schlagartig. Nach ihrer Anzeige bei der Polizei verbringt sie die nächsten Tage und Nächte bei einer Freundin. Gemeinsam entscheiden sie, dass Andrea in eine psychiatrische Klinik muss. Dort bekommt sie die Diagnose: posttraumatische Belastungsstörung.
4: Ich bin halt sehr geräuschempfindlich geworden. Krieg halt teilweise auch Schwierigkeiten in größeren Menschenmengen. Anfangs konnte ich auch nicht mit dem Bus fahren. Da haben mich auch immer Freunde aus der Klinik abgeholt. Ich konnte auch nicht alleine hier übernachten. Die ersten Male hat immer jemand mit mir hier übernachtet.
3: Über ihre Anwältin erfährt sie von der psychosozialen Prozessbegleitung. Als sie aus der Klinik entlassen wird, macht sie einen Termin bei der zuständigen Stelle am Landgericht Köln. Und dort erklärt ihr endlich jemand ausführlich, wie es weitergeht.
4: Die war sehr nett und sehr ruhig. Und es ging auch viel darum, wie es mir geht, was sich vielleicht auch verändert hat, was einem gut tut. Und auch darum, dass, wenn es zu einem Gerichtsverfahren kommt, was es für Möglichkeiten gibt, dass man halt ja den Beschuldigten gar nicht unbedingt sehen kann. Man kann per Video zugeschaltet werden oder man kann ihn auch sehen und mit im Gerichtssaal sitzen, wenn man möchte, aber die Prozessbegleiterin wäre dann halt immer dabei und man hätte auch die Möglichkeit, mal rauszugehen, wenn es zu viel ist. Das war schon gut.
3: Zum ersten Mal, seit sie die 110 gewählt hat, fühlt sie sich von jemandem aus dem Justizsystem verstanden.
4: Ich habe mich aufgefangen gefühlt. Schon ein bisschen auch wie bei meiner Therapeutin. So ein bisschen näher, persönlicher halt. Aber mit mehr spezifischerem Fachwissen. Also eigentlich eine Mischung zwischen beiden, zwischen Anwältin und Therapeutin so ein Stück weit.
3: Doch ihre Unterstützung droht direkt wieder wegzubrechen. Ihr Fall wird als nicht schwerwiegend genug für eine kostenfreie Prozessbegleitung eingestuft. Denn die Staatsanwaltschaft ermittelt wegen des Verdachts auf gefährliche Körperverletzung. Der Verdacht lautet, ihr Ex-Freund habe sie unter Drogen gesetzt. Eine staatlich finanzierte psychosoziale Prozessbegleitung bekommen Betroffene aber nur bei besonders schweren Straftaten wie einer Vergewaltigung.
4: Dann hatte ich ihr gesagt, im Moment geht es um gefährliche Körperverletzung im Rahmen häuslicher Gewalt. Und dann war halt der Punkt, naja, wenn es sich nicht um ein Sexualdelikt handelt, dann darf ich nicht für sie arbeiten. Und natürlich, aufgrund meiner ganzen Notizen und wie sich das Ganze auch liest, muss ich sagen, es gibt schon einen begründeten Verdacht, dass es sich um ein Sexualdelikt handeln könnte.
3: Andreas Ex-Partner äußert sich gegenüber dem WDR nicht zu dem Vorwurf sexualisierter Gewalt. Wie Andrea geht es vielen Betroffenen von häuslicher Gewalt. Vor Gericht stehen sie oft alleine da, weil die mutmaßliche Straftat nicht schwerwiegend genug ist, als dass sie psychosoziale Unterstützung bekämen. Die anstehende Reform der psychosozialen Prozessbegleitung soll diese Lücke jetzt schließen. Dafür will das Justizministerium an zwei Stellen ansetzen. Erstens sollen zukünftig mutmaßlich Betroffene nicht erst bei einer Vergewaltigung, sondern schon bei Körperverletzung einen Anspruch auf psychosoziale Prozessbegleitung haben. Voraussetzung ist allerdings, dass die Tat unter häusliche Gewalt fällt. Zum Beispiel dann, wenn die Staatsanwaltschaft, wie in Andreas Fall, wegen gefährlicher Körperverletzung durch ihren Ex-Partner ermittelt. Zweitens soll es psychosoziale Prozessbegleitung nicht nur an Straf-, sondern auch an Familiengerichten geben, in sogenannten Gewaltschutzverfahren. Diese Verfahren finden meist lange vor dem Strafverfahren statt, idealerweise kurz nach der Tat und sind unabhängig vom Strafverfahren. Damit können Familiengerichte akut Gewalt verhindern, indem sie, ähnlich wie die Polizei, eine Schutzmaßnahme verhängen. In Andreas Fall hat das Gericht zum Beispiel entschieden, dass ihr Freund ihre gemeinsame Wohnung für ein halbes Jahr nicht mehr betreten durfte. Die Berliner Rechtsanwältin und Buchautorin Asha Hidayati hat schon zahlreiche Betroffene häuslicher Gewalt vor dem Familiengericht vertreten. Sie sagt, viele von ihnen, trauen sich ein solches Verfahren nicht zu.
9: Wenn sie die psychosoziale Prozessbegleitung nicht haben, dann kann es in einigen Konstellationen eben dazu führen, dass sie zu destabilisiert sind, um diese Termine durchzuhalten, um überhaupt zu kommen und überhaupt auch Hoffnung zu haben, dass ihnen geglaubt wird, dass sie ernst genommen werden, dass das Gewaltschutzverfahren ihnen helfen könnte. Ich denke, dafür ist die psychosoziale Prozessbegleitung wirklich enorm wichtig. Und das können Anwältinnen allein nicht leisten.
3: Beim Familiengericht ist die Öffentlichkeit grundsätzlich ausgeschlossen. Das heißt, Freunde oder Familienmitglieder können nicht wie beim Strafverfahren wenigstens auf den Zuschauerbänken Platz nehmen und von dort unterstützen. Gewaltschutzverfahren können aber genauso belastend sein wie ein Strafverfahren, das oft viel später die Tat aufarbeiten soll, sagt Hedayati. Kommt es zum Gerichtstermin, sitzen die Betroffenen ihrem mutmaßlichen Täter gegenüber. Wie im Strafverfahren müssen sie sich dann vor dem Gericht erinnern, erklären, rechtfertigen.
9: Es ist häufig auch so, dass Betroffene gerade aufgrund des häufig jahrelangen Traumas eine Bewältigung entwickelt haben, dass sie häufig vieles verdrängen, vergessen, nicht klar benennen können und dann in solchen Verfahren auch ins Straucheln geraten. Und das kann für sie letztendlich auch schädlich sein und auch dazu führen, dass sie nicht ernst genommen werden, dass das Gericht ihnen vielleicht nicht glaubt. Und das ist eine Situation, die die Gegenseite gut ausnutzen kann.
3: Die Angst vor einem solchen Verfahren führe oft dazu, dass Betroffene Gewaltschutzanträge gar nicht oder zu spät stellen.
9: Und wenn sie dann nämlich zu spät gestellt werden, dann werden sie zurückgewiesen von den Gerichten, weil es dann nämlich heißt, das ist jetzt schon zu lange her.
3: Auch Sozialarbeiterin Kira May-Gressbrand von der Opferhilfe Hannover hält die Ausweitung der psychosozialen Prozessbegleitung auf das Gewaltschutzverfahren für überfällig. Ihr Modellprojekt, in dem sie Betroffene häuslicher Gewalt auch an Familiengerichten begleitet, hat Anfang des Jahres begonnen. Sie könne so viel besser auf den Bedarf ihrer Klientinnen eingehen, sagt Prozessbegleiterin Gressbrand.
7: Es gibt Menschen, die versucht, das Tötungsdelikt gut verarbeiten können und andere, die vielleicht eine einfache Körperverletzung erleben, aber vielleicht auch jahrelang in häuslicher Gewalt gelebt haben und es war am Ende nur in Anführungszeichen häusliche Gewalt oder einfache Körperverletzung. Aber das kann ja für den Menschen eine ganz, ganz starke Belastung sein.
3: Das niedersächsische Modellprojekt soll nach dem Willen der Bundesregierung in 4 weiteren Bundesländern erprobt werden, auch in Nordrhein-Westfalen. Für Andrea kommt diese Neuerung allerdings zu spät. Ihr Gewaltschutzverfahren ist bereits abgeschlossen. Doch im Strafverfahren könnte ihr die geplante Reform der psychosozialen Prozessbegleitung noch helfen. Im Bundestag diskutieren morgen die Abgeordneten, ob zukünftig auch Betroffene wie Andrea einen Anspruch auf eine kostenfreie Prozessbegleitung haben sollen. Wird das Gesetz beschlossen, muss es die Landesregierung in Düsseldorf noch umsetzen. Ob das für Andrea rechtzeitig kommt, hängt auch davon ab, wie schnell Staatsanwaltschaft und Gericht arbeiten. Andrea will ohnehin nicht zu weit vorausdenken und sich erstmal nur auf die Aufgaben konzentrieren, die unmittelbar vor ihr liegen. Was sie aber jetzt schon weiß, über die Prozessbegleiterin würde sie sich im Gerichtssaal freuen.
4: Wir befinden uns ja noch in dem Ermittlungsverfahren. Und in dieser Zeit versuche ich eigentlich, mich persönlich zu stabilisieren, Sachen zu machen, die mir gut tun, mich auf meine Arbeit zu konzentrieren. Und das gibt einem aber schon Sicherheit und einfach auch ein gutes Gefühl, dass jemand da ist, der sich auskennt und der einen auch vielleicht emotional so ein bisschen abholen kann.
2: Sollte eigentlich nicht zu viel verlangt sein, dass vor allen Dingen Frauen in solchen emotional belastenden Prozessen Unterstützung bekommen. Ab wann steht Betroffenen von Gewalt eine psychosoziale Prozessbegleitung zu? Darüber wird morgen im Bundestag diskutiert. Und um eine Ahnung davon zu bekommen, was Gewalt für Betroffene bedeutet, hat Timo Stuckenberg mit einer Frau gesprochen, die immer wieder von ihrem Freund betäubt wurde. Ob es auch zu sexualisierter Gewalt kam, ist schwer nachzuvollziehen. 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
1: Das kommt heute von der jüdischen Lyrikerin Gertrud Kolmar. Sie wurde 1943 im Vernichtungslager Auschwitz ermordet. Und schon vor ihrem Tod musste sie gegen viele Widerstände ankämpfen. Als Jüdin, als Frau, als freie Denkerin hatte sie es nicht leicht und hat ihr Leben lang auch Verfolgung und Ausgrenzung erfahren. Und das Gedicht, das wir von ihr hören, reflektiert diese Isolierung. Also sie identifiziert sich mit den Ausgestoßenen, den Landstreichern. Nur die Natur spendet ihr Trost und Halt, da wo die menschliche Gesellschaft versagt. Wir hören die Landstreicherin von Gertrud Kolmar.
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0: gestohlen und schirren ergaunerten Schimmel. Ich laufe doch nur mit den Sohlen und mein Sinn steht klar wie der Himmel. Sie hüten so manches Ding, noch neben dem Essen rauche, darüber ich stolpere und spring und das ich vor allem nicht brauche. Sie bauen wie Straßen sich aus und wissen nicht, wo sie enden. Ich bin nur ein Ackerstrauß und halte mich selber in Händen.
1: Die meisten Menschen haben Träume im Leben, doch sie vergessen sie häufig oft im Laufe ihrer Jugend oder geben sie auf, weil sie an Hürden scheitern. Bei Mohamed Khaled war es anders. Er hatte als Kind einen Traum und er hat diesen Traum trotz großer Probleme und scheinbar unüberwindbarer Widerstände hartnäckig verfolgt. Am Ende hat er ihn erreicht und er möchte allen Mut machen, die auch Träume haben. Wenn man von jemandem erfahren kann, wie sowas gelingen kann, dann von ihm. Ich spreche gleich mit Mohamed Khaled in der Redezeit um kurz nach 11 über Auf und Abs, die in seinem Leben sinnbildlich zum Erfolg wurden.

0: Es ist 11 Uhr. 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
1: Die Nachrichten mit Stefan Pössl. Guten Tag. Im Bundestag hat Kanzler Merz eine Regierungserklärung abgegeben und dabei Erleichterungen für die deutsche Wirtschaft angekündigt. Die Zeit dränge. Jeden Tag würden Unternehmen aufgeben. Grünen-Fraktionschefin Hasselmann übte scharfe Kritik.
2: Nach der Ankündigung zum Herbst der Reform haben wir alle den Winter der Enttäuschung erlebt. Und im Frühling, da haben sie sich vor allen Dingen mit sich selbst beschäftigt und sich selbst bemitleidet.
1: AfD-Chefin Weidel kritisierte unter anderem, die Bundesregierung mache mit ihrer Politik zu hohe Schulden und bewirke einen wirtschaftlichen Abschwung.
3: Das ist nicht nur Ihr Versagen, Herr Merz, sondern das Ihrer gesamten Regierung. Dafür tragen allerdings Sie die Verantwortung, weil Sie sich auf Gedeih und Verderb der linken, leistungs- und deutschen feindlichen SPD unterworfen haben.
1: Merz sprach in seiner Rede auch über den Krieg in der Ukraine. Dabei kündigte er ein weiteres Sanktionspaket gegen Russland an. Die Deutschen geben einer Befragung zufolge mehr Geld für digitale Abos aus. Nach den Erkenntnissen einer Beratungsfirma waren es im vergangenen Jahr pro Monat im Schnitt 62 Euro. Lilli-Marie Heltscher für WDR aktuell.
4: Während die Ausgaben steigen, bleibt die Zahl der verschiedenen Abos pro Haushalt ungefähr gleich. Im Schnitt sind es 2,3 Abos. Öfter genutzt werden große Plattformen, besonders beliebt ist Spotify. Fast alle, die Spotify abonniert haben, nutzen es mehrmals pro Woche. Über die Hälfte hört sogar mehrmals am Tag. Und noch etwas ist neu. Influencer und Content Creator mischen den Markt auf. Plattformen wie YouTube, Instagram, TikTok und Twitch haben sogenannte Creator-Abos eingeführt, die Zugang zu exklusiven Inhalten, Chatfunktionen, Emojis oder werbefreiem Konsum bieten. Verlierer des Booms sind digitale Zeitungen. Nur noch 14% gönnen sich ein Online-News-Abo, deutlich weniger als im Vorjahr.
1: Weitere Meldungen im Überblick. Mehr als 300 Einsatzkräfte von der Polizei und der Staatsanwaltschaft Mönchengladbach sind am frühen Morgen gegen mutmaßliche Betrüger vorgegangen. Sie durchsuchten Gebäude in Köln, Neuss, Dormagen, Aachen und Viersen. Hintergrund sind Fälle, in denen Betrüger sich als Polizisten oder Bankmitarbeiter ausgegeben haben, um sich Geld zu erschleichen. An den Tankstellen gibt es gerade täglich so starke Preisschwankungen wie noch nie. Laut ADAC lag die durchschnittliche Differenz bei Diesel bei 18,4 Cent pro Liter, bei Super E10 waren es 14,6 Cent. Forschende haben im Indischen Ozean einen riesigen Walfriedhof entdeckt. 7 Kilometer unter der Wasseroberfläche liegen dort die Überreste von fast 500 Walen. Manche von ihnen sind mehrere Millionen Jahre alt, teilweise von schon ausgestorbenen Arten. Laut den chinesischen Wissenschaftlern ist es der tiefste, größte und älteste bekannte Walfriedhof.
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1: Beim Fußball-Bundesligisten 1. FC Köln steht immer noch nicht fest, ob er sein Trainingsgelände im Grüngürtel ausbauen darf. Das Oberverwaltungsgericht Münster hat gestern Abend im letzten Moment die Entscheidung darüber vertagt, wegen einer neuen Stellungnahme von Naturschützern. Jochen Hilgers, WDR Köln.
5: Demnach sei der Artenschutz nicht ausreichend berücksichtigt. Konkret geht es nach WDR-Informationen um Libellen, Grashüpfer und Tagfalter. Das Oberverwaltungsgericht sieht sich nach eigener Aussage nicht in der Lage, auf die Schnelle die Stellungnahme der Kölner Naturschützer zu

0: prüfen. Der Geschäftsführer des 1. FC Köln, Philipp Thüroff, reagierte geschockt auf die Nachricht. Der Bundesligist kämpft seit gut 15 Jahren um den Ausbau seiner Trainingsmöglichkeiten.
1: Das war WDR aktuell. Das Wetter in Nordrhein-Westfalen: wechselnd bewölkt mit etwas Sonne, zwischendurch Schauer, in Westfalen noch kurze Gewitter. Am Abend kommt vom Rheinland her ein ganzes Regengebiet nach Nordrhein-Westfalen. In Monschau maximal 15 Grad, in Lemgo 16 und in Dormagen höchstens 18 Grad. Morgen ist es die meiste Zeit bewölkt und es regnet immer wieder. Die Zeit, es ist 11.04 Uhr. 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A33, Osnabrück Richtung Bielefeld, zwischen Osnabrück-Fledder und Hilter am Teutoburger Wald, 4 Kilometer stockender Verkehr. A45, Dortmund Richtung Hagen, zwischen Kreuz Castrop-Rauxel Ost und Kreuz Dortmund West, 4 Kilometer Stau. Man braucht etwa 10 Minuten länger, dort ist nur ein Fahrstreifen frei. Es werden Bäume und Sträucher geschnitten. A46, Düsseldorf Richtung Wuppertal, zwischen Wuppertal-Faresbeck und Wuppertal-Oberbarmen, 6 Kilometer stockender Verkehr. Dort verlängert sich die Fahrzeit um rund 10 Minuten. A61, Mönchengladbach Richtung Koblenz, zwischen Kreuz Meckenheim und Dreieck Sinzig, 4 Kilometer Stau. Man muss etwa eine Viertelstunde mehr einplanen wegen Bergungsarbeiten. Und die A565 Bonn-Meckenheim ist zwischen Bonn-Beul und Bonn-Auerberg in beiden Richtungen wegen Brückenarbeiten weiterhin gesperrt.
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3: Anja Backhaus hier. Schönen guten Tag. Schnallen Sie sich bitte an. Klappen Sie Ihre Tische hoch. Stellen Sie Ihren Sitz in die senkrechte Position. Wir starten in diese zweite Stunde und heben dafür gleich ab. Gemeinsam mit meinem Gast in der Redezeit. Er ist Pilot. Allerdings hatte er extrem schwierige Startbedingungen, um diesen Beruf auszuüben. Trotz aller Widrigkeiten hat er es dennoch geschafft. Mohamed Khaled hat mittlerweile fast 1000 Flüge als Pilot absolviert. Bei Instagram und YouTube nimmt er uns als Pilot Moody mit auf seine Reisen und ich freue mich gleich mit ihm über Höhenflüge, Bodenhaftung und Mut zu sprechen. Hier in der Redezeit mit Pilot Moody. Und später, da bleiben wir am Boden, da sinken wir sogar ein bisschen ein. Wir begleiten einen Landwirt auf seinem wiedervernässten Moor. Viele Moorflächen in Deutschland sind ja trockengelegt und das ist ein Problem, denn Moore werden dann aus Klimaschutzgebieten zu Treibhausgasemittenten. Und wir zeigen gleich, wozu Moorflächen gut sein können. Hier Neugier genügt. Schön, dass Sie dabei sind.

0: WDR 5 hier, Neugier genügt. Wer als Kind schon einmal mit dem Flugzeug geflogen ist, der bzw. die wurde vielleicht auch vom Piloten eingeladen, sich einmal vorne das Cockpit anzugucken. Ich durfte zusammen mit meinen Kindern mal zum Piloten und er hat ihnen die vielen Knöpfe und Hebel gezeigt. Das ist sehr, sehr faszinierend. Für den kleinen jungen Mohammed war der Besuch im Cockpit mehr als nur Faszination. Dieser Einblick in die Welt eines Piloten hat sein Leben verändert, denn in diesem Moment war ihm klar, ich möchte auch einmal ein Flugzeug fliegen. Da wusste er noch nicht, mit welchen Widerständen das verbunden ist, als Sohn von Geflüchteten ganz weit nach oben zu wollen. Das ist nicht so einfach. Und ich freue mich jetzt, mit Mohammed Khaled über seinen Weg zu sprechen, wie er es geschafft hat, gegen diese Widerstände seinen Traum zu erfüllen. Und in den sozialen Netzwerken ist er bekannt als Pilot Moody. Hallo und herzlich willkommen, Herr Khaled, in WDR 5.
1: Ja, hallo. Ich freue mich, hier sein zu dürfen.
0: Sie haben als Pilot Moody, habe ich gerade gesagt, bei Instagram einen Account und das ist wirklich sehr bewegend. Ich habe mir das angeschaut, was Sie da posten. Aktuell gibt's einen kleinen Film, da landen Sie gerade, eine riesengroße Lufthansa-Maschine auf dem Rollfeld, und kommentieren Ihr Video mit dem Satz: Mama, schau mal, dein Junge. Ist Ihre Mama sehr stolz auf Sie?
1: Ja, absolut. Das bekomme ich immer mit. Aber für mich ist es auch so, dass meine Mutter immer meine ganz große Motivation war, meine Unterstützung in allen Phasen und eigentlich die Person, die immer an mich geglaubt hat. Und deshalb war das Video quasi so ein kleines Geschenk für sie.
0: Na, also ich bin immer noch ganz bewegt. Und Sie schreiben auch noch, jeder Start beginnt mit dem Glauben, den du mir gegeben hast. Das heißt, Ihre Mutter ist wahrscheinlich nicht nur stolz auf Sie, sondern andersrum, Sie sind halt auch sehr stolz auf Ihre Mutter?
1: Ja, absolut. Also meine Mutter hat auch keinen einfachen Weg gehabt und sie war immer mein Beispiel, dass man es immer wieder rausschafft, egal in welcher Lebenssituation man gerade ist. Und das hat mir wirklich sehr geholfen und ich nehme das immer wieder mit und denke immer daran und ja.
0: Mhm. Kein einfacher Weg, den hatte Ihre Mutter nicht, Sie auch nicht, Herr Khaled. Also der Post zeugt ja auch davon, dass Sie etwas geschafft haben. Also Ihr Leben war im wahrsten Sinne des Wortes geprägt von vielen Auf und Abs. Das ist jetzt auch Ihr Job als Pilot, aber der Weg war bei Ihnen noch mit anderen Auf und Abs verbunden. Darüber würde ich gerne sprechen. Angefangen hat alles als Kind im Cockpit eines Flugzeugs. Wissen Sie noch, auf welchem Flug das war?
1: Ja, genau. Das war auf einer Reise von, also aus Deutschland nach Westafrika, nach Cotonou in Benin. Mhm. Und das war auf dem zweiten Flug von Brüssel bei der Sabena, eine Airline, die es heute so nicht mehr gibt.
0: Und da hat der Pilot Sie gebeten, mal ins Cockpit zu kommen?
1: Nee, tatsächlich nicht. Ich habe mich verlaufen im Flugzeug. Meine Mutter war eben auf WC und dann bin ich mal aufgestanden. Also, weil sie gesagt hatte, ich soll sitzen bleiben, bin ich natürlich aufgestanden und bin dann im Flieger rumgelaufen. Damals gab es, soweit ich mich erinnern kann, keine feste Tür. Das war Mitte der 90er. Mhm. Und dann habe ich mich plötzlich im Cockpit wiedergefunden. Und ein paar Minuten später war dann meine Mutter auch im Cockpit, weil sie mich da rausholen wollte. Und genau, das war der Moment.
0: Und was hat das in dem Moment in Ihnen ausgelöst? Können Sie sich daran noch erinnern?
1: Ich war sehr fasziniert von den ganzen Instrumenten, von den Knöpfen und von den Piloten, die vorne saßen, weil die mich so angelächelt haben. Und man hätte ja auch erwarten können, dass es vielleicht Ärger gibt oder so, aber das war es nicht. Und ich habe die da vorne gesehen und dachte mir einfach nur, ja, das ist der Ort, wo ich sein möchte.
0: Da waren Sie ja noch sehr jung. Also ich wollte, ich glaube, wie alt waren, 5, 6 oder so wahrscheinlich, ne?
1: Genau, ich muss so 5 gewesen sein.
0: Ja. In dem Alter wollte ich Eisverkäuferin werden, aus guten Gründen, weil so nah an der Quelle war schließlich keiner.
1: Ja.
0: Jetzt haben Sie Ihren Berufswunsch aber schon mit einer sehr gewissen Ernsthaftigkeit verfolgt. Was hat Sie so unerschütterlich an diesem Wunsch festhalten lassen?
1: Ich habe ab diesem Tag habe ich halt nur noch daran gedacht. Es war in der Grundschule, wenn wir in freien Zeiten mal ein Mandala bekommen haben, um es auszumalen, habe ich es umgedreht und hinten Flugzeuge gemalt. Und das weiß ich noch ganz genau. Und ich wollte es einfach werden, um mit der Zeit, immer wenn ich gemerkt habe, dass immer mehr Menschen glauben, dass es unrealistisch ist und dass es wahrscheinlich nichts für mich ist, da hat sich so eine Motivation entwickelt, dass ich mir gedacht habe, ey, wieso denn nicht? Ich glaube schon, dass ich das machen kann. Wie, wusste ich nicht, um ehrlich zu sein, aber ich habe mir gesagt, genau das ist es, was ich machen möchte.
0: War Ihnen denn bewusst, welche Voraussetzungen es braucht, was Sie können müssen, welche Qualifikationen Sie haben müssen, um Pilot werden zu können?
1: Im jungen Alter natürlich nicht, aber mit der Zeit als ich dann Richtung 10. Klasse damals auf der Realschule gegangen bin, da gab es eine Seite für Piloten, für das Auswahlverfahren und für die Bewerbung. Und da war ich fast täglich drauf. Und ich habe mir das immer wieder durchgelesen, was sind die Voraussetzungen. Ich habe mir die Fotos auch angeschaut und einfach nur davon geträumt, dass das irgendwie passen sollte.
0: Mhm. Haben Sie auch Ihren Lehrern von Ihrem Berufswunsch erzählt? Also wenn, wie haben die darauf reagiert?
1: Ja, in der Grundschule, ich habe das immer kommuniziert und in der Grundschule ist es natürlich ja immer normal. Man sagt, dass man, also viele Kinder möchten Fußballer werden oder Polizisten oder Feuerwehrleute. Man hat ja alles dabei gehabt und die Reaktion war noch ja ganz normal. Später dann im Alter wurde es eher belächelt, würde ich sagen, von den meisten. Also vielleicht auch nett gemeint, aber ich war auch auf der Realschule, also vielleicht nicht die perfekten Voraussetzungen. Und ich hatte auch nicht die besten Noten, um zu sagen, ey, ich meine das ernst.
0: Man braucht Abitur dafür, richtig?
1: Zumindest Fachabitur bei den allermeisten Airlines.
0: Mhm. Ja. Das heißt, eigentlich waren Sie gar nicht so nah dran, wie Sie sich vielleicht gewünscht haben.
1: Ganz genau. Ich wusste, ich brauche mein Abitur und habe es dann auch damals noch versucht. Es hat aber leider nicht auf den ersten oder im ersten Anhieb geklappt.
0: Mhm. Jetzt ist es so, viele Menschen ihrer Generation, die eine internationale Biografie haben, berichten davon, dass man ihnen in der Schule nicht viel zugetraut hat. Wie und was haben Sie in Ihrer Schullaufbahn dahingehend erlebt? Wurden Sie ermutigt oder eher entmutigt?
1: Ja, also ermutigt eher nicht, weil, wie gesagt, auf der Realschule hat damals meine Lehrerin gesagt, ja super, dann wirst du Pilot und du gründest deine eigene Airline und nimmst uns alle mit in den Urlaub. Es ist natürlich spaßig und nett gemeint, aber für mich, der ernsthaft daran gedacht hat, ist es natürlich eher belächeln. Später dann, als ich dann aufs Gymnasium gegangen bin im ersten Versuch, hatte ich ein ernsthaftes Gespräch mit meiner Schulleiterin und der Oberstufenleiterin und die haben mir wirklich in mein Gesicht gesagt, dass das Abitur an sich vielleicht nicht das Richtige für mich ist, ich vielleicht eine Ausbildung auf der Berufsschule machen soll und dass der Sohn der Oberstufenleiterin das Auswahlverfahren bei der Lufthansa nicht geschafft hat, obwohl er so gut in der Schule war und sportlich fit. Und dass ich mir lieber realistische Ziele setzen sollte. Und das war dann auch der Tag, an dem ich mich dann entschieden habe, damals die Schule zu verlassen und dann einen anderen Weg erstmal zu gehen.
0: Wahnsinn. Also wir alle wissen ja, wie es ausgeht. Sie sind ja Pilot geworden, deswegen sitzen Sie ja hier. Aber das muss ja auch dann nochmal ein Wahnsinnsgefühl sein, rückwirkend. Am liebsten, keine Ahnung, die Lehrerin damals mal einzuladen auf den Flug und zu sagen, so, bitteschön.
1: Ganz genau. Das ist auch immer etwas, woran ich denke. Aber ich wollte mir nie die Motivation daraus nehmen, weil ich Angst hatte, dass es so negativ ist. Ich habe mir immer gedacht, ich denke an die guten Sachen, an die Menschen, die sich wirklich dafür mit mir zusammen freuen werden, wenn ich das hinbekomme. Und das war dann auch immer meine Motivation. Aber ja, ich würde schon gern die Reaktion sehen.
0: Ja, ja, und auch vielleicht mal geht auch raus an alle, ja, nicht nur Lehrer und Lehrerinnen, sondern eigentlich alle, die auch in Erziehung involviert sind, doch auch Menschen mal was zuzutrauen und nicht immer nur die Schwächen zu fokussieren, sondern auch mal solche Träume ernst und wahrzunehmen und zu sagen, ja, mach mal, ne?
1: Genau, ja. Absolut.
0: War Ihre Mutter war alleinerziehend, richtig?
1: Ja, für eine Zeit lang. Irgendwann kam dann noch mein Stiefvater ins Spiel.
0: Ja, aber Ihre Mutter hat an Sie geglaubt, haben Sie anfangs gesagt. Wie hat sie Sie ermutigt?
1: Ganz genau. Also wenn ich mit ihr drüber gesprochen habe, da hat sie nie was Negatives gesagt. Sie hat mir immer nur gesagt, also du hast meine volle Unterstützung. Es war jetzt nicht so, dass sie mir natürlich schulisch irgendwie helfen konnte, weil meine Mutter hatte ja selber mit der Ankunft in Deutschland damals und mit dem Zurechtfinden und mit dem Einleben selber zu tun gehabt. Aber es war einfach diese mentale Unterstützung und die Hoffnung, die sie hatte. Also ich habe immer in ihren Augen die Hoffnung gesehen, dass ich das ernst meine. Und ihre Reaktion darauf war immer quasi meine Motivation, es wirklich durchzuziehen.
0: Also danke geht raus an die Mama.
1: Absolut.
0: Jetzt gibt es aber ja auch noch Ihren Vater, der hat damals schon in Amerika gelebt. Und Sie haben eben gesagt, im ersten Anlauf hat das mit dem Abi erstmal nicht geklappt. Sie sind dann ja nach Amerika gegangen, auch natürlich immer noch mit dem Wunsch, Pilot zu werden. War das so, dass der Pilotenberuf oder der Zugang dazu in Amerika anders geregelt ist als bei uns?
1: Zu dem damaligen Zeitpunkt schon. Also die Voraussetzung war ein Universitätsabschluss inklusive der Lizenz zum Piloten, um sich damit zu bewerben. Und ich hatte ja damals nicht mal mein Abitur. Und meine Hoffnung war zumindest, dass ich eine Privatpilotenlizenz mache und kleine Propellerflugzeuge einfach privat fliege. Das war quasi so mein Trost, den ich mir immer vorgestellt habe. Aber daraus wurde nichts und letztendlich zum Glück. Also ich bin froh, dass es dann doch so gekommen ist, wie es jetzt kam.
0: Weil sonst wäre es vielleicht doch nur ein Hobby geworden, ne?
1: Und ganz genau.
0: Ja, ja. Aber Sie waren eine Zeit in Amerika. Würden Sie sagen, Sie haben da, oder wie haben Sie sich da gefühlt? Also auch als Kind von eingewanderten Libanesen in den USA, auch im Vergleich dazu, wie Sie sich in Deutschland gefühlt haben?
1: Ja, das ist, wenn man da tiefer einsteigt, ist es ein bisschen kompliziert. Es war nicht so schlimm wie hier, muss ich ehrlich sagen. Ich glaube, in Amerika ist man das gewohnt, dass Einwandererkinder wirklich große Träume haben und große Ziele verfolgen. Das war schon anders als in Deutschland. Wenn ich erzählt habe, ich möchte Pilot werden in den USA, dann war das immer so, yes, go for it. Das war einfach, da hat man eher Mut bekommen, muss ich ehrlich sagen. In Deutschland war das immer mit sehr viel Zweifel und Kritik verbunden.
0: Ja, also sehr viel Skepsis.
1: Ja, ganz genau.
0: Aber kommt dann schnell.
1: Genau, das habe ich auch auf dem zweiten Bildungsweg. Dieses Aber und was ist denn Ihr Plan B, dass Sie jetzt hier an der Schule sind? Das habe auch nur ich immer bekommen, quasi mit meinem Ziel, Pilot zu werden. Und ich wusste nie, ob das was mit meiner Herkunft oder vielleicht mit meiner Geschichte oder mit dem Ziel zu tun hat. Andere Kolleginnen und Kollegen an der Schule wollten Medizin studieren, Jura, auch sehr anspruchsvolle Sachen. Und die haben nie die Frage bekommen, was ist denn der Plan B, sondern hey, eine sehr coole Entscheidung, eine sehr gute Entscheidung. Und bei mir ging es immer um Plan B.
0: Und Sie sind trotzdem dem Plan A gefolgt. Sie haben es gerade gesagt, Sie sind zurückgekommen nach Deutschland, ans Abendgymnasium, um Ihr Abitur nachzuholen. Aber Sie haben auch da nochmal Schleifen gedreht. Sie waren auch nochmal in Afrika. Wie kam es dazu?
1: Genau, ich kam zurück aus den USA und wollte mein Abitur nachholen. Die Regel, Gymnasien haben mich nicht mehr angenommen, weil die Plätze mit schulpflichtigen Kindern gefüllt worden sind. Deshalb musste ich ans Erwachsenengymnasium. Da gab es in Hannover das Hannover Kolleg und das Abendgymnasium. Und Voraussetzung war eine abgeschlossene Berufsausbildung oder ein Jahrespraktikum. Und das hatte ich nicht, ich hatte beides nicht. Und dann habe ich mich entschieden, das Praktikum im Ausland zu machen, weil ich wusste, ich muss eine zweite Fremdsprache im Abitur belegen und es war Französisch. Und dann habe ich gesagt, ich habe Freunde in Westafrika, in Benin, ich mache das dort und vielleicht lerne ich dann schon ein bisschen Französisch, komme zurück und hole dann mein Abitur nach.
0: Wahnsinn, man merkt, Sie hatten einen Plan, den haben Sie, Plan A, und den haben Sie wirklich verfolgt. Und Sie haben dann noch, als Sie dann zurückgekommen sind mit diesem Praktikum in der Tasche, auch noch Ihren Lebensunterhalt finanzieren müssen. Also auch da haben Sie tagsüber noch gejobbt. Ich sage das alles, weil man sieht, was Sie alles auf sich genommen haben, um eben Ihren Weg zu verfolgen.
1: Ja, also das ist, was ich auch immer sage, dran zu glauben ist die eine Sache, aber alles dafür tun ist halt wirklich nochmal eine andere Sache. Und das musste ich erstmal lernen, dass man wirklich alles dafür tun muss. Und letztendlich bin ich tagsüber in Vollzeit quasi zur Schule gegangen und am Nachmittag habe ich dann Pizza ausgeliefert, immer bis abends. Und ja, somit habe ich mich dann erstmal über Wasser gehalten die erste Zeit.
0: Bis dann endlich Sie soweit waren und mit dem Abi in der Tasche haben Sie sich bei Airlines bewerben können. Mit welcher Resonanz?
1: Ja, mit einer relativ positiven. Also ich habe mich mal bei mehreren Airlines für die Ausbildung beworben. Und der Vorteil ist, dass es Airlines gibt, die diese Ausbildung vorfinanzieren, weil die Ausbildung ja sehr teuer ist.
0: Und um die 100.000 Euro, glaube ich, mittlerweile, ne?
1: Mittlerweile um die 100.000 Euro, genau. Und die finanziellen Mittel hatte ich natürlich nicht zu dem Zeitpunkt. Meine Mutter hat mir immer angeboten, alles irgendwie zu versuchen, auch privat bei Bekannten anzufragen. Aber ich habe gesagt, ich möchte sie nicht in diese Situation bringen, dass sie bei Menschen irgendwie um Geld betteln muss. Und ich habe gesagt, ich werde es versuchen über den anspruchsvollsten Weg. Und der war damals über die Ausbildung bei der Lufthansa-Gruppe. Ja, und da habe ich mich beworben, war bei mehreren Auswahlverfahren, auch für andere Airlines. Und ich hatte immer alles als Generalprobe gesehen für die letzte große Hürde dann bei der Lufthansa. Und ich hatte dann aber das Glück, dass die ersten Versuche schon funktioniert haben und ich dann bei der Lufthansa im Auswahlverfahren saß mit bereits Zusagen für eine Pilotenausbildung von anderen Airlines. Und das hat mir den Druck schon enorm genommen.
0: Wahnsinn. Also mindestens zwei große Fluggesellschaften wollten Sie haben, Herr Khaled. Meinen Sie, dass Ihre bewegte Geschichte und auch Ihr unkonventioneller Lebenslauf vielleicht sogar dazu beigetragen hat, dass Sie da gleich eingeladen und genommen wurden?
1: Ich glaube schon. Also ich habe versucht, vom Scheitern etwas Positives mitzunehmen. Und für mich war das so, dass ich immer das Positive rausnehmen wollte, um einen Schritt weiter zu gehen. Und ich glaube einfach, dass meine Persönlichkeit sich dann dementsprechend entwickelt hat und dass die Person, die mich dann quasi auswählen konnten oder sollten, dass die das dann gemerkt haben.
0: Das glaube ich auch. Also es ist Wahnsinn. Also wie konsequent Sie an diesem Traum gearbeitet haben. Was ist Ihr Hauptmotor gewesen?
1: Könnten Sie vielleicht die Frage nochmal wiederholen? Das habe ich.
0: Genau, also was ist der Motor, dass Sie, das hatte ich ja anfangs eigentlich auch schon mal gesagt, sozusagen so unerschütterlich diesen Weg gegangen sind? Was hat Sie daran festhalten lassen?
1: Ja, also es hört sich vielleicht ein bisschen kitschig an, aber als ich aus Afrika zurückgekommen bin, ich habe meine Mutter damals überrascht, sie wusste nicht, dass ich jetzt zurückkomme. Und ich habe ihr gesagt, gib mir mal 2-3 Tage, dann sage ich dir, was ich vorhabe. Und dann haben wir uns getroffen, ich habe ihr in die Augen geschaut und habe ihr gesagt, hör mal, ich habe dir damals schon gesagt, ich möchte Pilot werden, ich werde das jetzt durchziehen. Wie, wann und wo, das kann ich dir jetzt noch nicht sagen, aber ich werde es machen und egal, was passiert. Und die Reaktion, die von ihr kam, die habe ich mir immer vorgehalten und das hat mich einfach wirklich so quasi als Motor da durchgeführt. Und ich habe auch keinen Plan B gehabt. Ich wurde oft danach gefragt, den gab es nicht. Ich mache mein Abitur nach, ich möchte Pilot werden und alles andere zählt für mich nicht. Und das war wirklich so der Motor, der mich da durchgeführt hat.
0: Also Ihre Mutter?
1: Absolut.
0: Mhm. Weil Sie sagen ja, Sie möchten auch alle Menschen ermutigen, Ihren Weg zu gehen. Also Sie sind auch bei Instagram ja sehr aktiv, fast 300.000 Follower, die Ihnen da auch folgen. Was können Sie mitgeben vielleicht Menschen, die auch Rückschläge erleben, so wie Sie oder ja teilweise sogar Erniedrigungen, muss man sagen. Wie kann man trotzdem weitermachen und den Traum nicht aufgeben?
1: Ich möchte den Leuten zeigen, dass es immer einen Weg gibt. Egal was passiert. Und ich möchte auch klar machen, dass man versuchen sollte, aus wirklich negativen Sachen das Positive zu sehen und sich dadurch zu motivieren. Und dass jede Zweifel ist vielleicht in Ordnung, es darf aber nicht überschwappen zu negativer Energie. Und das war immer wichtig. Und das möchte ich den Leuten zeigen. Und ich bekomme wirklich sehr viel Resonanz, viele Menschen schreiben mir auch privat, dass sie sich jetzt nochmal dafür entschieden haben, durchzuziehen. Und da sind jetzt echt Menschen an der Flugschule, die jetzt die Ausbildung machen, weil sie das gesehen haben, dass es da einen Weg gibt. Und ich muss auch sagen, ganz viele Menschen mit Migrationshintergrund tatsächlich. Und auch Menschen, die aus sozial vielleicht etwas schwächeren Familien kommen, also wirtschaftlich schwächeren Familien. Mhm. Und das finde ich immer super, weil das genau der Weg ist, den ich gegangen bin. Und ich bin bei Social Media nur, um die Leute so zu motivieren, diesen Weg auch zu gehen, wenn sie ihn wirklich gehen möchten.
0: Ja, aber das ist, glaube ich, wichtig, weil man merkt ja, sie wollten das wirklich. Das ist, glaube ich, auch fast ein Geschenk, dass man für etwas so brennt. Ne?
1: Ganz genau.
0: Jetzt haben Sie ja Ihren Traumberuf erreicht. Also Sie sind mittlerweile, haben Sie an die 1000 Flüge als Pilot geflogen. Ist das denn wirklich so traumhaft, wie Sie sich als 5-Jähriger vorgestellt haben? Oder sind Sie auch manchmal ernüchtert von Ihrem Job?
1: Ja, also 1000 Flüge sind inklusive der Ausbildungsflüge. Und
0: okay.
1: Es ist natürlich immer mit Auf und Abs verbunden während der Ausbildung. Das ist eine Herausforderung, weil es was ganz Neues ist. Aber es ist schöner, als ich es mir sogar vorgestellt habe, muss ich ehrlich sagen. Es ist Arbeit, es ist letztendlich Arbeit. Es ist nicht nur ein Hobby, aber es ist immer wieder, es ist ein Privileg. Ich sitze zu Hause, habe zum Beispiel einen Bereitschaftsdienst, genieße die Zeit zu Hause mit meiner Familie, freue mich aber auch, wenn gleich mein Telefon klingelt und mir gesagt wird, dass ich gleich auf einen Umlauf darf, der mit einem Tag frei in Kairo endet. Und das ist für mich immer wieder, das sind so Momente, an denen ich denke, es hat sich wirklich unfassbar gelohnt, diesen Weg gegangen zu sein.
0: Können Sie sich Routen und Ziele eigentlich auch aussuchen oder wird Ihnen das vorgegeben, wo Sie fliegen?
1: Ich habe schon einen kleinen Einfluss drauf. Wir können Sachen uns wünschen. Mhm. Und wenn das passt, ermöglicht uns das die Planung. Und wenn es mal wirklich gar nicht passt, dann im nächsten Monat. Aber wir haben die Möglichkeit, da ein bisschen was zu machen.
0: Mhm. Läuft eigentlich im Cockpit mittlerweile alles nicht total automatisiert ab? Also wie viel machen Sie als Pilot eigentlich noch selbst?
1: Ja, also Start und Landungen erfolgen zu 99%, würde ich jetzt sagen, manuell. Der Autopilot ist ein Werkzeug, welches wir nutzen. Es unterstützt uns. Es kann steigen, sinken, Kurven fliegen. Also quasi das, was wir in den ersten Flugstunden lernen. Es übernimmt aber keine Entscheidungen. Es umfliegt nicht von alleine einfach Gewitter und Turbulenzgebiete. Das sind Entscheidungen, die wir treffen. Und der Autopilot entlastet uns ein bisschen. Während wir, sage ich mal, uns um Funksprüche und andere Informationen wie Wetter und so weiter kümmern müssen.
0: Also der Applaus am Ende, wenn man gelandet ist, der ist auch berechtigt.
1: Ja, das...
0: Kommt der eigentlich vorne bei Ihnen an?
1: Der kommt an. Wir haben geräuschunterdrückende Kopfhörer, die das ein bisschen dämpfen. Aber wenn wir es nicht hören, teilen es uns meistens unsere Kolleginnen und Kollegen in der Kabine mit.
0: Und eine letzte Frage noch, Herr Hallett. Wie viele Kinder lassen Sie jetzt ins Cockpit als Pilot?
1: Jedes Kind, das nachfragt, da vorne rein. Also ich versuche es immer. Manchmal haben wir natürlich so Verspätungen oder andere Sachen, die wir erledigen müssen. Aber selbst wenn das nicht klappt, dann komme ich nach hinten und versuche mit den Kindern zu sprechen. Oder wir sagen, dass sie nach der Landung gerne nach vorne kommen sollen. Und da freuen wir uns immer wieder. Und ich freue mich immer wieder, weil ich mich wirklich jedes Mal in dieser Situation wiedersehe.
0: Und wer weiß, vielleicht ist da auch ein kleiner Mohammed dabei, der dann später diesen Traum sich erfüllen kann. Den ersten Moment haben Sie ihm ermöglicht.
1: Ich hoffe es so sehr.
0: Mohammed Khaled ist Pilot. Es war alles andere als selbstverständlich, dass er diesen Beruf einmal ausüben wird, weil schon als Kind war es zwar sein Traum, aber außer seiner Mutter hat ihn niemand in diesem Traum bestärkt. Im Gegenteil, viele haben ihn entmutigt, ihm gesagt, das wird er nie schaffen, aber er hat es geschafft und möchte mit seiner Geschichte auch anderen Mut machen, vor allen Dingen jungen Menschen mit Migrationsgeschichte, aber auch jungen Menschen, die eben nicht die besten Ausgangsbedingungen haben. Auch sie können durchstarten, im wahrsten Sinne des Wortes. Und Mohammed ist als Pilot Moody in den sozialen Netzwerken vertreten. Ich danke Ihnen sehr für dieses Gespräch, Herr Khaled.
1: Ich habe zu danken. Vielen Dank.
0: Alles Gute Ihnen weiterhin.
1: Ihnen auch. Danke sehr.
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0: Das sind keine Bienenschwärme. Das sind Vuvuzelas. Kann sich jemand noch an diese Plastiktröten erinnern? Das war ja so eine Art Grundrauschen bei der Fußball-Weltmeisterschaft in Südafrika 2010. Vielleicht werden wir sie heute Abend wieder hören. Denn heute beginnt die Fußball-Weltmeisterschaft 2026. Und im Eröffnungsspiel, da tritt Südafrika auch wieder an gegen den Co-Gastgeber der diesjährigen Weltmeisterschaft Mexiko. Das Spiel findet nach der ersten großen Eröffnungsfeier in Mexiko im Aztekenstadion statt. Und wir wollen heute mit Ihnen im WDR 5 Tagesgespräch darüber sprechen, ja, wie Sie auf diese Weltmeisterschaft blicken, was sie für Sie bedeutet. Verfolgen Sie das Spiel heute Abend, rufen Sie an 0800 5678 555 oder Sie schreiben uns in die WDR 5 App, wie Sie auf diese Fußball-Weltmeisterschaft sich freuen oder auch nicht freuen. Also die WM findet ja in Mexiko, in Kanada und vor allen Dingen in den USA statt. Da sind die meisten Spiele, da gibt es jetzt auch schon die meisten Probleme. Also das heißt, der somalische Schiedsrichter Omar Atan, das ist Afrikas bester Schiedsrichter, der wurde trotz gültigem Visum in Miami abgewiesen. FIFA sagt, da könne sie jetzt leider nichts tun. Auch ein irakischer Stürmer wurde 7 Stunden am Flughafen in Chicago verhört. Das senegalesische Team wurde auf dem Rollfeld durchsucht. Iranische Fans dürfen nur am Spieltag rein. Also das heißt, es gibt die ein oder anderen Probleme. Die Freude scheint daher bei den einen eingeschränkt zu sein. Bei den anderen ist die Stimmung aber schon super.
1: Die ist Bombe. Eine Riesenleinwand bauen wir da auf. Wenn Deutschland spielt, da sind auch viele dabei, die nicht regelmäßig zum Fußball gehen und auch für die Stimmung und so.
2: Wir haben Lust auf die Deutschlandspiele auf jeden Fall. Also ich persönlich. WM-Öffnung wird auch geguckt am Donnerstag. Und dann, je nachdem, wie die Zeiten so fallen. Ja, es ist, glaube ich, recht schwierig, ne, momentan wegen der ganzen politischen Sache, die noch da drin steckt. Ist, glaube ich, der Hype nicht so groß wie sonst.
3: Ja, ich bin nicht gerade Trump-Fan. Von daher so insgesamt, ich finde also, die WM ist viel zu aufgebläht und zu teuer vor allen Dingen. Ne?
4: Irgendwie ist auf jeden Fall nichts geschmückt und so, deswegen kommt man nicht so in WM-Stimmung. Und auch, da die WM in den USA stattfinden wird, sind die Uhrzeiten etwas, sagen wir mal, nicht für uns passend.
5: Wir freuen uns drauf. Wir machen immer Rudelgucken zu Hause. Ja, ist natürlich von den Zeiten etwas anders, aber den richtigen Fan kann das nicht erschüttern.
0: Ich habe hier den Spielplan, also zum Beispiel heute Nacht um 4 Uhr spielt Südkorea gegen Tschechien, also 4 Uhr morgens. Morgen um 3 Uhr USA gegen Paraguay, also 3 Uhr morgens. So viel dann halt auch zu den Zeiten. Das könnte die Fußball-Euphorie ein bisschen bremsen, aber man fragt sich auch, wo sind denn jetzt hier die Fußballbrötchen und schwarz-rot-gelbe Fahnen, die damals zum Beispiel bei der WM in Südafrika und auch in Brasilien, wo wir Weltmeister geworden sind, in den Supermärkten zu kaufen waren. Wir wollen mit Ihnen über diese Weltmeisterschaft sprechen. Wie ist das bei Ihnen? Freuen Sie sich auf die vielen Spiele in den kommenden Wochen? Verfolgen Sie die deutsche Nationalmannschaft? Interessiert es Sie, wie sie abschneidet? Da wird ja auch viel drüber diskutiert. Also, wir sind sehr gespannt auf Ihre Meinung zu der Fußball-Weltmeisterschaft in diesem Jahr.
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0: Sie können uns auch jetzt schon schreiben. In unserer WDR 5 App haben Sie die Möglichkeit dazu. Inwiefern freuen Sie sich auf die Fußball-Weltmeisterschaft? Was bedeutet sie für Sie? Wie verfolgen Sie die Spiele? Und was verbinden Sie mit der WM? 0800 5678 555 oder die WDR 5 App.

0: 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Moorböden, das sind enorme Kohlenstoffspeicher, solange sie nicht ausgetrocknet sind. Denn wenn Moore entwässert sind, dann geschieht ein genau gegenteiliger Effekt. Dieser gespeicherte Kohlenstoff, der wird nach und nach wieder freigesetzt in Form von zum Beispiel CO2 und weiteren Treibhausgasen. In Brandenburg entstehen so insgesamt pro Jahr mehr als 6 Millionen Tonnen CO2-Äquivalente. Also Moorböden liegen damit bei den Emissionen auf Platz 2 in Brandenburg nach der Industrie. Aus Gründen des Klimaschutzes rückt deshalb die Wiedervernässung der Moorböden in den Fokus. Die Brandenburger Landesregierung fördert auch diese Wiedervernässung. Und Thorsten Südow hat einen Landwirt in Brandenburg besucht, der die nassen Moorböden bewirtschaftet.
1: Dunkelgrüne Wiesen und Viehweiden, aber auch Getreidefelder, soweit das Auge reicht. Durchbrochen nur von Heckenstreifen und Baumalleen. In der Luft kreisen Bussarde und Milane. Hier, 60 Kilometer westlich von Berlin, mittendrin im havelländischen Luch, das vor etwa 300 Jahren teilweise entwässert wurde, lebt und arbeitet Landwirt Andreas Bangert. Es ist der schwarze Moorboden, auf dem Bangert einen großen Teil seiner Landwirtschaft betreibt.
2: Ich habe mir für diese Moorflächen über die Jahre das für mich passende Bewirtschaftungsmodell überlegt. Das ist einfach Mutterkuhhaltung und Rindermast in ganzjähriger Weidehaltung. Die passt halt sehr gut auf diese Grünlandstandorte mit absolutem Grünland, also mit Flächen, die nicht anders als Grünland nutzbar sind. Und die ganzjährige Weidehaltung ist sehr tiergerecht und auf der anderen Seite auch sehr wirtschaftlich.
1: Landwirt Andreas Bangert, Typ mittelbraune, lockige Haare, Nickelbrille, immer ein Lächeln im Gesicht, stammt aus Baden-Württemberg. Seinen Landwirtschaftsbetrieb im brandenburgischen Paulinenaue hat er 1993 gegründet. Seit 2021 beteiligt er sich am Projekt Moorschonende Stauhaltung, das von der Brandenburger Landesregierung gefördert wird. Das bedeutet ein verstärktes Wirtschaften auf nassen Niedermoor-Wiesenflächen.
2: Ich gehe davon aus, dass der Klimawandel, dass der menschengemacht ist und dass deswegen der Klimawandel auch durch einen Menschen beeinflusst bzw. abgebremst werden kann.
1: 7% der jährlichen Kohlendioxidemissionen in Deutschland würden aus entwässerten Mooren freigesetzt, argumentiert Bangert.
2: Und die effektivste Möglichkeit, diese CO2-Emissionen aus diesen entwässerten Mooren zu reduzieren, ist die Wiedervernässung. Und ich versuche jetzt hier auf dem Standort, versuche ich praktisch zwischen der Wiedervernässung und der Bewirtschaftung eine Vereinbarkeit zu erzielen.
1: Und wir stehen hier ganz in der Nähe von einem ganz speziellen Stauwerk, das wichtig ist für diese große Weidefläche, die Sie hier haben, die mit weiden Bäumen bestanden ist, aber auch mit Gräsern. Was hat es damit auf sich? Gehen wir mal ran, was passiert da eigentlich? Sieht aus wie 1,50 x 1,50 Breite aus Zement. Und was ist denn in diesem Schacht drin?
2: Also in dem Schacht sind Eichenbohlen, die über die Spindel angehoben oder abgesenkt werden können. Und über dieses Anheben und Absenken kann man praktisch den Wasserstand im Graben regulieren.
1: Welches ist der beste Wasserstand aus Sicht des Landwirtes Andreas Bangert?
2: Also aus Sicht des Moorschützers ist der höchstmöglich erreichbare Wasserstand der beste. Also für die Moorflächen wäre ein Wasserstand, der sich ziemlich genau auf Geländehöhe bewegt, wäre eigentlich oder ganz, ganz leicht überstaut, wäre ideal. Und das ist praktisch immer das Ziel, dass man diesen Wasserstand einstellen kann und auch über einen möglichst langen Zeitraum erhalten kann.
1: Ich gehe einige Schritte mit Landwirt Andreas Bangert durch seine vernässte Moorwiese. Ein Stückchen Klimaschutz quasi zum Anfassen. Weil der Wasserstand knapp unter der Grasnarbe verhindert, dass sich der in Jahrhunderten entstandene Torf weiter zersetzt und klimaschädliches Kohlendioxid austreten kann. In Brandenburg ist auf nur etwa 10.000 Hektar Moor der Wasserstand derart ausreichend. Dabei könnten Moorböden zusätzlich Wasser in der oft trockenen Region Brandenburg halten.
2: Der Moorboden, der ist wie ein Schwamm. Der hat wirklich, also wenn der funktioniert, dann hat er ein sehr hohes Wasserhaltevermögen. Und wenn man da drauf tritt, dann tritt da wirklich viel Wasser aus. Also der kann unheimlich viel Wasser speichern.
1: Ich fahre 50 Kilometer weiter Richtung Westen, nach Gülpe. Das kleine Dorf mit der Backsteinkirche, umgeben von Wiesen, Feldern und Kanälen, liegt nur einige hundert Meter entfernt von der Havel. Auch hier, soweit das Auge reicht, Niedermoorgebiet und Lebensraum vieler Vogelarten.
3: Feldlerchen auf jeden Fall. Die Grauammer ist eine ganz typische Art. Braunkehlchen sind wir hier in der Gegend eins der Top 5 Gebiete in Brandenburg.
1: Schildert Clemens Herche von der Naturwacht Westhaveland, der in der Wiesenlandschaft mit dem Fernglas nach Kiebitzen Ausschau hält. Er spricht sich mit Landwirten ab, ab wann und wo Niedermoorwiesen im Juni gemäht werden.
3: Das ist enorm wichtig, dass wir hier mit den Landwirten, die in der Fläche wirtschaften, gut zusammenarbeiten, weil wir alle diese Landschaft in irgendeiner Art und Weise nutzen. Der Landwirt verdient damit Geld. Wir versuchen, die Natur zu schützen. Wir müssen gucken, dass wir zusammen einfach arbeiten und miteinander einen guten Weg finden.
1: Während Clemens Herche das sagt, lächelt wenige Schritte entfernt ein kräftiger Mann, Enrico Vogt. Er leitet seit 10 Jahren die Agrargenossenschaft Gülpe. Hier werden Gras, Heu und Rindfleisch auf hunderten Hektar Wiesen, beispielsweise in der großen Grabenniederung, produziert. Etwa bis Mitte Juni steht in dem Niedermoorgebiet Wasser in den Wiesen, dann startet schrittweise die Wiesenmaht. Mit einem nagelneuen Häcksler, der auf Gummiketten über den Moorboden rollt.
4: Genau, der ist extra dafür ausgerüstet, dass er sehr, sehr wenig Bodendruck hat. Und an diesem Häcksler fahren wir dann ein Direktschneidwerk. Also es wird direkt gemäht und gleich gehäckselt. Da hat das Ministerium des Landes Brandenburg, das nennt sich Moor Investiv, hat hier mit unterstützt und es gab 80% Förderung für den Häcksler.
1: Genossenschaftsvorstandschef Enrico Vogt aus dem brandenburgischen Gülpe steht dem im April vorgestellten Moorförderprogramm aufgeschlossen gegenüber. Allerdings beim Fördern sollten die nicht vergessen werden, die sich schon seit Jahren bemühen, Moore als Kohlendioxid- und Wasserspeicher zu erhalten.
5: Ich bin ja jetzt seit 10 Jahren geschäftsführender Vorstand hier und seit 10 Jahren versuche ich eben begreiflich zu machen, dass auch wir, die schon vernässt sind und entsprechend mit den Regeln arbeiten, dass auch wir entsprechend eine Entschädigung brauchen. Und das sollen sich angucken, das Gebiet. Und ich habe schon viele Moorschützer oder viele Leute, die damit betraut sind, hergeholt und habe denen gezeigt, guck doch, wir machen das schon.
1: Zurück nach Paulinenaue zu Landwirt Bangert. Etwas mehr als 30.000 Euro im Jahr bekommt Landwirt Bangert vom Land Brandenburg dafür, dass er auf etwa 150 Hektar moorschonende Stau Haltung betreibt. Mal reicht der Wasserstand bis 10 cm unter der Grasnarbe, auf anderen Flächen sind es 30 cm. Mit Holzbalken und grauen Folien dichten Andreas Bangert und seine 3 Mitarbeiter die Enden der 4 Meter breiten Wassergräben ab, die einige Wiesen eingrenzen. Alles mit dem Ziel, nur wenig Wasser versickern zu lassen.
2: Das heißt praktisch, die Gräben werden nicht gekrautet und nicht geräumt, um praktisch den Wasserabfluss zu verzögern. Dann habe ich hier Stauanlagen, um auch das Wasser zurückzuhalten. Und damit sind eigentlich meine Möglichkeiten schon weitestgehend erschöpft. Also um praktisch einen besseren Wasserrückhalt noch zu erreichen, da müsste die ganze Sache wesentlich großflächiger angelegt werden.
1: Wesentlich großflächiger den Moorschutz anlegen, das ist das Ziel eines Förderprogramms zur Wiedervernässung von Moorböden, das Bundesumweltminister Carsten Schneider von der SPD im April vorgestellt hat. Das Ziel, 90.000 Hektar trockengelegte Moorböden sollen bis zum Jahr 2030 wiedervernässt werden. Es gehe nicht um Flächenstilllegungen, sondern darum, freiwillig in Moorregionen auf nasse Landwirtschaft umzuschwenken und die Moore als Kohlendioxidspeicher sowie als natürliche Kühlanlagen zu erhalten, so Minister Schneider. Der Paulinenauer Moorbauer Andreas Bangert hat mal reingeschaut in die Förderrichtlinien des neuen Programms. Im Prinzip gut, aber
2: wir haben in Deutschland 1,8 Millionen Hektar entwässertes Moorland. wir müssten eigentlich, wenn wir bis 2045 die Moore komplett vernässen wollten, dann müssten wir eigentlich in den nächsten 20 Jahren jedes Jahr 90.000 Hektar vernässen. Dieses Programm umfasst aber 90.000 Hektar mit dem Ziel bis 2030. Also ist vielleicht ein Anfang, aber im Grunde genommen viel zu wenig.
0: Sagt Landwirt Andreas Bangert. Er hat Moore in Brandenburg wieder vernässt. So speichern die Flächen CO2, statt es auszustoßen. 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
1: Etwa alle 10 Minuten wird bei uns, statistisch gesehen, ein Fahrrad geklaut. Und der Schaden, der geht schnell in den vierstelligen Bereich. So wie bei Thomas Alner Kieling. Ihm wurde sein klappbares E-Bike, das mehr als 3.000 Euro gekostet hat, gestohlen. Auf einem Großteil der Kosten blieb er dann auch noch sitzen. Moment, da habe ich ihn doch hier. Da ist er, Kieling.
2: Mein Fehler war, dass ich keine offizielle Fahrradversicherung mit Neuwert neu abgeschlossen habe, passend zum Fahrrad. Wenn ich jetzt eine ordentliche Versicherung abgeschlossen hätte, dann hätte ich eben die Neuwertabsicherung.
1: Na, was ist denn eine ordentliche Fahrradversicherung? Und wie teuer kann die werden? Darüber spreche ich mit Sebastian Moritz aus der WDR Wirtschaftsredaktion. Hallo Sebastian.
3: Hallo Anja.
1: Worauf sollte ich denn eigentlich achten bei so einer Fahrradversicherung?
3: Ja, so diese Frage, ob die Versicherung im Zweifel den Neuwert oder nur den Zeitwert erstattet, die ist schon ein wesentlicher Knackpunkt, denn so ein Rad, das verliert im Laufe der Jahre natürlich enorm an Wert, das ist ähnlich wie bei einem Auto, und manche Versicherungen sagen jetzt, wir erstatten nur den Zeitwert oder wir erstatten den Neuwert des Rades nur in den ersten, sagen wir mal, 5 Jahren, und so kann es mir dann passieren, dass ich am Ende nur noch ein paar hundert Euro für das gestohlene E-Bike bekomme, für das ich dann irgendwann mal mehrere tausend Euro bezahlt habe. Das ist natürlich ärgerlich.
1: Ja, ist ärgerlich, bis zu einem gewissen Grad auch nachvollziehbar, ist ja auch so analog zu dem Auto. Aber wir können jetzt festhalten, der Unterschied zwischen Zeitwert und Neuwert ist wichtig beim Abschließen einer Versicherung. Worauf kann man noch achten, wenn man sich gut absichern möchte?
3: Ja, ein Punkt, der auch häufig für Ärger sorgt, alle Teile, die fest mit dem Fahrrad verbunden sind, die sollten mitversichert sein. Also der Sattel, die Reifen, Zubehörteile, ein Anhänger zum Beispiel, Satteltaschen, natürlich der Akku des E-Bikes. Und die Versicherung, die sollte im Idealfall natürlich auch dann zahlen, wenn zum Beispiel nur die Tasche geklaut wurde oder nur der Vorderreifen irgendwie ausgebaut wurde, der Rest des Fahrrads aber noch da ist. Und es gibt bei Fahrradversicherungen noch weitere Fallstricke, hat mir Lena Sinkten, Versicherungsexpertin bei der Stiftung Warentest, gesagt.
4: Es gibt Versicherungen, die bestimmte Bedingungen an das Schloss stellen, mit dem das Fahrrad gesichert sein sollte. Es gibt Versicherungen, die sagen, das Fahrrad muss auch angeschlossen sein. Es reicht nicht, wenn das nur abgeschlossen ist.
3: Ja, da lohnt es sich mal ins Kleingedruckte des Versicherungsvertrags zu schauen. Übrigens auch dann, wenn man schon eine Fahrradversicherung abgeschlossen hat, denn möglicherweise hat man ja gar nicht mehr so ganz genau auf dem Schirm, wann die Versicherung da was bezahlt und welche Voraussetzungen man dafür erfüllt.
1: Wenn das schon lange her ist vor allen Dingen. Teilweise sind ja Fahrraddiebstähle auch über die Hausratsversicherung abgedeckt. Braucht man dann überhaupt noch eine extra Fahrradversicherung, habe ich mich mal gefragt, oder kann man sich die nicht eigentlich sparen?
3: Also die Hausratversicherung, die zahlt meist bei einem Einbruch. Also wenn das Rad zum Beispiel aus einem abgeschlossenen Fahrradkeller oder aus der abgeschlossenen Garage gestohlen wurde. Da sollte man allerdings darauf achten, dass man eine ausreichend hohe Versicherungssumme vereinbart hat. So ein E-Bike für mehrere tausend Euro ist da oft dann schon nicht mehr abgedeckt. Und bei einem einfachen Diebstahl, da zahlt die Hausratversicherung in der Regel nicht. Also es wäre das Szenario, dass das Rad irgendwo im Innenhof an einer Laterne oder so abgeschlossen ist. Wenn man sich dagegen absichern möchte, dann kann man bei der Hausratversicherung teilweise noch so einen Extratarif abschließen, aber automatisch ist das oft eben nicht mit drin.
1: Aber wichtig, das nochmal zu klären. Jetzt, das sind ja alles Versicherungen gegen Diebstahl. Was mir ja mal passiert ist, ich bin zurückgekommen zu meinem Fahrrad und das war einfach nur kaputt getreten, wo man sich auch fragt, was hat jemand davon jetzt gehabt? Aber kann man dagegen auch versichern, gegen Vandalismus zum Beispiel?
3: Ja, solche Tarife gibt's auch. Die Stiftung Warentest spricht in diesem Zusammenhang von sogenannten Kaskotarifen. Kennen wir sonst eher von der Kfz-Versicherung. Dazu nochmal Lena Sinkton.
4: Das ist tatsächlich vergleichbar mit der Autoversicherung in einem gewissen Rahmen. Diese Kaskotarife, die zahlen nicht nur bei Diebstahl, sondern die zahlen auch, wenn zum Beispiel Vandalismus an meinem Fahrrad ist. Ja, ich gehe in den Supermarkt, komme wieder raus, irgendjemand hat das umgestoßen, die Lampe ist kaputt oder irgendwie sowas. Auch das ist dann ein Versicherungsfall. Die Kaskotarife zahlen auch, wenn ich einen Unfall habe oder einen Sturz. Und manche zahlen auch in den ersten Jahren zum Beispiel für Verschleiß.
3: Also wenn ich ein sehr teures Rad habe, kann sich das durchaus lohnen. Oder auch wenn ich viel mit dem Rad unterwegs bin, also auch größere Touren mache. Einige Versicherungen, die bieten da Extraleistungen an, wie eine Pannenhilfe, Kostenübernahme für ein Leihrad, sogar Zugtickets, wenn das Rad unterwegs irgendwie seinen Geist aufgibt. Also erinnert schon stark an eine Autoversicherung und macht den Tarif natürlich auch entsprechend teurer.
1: Worüber reden wir denn eigentlich da, wenn wir über Kosten sprechen? Was kostet so eine Fahrradversicherung?
3: Also geht so los ab 30, 40 Euro im Jahr. Es gibt auch Tarife für mehrere hundert Euro. Im Wesentlichen hängt das von zwei Faktoren ab. Erstens, wie teuer ist das Fahrrad? Und zweitens, wo wohne ich? Also wie hoch ist das Diebstahlrisiko da? Da gibt es je nach Stadt große Unterschiede. Die Stiftung Warentest hat auf ihrer Homepage so einen Fahrradversicherungsrechner. Der ist ganz gut gemacht, finde ich. Da kann ich eingeben, wo ich wohne und was mein Rad wert ist und bekomme dann eben angezeigt, bis zu welchem Preis eine Fahrradversicherung für mich ein gutes Geschäft ist.
4: Es gibt einfach Städte in Deutschland, in denen es dumm wäre, eine Fahrradversicherung nicht abzuschließen. Also ab einem gewissen Wert und einer Diebstahlquote ist die Wahrscheinlichkeit höher und ich bin sicherer, wenn ich eine Fahrradversicherung abgeschlossen habe, als wenn ich das nicht habe. Das ist einfach ein statistisch errechneter Wert.
3: Also ich habe das mal für ein paar Städte bei uns in NRW durchgerechnet. Für ein teures E-Bike, das einen Wert von 4.000 Euro hat. In Aachen ist die Fahrradversicherung bis zum Jahrespreis von 15 Euro statistisch gesehen immer die bessere Wahl. Köln, da ist das Diebstahlrisiko ein bisschen höher. Da liegt die Grenze bei 25 Euro. Man sagen, solche günstigen Tarife, die gibt's oft gar nicht. In der Fahrradstadt Münster sieht's schon anders aus. Da werden so viele Fahrräder geklaut, dass ich statistisch gesehen jährlich bis zu 55 Euro für die Versicherung ausgeben kann. Immer noch ein gutes Geschäft mache. Letztendlich hängt's natürlich auch davon ab, wie sehr bin ich auf das Rad angewiesen, wie sehr schmerzt mich das auch finanziell, wenn dann eben so ein Rad für mehrere tausend Euro weg ist. Aber letztendlich kann das eine ganz gute Orientierung zumindest sein.
5: Ja, ich finde es auch ganz gut, dass man sich das da mal angucken kann bei diesem Fahrradversicherungsrechner. Wundert mich, dass in Münster noch so viele Räder geklaut werden. Da hat doch jeder mindestens zwei. Zumindest wenn man da unterwegs ist, wirkt das auf mich so. Also wenn wir jetzt im Sommer wieder viel mit dem Rad unterwegs sind, steigt die Wahrscheinlichkeit, dass es geklaut oder zerstört wird. Und Sebastian Moritz hat uns zusammengefasst, worauf wir bei der Fahrradversicherung achten sollten. Vielen Dank, Sebastian.
3: Gern.
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dieser Fußballweltmeisterschaft. Wie kritisch sehen Sie sie vielleicht auch? Wir sind sehr gespannt auf Ihren Anruf. 0800 5678 555 lautet die Telefonnummer, unter der Sie uns jetzt erreichen oder Sie schreiben uns in die WDR5-App. Haben Sie Lust auf diese Weltmeisterschaft? 0800 5678 555. Wir sprechen dann ab 10 nach 12 hier im WDR5-Tagesgespräch.

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1: Hallo, Martin Günther hier. Ab heute geht's vor Gericht ums Geklaute in Gelsenkirchen.
2: In erster Linie war es der Nachlass meiner Mutter, das Familienerbe und dann auch eben halt meine Altersvorsorge in Gold.
1: Alles weg nach dem Sparkasseneinbruch zwischen den Jahren, war der Tresorraum unzureichend gesichert. Wir erklären gleich, worum es ab heute genau am Landgericht Essen geht. Außerdem, Irans Militär ist besiegt, sagt Donald Trump, aber die Lage in Nahost sagt was anderes. Und die Fußball-WM in drei Ländern geht los. Mexiko eröffnet heute den Reigen der Eröffnungsspiele. Das Wetter später wieder etwas nasser. Das war ein Schock mit dem Kunden und Mitarbeitenden der Sparkasse Gelsenkirchen, da kurz vor Silvester die ausklingende Weihnachtsstimmung vermiest wurde. Unbekannte waren da mit einem Kernbohrer in den Tresorraum eingedrungen und hatten möglicherweise tagelang tausende Schließfächer ausgeräumt, ohne dass es jemand gemerkt hat. In zwei Stunden startet am Landgericht Essen der erste Prozess in dieser Sache. Nicht gegen die Täter, die sind samt Beute nach wie vor verschwunden, sondern gegen die Sparkasse. Olaf Biernat live in Essen. Was werfen die jetzt erstmal zwei Kläger der Sparkasse denn vor?
3: Ja, die Kunden werfen der Sparkasse schwere Versäumnisse bei der Sicherung der Sparkasse vor, besonders im Tresorraum. Da habe es so gut wie keinen Schutz vor Einbrechern gegeben und vertreten werden sie von Anwalt Daniel Kuhlmann. Der hat eine umfassende Klageschrift auf mehr als 65 Seiten verfasst und kommt zu dem Schluss, die Bank hätte besser gesichert werden müssen.
4: Die Täter waren tagelang in der Bank, kein Alarmsystem hat reagiert, im Tresorraum gab es ja auch gar keins. Es gab keine Videoüberwachung, es gab auch keine Sicherheitsleute, die über die Feiertage und auch danach zumindest mal stichprobenartig geguckt haben. Wir hatten nur eine mechanische Sicherung, das dürfte wohl nicht ausreichend sein.
3: Also schwere Vorwürfe und die Sparkasse sieht das komplett anders. Sie sagt, die Bankfiliale war nach anerkanntem Stand der Technik gesichert. Was das genau heißt, darum geht es dann heute in dem Gerichtstermin. Wichtig in dem Zusammenhang ist auch, dass es keine klaren Vorgaben gibt, also kein Gesetz, das bestimmte Kriterien zur Sicherung vorschreibt. Da muss jede Bank eine sogenannte Risikoanalyse machen. Wie wahrscheinlich ist ein Einbruch? Wo sind Schwachstellen? Und dann ein Sicherheitskonzept erstellen.
1: Was passiert denn jetzt dann gleich bei diesem Zivilverfahren am Landgericht Essen?
3: Das ist ja erstmal eine Güteverhandlung. Da klärt man, können sich beide Seiten auf einen Vergleich einigen. Bei diesen hohen Summen ist das aber eher unwahrscheinlich. Und dann wird das Gericht entscheiden, wie es weitergeht. Möglich ist, dass man ein weiteres Gutachten in Auftrag gibt, um dann zu klären, wie war die Bank denn jetzt eigentlich gesichert? Vor 5 Jahren gab es einen ähnlichen Einbruch in die Sparkasse Hamburg. Da waren die Täter auch mit einem Kernbohrer vorgegangen. Auch da hatte das Gericht einen Gutachter bestellt. Und da gab es wirklich erst vor knapp 2 Wochen ein Urteil. Da hat die Sparkasse gewonnen. Sie hatte Bewegungsmelder und die haben wohl ausgereicht, auch wenn die Täter sie abgeklebt hatten. Das Urteil kann man aber jetzt nicht 1:1 auf Gelsenkirchen übertragen. Und unklar ist auch, was mit den anderen Betroffenen in Gelsenkirchen ist. Die klagen. Der Anwalt will ja eine Art Musterklage machen. Also wenn einmal ein Urteil gefällt ist, dann würde das auch für andere Kläger gelten. Unklar ist auch, ob die Sparkasse sich darauf einlassen würde. Klar ist aber wahrscheinlich, die müssen einen langen Atem haben.
1: Ja, das wird noch eine lange Geschichte. Und Olaf Biernat aus Essen bleibt da weiter dran für uns. Heute beginnt der erste Prozess um den Gelsenkirchener Sparkasseneinbruch. Der US-Nachrichtensender CNN hat dieser Tage mal nachgezählt, wie oft US-Präsident Trump seit Beginn seines Kriegs gegen den Iran schon gesagt hat, man stehe kurz vor einem Friedensabkommen. 37 Mal. Inzwischen dürfte es noch etwas mehr sein. Und gestern Abend schrieb er auch, das iranische Militär ist besiegt. Die Nachrichten, die wir direkt aus der Kriegsregion bekommen, klingen allerdings anders. Trotz Waffenstillstand sind da die gegenseitigen Angriffe in den vergangenen Tagen und Nächten wieder aufgeflammt. Der Iran nimmt da auch Regionen ins Visier, in denen deutsche Soldaten sind. Anna Osius.
5: Die iranischen Angriffe mit

0: Drohnen und Raketen zielten unter anderem auf den US-Militärstützpunkt Al-Azraq in Jordanien. Das jordanische Militär meldete, 20 Raketen seien abgefangen worden, Trümmerteile stürzten herab, hätten aber keine Schäden angerichtet. In Jordanien sind auch etwa 100 deutsche Soldatinnen und Soldaten im Rahmen der Anti-IS-Koalition stationiert. In Al-Azraq befindet sich Material der deutschen Luftwaffe. Auf Anfrage des ARD-Studios Kairo hieß es von der Bundeswehr, man habe Vorkehrungen getroffen, um das Risiko für die eingesetzten deutschen Soldatinnen und Soldaten so gering wie möglich zu halten. In Bahrain wurde ein 11-jähriges Mädchen bei einem iranischen Luftangriff leicht verletzt. Zudem seien Autos und Häuser durch herabfallende Trümmer beschädigt worden, meldete das Innenministerium. Auch Kuwait geriet erneut unter Beschuss und sperrte vorübergehend seinen Luftraum. Mittlerweile sei der Flugbetrieb aber zur Normalität zurückgekehrt, hieß es. Unruhig ist die Lage nach wie vor auch für die Schifffahrt rund um die Straße von Hormus. Die iranische Führung gab angesichts der jüngsten Eskalation die komplette Schließung der Meerenge bekannt. Die US-Armee widerspricht. Handelsschiffe könnten weiterhin die Straße von Hormus passieren.
1: Anna Osius, WDR Kairo. In mehreren Städten in NRW gab es heute eine Großrazzia. Mehr dazu jetzt in den Kurzmeldungen mit Katrin Baumhöfer.
2: Mehr als 300 Einsatzkräfte von Polizei und Staatsanwaltschaft Mönchengladbach sind am frühen Morgen gegen mutmaßliche Betrüger vorgegangen. Sie durchsuchten Gebäude in Köln, Neuss, Dormagen, Aachen und Viersen. Hintergrund sind Fälle, in denen Betrüger sich als Polizisten oder Bankmitarbeiter ausgeben, um Geld zu erschleichen. Auf der A4 bei Köln bekommen Autofahrer seit heute früh neue Einschränkungen zu spüren, wegen des maroden Zustands der Brücke Eiffeltor. Schwere Lastwagen dürfen die A4 in dem Bereich gar nicht mehr nutzen. Für die Autofahrer wurden frische Markierungen aufgebracht. Damit weniger Fahrzeuge gleichzeitig auf der Brücke sind, gilt jetzt 50 Meter Mindestabstand. In vielen Städten in Nordrhein-Westfalen wird heute auf die Klimakrise aufmerksam gemacht. Heute ist Hitzeaktionstag. Die Weltgesundheitsorganisation hat zuletzt darauf hingewiesen, dass sich Europa derzeit schneller erwärmt als andere Kontinente. In den letzten 4 Jahren seien europaweit mehr als 200.000 Menschen an den Folgen von Hitze gestorben.
1: Die Kurzmeldungen. Es gibt ja diese alte Bauernregel, Fußball-WM ist, wenn Shakira singt.
3: Shakira, we are ready.
1: Ja, statt Waka Waka gibt's diesmal Dai Dai und damit ahnen wir, was uns heute erwartet, wenn Shakira und andere Stars nachher ab etwa 19.30 Uhr in Mexiko-Stadt die Weltmeisterschaft einläuten. Anstoß des Eröffnungsspiels Mexiko gegen Südafrika ist dann um 21 Uhr. Des ersten Eröffnungsspiels muss man sagen, die anderen beiden Gastgeber Kanada und USA spielen morgen und übermorgen und Deutschland startet dann Sonntag ins Turnier. Mexiko also heute quasi die Vorhut und da ist man auch schon bei Laune, sagt unsere Korrespondentin Anne Demmer in Mexiko-Stadt.
4: Ja, seit einigen Wochen sieht man überall WM-Werbung und Deko, die grün-weiß-roten Mexiko-Flaggen. Und seit Monaten schon sind vor allem Kinder und Jugendliche im grünen Trikot auf den Straßen unterwegs. Und wer noch keins hat, kann inzwischen an allen Straßenecken Trikot-Imitationen kaufen. Fanartikel füllen die Märkte und Läden und selbst Hunde laufen im Team-Trikot an der Leine. Die ganze Stadt wird aufgehübscht. Bis gestern wurde noch fleißig in den Metrostationen gemalt und gestrichen. La pelota vuelve a casa, der Ball kehrt zurück nach Hause. Das ist in diesen Tagen ein geflügelter Satz, den man überall hört.
1: Was man allerdings auch überall hört, hui, das ist aber teuer.
4: Die wenigsten Mexikanerinnen und Mexikaner werden die Spiele tatsächlich in den Stadien anschauen können. Der Mindestlohn liegt derzeit bei umgerechnet so ungefähr 470 Euro monatlich. Für das Eröffnungsspiel liegen die Preise bei mindestens 320 Euro. Nach oben ist alles offen. Aber alle Stadtteile haben Public Viewing-Leinwände eingerichtet. Voraussichtlich wird auch die mexikanische Präsidentin Claudia Sheinbaum das Eröffnungsspiel an einem dieser Orte anschauen. Sheinbaum hat ihr Ticket nämlich an eine junge Frau aus Veracruz verschenkt, statt selbst ins legendäre Aztekenstadion zu gehen, in dem nun schon ja tatsächlich die dritte WM-Eröffnung stattfindet.
1: Mexiko hat ja ein großes Problem mit organisierter Kriminalität. Wie sieht's mit der Sicherheit bei der WM aus?
4: Ich habe mit verschiedenen Experten gesprochen. Viele sind sich da einig, dass die kriminellen Gruppen selbst ein Interesse daran haben dürften, dass es während der WM ruhig bleibt. Denn Großevents eignen sich hervorragend für Geldwäsche, Menschenhandel und lukrative Drogengeschäfte. Für die lokale Bevölkerung wird sich allerdings wenig ändern. Mehr als 130.000 Menschen gelten in Mexiko als verschwunden. Angehörige wollen nun die WM auch deshalb nutzen, um auf diese humanitäre Krise aufmerksam zu machen. Die Lehrer, die ja schon seit einigen Tagen für höhere Gehälter protestieren und die Innenstadt lahmgelegt haben, wollen das WM-Event, die Eröffnung, boykottieren.
1: Anne Demmer aus Mexiko-Stadt, wo nachher die Fußball-WM startet. Das Wetter ist ja für alle, die hier bei uns gerne draußen WM schauen, noch ausbaufähig, Lars Schmidt.
5: Das stimmt, aber passend zum Deutschlandspiel am Sonntag sollten wir dann trocken durch den Tag kommen. Bis dahin haben wir aber das altbekannte Bild. Erstmal wechselhaft heute wieder mit Sonne, Wolken und Schauern und auch hier und da mal einzelnen Gewittern. Und heute Abend, da zieht dann ein breiteres Regengebiet aus Richtung Niederlande zu uns rein. Das wird dann ziemlich nass. Olpe erreicht dazu 15, Solingen 17 und Dienstlaken 18 Grad. Und auch morgen am Freitag bleibt es bei 12 bis 19 Grad nochmal wechselhaft.
1: Danke, Lars. Und das war WDR aktuell, der Tag um 12. Ich bin Martin Günther.
2: 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A1 Dortmund Richtung Köln zwischen Kreuz Leverkusen und Kreuz Leverkusen West etwa 10 Minuten plus 3 Kilometer Stau. A4 Aachen Richtung Köln zwischen Kreuz Köln West und Köln Klettenberg etwa 10 Minuten plus 3 Kilometer Stau wegen Bauarbeiten. A45 Hagen Richtung Gießen zwischen Meinerzhagen und Olpe etwa 10 Minuten plus 3 Kilometer Stau. A59 Düsseldorf Richtung Köln zwischen Leverkusen-Rheindorf und Kreuz Leverkusen-West etwa 10 Minuten plus 2 Kilometer Stau nach einem Unfall in der Verbindung zur A1 Richtung Euskirchen. Und die A565 Bonn-Meckenheim ist zwischen Bonn-Beuel und Bonn-Auerberg in beiden Richtungen wegen Brückenarbeiten gesperrt.
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7: Anja Backhaus hier, herzlich willkommen. Ja, wir haben es gerade schon gehört, oder Sie wissen es natürlich, die Fußball-Weltmeisterschaft beginnt heute in den USA, in Mexiko, in Kanada. Irgendwie fühlt sie sich noch sehr weit weg an, also nicht nur wegen der Zeitverschiebung, haben wir auch eben schon mal drüber gesprochen. Es gibt auch andere Sachen, nämlich der beste Schiedsrichter Afrikas wurde trotz gültigem Visum an der Grenze abgewiesen. Die iranische Mannschaft darf nur an Spieltagen ihrer eigenen Mannschaft ins Land und auch nur jeder Dritte in Deutschland scheint sich überhaupt für das Turnier zu interessieren. Aber wenn wir jetzt mal kurz zurückblicken, ja, auf die vergangenen Weltmeisterschaften, dann erinnere ich mich schon an sehr viel, sehr gute Stimmung. Zum Beispiel an die Weltmeisterschaft vor 16 Jahren in Südafrika mit den Vuvuzelas. Da war die Stimmung rund um die WM sehr gut. Oder natürlich bei der darauffolgenden 2014, da ist Deutschland Weltmeister geworden. Ich meine, diese Szene hier, die ist legendär.
8: Schürrle, der kommt an! Mach ihn! Mach ihn! Er macht ihn! Mario Götze! Das ist doch Wahnsinn!
7: Und er macht ihn. Mario Götze. Da war ja wohl gefühlt das ganze Land bei uns euphorisch. Es gab Public Viewing, WM-Brötchen, die Gesichter waren in schwarz-rot-gelb geschminkt, es gab Autokorsos und die deutsche Mannschaft wurde damals gefeiert, als sie aus Brasilien zurückgekehrt ist. Wie stehen Sie in diesem Jahr zur Fußball-Weltmeisterschaft? Darüber wollen wir jetzt mit Ihnen sprechen. Rufen Sie an unter der 0800 5678 555 oder Sie schreiben uns über die WDR5-App. Also wie ist die Stimmung vor der WM?
9: Die ist Bombe. Eine riesen Leinwand bauen wir da auf. Wenn Deutschland spielt, da sind auch viele dabei, die nicht regelmäßig zum Fußball gehen und auch für die Stimmung und so.
10: Wir haben Lust auf die Deutschlandspiele auf jeden Fall. Also ich persönlich, WM-Öffnung wird auch geguckt am Donnerstag. Und dann, je nachdem, wie die Zeiten so fallen. Ja, es ist, glaube ich, recht schwierig, ne, momentan wegen der ganzen politischen Sache, die noch da drin steckt. Ist, glaube ich, der Hype nicht so groß wie sonst.
11: Ja, ich bin nicht gerade Trump-Fan. Von daher so insgesamt, ich finde also, die WM ist viel zu aufgebläht und zu teuer vor allen Dingen. Ne?
12: Irgendwie ist auf jeden Fall nichts geschmiert. Und so, deswegen kommt man nicht so in WM-Stimmung. Und auch da die WM in den USA stattfinden wird, sind die Uhrzeiten etwas, sagen wir mal, nicht für uns passend.
13: Wir freuen uns drauf. Wir machen immer Rudelgucken zu Hause. Ja, ist natürlich von den Zeiten etwas anders, aber den richtigen Fan kann das nicht erschüttern.
7: Da bin ich mal gespannt. Rudelgucken zu Hause, vielleicht Samstagmorgens um 3 Uhr, wenn USA gegen Paraguay spielt. Oder auch heute Nacht gibt es ein Spiel um 4 Uhr, Südkorea gegen Tschechien. Also heute Nacht. Ja, das heißt, es ist schon so, dass die Spiele zu sehr, ich sage mal, aus unserer Perspektive nicht so optimalen Zeiten laufen. Aber es gibt natürlich noch andere Dinge, die stören an der WM. Aber vielleicht ist das für einige gar nicht so wichtig, wenn der Ball rollt. Vielleicht vergisst man das alles, wenn das erste Tor fällt. 0800 5678 555 lautet die Telefonnummer, unter der Sie uns jetzt erreichen. Wie verfolgen Sie die Fußball-Weltmeisterschaft, die heute beginnt? Wir sind gespannt auf Ihre Meinung. Sie können ja auch schreiben in die WDR5-App oder anrufen. Und ich freue mich sehr über meinen Gast. Das ist der Sportjournalist und Podcaster Max Jakob Ost. Rufen Sie an, diskutieren mit uns über die Fußball-Weltmeisterschaft. 0800 5678 555.

0: 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Die Fußballweltmeisterschaft beginnt heute. Und im Vorfeld, da liest man natürlich sehr viel von Problemen, vor allen Dingen in den USA. Verdirbt Ihnen das die Freude am Fußball oder sind Sie trotzdem im WM-Fieber? Darüber wollen wir diskutieren hier im WDR 5 Tagesgespräch. Und ich begrüße unseren Gast heute, das ist der Sportjournalist Max Jakob Ost. Herzlich willkommen hier, Herr Ost. Hallo.
1: Ja, vielen Dank, hallo.
0: Ja, und wir haben auch schon einen ersten Hörer in der Leitung, das ist Johannes Obst aus Dortmund. Hallo und herzlich willkommen, Herr Obst.
2: Hallo Frau Backhaus.
0: Ja, wie stehen Sie dieser Weltmeisterschaft gegenüber, Herr Obst?
2: Mit sehr gemischten Gefühlen leider. Auf der einen Seite freue ich mich, ich finde es gut, dass 48 Länder teilnehmen können, wobei die schiere Anzahl vielleicht auch ein bisschen zu viel ist, aber auf der anderen Seite kann dann jemand mitmachen wie Curaçao, die sonst keine Gelegenheit dazu gehabt hätten. Mich freut auch, dass es eben nicht nur in den USA stattfindet, sondern eben auch in Mexiko und Kanada, wo vielleicht die ganze Situation etwas unproblematischer ist. Auf der anderen Seite hat Infantino diese ganze Veranstaltung in den letzten Jahren zu einer reinen Gelddruckmaschine entwickelt. Und als die Vergabe war an die USA, hieß es, jeder muss einreisen können, jeder Funktionär, jeder Spieler und so weiter. Und das ist eben jetzt nicht der Fall, zumindest in Bezug auf die USA. Mhm. Und wenn ich mir Ticketpreise angucke in Mexiko, auch anderswo, was sich die Leute gar nicht leisten können, die da leben. Die können dann gar nicht zum ersten Spiel gehen oder zum Eröffnungsspiel. Das ist alles sehr schade. Und es gibt so wenige in der Welt, die gegen Infantinos FIFA aufbegehren. Das ist halt die Ethikkommission und der norwegische Verband, aber von anderen ist nichts zu hören. Mhm. Und dieses Ganze drumherum verdirbt es mir ein bisschen.
0: Ja, was ist aus dem Fußball geworden, Herr Obst, ne? Fragt man sich.
2: Ja, beim Frauenfußball finde ich es noch ein bisschen besser. Es ist nicht so eine Gelddruckmaschine. Mhm. Aber im Männerfußball geht es halt nur noch um Kohle. Und das macht das Ganze kaputt.
0: Ja. Hat auch Burkhard Metzger geschrieben, genau was Sie sagten. Er freut sich total auf die Weltmeisterschaft, auf die nächstes Jahr der Frauen in Brasilien. Hat er auch geschrieben. Ja, Sie haben jetzt natürlich all die Punkte angesprochen, die schon sehr kritisch benannt werden oder besprochen werden. Ja, Max Jakob Ost, Sie als auch großer Fußballfan und jemand mit viel Expertise. Wie stehen Sie diesem ganzen Spiel gegenüber?
1: Na, ich finde, dass der Herr Obst das schon wirklich perfekt auf den Punkt gebracht hat. Das Drumherum, das ist natürlich mal wieder, muss man sagen, kaum zu ertragen. Je tiefer man drin ist, desto schlimmer wird es, ehrlich gesagt. Dann ist nämlich auch der Verweis auf die Frauen-WM auch gar nicht mehr so positiv. Also zum Beispiel, die Frauen hatten noch sehr darüber protestiert vor einigen Jahren, sogar mit Boykottdrohungen, dass es einen saudischen Ölkonzern als Sponsor bei der FIFA gibt. Und mit dem hat jetzt die FIFA in den vergangenen Tagen just den Sponsoring-Vertrag verlängert. Also was da die Spielerinnen sagen, ist natürlich auch mal wieder egal, wenn es ums Geld geht. Aber es ist so und es wird leider auch wahrscheinlich immer so bleiben, dass drumherum des Fußballs, das macht uns keinen Spaß. Und wenn man da mit gewissen Werten draufschaut, dann wird einem der Spaß verdorben. Was aber hoffentlich zumindest bei vielen Menschen und vielleicht auch bei Herrn Obst dann bleiben wird, ist, wenn der Ball rollt und wenn wir das alles mal irgendwie versuchen können auszublenden, denn dafür ist der Fußball ja auch da, das Spiel an sich ist fantastisch und darauf kann man sich dann auch freuen und da muss man dann, glaube ich, auch kein schlechtes Gewissen haben.
0: Mhm. Ja, Herr Obst, ich habe ja auch rausgehört bei Ihnen, genau wie Max Jakob Ost sagte, dass Sie ja auch Fußballfan sind wahrscheinlich. Was würden Sie denn sagen, welche Verantwortung liegt jetzt bei uns Fans, Herr Obst? Würden Sie trotzdem gucken oder boykottieren Sie das?
2: Nee, boykottieren werde ich das sicher nicht. Da habe ich noch eher drüber nachgedacht und es, glaube ich, auch umgesetzt in Teilen bei der WM in Katar, die auch zum Himmel gestunken hat in meinen Augen. Saudi-Arabien steht auch bald vor der Tür. Also man muss schon wirklich Scheuklappen aufsetzen, um da dann sich nur aufs Spiel konzentrieren zu können und das alles auszublenden. Klar, gelingt einem das irgendwann, Menschen sind Verdrängungsweltmeister, aber Es ist schon sehr schwierig, muss ich sagen.
0: Also Sport und Politik voneinander zu trennen, ist ja dann eigentlich der Punkt, ne?
2: Ja, passiert ja nicht. Gucken Sie sich Infantino an, der sitzt im tollen Friedensrat, dieser Parallelorganisation zur UNO, die der Trump da aufgemacht hat. Die FIFA vergibt einen quasi Friedensnobelpreis an Trump. Die Nähe der eigentlich unpolitischen FIFA zu den Machthabern auf der politischen Seite ist halt immens groß geworden. Und man kann wirklich nur weggucken, um noch Spaß dran zu haben. So geht mir das ehrlich gesagt.
0: Ja, ja, und da sind Sie wahrscheinlich nicht allein. Auch hier wieder eine Mail, die wir erhalten haben hier ins WDR5-Tagesgespräch von Michael Lieberoth-Leden. Er schreibt, die Fußball-Weltmeisterschaft wird von einem Mafia-ähnlichen internationalen Verband, der seine nationalen Mitglieder mit viel Geld zu Opportunisten macht, organisiert und durchgeführt, findet außerdem im Hoheitsgebiet eines gemeingefährlichen, unberechenbaren, gewalttätigen Herrschers statt und wird begleitet und bedroht von einer rassistischen Schlägertruppe namens ICE. Also das heißt, wenn man das alles wirklich mal so jetzt benennt, wie das Herr Lieberoth-Leden macht, dann muss man sich natürlich überlegen, wie verhält man sich da als Fan, ne? Aber ja, wenn der Ball rollt.
2: Ich glaube ja, also ich glaube, Fans haben da schon wenig Einflussnahmemöglichkeit. Es wäre halt eine Möglichkeit, wenn mal der DFB sich positionieren würde, ebenso wie der norwegische Verband das tut, die da viel mutiger sind und einfach auch mal Haltung zeigen und Rückgrat. Mhm. Und der Infantino hat natürlich ein schlaues System da aufgebaut mit seiner FIFA, mit diesen 211 Fußballverbänden auf der Welt, die letztendlich finanziell in manchen Teilen zumindest abhängig sind von der FIFA, gerade die kleinen Verbände. Mhm. Und da kann man natürlich sich dann auch schon wieder die Stimmen für 2027 sichern, wenn man zur Wiederwahl ansteht. Das passiert ja oder ist ja auch schon passiert. Ich glaube, als Fans ist es schon irgendwie schwierig. Ich weiß ehrlich gesagt nicht so richtig, wie man auf den DFB da einwirken sollte. Mhm. Wenn jetzt mal jemand sagt, hey, die WM in Saudi-Arabien boykottieren wir eben. Der DFB, die norwegische Mannschaft, meinetwegen andere. Das wird vielleicht was bewirken. Aber da ist ja, glaube ich, dann die Angst viel zu groß und auch das finanzielle Risiko und so weiter. Also ich hatte nicht gedacht, dass es nach Sepp Blatter noch schlimmer werden würde bei der FIFA, aber es ist halt schlimmer geworden. Und wie man das zurückdrehen kann, irgendwie muss die FIFA implodieren, damit sich was ändern kann, glaube ich.
0: Ja, Max-Jakob Ost, was glauben Sie, würde ein Boykott etwas ändern in der Zukunft? Würde das die FIFA umstimmen in bestimmten Situationen?
1: Also, was die Fans machen, da stimme ich dem Herrn Obst zu. Das ist tatsächlich leider irrelevant, weil da muss man auch sagen, wir sprechen da auch immer sehr aus unserer deutschen Perspektive heraus und wir sind eben halt auch nur ein kleiner Teil dieser Welt, was sicherlich auch gut ist in manchen Hinsichten. Tatsächlich ist die Frage schon völlig richtig zu fragen, was machen eigentlich die mächtigen Sportverbände? Denn es ist ja nun mal so, dass vor allem die europäischen Ligen das meiste Geld verdienen, die besten Spieler stellen und beheimaten. Das heißt, die hätten tatsächlich auch ein politisches Gewicht innerhalb der FIFA. Aber die stecken halt alle innerhalb ihrer eigenen Zwänge. Also wenn der DFB dieses Turnier boykottieren würde, egal was danach passieren würde, würde ihm auch die Haupteinnahmequelle entfallen. Das heißt, das kann er eigentlich nicht tun. Er hat sich gerade für über 100 Millionen Euro einen Campus nach Frankfurt am Main bauen lassen. Also wie immer ist es so, Geld dominiert in unserer Welt alle Themen. Das ist auch hier so. Man würde sich wünschen, dass sich mancher Verband dann doch eine Haltung gönnt und sich nicht so wegduckt wie der DFB. Dass man es tut, ist aber auch nachvollziehbar, leider, denn so funktioniert unsere Welt und so funktioniert alles. Aber es wird stirbt dann eben Menschen wie Herrn Obst und teilweise auch mir, ehrlicherweise, den Spaß an diesem Spiel. Ja. Das macht ein bisschen weniger Lust, in diesem Rahmen Fußball zu gucken.
0: Sie haben ja auch 2022 ja aus die Weltmeisterschaft boykottiert, haben kein Spiel geschaut, haben auch in Ihrem Rasenfunk-Podcast da gar nicht mehr die Spiele besprochen. Wie war das dieses Jahr? Haben Sie mal gezögert, bevor Sie gesagt haben, okay, wir machen das jetzt?
1: Ja, total. Also war eine schwierige Entscheidung, vor allem weil man sich natürlich auch keine Doppelstandards vorwerfen lassen möchte, weil ja da auch eine Komponente des, naja, jetzt sind wir in westlichen Ländern unterwegs und damals im arabischen Raum. Also diese Komponente hat da ja auch mit reingespielt. Und es hat auch dazu geführt, also die sportliche Berichterstattung, die ich bei früheren Turnieren gemacht habe im Rasenfunk, die wird es auch zu diesem Turnier jetzt nicht geben. Wir werden viel mehr über das Drumherum berichten, weil ich auch glaube, dass wir so an einem Punkt angekommen sind, auch nicht nur im Fußball, sondern generell in unserer Welt, an dem es eben immer schwieriger ist, das eine vom anderen zu trennen. Und es kann sein, dass mich vielleicht das eine oder andere Spiel dann auch sportlich packt. Ich liebe diesen Sport einfach. Und ich denke, ab der K.O.-Runde wird auch die Diskussion rund um diese WM dann nochmal eine andere Farbe bekommen. Dann zählt, glaube ich, mehr das Sportliche. Aber ich wollte eben nicht nur darüber berichten. Das heißt, also bei mir in meiner täglichen Arbeit hat sich das schon ausgewirkt, wie sich eben seit 2018 Weltmeisterschaften nochmal radikalisiert haben in diesem Sinne.
0: Sie Sie haben auch dieses Jahr benannt, das hat auch Matthias Börschkens über die App geschrieben. Er hat gesagt, 2017 hätte er seine erste WM aktiv mit 7 Jahren miterlebt. Das war das Event des Jahres. Dann 2014 großartig mit phänomenalen Bildern aus Brasilien und natürlich dem Sieg der deutschen Weltmeisterschaft. Und dann kam 2018 und 2022, wo die Nationalelf natürlich relativ früh gescheitert ist. Und dann sagte er eben, die FIFA, die habe aus seiner Sicht die Magie um die Meisterschaften zerstört. Also erst WM in Katar, dann auch die im Winter stattfindenden Spiele. Man merkt, wie es der FIFA eben kaum um den Sport an sich geht, sondern nur noch um das Geld, auch dieses Jahr. Und die politischen Bedingungen in den USA setzen dem nur noch eins drauf. Und ja, er sagt, die Magie ist verloren gegangen. Das ist das, jetzt sagen Sie hier aus, dass die kommt vielleicht dann zurück, wenn wir irgendwann wieder mindestens im Achtelfinale sind. Wir hoffen ein bisschen drauf. Ich danke Ihnen, Johannes Obst, für den Anruf. Und angerufen hat auch Slobodan Kumacic aus Mainz. Hallo, herzlich willkommen.
3: Ja, Moment. Hi.
0: Ja, hi. Guten Tag.
3: Ich bin im Fahrrad unterwegs, halte ich an.
0: Ja,
3: hi. Ja, ich bin Lehrer und ich habe es ja eingangs gesagt. Lehrerzimmer ist bunt, in den auf dem Schulhof ist es bunt, die Kids freuen sich, verschiedene Farben von Trikots an. Die leben den Sport und dann fragen sie auch, wann ich gucke und ob ich Trikot anziehe. Da ich aber auch Politiklehrer bin, setze ich das schon in den Kontext. Die Herstellung der Trikots, Preise der Trikots, aber auch die gesellschaftlichen Problematiken, logischerweise. Aber die Kleinen, besonders 5., 6., 7., 8. Klasse, die freuen sich einfach nur. Und das ist, ich mag das und das macht Spaß dann, weil da wird mitgefiebert und sich ausgetauscht und auf dem Schulhof fliegen die Bälle einem um die Ohren bei der Aufsicht. Die leben noch den Sport, das finde ich nett.
0: Ja, das heißt, und da ist eigentlich so dieser Slogan, ich weiß gar nicht genau, wie das ist, aber dieses Fußball United oder so, Herr Ost, vielleicht können Sie mir helfen, es gibt ja da irgendwie so einen Spruch auch von der FIFA.
4: Nice as one.
0: Ja, genau, dass wir alle sind eins, im Fußball verbindet man sich, das erleben Sie schon auch auf dem Schulhof, Herr Kumacic, das kann man schon so sagen.
3: Ja, das erlebe ich auch. Ich hatte heute 4 Stunden. Mit meinen beiden Klassen habe ich auch den WM-Song mal die Überschrift thematisiert, was das bedeutet, auf geht's. Und dann haben wir noch in anderen Sprachen festgehalten, was auf geht's, los geht's, das beinhaltet. Ja, und das waren dann Dale oder Ico, Japanisch, Spanisch. Alle ist ja klar. Und Dai Dai, da kamen die ersten Italiener. Das ist von uns. Das fand ich dann schön, dass es auch im Titel verbindend ist.
0: Ja. Ja. Absolut. Also das bedeutet, Sie verfolgen die Weltmeisterschaft auch? Schauen Sie auch? Wie und wo schauen Sie die Spiele?
3: Wenn es mir passt, aber eher habe ich auch, also vorhin beim Bewerbungsgespräch gesagt, eher als Aufhänger, um mit Freunden zu treffen. Wir haben jetzt auch gesagt, jetzt am Sonntag, klar, schauen wir, heute Abend gucke ich mal rein, aber am Sonntag deutsches Spiel, ist klar. Und da werden wir Spargel machen mit Butzner Soße, nebenher läuft Fußball und dann essen wir und hocken uns dann hin und schauen mal. Ja. Und unterhalten uns, trinken Bierchen, also Freundinnen und Freunde, auch mit Kindern. Ich sag mal als Aufhänger, ja, was früher Wetten das war, ist jetzt ein WM-Spiel am Sonntag.
0: Wunderbar, da wünsche ich Ihnen natürlich viel Spaß. Sonntag, muss man ja sagen, ist auch eine humane Zeit, wenn Deutschland gegen Curaçao spielt, 19 Uhr. Das heißt, da kann man das machen. Das werden wahrscheinlich auch Ihre Schülerinnen und Schüler schauen können. Andere Spiele, da wird es schon ein bisschen schwieriger, gerade wenn man noch in die Schule gehen muss, wenn man um 3 Uhr morgens irgendwie ein Spiel schaut.
3: Absolut richtig. Vielleicht noch als Letztes dazu. Das ist ja auch in den anderen Pokalwettbewerben, die wir auch haben auf europäischer Basis, also in Europa, das ist alles zu spät. Und jetzt waren ja ein paar Spiele früher da. Das ist humaner für die Familien, aber gut, es passt nicht von der Weltzeit. Ja,
0: ja, genau.
3: Schade.
0: Aber auch da muss man sagen, ich meine, man kann ja nicht immer nur im europäischen Raum, in unserer Zeitzone, solche großen Turniere austragen und dann passiert es eben auch, dass man Zeitverschiebungen hat. Ja, vielen herzlichen Dank. Ich finde da einen Punkt, weil Sie auch die Vielfältigkeit auch der Nationen, der Sprachen nochmal aufgegriffen haben, Herr Kumacic. Da würde ich gerne Max Jakob Ost nochmal zu befragen. Herr Ost, das sind ja diesmal 48 Länder, glaube ich. Also sehr aufgebläht, muss man sagen. Also so Länder wie Jordanien, haben wir eben gehört, noch in Neugier genügt. Erste Mal dabei, die Leute in Amman drehen da total durch. Usbekistan, weiß ich auch nicht, ob die schon mal dabei waren. Curaçao. Wie stehen Sie denn dazu? Ist das toll? Ist es positiv, dass da so viele mitmachen? Oder würden Sie auch sagen, das erschlägt auch ein wenig?
1: Naja, da gibt es wahrscheinlich verschiedene legitime Perspektiven darauf. Also ich finde das schon richtig, nicht immer vom eigenen Standard auszugehen. Und man muss das auch nicht positiv finden, dass bei allen Weltmeisterschaften in diesem fast 100-jährigen Turnier es nur 8 unterschiedliche Titelträger gab. Also dementsprechend, ja, es ist schon einfach ein sehr europäisch und südamerikanisch geprägtes Turnier. Und jeder Nation, für die das ja das Größte ist, zumindest jetzt bei dieser WM noch, vielleicht ist das in 3, 4 Turnieren dann schon ein bisschen anders, der ist das zu gönnen. Ich glaube, es ist natürlich eine sportliche Aufweichung des Teilnehmerfelds. Die Gruppenphase wird sich anders anfühlen als in den vergangenen Jahren, denn wir spielen einen Großteil der Spiele, es sind über 70, erstmal um nur so eine Handvoll, also 3 Hände voll von Teams auszusortieren. Das muss man gucken, wie das sportlich dann funktioniert, weil es auch ein bisschen kompliziert wird mit den Gruppendritten am letzten Gruppenspieltag dann. Aber grundsätzlich muss ich sagen, auch das, was Herr Komarczyk da gesagt hat zur Freude der Kinder, das erlebe ich auch so. Und das hängt für mich beides miteinander zusammen. Also auch diese Blickrichtung auf diese WM ist absolut legitim und ist eine wirklich nur positive, dass wir eben hier viele Länder kennenlernen, sie sich gegenseitig begegnen. Alle haben ihre Probleme. Man kann auch manche davon kritisch sehen, aber dieses Gemeinsame an einer WM, das wir ja auch hier im Land erleben. Ich meine, Deutschland ist ein von Migration geprägtes Land. Und das haben wir bei der EM24 ja auch in sehr vielen positiven Dingen auch erlebt. Man kann das auch einfach nur toll finden, dass hier jeder ein Team hat, hinter dem er stehen kann, dass hier jeder Teams findet, die er interessant findet. Und diese kindliche Freude, die hat uns das Erwachsensein so ein bisschen ausgetrieben, weil wir sie uns vielleicht auch nicht immer zugestehen wollen, aber sie ist ansteckend. Und deswegen finde ich das ganz fantastisch, dass Herr Komarczyk diesen Punkt hier noch mit reingebracht hat. Vielleicht komme ich vorbei zum Spargelessen.
4: Zum Fußball gucken. In Mainz wäre das dann. Max Jakob Oster wird geschaut. Ja, also auch das darf man nicht vergessen. Das Verbindende halt, das dann im Sport zumindest stattfindet, also unter den Teams. Also man lernt tatsächlich ja auch viel kennen. Und also alleine nur diese, ich hatte eben nochmal die Vuvuzelas wegen Südafrika heute Abend. Also allein auch da sowas so mitzubekommen, ne? Wie andere Menschen auch vielleicht feiern oder ihre Mannschaften unterstützen. Auch das ist ja wunderbar zu sehen. Das darf man nicht vergessen. Ja, darüber wollen wir heute sprechen hier im WDR5-Tagesgespräch über die Stimmung bei der Fußball-Weltmeisterschaft in diesem Jahr. Wie nehmen Sie die Stimmung wahr? Beziehungsweise wie feiern Sie auch mit bei diesen ganzen Spielen? Schauen Sie die WM. 0800 567 8555 lautet die Telefonnummer, unter der Sie uns erreichen. Herr Komarczyk, ich danke Ihnen sehr. Fahren Sie vorsichtig weiter mit Ihrem Fahrrad und viel Spaß bei den Spielen der nächsten Wochen der Fußball-Weltmeisterschaft. Und Peter Wirwoll hat angerufen aus Iserlohn. Hallo und herzlich willkommen.
5: Guten Tag, Frau Backhaus.
4: Ja, guten Tag. Wie schauen Sie auf diese Weltmeisterschaft oder auf den Fußball gerade aktuell?
5: Ja, ich schaue mir eigentlich sehr viel Fußball an grundsätzlich, weil ich von Kindesbeinen an damit konfrontiert war. Ich komme ursprünglich aus Dorsten in Westfalen und da war Fußball immer an erster Stelle und ich habe auch viele Spiele damals auch in Schalke gesehen. Meine erste Fußball-Weltmeisterschaft habe ich als Vierjähriger 1958 miterleben können und habe eigentlich jede Weltmeisterschaft verfolgt, weil ich einfach den Fußball liebe und die Spannung manchmal eben bis ins Unerträgliche geht. Also da bin ich immer dabei.
4: Ja, müssen Sie auch manchmal weggucken dann, so bei Elfmeterschießen und sowas?
5: Aber zum Beispiel bei diesem Wahnsinnsspiel Weltmeisterschaft 1970 gegen Italien haben wir zu viert geschaut und einer von den Freunden konnte es also nicht aushalten, der ist also rausgelaufen.
4: Ja, also ich muss auch meistens rausgehen, ich kann das auch nicht aushalten, es ist mir einfach viel zu spannend, muss man sagen. Aber Sie sind wahrscheinlich dann auch jemand, den kann man nach irgendwelchen Spielen der vergangenen Jahrzehnte fragen und Sie wissen dann auch noch genau, wie es abgelaufen ist, wie das Endergebnis war, auch bei der deutschen Mannschaft. Ist das so?
5: Ja, wobei die früheren Spiele besser in Erinnerung sind, wie zum Beispiel die letzten beiden Weltmeisterschaften. Ja. Also das habe ich nicht mehr so intensiv so ganz verfolgt, aber die klassischen Weltmeisterschaften, wo wir auch im Finale waren, 66 oder wo wir Weltmeister wurden, 74 Und auch danach, da weiß ich sehr, sehr viel Einzelheiten, ja.
4: Ja, Wahnsinn, Wahnsinn. Ja, die letzten beiden Weltmeisterschaften haben Sie ja nicht so viel verpasst. Auch oder da kann sich kaum jemand erinnern, würde ich auch sagen. Max-Jakob Oster ist ja, sind wir auch früh rausgeflogen. ich weiß gar nicht, vielleicht Sie beide auch als Fußballprofis. Was trauen Sie denn der Mannschaft zu? Vielleicht Herr Wirwoll, erstmal Sie. Kann die Mannschaft das Turnier rocken oder fliegt sie im 16. Finale raus? Was glauben Sie?
5: Nein, also die Vorrunde wird sie schon gut überstehen. Und dann wird sich auch wohl eine Mannschaft herauskristallisieren, die dann weitermacht. Aber also den Titel traue ich ihr nicht zu. Wenn wir uns sehr gut zusammenreißen, wenn das Team es schafft, einen richtigen Teamgeist zu entwickeln, dann ist vielleicht Halbfinale möglich. Aber also Weltmeisterschaft wäre eine absolute Sensation.
4: Das würde ich jetzt auch so sehen, Herr Ost. Wie sehen Sie das?
1: Ja, ich bin da leider sehr pessimistisch, lass mich aber gern vom Gegenteil überzeugen. Ich finde, wir erleben so in den letzten Jahren eine Bürokratisierung des Fußballs durch den DFB und die zeichnet auch das Nationalteam aus, vom Trainer bis hin über den Kapitän bis zu jedem Ersatzspieler und bis hin zu Nominierungsentscheidungen. Es wird alles unglaublich verwissenschaftlicht und bürokratisiert und das eigentliche Fußballspielen und da auch mal gegen Widerstände eigene Lösungen zu finden, vielleicht auch mal was man nicht im Training einstudiert hat, das geht mir völlig verloren und vor allem in der Defensive habe ich da große Probleme. Ich würde warnen, die Gruppenphase schon zu positiv für Deutschland zu sehen. Also Curaçao, ja, aber sowohl Ecuador, die haben eine fantastische Qualifikation gespielt, dürften eine der besten Abwehrreihen dieses Turniers stellen, als auch Elfenbeinküste, das ein nicht nur physisches, sondern auch schlaues Team ist. Also ich bin ehrlicherweise eher pessimistisch.
4: Okay.
1: Lass mich gern vom Gegenteil überzeugen. Es sind ja nur sehr wenige Spiele und es braucht dann nur 2, 3 Zufälle im Spiel und dann kann so ein Turnier aber auch ganz anders laufen.
4: Ja, Zufälle gehen in die eine Richtung oder die andere Richtung. Ne? Das kennen wir jetzt auch schon aus den vergangenen Jahren. Vielleicht können Sie das noch kurz etwas konkretisieren mit der Bürokratisierung und dieser Verwissenschaftlichung von Fußball. Was genau meinen Sie da?
1: Naja, also die große Krise des deutschen Fußballs rund um die Jahrtausendwende, die hat ja dazu geführt, dass die Nachwuchsleistungszentren eingeführt wurden. Und die Nachwuchsleistungszentren, das hat man sich auch durchaus in anderen Ländern abgeguckt, das ist ja letztlich wie so ein Schulinternat, stellen wir es uns einfach mal vor, für Fußball. Und für diese Nachwuchsleistungszentren mussten Trainer gefunden werden, Trainerinnen gefunden werden, mussten Grundsätze dargelegt werden. Wie wollen wir hier eigentlich, welche Standards wollen wir erreichen und wie wollen wir Fußballspieler ausbilden? Und meine persönliche Erfahrung, die ich einfach habe, auch wenn ich mit Trainerinnen aus diesem Bereich spreche, ist, dass die eben tatsächlich dann doch eher sehr pflichterfüllend an diese Aufgabe rangehen. Also da wird eher auf die Excel-Tabelle geguckt, haben wir schon Standardtraining in dieser Saison gemacht, aber wenn nicht, dann machen wir da jetzt nochmal den Haken, als tatsächlich die individuelle Förderung. Und gleichzeitig ist es ein System, das extrem hart aussortiert. Also 30% des Kaders werden von Jahrgang zu Jahrgang, und da sprechen wir von U13 zu U14 zu U15, aussortiert. Es ist eigentlich von Vorteil, erst spät in dieses System reinzukommen. Da hat man eine größere Chance, im Profifußball selbst zu landen. Ich verstehe, warum man zu diesem System gekommen ist, aber ich persönlich glaube, dass es an ganz, ganz vielen Stellen knirscht. Das wollen allerdings alle Beteiligten nicht so gerne zugeben, weil da wahnsinnig viel Geld und Personal drin steckt und ja auch Wissen. Sie haben sich sehr viel Mühe gegeben. Ich glaube allerdings nicht, dass Fußball so funktioniert. Und so sieht man es meiner Meinung nach auch an der Nationalmannschaft.
4: Also das sind dann halt ja auch viele Spieler aus diesen Nachwuchsleistungszentren, die dann in der Nationalmannschaft vertreten sind. Ein Punkt, den ich jetzt noch gelesen habe, da ging es darum, dass Julian Nagelsmann, der Trainer, mehr auf sein iPad schaut als auf den Platz, wenn gespielt wird. Also auch das ist ja ein Kritikpunkt. Oder ist das vielleicht auch von Vorteil, dass man auch während des Spiels sehr wissenschaftlich an das rangeht und nicht mehr, ich sag mal, intuitiv, gefühlsmäßig sich das Spiel anschaut und Entscheidungen trifft?
1: Ja, man muss da vorsichtig sein, weil das ist natürlich der Kulturkampf, der ausgemacht wird, die sogenannten Laptop-Trainer versus eben, ich sage jetzt einfach mal Peter Neururer, den kennt man ja auch im WDR-Sendegebiet gut. Aber deswegen bei diesem Kulturkampf, da möchte ich nicht mitmachen, weil es wäre völlig falsch, so zu tun, als ob nicht gewisse wissenschaftliche Ansätze, die heutzutage verwendet werden, nicht auch den Fußball besser gemacht hätten. Aber ich glaube, dass Fußball durchaus eben mehr ist als nur das. Und man kann schon feststellen an der ganzen Art und Weise, wie Julian Nagelsmann dieses Team führt, wie er nominiert, wie er auch wieder seine Spielidee angleicht an den Gegner, dass es eben schon ein sehr akademischer Ansatz ist. Und wenn die Ergebnisse und die Leistungen dazu immer stimmen würden, dann glaube ich, wäre auch die Kritik daran viel, viel leiser. Aber weil wir eben sehen, trotz jetzt der vielen gewonnenen Spiele in Folge, waren das ja wirklich nicht immer gute Fußballspiele. Und man ist auch manchmal glücklich noch davon gekommen. Deswegen ist es dann schon richtig zu fragen, ja, stimmt denn hier der Schwerpunkt, der gelegt wird? Hätte man nicht vielleicht eher sich schon auf eine Startelf festlegen sollen? Sind da auch die richtigen Spieler nominiert? Ist es richtig, alles immer quasi nach irgendwelchen Metriken zu entscheiden? Also sogar die Passung wurde ja für die Nominierung jetzt dann immer von ihm herangeführt, die auch eben auf Algorithmen und so weiter mit basiert. Ich finde das schon richtig, darüber zu diskutieren, aber den Kulturkampf, den es darüber gibt, also wo er jetzt hinguckt beim Spiel, ehrlich gesagt, für mich ist das nicht entscheidend. Für mich sind Aufstellungsentscheidungen, strategische Entscheidungen sind eher wichtig.
4: Also da gibt es eben kein Entweder-Oder, sondern es gehört einfach mittlerweile auch dazu beim Fußball, diese technische Aufarbeitung und Analysen. Ja, Peter Wirwoll, ich danke Ihnen sehr für Ihren Anruf im WDR-5-Tagesgespräch. Wir wollen mit Ihnen darüber sprechen, wie Sie auf die Fußball-Weltmeisterschaft blicken, ob Sie die Spiele verfolgen, ob es etwas gibt, wo Sie sagen, nee, da mache ich nicht mit, weil es vielleicht auch für Sie zu viele kritische Punkte gibt in diesem Jahr. Rufen Sie an 0800 5678 555 und Bastian Wolters hat angerufen aus Düren. Hallo, Herr Wolters.
6: Ja, hallo.
4: Guten Tag, ja.
6: Ja, ich wollte kurz sagen, die letzte WM habe ich nicht geguckt aus Protest, also wirklich gar kein einziges Spiel.
4: In Katar war das dann, ne?
6: Ja, das will ich jetzt wirklich absolut ablehnen. Dieses Jahr werde ich gucken, trotz dieser politischen Dinge, aber ich sag mal so, ich habe mittlerweile auch eingesehen, lass es mal außen vor, ist alles gut. Was mich aber daran stört, ist diese WM-Vergabe allgemein, weil es ist einfach, es wird mittlerweile in Länder vergeben, die das meiste Geld bieten. USA hat zum Beispiel null Fußballtradition. Mexiko, okay, die sind begeisterungsfähig. Kanada hat eigentlich auch null Fußballtradition, die sind eher für Eishockey. Und die nächste WM findet in Saudi-Arabien statt. Naja gut, diese Vergabe, das ist das, was sich von diesen Nationalmannschaften mittlerweile so entfremdet. Mich stört dieses Vergabesystem, wo diese WMs hingehen.
4: Wie hätten Sie das denn lieber, Herr Wolters, wie würden Sie denn sagen, was müsste man denn machen? Sollte man erstmal sozusagen auf die Bedingungen schauen? Also ja, klimatische Bedingungen oder wer ist
6: ja,
4: da für
6: zum Beispiel. Na, ich sag ja nochmal, die klimatischen Bedingungen können wir beiseite lassen. Die Stadien sind ja runtergekühlt. Das war in Katar ja auch nicht anders. Nur ich sag mal, da konnten auch normale Spiele stattfinden. Aber jetzt diese Stadien immer runterzukühlen, oder damit da ein Spiel stattfinden kann, das kostet ja strommäßig ein Schweinegeld. Und das ist das, was mich so ein bisschen daran stört. Es geht ja nicht darum, dass die Spiele nicht stattfinden können. Natürlich geht das. Die Stadien selbst im Katar, die hatten runtergekühlt, da haben sie bei 20 bis 25 Grad gespielt. Aber das kostet halt ein Schweinegeld, dass es überhaupt stattfinden kann. Und das interessiert die FIFA 0,0. Das ist denen egal.
4: Nach welchen Kriterien, Max Jakob Ost, wird denn eigentlich so ein Spiel vergeben? Gibt es da irgendwelche Kriterien, die angesetzt werden? Oder ist es wirklich nur das Geld?
1: Ja, Herr Wolters hat es eigentlich schon richtig gesagt. Es ist das Geld. Man darf sich da aber keine Illusionen machen. Das war schon immer so. Also früher wurde das Geld eben nur an die 22 Exekutivkomitee-Mitglieder gezahlt, die auch die Entscheidung getroffen haben. Da hat auch Deutschland durchaus sein Wörtchen mitgeredet bei der WM 2006. Und als dann dieser, ich nenne es mal Sündenfall passiert ist, also die Doppelvergabe an Russland und an Katar, das war dann der Moment, der dann dafür gesorgt hat, dass dieses WM-Vergabeverfahren geändert wird. Und jetzt wird wieder Geld verschoben, aber nicht mehr, so wie es auch selbst Gianni Infantino sagt, nicht mehr unter dem Tisch, sondern auf dem Tisch. Denn jetzt entscheiden alle Mitgliedsverbände in der Vollversammlung. Und da hat dann Curaçao aber genauso viel Stimmgewalt wie der DFB. Also jeder hat eine Stimme. Und jetzt geht es tatsächlich dann darum, ja, wie viel Geld können wir aus einem Turnier bekommen? Und da muss man sagen, diese Dreierbewerbung von Kanada, Mexiko, USA, die hatte nach internen Schätzung der FIFA das Doppelte an Umsatzmöglichkeiten. Also die werden jetzt wahrscheinlich so um die 9 Milliarden US-Dollar allein aus diesem Turnier einnehmen. Und wenn dann die Verbände entscheiden und vor allem kleinere Verbände, die ja auch davon abhängig sind, wie viel Geld sie von der FIFA bekommen, wenn die dann entscheiden müssen zwischen einem Turnier, wo sie die Hälfte dessen bekommen von dem, was sie beim anderen Turnier bekommen können, dann kann man auch verstehen, warum dann doch letztlich wieder das Geld entscheidet. Und das ist vielleicht sogar auch aus Sicht von denen auch absolut richtig, denn man kann sich nicht immer die moralische Überlegenheit oder Erhabenheit leisten, würde ich sagen. Also es wird an Geld entschieden. Ich verstehe aber total den Unmut von Herrn Wolters. Ich sehe allerdings leider auch keine gute Lösung dafür. Denn auf der anderen Seite kann es ja auch nicht die Lösung sein, dass Turniere immer nur dort stattfinden, wo der Fußball schon die Sportart Nummer eins ist. Es gibt ja auch andere Länder mit Fußballfans.
4: Mhm. Ja, ja, klar. Das ist interessant mit dem Geld. Das bedeutet, dass auch Curaçao oder Usbekistan profitieren von sozusagen den Gesamtkosten, die eingenommen werden während einer WM. Okay.
1: Das wirkt sich direkt auf die aus tatsächlich und ist für die halt ein viel, viel größerer Anteil des Etats als eben für alle anderen. Also ein Team, das jetzt antritt bei der WM, das hat per se schon mal 10 Millionen US-Dollar bekommt es von der FIFA. Und das bei den kleineren Verbänden vermehrfacht das deren Jahresetat.
4: Ja, und warum verdient man oder warum kommt mehr Geld rein, wenn es in Mexiko und Kanada und den USA stattfindet, als jetzt zum Beispiel in, Ecuador oder so?
1: Ja, also der Gegenkandidat war ja Marokko. Naja, das liegt unter anderem an den Dingen, über die wir uns zu Recht auch ärgern. In den USA kann man über Dynamic Pricing die Ticketpreise nach Angebot und Nachfrage regeln lassen. Plus der Sponsorenmarkt ist interessanter. Also die USA sind natürlich auch ein riesiger Wirtschaftsmarkt. Das heißt, die Sponsorenerlöse steigen, die TV-Verträge werden teurer. Plus man hat dieses Turnier so wahnsinnig aufgebläht. Damit wäre wahrscheinlich Marokko auch infrastrukturell gar nicht so gut zurechtgekommen. Die hätten 9 Stadien bauen müssen, um diese WM 2026 auszurichten. In den USA waren alle Stadien schon da. Also inzwischen ist es sogar halbwegs transparent, wie die FIFA diese Weltmeisterschaften vergibt. Man kann sich das durchlesen. Die machen eine lange Evaluierung aller Bewerbungen und bewerten die. Und man muss sagen, da hat nicht zu Unrecht dieses Dreierturnier die doppelte Punktzahl von Marokko als Ausrichter bekommen. Mhm. Da wird das alles erklärt. Natürlich kann man das dann trotzdem doof finden und ich finde da auch nicht alles gut daran und ich bin jetzt auch nicht glücklich mit der Art und Weise, wie diese Weltmeisterschaft jetzt geformt wurde. Aber eigentlich ist es schon ein Schritt in die richtige Richtung, nämlich in eine transparentere Richtung. Aber am Ende wird es halt wahrscheinlich sich nie ändern. Das Geld wird entscheiden, so wie ja eigentlich auch in allen anderen Bereichen unserer Gesellschaft.
4: Ja, also das Geld entscheidet, wie Herr Wolters das natürlich gesagt hat. Nur es ist mittlerweile auch so offen, dass also so offensichtlich und offen ausgetragen, dass man zumindest die Einblicke hat. Aber am Ende stehen man als Fans dem Ganzen sehr ohnmächtig gegenüber. Ja, ja, Herr Wolters, wollten Sie noch was sagen?
6: Nee, das ist eigentlich okay.
4: Ja, ja.
6: Wie gesagt, ich guck's, aber ja. Deswegen bin ich halt eher so Vereinsmensch mittlerweile.
4: Ja, genau.
6: Mein Lieblingsclub ist Gladbach. Ja. Ich sag mal, wenn die mal Meister werden würden, ein Beispiel, ich würde mich da wesentlich mehr darüber freuen, als wenn wir jetzt Weltmeister würden.
4: Ja.
6: Ganz ehrlich.
4: Ja, das.
6: Und das ist so ein bisschen mein Problem.
4: Ja, ja.
6: Aber das ist schon seit Jahren so, mal ganz unabhängig von der FIFA.
4: Ja. Ja, das ist ein ganz spannender Punkt. Der wollte das auch noch. Das muss man ja auch, das beobachtet man ja insgesamt, dass die Identifikation mit dem eigenen Heimatverein natürlich ein bisschen höher ist in vielen Fällen, auch was die Stimmung angeht. Max Jacob-Ost, Sie waren ja wahrscheinlich auch mal im Stadion bei Fußballnationalmannschaften und dann eben bei Vereinsmannschaften, da ist schon eine andere Stimmung, oder?
1: Ja, natürlich, klar. Mhm. Aber leider muss man halt sagen, dass die Probleme im Vereinsfußball ja genau dieselben sind. Also, dass Gladbach Meister wird, ist noch unwahrscheinlicher, als dass Deutschland Weltmeister wird. Es tut mir total leid, Herr Wolters, das so klar zu sagen.
6: Ich weiß das selber.
1: Das denke ich nicht.
6: Ich weiß das selber,
1: jedes Wochenende an.
6: Ich sag mal, letzter Satz dazu. Ich bin, könnte mir niemals vorstellen, Bayern-Fan zu sein. Dann bin ich lieber ein Fan von einer Mannschaft aus der Provinz, wo ich natürlich weiß, dass ich wahrscheinlich in meinem Leben keine Meisterschaft mehr erleben werde. Aber ich sag mal, das macht's ja aus. Das ist doch gar nicht der Hauptpunkt. Deswegen wird man ja nicht Fan, dass man hofft, man wird Meister.
4: Ja,
6: das ist einfach so eine gewisse Begeisterung.
4: Ja, ja. Wir lassen hier diese Romantik auch, Herr Wolters, da wollen wir gar nicht mehr weiter ran. Vielen herzlichen Dank schon mal für Ihren Anruf hier im WDR5-Tagesgespräch. Dankeschön. Ich wollte, weil wir gerade auch das Gefühl gesagt haben, über so eine Ohnmacht gesprochen haben oder darüber, was können wir denn eigentlich tun, würde ich gerne noch Petra Niggemeiers Mail einbringen. Und zwar schreibt sie, ich finde, die Sportler selbst, welche die WM ausführen, sollten sich zusammentun und dafür streiken, damit die FIFA und die WM vom Geld her für alle erschwinglich sei. Viele der Fußballer kommen selbst aus nicht reichen Familien und sie findet, da wird irgendwie zu wenig getan und fragt, dürfen die sich vertraglich vielleicht nicht äußern? Wissen Sie das, Max Jacobus, ob da was passiert?
1: Ja, also grundsätzlich ist es schon so, dass man seine wesentliche Grundrechte an den Verein und an den Verband abgibt, wenn man dorthin wechselt. Aber so grundsätzlich gesehen haben natürlich Spieler die Möglichkeit, gerade über soziale Netzwerke, sich sehr wohl zu äußern. Und einige tun das ja auch.
4: Aber wenig,
1: Ich weiß auch ehrlich gesagt nicht, ob das nicht zu viel verlangt ist. Denn also jetzt mal aus Sicht eines Fußballspielers. Seit der Kindheit spiele ich Fußball. Mein größter Traum ist es, im Profifußball zu landen. Dann schaffe ich das. Dann ist mein größter Traum, bei einem guten Team zu landen, dann schaffe ich das. Dann ist mein größter Traum, eine Weltmeisterschaft zu spielen. Wollen wir das wirklich den Sportlern aufbürden? Also diese Diskussion, die gab es ja auch schon bei Olympischen Spielen mit Boykott der UdSSR und der westlichen Mächte und so weiter und so fort. Ich habe da immer so ein gewisses Störgefühl, denn natürlich hätten die Spieler eine irre große Macht und könnten da auch viel bewirken. Aber ob wir ihnen das wirklich abverlangen dürfen, gerade auf dieser großen Bühne, das weiß ich nicht. Vielleicht gibt es aber andere Momente, wo das wirklich dann mal zu tragen kommen könnte. Und da wäre ich dann auch ein bisschen kritischer mit den Spielern, warum eben jetzt jenseits von Weltmeisterschaften oder auch im Vorfeld von Weltmeisterschaften könnte man ja durchaus mal gemeinsam eine Stimme abgeben. Aber selbst die FIFPro, die Spielergewerkschaft, die wird systematisch klein gehalten von der FIFA. Also es ist leider ein schwieriges Thema, aber es stimmt natürlich, wenn keiner gegen den Ball tritt, dann kann der Ball nicht rollen.
4: Ja, das stimmt. Aber vielleicht sollte man eher den DFB in die Verantwortung nehmen, als die einzelnen Spieler sich da etwas stärker zu positionieren. War das nicht so auch, Herr Ost, dass bei in Katar die Mannschaft ja auch sich auf einem Foto den Mund zugehalten hat und offensiv so diese Regenbogenbande getragen hat und dass viele dann vorgeworfen haben, dass der Misserfolg in Katar vielleicht auch damit zusammenhing, dass die Mannschaft da zu sehr politisch involviert war? Gab es da diese Kritik?
1: Ja, genau. Das ist ja jetzt die Position des DFB. Das will man wieder verhindern. Das kann auch sein, dass das wirklich auch durchaus intern auch ein bisschen abgelenkt hat vom Sportlichen. Ist aber halt natürlich eine wirklich sehr jämmerliche Position, auf die sich der DFB da ehrlicherweise zurückzieht. Bernd Neuendorf sagt immer, wir wollen uns nicht aus dem Spiel nehmen. Also sprich, wir wollen keine Kritik üben, weil sonst finden uns alle anderen wieder blöd und dann dürfen wir nicht am großen Tisch sitzen. Er sitzt aber nun mal am großen Tisch. Bernd Neuendorf bekommt pro Jahr 250.000 Euro dafür, dass er im FIFA-Council sitzt, also im Nachfolger des Exekutivkomitees. Er ist bei allen Entscheidungen mit dabei. Er könnte da seine Stimme erheben. Er könnte auch mit anderen Verbänden gemeinsam sich Strategien überlegen. Nichts davon ist nach außen hin zu erkennen. Und da wäre ich um 100% kritischer als bei den Spielern. Denn das wäre durchaus ja auch vereinbar mit der DFB-Satzung, mit dem, was man eigentlich sein möchte. Man ist ein werteorientierter Verband. Aber das ist nicht zu erwarten. Sie begründen es aber tatsächlich damit, dass sie sagen, ja, in Katar hat uns das geschadet. Nur deshalb waren wir da so schlecht, würde ich ehrlich gesagt anstelle des DFB auch behaupten. Und deswegen ducken sie sich jetzt weg.
4: Ja, das heißt aber auch, wenn jemand 250.000 Euro im Jahr bekommt, ist das ja auch dann gleich schon wieder ein Interessenskonflikt, wenn man sich dann gegen den Wert, der einem dieses Geld bezahlt, ne? Also da müsste man auch einfach mal das alles auseinanderklamüsern, um da vielleicht auch nochmal eine andere Transparenz reinzubringen. Ich bedanke mich bei Herrn Wolters und jetzt angerufen hat Marcel Sieder aus Dortmund. Hallo, Herr Sieder.
7: Ja, hallo zusammen. Zu der Rolle des Geldes beim Fußball, da will ich gar nicht so viel sagen, weil man kritisiert natürlich zu Recht die Rolle des Geldes im Fußball. Man kann aber nicht den Kapitalismus als Gesellschaftsform akzeptieren und den Fußball dann kritisieren, dass das Geld ausschlaggebend dafür ist, ob man Erfolg hat oder nicht. Und, da muss man drüber weiter hinaus denken. Aber was ich eigentlich sagen wollte war, ich habe selber 10 Jahre Fußball gespielt und ich sehe die WM auf jeden Fall, schizophren würde ich nicht sagen, aber wie gespalten. Auf der einen Seite gibt es dann Faschisten, der sich das Prinzip Brot und Spiele zunutze macht. Auf der anderen Seite habe ich, wie gesagt, selber 10 Jahre gespielt und ich liebe dieses Spiel. In meiner Karriere gab es Spiele, die sind echt tiefenphilosophisch gewesen. Wir haben zum Beispiel als Thomas Dorsten in einem kleinen Verein da gespielt, mit der Partnerschaft Gloucestershire so einen Austausch gehabt. Und da gab es natürlich auch Fußballspiele und Gloucestershire ist auch so eine Bezirksauswahl. Also Gloucester ist auch so ein Bezirk, nicht nur eine kleine Stadt. Und da haben wir halt ein Freundschaftsspiel gegen gemacht und ich war in der B-Jugend, zwischen 14 und 16, so war das damals gestaffelt. Und wir haben dann, was ein Freundschaftsspiel war, den älteren A-Jugendlichen als Libero genommen, was eigentlich meine Position war, und ich war Vorstopper. Da habe ich dann damals noch mit Libero, Vorstopper, linker, rechter Verteidiger gespielt, mit Dreier, Vierer, Fünfer, Zettel. Und mein Gegenspieler war ein bulliger Engländer. Und der ist beim ersten Ballkontakt so dermaßen heftig reingegangen. Ich habe gedacht, ein Küste Dampframme, und das war echt schmerzhaft. Mhm. Das Abgefahrene war aber, er stand über mir und reichte mir die Hand. Und so ging das ganze Spiel über. Ich bin auch 1,89 groß, war damals sehr trainiert und bin auch reingegangen wie ein Irrer. Mhm. Wir haben uns gegenseitig Schmerzen zugefügt, aber in einem gegenseitigen Respekt, dass ist echt hängen geblieben bei mir im Spiel.
4: Das heißt, Sie trauen dem, ich gucke ein bisschen auf die Uhr, Herr Sieder, Sie trauen dem Fußball schon auch was Verbindendes zu, also auch eben auch länderübergreifend, dass, also diese Kraft, würden Sie sagen, hat der Fußball.
7: Ja, auf jeden Fall.
4: Vielleicht dann jetzt in diesem Fall, weil jetzt ist ja zum Beispiel auch die iranische Mannschaft in den USA. Würden Sie sagen, auch da besteht vielleicht eine Möglichkeit, dass man irgendwie, ja, auch da Situationen hat, wo man sich näher kommt?
7: Klar, erstens die Spieler, die gegeneinander spielen, wenn die hart, sehr hart, aber fair spielen, das ist, das schafft eine tiefgreifende Verbindung. Mhm. Und sowieso untereinander, die können miteinander ein Bierchen trinken und merken, der andere ist auch nur ein Mensch wie du und ich. Und klar ist das verbindend. Dass das Ganze, die FIFA ein korrupter Verein ist wie das IOC, ich will mich darüber gar nicht aus. Ja. Was ich schade finde, ist, dass auch das Geld ist da auch der Grund, dass man Trikottausch verboten hat. Auf jeden Fall auf Vereinsebene. Ich weiß gar nicht, wie es auf Länderebene ist. Auf Länderebene nicht vielleicht. Weil ich denke mal, dass da Sponsoring die Ursache ist, dass man das verboten hat. Weil Trikottausch ist auch so, man ist Gegner in den 90 Minuten, aber danach im Schlusspfiff, ich nehme das Trikot, dein Schweiß und dein Blut, gieß mir über und wir sind wieder auf Augenhöhe. Das ist einfach
4: ein symbolischer Akt, Herr Sieder. Ja, das ist ganz schön, dass Sie das auch nochmal beschreiben. Ja, genau. Ist das verboten, Max Jakob-Ost, jetzt bei der Weltmeisterschaft sowas? Ist wahrscheinlich, ne?
1: Es wird Trikottausch geben.
4: Es wird alles Trikottausch geben. Das ist ein guter Moment. Tatsächlich müssen wir mal sehen, in welchen Situationen das stattfindet. Würden Sie denn diese Kraft zum Schluss, Herr Ost, auch dem Fußball zuschreiben, dass es da wirklich eine verbindende Kraft gibt? Ist es zu romantisch, findet das nur auf der Vereinsebene statt, von der Herr Sieder gesprochen hat?
1: Naja, wo begegnen sich denn noch Länder in nicht kriegerischen Auseinandersetzungen in dieser Welt, unter anderem im Sport? Deswegen auf jeden Fall hat er die Kraft. Man darf es nicht überhöhen, aber man darf es auch nicht geringschätzen. Und das wäre ja auch ein Aspekt, unter dem man wirklich auch Freude an dieser Weltmeisterschaft haben könnte.
4: Sagt und hofft Max Jakob Ost, er ist Sportjournalist und hat den Podcast Rasenfunk. Auch da geht es in diesem Jahr oder bei dieser Weltmeisterschaft für

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1: Und mein Name ist Katrin Schmick und wir machen gleich nahtlos weiter mit dem Countdown für die Fußball-WM, die ja am Abend in Mexiko losgeht.
2: Das ist super, der Ball kehrt nach Hause zurück. Die Leute werden wieder mehr zusammenkommen. Die WM findet bei uns in Mexiko statt.
3: Künftig sollen diejenigen, die E-Scooter halten, in Regress genommen werden können, unabhängig von einem Verschulden.
4: Die USA und Iran haben ihre gegenseitigen Angriffe die zweite Nacht in Folge fortgesetzt, trotz geltender Waffenruhe.
1: Ja, bevor wir uns im Blickwechsel ein bisschen Zeit nehmen für den Start der WM, schauen wir natürlich auch auf das, was noch wichtig ist heute. Auch wenn der amerikanische Präsident noch vor wenigen Tagen gesagt hat, der Krieg gegen den Iran sei im Prinzip gelaufen. Was er immer wieder sagt, die Realität sieht anders aus. Am Wochenende kippte die Waffenruhe und seitdem scheint die Lage zu eskalieren. Auf Beschuss folgte Gegenbeschuss. In der letzten Nacht hat die US-Armee zahlreiche Ziele im Iran angegriffen. Der reagierte wieder mal mit Gegenschlägen in der Golfregion. Auf den aktuellen Stand bringt uns aus Istanbul Benjamin Weber.
5: Bei den US-Angriffen auf Iran sind in der Provinz Teheran mindestens 3 Menschen verletzt worden. Sie wurden in Krankenhäuser eingeliefert, melden iranische Nachrichtenagenturen unter Berufung auf die Notdienstzentrale. In der Nacht hatten sich auch in der Nähe der Hauptstadt zahlreiche Explosionen ereignet. Die USA hatten nach eigenen Angaben vor allem militärische Ziele um die Straße von Hormuz im Süden des Landes herum angegriffen. Dabei hat es in der Straße von Hormuz auch Tote gegeben. Die USA haben dort einen Öltanker angegriffen, der unter der Flagge des pazifischen Inselstaats Palau fährt. Bei dem gezielten Angriff auf den Maschinenraum wurden 3 Seeleute getötet. Sie hatten die indische Staatsbürgerschaft. Das bestätigte ein indischer Minister. Die USA begründeten den Angriff damit, dass das Schiff die US-Blockade iranischer Häfen verletzt habe und mutmaßlich iranisches Öl exportieren wolle. Trotz der Eskalation zwischen Iran und USA gehen Vermittlungsbemühungen hinter den Kulissen offenbar weiter. Eine diplomatische Delegation aus Katar soll sich bis zum Donnerstagmorgen in Teheran aufgehalten haben. Sie soll dort in Abstimmung mit den USA über ein Abkommen zur Beendigung des Kriegs verhandelt haben. Die Nachrichtenagentur Reuters meldet, unter Berufung auf iranische Quellen, dass die indirekten Gespräche zur Stunde andauern.
1: Sollte man Kindern Instagram, TikTok und Co. verbieten? Nicht nur in Deutschland führen wir diese Debatte. Australien hat es tatsächlich eingeführt für alle unter 16. Andere Länder prüfen das noch. Bundestagspräsidentin Klöckner hat jetzt den Deutschen Ethikrat gebeten, sich mal mit Fragen rund um das Thema Kinder und digitale Welt zu beschäftigen. Der hat heute eine Stellungnahme abgegeben und sich gegen ein pauschales Verbot ausgesprochen. Nicole Markwald in Berlin.
6: Es gelte, den notwendigen Schutz junger Menschen in Einklang zu bringen mit ihren Kommunikations- und Informationsbedürfnissen. Dafür sei ein gesetzliches Mindestalter für Social Media nicht geeignet. Stattdessen empfiehlt der Deutsche Ethikrat ein sogenanntes risikobasiertes Schutzkonzept. Das soll neben den sozialen Medien auch andere digitale Angebote betrachten, wie Chatbots oder Bildgeneratoren. Grundsätzlich empfiehlt der Rat, digitale Räume dringend jugendfreundlicher zu gestalten. Vorgaben, die Gefahren für Kinder und Jugendliche reduzieren sollen, müssten effektiver umgesetzt werden. Auch Anbieter sollten stärker in die Pflicht genommen werden. Außerdem regt der Ethikrat an, den Jugendmedienschutzstaatsvertrag zu modernisieren. Eine unabhängige Expertenkommission Kinder- und Jugendschutz in der digitalen Welt erarbeitet zurzeit für das Bundesfamilienministerium einen Bericht. Er soll Ende Juni vorgelegt werden.
1: WDR 5 ist hier mit dem Mittagsecho. Für die einen ist es das tollste Fortbewegungsmittel, um mal schnell von A nach B zu kommen. Für die anderen sind sie einfach eine Pest. Die Rede ist von E-Scootern. Wer sich in den Städten umguckt, der stellt fest, es werden immer mehr. Ganze Batterien knubbeln sich da auf Plätzen, liegen auf Rad- und Fußgängerwegen, selten korrekt abgestellt. Und all das sorgt immer wieder für Ärger, vor allem dann, wenn diese abgestellten Scooter umkippen, man sich gar an ihnen verletzt oder sie Autos verkratzen. Bisher ist es nicht so leicht, dafür Entschädigung zu bekommen. Aber das soll sich ändern. Heute Abend geht es im Bundestag um ein Gesetz, das die Haftung bei solchen Unfällen neu regeln soll. Uwe Bernd, WDR Berlin, was soll sich ändern?
7: Also wenn zum Beispiel ein umgekippter E-Scooter ein Auto beschädigt, dann muss man bisher den Rollerfahrer finden und ihm nachweisen, dass er den Schaden verursacht hat. Das ist in der Praxis oft unmöglich. Das

0: neue Gesetz bekommt deshalb zwei Hebel. Zum einen soll die Haftung der Leute verschärft werden, die mit dem Scooter unterwegs sind. Und außerdem soll auch die Verleihfirma stärker in die Verantwortung genommen werden. Denn bisher können die sich leicht rausreden, indem sie einfach nur sagen, wir haben ja keinen Unfall verursacht, wir verleihen die Dinger nur. Aber das soll sich ändern mit dem Argument, ihr verdient viel Geld mit dem Verleih, ihr profitiert davon, also müsst ihr auch mit in die Verantwortung gehen.
1: Was bedeutet das konkret? Wer muss für einen Schaden zahlen?
0: Natürlich gilt nach wie vor, wer einen Unfall verursacht, der ist schuld und muss für den Schaden gerade stehen. Der Unterschied ist allerdings, bisher musste man dem Fahrer oder der Fahrerin nachweisen, dass sie den Schaden verursacht hat, und das soll umgedreht werden. Wenn so ein Vorwurf kommt, dann muss der Fahrer seine Unschuld beweisen. Und wenn man nicht rausfinden kann, wer den Schaden verursacht hat, dann soll die Verleihfirma dafür gerade stehen. Die ist ja schließlich auch dagegen versichert.
1: Was muss ich also künftig machen, wenn ich durch einen Scooter einen Schaden erleide?
0: Am besten ist natürlich, wenn man den Namen des Unfallverursachers hat, dann ist die Sache klar. Aber wenn das neue Gesetz kommt, dann wird es für die Geschädigten einfacher. Jeder Scooter hat schließlich ein Nummernschild, das meldet man dann einfach bei der Verleihfirma und dann ist die in der Verantwortung. Die wird natürlich versuchen, sich das Geld von der Person zurückzuholen, die den Unfall verursacht hat. Aber wenn das nicht gelingt, dann muss sie trotzdem zahlen. Bis es soweit kommt, dauert es aber noch eine Weile. Das Gesetz wird erst am späten Abend debattiert. Dann müssen die Experten im Rechtsausschuss noch mal beraten und erst danach kann es dann endgültig beschlossen werden.
1: Uwe Berndt, WDR Berlin, über ein neues Gesetz, das verschärfte Regeln für E-Scooter vorsieht. Und jetzt ist Zeit für die Kurznachrichten, heute mit Ulrike Frohleiks.
2: Bundeskanzler Merz hat im Bundestag die Arbeit seiner Regierung erklärt. Dabei kündigte er erneut Reformen an, um die Wirtschaft zu stärken. Die Zeit dafür dränge, jeden Tag würden in Deutschland Unternehmen aufgeben und Arbeitsplätze wegfallen. Scharfe Kritik kam aus der Opposition. AfD-Chefin Weidel bezeichnete die Rede von Merz als Abgesang eines Gescheiterten. Mehr als 300 Einsatzkräfte von Polizei und Staatsanwaltschaft Mönchengladbach sind am frühen Morgen gegen mutmaßliche Betrüger vorgegangen. Sie durchsuchten Gebäude in Köln, Neuss, Dormagen, Aachen und Viersen. Hintergrund sind Fälle, in denen Betrüger sich als Polizisten oder Bankmitarbeiter ausgegeben haben, um Geld zu erschleichen. In Nordirland ist es den zweiten Abend in Folge zu Ausschreitungen gekommen. Bei ausländerfeindlichen Protesten ging die Polizei nördlich von Belfast mit Wasserwerfern gegen Steine werfende Demonstrierende vor. Teilnehmer des Protests legten außerdem wieder Feuer. Hintergrund der rechtsextremistischen Proteste in Nordirland ist ein Messerangriff, mutmaßlich verübt durch einen Sudanesen.
1: Blickwechsel. Falls Sie es nicht gewusst haben, heute Abend geht die Fußball-WM der Männer los. Sicher nicht nur das größte, sondern vielleicht sogar das umstrittenste Turnier der Welt. Was vor allem an einem der drei Gastgeberländer liegt, die Vereinigten Staaten. Da kommt so vieles zusammen. Ein unberechenbarer amerikanischer Präsident, der Krieg führt. Ticketpreise, die jeder Beschreibung spotten. Es gibt so viel, über das man sich aufregen kann und auch muss. Aber es ist eben auch die schönste Nebensache der Welt für so viele Menschen. 5 Wochen lang Fußball. Wetter soll auch besser werden, Public Viewing, Freunde treffen, Spaß haben, die deutsche Mannschaft anfeuern. Über all das wollen wir reden heute. Ins Studio kommt gleich Burkhard Hupe, WDR-Sportkollege, ausgewiesener Fußball- und WM-Kenner. Mit ihm wollen wir vor allem über die kritischen Aspekte dieser WM mal sprechen. Wir sind natürlich auch in Mexiko, dort, wo das Turnier heute Abend um 21 Uhr unserer Zeit losgeht. Auch da gibt's ja viel Licht und Schatten, was die WM angeht. Reingehen ins Thema tun wir mit Ann-Kathrin Rose. Sie ist in Winston-Salem in North Carolina, also dort, wo die deutsche Mannschaft wohnt. Ich habe schon gesagt, Ann-Kathrin, es ist die größte WM aller Zeiten in drei Ländern. Ist sie denn auch die größenwahnsinnigste?
3: Ja, das ist ja immer eine Frage der Bewertung. Es ist auf jeden Fall eine Mega-WM. Vielleicht drücken wir es einmal so aus. Es sind eben 48 statt 32 Teams, 104 statt bisher 64 Spiele. Und das klingt natürlich auch ein bisschen nach Größenwahnsinn. Es ist, da gab es ja auch deutliche Kritik aus Deutschland dran von ehemaligen Fußballern, aber auch von Christian Streich, dem ehemaligen Freiburger Trainer. Auf jeden Fall eine Mega-WM. Wem das nutzte, das werden wir am Ende dieser 5 Wochen.
1: Vor Beginn macht ja immer der FIFA-Chef so eine große Pressekonferenz. Gestern war es soweit. Gianni Infantino ist der Mann, der ja auch viel Kritik auf sich zieht mit diesem Turnier. Wie hat er denn seine WM verteidigt?
3: Ja, er hat sie verteidigt, wie Gianni Infantino immer Dinge verteidigt. Er hat sie sozusagen wegmoderiert. Er ist gefragt worden, ob er denn bereut, dass eben auch die USA mit diesen Restriktionen, unter anderem dem Schiedsrichter, dem somalischen, der gar nicht erst einreisen durfte, dass er diese WM überhaupt mit auch an die USA vergeben hat. Und da hat Gianni Infantino in seiner gewohnten Art gesagt, er bereue gar nichts. Und zu eben jener geplatzten Einreise hat er gesagt, die FIFA würde ja immer versuchen, Lösungen zu finden, aber sie seien nicht die Könige der Welt. Das ist so das erste Mal, dass ihm das auch offensichtlich klar ist.
2: Heute Abend geht es ja los mit dem Eröffnungsspiel in Mexiko. Der Hauptgastgeber, die USA, das sind jetzt keine ausgewiesenen Fußballfans, also nicht die Fußballnation schlechthin. Wie ist denn die Stimmung da so kurz vor Anpfiff?
3: Ja, dieses Land ist natürlich wahnsinnig groß, aber das, was wir hier sagen können in Winston-Salem in North Carolina, ist da, wo das deutsche Team ist, dass der Hype-Train gerade noch ein bisschen, sagen wir mal, eher ein Bummelzug ist. Es ist gerade übersichtlich. Hier in der Stadt sind viele deutsche Fähnchen, viele Aufsteller mit Begrüßungs sozusagen Texten fürs deutsche Team. Da sieht man, dass auch der Übersetzer viel geholfen hat. Und ansonsten ist, das ist unser Eindruck von hier, natürlich das NBA-Finale, das große Sportthema aktuell in den USA. Es ist wahnsinnig spannend. Und Soccer, wie es hier heißt, läuft gerade eher noch so ein bisschen unter dem Radar.
2: Lass uns zum Schluss noch kurz über Soccer, den Fußball, reden. Wer sind denn die Favoriten für dieses Turnier? Und wo steht da in deinem Ranking die deutsche Nationalmannschaft?
3: Also die Favoriten, das können wir ganz klar sagen, sind immer diese Teams, die sonst auch genannt werden. Natürlich Argentinien, der Titelverteidiger, aber auch Frankreich mit einem sehr jungen, sehr kreativen Team wird genannt. So ein bisschen Geheimfavoriten sind vielleicht Portugal und auch Norwegen mit Erling Haaland. Und das deutsche Team, das hatte auch David Raum gestern noch einmal gesagt, der Leipziger, das hat natürlich nach den vergangenen Jahren jetzt nicht die wahnsinnige Favoritenrolle. Das läuft auch so ein bisschen unterm Radar, aber das fand ich sehr spannend. David Raum hat gesagt, wir haben einen eigenen Anspruch. Wir kommen natürlich nicht hierher, um Dritter zu werden. Das heißt ganz klar, eine Finalteilnahme, hat er zumindest vorsichtig formuliert. Was ich sehr besonders finde, und da wird spannend sein, wie das deutsche Team das auch auf den Platz bringt, ist die unglaublich gute Stimmung. Also das scheint tatsächlich ein Team zu sein. Das ist hier mein Eindruck nach den ersten Tagen, dass die sehr, sehr sich gut verstehen. Und vielleicht ist das auch fußballerisch etwas, was den Unterschied machen könnte zu einigen anderen Teams.
2: Ann-Kathrin Rose aus dem WDR Sport war das, aus den Vereinigten Staaten in Winston-Salem, da wo eben das deutsche Team gerade zu Hause ist, in North Carolina. Im Blickwechsel heute, an diesem Donnerstag, dreht sich alles um die WM. Die geht ja heute Abend los im legendären Aztekenstadion in Mexico City. Um 21 Uhr unserer Zeit ist der Anpfiff im Spiel Mexiko gegen Südafrika. Im Studio ist Burkhard Hupe aus der WDR Sportredaktion. Burkhard, du begleitest uns jetzt hier ein bisschen durch diesen Blickwechsel. Du warst ja bei vielen Weltmeisterschaften dabei. Was ist denn das Besondere am Eröffnungsspiel?
4: Naja, es gibt erstmal eine Show drumherum, auf die kann man sich wahrscheinlich immer freuen und in diesem Fall wohl auch zu Recht, weil die sehr ausufernd sein soll mit viel Prominenz. Fußballerisch ist es meistens eher so eine Dürreperiode, die da eingeleitet wird, weil das sehr oft 0-0 oder 0-1 ausgeht. Also Deutschland gegen Costa Rica war mal ein tolles Spiel bei der WM 2006, aber da war ja sowieso noch alles richtig toll im Gegensatz zu heute.
2: Bin noch mal gespannt, wie es mit der Hitze ist. 13 Uhr ist die mexikanische Zeit für den Anstoß, ne? Ja, wie die Stimmung in wenigen Stunden vor Anpfiff in Mexiko ist, ein Land, das Fußball begeistert ist, aber auch mit so vielen Problemen zu kämpfen hat, das lassen wir uns mal gerade von Anne Demmer in Mexiko erzählen.
5: Mexiko kurz vor dem Anpfiff. Die Hauptstädter üben schon mal La Ola, die Welle. Der Versuch, ins Guinness-Buch der Rekorde zu kommen. Tausende Menschen haben sich auf der Prachtstraße Reforma im Zentrum von Mexiko-Stadt versammelt und koordiniert die Arme hochgerissen. So wie 1986 bei der letzten WM in Mexiko, bei der die Welle weltweit Bekanntheit erlangte. Teresa und Gala fiebern dem Anstoß für das Eröffnungsspiel Mexiko gegen Südafrika entgegen. Das ist super, der Ball kehrt nach Hause zurück. Die Leute werden wieder mehr zusammenkommen. Die WM findet bei uns in Mexiko statt. Ich finde es auch toll, dass wieder im Aztekenstadion gespielt wird. Hier haben Maradona und Pelé gespielt. Maradona und Pelé, die Spieler, sind Teil der WM-Erinnerung, die auch jetzt wieder heraufbeschworen wird. Im Zentrum laufen die letzten Vorbereitungen. Der Kolumbianer Jaime Cabrera macht gerade ein Praktikum in Mexiko. Er trägt das mexikanische Fußballtrikot. Ich freue mich besonders auf die Teams aus Lateinamerika, vor allem aber auf Kolumbien. Das ist meine Heimat. Und Mexiko. Fanzonen und eine riesige Leinwand wurden auf dem zentralen Platz, dem Zócalo, und in weiteren Stadtteilen aufgebaut. Milton Prudencio schiebt den Müll, den die Touristen auf dem Platz fallen lassen, in seine Kehrschaufel. Er wird sich kein Spiel im Stadion anschauen. 15.000, 20.000 Pesos kostet ein Ticket. Viel zu teuer. Die Ticketpreise für die Eröffnung liegen bei mindestens 320 Euro. Nach oben gibt es kaum Grenzen. Bei einem Mindestlohn von 470 Euro kaum erschwinglich. Es gibt einige, die die WM nicht feiern. Die Familienangehörigen der mehr als 133.000 Verschwundenen, die mutmaßlich vom organisierten Verbrechen verschleppt wurden, sind zwar nicht gegen den Fußball, aber die Mütter, Väter, Töchter, Söhne wollen die Plattform der WM nutzen, um sich Gehör zu verschaffen, erklärt Gabriela Alonso vom Suchkollektiv Luciérnagas in Mexiko-Stadt. Jeden Tag verschwinden 40 Menschen, zwei pro Stunde. In allen Bundesstaaten werden menschliche Reste gefunden. Das Land hat sich in ein einziges Massengrab verwandelt. Und auch die Lehrer protestieren seit Tagen für höhere Gehälter, kampieren im Zentrum von Mexiko-Stadt. Teils kam es zu gewaltsamen Ausschreitungen. Den heutigen WM-Auftakt wollen sie boykottieren. Die mexikanische Präsidentin Claudia Sheinbaum gab sich gestern in ihrer morgendlichen Pressekonferenz davon unbeeindruckt. Es ist alles unter Kontrolle. Alle werden ungehindert zum Stadion kommen. Es wird eine tolle WM-Eröffnung und wir wünschen unserer Nationalmannschaft natürlich viel Erfolg. Die Stimmung ist gespalten zwischen Protesten und WM-Fieber. Bei Gala und Teresa überwiegt die Vorfreude. Und einen klaren WM-Tipp haben sie auch. Auch wenn viele nicht daran glauben, ich denke schon, dass wir ins Endspiel kommen. Und sie werden sehen, wie toll Mexiko ist.
6: Anne Dämmer in Mexiko über die Stimmung im Land kurz vor Anpfiff heute Abend. Und wir haben gehört, unterschiedlich könnten die Gastgeberländer auch irgendwie nicht sein. Unser Blickwechsel heute könnte auch WM-Blickwechsel heißen. Burkhard Hupe ist da aus dem WDR-Sport. Das ist schon spannend, ne? Wenn man hört, wie die Mexikaner auch zerrissen sind, was dieses Turnier angeht.
4: Ja, ein fußballverrücktes Land. Eine Nationalmannschaft, die totale Wichtigkeit im Alltag der Mexikaner besitzt und ein Ereignis, auf das sie sich normalerweise alle kollektiv auf den Punkt freuen würden, aber es eben nicht können. Und da merkt man eben auch schon, dass die Zeit eine besondere ist.
6: Es ist eine besondere. Wir wollen jetzt mal ein bisschen ausgeruht auf die WM schauen, wegen der ganzen Kritik natürlich, die da kommt. Der Ausrichter, also der Ausrichter, die Vereinigten Staaten, befindet sich im Krieg. Der Kriegsgegner, der Iran, ist Turnierteilnehmer. Das gab es auch meines Wissens noch nie.
4: Nein.
6: Und das hat Folgen natürlich auch für den Iran. Jetzt sind wir hier natürlich keine ausgewiesenen Freunde des Regimes in Teheran. Aber behandelt der Gastgeber ein Teilnehmerland da korrekt?
4: Nein. Also das ist eine knappe Antwort. Da muss man eigentlich gar nicht mehr viel dazu sagen. Aber wenn man weiß, welche Konsequenzen diese schlechte Behandlung für das iranische Team haben kann und vermutlich auch haben wird, das fängt ja damit an, dass das Quartier, das ursprüngliche, aus Arizona nach Mexiko verlegt werden musste. Dass man zwar jetzt weiter in Los Angeles und in Seattle spielt, zweimal in Los Angeles, einmal in Seattle, und da aber nur so Tagesgenehmigungen bekommt, um da auflaufen zu dürfen, und dann 2 Stunden nach Spielende aber wieder zurück sein muss und man gar nicht weiß, was passiert, wenn der Flieger nicht kann, wenn der Bus eine Panne hat, wenn die länger bleiben müssen, als sie eigentlich dürfen, kommen die dann auch in den Knast? Was geschieht dann mit dieser mexikanischen Fußballnationalmannschaft? Und all diese Fragen sind nicht beantwortet und hängen natürlich wie ein Damoklesschwert über der WM und insbesondere über der iranischen Mannschaft.
6: Ja. Stichwort Diskriminierung, weil darum geht's ja irgendwie. Ja. Lass uns reden über diesen einen Schiedsrichter, den vorher eigentlich keiner außerhalb von Afrika so richtig kannte, aber ist aus Somalia. Er ist einer mit einer riesen Reputation, Afrikas Schiedsrichter des Jahres, wurde in Florida abgewiesen, durfte nicht ins Land.
4: Ja, Omar Atan ist sein Name und der gilt auch völlig zu Recht, wenn man so ein bisschen den Afrika-Cup verfolgt, als bester Schiedsrichter seines Kontinents. Und es stand völlig außer Frage, dass er bei dieser Weltmeisterschaft seine Spiele bekommen wird. Er war einer von 7 afrikanischen Schiedsrichtern und nun ist bei dieser stundenlangen Befragung bei der Einreise scheinbar etwas herausgekommen, was die Beamten stutzig gemacht hat, nachdenklich gemacht hat und dann zu dem Schluss gebracht hat, der Mann darf nicht ins Land, er muss zurück. Und das eigentlich Erstaunliche und Enttäuschende an dieser Geschichte ist, dass die FIFA sich nicht hinstellt und sagt, Moment mal USA, ihr habt uns versprochen, dass alle, die bei der Weltmeisterschaft von uns akkreditiert und zugelassen werden, dass die auch mitmachen dürfen. Jetzt schickt ihr gleich, bevor der erste Ball überhaupt rollt, wieder einen unserer Schiedsrichter nach Hause. Was soll das? Das kann so nicht sein. Und man hört nichts in dieser Richtung.
6: Stichwort, man hört nichts. Diese ohrenbetäubende Stille. Also wenn man sich umhört im Freundeskreis, ist bei dir sicher genauso. Da reden wir alle auch kritisch über die WM. Viele wollen sie auch boykottieren, weil sie so ist, wie sie ist. Warum sind die Verbände, allen voran der DFB, so still?
4: Naja, weil sie Angst haben, dass sie hinten runterfallen. Mhm. Bei der Geldvergabe, bei der Vergabe von Turnieren, bei Juniorenturnieren, bei Frauenfußball-Weltmeisterschaften. Da will man natürlich auch als Ausrichter irgendwann wieder gefragt sein. Und das ist natürlich so eine Zwickmühle, aus der es eigentlich kein Entkommen gibt. Aber ich verstehe nicht, warum der DFB nicht versucht, Allianzen zu schließen in Europa. Wenn man sich beispielsweise mit den Briten einig wäre, mit den Spaniern, vielleicht mit den Italienern, obwohl die jetzt nicht dabei sind, oder mit den Holländern. Die Norweger würden sofort mitmachen, bin ich mir sicher. Und sagen würde, okay, wir machen weiter mit bei Fußball-Weltmeisterschaften, aber die Vorgaben, die dieses Turnier braucht und benötigt, die müssen anders sein, als wie sie jetzt. Wir brauchen eine andere FIFA, wir brauchen eine andere Weltmeisterschaft, dass wir die Fans nicht verlieren.
6: Ja.
4: Und diesen Impuls gibt es nicht. Und das, finde ich, diesen Vorwurf muss der DFB sich gefallen lassen.
6: Die Fans kann man auch anders verlieren, wenn man auf diese irrwitzigen Ticketpreise guckt. Das ist ja auch irre. Kaum ein Ticket unter 1.000 Dollar, glaube ich. Die FIFA verdient sich da natürlich ordentlich die Taschen voll. Und Werbung ist auch alles. Wir haben es auch in dem Freundschaftsspiel gesehen, Deutschland-USA. Diese Trinkpausen, wo dann mächtig Werbung gemacht wird. Also ganz abgesehen davon, dass wir das nicht kennen, wie ist das eigentlich so, wie das den Spielfluss unterbricht?
4: Ja, diese Trinkpausen in der Bundesliga sind deutlich kürzer als bei der Weltmeisterschaft. Da dauern die ja 3 Minuten, damit man eben diese Werbeblöcke auch zielbringend und das Volk bringen kann. Und da kommen ja noch andere Sachen hinzu. Ich habe jetzt gelesen, dass die FIFA versucht, Grüße während des Spiels, die auf der Anzeigentafel zu sehen sind, dass die auch verkauft werden. Also man kann sich quasi einen Spot für 5 Sekunden auf der Anzeigetafel, ich grüße meinen Papa, der wird heute 60 Jahre alt, alles Gute, Happy Birthday, schön, dass wir hier zusammen beim Stadion sind, kostet dann vermutlich 250, wenn es billig kommt, 250 Dollar. Also es ist schon irre, welche neuen Irrungen und Wendungen diese Fußballvermarktung immer wieder findet. Man denkt immer, das Ende der Spirale ist ja jetzt mal irgendwann erreicht. Und es kommt immer noch irgendwas obendrauf.
6: Die Spieler müssen Trinkpausen machen. Ja. Klar, ist ja auch 30, 40 Grad unter Umständen warm beim Mittagsspielen. Fürs Publikum gilt es nicht. Man darf noch nicht mal eine blöde Wasserflasche mit reinnehmen. Alle schön kaufen im Stadion. Ne?
4: Ja, das war der Stand bis vor kurzem. Aber ich glaube, da kommt jetzt Bewegung rein. Also es werden jetzt wohl doch spezielle Wasserflaschen genehmigt, die man dann auch im Stadion auffüllen kann. Ich weiß nicht, ob das gratis geschieht. Das müssten wir dann die Kollegen vor Ort fragen. Aber Wasser ist verfügbar im Stadion.
6: Jetzt haben wir viel schlecht geredet über die WM, aber wir wollen sie auch gar nicht. Fakt ist, sie ist so, wie sie nun mal ist. Und wie du sagst, diese Spirale dreht sich immer weiter. Trotz allem, ich muss dir ganz ehrlich sagen, Burkhard, ich wollte es nicht, aber ich freue mich jetzt doch schon ein bisschen.
4: Und das ist auch dein gutes Recht.
6: Ja, und das ist eben auch die Frage. Aber man ist ja in so einem Konflikt. Man will ja auch nicht irgendwie, man will ja moralisch, ethisch ein guter Mensch sein. Dürfen wir uns auf diese WM jetzt freuen?
4: Ja, unbedingt. Auf jeden Fall. Ich freue mich ja auch drauf. Ich freue mich auf den Fußball und ich versuche das andere aber trotzdem auch wahrzunehmen, für mich einzuordnen. Aber im Zentrum steht immer noch, und das lasse ich mir nicht nehmen, dass der Fußball für mich jetzt in den nächsten Wochen im Mittelpunkt steht, neben meiner Familie natürlich. Und dass ich mich auf alles freue, was da auf dem Platz passiert, auf die großartigen Spieler, auf neue Spielsysteme möglicherweise, auf neue Stars, die da aufblühen können. Also wenn uns Fußballfans das jetzt auch noch verloren gehen würde, dann hätten wir alles verloren. Und das lasse ich nicht zu.
6: Ich habe es gewusst, es war eine gute Idee, dich das zu fragen. Burkhard Huber aus dem WDR Sport, vielen Dank. Heute Abend geht's los, das Eröffnungsspiel Spiel der Fußball-WM. Der eine Gastgeber, Mexiko, spielt gegen Südafrika. Anpfiff unserer Zeit ist um 21 Uhr. 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
6: Wenn Sie so wie ich begeisterter Podcast-Hörer sind und dann vielleicht auch noch so wie ich eine Schwäche haben für True Crime, dann werden auch Sie diesen Podcast kennen, Zeitverbrechen. Da werden reale Kriminalfälle erzählt, selber recherchiert vom Host oder vor Gericht verfolgt. Man bekommt alles aus erster Hand erzählt. Seit 2018 macht diesen Podcast die Journalistin Sabine Rückert, stellvertretende Chefredakteurin der Zeit, und sie leitet auch dort das Ressort Verbrechen. Ende Mai hat sie in ihrem Podcast eine Reihe aufgelegt. Da dreht sich alles um einen berühmten Justizirrtum, der sogenannte Eiskellerfall. Die Serie heißt Sie brauchten einen Mörder. Bevor wir darüber sprechen, Frau Rückert, wie kommen diese Fälle eigentlich zu Ihnen?
8: Also die Fälle kommen sehr unterschiedlich zu mir. Zum Teil werde ich angesprochen, also von verschiedenen. Das sind eigentlich die Fälle, die mich am meisten interessieren, sind die, wo ich angesprochen werde von Menschen, die mit diesen Fällen irgendwas zu tun haben. Und die dann zu mir sagen, also hier ist die Öffentlichkeit gefragt. Das ist eigentlich nicht etwas, was nicht mehr in der Justiz allein verhandelt wird, denn die Justiz versagt. Das ist ein Fall für die Öffentlichkeit. Mhm. Und dann mische ich mich da ein, ja.
6: Dann mischen Sie sich ein. Und jetzt gibt es ja in Ihrer Zeitverbrechenserie eine Serie zu einem konkreten Fall, der Eiskellerfall. Wir können jetzt nicht die ganze Geschichte erzählen, ist ja klar. Aber vielleicht können Sie ihn uns kurz beschreiben, was da passiert ist.
8: Die Leute können sich ja anhören. Also es läuft ja als Podcast bei Zeit Online und auch sonst, wo es überall Podcasts gibt. Also das heißt, sie brauchten einen Mörder. Mhm. Und genau das ist der Fall. Also es gab eine junge Tote, die aus einem bayerischen Fluss gezogen worden ist, mit rätselhaften Kopfverletzungen. Und dann kam die Theorie, dass das Mädchen vielleicht auf den Kopf geschlagen worden sein könnte, bevor es in den Fluss geworfen wurde. Und darauf baute eine zweite Theorie auf, weil das Mädchen keine Hose anhatte. Das könnte eine Sexualstraftat sein. Mhm. Daraufhin bauten also eine Theorie auf der anderen auf. Und am Schluss hat man einen Menschen, der da nachts durch das Städtchen Aschau geirrt ist, mit einer Grubenlampe am Kopf und gejoggt ist, den hat man dann festgenommen und hat ihm dieses Ding angehängt. Das, so muss man es sagen.
6: Ja.
8: Denn man hat ihn wegen Mordes verurteilt, ohne den Schatten eines Beweises.
6: Sie waren von Anfang an von seiner Unschuld überzeugt. Der ist ja auch letzten November dann schlussendlich freigesprochen worden. Wieso waren Sie...
8: Ja, und zwar
6: Sie
8: mit Pauken und Trompeten. Ja. Also mit Pauken und Trompeten freigesprochen.
6: Ja, wie kann das dann sein? Also wenn es für Sie irgendwie klar war, was war da der Fehler der Justiz? Sie brauchten einen Mörder. Ist das die Zusammenfassung?
8: Das ist die Zusammenfassung, denn das war ein unglaublicher Ermittlungsdruck. Und nachdem die Theorie, dass das eine Straftat, möglicherweise ein Mordversuch oder ein Mord gewesen sein könnte, das war aber nicht, stand aber nicht fest, sondern es war eine Theorie. Und auf der baute dann eine Polizeiaktion auf, die dazu führte, dass man irgendjemanden suchen musste, der das gewesen sei, der große Unbekannte. Mhm. Und das führte eben total in den Wald. Denn also die Wahrscheinlichkeit, dass es ein Unfall war, dass das Mädchen einfach reingefallen ist und die Kopfverletzungen von einer unvorstellbaren Fahrt dieser Leiche durch 12 Kilometer Geröll und Steine in einem Fluss, dass die Theorie, dass die Verletzungen daher rühren, ist sehr wahrscheinlich.
6: Ja, dieser Prozess, bis Sie veröffentlichen, nehmen Sie uns mal ganz kurz mit. Also Sie kriegen den Fall auf den Schreibtisch und dann geht's los. Bis es veröffentlicht ist, von was von der Zeitspanne reden wir?
8: Zum Teil von einem halben Jahr. Mhm. Es gab auch Zeitspannen, da hat es Jahre gedauert, weil jemand wegen einem angeblichen Verbrechen saß. Und ich musste das Gegenteil beweisen. Das ist zum Teil sehr, sehr schwierig. Und ich habe natürlich die Hinweisgeber, die schaue ich mir natürlich auch an. Sind das zum Beispiel Sachverständige, die sehr bekannt sind?
6: Ja.
8: Also es gibt Sachverständige, die kommen in ein Verfahren rein und sagen, hier läuft alles schief. Da bin ich mit meiner Meinung alleine, aber es stimmt nicht.
6: Ja, Frau Rückert, während wir hier sprechen, sitzen Sie zu Hause und Sie haben mir vorher gesagt, vor dem Gespräch, Sie schreiben gerade.
8: Ja.
6: Dürfen wir kurz in Ihr Gehirn reinschauen, woran arbeiten Sie gerade?
8: Ja, ich arbeite an einem Stück für das Kriminalmagazin. Wir haben ja zu dem Podcast auch ein Kriminalmagazin und da schreibe ich den Aufmacher über eine Frau, die ihren Mann ermordet hat, um ihn zu beerben. Und die war es ganz sicher.
6: Sabine Rückert war das von der Zeit, die in ihrem True Crime Podcast Zeitverbrechen jede Woche wahre Kriminalfälle, die sie recherchiert hat, vorstellt. So, und zum Schluss geht's nochmal ganz schnell zurück zur WM. Die Deutschen steigen ja erst am Sonntag ein. Das letzte Gruppenspiel ist dann am 25. Juni in New Jersey. Und dass die WM irre teuer ist, das haben wir schon gehört. Auch der ÖPNV ist gnadenlos. Um mit dem Bus von New York ins Stadion nach New Jersey zu kommen, das ist so eine halbe Stunde Fahrt, müssen die Fans $150 bezahlen. Das kostet normalerweise 13. Das ist schon eine Nummer. Wie gut, dass der deutsche Kader da eine schöne Idee hatte. Das Team hat für 600 Fans einen kostenlosen Transport organisiert. Geht alles auf Kosten des Teams, die übernehmen das. Eine Bedingung gibt's: man muss Mitglied des Fanclubs Nationalmannschaft sein. Und ein bisschen Glück muss man auch noch haben, denn es wird bei Überbelegung gelost. Das war's vom Mittagsecho am Donnerstag. Jörg Brunsmann steht parat mit dem Wirtschaftsmagazin. Mein Name ist Katrin Schmick und wenn Sie mögen, bis heute Abend. Tschüss.
7: Es ist 13.30 Uhr. 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
2: Die Nachrichten mit Ulrike Frohleichs. Guten Tag.
9: Mit dem Gebäudemodernisierungsgesetz ziehen wir einen Schlussstrich unter eine Politik des Misstrauens.
2: Bundeswirtschaftsministerin Reiche hat ihren Entwurf zum Gebäudemodernisierungsgesetz im Bundestag verteidigt. Das soll das viel diskutierte Heizungsgesetz der Ampelregierung ablösen. In Zukunft sollen doch wieder neue Öl- und Gasheizungen eingebaut werden dürfen, aber die Brennstoffe müssen schrittweise Biogas bzw. Öl sein. Anne-Kathrin Mellmann, WDR Berlin.
10: Das aktuell noch gültige Gesetz verlangt dagegen, dass neu eingebaute Heizungen zu 65% mit erneuerbaren Energien betrieben werden müssen. Diese Regelung soll künftig entfallen. Außerdem gibt es kein Verbot von Gas- und Ölheizungen ab 2045 mehr. Kritiker befürchten, dass Deutschland dadurch seine Klimaziele im Gebäudesektor verfehlt. Die Grünen im Bundestag halten das Gesetz für verfassungsrechtlich problematisch und sehen die Klimaziele gefährdet. Auch aus den Bundesländern kommt Kritik, unter anderem weil es nicht praxistauglich sei. Allerdings ist das neue Gebäudemodernisierungsgesetz in der Länderkammer dem Bundesrat nicht zustimmungspflichtig.
2: Der Deutsche Ethikrat ist gegen ein Social-Media-Verbot für Kinder und Jugendliche. Darüber wird schon länger diskutiert. Einige Politiker fordern das, um Minderjährige vor Gefahren im Internet zu schützen. Der Ethikrat sagt aber, ein Verbot würde die Kinder und Jugendlichen zu sehr in ihrem Informations- und Kommunikationsbedürfnis einschränken. Nicole Markwald, WDR Berlin.
11: Stattdessen empfiehlt der Deutsche Ethikrat ein sogenanntes risikobasiertes Schutzkonzept. Das soll neben den sozialen Medien auch andere digitale Angebote betrachten, wie Chatbots oder Bildgeneratoren. Grundsätzlich empfiehlt der Rat, digitale Räume dringend jugendfreundlicher zu gestalten. Vorgaben, die Gefahren für Kinder und Jugendliche reduzieren sollen, müssten effektiver umgesetzt werden. Auch Anbieter sollten stärker in die Pflicht genommen werden.
2: Weitere Meldungen im Überblick. Europa muss seine Bürger nach Einschätzung der Weltgesundheitsorganisation besser vor Hitze schützen. Der Kontinent erwärme sich durch den Klimawandel schneller als jeder andere. Laut WHO sind in den letzten 4 Jahren europaweit mehr als 200.000 Menschen an den Folgen von Hitze gestorben. Am heutigen Hitzeaktionstag finden in ganz Deutschland Veranstaltungen zum Thema statt. Im Bundestag geht es heute Nacht um strengere Regeln für Schäden durch E-Scooter. Die Bundesregierung will Anbieter und Nutzer der Elektroroller stärker in die Pflicht nehmen. Für Fahrer soll die Schuldvermutung gelten. Sie müssen nachweisen, nicht für einen Schaden durch ihren Roller verantwortlich zu sein. Findet sich der Fahrer nicht, sollen die Anbieter haften. Die lehnen das Gesetz ab. Die Haushalte in Deutschland geben einer Befragung zufolge immer mehr Geld für digitale Abos aus. Inzwischen sind es durchschnittlich 62 Euro im Monat. Laut der repräsentativen Studie einer Beratungsfirma nehmen Abos vor allem bei Streaming- und Gaming-Angeboten zu. Online-Nachrichten verlieren dagegen an Bedeutung.
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2: In Hürth gibt es heute eine Aktion für mehr Verkehrssicherheit. Ein Jahr nach dem schweren Unfall, bei dem der Schulbegleiter Luis Paulo und eine 10-jährige Schülerin ums Leben kamen. Monika Steinhaus für WDR aktuell.
12: Die Luis-Paulo-Stiftung übergibt 930 Warnwesten an alle 11 Fürther Grundschulen. Die Westen tragen das Gesicht des getöteten Schulbegleiters und sollen bei Ausflügen, Fahrradtagen und auf dem Schulweg für mehr Sichtbarkeit sorgen. Die Stiftung wurde von seiner Familie nach dem tödlichen Unfall gegründet und finanziert Projekte für Kindersicherheit. An der Karl-Orff-Grundschule, wo Luis-Paulo gearbeitet hat, findet den ganzen Tag über, kurz nach dem Jahrestag des Unfalls, außerdem ein Verkehrssicherheitstag statt.
2: Das war WDR aktuell. Das Wetter in Nordrhein-Westfalen, es ist wechselnd bewölkt mit etwas Sonne, zwischendurch Schauer, in Westfalen auch kurze Gewitter. Am Abend kommt vom Rheinland hier ein Regengebiet nach NRW. In Paderborn bis 16 Grad, in Soest bis 17 und in Oberhausen bis 18 Grad. Morgen ist es die meiste Zeit bewölkt und es regnet immer wieder. Die Zeit, es ist 13.34 Uhr. WDR 5, die Verkehrslage. A2 Dortmund Richtung Hannover zwischen Herzebrock-Klarholz und Reda-Wiedenbrück mehr als 20 Minuten plus 5 Kilometer Stau nach einem Unfall. A4 Aachen Richtung Köln zwischen Frechen Nord und Köln-Klettenberg etwa 15 Minuten plus 6 Kilometer Stau. Für Lkw ab 7,5 Tonnen ist die Autobahn ab Klettenberg gesperrt, deshalb auch Stau auf den Umleitungen. A46 Düsseldorf Richtung Wuppertal zwischen Wuppertal-Faresbeck und Wuppertal-Wichtlinghausen Baustelle etwa 20 Minuten plus 6 Kilometer Stau. Die A57 Krefeld Richtung Köln ist zwischen Köln-Worringen und Köln-Chorweiler nach einem Unfall gesperrt. Dort ist ein Rettungshubschrauber im Einsatz. Und die A565 Bonn-Meckenheim ist zwischen Bonn-Beuel und Bonn-Auerberg in beiden Richtungen wegen Brückenarbeiten gesperrt.
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13: Mein Name ist Jörg Bunzmann. Guten Tag. Heute tagt der Rat der Europäischen Zentralbank. Es geht wie üblich um die Entwicklung der Leitzinsen. In der Regel ist das ein Routinetermin, aber diesmal schauen viele gespannt auf die Entscheidung des Gremiums. Es wird nämlich erwartet, dass die EZB die Leitzinsen anheben wird. Welche Folgen das hätte für die Wirtschaft, aber auch für uns Verbraucherinnen und Verbraucher, dazu gleich mehr. Ja, und ein Grund, warum die EZB darüber nachdenkt, die Leitzinsen anzuheben, das ist, man möchte die Inflation in den Griff bekommen. Die ist ja seit Ende Februar, seitdem der Irakkrieg ausgebrochen ist, deutlich nach oben gegangen. Viele spüren das im Supermarkt. Aber am stärksten gestiegen ist eben Energie. Und da hatte doch die Bundesregierung neulich eine ganz gute Idee. Wir machen einen Tankrabatt. In den letzten Wochen war es ja wirklich für viele günstiger, aber immer noch ziemlich teuer. Jetzt ist aber auch klar seit gestern, der Tankrabatt wird Ende Juni auslaufen. War ursprünglich nur auf 2 Monate terminiert und da hält sich die Bundesregierung dran. Anders für uns jetzt nach 2 Monaten Rabatt an der Zapfsäule mal zu schauen, was davon denn so bleibt. Darüber sprechen möchte ich mit Maurice Mommer aus unserer WDR-Wirtschaftsredaktion. Maurice, ganz grundsätzlich, hat der Tankrabatt funktioniert, beziehungsweise funktioniert er noch?
14: Teilweise. Also er hat die Preise schon gedrückt, aber eben nicht in voller Höhe. Der Staat hat ja die Steuer auf Benzin und Diesel um knapp 17 Cent pro Liter gesenkt. Ja, und laut IFO-Institut kam davon im Mai, jetzt zuletzt also im Monat, beim Kraftstoff Super etwa 15 bis 16 Cent an und beim Diesel eher nur 12 Cent. Das ist also, da ist also entlastet worden, aber es zeigt auch eben, nicht jeder Cent ist da 1:1 dann auch bei den Autofahrerinnen und Autofahrern gelandet. Und weil die Preise ja auch stark geschwankt haben, teilweise über 20%, je nachdem, ob dann vor oder nach 12 Uhr, hatten viele auch einfach nicht so das Gefühl, jetzt ist Tanken wirklich entspannter geworden.
13: Mhm, genau, es gab ja dann auch jetzt oder gibt jetzt dauerhaft allerdings die 12-Uhr-Regel. Man sieht es auch wirklich an der Tankstelle, kurz vor 12 ist immer die Hölle los, ist meine Feststellung. Ich frage mich aber, wenn man sich die Preise im Verlauf des Tages anguckt, klar, 12 Uhr ist der Höchststand, dann geht's runter, aber das ist schon erheblich, was da passiert. Warum schwankt das jetzt so stark?
14: Ja, der Spritpreis besteht halt aus mehr als nur den Steuern, auch wenn das mehr als die Hälfte vom Preis ausmacht. Da stecken auch der Ölpreis drin, die Raffineriekosten, der Transport, Wechselkurs und natürlich auch ja, die Preisstrategie der Tankstellen und auch dieser Mineralölkonzerne, die ja die Preise dann auch maßgeblich setzen. Und wenn ja zum Beispiel der Ölpreis steigt, dann kann das eben einen Teil des Rabatts direkt auch wieder auffressen. Und dazu kommt auch, ja, dass Tankstellen ihre Preise eben dann im Tagesverlauf einmal ändern. Und wer morgens oder eben mit der Preis-App tanken geht, der spart dann da laut ADAC eben oft mehr, als wenn du wirklich nach der Arbeit tanken gehst. Da steht man dann häufig vor teureren oder vor höheren Preisen. Und genau deshalb kam eben dieser Rabatt im Alltag ziemlich ungleich an, weil die Preise trotz dieses Tankrabatts weiter stark geschwankt sind und dann eben nicht alle erreicht hat.
13: Ja, und nicht nur das. Es gab ja auch eine Menge Unkenrufe von wegen, das ist eigentlich ziemlich unsozial, ungerecht, dieser Tankrabatt. Mhm. Kann man das sagen? Manche hatten mehr, manche weniger von dem Rabatt?
14: Ja, also am meisten profitiert haben laut IFO-Institut Menschen, die eben viel getankt haben, also Vielfahrer, Haushalte mit mehr mehreren Autos oder auch Menschen mit so verbrauchsstarken Wagen. Wer da jetzt 100 Liter im Monat tankt, der spart halt doppelt so viel wie jemand, der nur 50 Liter tankt. Sozial ist das ja schwierig, weil eben nicht so wirklich geschaut wird, wer braucht da eigentlich wirklich Hilfe. Also eine Pendlerin mit kleinerem Einkommen wird da eben nicht gezielter entlastet als jetzt jemand mit hohem Einkommen und einem großen verbrauchsstarken Auto.
13: In den letzten Jahren, wir sind öfter nach Frankreich bzw. Spanien gefahren und haben uns immer darauf eingestellt, tanken in Luxemburg, weil in der Regel ist es dort immer günstiger. Ja. Und wenn man in andere Nachbarländer guckt, Niederlande oder so, da ist es auch oft günstiger zu tanken. Was machen die anders als wir?
14: Ja, also in Belgien und Luxemburg, da greift der Staat stärker in die Preise ein. Da gibt es staatlich festgelegte Höchstpreise eben für die Kraftstoffe. Tankstellen sind da auch bei den Preisen eben einfach stärker eingeschränkt. In Luxemburg hält die Preise zusätzlich über niedrigere Abgaben unten. Ja, und in Deutschland macht das ja eben diese Abgaben mehr als die Hälfte des Literpreises aus. In Luxemburg sind das nur rund 40%. Spannend ist aber auch eben dieser Blick nach Frankreich. Da gibt es aktuell eben so eine 100-Euro-Regelung, sage ich jetzt mal, die wird direkt ausgezahlt eben an Menschen mit niedrigerem Einkommen. Also nicht jeder Liter ist da für alle billiger, sondern es gibt eben extra Hilfen auch für ärmere Haushalte.
13: So, jetzt Ende Juni, beziehungsweise zum 1. Juli läuft der Tankrabatt aus. Bundesregierung hat das ja auch wirklich von Anfang an so gesagt. Aber ich glaube, damals hatten sie so ein bisschen im Hinterkopf, 28. Februar war der Beginn des Kriegs zwischen Iran und den USA. Und damals hat Trump gesagt, ja komm, die Sache dauert jetzt 5-6 Wochen. Nee, jetzt sind wir langsam bei 5-6 Monaten. Also man könnte doch jetzt angesichts, dass sich die Lage nicht verändert hat, auch den Tankrabatt nochmal verlängern.
14: Ja, also kurzfristig wäre laut IFO-Institut eigentlich sinnvoller, direkte Hilfen einzusetzen. Das ist viel zielgerichteter. Also für Menschen, die eben ein kleineres Einkommen haben, die auch wirklich auf ein Auto angewiesen sind. Das zeigt ja auch in Frankreich, wie es gehen kann. Also das Einkommen prüfen, die Arbeitswege prüfen und dann kann eben fester Betrag ausgezahlt werden. Aber langfristig stellt sich da eben ja irgendwie auch die größere Frage, machen wir Benzin und Diesel immer wieder künstlich billiger oder investieren wir da in wirkliche Alternativen? Das Energieunternehmen Vattenfall hat das auch mal vorgerechnet zuletzt. Für die 1,6 Milliarden Euro Tankrabatt hätte man eigentlich auch 10.000 Schnellladesäulen bauen können hier in Deutschland. Das ist natürlich eine Unternehmenssicht, das ist ganz klar. Aber der Punkt bleibt ja irgendwie, der Tankrabatt hilft zwar heute an der Zapfsäule, er macht uns aber nicht wirklich unabhängiger von Diesel und Benzin und vor allem löst er halt das Problem nicht. Du hast es schon gesagt, der Sprit ist ja durch den Krieg in Nahost auf dem Weltmarkt knapper geworden und deswegen steigen ja die Preise auch.
13: Danke, Maurice Mommer aus unserer WDR Wirtschaftsredaktion.

0: Die Europäische Zentralbank entscheidet heute, ob sie die Leitzinsen erhöht. Von vielen wird genau damit gerechnet. Allerdings, es wäre die erste Erhöhung seit rund 3 Jahren. Die Zentralbank könnte damit ein Zeichen gegen die hohe Inflationsrate setzen. Klaus Rainer-Jakisch aus unserem Börsenstudio.
1: Es gab keine Meinungsverschiedenheiten und auch keinen Streit. So einmütig und einheitlich hat sich der Rat der Europäischen Zentralbank im Vorfeld einer Sitzung bislang eher selten gezeigt. Und so dürften sich die 27 Mitglieder aus EZB-Direktorium und den beteiligten Nationalbanken in dieser Woche wohl einstimmig für eine Zinserhöhung aussprechen. Es wäre die erste seit rund 3 Jahren und die erste Zinsbewegung seit genau einem Jahr.
2: Man muss zu Recht natürlich sagen, die EZB kann mit steigenden Leitzinsen die Ölpreise nicht nach unten drücken. Und die Ölpreisexplosion ist ja der nennenswerte Inflationstreiber. Aber in meinen Augen sollte die EZB ein Zeichen setzen, dass sie gewillt ist, weiter steigende Waren- und Dienstleistungspreise im zweiten Schritt nach der Ölpreisexplosion entgegenzuwirken. Von daher halte ich es absolut für gerechtfertigt.
1: Das sagt Carsten Mumm, Chefvolkswirt der Hamburger Privatbank Donner und Reuschel. Er geht wie die überwiegende Mehrheit an den Finanzmärkten von einer Zinserhöhung um einen Viertel Prozentpunkt aus. Damit würde der maßgebliche Zinssatz für Einlagen, der auch die Höhe von Fest- und Tagesgeldern beeinflusst, auf 2,25% steigen. Ursache ist der starke Anstieg der Inflationsrate im Euroraum. Anfang des Jahres lag sie mit 1,7% noch unter der von der EZB angepeilten Marke von 2%. Doch seit März liegt sie deutlich darüber, steht jetzt bei 3,2% und geht in den kommenden Monaten stramm auf die 4% zu, so die Erwartung vieler Beobachter. Auslöser dieser Entwicklung ist der Angriff der USA und Israels auf den Iran und die dadurch ausgelöste Schließung der Straße von Hormuz. Seitdem explodieren die Ölpreise und verteuern damit auch andere Waren und Dienstleistungen. Viele Verbraucherinnen und Verbraucher setzt immer noch der Inflationsschub von 2021/22 in den Knochen. Damals war die Inflationsrate zeitweise zweistellig gestiegen. Die EZB reagierte viel zu spät und verspielte damit viel Vertrauen bei der Bevölkerung. Diesen Fehler wollen die Währungshüter nicht noch einmal begehen, auch wenn sich die Situation jetzt anders darstellt, sagt Carsten Czeski, Chefvolkswirt für Deutschland der ING Bank.
3: Ich denke, dass es einen großen Unterschied in der aktuellen Situation gibt im Vergleich zu 2022. Wir kommen nicht aus einem Lockdown. Wir haben nicht so viel Ersparnisse wie 2022. Wir haben gar nicht die Bereitschaft und auch die finanziellen Mittel, um gestiegene Kosten jetzt zu zahlen. Das heißt, Unternehmen werden es viel schwieriger haben, um die gestiegenen Kosten weiterzugeben an den Verbraucher. Die Regierungen Europas haben 2022 viel mehr Geld ausgegeben, um Energiepreise zu deckeln, um Steuern zu senken, um Subventionen zu geben, als sie das aktuell machen. Und auch das sollte dazu führen, dass die Inflationsrate gar nicht so stark ansteigt.
1: Insgesamt rechnen die Finanzmärkte mit bis zu 3 kleinen Zinsschritten in diesem Jahr. Dann würde der Einlagenzinssatz bei 2,75% liegen.
0: Timo Halbe ist Experte für Geldanlage beim Verbrauchermagazin Finanztipp. Vor der Sendung habe ich mit ihm gesprochen und ihn gefragt, ob er denn auch fest damit rechnet, dass die Europäische Zentralbank heute die Zinsen anheben wird.
4: Das ist tatsächlich ein Effekt, den wir wirklich auch gerade bei den Sparzinsen schon sehen, eigentlich schon seit einigen Monaten, vor allem seitdem der Iran-Krieg ausgebrochen ist und die Sorge vor der Inflation umgegangen ist, hatte das natürlich dann auch die Folge, dass die Leute schon weitergedacht haben, die Banken auch schon weitergedacht haben und gedacht haben, dann, wenn die Inflation steigt, dann wird vielleicht auch die EZB irgendwann demnächst die Zinsen erhöhen müssen. Und deswegen haben wir tatsächlich schon seit ein paar Monaten gesehen, dass die Zinsen beim Festgeld gestiegen sind und auch beim Tagesgeld, vor allem die Aktionszinsen. Also das sind diese Zinsen, die meistens immer nur für ein paar Monate gelten, mit denen die Banken Kunden locken wollen, dass sich da die Banken einfach getraut haben, noch ein bisschen mehr Zinsen anzubieten.
0: Das heißt, die Überraschung wäre eigentlich, wenn die EZB jetzt sagen würde, wir haben es uns anders überlegt, bleibt erstmal alles beim Alten. Aber wenn es schon eingepreist ist, was kann das dann noch bringen, wenn die EZB jetzt tatsächlich die Zinsen anhebt?
4: Also ich denke, es kann natürlich trotzdem noch Auswirkungen haben, dass wir, denke ich, schon auch noch in der Breite sehen, dass Zinsen auch von Banken, die vielleicht bisher nicht ganz oben an der Spitze mitgekämpft haben, dass die dann auch entsprechend anpassen. Und wo wir zum Beispiel noch keine größere Bewegung gesehen haben, das sind die Standardzinsen beim Tagesgeld. Also das sind eben diese Zinsen, die nicht auf bestimmte Monate befristet sind, sondern die Banken dauerhaft bis auf Weiteres anbieten. Und da halte ich es für sehr wahrscheinlich, dass wir da dann auch entsprechende Erhöhung sehen, weil die Banken ja eben jetzt quasi dann mehr Geld dafür bekommen von der EZB, wenn sie über Nacht das Geld der Kunden dort parken. Und da wird der ein oder andere dann sagen, na, diese Zinserhöhung geben wir dann auch an unsere Kunden weiter.
0: Genau, lassen Sie uns da mal ein bisschen näher drauf schauen. Was hat das für Folgen für Verbraucherinnen und Verbraucher? Es gibt ja sozusagen zwei Gruppen, ne? Die einen, die Geld brauchen, die anderen Geld haben. Wo stehen wir denn aktuell eigentlich in Sachen Zinsen? Was kann man bekommen für seine Einlagen und was muss man bezahlen, wenn man zum Beispiel eine Immobilie kaufen möchte?
4: Also beim klassischen Tagesgeld ist es eben so, dass wir jetzt mit diesen Standardzinsen, die ich eben erklärt habe, da sind wir so knapp über 2%. So in der Spitze gibt es da bei guten Banken so 2,3% pro Jahr. Und bei den Aktionszinsen, da gibt es tatsächlich schon wirklich gute Angebote von jetzt sogar schon 4%. Wichtig dabei eben, dass es dann eben befristet meistens nur auf 2, 3, 4 Monate. Richtet sich dann also quasi vor allem an Leute, die so bereit sind, sage ich mal, auch zu wechseln, dann nach Ablauf dieser Zeit und dann wieder nach einem anderen guten Angebot zu schauen.
0: Muss man so ein bisschen Geldhopping machen.
4: Genau, so ein bisschen Zinshopping oder wir sagen auch gerne immer so ein bisschen was für die Zinsjäger, die da auch ja Spaß dran haben, hin und her zu springen zwischen den Angeboten. Beim Festgeld sind wir jetzt mittlerweile so um die 3% tatsächlich auch, je nach Laufzeit. Und wenn wir jetzt auf die andere Seite gucken, beim zum Beispiel der Immobilienfinanzierung, da ist es tatsächlich so, dass es da gar keine so große Verbindung mit der Zinsentscheidung der EZB gibt. Einfach weil es sich bei Immobilienzinsen ja wirklich um langfristige Zinsen handelt. Man schließt das ja über 15 Jahre ab. Und dementsprechend sind dann diese kurzfristigen EZB-Zinsen gar nicht so entscheidend. Da stehen wir jetzt aktuell so bei, wenn man so Zinsbindung von 5 bis 10 Jahren hat, so ungefähr bei so 3,5%.
0: Das heißt, ich habe da selber erlebt, wir haben eine Immobilie finanziert, saßen dann bei einer Bank, dann ging die Beraterin nach draußen, kam wieder rein und sagte, ich habe gerade einen Tipp bekommen von meinem Kollegen, die EZB könnte heute die Zinsen anheben, sie sollten ganz schnell abschließen. Alles Kokolores, oder?
4: Richtig starke Auswirkungen hat das nicht. Natürlich kann das leichte Auswirkungen haben, aber entscheidend sind da eher, sage ich mal, die aktuellen Renditen und Zinsen, die auf Anleihen, zum Beispiel auf deutsche Staatsanleihen fällig sind und die ja ganz einfach am Markt gebildet werden. Also das ist dann eher das, wo man sich nachrichten sollte, weil die EZB natürlich im nächsten Monat, wenn sie den nächsten Zinsentscheid trifft, die Zinsen dann ja auch wieder anders beschließen kann und dann hat das für die Finanzierung natürlich keine direkte Auswirkung.
0: Sagt Timo Halbe, Experte für Geldanlage beim Verbrauchermagazin Finanztipp im Interview hier bei WDR 5. Und die Entscheidung bzw. die Bekanntgabe der Entscheidung, was die EZB jetzt macht, das wird so in etwa einer halben Stunde erwartet. Auch das erfahren Sie natürlich hier bei uns bei WDR 5.

0: Hat die neue Brückenlücke eigentlich schon einen Namen? In Lüdenscheid bei der Ramedetalbrücke, da war es ja die Brülülü, also die Brückenlücke Lüdenscheid. Hier wäre es dann entsprechend die Brülübo, die Brückenlücke Bonn. Die Bonner Nordbrücke ist gesperrt, im Moment nur vorläufig, bis die Behörden wissen, wie groß die Schäden tatsächlich sind. 2 Wochen soll geprüft werden, danach kommt die Entscheidung. Wenn die so ausfällt, Brücke abreißen, neu bauen, dann können sich nicht nur die Bonner auf ein jahrelanges Verkehrschaos einstellen, denn in der ganzen Region haben Unternehmen schon jetzt mit den Folgen zu kämpfen. Wobei, es gibt auch einige, die erleben gerade einen kleinen Wirtschaftsboom.
1: Geht's schon wieder los. Die Rheinfähre in Mondorf, guten Morgen.
2: Ein Anruf wie viele in den vergangenen Tagen im Führerstand der Rheinfähre Christophorus. Ein Spediteur will von Fährführer Ansgar Stüben wissen, ob er auch Lkw transportieren kann.
3: Was ist das maximale Gewicht, was Sie mitnehmen können?
1: 40 Tonnen.
2: Seit der Sperrung der Rheinbrücke herrsche Ausnahmezustand, sagt der 31-Jährige. Seine Fähre verbindet den Bonner Ortsteil Grau-Rheindorf mit dem Niederkassler Stadtteil Mondorf. Der Andrang ist so groß, dass sich die Christophorus von Ansgar Stüben mittlerweile mit einer zweiten Fähre abwechselt.
1: Wir schätzen, dass wir mindestens das 5- bis 6-fache an PKWs am Tag fahren, was sonst normal war.
4: Ich kann losgehen, ja.
2: Der Weg zur Arbeit ist zu einer Herausforderung geworden für die Menschen in der Region. Er ist mühsam und noch zeitintensiver als ohnehin schon. Schon im April war die Autobahnbrücke im Norden Bonns für schwere Fahrzeuge über 7,5 Tonnen gesperrt worden. Das Verbot wurde jedoch immer wieder ignoriert. Dies könnte eine Ursache für die Komplettsperrung sein. Die zuständige bundeseigene Autobahn GmbH hatte strukturelle Schäden festgestellt. Pendler müssen seitdem lange Umwege und Staus in Kauf nehmen. Der Wirtschaft entstehe pro Tag ein Schaden von rund 1 Million Euro, rechnet Uke Hammann vor. Er ist Verkehrsexperte bei der Industrie- und Handelskammer Nordrhein-Westfalen und sagt zu den kurzfristigen Auswirkungen:
5: Also wenn der Transport aufwendiger, teurer wird, dann steigen natürlich auch die Preise. Das wird man als erstes im Bereich Konsumgüter merken.
2: Hamann erinnert an eine weitere prominente Brückensperrung in Nordrhein-Westfalen im Jahr 2021, die Ramedetalbrücke im Sauerland. In der Region seien Unternehmen pleite gegangen, weil Mitarbeiter gekündigt hätten. Der Weg zur Arbeit war für sie zu umständlich geworden. Und das, was für die eigene Belegschaft gelte, gilt auch für Lieferketten, so Hamann. Werden die unterbrochen, habe das Folgen.
5: Die Erreichbarkeit der Unternehmen hat massive Auswirkungen auf die Investitionen der Unternehmen. Die investieren vor Ort weniger. Die Firmen, wenn sie mehrere Standorte haben, expandieren an anderen Standorten, vielleicht im Ausland. Und das setzt jedes Mal ein Stück Zukunftsfähigkeit Deutschlands aufs Spiel.
2: Laut IHK müssen in Nordrhein-Westfalen in den kommenden Jahren rund 2500 Brücken erneuert oder ersetzt werden. Hamann spricht von einem echten Brückenproblem. Heinrich Böckamp geht sogar noch einen Schritt weiter. Der Präsident der Bundesingenieurskammer vergleicht den Zustand vieler Brücken im Land mit Patienten auf einer Intensivstation.
6: Wir haben zu viele Bauwerke, die alle jetzt eigentlich auf dem Schirm sind, wo man etwas machen müsste, die man als Patienten bezeichnen könnte. Und dann haben wir davon halt eben einen Teil als Intensivpatienten. Die sind natürlich wirklich kritisch. Die hat man auch im Auge, man weiß, welche es sind. Aber sie können im Grunde wie im Krankenhaus auch bei einem Intensivpatienten nicht sicher sagen, wie es ihm morgen geht.
2: Viele Intensivpatienten gibt es entlang des Rheins. Jahrelang war die Leverkusener Brücke für den Schwerlastverkehr gesperrt. Von insgesamt 23 Rheinbrücken haben 7 Einschränkungen oder sind sogar komplett gesperrt für Lkw und Busse. Die suchen sich andere Wege über den Rhein. Heinrich Böckamp:
6: Ist ein Teufelskreis, weil dieser Wunsch, dass man halt Verkehr oder Lasten von der Straße auf die Bahn bekommt, das hat einfach nicht funktioniert. Und die Steigerungsquote, die war jedes Jahr da, dass immer mehr LKWs da sind. Und Nordrhein-Westfalen leidet eben noch darunter, dass wir die Transitstrecken haben, wo im Grunde nur quer durchgefahren wird. Und da ist natürlich LKW hinter LKW und da hat über die Jahre hinweg jede Brücke ganz kräftig was leisten müssen. Und die sind alle jetzt mehr oder weniger am Ende.
2: Das Problem: Brücken können nur selten im Bestand erneuert werden, sie müssen neu gebaut werden. Doch für die schiere Anzahl der Intensivpatienten, wie Ingenieur Heinrich Böckamp sie nennt, fehlen die Kapazitäten, Bauunternehmer, Fachkräfte. Politisch habe sich bereits einiges getan, so werde mittlerweile schneller gebaut.
6: Zum Beispiel ist bei Vergabeverfahren jetzt die Zeit ein Vergabekriterium mit. Wenn eine Baufirma halt erklären kann, wir kriegen das halt ein Jahr schneller hin, kriegen sie zusätzliche Punkte und kommen unter Umständen eher an den Auftrag ran. Gab es vorher nicht. Und genauso ist jetzt auch da die Politik aufgeweckt, dass sie im Grunde weiß, sie muss da an der einen oder anderen Regelung auch schrauben, dass die nicht so lange dauern darf. Also wir sind im Moment ja so weit, dass wir länger am Schreibtisch arbeiten an einer Brücke als eigentlich vor Ort. Und das muss ja eher umgekehrt sein.
2: Die Bonner Nordbrücke hat für Bundesverkehrsminister Patrick Schnieder von der CDU höchste Priorität. Bis Ende des Monats soll geprüft werden, ob sie teilweise doch wieder freigegeben werden kann. Da sich die kritischen Stellen an einer Vorbrücke befinden, könnte sie eventuell von unten gestützt werden.
0: Jonas Panning über die gesperrte Nordbrücke in Bonn und die Folgen für die Wirtschaft in der gesamten Region. Die Fußball-Weltmeisterschaft beginnt heute. Das ist gleich auch ein Thema hier im Kulturmagazin Westart. Es geht dann um die Kulturgeschichte des WM-Trikots. Mein Kollege Dominik Josic freut sich auf Sie. Das war's aus der Wirtschaft. Mein Name ist Jörg Brunsmann. Danke fürs Zuhören.

0: muss erstmal den Puls messen. Ich muss erstmal pumpen.
1: Der ganze Sektor ist auf sie angewiesen. Aber die Bürokratie ist für Pflegekräfte aus dem Ausland eher ausladend.
2: Die Person sitzt in ihrem Herkunftsland, wartet drauf, ob sie hierher kommen kann oder nicht.
1: Wir haben 3 Pflegekräfte in ihrem Alltag begleitet.
3: Die Sprache ist eine sehr große Herausforderung, weil Pflege ist Kommunikation.

0: Erbe und dann auch eben halt meine Altersvorsorge in Gold. Das ist sehr schmerzvoll für mich, weil da doch einige Teile bei sind, wo eben halt das Herz sehr dranhängt.
1: Sein Anwalt argumentiert gegen die Sparkasse, der Tresorraum sei zu wenig gesichert gewesen. Unter anderem habe eine Videoüberwachung gefehlt.
2: Es gab keine elektronische Sicherung, also Alarmanlage im Tresorraum. Die Sparkasse trägt kein Sicherheitskonzept vor, sondern sagt, unser Sicherheitskonzept war ausschließlich mechanische Sicherung. Heißt 60 cm Beton und einen nicht näher definierten Kernbohrschutz.
1: Die Sparkasse Gelsenkirchen weist die Vorwürfe zurück. Sie habe den Tresorraum und die Schließanlage nach anerkanntem technischen Stand gesichert. Die Deutschen geben einer Befragung zufolge mehr Geld für digitale Abos aus. Nach den Erkenntnissen einer Beratungsfirma waren es im vergangenen Jahr pro Monat im Schnitt 62 Euro. Lilly-Marie Hiltscher für WDR aktuell.
3: Während die Ausgaben steigen, bleibt die Zahl der verschiedenen Abos pro Haushalt ungefähr gleich. Im Schnitt sind es 2,3 Abos. Öfter genutzt werden große Plattformen. Besonders beliebt ist Spotify. Fast alle, die Spotify abonniert haben, nutzen es mehrmals pro Woche. Über die Hälfte hört sogar mehrmals am Tag. Verlierer des Booms sind digitale Zeitungen. Nur noch 14% gönnen sich ein Online-News-Abo, deutlich weniger als im Vorjahr.
1: Weitere Meldungen im Überblick. Der britische Verteidigungsminister Healey ist zurückgetreten im Streit um den Militärhaushalt des Landes. Healey ist unzufrieden mit den geplanten Investitionen der britischen Regierung. Er schreibt, sie blieben weit hinter dem zurück, was in dieser gefährlichen Zeit erforderlich sei. Bundeswirtschaftsministerin Reiche hat ihren Entwurf zum Gebäudemodernisierungsgesetz im Bundestag verteidigt. Anders als beim geltenden Heizungsgesetz sollen neue Öl- und Gasheizungen wieder eingebaut werden dürfen. Allerdings müssen ihren Brennstoffen schrittweise Biogas und Bioöl beigemischt werden. Kritiker befürchten, dass Deutschland so seine Klimaziele im Gebäudesektor verfehlt. Heute finden in Nordrhein-Westfalen mehrere Aktionen zum Thema Hitze statt. In Bonn werden Wohnungseigentümer aufgeklärt, wie sie ihre Immobilie hitzerobust gestalten können. In Recklinghausen hat eine AG eines Gymnasiums untersucht, welche Flächen entsiegelt werden sollten. Hintergrund ist, dass Europa sich schneller als jeder andere Kontinent erwärmt.
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1: In Gelsenkirchen wird es wahrscheinlicher, dass der stellvertretende AfD-Bürgermeister abgewählt wird. Unter anderem die Viererkoalition aus CDU, SPD, Grünen und FDP ist dafür offen. Das haben die Fraktionen auf WDR-Anfrage bestätigt. Auslöser ist ein umstrittenes Video, in dem der Bürgermeister und andere AfD-Politiker Sinti und Roma zum Straßeputzen auffordern. Danny Papst für WDR aktuell.
5: Für eine Abberufung von AfD-Politiker Norbert Emmerich als Bürgermeister braucht es eine Zweidrittelmehrheit im Stadtrat. Aus der Viererkoalition haben SPD, Grüne und FDP mitgeteilt, für die Abberufung zu stimmen. Die CDU wäre ebenfalls offen dafür, wenn sie in Absprache mit den anderen Fraktionen sicher wäre, dass der Antrag Erfolg haben könnte. Für die nötige Mehrheit ist die Koalition nämlich auch auf die Stimmen von kleineren Parteien angewiesen.
1: Das war WDR aktuell. Das Wetter in Nordrhein-Westfalen, etwas Sonne, zwischendurch Schauer, in Westfalen auch kurze Gewitter. Am Abend kommt vom Rheinland her mehr Regen. Die Höchsttemperaturen in Schleiden 16 Grad, in Aalen 17 und in Pulheim 18 Grad. Morgen meist bewölkt und es regnet immer wieder. Am Samstag erst noch ein paar Schauer, später meist trocken, bis 22 Grad. Und am Sonntag zeitweise Sonne und nur wenige Schauer. Die Zeit, es ist 14.04 Uhr. WDR 5, die Verkehrslage. A1 Euskirchen Richtung Köln, zwischen Euskirchen und Weilerswist-West etwa 15 Minuten plus 3 Kilometer Stau nach einem Unfall. A2 Dortmund Richtung Hannover, zwischen Herzebrock-Klarholz und Reda-Wiedenbrück. 6 Kilometer stockender Verkehr, man braucht etwa 20 Minuten länger. Der Grund sind Bergungsarbeiten. A57 Köln Richtung Krefeld, zwischen Köln-Ehrenfeld und Köln-Longerich. 3 Kilometer, 15 Minuten plus nach einem Unfall. A57 Krefeld Richtung Köln, zwischen Köln-Worringen und Köln-Chorweiler. Etwa 30 Minuten plus 7 Kilometer Stau. Dort ist wegen Bergungsarbeiten nur ein Fahrstreifen frei. Und die A565 Bonn-Meckenheim ist zwischen Bonn-Beul und Bonn-Auerberg in beiden Richtungen wegen Brückenarbeiten gesperrt.
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6: Mit Dominik Josic. Es ist Donnerstag, der 11. Juni, der Tag, auf den zumindest, sagen wir mal, ein größerer Teil der Weltbevölkerung lange gewartet hat. Heute um 21 Uhr unserer Zeit wird in Mexiko-Stadt die FIFA-Fußball-WM angepfiffen. Und da wollen wir auch ein bisschen drauf eingehen, hier in der Westart. Wir schauen gleich.

auf die Entwicklung der Trikots in der Nationalmannschaft im Laufe der Jahrzehnte. Mode ist ja auch Teil der Kultur und die Modetrends kann man auch anhand von Fußballtrikots erkennen, zumindest bei den gelungeneren. Dann gehen wir unter anderem noch der Frage nach, wie eigentlich Manuskripte und Partituren auf Echtheit überprüft werden. Das Beethovenhaus in Bonn bekommt praktisch wöchentlich vermeintliche Beethoven-Originale angeboten. Wir hören dazu die Betreuerin der Bonner Sammlung. Jetzt hören wir aber erstmal Jackie Naylor mit einer kleinen Sympathiebekundung. You're my favorite person.

0: Jackie Naylor mit einem Stück aus eigener Feder, You're My Favorite Person, gehört in der Westart. Wenn heute Abend die FIFA Fußball WM 2026 beginnt, dann stehen natürlich die Spiele im Mittelpunkt, die drei Gastgeberländer USA, Mexiko und Kanada. Und natürlich werden wir in der Berichterstattung auch wieder viel über die Fußballgeschichte erfahren und über die Geschichten, die der Fußball in den letzten Jahrzehnten, kann man sagen, geschrieben hat. ARD und ZDF sind da gute Adressen, da sind sie bestens informiert. Und jetzt wollen wir aber auch hier noch ganz schnell darauf eingehen, bevor dann heute Abend der Anpfiff ist. Wir stellen Ihnen jetzt nämlich eine Graphic Novel vor, die sich ebenfalls mit der Fußballhistorie beschäftigt. Und wir schlagen den Bogen zu dem, was die Spieler tragen, denn auch das ist ein wichtiger Teil der WM-Geschichte. Ja, und wo schaut man die WM gerne mal? Natürlich zusammen, draußen im Biergarten oder in der Kneipe.
1: Wie sagte doch der große Jorge Valdano, Fußball ist die Spannung des Ungewissen plus die Möglichkeit, Spaß zu haben.
2: Wenn ihr meint, ich hab's mir nicht angeguckt. Menschenrechtsverletzungen, Gastarbeiter, die auf der Baustelle zu Tode kommen.
3: Im Ernst? Du hast es geschafft, die WM bis zum Schluss zu boykottieren?
4: So startet eine kurze Geschichte des Fußballs von dem französisch-italienischen Autorenteam Michael Correa, Jean-Christophe Devenet und Lelio Bonaccorso mit einer Nachlese zu Katar 2022 in einem Café in Buenos Aires. Wenn die Welt WM-isiert ist, wird überall ein bisschen patriotisiert. Pech für uns Deutsche. Wir kommen in der 140-seitigen Sach-Graphic-Novel fast gar nicht vor.
5: Mittelstürmer. Matthias Schindler, Austria.
4: Matthias Schindler aus Wien ist an unserer Stadt einer der Helden. Er dribbelte 1938 eine Auswahl des DFB in Grund und Boden. Das hat Geschichte. Deutsche Fußballer werden international zwar sehr respektiert, haben aber ein Image weg als die Panzer. Panzer, Balljunge oder Hosenverkäufer, wie sich Diego Armando Maradona ausgedrückt hatte als argentinischer Nationaltrainer bei der WM 2010. In Südafrika. Schwarzes Trikot, goldene Beschriftung trugen Mesut Özil, Jérôme Boateng und Co. damals. Ein besonderer textiler Akzent, der nachher auch als Lifestyle-Dress in die Alltagsmode einging. Mehr noch als das euphorische Schwarz-Rot-Gold bei der Heim-WM 2006, dem Sommermärchen. Die DFB-Auswahl spielte in Südafrika gar nicht wie Panzer, begeisternden Fußball und damit Argentinien in Grund und Boden. 4:0 im Viertelfinale.
6: Schweinsteiger, Schweinsteiger, immer noch Schweinsteiger, Pass zurück, Tor!
4: Wir sind inzwischen bei einer anderen Hintergrundgeschichte zur WM. Im Sport- und Olympiamuseum in Köln läuft derzeit die Ausstellung Stoff der Nation. Die zeigt, wie sich das Design von deutschen Nationaltrikots über die Jahrzehnte gewandelt hat. 1978, Argentinien, WM inmitten einer Militärdiktatur. Im Vergleich dazu sehen Nationalkicker heute anders aus, in textiler Hinsicht. Kurator und Sporthistoriker Kai Helger.
7: Jürgen Klinsmann wollte rot, um Aggressivität, Positivität damit zu verbinden. Und auch Jogi Löw, sein Nachfolger, hat er dann viel auf Outfits gesetzt. Oder generell hat man auch mehr mit Farben gespielt und Design oder Fashion oder auch Verkaufsartikel daraus gemacht.
4: Die WM 2006 war der Gamechanger auch international. Fußballtrikots als Fanware und gigantisches Geschäft für Ausstatter wie Adidas und Nike. Das hat seitdem und immer mehr mit medialer Inszenierung zu tun.
7: Da wird auch die Fernsehappearance getestet. Wie sieht das Trikot dann aus, wenn es tatsächlich gespielt wird?
4: Reibach wird auch mit Fakes gemacht, billig produziert und über Internetshops vertickt. Stoff der Nation zeigt das mit rund 30 Trikots in Vitrinen und Fototexttapeten im Hintergrund. Von einem Länderspiel der deutschen Mannschaft 1908 an, weißes Trikot, schwarze Hose, ein wenig rot in den Applikationen. Diese Farben sollten damals für preußische Tugenden stehen, aus denen dann allmählich westdeutsche Tugenden geworden sind. Man müsse Gras fressen oder Gier auf den Platz bringen, wie das in aktuellem Wording heißt.
2: Multinationale Konzerne nutzen die Codes des Straßenfußballs, um ihre Schuhe zu verkaufen.
4: Da sind wir wieder in der Graphic Novel, die fast ohne die Deutschen auskommt. Anekdotisch und mitreißend gezeichnet geht's um Fußballkultur seit jeher. Zum Beispiel gab's Jahre im und nach dem Ersten Weltkrieg, in denen Frauenfußball schon einmal durchaus populär war und viele Zuschauer hatte in England. Von Verbänden und Medien gewollt wurde das Kicken der Frauen aber dann und für lange Zeit wieder zurückgedrängt. Eine kurze Geschichte des Fußballs feiert darüber hinaus und insgesamt das Jogo Bonito, das schöne Spiel, wie es in Brasilien genannt wird. Spieler wie Garrincha, der schon als Kind elitäre Bürgerkinder in Grund und Boden knipste und solches, wie das mit der Ausstellung Stoff der Nation im Sport- und Olympiamuseum zusammengeht. Na, sehr gut. Buch lesen und Ausstellung besuchen.
0: Ja, und mit diesem Hintergrund sind Sie dann bestens vorbereitet für den Turnierbeginn heute Abend. Peter Backoff hat Graphic Novel und Ausstellung vorgestellt. Hier ist die Westart.

0: Der Kanadier Patrick Watson mit The Storm. Wunderbar verschrobene Musik, für die es eigentlich eine eigene Schublade geben müsste. Sowas wie Magic Mystery Music oder so ähnlich. Jetzt zu was ganz anderem hier in der Westart. Seit 1956 vergibt der Zentralrat der Juden jährlich den Leo Baeck-Preis, bekannt nach einem deutschen Rabbiner, der das KZ Theresienstadt überlebt hat und später ein wichtiger Vertreter war des liberalen Judentums, und zwar in ganz Europa. Auf jeden Fall ist dieser Preis nach ihm benannt und er wurde gestern Abend erneut verliehen in Berlin. In diesem Jahr war der Preisträger der Kabarettist Dieter Nuhr. Und warum, das sagt Ihnen jetzt mein Kollege Matthias Bertsch, der bei der Preisverleihung dabei war.
1: Unter dem Deckmantel der Kritik an Israel verbreitet sich in Deutschland immer mehr Judenhass, erklärte der Präsident des Zentralrats der Juden in Deutschland, Josef Schuster, in seiner Rede. Dies gelte nicht nur für die Demonstrationen gegen Israel, sondern auch für Hochschulen, die Kulturszene und die Medien. Dieter Nuhr sei eine Ausnahme. Er habe seit dem Überfall der Hamas auf Israel fest an der Seite Israels und der Juden in Deutschland gestanden und dies in seiner Kabarettsendung Nuhr im Ersten immer wieder deutlich gemacht. Dafür werde ihm der Leo Baeck-Preis verliehen.
2: Ich bin überzeugt, dass Sie auch in Zukunft Ihren Kolleginnen und Kollegen den Spiegel vorhalten, wenn Doppelstandards und antisemitische Stereotype repliziert werden. Im öffentlich-rechtlichen Rundfunk und in der Medienbranche, in der Kulturszene und im Kabarett.
1: Dem schloss sich Ahmad Mansour an. Der deutsch-israelische Psychologe mit palästinensischen Wurzeln verwies in seiner Laudatio darauf, dass der Antisemitismus von rechts nicht der einzige sei.
3: Nur Verdienst ist eine andere. Er hat den Antisemitismus auch dort benannt, wo es weh tut. In der politischen Linke, in der akademischen Milieus, in der progressiven Identitätspolitik, im Klimaaktivismus und im Islamismus. Damit hat er sich nicht nur Freunde gemacht. Es ist das erste Mal, dass dieser Preis an einem Comedian geht.
1: Und Nuhr selbst? Er erklärte, dass er schon bei seinem ersten Besuch vor 40 Jahren von Israel fasziniert gewesen sei und nicht verstehe, woher die Obsession käme, mit der viele den jüdischen Staat kritisierten.
4: Für mich ist antisemitisch, wenn sich die ganze Welt auf diesen Konflikt stürzt und Partei ergreift für die falsche Seite und gleichzeitig nebenan im Sudan, im Kongo, im Jemen, in Syrien, in Myanmar, überall auf der Welt weit mehr Menschen sterben und es lockt niemanden auf die Straße.
1: In seiner Dankesrede schlug er den Bogen vom Antisemitismus der Linken bis zur Klimaaktivistin Greta Thunberg, die inzwischen zum Boykott Israels aufruft und per Schiff versuchte, Hilfsgüter nach Gaza zu bringen. Sie alle einten tiefe Vorurteile.
5: Die Proteste gegen den Westen sind im Wesentlichen nicht rational, sie beruhen auf Hass. Der Verstand wird allzu oft vollständig ausgeschaltet, mit auf Gretas Boot, die Queers for Palestine. Queers for Palestine, das ist mein Humor, einfach. Das ist, da frage ich mich, kann es noch geisteskranker werden, wenn Queere sich mit denen solidarisieren, die sie sofort auf dem Marktplatz erhängen würden?
1: Dass es im Vorfeld auch Unverständnis für die Entscheidung des Zentralrats gegeben hat, Kritiker werfen Dieter Nuhr unter anderem vor, selbst antisemitische Stereotype zu nutzen, spielte bei der Preisverleihung keine Rolle.
0: Der Zentralrat der Juden hat gestern den Kabarettisten Dieter Nuhr ausgezeichnet mit dem diesjährigen Leo Baeck-Preis, dotiert übrigens mit 15.000 Euro.

Hier ist die Westart und jetzt möchte ich Ihnen einen sogenannten Writer's Writer vorstellen. Gemeint ist damit ein Schriftsteller, der vor allem die Kolleginnen und Kollegen begeistert.

der Deutsche Musikrat. Zuvor hatte der für Cosmo zuständige WDR angekündigt, das Programm in Abstimmung mit den zuständigen Gremien ab dem kommenden Jahr neu auszurichten. Das Ehrengastland der Frankfurter Buchmesse Tschechien will seine Literatur nicht nur während der Messe präsentieren. Wie die Verantwortlichen mithalten, planen sie rund 100 Veranstaltungen in Deutschland, Österreich, der Schweiz und Liechtenstein, und zwar nicht nur zur Literatur, sondern auch zu anderen Kulturbereichen. Auf der Buchmesse selbst steht der Auftritt unter dem Motto Tschechien, ein Land an der Küste. Dieser Titel geht auf ein Zitat von Shakespeare zurück und ist von den Verantwortlichen poetisch gemeint. In dem Pavillon auf der Buchmesse sollen unter anderem Leuchttürme aufgestellt werden, auf die mithilfe von KI Zitate tschechischer Literatur projiziert werden. Die US-Schauspielerin Glenn Close wird mit einem Ehren-Oscar ausgezeichnet. Das teilte die Oscar-Akademie in Los Angeles mit. Die 79-Jährige ist durch Filme wie Eine verhängnisvolle Affäre und 101 Dalmatiner bekannt und war im Laufe ihrer Karriere 8-mal für einen Oscar nominiert, hat ihn aber nie gewonnen. Weitere Ehrenpreise gehen an den britischen Regisseur Ridley Scott und an den Animationskünstler Floyd Norman. Er war einer der ersten schwarzen Animatoren in der Geschichte von Disney und wirkte unter anderem an dem Film Das Dschungelbuch mit. Die Ehren-Oscars werden traditionell im November im Rahmen einer speziellen Gala vergeben.

Die Kanadierin Dominique Fils-Aimé hat sich für ihr neues Album von ihrer Mutter inspirieren lassen und von den musikalischen Werten, die ihr im Lauf ihres Lebens vermittelt hat. Entstanden ist dabei eine

0: hatte, die sehr persönlich ist und die einen als Hörerinnen und Hörer wirklich berührt. Wir haben daraus gerade gehört, Isha P. Bell hier in der Westart. Jetzt wollen wir nach Bonn schauen, wo das Beethovenhaus über die weltweit größte Sammlung an Beethoven-Exponaten verfügt. Also Instrumente beispielsweise, Mobiliar, Porträts aus der damaligen Zeit und natürlich auch jede Menge Manuskripte, Notenblätter. Verwaltet, betreut und gehütet wird dieser Schatz von Nicole Kempken und Julia Ronge. Deren Aufgabe ist es auch, Angebote, die das Haus bekommt, auf ihre Echtheit hin zu überprüfen. Denn Sie werden sich vielleicht wundern, es gehen immer noch regelmäßig Briefe, Mails und Anrufe ein im Beethovenhaus. Und längst nicht alles, was da angeboten wird, ist auch echt.
1: Wir treffen Julia Ronge und Nicole Kempken in der Bibliothek des Beethovenhauses. An den Wänden decken hohe Regale, gefüllt mit Büchern und Bildbänden. Auf dem alten, hellackierten Holzschreibtisch eine geöffnete DIN A2-Kladde. Unsortiert liegen darin mehrere kleine oder größere Blätter, manche alt und vergilbt, andere weiß und neu. So unterschiedlich sie sind, haben sie eins doch gemeinsam. Es sind alles Fälschungen, sagt Julia Ronge, die Sammlung im Bonner Beethovenhaus betreut.
2: Ich kriege regelmäßig Sachen angeboten. Ich habe fast jede Woche eine E-Mail, wo mir irgendeiner irgendwas zeigt und sagt, ist das interessant?
1: Interessant, ja. Aber am Ende stellt Julia Ronge fast immer fest, eine Fälschung. Die werden dem Beethovenhaus deswegen so häufig angeboten, weil Beethoven-Originale weiterhin sehr teuer sind. Erst vor wenigen Wochen wurde in Berlin ein Brief des Bonner Komponisten für mehr als 85.000 Euro versteigert.
2: Es gibt einen Franzosen, der mir in regelmäßigen Abständen Fotos zeigt von angeblichen Beethoven-Handschriften. Und wenn ich einen Blick darauf werfe, stelle ich immer fest, dass es ein Scan aus unserem eigenen digitalen Archiv ist, den er bearbeitet hat. Der wartet dann immer ein halbes Jahr und dann kommt wieder eine E-Mail, wo er sagt, ich habe ein völlig unbekanntes, neues Beethoven-Autograph gefunden. Früher habe ich immer sehr höflich geantwortet, das mache ich mittlerweile nicht mehr. Es amüsiert mich aber immer, weil die Bildbearbeitungen, die er macht, nicht besonders gut sind.
1: Diese Art Fälschung zu erkennen ist simpel, sagt Julia Ronge. Schwieriger wird es, wenn das Angebotene authentisch wirkt, kein eindeutiger Fehler zu erkennen ist. Dann beginnt die promovierte Musikwissenschaftlerin zu grübeln.
2: Beim ersten Mal, wo so eine E-Mail kommt, ist man schon ein bisschen aufgeregt, weil man denkt, kann das denn wirklich wahr sein, dass von dieser Klaviersonate noch ein unbekanntes zweites Autograph existiert? Das macht ja gar keinen Sinn. Also das ist immer so der erste Zweifel, den man sofort hat, weil man die Entstehungsgeschichte des Werkes kennt und sich dann fragt, aus welchem Grund sollte denn Beethoven das noch ein zweites Mal aufgeschrieben haben?
1: Glücklicherweise sind nicht alle angebotenen Stücke Fälschungen. Vor genau 70 Jahren zum Beispiel schenkte der Schweizer Arzt Hans Konrad Bodmer dem Beethovenhaus rund 750 Beethoven-Exponate. Bodmer hatte Beethoven-Originale seit seiner Jugend gesammelt, erzählt Nicole Kempken, die Leiterin des Beethoven-Museums im Haus.
3: Vor allen Dingen natürlich Handschriften, aber auch ganz viele Briefe. Es gibt Originalausgaben aus seinem Besitz, die wir heute haben. Skizzen. Also er hat wirklich sehr breit gesammelt, aber alles auf Beethoven bezogen.
1: Und alle echt, wie die Beethoven-Spezialisten in Bonn herausfanden. Aber auch wenn die gekauften oder geschenkten Exponate echt sind, gelangen sie noch nicht automatisch in die offizielle Sammlung. Das Beethovenhaus hat sich freiwillig dazu verpflichtet, die Provenienz, also die Herkunft jedes erworbenen oder geschenkten Exponates, vorher lückenlos zu klären, erläutert Julia Ronge.
2: Weil wir möchten natürlich nichts kaufen, was verfolgungsbedingt entzogen worden ist und früher mal irgendeiner verfolgten jüdischen Familie gehört hat. Das heißt, wenn das Stück echt ist, ist die Detektivarbeit viel größer, weil wir dann erstmal versuchen rauszufinden, wo das zwischen 1933 und 1945 gewesen ist.
1: Zurück zu den Fälschungen. Vor den beiden promovierten Musikwissenschaftlerinnen liegt nun ein 5x10 cm kleines, vergilbtes Blatt Papier. Darauf der Beginn eines Musikstücks, angeblich von Beethoven. Darunter kindlich und verschnörkelt die Unterschrift des Bonner Komponisten. Julia Ronge hat Signatur und Takte jedoch als amateurhafte Versuche entlarvt, die Expertinnen im Beethovenhaus hereinzulegen.
2: Das ist ganz offensichtlich, das sind die ersten 4 Takte von der Klaviersonate. Warum sollte Beethoven sowas aufschreiben und dann aufhören? Das ist schon mal der erste Punkt. Warum sollte er sowas aufschreiben, nicht auf Notenpapier? Das ist der zweite Punkt. Und dann die Unterschrift darunter ist der Knaller, weil die Sonate ist von 1800 oder 1801 und die Unterschrift benutzt Beethoven in dieser Form erst ab 1818. Und das kann natürlich nicht zusammenpassen.
1: Fälscher haben es also schwer bei den beiden Bonner Beethoven-Spezialistinnen. Ihr Wissen und ihr Spürsinn sind nur schwer zu schlagen. Aber lieber als Fälschungen zu entlarven wäre es ihnen, wenn ihnen noch häufiger ein echter Beethoven angeboten würde.
0: Dittmar Dörner hat sich mit Julia Ronge und Nicole Kempken aus dem Bonner Beethovenhaus unterhalten. Noch immer werden dort regelmäßig scheinbar echte Manuskripte und Partituren angeboten. Sie haben es gerade gehört, aber wer weiß, vielleicht ist ja bald wirklich mal eine Überraschung dabei.

0: Moderner Fado vom Pianisten Giulio Resende, End of Colonial War heißt das Stück, gehört hier in der Westart, wo wir uns nach den Ohren jetzt um andere Sinnesorgane kümmern wollen. Jetzt gibt's was für die Augen. Und vielleicht ist es Ihnen ja auch schon mal aufgefallen, ähnlich wie rund um Weihnachten ist auch der Sommer so eine Zeit, in der man doch überproportional häufig mit so kitschigen Romanzen konfrontiert wird. Also egal, ob jetzt im klassischen Fernsehen oder auch bei den Streaming-Anbietern. Falls Sie da, wie ich, auch keine Lust drauf haben, dann zählen wir jetzt auf die Empfehlung unserer Westart-Serienkritikerin Emily Toomey. Emily, die Serie, die du uns heute vorstellst, heißt zwar Alice and Steve, aber das kann ich vorab schon mal verraten. Die beiden sind kein Paar und wollen es auch nicht werden.
1: Nee, genau. Die beiden Hauptcharaktere, Alice und Steve, die verbindet eine richtig gute Freundschaft. 25 Jahre sind die schon Besties quasi. Sie arbeitet in einer Werbeagentur, hat Familie, zwei Kinder, ist verheiratet. Er ist Promi-Stylist, lebt alleine und hat sich gerade wieder getrennt. Aber dann verliebt Steve sich in Izzy. Und Izzy ist die erwachsene Tochter von Alice. Und die beiden, die wollen nach einem One-Night-Stand sich auch weiter sehen, wie Izzy hier ihrer Mutter, also Alice, gesteht.
2: We slept together the night that Steve stayed over at ours. I want to keep seeing him.
1: That's really funny. Und dann bleibt das Lachen der Alice im Halse stecken, als sie realisiert, dass das überhaupt gar kein Witz ist, sondern die beiden das so richtig ernst miteinander meinen. Und dann wird sie wütend, fast schon kindisch bockig. Und es beginnt eine richtige Fehde eigentlich zwischen Alice und Steve. Qualvoll für alle, auch für das Umfeld, also Familie, Freunde, Arbeitskollegen. Alle werden damit reingezogen. Und das ist so ein bisschen der Rahmen dieser schon auch ein bisschen bösen, aber wirklich ultrakomischen britischen Anti-Rom-Com-Dramedy.
0: Das ist ein interessantes Genre, wusste ich gar nicht, dass es sowas gibt. Also was macht die Serie zu so einer Anti-Romantic-Dramedy?
1: Na, anders als eben in klassischen Romantic-Dramedies konzentriert sich die Serie, wie der Titel eben auch schon sagt, auf Alice und Steve. Also die Liebesgeschichte von Steve und Izzy, die kommt zwar vor, die ist aber überhaupt nicht der Fokus der Serie. Vielmehr beobachten wir eben Alice dabei, wie sie rasend vor Wut immer wieder außer Kontrolle gerät. Wie ein Teenager beispielsweise an einem gemeinsamen Abendessen mit der Familie Steve und Izzys Freunden völlig deplatzierte, peinlich bissige Kommentare macht, richtig gezielt diese aufkeimende Beziehung sabotiert und sehr egozentrisch und so um sich selbst auch kreist. Mhm. Und im nächsten Moment kann Alice aber auch eine sehr fürsorgliche, aufmerksame Mutter sein, die dem Sohn beispielsweise bei seinem eigenen Liebesdrama hilft oder reflektiert, klar und direkt auch ihrem Ehemann ganz deutlich macht, so dass sie nicht die Einzige sein kann, die seine Bedürfnisse befriedigt. Und so ja navigiert die Serie zwischen lustig, manchmal fast schon satirischen Situationen zu wirklich tiefgründigen, schlauen und, wie ich finde, einer sehr zeitgenössischen Beziehungsbeobachtung, eigentlich mehrere Beziehungsbeobachtungen, weil wir hier nicht nur junge Frau, älterer Mann, auch Teenager, Verheiratete, Mutter, Kind, alles wird dabei kritisch hinterfragt und nicht idealisiert. Und die Eskalationen und Deeskalationen, die sind auch sehr glaubhaft inszeniert und gespielt, vor allem eben auch von Nicola Walker, die Alice spielt. Das ist eine so gute Schauspielerin, die in ihrer Mimik und Gestik wirklich alle Facetten von Emotionen abbilden kann und auch innerhalb von Sekunden wechseln kann zwischen Drama und Comedy, bestes komödiantisches Timing hat. Kennen könnte man sie beispielsweise auch von River oder Unforgotten, das sind Krimiserien.
0: Wenn man jetzt so eine gute Hauptdarstellerin hat wie Nicola Walker, die sehr authentisch auch rüberkommt, kann da ihr Gegenüber mithalten? Also funktioniert die Besetzung in Alice und Steve?
1: Finde ich sehr. Also Steve, der wird gespielt von Jermaine Clement. Der hat eine beachtliche Comedy-Karriere hinter sich. Das ist ein Neuseeländer. Der hatte schon am Anfang seiner Karriere mit dem Oscar-Preisträger Taika Waititi zusammengearbeitet. Dann mit Brad McKenzie, das Comedy-Duo Flight of the Conchords. Vielleicht schon mal gehört. Damit ist er international bekannt geworden. Tourneen, Fernsehspots. Eine gleichnamige Serie, mit der er auch für einen Emmy nominiert wurde. Und dann Alice und Steve spielt einen verhältnismäßig zurückhaltenden Charakter, aber das passt total gut zu Alice, die eben so laut, lustig und sehr präsent ist. Die beiden haben also eine inspirierende Dynamik. Ich finde auch die Nebenfiguren super, vor allem auch der Sohn von Alice, Dom, der eben mit seinem Love Interest Rome eine exemplarische Gen-Z-Beziehung eigentlich führt. Sehr sanft und sachte, aufgeklärt, outspoken, genderfluid, probieren dies miteinander aus, und auch die Oma Val ist für mich ein Highlight, die eben so das Generationstableau quasi vervollständigt und jenseits aller Normen ganz entspannt auf vermeintlich gesellschaftliche Konventionen blinkt. Das ist alles sehr erfrischend.
0: Jetzt werden ja in Cannes nicht nur Filme ausgezeichnet, sondern auch Serien beim Cannes Series Festival. Da hat Alice genau. und Steve direkt 3 Preise erhalten, unter anderem als beste Serie. Das setzt ja eigentlich voraus, dass die Geschichte also nicht nur so platt sozusagen linear rüberkommt, sondern richtig komplex erzählt wird.
1: Ja, und das ist sie auch, weil die Serie, die scheut überhaupt nicht davor zurück, ihre Charaktere wirklich bis ans Äußerste gehen zu lassen. Und das kommt unerwartet, weil wir nach dem Piloten vielleicht erstmal eigentlich eine ungewöhnliche Liebesgeschichte erwarten und dann im Weiteren, gut, Konflikte in der Freundschaft zwischen 2 Erwachsenen. Aber dass die beiden dann so eskalieren können, ich werde nicht verraten, was sie alles machen, wie sie das tun, das ist überraschend chaotisch und wirklich eben überragend gespielt. Mich wundert es nicht, dass die 6-teilige Serie da in der Premiere beim Cannes Festival wirklich Standing Ovations bekommen hat. Und die Autorin der Serie, die ist uns auch keine Unbekannte, Sophie Gotthard ist das. Die hat auch schon den Netflix-Hit Sex Education mitgeschrieben und da ja auch schon bewiesen, dass man romantische Comedies eben auch ganz anders erzählen kann, zeitgemäß originell. Und ja, Alice und Steve, die ist jetzt auf 6 Folgen schon mit einem runden Ende auch erzählt. Ich persönlich würde mich sehr über eine Fortsetzung freuen.
0: Alice und Steve, eine Empfehlung von unserer Serienbeauftragten Emily Toomey. Zu sehen sind die 6 Folgen auf Disney+. Dankeschön.

Wir sind am Ende der Westart angekommen. Vielen Dank fürs Zuhören bis hierhin. Nach den Nachrichten geht's hier in WDR 5 weiter mit Quarks, Wissenschaft und mehr. Mein Kollege Martin Winkelheide nimmt sich da ein Phänomen vor, das wir gerade alle bestens am Himmel beobachten können. Wir haben ja ständig diesen Wechsel zwischen wolkenlos und wolkenverhangen. Es wird gleich um Wolkenarten gehen und was wir durch sie lernen können. Und falls Sie jetzt denken, noch, da habe ich die wichtigsten Regeln drauf. Ja, das mag sein, aber tatsächlich ist es so, dass selbst bei Wissenschaftlern noch einige Fragen dazu offen sind. Das und mehr dann gleich bei Quarks. Ich bin Dominik Josic. Machen Sie es gut.

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0: 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Es ist 15 Uhr. 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
2: Die Nachrichten mit Stefan Passel. Guten Tag. Am Landgericht Essen laufen die ersten Prozesse wegen des spektakulären Einbruchs in die Sparkasse Gelsenkirchen-Buer. Der Anwalt zweier Geschädigter kommt zu dem Schluss, dass die Bank hätte besser gesichert werden müssen.
3: Täter waren tagelang in der Bank. Kein Alarmsystem hat reagiert. Im Tresorraum gab es ja auch gar keins. Es gab keine Videoüberwachung.
2: Andrea Groß, WDR Essen, beschreibt die Stimmung vor Prozessbeginn.
4: Großer Medienrummel zum Auftakt des ersten Prozesses gegen die Sparkasse Gelsenkirchen nach dem spektakulären Einbruch Ende Dezember. Die beiden Kläger und die Anwalt sind vor dem Landgericht Essen aus einer Limousine gestiegen und haben noch letzte Interviews gegeben. Kläger Joachim Alfred Wagner ist zuversichtlich, er habe für sein Geld lange gearbeitet und wolle es zurück, sagt er. Die zweite Klägerin, eine Rentnerin, hat fast 400.000 Euro verloren. Sie sei jetzt mittellos, sagt sie. Sie wünsche sich ein schnelles Urteil. Anwalt Daniel Kuhlmann fühlt sich motiviert und konzentriert. Er sagt, er wolle vor allem ein gerechtes Urteil.
2: In Großbritannien muss Premier Starmer einen weiteren Dämpfer hinnehmen. Verteidigungsminister Healey ist zurückgetreten im Streit um den Militärhaushalt des Landes. Healey ist unzufrieden mit den geplanten Investitionen der britischen Regierung. Er schreibt, sie blieben weit hinter dem zurück, was in dieser gefährlichen Zeit erforderlich sei. Franziska Hoppen, WDR London.
5: Die Entscheidung Healeys kommt unerwartet. Bislang galt der Labour-Politiker als loyaler Unterstützer von Premierminister Keir Starmer. Schon Gesundheitsminister Wes Streeting und Bildungsministerin Jess Phillips waren innerhalb des letzten Monats zurückgetreten. Die britische Labour-Regierung befindet sich seit einigen Wochen in der Krise. Nach den herben Verlusten bei den Kommunal- und Regionalwahlen sah sich Starmer mit Rücktrittsforderungen aus den eigenen Reihen konfrontiert. Für ihn dürfte Healeys Kritik ein schwerer Schlag sein.
2: Weitere Meldungen im Überblick. Die Europäische Zentralbank hat auf die gestiegenen Preise reagiert. Sie erhöht ihre Leitzinsen. Der Einlagenzins steigt um 0,25 Prozentpunkte auf 2,25%. Das soll folgende Effekte haben. Kredite werden teurer, es wird weniger Geld ausgegeben und der Preisanstieg gebremst. Gestiegen sind die Preise vor allem wegen des Iran-Kriegs. Ein pauschales Social-Media-Verbot für Kinder und Jugendliche hält der Deutsche Ethikrat für falsch. Er ist der Ansicht, dass damit deren Bedürfnis, sich auszutauschen und zu informieren, nicht ausreichend berücksichtigt würde. In einer Stellungnahme für den Bundestag spricht sich der Ethikrat dafür aus, zum Schutz von Kindern und Jugendlichen unter anderem die Online-Plattformen stärker zu regulieren. Im Bonner Stadtrat geht es heute um die gesperrte Nordbrücke und Entlastungen für den Verkehr. Die Brücke ist seit letzter Woche wegen ihres Zustands komplett gesperrt und das sorgt seit Tagen für viele Staus. Die Politiker im Bonner Rat sollen heute zum Beispiel über mehr Park-and-Ride-Plätze entscheiden. Außerdem sollen Pendler den ÖPNV in Bonn bis Monatsende ohne Fahrschein nutzen können.
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2: Ein Anwohner der Düsseldorfer Rheinkirmes fordert aus Lärmschutzgründen, dass das Volksfest früher schließt. Er hat die Forderung heute dem zuständigen Ausschuss des Stadtrats vorgelegt. Peter Hildweder, Düsseldorf dazu, wie groß die Erfolgsaussichten sind.
6: Im Moment nicht sonderlich groß, schätze ich, auch wenn der Anwohner jetzt droht, die Einhaltung der Schließzeit notfalls per Eilklage einzufordern. Im Vorjahr gab es mehrere Verstöße gegen das Kirmesende unter der Woche um Mitternacht. Da lief in einigen Zelten noch länger Musik. Ein Kirmessprecher hat mir gesagt, dass man Beschwerden ernst nehme. Alle Betriebe würden noch mal auf die Lärmgrenzen und Öffnungszeiten hingewiesen. Würde früher dicht gemacht, wäre das jedoch ein zu starker Einschnitt für die Schaustelle, heißt es. Dann müsste die Rheinkirmes womöglich um einige Tage verlängert werden.
2: Das war WDR aktuell. Das Wetter in Nordrhein-Westfalen, wechselnd bewölkt mit etwas Sonne, zwischendurch Schauer, in Westfalen auch kurze Gewitter. Am Abend kommt vom Rheinland her ein Regengebiet nach Nordrhein-Westfalen. Die Höchsttemperaturen in Lüdenscheid 15 Grad, in Xanten 17 und in Hagen 18 Grad. Morgen ist es die meiste Zeit bewölkt und es regnet immer wieder. Die Zeit, es ist 15.04 Uhr. Meter 5, die Verkehrslage. A2 Dortmund Richtung Hannover zwischen Herzebrock-Klarholz und Reda Wiedenbrück, etwa 20 Minuten plus 5 Kilometer Stau wegen Bergungsarbeiten. A3, Köln Richtung Arnheim, zwischen Oberhausen-Lierich und Kreuz Oberhausen, 4 Kilometer stockender Verkehr, man braucht etwa 10 Minuten länger. A30 Rheine Richtung Bad Oeynhausen, zwischen Hasbergen-Gaste und Kreuz Osnabrück-Süd, 7 Kilometer stockender Verkehr, man muss etwa 15 Minuten mehr einplanen. A555 Bonn Richtung Köln, zwischen Wesselingen und Kreuz Köln-Süd, mehr als 20 Minuten plus 3 Kilometer Stau nach einem Unfall, und die A565 Bonn-Meckenheim ist zwischen Bonn-Beuel und Bonn-Auerberg in beiden Richtungen wegen Brückenarbeiten gesperrt.
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7: Mit Martin Wegleiter, hallo und willkommen. Auf der Wiese liegen, unterm Baum, in den Himmel gucken, die Wolken ziehen sehen. Das habe ich als Kind ganz gern gemacht, auch geguckt, welche Formen nehmen die Wolken an. Finde ich schwebende Schafe, Fische, Schlangen. Wolken haben ja eine scheinbare Leichtigkeit. Aber richtig lesen kann ich Wolken bis heute nicht. Nehme ich eine Regenjacke mit oder nicht, da verlasse ich mich doch lieber auf die Wetter-App. Wir reden heute über die Wolken mit einem Wolkenexperten und gerne mit Ihnen.
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7: Wie ist das bei Ihnen? 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

0: Olivia Dean mit Ladies Room hier auf WDR 5. Professor Felix Ament, er leitet den Studiengang Erdsystemwissenschaften Meteorologie am Meteorologischen Institut der Universität Hamburg. Und er forscht seit mehr als 15 Jahren die Entstehung von Wolken und alles, was mit Wolken zu tun hat. Schönen guten Tag, Herr Ament.
1: Ja, hallo, vielen Dank für die Einladung.
0: Sagen Sie, wann haben Sie Ihre Passion für Wolken entdeckt? Auch auf der Wiese liegend, unterm Baum?
1: Im Prinzip schon, ja. Also es ist einfach unheimlich schöne Physik, die uns kostenfrei und direkt vor der Nase oder vorm Fenster geboten wird. Und ja, das fasziniert, das begeistert. Und dann ja, stellt man sich die Fragen, warum, wieso, und zack, ist man gefangen und ist man in der Wissenschaft drin.
0: Naja, es gibt ja verschiedene Arten, Wolken sich anzusehen. Also wenn man denkt, so die Landschaftsmaler im 17., 18. Jahrhundert, die haben dann feine Wolken, Gespinste gemalt oder heroische, große, angsteinflößende Wolkentürme. Sie gucken eher als Physiker so ein bisschen nüchterner drauf, oder?
1: Ja, klar, das ist sozusagen am Schluss ja auch die naturwissenschaftliche Erfolgsgeschichte, wie es dann halt doch gelingt, irgendwie diese Wolken ein bisschen zu enträtseln und herauszufinden, was sie zum einen fürs Wetter für morgen oder für jetzt bedeuten, zum anderen aber auch, was sie im Klimawandel bedeuten. So spannend das ist, was die Maler früher gemacht haben, und da steckt auch durchaus viel Wahrheit und Wissen drin, so sind es dann halt doch die nüchternen Zahlen und die Möglichkeiten, das heute dann im Computer abzubilden, die uns dann dahin gebracht haben, dass auch die Wolkenvorhersagen für morgen und für übermorgen gar nicht so schlecht mehr sind.
0: Okay. Ich bin mal gespannt, wie Sie als Physiker ohne Zahlen uns jetzt erklären, was ist eine Wolke?
1: Ach, das kann man ganz nüchtern und kurz machen. Eigentlich eine Wolke ist irgendwo ein Bereich in Luft, wo eben entweder flüssiges Wasser oder Eis, also Wolkentröpfchen oder Wolkeneis vorhanden ist. Das ist eine Wolke. Also auch Nebel ist schon eine Wolke. Oder auch wenn man bei sich zu Hause im Badezimmer zu lange duscht und Nebel dort entsteht, hat man auch schon zu Hause eine Wolke gemacht.
0: Aber eine kleine.
1: Eine kleine, ja, natürlich. Eine kleine. Aber so fängt es eben an, aber ja.
0: Wie fühlt sich eine Wolke denn an? So wie Nebel im Badezimmer?
1: Naja, ich glaube, das ist eine gute und spannende Frage, wie die wenigsten und auch nicht wir Wissenschaftler können in den Wolken spazieren gehen. Aber ich glaube, das kann man, finde ich, immer in den Bergen ganz gut merken, wenn man mal da in die Wolken hineingerät, in der Höhe. Die sind schon relativ rau und windig und turbulent, und selbst im Flugzeug, wenn man durch die Wolken durchfliegt, ist das ja meistens die Phase, wo man doch dann sein Getränk noch festhält oder Fasten Your Seatbelt angezeigt ist. Das ist rumpelig. Also in der Wolke ist immer recht viel Dynamik und viel Bewegung.
0: Wind. Also mehr als nur ein feuchter Hauch.
1: Das ist eher sozusagen ein brodelnder Kochtopf, wenn man das sozusagen will. Also da passiert schon sehr, sehr viel mit der Luft. Also klar, es gibt auch diesen ganz ruhigen Nebel, den wir im Herbst haben. Das ist sozusagen das andere. Das sind auch so ein bisschen, da sind wir schon gleich so bei den verschiedenen Arten, die es so Wolken gibt. Man kennt so diese Schichtwolken, ne, das, wo wir an den Herbst denken, das sind diese ruhigen, nebelartigen Wolken. Oder dann, was wir gerade im Moment, gerade heute auch haben, das sind diese konvektiven Wolken, sagen wir, die sich
0: was
1: so viel bewegen.
0: Was heißt konvektiv?
1: Ja, konvektiv, ja, das erinnert vielleicht so ein bisschen an den Konvektomaten und was man irgendwie in der Küche zum Teil manchmal hat. Das heißt eben genau diese Geschichte, was man im Kochtopf hat.
0: Sie meinen, wenn man den Kochtopf auf den Herd stellt und es brodelt ganz ordentlich und dampft raus.
1: Es dampft, genau. Also diese Blubberbläschen, die hochgehen, das ist eigentlich ein sehr schönes Bild, was draußen auch in der Natur draußen passiert mit der Luft. Wir sehen es nicht richtig, aber tatsächlich heute, wenn die Sonne scheint und sich die Schäfchenwolken oder auch Gewitterwolken teilweise gerade bilden, das ist genau dieses Brodeln im Kochtopf.
0: Wolken können ja unterschiedlich groß sein.
1: Ja.
0: sind sie auch unterschiedlich schwer?
1: Ja, sozusagen schon. Also ich meine, wir betrachten in der Wissenschaft immer Wolken nicht sozusagen so als ein Gebilde. Also sie sind auch nicht ein Geschöpf. Also manchmal ist es auch total schwierig, so den Rand einer Wolke zu sich anzugucken. Wir gucken immer sozusagen, wie viel Wasser ist da drin, zum Beispiel pro Quadratmeter. Also sozusagen, wenn ich einfach nach oben gehe. Und ich
0: also nichts von wegen schwebende Schafe und Fische, Schlangen und sowas?
1: Nee, das So kann man das tatsächlich manchmal beschreiben und selbst in der Wissenschaft an manchen Stellen manche Wolkenmuster beschreiben wir. Also gerade kürzlich haben Kollegen von mir auch so eine Klassifikation rausgebracht. Da gibt es Flour und Sugar und Gravel. Und also wir fangen auch an, das mit Bildern teilweise so die Muster zu beschreiben. Aber nein, so ganz so sind wir da nicht in der Mythologie drin. Aber es gibt tatsächlich eben einfach Wolken mit viel Wasser drin. Die sind dann auch schwer und das sind dann die grauen und die gefährlichen und die, die uns im Zweifelsfall nass duschen, und die Wolken, die eher dann leichtgewichtig daherkommen, das sind auch die, die man einfach genießen kann und von der Wiese aus anschauen kann ohne Regenschirm.
0: Es gibt ja auch so riesige Wolken, also bei Fotoaufnahmen aus dem Amazonas habe ich das gesehen, da redet man ja manchmal schon von fliegenden Flüssen.
1: Oh ja, also das Bild passt sehr, sehr gut. Also in Wolken fließt sozusagen auch jede Menge Wasser in die verschiedensten Richtungen. Und klar, es gibt eben die klassische Gewitterwolke, die geht eben bis 10 Kilometern höher. Und am Amazonas, da ist dann der Oberrand der sogenannten Troposphäre sogar noch höher. Da sind wir dann sogar manchmal bei 13, 14 Kilometer. Das ist ganz schön gewaltig und imposant. Vor allen Dingen, wenn man es von der Seite betrachtet. Wenn man unten drunter steht, dann ist es dunkel und dann zucken die Blitze und dann wird man nass.
0: Wir reden gleich weiter über die Wolken und wie sie auch entstehen. Da haben wir nämlich auch gar nicht drüber geredet. Und wenn Sie Fragen haben zu Wolken oder von Ihrem Verhältnis zu Wolken berichten wollen, von Ihrer Lieblingswolke oder wie Sie Wolken lesen, rufen Sie an 0800 5678 3x5 oder Mails an quarks@wdr.de.

0: Rocky mit Alien hier auf WDR 5. Wir reden über Wolken und uns zugeschaltet ist Professor Felix Amend von der Universität in Hamburg. Herr Amend, worüber wir noch gar nicht gesprochen haben, wie entstehen Wolken? Also Wasserdampf braucht's auf jeden Fall, oder?
1: Genau, Wasserdampf ist die erste Grundzutat. Und davon braucht man eben so viel, dass der Wasserdampf gesättigt ist, dass man nicht mehr mehr hineinpumpen kann, ohne dass Tropfen entstehen. Das kann man eben entweder machen, indem man viel Wasserdampf zuführt. Das ist diese Taktik aus dem Badezimmer. Die andere, die kennen wir auch.
0: Draußen wird aber selten geduscht.
1: Und genau, und diese Quellen, die haben wir nicht so richtig. Der andere Trick ist der, wenn ich es kalt mache, dann sinkt das Niveau, ab dem diese Sättigung schon einsetzt. Deshalb beschlagen kalte Fensterscheiben immer dann im Winter. Und oben in der Atmosphäre ist es immer kalt. Das kennt man vom auf Berge steigen, aus dem Flugzeug, aus dem Display, dass dann da minus 60 Grad sind. Das heißt also, wenn die feuchte Luft vom Boden aufsteigt und hoch genug kommt, dann bildet sich eine Wolke. Und das ist auch sozusagen dieses Niveau, an dem sich dann so eine Wolke bildet. Das ist manchmal auch gerade heute so bei diesen Wetterlagen so auch manchmal wirklich wie mit einem Lineal, wie mit einer Messer ganz scharf gezogen. Da tritt dann diese Sättigung ein und deshalb haben dann Wolken alle so diese gleiche uniforme Unterkante, sprudeln dann trotzdem noch weiter so nach oben. Also dieses Kaltwerden und nach oben transportieren ist der wichtigste Mechanismus.
0: Also das ist der Grund, warum Wolken von unten anders aussehen, als wenn man zum Beispiel mit dem Flugzeug über der Wolkendecke fliegt.
1: Ja, definitiv. Das ist ein Grund und warum auch eben man gewohnt ist, dass man irgendwie eine Wolke unten eine relativ definierte Linie und Niveau hat und nach oben hin sind sie viel, viel fluffiger und zerfranster und gehen viel, viel mehr auseinander. Das ist genau der Grund. Oben ist sozusagen.
0: Welche Ansicht mögen Sie lieber?
1: Ach, ich liebe eigentlich jede Ansicht. Am liebsten die von der Seite oder von oben. Also wir machen auch viel Forschung mit Forschungsflugzeugen und das ist schon toll, wenn man sozusagen sowohl den optischen Eindruck selber hat, indem man aus dem Flugzeug rausguckt und dann gleichzeitig die Messgeräte, die einem dann noch mehr verraten, was diese Wolke gerade tut und macht.
0: Wo entstehen denn mehr Wolken? Über dem Meer oder über großen Waldgebieten? Also weil ich meine, Bäume transpirieren ja auch eine ganze Menge.
1: So ganz pauschal kann man das gar nicht sagen. Also ich glaube, klimatologisch ist es tatsächlich schon auch das Meer und die Gebiete, die wir da vor allen Dingen westlich der Kontinente haben, wo das Wasser dann dafür Verdunstung sorgt. Aber Wolken entstehen eben auch ganz gerne an Bergen, wenn dort Aufsteigen gezwungen ist. Also deshalb hat man auch dort Wolken. Also es gibt sozusagen viele Gründe, die dann dazu führen können, dass so eine Wolke so eine Anomalie ist. Es ist so wie so eine Art Schaumkrone, die man oben so den Gipfel auf einer Welle sozusagen, den Peak obendrauf im Wasserdampf hat, woher das eben kommen kann.
0: Roswitha Baran hat die 0800 5678 dreimal die 5 gewählt. Schönen guten Tag, Frau Baran. Sie sind von Wolken fasziniert, habe ich gehört.
2: Ja, guten Tag ins Studio.
0: Hallo, ja, hallo.
2: Von Kind an habe ich immer den Blick nach oben in den Horizont und Wolken speziell. Ich habe meine Wohnung im zweiten Stock und freien Blick auf die Wolken.
0: Toll.
2: Die beobachte ich jeden Tag.
0: Ja.
2: Und da habe ich dann einmal einen Pudel erkannt, das andere Mal einen Elefanten oder einen Kopf mit einer riesenlangen Nase. Das begeistert mich immer wieder, wenn die sich so verändern.
1: Ja, das ist faszinierend, das ist toll und es ist sogar so, ja, so faszinierend, dass sie eben auch von allen Seiten unterschiedlich aussehen. Also wenn jemand in ihrer Heimat von einem anderen Punkt sich dieselbe Wolke angeguckt hat, hätte er was anderes gesehen.
0: Dann fehlt die lange Nase.
1: Genau, dann fehlt mit einmal die lange Nase. Also es ist sozusagen ja es gibt eine unfassbare Formenvielfalt an der Bewegung vom Wind da draußen. Also es ist fast so ähnlich. Manche Leute sitzen ja auch versonnen vor ihrem Cappuccino und rühren im Glas und gucken sich, wie sich die Milch da verteilt. Dasselbe passiert draußen in der Atmosphäre.
0: Aber Sie als Physiker gucken da anders drauf, ne? Sie gucken auf die Turbulenzen, oder?
1: Natürlich, wir gucken ja manchmal auf die Turbulenzen, aber glauben Sie nicht, dass man nicht trotzdem immer noch dieselbe Begeisterung wie unsere Hörerin dabei verspürt. Das ist schon noch dasselbe. Und das Tolle eben an Wolken ist, die machen das endlich mal sichtbar. Also wenn wir andere Augen hätten und wir könnten wirklich auch die Luftbewegung da draußen sehen, dann würden wir noch viel, viel mehr Muster und faszinierende Dinge beobachten.
0: Mhm. würde man es denn schaffen, in einen anderen Frequenzbereich zu kommen? Vielleicht so als kleinen Tipp für Frau Baran?
1: Ja, naja, also es nein, also ich glaube, die Evolution, die wird nicht so schnell sein und so günstig wäre das auch nicht. Und es hat sich auch aus gutem Grund, haben wir uns auch was rausgesucht mit dem Auge, wo wir eben durchsehen können. Aber es gibt tatsächlich manche Aufnahmen von Satelliten, die arbeiten so im Frequenzbereich im sogenannten nahen Infrarot, also im Infrarotbereich, aber recht nah am Sichtbaren. Und dort sieht man dann also auch mit einmal diese Wasserdampfstrukturen. Da sieht dann die Erde sehr psychedelisch und sehr wie die Cappuccino-Tasse aus.
0: Ja, vielen Dank.
2: Ich habe noch ein Erlebnis gehabt.
0: Na, erzählen Sie.
2: Und zwar habe ich in einem Restaurant auf der Terrasse gesessen und aus Richtung Aachen habe ich eine schwarze Wolkenwand gesehen. Mhm. Auch habe ich gedacht, weit weg. Innerhalb von 5 Minuten war die bei uns. Alles, was auf dem Tisch stand, war weggefegt. Dann kam ein Ehepaar mit dem Fahrrad. Die Frau wurde vom Fahrrad gefegt. Also dieses wahnsinnige Tempo. Das habe ich so noch nie erlebt.
1: Ja, das ist fast, kann gar nicht mal faszinierend sein. Uns fehlt auch manchmal so ein bisschen das Gefühl bei dem Blick nach draußen, wie schnell das Ganze ist. Aber da sieht man dann auch, wenn dann sich so ein Gewitter oder sogar so eine sogenannte Squall-Line entlädt, welche Energie da drin steckt. Es sind eben die nach unten fallenden Regentropfen und damit auch eine Abkühlung, die sorgt für diese Böen, die man eben hat, was sozusagen der erste Effekt immer ist. Und das ist schon gewaltig, wie viel Energie da drin steckt.
0: Also, vielen Dank an Rosita Baran, die 0800 5678 damit die 5 gewählt hat und vor allen Dingen immer guten Blick aus dem zweiten Stock, sicheren Blick aus dem zweiten Stock auf die Wolken. Lassen Sie uns mal zu den harmlosen Wolken kommen. Schäfchenwolken am Himmel, das kennen viele. Ja. Warum sehen die eigentlich so aus, so putzig?
1: Naja, die sehen so putzig aus, weil sie noch relativ niedrig sind, weil sie nicht so hoch reichen. Deshalb verdunkeln sie auch den Himmel nicht so sehr. Also je höher eine Wolke ist, umso dunkler und grauer und tendenziell auch bedrohlicher wirkt sie. Und dieses schnurfige, plüschige, was man eben so am Oberrand der Wolke hat, das entsteht eben dadurch, durch diese Bewegungen, dass eben da immer wieder versucht, wasserdampfreiche Luft nach oben zu kommen, Wolkentropfen weiter nach oben aufzusteigen, aber gleichzeitig gibt es wieder Turbulenzen und Wirbel, die nach unten drücken und das sorgt dann eben dafür, dass das so fluffig aussieht. Hm. Wenn man im Flugzeug sitzt, dann ist das eben genau der Punkt, wo man das dann vielleicht nicht ganz so fluffig mehr findet, weil dann wird man eben selber zum großen Regentropfen und wird genauso hin und her geschleudert und mal nach oben geschoben und mal nach unten und dann wird es eben rumpelig im Flugzeug.
0: Ja. Ein Hörer oder ein Hörer, das steht hier nicht so ganz genau, die fragt nämlich genau da, ab wann werden Wolken für den Flugverkehr zur Gefahr? Also können alle Arten von Wolken zur Gefahr werden fürs Fliegen?
1: Also da gibt es tatsächlich auch Regeln und Vorschriften. Diese flachen Wolken mit eben dann relativ geringen Vertikalgeschwindigkeiten, wenig Blitzen, auch wenig Hagel und so weiter, die sind für Flugzeuge gar kein Problem. Aber wenn es eben dann wirklich diese hochreichenden Gewitterwolken sind, da möchte kein Flugzeug durchfliegen. Deshalb haben Flugzeuge eben auch Wetterradare, fliegen dann eben entweder außen drum herum oder oben drüber.
0: Hm. Aber warum türmen die sich eigentlich so auf, die Gewitterwolken?
1: Weil das
0: also so hoch auf.
1: Ja, so das liegt eben daran, dass in dem Moment, wo der Wasserdampf, den wir hier am Anfang am Boden mühsam verdunstet haben, ich meine, jeder weiß, wie mühsam es ist, Wäsche zu trocknen. Das dauert, das kostet Zeit, es kostet sogar Energie, wenn ich das im Wäschetrockner mache. Und diese Energie, die da eben in der Verdunstung drinsteckt, um aus dem flüssigen Wasser Wasserdampf zu machen, wird umgekehrt, wenn ich eine Wolke habe, wieder frei. Das heißt, die Wolke wärmt sich selbst und warme Luft steigt leichter auf. Und das ist dann so manchmal so ein Kipppunkt, wenn die Wolke sozusagen geschafft hat, ausreichend hochzukommen, dann ist sie sozusagen in einem sich selbst verstärkenden Modus und schießt einfach weiter nach oben. Das kann man manchmal auch spannend sehen, wie so eine Wolke wirklich auch nach oben hin wächst. Und dann ist im Zweifelsfall der Oberrand der Troposphäre, der untersten Atmosphärenschicht, die wir haben, die erste Hemmschwelle, wo es eben nicht mehr weitergeht. Und dann gehen sie eben bis ganz nach oben, bilden dann da so einen Amboss, nennt man das, so eine Wolke, die auseinanderströmt. Und dann sind sie so gewaltig vor uns. Also dieser Effekt, dass die wir die Energie, die wir unten rein investiert haben, in das Verdunsten der Pfütze, in das Trocknen der Wäsche, der wird eben oben wieder frei. Und der hilft dann, dass Wolken noch weiter, noch höher klettern können. Mhm.
0: Wir reden gleich weiter über die Wolken. Wenn Sie Fragen haben oder von Wolkenerlebnissen berichten wollen, 0800 5678 3x5. Und gleich gucken wir uns mal an. Wolken bringen Regen und Schatten. Aber was können Sie sonst noch so? 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

0: Musik vom The Bongo Hop hier auf WDR 5. Wir reden über Wolken und uns zugeschaltet Professor Felix Ament von der Universität in Hamburg. Herr Ament, ich hatte es vorhin schon gesagt, so, also klar, Wolken bringen Regen, sie bringen aber auch Schatten, das kann ja manchmal auch gut sein. Was machen Wolken noch?
1: Ja, also Wolken sind in unserem Klimasystem unheimlich wichtig als für den Energietransport. Da hatten wir eben gerade schon ein bisschen darüber geredet. Ich muss Energie, wir haben am Boden, bekommen wir relativ viel Energie durch die Sonne. Wir müssen, damit wir hier nicht überhitzen, uns ein bisschen abkühlen. Dafür spielt die Verdunstung eine große Rolle. Und die funktioniert halt nur, wenn das Wasser auch wieder über die Wolke wieder zurückkommt. Also deshalb, wenn es dann die Wolke mal da ist und es regnet, nicht zu böse sein. Das gehört mit zum Spiel. Ohne das Ganze werden wir in einem Treibhaus und in einem ganz heißen System. Das ist auch sozusagen eine ganz wichtige Rolle beim Klima. Die Wolken, die reflektieren auch von oben ganz viel Licht schon wieder weg ins Weltall. Wenn wir die nicht hätten, dann hätten wir einen super Treibhauseffekt und es wäre noch viel, viel wärmer und der Klimawandel, das könnten wir uns gar nicht vorstellen, wenn die Wolken sozusagen verschwinden würden. Also die sind schon, haben eine wichtige, dämpfende, regulierende Rolle im Klimasystem und sorgen dafür, dass es hier aushaltbar ist. Und da sollten wir ihnen ab und zu mal so den Regenschauer auch nachsehen.
0: Andrea Heidekorn hat uns angerufen und berichtet, sie hat beobachtet, dass sich in den letzten Jahren die Wolkenstruktur geändert hat. Liegt das am Klimawandel, fragt sie, oder an sonstigen Umweltveränderungen? Da hätte ich direkt die Frage an Sie. Ist das so? Hat sich die Wolkenstruktur geändert bei uns, in unseren Breiten?
1: Das ist wirklich sehr, sehr diffizil und schwierig, sowas wissenschaftlich jetzt schon zu detektieren. Also auch um Wandel zu erkennen, Veränderungen. Und dann, das sind Wolken eine sehr, sehr subtile Sache. Also ein paar Sachen sehen wir ganz deutlich eben, dass es wärmer wird und so. Das sind ganz klare Klimaänderungssignale in den Wolken. Ehrlicherweise ist mir jetzt noch nicht keine Studie bekannt, die wirklich sagt, da sehe ich jetzt ein ganz klares Klimawandelsignal. Aber diese Frage, ob sich die Wolken in ihrer Struktur verändern, mehr oder weniger werden, vor allen Dingen auch in den Regionen, wo sie eben großflächig auftreten, und das ist gar nicht mal unbedingt bei uns und über dem Land, sondern auch über dem Ozean. Weite Teile des Ozeans sind so bedeckt mit ganz flachen, 1 Kilometer hohen, harmlosen Schäfchenwolken. Werden die mehr, werden die weniger? Das ist fürs Klima, für den Klimawandel ganz entscheidend. Und da machen sich sehr, sehr viele Leute darüber Gedanken, weil das eben schon auch bestimmt, wie unsere Klimazukunft aussieht.
0: Herr Schürhoff aus Emsdetteln hat uns angerufen, die 0800 5678 3x5. Schönen guten Tag, Herr Schürhoff.
2: Schönen guten Tag.
0: Sie sind ehemaliger Wetterbeobachter der Bundeswehr. Erzählen Sie mal.
2: Das ist korrekt.
0: Großartig.
2: Ja. Ja, das also heißt, war ja,

0: Und das ist halt leider so meiner Beobachtung in den letzten Jahren sehr untergegangen. Aber früher war das, also ich gelernt habe, extrem wichtig. Ne? Haben wir jetzt einen Tirostratus oder schon Altostratus und so weiter. Ne?
1: Gibt es heute, Herr Ament, gibt es keine Wetterbeobachter mehr?
2: Tatsächlich sind die im Prinzip abgeschafft worden. Also zumindest der Deutsche Wetterdienst hat keine sogenannten bemannten Stationen mehr, also keine Station mehr, wo Menschen das Wetter beobachten. Man überlässt das
1: Wer
2: heute.
1: Wer guckt denn dann? Sensoren, oder?
2: Sensoren, genau. Also das macht man über Wolkenkameras oder auch über zum Beispiel sogenannte Silometer. Das sind ganz wichtige Instrumente, die es eben auch an den Flughäfen gibt, die Höhe der Wolkenunterkante bestimmen, damit man eben weiß, wann der Pilot denn dann die Landebahn sieht und so etwas. Das macht heute alles die Maschine. Da ist was verloren gegangen, klar.
0: Ja, die Qualität hat aber extrem nachgelassen. Zum Glück, die Bundeswehr hält sich die Wetterbeobachter ja noch, weil es also zur Flugsicherheit dazu gehört. Mhm. Also die Qualität hat sehr, sehr stark nachgelassen. Also
1: Herr Schürf, wie ist denn Ihre Trefferquote? Ja. Also wenn Sie aus dem Fenster rausgucken und fragen sich, nehme ich einen Regenschirm oder eine Regenjacke, nehme ich die mit oder nicht, sind Sie besser als die Wetter-App?
0: Würde ich behaupten, ja. Ich meine, ich benutze die Wetter-App als Informationsquelle, Datenquelle und so weiter, aber nicht als Plus Ultra. Und das ist heutzutage sehr, sehr fatal. Man guckt drauf, der Computer hat gesagt. Und wie gerade schon Professor gesagt hatte, wie der Deutsche Wetterdienst, es werden nur noch Messungen gemacht. Keine Augenwetterbeobachtung mehr. Und die Qualität der Daten, die man in die Computermodelle reinsteckt, wird immer schlechter.
1: Ne? Also, was sagen Sie dazu, Herr Ament?
2: Naja, man hat tatsächlich ein bisschen ein Problem, menschliche Beobachtungsdaten gut in Computermodelle hineinzustecken. Also da funktioniert das mit den automatischen Sensoren und den Messzahlen, ist die Kommunikation Mensch zu Maschine also
1: Instrument. Die sind einfach hübsch standardisiert,
2: zu Computer
1: oder?
2: Besser. Natürlich genau diese Wetterberater-Geschichten, das ist altes Wissen, was zum Teil auch ganz gut funktioniert. Und gerade wenn es dann um Wettervorhersage geht, kann das noch durchaus vorteilhaft sein für kurze Zeiträume. Also wenn ich jetzt die nächste halbe Stunde, die nächste Stunde oder so etwas eine Aussage treffen will. Aber danach, dann passiert eben das Wetter jenseits des Horizonts und dann ist der Computer heutzutage schwer zu schlagen vom Menschen. Das ist sozusagen, in ganz vielen Bereichen haben wir ja über diesen Mensch-Maschine-Konflikt und da muss man dann schon aus wissenschaftlicher Sicht dem Rechnermodell Tribut zollen und sagen, für längere Zeiträume weiter in der Zukunft ist das sehr, sehr gut. Aber für dieses kurzfristig, da gebe ich unserem Hörer völlig recht, da gibt es viel, viel Wissen, Erfahrung, was der Mensch eben auch hat und nutzen kann.
1: Herr Schürf, vielen Dank für Ihre Erfahrung und Grüße nach Elmsdetteln. Und Herr Ament, was mich ja doch noch interessieren würde, ist, es heißt immer, Wolken seien immer noch ein großes Rätsel für die Wissenschaft. Warum eigentlich?
2: Ja, das Problem sozusagen, das Vertrackte an der Wolke ist, dass man denkt immer, so eine Wolke wäre so ein Objekt, ne? Also eine Wolke wäre sowas ähnliches wie ein Auto oder irgendwie eine Einheit und das hat einen Kopf und das hat einen Gedanken und das entwickelt sich oder ist ein Lebewesen oder so etwas. Das ist aber eigentlich gar nicht richtig. Wolken sind sozusagen ein kleiner Punkt in einem ganz großen, komplexen System, in dem eben der Wind eine Rolle spielt, die Temperatur, die Luftfeuchtigkeit, alles das spielt eben zusammen bis hin zu, da haben wir noch gar nicht sozusagen darüber geredet, auch die Aerosole, welche Staubteilchen ich gerade habe, die Luftchemie spielt mit rein. Also man kann eigentlich sagen, so ein bisschen ist das so ein Schmelztiegel, in dem sozusagen alles Mögliche zusammenkommt und man kriegt das nicht so richtig isoliert. Also Wissenschaft funktioniert immer dann am besten, wenn ich was irgendwie ganz isoliert im Labor betrachten kann. Einen fallenden Ball kann jeder mittlerweile gut beschreiben, das haben wir im Griff. Aber gerade wenn eben alles wild zusammenkommt, dann wird's schwierig und chaotisch. Das ist dann so schwierig wie Fußballspiele vorherzusagen, wo auch ganz viele Player im wahrsten Sinne des Wortes zusammenspielen und keiner wollte am Schluss berechnen, wer gewinnt. Und so ähnlich ist das bei Wolken. Da sind eben auch ganz, ganz viele Akteure und Einflussgrößen
1: dabei. Aber trotzdem ist ja diskutiert worden, ob man nicht Wolken auch beeinflussen könnte. Und ich meine damit nicht Regentänze, sondern wirklich physikalisch.
2: Physikalisch. Nein, das ist ja durchaus etwas, was man auch schon seit vielen Jahren oder auch schon Jahrzehnten macht, dass man eben zum Beispiel durch das sogenannte Wolkenimpfen, dann bringt man Silberjodid in kleinen Körnchen ein. Das sorgt dafür, dass Tropfen schneller wachsen und Tropfen schneller abregnen und man dann so

0: Wolke auflösen kann, indem sie abregnet. Solche Dinge versucht man, aber es ist wirklich sehr, sehr schwierig, das genau so hinzubekommen, wie man es will. Dass man, also man erzeugt irgendeine Wirkung, aber ob es genau die ist, die man haben will. Und es ist gleichzeitig, wenn wir da nochmal zurückdenken an die Schilderung der Hörerin von der schwarzen Wand, die auf einen zukommt, auch ein Spiel David gegen Goliath. Die Natur ist halt einfach unheimlich mächtig, unheimlich viel Energie, wie wir da sozusagen mit ein paar kleinen Tröpfchen Silberjodid den Lauf der Zeit verändern wollen. Das ist schier nicht möglich.
1: Wir ziehen gleich nochmal so ein kleines Wolkenfazit mit Professor Felix Ament von der Uni Hamburg hier bei Quarks auf WDR 5.
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0: A little less bored mit Sir Simon hier auf WDR 5. Wir reden über Wolken, uns zugeschaltet Professor Felix Ament von der Universität in Hamburg. Herr Ament, wir haben Post gekriegt aus Mexiko. Birgit wow. Steinig hat uns geschrieben, ich wohne auf der zentralmexikanischen Hochebene, Altiplano, auf etwa 2000 Meter über Null. Ich frage mich oft, ob und wie unterschiedlich die Wolkendynamik in einer Landschaft dieser Topografie ist im Vergleich zur Dynamik auf den niedrigeren Meereshöhen wie in weiten Teilen Mitteleuropas. Was sagen Sie?
1: Oha, das ist eine Fangfrage, weil natürlich die lokalen Leute sich immer viel, viel besser mit dem Wetter und den Wolken irgendwie dort auskennen. Grundsätzlich sozusagen würde ich sagen, sind diese Höhenunterschiede jetzt gar nicht unbedingt so das Maßgeblichste. Es ist sozusagen viel mehr, in welcher Klimazone befinde ich mich, wie weit bin ich vom Äquator entfernt, was Unterschiede macht, wie nah bin ich am Wasser, oder eben auch die Fragen von Orographie. Das kennen wir ja sogar schon in Deutschland, dass in der norddeutschen Tiefebene es ein bisschen anders aussieht als in den Mittelgebirgen oder auch im Voralpengebiet. Das sind sozusagen eher die Faktoren.
0: Also ich frage mich ja dann immer, kommen da überhaupt noch Wolken hin sozusagen? Ja, haben die sich nicht vorher schon abgeregnet?
1: Ja, unter Umständen hat man auch genau solche Effekte, dass vorher Wolken schon abgeregnet ist und wenn es dann da sehr, sehr trocken ist, habe ich dann auch zu wenig Wasserdampfzufuhr und dann wird es sonnig. Ob man das dann mag und immer begeistert ist oder nicht, aber ja, solche Effekte können auftreten, natürlich.
0: Mhm. Ja, Dank an Frau Steinig und Grüße nach Mexiko. Und ja, das Beste immer zum Schluss, sage ich. Peter Valentin hat uns angerufen und gefragt, wie sieht's eigentlich aus mit künstlichen Wolken?
1: Ja.
0: Wie ist da der aktuelle Forschungsstand?
1: Naja, was heißt künstliche Wolken? Also die Kraftwerkswolke kennt man eigentlich gemeinhin und auch insbesondere noch in Nordrhein-Westfalen in den Braunkohlegebieten, da stehen ja immer diese Wolken und diese künstlichen Wolkentürme,
0: ja.
1: Und die sind menschgemacht und das gibt's. Es gibt sogar davon dann Regen und Schnee. Manchmal sieht man ganz lustige Muster im Schneefall im Winter, die dann genau sozusagen so eine Zunge sind, die von dieser Kraftwerkswolke ausgeht. Also sowas gibt es schon. Dass man aber jetzt sozusagen künstliche Wolken auf komplexere Art und Weise entstehen lässt, indem man eben irgendwelche spannenden Substanzen irgendwo in die Atmosphäre entlässt. Nein. Also das spielt dann doch keine Rolle. Es sind eher sozusagen die Kleinigkeiten, die wir sozusagen manchmal verändern, also gerade den Dreck, den wir manchmal emittieren, der sorgt eben dafür, dass die Wolken weißer werden, dass sie heller werden, weil sie kleinere Tröpfchen haben, dadurch auch ein bisschen ihren Charakter verändern. Wenn wir dann wieder umgekehrt sozusagen, es ist tatsächlich auch ein etwas paradoxer Effekt, aber durch die Luftreinhaltung, die natürlich absolut gut und richtig ist, aber sorgen wir auch dafür, dass die Wolken wieder ein bisschen dunkler werden, nicht ganz so scheinend weiß sind, und das ist von Sicht des Klimawandels natürlich nicht genau das, was wir haben wollen.
0: Das haben wir während der Corona-Pandemie beobachten können, ne?
1: Ja, auch da gab es sozusagen, das war ein spannendes Experiment, dass da mal alles stehen bleibt, und da gibt es eben auch Leute, die das dann untersucht haben. Da sind aber dann sozusagen ja eine andere künstliche Wolkengattung, die wir fleißig per Mensch produzieren, sind die Kondensstreifen von Flugzeugen, die auch tatsächlich einen signifikanten Effekt haben, und was die Erderwärmung anbelangt, ist eben sogar das beim Luftverkehr schlimmer als die emittierten CO2-Emissionen selbst. Also es ist nicht gut, dass das Flugzeug CO2 emittiert, aber die Kondensstreifen, die dahinter kommen, sorgen auch für einen Art Treibhauseffekt, und der ist sogar noch das größere Problem. Ja, also so greifen wir schon ein bisschen ein.
0: Kann man denn umgekehrt, also sag ich mal, jetzt nicht das Wetter selbst machen, aber sozusagen günstig beeinflussen, um den Klimawandel abzubremsen? Was sagen Sie als Physiker? Quatsch, oder?
1: Naja, also die erste Maßnahme ist eben einfach weniger CO2 emittieren. Das ist irgendwie ganz simpel, wie wenn da jemand zum Arzt kommt und sagt, er hat ein Problem mit Übergewicht und ist deshalb ungesund. Ja, was kann ich da dagegen tun? Ja, Diät halten. Das, so einfach ist es leider und so kompliziert dann auch in der Umsetzung. Aber es gibt andere Dinge, zum Beispiel gerade, wenn wir bei diesem Thema Kondensstreifen sind, man macht sich schon Gedanken darüber, dass man überlegt, zum Beispiel Flugrouten auch tagesaktuell eher dahin zu legen in Gebiete, die gerade nicht so günstig sind für die Entstehung von Kondensstreifen. Denn Kondensstreifen entstehen ja nicht immer. Nicht jedes Flugzeug macht einen Kondensstreifen. Das liegt eben auch an den Umweltbedingungen. Und wenn ich durch eine Region fliege, die gerade nicht so gut geeignet ist, dass sich Kondensstreifen bilden, vielleicht dafür sogar einen etwas längeren Weg nehme, dann könnte das gut fürs Klima sein. Also solche Kleinigkeiten gibt es schon.
0: Ich höre schon, Kondensstreifen mögen Sie nicht. Haben Sie eine Lieblingswolke?
1: Naja, also ich glaube, die für mich schon spannendste Wolke ist sozusagen diese Cumuluswolken, diese Schäfchenwolken, gerne vielleicht auch noch schon in der etwas größeren Variante, nennen wir dann so Cumulus Congestus. Die regnet noch nicht so stark oder kaum, hat aber schon oben manchmal so ein bisschen Wolkeneis dabei, denn das ist auch das total Spannende.
0: Aber Sie mögen mehr so die Actionwolke.
1: Ich mag die Actionwolke, weil dann kommt eben wirklich alles wild zusammen, aber auch gerade das macht es dann letzten Endes wieder spannend in der Forschung. Das, was die Natur dann so wild zusammenmischt, wieder auseinander zu dröseln und zu erklären.
0: Dann haben sie was zu rechnen. Ne?
1: Dann haben wir was zu rechnen und ja, müssen wir Statistik machen, müssen wir beobachten, müssen wir verstehen, was jetzt nun eigentlich die relevanten Dinge sind.
0: Quarks, wieder 5, heute über die Wolke. Dank an alle Hörerinnen und Hörer, Dank an Professor Felix Ament. Er leitet den Studiengang Erdsystemwissenschaften Meteorologie am Meteorologischen Institut der Universität in Hamburg und er erforscht seit mehr als 15 Jahren die Entstehung von Wolken. Herr Ament, es war mir ein großes Vergnügen. Vielen Dank.
1: Vielen Dank.
0: Und schöne Grüße nach Hamburg.
1: Danke.

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4: Und hier ist Quarks, die Wissenschaft auf WDR 5. Wir kennen das aus Zeiten des Wahlkampfs, da arbeiten Parteien ja gerne mit Bildern, zum Beispiel mit Bildern von glücklichen Familien, von Fortschritt, Stabilität und dann ist die Botschaft, gemeinsam schaffen wir es, gemeinsam schaffen wir eine bessere Zukunft, das soll Vertrauen herstellen, Sympathie. Natürlich gibt es auch andere Bilder, Bilder von Krisen, von der kriselnden Wirtschaft, von Migration, von Kriminalität und da werden eher die Sorgen verstärkt, Angst wird geschürt nach dem Motto Welt uns, sonst wird es noch schlimmer. Solche Strategien setzen auf Erfahrungen, die Menschen gemacht haben, aber viel stärker noch darauf, wie reagiert unser Gehirn auf bestimmte Bilder und Reize? Wie werden Emotionen ausgelöst, verstärkt und wie beeinflussen die unsere Entscheidungen? Viele Entscheidungen, auch Wahlentscheidungen, treffen wir ja viel weniger rational und bewusst, als wir so glauben. Wie ticken wir, wie tickt unser Gehirn und was für Effekte hat das? Wie entstehen politische Entscheidungen, Einstellungen und Verhaltensweisen im Gehirn? Das erforscht eine noch recht junge wissenschaftliche Disziplin, die neuropolitische Forschung. Und eine Vertreterin dieser Disziplin ist morgen bei uns zu Gast, die neuropolitische Philosophin Lia Yu. Und sie sagt, wenn wir die Demokratie stärken wollen, dann müssen wir wissen, wie unser Gehirn funktioniert und wie das auch ausgenutzt werden kann.
5: Wenn wir Strategien entwickeln wollen, um gegen Rechtspopulismus und autoritäre Strömungen entgegenzuwirken, müssen wir wirklich Mechanismen verstehen. Ja, Wertepolitik ist auch wichtig, wir müssen sagen, wozu wir stehen, aber wir haben eigentlich gar kein Handbuch dafür, wie wir da hinkommen. Ich habe versucht, quasi dieses Handbuch zu schreiben und denke, wir brauchen ein neues Menschenbild. Also für mich ist dieser Hirnansatz ein Paradigmenwechsel, wie wir uns selbst in der evolutionären Geschichte, aber auch der politischen Geschichte der Menschheit verstehen.
4: Die neuropolitische Philosophin Lia Yu über einen neuen Ansatz, Politik zu verstehen, Politik zu machen. Da ergeben sich natürlich eine Menge Fragen. Wenn Politik vor allem auf Gefühle setzt, wo bleiben da die Sachfragen? Und wie sollen die gelöst werden? Es gibt ja jede Menge Probleme, die sind nicht gefühlt, die sind real. Also wie lässt sich dann konkret die Demokratie stärken? Muss dazu unser Gehirn irgendwie trainiert werden oder wie soll das gehen? Wenn Sie Fragen haben zur Neuropolitik oder mitdiskutieren wollen, Sie können jetzt schon anrufen. 0800 5678 554. Der Anrufbeantworter ist ab sofort geschaltet. Sie können uns auch gerne schreiben an quarks@wdr.de.

0: Es ist 16 Uhr. 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
1: Die Nachrichten mit Stefan Passler. Guten Tag. Die Europäische Zentralbank hat auf die steigenden Preise reagiert. Sie erhöht die Leitzinsen im Euroraum auf 2,25%. Die Hoffnung dahinter ist, dass die Inflation gebremst wird. Maurice Mommer, WDR Wirtschaft, erklärt, warum die EZB jetzt handelt.
2: Die EZB erhöht die Zinsen, weil die Preise im Euroraum wieder zu stark steigen. Ein Grund dafür der Krieg zwischen den USA und dem Iran. Hohe Inflation heißt, das Geld verliert schnell an Wert. Der Einkauf wird teurer, Löhne und Preise können sich gegenseitig hochschaukeln. Dagegen setzt die EZB höhere Zinsen. Das macht Kredite teurer für Verbraucher, aber auch für Firmen. Und wer sich Geld leihen will, überlegt dann eher zweimal. Dadurch wird weniger gekauft und weniger investiert. Die Nachfrage sinkt. Und wenn die Nachfrage sinkt, können Unternehmen höhere Preise schwerer durchsetzen und so soll die Inflation wieder runterkommen.
1: Im Bundestag ist heute über das geplante Gebäudemodernisierungsgesetz diskutiert worden. Es soll das sogenannte Heizungsgesetz ablösen und im November kommen. Maximilian Ulrich, der Berlin.
3: Ihr Gesetzentwurf sieht vor, jeder soll zukünftig selbst entscheiden, welche Heizung er einbaut. Auch Öl- und Gasheizungen sollen langfristig erlaubt bleiben. Für den Klimaschutz soll eine sogenannte Biotreppe sorgen. Fossilen Brennstoffen müssen die Lieferanten ab 2029 schrittweise sogenannte klimafreundliche Brennstoffe beimischen. Die Regelung der Ampelkoalition, dass neue Heizungen zu mindestens 65% mit erneuerbaren Energien betrieben werden müssen, soll entfallen. Die Opposition kritisiert das neue Gebäudemodernisierungsgesetz scharf. Die AfD fordert auch, die Biotreppe zu streichen. Die grüne Fraktionschefin Dröge sprach von einer Spirale der Wut gegen Robert Habeck, die Union und SPD zu diesem neuen Gesetz getrieben hätte.
1: Weitere Meldungen im Überblick. Im ersten Prozess um den Sparkasseneinbruch in Gelsenkirchen haben beide Seiten einen Vergleich abgelehnt. Die Klägerin und die Sparkasse. Mehrere Kläger werfen der Sparkasse vor, den Tresorraum nicht ausreichend gesichert zu haben. Die Sparkasse Gelsenkirchen weist das zurück. Nach Weihnachten hatten Unbekannte rund 3000 Schließfächer im Tresorraum aufgebrochen. Der Druck auf den britischen Regierungschef Starmer ist weiter gewachsen. Grund ist der überraschende Rücktritt seines Verteidigungsministers Healey. Nach dessen Ansicht investiert die Regierung nicht genug Geld ins britische Militär. Es ist der dritte Rücktritt in Starmers Regierungsteam innerhalb eines Monats. US-Präsident Trump hat dem Iran mit neuen schweren Angriffen gedroht. Gleichzeitig kündigt er an, die USA würden die Kontrolle über die Ölinfrastruktur im Iran übernehmen. Nach Ansicht von Militärexperten müssten die USA dazu Bodentruppen einsetzen. Das wäre eine zusätzliche Eskalation der Lage. Der Deutsche Ethikrat hält ein pauschales Social-Media-Verbot für Kinder und Jugendliche für falsch. In einer Stellungnahme für den Bundestag sagte er, dass damit deren Bedürfnis, sich auszutauschen und zu informieren, nicht ausreichend berücksichtigt würde.
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1: Die Sanierung des Rathauses in Bocholt wird noch einmal teurer. Die Stadt spricht von 18 Millionen Euro Mehrkosten. Markus Holtrichter für WDR aktuell zur Frage, was das Projekt im Münsterland jetzt insgesamt kosten soll.
4: Die Stadt sagt, schlimmstenfalls 120 Millionen Euro. Die Politiker haben jetzt aber zunächst mal etwas weniger genehmigt. Das ist ein Vielfaches von dem, was die Stadt ursprünglich geschätzt hatte. Insgesamt also bis zu rund 80 Millionen Euro mehr. Die Stadt Bocholt hat sich nach einem Streit vom ursprünglichen Architekten getrennt. Baukosten sind gestiegen, Brandschutz und Statik mussten nachgebessert werden. Das sind Kostentreiber. Fertig werden soll das Rathaus im kommenden Jahr.
1: Das war WDR aktuell. Das Wetter in Nordrhein-Westfalen. Noch fallen nur Schauer. Am Abend zieht aus Westen länger anhaltender Regen auf. Tiefstwerte in der Nacht 14 bis 7 Grad. Morgen fällt wiederholt teils schauerartiger Regen. In Meinerzhagen maximal 16 Grad, in Warendorf 19 und in Aachen bis 20 Grad. Am Samstag erst noch ein paar Schauer, später meist trocken bis 22 Grad. Die Zeit, es ist 16.04 Uhr. 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A3, Köln Richtung Arnheim. Zwischen Kreuz Oberhausen West und Kreuz Oberhausen 4 Kilometer Stau. Man muss etwa 15 Minuten mehr einplanen. A4, Aachen Richtung Köln. Zwischen Frechen Nord und Köln-Klettenberg. Mehr als 30 Minuten plus 5 Kilometer Stau nach einem Unfall. Außerdem ist die A4 ab Köln-Klettenberg für den Schwerverkehr ab 7,5 Tonnen gesperrt. A43 Wuppertal Richtung Recklinghausen zwischen Bochum-Witten und Kreuz-Herne. 10 Kilometer stockender Verkehr, sogar mehr als 10 Kilometer stockender Verkehr. Man braucht etwa 20 Minuten länger. A555 Bonn Richtung Köln zwischen Wesseling und Kreuz-Köln-Süd etwa 30 Minuten plus 4 Kilometer Stau nach einem Unfall. Und die A565 Bonn-Meckenheim ist zwischen Bonn-Beuel und Bonn-Auerberg in beiden Richtungen wegen Brückenarbeiten gesperrt.
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5: Mit Martin Winkelheide. Hallo und willkommen. Ötzi ist schon lange tot, aber auf Ötzi, der Gletschermumie, gibt es Leben. Was das bedeutet, das erzählen wir gleich hier. Außerdem Stress bei der Arbeit. Wie entsteht er eigentlich? Ist es immer ein zu viel an Arbeit oder spielen da auch andere Faktoren eine Rolle? Aber zuerst müssen wir uns um den Fußball kümmern.
6: Ach, oui, hallo.
5: Also wer gewinnt die Weltmeisterschaft? Die kurze Antwort aus wissenschaftlicher Sicht.
6: La France va gagner. Après l'Angleterre et après le Brésil.
5: Also die Top 3, Frankreich, danach England, dann Brasilien. Das haben aufwendige Simulationen ergeben, hat mir Thomas Chancariol von der Universität Konstanz erzählt. Er hat gemeinsam mit Kollegen in Zürich eine sehr spannende Studie vorgelegt zu der Frage, was hat die Kolonialzeit mit dem Ausgang der Fußball-Weltmeisterschaft zu tun? Die europäischen Kolonialmächte, die haben ja nett gesagt über Jahrhunderte von den Ressourcen ihrer Kolonien profitiert. Weniger nett gesagt, sie haben Rohstoffe und Menschen ausgebeutet.
6: Mais maintenant, il y a encore un héritage en fait des liens coloniaux qui passe notamment par la culture et par le sport.
5: Es gibt ein Erbe des Kolonialismus, sagt Thomas Chancariol. Das macht sich in der Kultur bemerkbar, aber auch im Sport. Wie sehr das auch für den Fußball gilt, das haben sich die Forschenden aus Zürich und Konstanz angesehen. Untersucht haben sie 49 Spieler mit familiären Wurzeln in ehemaligen Kolonien, die heute für Nationalteams von England, Portugal, Spanien, Belgien oder den Niederlanden spielen. Und sie haben drei Szenarien verglichen. Einmal, die Spieler treten für ihre jetzigen Teams an, so wie es passieren wird. Dann, was passiert, wenn sie gar nicht spielen? Und schließlich, was wäre, wenn Kylian Mbappé für Kamerun spielen würde statt für Frankreich, Lamine Yamal für Äquatorial Guinea statt für Spanien und Marcus Rashford für Jamaika statt für England und so weiter und so weiter. Und das Ergebnis der Simulation, wenn diese Spieler für die Herkunftsländer ihrer Familien spielen würden, der Effekt wäre enorm. Frankreich wäre zwar nach wie vor Favorit, aber nur ganz, ganz knapp. Die Wahrscheinlichkeit, tatsächlich zu gewinnen, senke auf knapp die Hälfte. Und für die ehemals kolonisierten Länder erhöhen sich die Chancen, weiterzukommen, deutlich. Für Brasilien etwa verdoppelt sich die Chance, Weltmeister zu werden. In der Simulation, wohlgemerkt. Und wie, das habe ich Thomas Chancariol gefragt, wie weit kommt eigentlich Deutschland?
6: On a trouvé que l'Allemagne généralement allait jusqu'en 16e de finale. J'espère pour vous et les Allemands que ça sera un peu mieux que les 16e de finale.
5: Also bis zum 16. Finale wird es wohl reichen, sagt die Simulation. Auch wenn er für mich und die Deutschen hofft, dass es besser läuft, sagt Thomas Chancariol. Da sind dann die Grenzen der Simulation erreicht. Entscheidend ist dann doch irgendwie, was auf dem Platz passiert.

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1: Du musst mich lieben. Stiletto mit dem Song Fuck Tu Mem hier auf 4D5. Wir schreiben Listen, wir führen Kalender, lassen uns vom Handy an Termine erinnern, aus Sorge, wir könnten einen wichtigen Termin verpassen. Und wenn wir Namen vergessen, den Schlüssel verlegen oder nicht mehr wissen, wo das Fahrrad steht, dann ärgern wir uns über unsere Vergesslichkeit. Aus der Sicht der Hirnforschung aber ist Vergessen kein Makel, ganz im Gegenteil. Es ist eine wichtige Fähigkeit, denn was wäre, wenn unser Gehirn jede Information dauerhaft speichern würde? Wäre es dann noch möglich, Wichtiges von Unwichtigem zu unterscheiden? Darüber habe ich mit Professor Heinz Wiendl gesprochen. Er ist Direktor der Klinik für Neurologie und Neurophysiologie an der Universitätsklinik in Freiburg. Und ich habe ihn zuerst mal gefragt, Vergessen wird im Alltag ja eher als Makel angesehen. Warum ist es wichtig, dass wir Menschen vergessen können?
2: Zunächst ist es wirklich so, dass wir ja immer nur das Negative beim Vergessen für uns, ich sage jetzt mal, beanspruchen oder beim anderen als Makel empfinden. Fakt ist, dass das eine essentielle biologische Funktion ist. Man kann sowas wie Entmüllung bezeichnen, dass sich natürlich ein Gehirn unglaublich vielen Informationen kontinuierlich ausgesetzt sieht und man nicht ungefiltert und auch nicht mit gleicher Priorität alle Informationen gleichermaßen speichern sollte oder wollte. Und das ist tiefen evolutionsbiologisch gut zu argumentieren, dass man einfach nach Priorität wichtet. Und das war früher, so kann man ja ganz viele Dinge erklären, Überlebensvorteil, dass man eben wichtige Dinge von unwichtigen unterscheidet. Jetzt hat sich natürlich unser menschliches Dasein komplett verändert. Wir werden irgendwie bewördert mit ganz, ganz, ganz, ganz vielen Informationen. Man kennt ja diese Vergleiche, dass der Bauer im Mittelalter sein ganzes Leben so viel Informationen gekriegt hat, wie jetzt ein Jugendlicher in 15 Minuten heutzutage. Und das kann einerseits unser Gehirn gar nicht mehr verarbeiten, aber es will es auch gar nicht verarbeiten. Und deswegen fällt Vergesslichkeit natürlich in die Kategorie eines Defizits. Fakt ist, dass man versucht, durch priorisiertes Ablegen von Informationen eine Funktionsfähigkeit des Gehirns besser hinzubekommen.
1: Ja, Sie sagen, dass das Gehirn räumt auf, mistet aus sozusagen, aber nach welchen Kriterien entscheidet das Gehirn, das bleibt und das kommt weg?
2: Das ist auch relativ interessant und das hat was mit Aufmerksamkeit und Fokus zu tun. Es gibt ja immer das Beispiel dieses Türschwelleneffekts. Das heißt, man macht etwas im Haus, man tritt aus der Türschwelle und weiß dann nicht mehr, wo man den Schlüssel abgelegt hat. Und der Hintergrund ist, dass man eigentlich aus einer gewohnten Umgebung, wo alles unterbewusst eigentlich abläuft, weil sie wissen, wo was ist, wie sie gehen müssen, in eine fremdere Umgebung kommt und dann setzt man letztendlich in eine völlig andere Bewusstseinsstufe um. Und das hat was mit Fokus und Aufmerksamkeit zu tun. Und wenn man es schaffen würde, gewisse Informationen ganz bewusst aufzunehmen, dann zu wiederholen, dann kriegt man eine Vertiefung von Gedächtnisinhalten, so wie das klassische Lernen früher. Ja? Repetitio est mater studorum. Man muss wiederholen, man lagert quasi eine elektrische Schwingung dann eigentlich wirklich in ein Eiweiß um. So schaut es dann biologisch aus. Das tut man immer seltener in der heutigen Zeit. Und letztendlich ist es eine Frage von Fokus und der Fokus auf die Art der Information.
1: Also Aufmerksamkeit, das ist ja ein Faktor. Welche Rolle spielen denn auch Emotionen? Also Freude, Angst, Scham, wenn das gekoppelt ist?
2: Das vegetative Nervensystem ist ja sehr stark gekoppelt an die Art einer Aufnahme. Im positiven Fall wird sich jeder an schwierige Prüfungen oder seine Führerscheinprüfung erinnern, weil man extremst aufgeregt war. Das war ein ganz wichtiger, entscheidender Punkt. Man kann sich an jede Minute erinnern. Das kann aber auch das Gegenteil sein, dass man in einer Schockminute ist. Also es kommt ein unerwartetes Ereignis und man kann sich dann eigentlich gar nicht mehr erinnern. Das heißt, es ist einerseits eine Verstärkung, wenn es etwas ist, was man wirklich erwartet und dann hat es eine gewisse Bedeutung und damit engrammiert, so nennt man das, man Sinneseindrücke, Ereignisse in einer Tiefe, die man auch Jahre später noch erinnert, Jahrzehnte später noch erinnert. Auch das Gegenteil ist der Fall, dass eigentlich Emotion, wenn sie unerwartet kommt, vertauben kann, ja, und damit die Erinnerung komplett verzerrt.
1: Wenn man guckt, auch zum Beispiel auf der Website von Ihrer Klinik, wenn es darum geht, Gedächtnis zu fördern, dann gibt es sehr allgemeine, aber doch anerkannte Tipps. Also zum Beispiel genug bewegen, sich gesund ernähren, immer wieder was Neues anfangen, lernen und eben gute Beziehungen zu anderen Menschen aufbauen. Hilft das nur beim Erinnern oder hilft das auch beim Vergessen?
2: Das hilft für beides tatsächlich. Also die Erhaltung kognitiver Leistungsfähigkeit, also Gedächtnis, Konversation, also wirklich die gesamte Hirnleistung, wenn man so will, hängt von, man sagt halt immer so schön, die vier L's wesentlich ab. Also das ist Bewegung. Warum Bewegung? Weil man eigentlich in einer Bewegung viel Sinneseinflüssen ausgesetzt ist, mit denen sich der Organismus und vor allem das Gehirn auseinandersetzen muss. Das zweite sind soziale Kontakte, also Leben. Das ist auch eine Form der Beanspruchung des Gehirns. Wenn Sie den ganzen Tag vor dem Computer sitzen, dann melden Sie quasi die Sinneseindrücke auf ganz, ganz wenig runter. Das ist ja ein großes Problem. Das dritte ist eben auch Empathiefähigkeit und Lieben. Das sind so wirklich relevante Tipps, die eigentlich schon immer gegolten haben, aber die wir vielleicht jetzt gerade in unserer Zeit nochmal verstärken sollten. Es gibt ja auch so Apps, die Gedächtnistraining fördern sollen. Und am Ende des Tages würden wahrscheinlich die meisten Gedächtnisforscher sagen, die sind schon okay, aber das kriegen sie eigentlich mit einem normalen, sozialkompetenten, bewegungsfreudigen und empathischen und liebesfreudigen Leben genauso hin. Das müssen Sie nicht spezifisch noch zusätzlich trainieren.
1: Wir sollten über eins noch reden. Sie haben gesagt, Vergessen ist was Normales, ist was Wichtiges. Aber wann wird Vergesslichkeit zum Problem?
2: Ja, es ist tatsächlich so, dass die Schwelle zum Krankhaften wirklich in der Beeinträchtigung der Alltagstauglichkeit oder der Alltagsfähigkeiten getroffen ist. Wenn der Alltag in seiner Funktionalität beeinträchtigt ist, ist es ein Alarmsignal. Es gibt natürlich vergessliche Menschen, tüttelige Menschen, die irgendwie ständig ihren Geldbeutel vergessen oder ständig ihren Hausschlüssel irgendwie liegen lassen. Das ist damit nicht gemeint, sondern es ist wirklich eine pathologische Veränderung, dass man die Orientierung verliert. Man kann sich Dinge beim Einkaufen nicht mehr merken. Und das ist die Einschränkung und der Verlust der Alltagsfähigkeit. Das ist das, wenn Angehörige oder auch die Betroffenen selbst uns aufsuchen und sagen, ist mit mir irgendwas oder meine Umwelt, mein Umfeld sagt mir, mit mir ist irgendwas anders. Das muss nicht immer dann wirklich schon eine neurodegenerative Gedächtniserkrankung sein. Es können auch andere Dinge sein. Aber dann ist eigentlich die Schwelle zum alltagsbelächelnden Vergessen gerissen.
1: Und dann macht es auch Sinn, sich Hilfe zu holen.
2: Zumindest das mal formal untersuchen zu lassen, testen zu lassen. Ist das ein subjektiver Eindruck? Ganz häufig ist es eine subjektive kognitive Insuffizienz, so nennen wir das im Fachjargon, versus ist etwas, was wirklich objektivierbar ist.
1: Also messbar ist, mit Fragebögen zum Beispiel. Das Vergessen, wie es funktioniert, warum es wichtig ist und wann es zum Problem wird. Professor Heinz Wienl war das, Direktor der Klinik für Neurologie und Neurophysiologie am Universitätsklinikum in Freiburg. 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

0: Lemony Rock mit Uppercut.
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0: Und hier ist Quarks, die Wissenschaft auf WDR5. Die Sonne scheint nicht immer, der Wind weht nicht gleichmäßig. Wie also umgehen mit den Schwankungen bei der Erzeugung erneuerbarer Energien? Das Stromnetz so weit auszubauen, dass auch bei Wind- und Sonnenenergie Spitzen aller Strom transportiert werden kann, das wäre viel zu teuer. Und wenn in der Dunkelflaute wiederum wenig Strom produziert wird, dann muss die Energie aus anderen Quellen kommen. Bundeswirtschaftsministerin Katharina Reicher setzt deshalb auf neue Gaskraftwerke. Aber warum nicht die vielen Elektroautos mit ihren großen Akkus als Zwischenspeicher nutzen, wenn sie zum Laden am Netz hängen? Bidirektionales Laden heißt die Technologie. In Frankreich wird sie bereits genutzt. In Deutschland steckt sie noch ein bisschen in den Kinderschuhen. Forschende der Fraunhofer Gesellschaft diskutieren deshalb heute, wie die Technik auch bei uns zur Marktreife gebracht werden kann. Sven Kästner aus der ARD Wissenschaftsredaktion mit den Hintergründen.
5: Wer sein E-Auto an die Wallbox stöpselt, lädt in der Regel den Akku auf. Bei Thomas Husar in Salzgitter fließt der Strom allerdings in zwei Richtungen. Von der Photovoltaikanlage auf dem Dach seines Hauses direkt ins Fahrzeug, aber von dort auch in den Haushalt, wenn die Solaranlage gerade nicht genug liefert. Technisch ist das kein Problem, wie das Pilotprojekt Elli des VW-Konzerns zeigt, bei dem Thomas Husar Kunde ist.
6: Man hat ja sowieso die PV-Anlage und dann hat man im Prinzip so eine Regelungseinheit, wo die Stromflüsse gemessen werden. Und dann weiß halt das Auto, okay, ich muss jetzt ausspeisen, ne? Und dann schaltet sich das Auto ein und versorgt er das Haus mit. Also im Prinzip braucht man nur diese bidirektionale Wallbox und handgroße Regelungseinheit.
5: Der Vorteil für Thomas Husar, wenn seine Solaranlage bei Sonnenschein mehr Energie produziert, als er gerade braucht, kann er die im Auto zwischenspeichern und erst später bei Wolken oder Dunkelheit nutzen. Waschmaschine, Kühlschrank oder Hausbeleuchtung laufen dann mit Strom aus dem E-Auto. Strom aus dem Netz braucht er kaum noch.
6: Ohne Wallbox hatten wir schon eine Autarkie von 72%. Das heißt, 28% hatte ich dann Netzbezug an Strom. Und mit dem bidirektionalen Laden kommt man schon auf über 90% dann.
5: Was im kleinen Maßstab zu Hause funktioniert, könnte auch im großen Rahmen die Schwankungen erneuerbarer Energien abfedern. Wenn die Batterien hunderttausender E-Autos als Zwischenspeicher ins Stromnetz eingebunden wären, hätte Elektromobilität einen weiteren Nutzen, sagt Nina Weber vom Forschungsprojekt Mobility to Grid der Technischen Universität Berlin.
7: Bei Lkw ist das Potenzial sogar so, dann können die real Geld damit verdienen. Da steht dann so ein Lkw in der Nacht dort und plötzlich verdient er mal 70, 80 Euro.
5: Und zwar dann, wenn der Netzbetreiber den Fahrzeugbesitzer für die Zwischenspeicherung bezahlt. Die vielen tausend Batterien elektrischer Pkw und Lastwagen könnten Ertragsspitzen regional puffern. Wenn zum Beispiel bei kräftiger Brise in Norddeutschland die Windräder auf See viel Energie erzeugen, könnten sie die Autos der Region zwischenspeichern, bevor sie später zu den großen Verbrauchern nach Süddeutschland geleitet wird. Forschende haben in Studien verschiedene Szenarien untersucht, wie das System teuren Netzausbau sparen könnte.
8: Das Potenzial, zumindest aus wissenschaftlicher Sicht, auf Basis von Simulationsergebnissen, ist riesig. 20% der Fahrzeuge sind elektrisch, beteiligen sich an diesem bidirektionalen Laden. Wenn man jetzt eben so Sonderereignisse wie lange Dunkelflauten rauslässt, würde es ermöglichen, eine 100%ige Integration von Erneuerbaren ohne zusätzliche Speicher zu ermöglichen.
5: Alexander Grahle von der TU Berlin verweist darauf, dass die Technik dafür marktreif ist. Aber in Deutschland stockt die Entwicklung, während zum Beispiel in Frankreich Renault schon die passenden Wallboxen zu seinen Autos verkauft. Ein Grund, im Nachbarland gibt es nur einen dominierenden Elektroerzeuger, dessen Tochtergesellschaft auch fast das ganze lokale Verteilernetz betreibt.
8: In Deutschland, wir haben 850 Stromnetzbetreiber, die alle irgendwie mit ins Boot geholt werden müssen. Wir brauchen auch den Mechanismus, dass die Verteilnetzbetreiber irgendwie sagen können, jetzt gerade ist es für mich im Verteilnetz total wichtig, dass die Fahrzeuge laden oder entladen. Da muss es Verfahren für geben, wie das dann am Ende gesteuert wird in der Ladeinfrastruktur, wie aber auch dann am Ende die Endkunden, die ihr Fahrzeug angesteckt haben, in irgendeiner Form dafür vergütet werden.
5: Thomas Schusar, der in Salzgitter sein Auto bereits als Zwischenspeicher für die eigene Photovoltaikanlage nutzt, würde seine Batterie gegen Vergütung auch gerne ins öffentliche Netz einbinden lassen.
6: Die wissen ja nicht, wohin dann mit dem Strom, wenn zu viel produziert wird. Und so könnte es dann quasi bei uns bleiben in Deutschland und nicht irgendwo nach Frankreich oder nach Belgien verkauft werden müssen. Ja, also ist eigentlich perfekt.
0: E-Autos als Puffer in der Energiewende. Sven Kästner war das für WDR 5.

0: Chatten, spielen, Fotos posten auf Social Media. Viele Kinder und Jugendliche bewegen sich mehrere Stunden am Tag in der digitalen Welt, oft alleine, ohne ein wachsames Auge von Erwachsenen.
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0: Im Netz sind Kinder und Jugendliche Risiken ausgesetzt. Zum Beispiel, wenn eine Plattform so angelegt ist, dass immer neuer Content angezeigt wird und die Kids von sich aus kein Ende finden. Oder weil Algorithmen ihnen einseitige Inhalte in die Timeline spülen. Auch Hass, Gewalt, Falschinformationen. Könnte ein Social-Media-Verbot helfen? Sollte in Deutschland ein Verbot bis 16 eingeführt werden, wie es das schon in Australien gibt? Nein, hat heute der Deutsche Ethikrat in seiner aktuellen Stellungnahme gesagt. Soziale Medien, die seien nicht nur ein Ort der Gefahr, sondern auch ein Ort von Austausch und Wissen. Das ist eine Stimme in der Debatte. Britta Mersch aus dem Quarks-Team hat weitere Stimmen eingeholt und sie hat eine Informationsveranstaltung zum Thema besucht.
2: Also wir haben heute 5 Stunden Zeit, ich habe 500 Folien dabei und wir gucken mal, wie weit wir kommen. Normalerweise füllen wir riesengroße Hallen, heute sind wir ein kleiner Kreis.
3: Ein Donnerstagabend in Köln. An einer Grundschule im Stadtteil Junkersdorf findet an diesem Abend eine Infoveranstaltung für Eltern statt. Thema: die Mediennutzung von Kindern und Jugendlichen. Es wird um Risiken gehen, die von Online-Spielen ausgehen. Und um die Frage, wie Eltern mit ihren Kindern einen verantwortungsvollen Umgang mit dem Smartphone aushandeln können.
2: Stellen Sie jede Frage, die Sie fragen wollen. Fühlen Sie sich eingeladen wie in einen Einkaufsladen und nehmen das mit, was Sie brauchen und lassen das liegen, was Sie nicht brauchen.
3: Durchgeführt wird die Veranstaltung von Hanno Lenz. Er hat eine Initiative mit dem Namen Schutzraum Medienkompetenz gegründet. Auch der Umgang mit Social Media Angeboten und Content-Plattformen wie TikTok oder YouTube wird an diesem Abend thematisiert. Denn
4: viele Plattformen sind so gebaut, dass Kinder gar nicht mehr aufhören wollen zu scrollen. Endlos Feeds, Likes, perfekt zugeschnittene Inhalte wirken wie kleine Belohnungsschübe im Gehirn. Und das genau kann dazu führen, dass die Kinder und Jugendlichen die Kontrolle über ihre Nutzungszeit so ein bisschen verlieren und immer tiefer in die Abhängigkeit rutschen, weil sie selbst auch gar nicht erkennen können, sozusagen, ab wann eine Abhängigkeit beginnt. Und erstmal ja auch glücklich dabei sind, weil das Gehirn eben gerade so funktioniert.
3: Und das ist ein Problem, weil schon Kinder im Grundschulalter von ihren Eltern Smartphones bekommen, sagt Hanno Lenz.
4: Nach meinen Erkenntnissen ist es so, dass so ab der 3. Klasse schon einige Kinder ein eigenes Smartphone haben. Und in manchen Schulen ist es so, dass das eigentlich noch ganz gut geregelt ist, dass da die Kinder in der Grundschule selbst oder im Grundschulalter selbst weniger ein Handy haben. In vielen Schulen ist es aber auch schon so, dass man eine Durchdringung von 80-90% hat schon in der 4. Klasse. Und das ist natürlich schon sehr bedenklich, weil die Kinder gar nicht darauf vorbereitet sind, was sie da in der Hand halten und was sie damit machen können.
3: Vor allem, wenn Eltern keine Schutzfunktionen aktivieren und die Kinder frei wählen können, welche Inhalte sie sich ansehen. Isabel Brandhorst forscht am Universitätsklinikum Tübingen zu Internetnutzungsstörungen und warnt, es gebe viele Gefahren, die von sozialen Netzwerken ausgehen.
5: Probleme im Zusammenhang mit der Social-Media-Nutzung sind beispielsweise die Verstärkung oder Förderung von psychischen Erkrankungen wie Depressionen oder Essstörungen. Wir haben Beeinflussung durch sehr subtile Werbung, durch Influencer-Marketing. Wir haben Kontakt mit unerwünschten Inhalten wie bestimmten Schönheitsidealen, Pornografie, Gewalt.
3: Wie sich eine intensive Smartphone- und Social-Media-Nutzung auf die psychische Gesundheit auswirkt, zeigen auch Daten aus einer Metastudie. Ein internationales Forschungsteam hat im Jahr 2025 Daten von weltweit rund 100.000 Teilnehmenden zwischen 18 und 24 Jahren analysiert. Sie stammen aus dem sogenannten Global Mind Project, das die psychische Gesundheit von Menschen untersucht. Die Studie zeigt, dass Personen, die vor dem 13. Lebensjahr ein Smartphone besitzen, häufiger Selbstmordgedanken haben, unter Aggressionen leiden oder den Bezug zur Realität verlieren, als diejenigen, die später ein Gerät bekommen. Auch das Selbstwertgefühl und die emotionale Stabilität sind geringer ausgeprägt, Frauen oft stärker betroffen als Männer. Isabel Brandhorst.
5: Das sind Erkenntnisse, die sich zwar in einzelnen Studien schon so angedeutet haben, die aber in dieser Studie nochmal sehr schön zusammengefasst werden und die auch zeigen, es ist ein globales Problem, dass sich die psychische Gesundheit junger Menschen verschlechtert. Und die Studie zeigt eben, dass das sehr stark durch Social-Media-Angebote getrieben zu sein scheint.
3: In ihren Handlungsempfehlungen fordern die Autoren, dass der Zugang zu Smartphones und Social-Media-Angeboten für Kinder unter 13 Jahren eingeschränkt wird. Sie setzen sich dafür ein, dass es Regelungen gibt wie für Tabak und Alkohol und dass Unternehmen bei Verstößen gegen Altersbeschränkungen Strafen drohen.
5: Das heißt, die Studie bestärkt eher noch, dass ein Verbot bis zu einem Alter von 13 Jahren sinnvoll ist. Nach wie vor mache ich mir zwar Sorgen um die 13- bis 18-Jährigen, weil die ja eigentlich in einer sehr vulnerablen Phase stecken, wo sie ihre Identität entwickeln, wo sie sich auch viel mit Selbstwertproblemen herumschlagen, wo sie sehr vulnerabel sind für soziales Feedback.
3: Auch für diese Altersgruppe brauche es Regeln, die nicht mit den Eltern ausgehandelt, sondern die von den Plattformen selbst umgesetzt werden.
5: Ich würde es pragmatisch ab 13 umsetzen wollen, also dass zwischen 13 und 16 die Social-Media-Nutzung nur mit einer Elternverifikation möglich ist und auch mit einem Eltern-Account, wo gewisse Schutzmechanismen direkt schon aktiviert sind und erst deaktiviert werden müssen, wenn man es möchte. Und nicht umgekehrt, so wie es jetzt gerade ist, ist ja alles frei und Schutzeinstellungen müssen erst aktiv von den Eltern eingestellt werden. Und manche nehmen diese Hürde und andere nicht. Genau, das wäre aus meiner Sicht ein Kompromiss.
3: Doch so weit ist es im Moment noch nicht. Und die deutsche Politik ringt um eine Lösung. Eine Expertenkommission der Bundesregierung hat Ende April eine Bestandsaufnahme zum Schutz von Kindern und Jugendlichen in der digitalen

0: Deutschland Sorge dafür tragen, dass der Kinder- und Jugendschutz, der jetzt nicht gewährleistet ist, das will ich einmal deutlich sagen, und den wir viel zu lange auch nicht gewährleistet haben, dass der in Deutschland besser wird.
1: EU-Kommissionspräsidentin Ursula von der Leyen will aber auch noch die Ergebnisse eines Expertengremiums abwarten, das mit einer Einschätzung beauftragt worden ist. Und sie wirbt bei den EU-Staaten für eine App, mit der bestimmte Inhalte im Netz nur mit einer Altersprüfung genutzt werden können. Doch die App könnte ausgetrickst werden, fürchten Kritiker. Und schon jetzt sind die Plattformen verpflichtet, Alterskontrollen durchzuführen, was de facto aber nicht stattfindet. Für Hanno Lenz von der Initiative Schutzraum Medienkompetenz ist die Gesetzgebung zu langsam und nicht konsequent genug.
2: Diese Plattformen sind ja erstmal globale Unternehmen mit enormer wirtschaftlicher Macht und ihr Geschäftsmodell basiert ja darauf, Aufmerksamkeit möglichst lange zu binden. Und das steht oft halt im Widerspruch zu gutem Kinder- und Jugendschutz. Und dazu kommt, dass Regulierung häufig langsamer ist als die technologische Entwicklung. Also wir laufen immer hinterher, weil wir erstmal durch die technologische Entwicklung sehen, welche Einflussfaktoren das eben hat und welche Risiken neue technologische Entwicklungen mit sich bringen. Und kommt die Gesetzgebung hinterher, dann haben sich oft die Plattformen schon weiterentwickelt.
1: Wichtig sei, den Druck auf die Plattform zu erhöhen, um Kinder und Jugendliche vor den Gefahren im Internet zu schützen.
2: Kinder- und Jugendschutz darf kein optionales Feature sein, sondern muss verpflichtender Standard werden, aus meiner Sicht. Da passiert aktuell noch zu wenig und mich wundert die Diskussion darüber, dass wir da so langsam und so träge sind.
1: Forschende wünschen sich aber auch eine differenzierte Debatte über ein altersgebundenes Nutzungsverbot von Social Media. Denn vieles werde zu pauschal betrachtet, auch die einzelnen Plattformen. Jedes Angebot berge andere Risiken, könne aber auch Chancen mit sich bringen, sagt Isabel Brandhorst.
3: Also momentan habe ich den Eindruck, dass WhatsApp, YouTube und TikTok, Instagram, Snapchat, dass das alles in einen Topf geworfen wird und auch die Altersempfehlungen für all diese Anwendungen gleich diskutiert werden. Und das finde ich nicht ganz angemessen.
1: Als Beispiel nennt sie WhatsApp, das in Deutschland für Kinder ab 13 Jahren erlaubt ist, mit Zustimmung der Eltern. De facto verwenden Kinder aber schon im Grundschulalter den Messenger-Dienst, also deutlich früher. Aber das sei unter bestimmten Bedingungen auch nicht problematisch.
3: Mit bestimmten Bedingungen meine ich zum Beispiel, dass keine Videos oder Bilder verschickt oder empfangen werden können. Das würde nämlich auch viele Problembereiche reduzieren. Auch die Konfrontation mit ängstigenden, gewaltvollen Bildinhalten. Und auch, dass Kinder gedankenlos Bilder von sich durch die Welt schicken.
1: Genauso seien die Altersgrenzen, über die politisch und gesellschaftlich diskutiert wird, oft willkürlich gesetzt und lassen sich je nach Studienlage unterschiedlich interpretieren.
3: Wenn man rein die wissenschaftliche Literatur zugrunde legt, würde man vielleicht sagen, wir müssen soziale Netzwerke zwischen 13 und 18 verbieten, weil hier haben wir die größte Evidenz, dass es schädlich sein kann. Also je nachdem, welche Quelle der Information man am meisten fokussiert, würde man zu ganz unterschiedlichen Altersbereichen kommen. Neurobiologisch würde man vielleicht sagen, Social Media erst ab 21.
4: Kinder und Jugendliche und Social Media, was braucht es, um Kinder gut zu schützen? Britta Mersch war das für WDR5 Quarks.

0: Grant Jones mit Long Way Home hier auf WDR 5. Ötzi, der Mann aus den Ötztaler Alpen, ist vor rund 5300 Jahren gestorben. Die berühmte Gletschermumie liegt heute im Archäologiemuseum in Bozen bei stabilen minus 6 Grad. Er ist wohl einer der am besten untersuchten Menschen der Welt. Und trotzdem lernen wir immer wieder Neues von und über Ötzi. Aktuelle Forschungen zeigen, auf dem toten Körper von Ötzi gibt es Leben. Hefepilze, die immer noch aktiv sind.
1: Die älteste Mumie Europas ist eigentlich mausetot. Aber auf der Mumie lebt etwas, wahrscheinlich sogar seit Jahrtausenden. Der Mikrobiologe Frank Meixner vom Eurac Research in Bozen hat mit seinem Team Proben von der Haut und vom Inneren der Leiche analysiert. Gefunden haben sie unter anderem Hefen, die offenbar noch lebensfähig sind.
2: Wir konnten die isolieren. Parallel aber sehen wir da in der DNA, dass die tatsächlich auch schon Schadmuster in sich tragen, die sehr schon prominent sind in bestimmten auch Proben.
1: Schadmuster in der DNA. Das Erbgut der Hefepilze zersetzt sich mit der Zeit. Daraus schließen die Wissenschaftler, dass es sich um sehr alte Stämme der Mikroorganismen handelt. So alt, dass sie Ötzi vielleicht schon kurz nach seinem Tod besiedelt haben. Gefunden haben sie aber auch moderne DNA. Und die deutet darauf hin, dass hier noch etwas lebt. Die Hefen haben über die Jahre im Eis vielleicht nur geschlummert oder waren sogar bei minus 6 Grad weiterhin aktiv. Lisa Bäumer kennt Ötzi nur aus dem Museum. In ihrem Forschungslabor Molecularis in Erlangen analysiert sie ähnliche Mikroorganismen, wie sie jetzt auch bei Ötzi gefunden wurden.
3: Ja, ich habe ihn sozusagen persönlich getroffen, genau in Bozen im Museum. Das war ein schöner Tag beim Skiausflug. Und ich habe mich damals schon gefragt, dass er eben relativ warm liegt. Also ich glaube, er liegt so bei minus 6 Grad. Mich würde es da eben auch nicht wundern, wenn da die Mikroben noch am Arbeiten sind.
1: Manche Mikroorganismen können lange Zeit überdauern und später reaktiviert werden. Das haben die Wissenschaftler in Bozen geschafft. Und es ist möglich, dass die Organismen auch auf der Mumie weiterarbeiten und dabei ganz langsam und unbemerkt Schäden anrichten.
3: Man kennt es ja, wenn man was einfriert, das ist ja nicht ewig haltbar, bei minus 20 Grad auch schon. Und wenn wir jetzt im Labor zum Beispiel was dauerhaft konservieren wollen, dann frieren wir das bei minus 80 oder sogar bei minus 150 Grad ein. Natürlich ist es da kompliziert mit dem Ötzi. Ich kann mir vorstellen, dass es je kälter, desto schwieriger ist es, dass er eben nicht austrocknet. Ne? Gefrierbrand, sowas alles.
1: Wurde Ötzi bisher völlig falsch aufbewahrt? Mumienforscher Meixner sieht das nicht so eindeutig.
2: Völlig falsch ist auch wieder vielleicht zu weit gegriffen. Also ich glaube, am Schluss das Ziel war einfach, und das ist ja auch ein Lernprozess, dass man erstmal die Bedingungen nachstellen wollte, die im Gletscher selbst vorkommen. Und ich glaube, das war auch ein sehr guter Ansatz, dass man stabile Bedingungen findet, die dann auch diesen Kompromiss, die Mumie auszustellen und gleichzeitig zu konservieren, auch sehr entgegengekommen sind.
1: Jetzt gehe es darum, aus den Ergebnissen zu lernen. In Zukunft könnte die Mumie vielleicht kälter gelagert werden, in anderer Atmosphäre oder trockener. Ebenfalls gefunden haben die Wissenschaftler DNA-Spuren aus Ötzis Verdauungssystem. Von E. coli zum Beispiel, einem Bakterium, das auch in unserem heutigen Verdauungssystem vorkommt. Andere Funde sind dagegen etwas Besonderes.
2: Wir sehen hier einfach das Vorhandensein von Mikroorganismen, die wir heutzutage in einem westlichen Lebensstil vorkommenden Bevölkerungen nicht mehr vorfinden. Die finden wir hauptsächlich nur in indigenen Bevölkerungen heutzutage noch.
1: Bakterien aus Ötzis Darmflora haben die Forscher noch nicht wieder zum Leben erweckt. Ausgeschlossen ist das aber nicht. Der Mann aus dem Eis. Auch nach mehr als 3 Jahrzehnten ist Ötzi immer noch für Überraschungen gut.
0: Es gibt Leben auf Ötzi, der Gletschermumie. Philipp Achelt aus der AD Wissenschaftsredaktion war das für WDR 5.

0: Wieder fünf Quarks. Stress im Job, kennen viele. Meistens erklären wir den Stress ganz simpel. Einfach zu viel zu tun. Zu viele Mails, zu viele Besprechungen, zu viele Aufgaben. Aber manchmal hat man den Eindruck, das greift ein bisschen zu kurz. Es gibt ja auch Phasen, in denen haben wir richtig viel zu tun und trotzdem läuft's. Und dann gibt's Tage, an denen ist gar nicht so viel los und wir fühlen uns trotzdem dauernd angespannt, genervt. Woran liegt das? Sabrina Loy aus dem Quarks-Team hat die Frage wissenschaftlich geprüft. Sabrina, wenn es nicht das Arbeitspensum ist, was stresst uns dann auf der Arbeit?
1: Also die Forschung zeigt, Stress entsteht oft nicht nur durch zu viel Arbeit, sondern vor allen Dingen dann, wenn unklar ist, was genau erwartet wird oder wenn Erwartungen sich widersprechen. Also zum Beispiel, wenn du nicht klar beantworten kannst, was deine Aufgabe ist oder wenn du in einem Rollenkonflikt steckst. Rollenkonflikte und Rollenunklarheiten, die hängen in vielen Bereichen sogar stärker mit negativen Folgen zusammen als die reine Arbeitsmenge.
0: Lass uns mal die einzelnen Faktoren durchgehen. Überlastung ist ja das, woran jeder erstmal so intuitiv denkt.
1: Ja, klassisch, ne? Zu viel Arbeit in zu wenig Zeit, das macht müde, das macht gereizt und das kann einen auf Dauer echt richtig auslaugen. Dann gibt's aber auch noch die qualitative Überlastung, wenn eine Aufgabe nicht einfach nur viel, sondern auch zu komplex ist. Das kann zum Beispiel passieren, wenn eine neue Software eingeführt, aber niemand richtig erklärt bekommt, wie die eigentlich funktioniert.
0: Manchmal ist es aber ja so, da haben wir viel Arbeit oder neue Anforderungen und wir kommen ganz gut klar damit. Wie lässt sich das denn erklären?
1: Naja, viel Arbeit muss nicht automatisch schlecht sein. Manchmal ist es eben eher eine Herausforderung, an der man auch wachsen kann oder vielleicht sogar eine Chance, um sich im Job zu beweisen. Menschen können mit viel Arbeit und selbst unter Druck oft erstaunlich gut umgehen, solange klar ist, was sie tun sollen und warum.
0: Da sind wir jetzt bei dem Punkt, den du Rollenunklarheit genannt hast.
1: Ja.
0: Warum ist das so kritisch?
1: Also unser Gehirn, das will ständig sortieren. Was passiert hier gerade? Was wird hier von mir erwartet? Was ist mein Job? Und wenn das bei der Arbeit unklar bleibt, dann fällt diese Orientierung weg. Und genau das stresst. Also wenn du ständig rätseln musst, ob du das Richtige machst, dann bist du innerlich total angespannt und dauernd auf Alarm. Dann überprüfst du dich selbst, statt einfach arbeiten zu können.
0: Was richtig anstrengend ist.
1: Ja, das kostet echt sehr viel mentale Energie, weil du arbeitest ja dann nicht nur an deinen Aufgaben, sondern eben auch daran zu verstehen, was deine Aufgabe eigentlich ist, ob du gerade das Richtige machst, die richtigen Prioritäten setzt und ob dein Chef oder deine Chefin das wohl genauso sehen. Wenn das unklar ist, dann kann sich das negativ auf die Motivation auswirken, auf die Leistung und auch auf die Arbeitszufriedenheit. Bei vielen untersuchten Folgen war der Zusammenhang stärker als bei reiner Arbeitsüberlastung, also bei dem zu viel. Das zeigt eine aktuelle Meta-Analyse, die über 500 Studien zu dem Thema ausgewertet hat. Ja, wichtig aber, das sind erstmal Korrelationen, also statistische Zusammenhänge.
0: Also wir reden nicht von Ursache-Wirkung.
1: Nee, genau. Wir können jetzt nicht sagen, Rollenunklarheit verursacht direkt Stress. Es könnte auch sein, dass gestresste Menschen ihre Arbeit einfach chaotischer wahrnehmen. Solche Verzerrungen versuchen Forschende immer herauszurechnen. Und ich sag mal, mit insgesamt fast 780.000 Teilnehmenden hat die Meta-Analyse schon eine ziemlich große Datengrundlage. Trotzdem, diese Einschränkungen müssen wir mitdenken, wenn wir sagen, dass Rollenunklarheit mit vielen negativen Folgen besonders stark zusammenhängt. Arbeitsüberlastung habe ich ja schon angedeutet. Die zeigt sich, da zeigt sich ein Zusammenhang zu körperlichen Beschwerden und Rollenkonflikte. Die waren besonders stark mit Burnout und auch mit Kündigungsabsichten verbunden.
0: Rollenkonflikte, das ist so ein bisschen anders. Also was ist da genau mit gemeint?
1: Ja, Rollenkonflikte, die entstehen, wenn Anforderungen nicht zusammenpassen. Also wenn es einerseits zum Beispiel heißt, mach schnell und gleichzeitig aber auch, mach's bitte perfekt.
0: Also wenn zum Beispiel zwei Führungskräfte unterschiedliche Ansprüche an dich haben, oder?
1: Ja, sollte ja schon mal vorkommen, genau. Oder vielleicht aber auch, man selbst hat andere Ansprüche an sich und seine Arbeit als der oder die Vorgesetzte.
0: So nach dem Motto, ich will nicht so husch husch machen.
1: Genau, ich möchte es schon auch gut machen. Es kann aber auch sein, dass du in der Position bist, wo du mit zwei verschiedenen Teams zusammenarbeiten musst, aber diese Teams, die arbeiten jeweils unterschiedlich und verlangen andere Sachen jeweils von dir und stellen sich dementsprechend auch die Zusammenarbeit anders vor und sowas kann auch frustrieren, überfordern und langfristig eben auch Burnout begünstigen. Und gerade in der modernen Arbeitswelt kann sowas noch stärker werden. Also in so flachen Hierarchien, in hybriden Teams, in Projekten, die ständig neu organisiert werden, da sind Zuständigkeiten ja oft nicht mehr so klar.
0: Also was erstmal nach viel Freiheit klingt, das kann am Ende dann doch auch eher belastend sein.
1: Ja, diese Freiheit, die kann eine Kehrseite haben, wenn eben dadurch Zuständigkeiten unscharf werden und keiner mehr sagt, so, das hier, das ist dein Job. Stattdessen ist es ja heute oft so, dass sich Projekte verändern, Teams neu zusammengesetzt werden oder auch Entscheidungen verteilt werden. Das kann sehr flexibel sein und Eigenverantwortung kann auf jeden Fall auch motivieren, aber es kann eben auch stressig werden, wenn Erwartungen nicht klar formuliert sind.
0: Was heißt das in der Konsequenz? Also wieder her mit den klaren Hierarchien und festgezurrten Arbeitsprozessen?
1: Also flexible Rollen können auch gut funktionieren, aber eben nur, wenn klar ist, wer wofür zuständig ist. Deine Verantwortung muss ja nicht starr sein, sie muss verständlich sein. Und sowas kann man ja auch regelmäßig zusammen überprüfen und aktualisieren. Und grundsätzlich muss man sagen, Unterstützung im Job, die hilft enorm. Interne Schulungen helfen, wenn Leute auf eine neue Position wechseln. Und wichtig ist halt vor allem Klarheit, gute Führung, klare Absprachen, ehrliches Feedback, regelmäßige Rückmeldung. Wo das fehlt, da wird Arbeit schnell und unnötig stressig.
0: Gibt es denn was, das ich so als Arbeitnehmer oder Arbeitnehmerin noch konkret selbst tun kann?
1: Naja, also wenn du merkst, dass dich dein Job stresst, dann vielleicht erstmal nicht nur auf die Menge der Arbeit gucken, sondern dich auch fragen, weiß ich eigentlich klar, was meine Aufgabe ist und weiß ich auch klar, woran ich gemessen werde? Und wenn die Antwort dann nein ist, dann kann es schon helfen, aktiv nach Klarheit zu suchen, also Prioritäten klären, Ziele erfragen, Feedback einholen. Gleichzeitig muss man ja auch sagen, Menschen reagieren natürlich unterschiedlich auf Stress. Manche erleben Unsicherheit belastender als andere. Das heißt jetzt aber nicht, dass Stress einfach eine Frage der Einstellung wäre. Entscheidend bleibt trotzdem, wie Arbeit organisiert wird und ob Erwartungen klar kommuniziert werden. Das heißt, diese Klarheit, die ist jetzt kein nice to have. Das ist schon ein zentraler Schutzfaktor für Gesundheit im Job.
0: Und wenn man sich gestresst und genervt fühlt, dann sollte man sowas auch diskutieren, oder?
1: Auf jeden Fall.
0: Ja, Stress im Job entsteht nicht nur dann, wenn wir zu viel zu tun haben. Auch unklare Rollen oder widersprüchliche Erwartungen können auf Dauer stark belasten. Sabrina Loy war das aus dem Quarks-Team für WDR5 Quarks. Vielen Dank, Sabrina.
1: Sehr gern.

Sie erinnern sich bestimmt noch an den spektakulären Einbruch in die Sparkasse Gelsenkirchen-Bühr, wo die Wertfächer leergeräumt worden sind. Jetzt vor dem Landgericht in Essen beginnen die ersten juristischen Verfahren. Geklagt haben zwei Betroffene, die viel Geld verloren haben. Die Kläger werfen der Sparkasse Gelsenkirchen vor, keine ausreichenden Sicherheitsvorkehrungen getroffen zu haben. Ein Thema im Westblick mit Siam El-Maimouni, gleich hier nach WDR aktuell, also den Nachrichten. Und das war Quarks auf WDR 5 mit Martin Winkelheide. 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Ihnen einen schönen, einen entspannten Abend mit unserem Programm. Machen Sie es gut. Tschüss.

0: Es ist 17 Uhr. 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
1: Die Nachrichten mit Jutta Hammann. Guten Tag. Am Landgericht Essen haben die ersten Prozesse um den Einbruch in die Sparkasse Gelsenkirchen begonnen. Geklagt haben zwei betroffene Schließfachbesitzer. Sie fordern von der Sparkasse Schadenersatz. Olaf Biernat war für WDR aktuell im Gericht in Essen dabei.
2: Beide Seiten konnten sich nicht auf einen Vergleich einigen. Die 6. Zivilkammer des Landgerichts Essen will in gut einem Monat bekannt geben, wie es weitergeht. Vermutlich wird sie ein Sachverständigengutachten in Auftrag geben. Das könnte dann klären, ob die Sparkasse Gelsenkirchen ausreichend gesichert war. Die Kläger werfen dem Geldinstitut vor, den Tresorraum und die Filiale nicht genügend gesichert zu haben. Dazu haben die Kläger bereits ein Gutachten vorgelegt, das die Sparkasse mit einem eigenen Gutachten versucht hat zu widerlegen. Deshalb will das Landgericht Essen also einen weiteren unabhängigen Gutachter hinzuziehen, der sich den Tresorraum in Gelsenkirchen genau ansehen soll.
1: In Großbritannien muss Premier Starmer einen weiteren Dämpfer hinnehmen. Verteidigungsminister John Healey ist zurückgetreten im Streit um den Militärhaushalt des Landes. Healey ist unzufrieden mit den geplanten Investitionen der britischen Regierung. Er schreibt, sie blieben weit hinter dem zurück, was in dieser gefährlichen Zeit erforderlich sei. Franziska Hoppen, WDR London.
3: Die Entscheidung Healeys kommt unerwartet. Bislang galt der Labour-Politiker als loyaler Unterstützer von Premierminister Keir Starmer. Schon Gesundheitsminister Wes Streeting und Bildungsministerin Jess Phillips waren innerhalb des letzten Monats zurückgetreten. Die britische Labour-Regierung befindet sich seit einigen Wochen in der Krise. Nach den herben Verlusten bei den Kommunal- und Regionalwahlen sah sich Starmer mit Rücktrittsforderungen aus den eigenen Reihen konfrontiert. Für ihn dürfte Healeys Kritik ein schwerer Schlag sein.
1: Weitere Meldungen im Überblick. Die Europäische Zentralbank hat auf die gestiegenen Preise reagiert. Sie erhöht ihre Leitzinsen. Der Einlagenzins steigt um 0,25 Prozentpunkte auf 2,25%. Das soll folgende Effekte haben. Kredite werden teurer, es wird weniger Geld ausgegeben und der Preisanstieg wird gebremst. Gestiegen sind die Preise vor allem wegen des Irankriegs. Ein pauschales Social-Media-Verbot für Kinder und Jugendliche hält der Deutsche Ethikrat für falsch. Er ist der Ansicht, dass damit deren Bedürfnis, sich auszutauschen und zu informieren, nicht ausreichend berücksichtigt würde. In einer Stellungnahme für den Bundestag spricht sich der Ethikrat dafür aus, zum Schutz von Kindern und Jugendlichen die Online-Plattformen stärker zu regulieren. Im Bonner Stadtrat beginnt jetzt eine Sitzung zur gesperrten Nordbrücke und zu Entlastungen für den Verkehr. Die Brücke ist seit letzter Woche wegen ihres Zustands komplett gesperrt und es sorgt seit Tagen für viele Staus. Die Politiker im Bonner Rat sollen heute zum Beispiel über mehr Park-and-Ride-Plätze entscheiden. Außerdem sollen Pendler den ÖPNV in Bonn bis Monatsende ohne Fahrschein nutzen können.
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1: Ein Anwohner der Düsseldorfer Rheinkirmes fordert aus Lärmschutzgründen, dass das Volksfest früher schließt. Er hat die Forderung heute dem zuständigen Ausschuss des Stadtrats vorgelegt. Peter Hild, WDR Düsseldorf dazu, wie groß die Erfolgsaussichten sind.
4: Im Moment nicht sonderlich groß, schätze ich, auch wenn der Anwohner jetzt droht, die Einhaltung der Schließzeit notfalls per Eilklage einzufordern. Im Vorjahr gab es mehrere Verstöße gegen das Kirmesende unter der Woche um Mitternacht. Da lief in einigen Zelten noch länger Musik. Ein Kirmessprecher hat mir gesagt, dass man Beschwerden ernst nehme. Alle Betriebe würden nochmal auf die Lärmgrenzen und Öffnungszeiten hingewiesen. Würde früher dicht gemacht, wäre das jedoch ein zu starker Einschnitt für die Schausteller, heißt es. Dann müsste die Rheinkirmes womöglich um einige Tage verlängert werden.
1: Das war WDR aktuell. Das Wetter in Nordrhein-Westfalen. Am Abend zieht aus Westen Regen auf und der dauert länger. Die Temperaturen liegen dann bei 10 bis 17 Grad. Heute Nacht kommt dann neuer Regen. Die Tiefstwerte liegen zwischen 14 und 7 Grad. Auch morgen immer wieder schauerartiger Regen. In Halle höchstens 18, in Bottrop 19 und in Frechen bis 20 Grad. Die Zeit, es ist 17.04 Uhr. WDR 5, die Verkehrslage mit 6 Meldungen. A1 Köln Richtung Dortmund. Zwischen Kreuz Wuppertal Nord und Hagen West, da dauert es 30 Minuten länger, 8 Kilometer Stau. Nach einem Unfall ist dort nur ein Fahrstreifen frei. Dann haben wir die A3 Frankfurt Richtung Oberhausen. Zwischen Dreieck Heumar und Leverkusen Zentrum, da dauert es 45 Minuten länger, 8 Kilometer Stau gibt es da. A4 Aachen Richtung Köln. Zwischen Frechen Nord und Köln Klettenberg. Da dauert es mehr als 30 Minuten länger, 6 Kilometer Stau wegen Bergungsarbeiten. Außerdem ist die A4 ab Köln-Klettenberg für den Schwerverkehr ab 7,5 Tonnen gesperrt. A45 Aschaffenburg Richtung Hagen zwischen Gießen, Lützellinden und Ehringshausen. Da dauert es 30 Minuten länger, 10 Kilometer stockender Verkehr. Und dann haben wir noch die A565 Bonn-Meckenheim, ist zwischen Bonn-Beuel und Bonn-Auerberg in beiden Richtungen wegen Brückenarbeiten gesperrt.
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5: Bitte erheben Sie sich, Sie hören die Nationalhymne.

0: Na, welche ist das? Sí, claro, México. Yo soy Sieme Mamuni. Oder heißt es Miyamo Sieme Mamuni? Naja, egal. Ich wünsche Ihnen in jedem Fall einen schönen ersten WM-Tag, wenn Sie sich überhaupt für Fußball begeistern können. Ich gebe zu, ich bin noch nicht so wirklich im Fußballfieber. Die Uhrzeiten sind auch der absolute Horror. Marokko, was aus familiären Gründen mein Team ist, gegen Brasilien am Sonntag um Mitternacht, im Ernst? Da kommt bestimmt Stimmung auf, wenn 6 Stunden später der Wecker für die Arbeit klingelt. Not. Egal. Wir bringen uns für heute Abend schon in Stimmung mit Fans des Gastgebers Mexikos, Fans, die hier bei uns in NRW leben und sich wie Bolle auf das Eröffnungsspiel freuen. So. Fuppes ist aber nur ein Thema von vielen, also legen wir mal schnell los, und zwar vor Gericht. Unbekannte dringen in den Tresorraum einer Sparkassenfiliale ein und räumen mehr als 3000 Schließfächer aus. Der Gesamtschaden wurde auf bis zu 500 Millionen Euro geschätzt. Das war vor knapp 6 Monaten in der Sparkassenfiliale Gelsenkirchen-Buer. Das war schon echt krass, ne? Nicht nur was den Einbruch an sich angeht, von der Tiefgarage aus mit einem Kernbohrer in den Tresorraum, irre, sondern vor allem für die Betroffenen, die sehr viel verloren haben. Heute haben vor dem Landgericht Essen die ersten beiden juristischen Verfahren begonnen. Olaf Biernat für den Westblick. 2 Kläger fordern Schadenersatz. Sie wissen, was ich wissen will. Gibt es ein Ergebnis?
1: Ja, es gibt ein Ergebnis, denn es war ja eine Güteverhandlung. Da hat man geguckt, kann man sich auf einen Vergleich einigen? Aber das Ergebnis ist, nein, man konnte sich nicht auf einen Vergleich einigen. Und die Zivilkammer des Landgerichtes hat dann bekannt gegeben, wie es weitergeht. In 4 Wochen trifft man sich nochmal und da verkündet man, dass man vermutlich ein Gutachten in Auftrag geben wird. Und das soll dann klären, wie war die Bank denn jetzt eigentlich gesichert. Mhm. Die Kläger, die haben ja schon ein eigenes Gutachten vorgelegt. Das hat der Sparkasse dann auch schwere Versäumnisse vorgeworfen. Ein Problem daran ist der Gutachter, der war niemals im Tresorraum in Gelsenkirchen. Die Sparkasse hat das mit einem Gegengutachten dann versucht zu widerlegen. Und jetzt soll eben nochmal ein unabhängiger dritter Gutachter dann auch sich wirklich den Tresorraum angucken und bewerten, wie war die denn jetzt gesichert, die
0: Bank. Okay. Und wie waren die Reaktionen auf das Ergebnis heute?
1: Also eine der beiden Kläger, das ist ja eine 83-jährige Gelsenkirchnerin, die war danach wirklich ein bisschen enttäuscht. Die hatte noch vor dem Prozess gesagt, sie sei durch diesen Einbruch mittellos geworden, hat über 390.000 Euro im Schließfach gehabt. Wow. Die sind jetzt weg. Und weil sie eben schon so alt sei, hatte sie auf eine schnelle Entscheidung gehofft. Und ja, so ein Gutachten wird sich vermutlich lange hinziehen. Mhm. Der Anwalt der Klägerin, der hat das Ergebnis aber dann eher positiv bewertet. Der kennt ja die langen Zyklen vor Gericht. Und der ist zuversichtlich, dass der Gutachter dann ihm Recht geben würde, weil die Sparkasse ja keine Alarmanlage gehabt haben soll und eben nur eine mechanische Sicherung, vor allem eine dicke Tresortür. Die Sparkasse, die hat sich natürlich auch gemeldet und gesagt, ja, wir sind auch zuversichtlich, denn wir wissen, unsere Filiale, die war nach anerkanntem Stand der Technik gesichert.
0: Was ist denn mit den anderen Geschädigten, die klagen? Könnten die von einem möglichen Urteil in den Fällen profitieren?
1: Ja, da hat das Gericht heute durchblicken lassen, dass doch jeder Fall irgendwie anders gelagert ist. Vor allem die Nachweise über das, was in den Schließfächern war, die sind wohl ein Knackpunkt. Da muss eben alles hieb- und stichfest sein. Und deshalb wird es wohl eher schwierig, ja so eine Art Musterklage daraus zu machen. Das wollte ja der Anwalt der Kläger erreichen. Der hat allein schon 650 Mandanten. Und die hätten dann von einem möglichen Grundsatzurteil profitieren können. Aber es ist noch keine endgültige Entscheidung dazu gefallen. Aber Stand jetzt wird das wohl eher schwierig.
0: Ich habe vorhin schon gesagt, knapp 6 Monate sind seitdem vergangen. Ganz kurz zum Schluss von den Tätern, von der Beute. Fehlt weiter jede Spur?
1: Von denen fehlt jede Spur und da hat aktuell der Richter auch noch was zu gesagt heute, denn er hat sich gestern nochmal mit der Polizei kurz geschlossen, ob man denn jetzt nicht doch noch in letzter Sekunde den Täter gefasst hat, dann wäre das der Gerichtsfall ja jetzt abgeschlossen. Mhm. Aber dem ist nicht so. Heute ging es ja dann um das Zivilrechtliche, also da geht es um Schadenersatz. Und was die Täter angeht, das wäre ja Strafrecht, aber da kann man jetzt auch keinen belangen, der nicht gefasst ist. Die Täter sind noch auf der Flucht. Die Polizei wertet weiterhin ganz, ganz viele Spuren aus. Eine heiße Spur ist wohl, was nach allem, was wir wissen, bislang noch nicht dabei. Zumindest sagt die Polizei das nicht. Also von Täter und Beute fehlen wirklich jede Spur.
0: Das sagte Olaf Biernat für den Westblick hier auf WDR 5. Herzlichen Dank.

0: Gleich 16:45. Das absolute Chaos herrscht seit einer Woche in Bonn. Eine Woche ist es jetzt her, dass die Bonner Nordbrücke plötzlich komplett gesperrt wurde. Rund 100.000 Fahrzeuge fahren eigentlich täglich über die Brücke, muss man sich mal vorstellen. 100.000, und die müssen ja jetzt irgendwo hin ausweichen. Das ist überall in der Stadt heftig zu spüren. Jetzt gerade hat die Sitzung des Bonner Stadtrats begonnen und da will der Rat unter anderem beschließen, den Nahverkehr mit Bus und Bahn kostenlos zu machen, um das Verkehrschaos wenigstens so ein bisschen in den Griff zu kriegen. Die Betonung liegt auf ein bisschen. Maike Krebber hat sich für uns reingetraut ins Chaos.
1: So klingt es gerade auf vielen Bonner Straßen, vor allem im Berufsverkehr. Egal ob mit dem Auto, öffentlichen Verkehrsmitteln oder mit dem Rad. Alle müssen ganz schön starke Nerven mitbringen.
2: Es ist eine Katastrophe. Ich erlebe das ja seit Mittwoch. Es sind untragbare Zustände.
3: Als ich losgefahren bin, hat das Navi 23 Minuten angezeigt, aber ich glaube, ich bin schon 50 unterwegs.
4: Das musste ich eine halbe Stunde lang laufen, weil alles halt stehen geblieben ist.
1: Vor allem Pendler freuen sich über jede Alternative. Die Fähre in Niederkassel-Mondorf etwa hat direkt am Mittwoch eine zweite Autofähre an den Start gebracht. Trotzdem, im Berufsverkehr bilden sich lange Schlangen am Ufer, erklärt Fährkapitän Ansgar Stüben.
5: Wir schätzen, dass wir über 400 Schüler mit dem Fahrrad hatten, plus die Autos. Also wir sind völlig überlastet, aber wir geben unser Bestes.
1: Viele steigen auch aufs Rad um. Bis zu 70% mehr Fahrräder zählt der ADFC auf beliebten Alternativrouten wie der Kennedy-Brücke. Doch sich zwischen den Autos und LKW durchzuschlängeln kann ganz schön gefährlich sein.
6: Sehr gruselig. Es ist kein Platz für die Fahrräder und es sind viel zu viele Autos unterwegs. Wir müssen auf den Bürgersteigen fahren.
1: Schnelle Lösungen müssen her. Das weiß auch die Stadt Bonn. Die Hauptmaßnahme der Taskforce rund um Bürgermeister Guido Deus, den Nahverkehr stärken.
7: Es gibt kein anderes System, kein Mittel, was uns in dieser Situation schneller und mehr Menschen transportieren kann als der ÖPNV.
1: Wenn der Stadtrat heute zustimmt, könnte der Nahverkehr im Juni sogar kostenlos werden. Würden die Menschen denn dann auf Busse und Bahnen umsteigen?
8: Wenn wir kein Kind dabei hätten, dann würde es vielleicht gehen. Aber mit Kind ist immer ein bisschen blöd. Man muss Sachen mitschleppen, dann ist es ein bisschen blöd. Aber sonst vielleicht.
9: Nee, ich fahre zum Sport. Ich habe immer Sporttaschen dabei. Also ich muss das haben.
1: Hinzu kommt, momentan stehen auch die Busse und Bahnen oft im Stau. Im Berufsverkehr bis zu 60 Minuten. Die Stadt will daher Engstellen, an denen sich die Bahnen Fahrspuren mit Autos teilen, vorübergehend ausbauen. Und Park-and-Ride-Parkplätze einrichten, von denen Pendler per Shuttle zu den Stadtbahnen fahren können. Für die Bürger zählt jede Entlastung.
10: Ich bin froh, dass es zumindest etwas gibt.
1: Außerdem überlegt die Stadt, Umweltspuren für Autos freizugeben, Baustellen zu verschieben und Unternehmen zu motivieren, mehr Homeoffice anzubieten. Einige der Maßnahmen müssen heute noch durch den Stadtrat. Bis sie greifen, hilft erstmal viel Geduld mitbringen.
11: Wir können nichts ändern. Was sollen wir ändern? Einfach abwarten.
1: Abwarten. Zumindest bis die Autobahn GmbH nächste Woche entscheiden will, wie es mit der Brücke weitergeht. Noch hoffen alle, dass die Komplettsperrung nur temporär ist oder zumindest Fußgänger und Radfahrer bald wieder über die Brücke dürfen.

0: Salomon, Favorite Shade of Blue, gehört hier auf WDR 5 im Westblick. Wir haben es genau 20 Minuten nach 5. So, sagen wir mal, Sie beleidigen mich oder ich Sie. Würde ich natürlich nie machen, liebe Zuhörerinnen und Zuhörer. Aber stellen wir uns das mal vor, Sie Panneköppe. Auf die Schnelle ist mir nichts Besseres eingefallen. Die Beleidigung ist im deutschen Recht gemäß Paragraph 185 Strafgesetzbuch strafbar und kann mit Freiheitsstrafe oder mit Geldstrafe geahndet werden. Wenn wir jetzt aber einen Politiker oder eine Politikerin beleidigen, ist es noch krasser. Die Strafen dafür sind noch härter. Steht auch so in einem Gesetz. Warum ist das eigentlich so? Und ist das okay? Weil die sind ja auch nur Menschen wie Sie und ich. Es wird darüber aktuell viel diskutiert. Die Justizminister beraten heute und morgen bei ihrer Justizministerkonferenz, ob sie gemeinsam eine Abschaffung dieses Gesetzes fordern. Philipp Rayon, WDR-Rechtsexperte, ist uns jetzt zugeschaltet. Er ist gerade auf dem Deutschen Anwaltstag. Herr Rayon, gehen wir das mal bitte peu à peu durch. Ein Gesetz gegen Politikerbeleidigung. Was ist da genau geregelt?
1: Ja, Sie haben es ja gerade schon angedeutet, dass so eine Beleidigung eben schärfer bestraft wird, als wenn ich Sie jetzt beleidigen würde oder wie unsere Zuhörerinnen und Zuhörer. Also eine Beleidigung ist strafbar, wenn ich jemanden in seiner Ehre verletze. Was das genau heißt, entscheiden dann Gerichte im Einzelfall. Meistens wägen die auch ab zwischen der Meinungsfreiheit und eben ja der Beleidigung. Und die Justiz kann so eine normale Beleidigung nur verfolgen, wenn das Opfer einen sogenannten Strafantrag stellt. Das Opfer muss also sagen, liebe Justiz, ich möchte, dass ihr das jetzt hier verfolgt. Bei Politikern ist das anders. Da gibt es zwei Besonderheiten. Einmal, wenn die Beleidigung geeignet ist, das Wirken, das politische Wirken zu beeinflussen, dann kann die Strafe eben schärfer sein, zumindest in der Theorie. Und die zweite Besonderheit, und die ist ziemlich wichtig, die Justiz kann immer ermitteln. Und auch dann, wenn das Opfer, also der Politiker, die Politikerin, keinen Strafantrag stellt. Der Bundestag hat das Gesetz eingeführt, um Politiker zu schützen und den politischen Diskurs. Und Stefan Borggräfe, der ist Ratsmitglied in Witten, sagt, so Beleidigungen, die würden Menschen teilweise abschrecken, dass sie sich in der Lokalpolitik engagieren.
2: Das ist auch eine Gefahr für die Demokratie, wenn sich immer weniger Menschen das trauen. Deshalb, wie gesagt, ist es wichtig, dass man weiß, es gibt Unterstützung, dass man weiß, die Ermittlungsbehörden und die Justiz funktionieren.
1: Und er selbst hat auch schon mehrfach am Wahlkampfstand Beleidigungen sich anhören müssen. Er hat das dann jeweils nicht angezeigt, sagt er, weil er meint, das waren Beleidigungen, die habe er aushalten müssen, weil er sich nun mal politisch engagiert. Aber er wurde auch schon bedroht und da wurden die Täter dann hinterher auch verurteilt.
0: Gehen wir mal Pro und Contra für dieses Gesetz durch. Fangen wir vielleicht mal erstmal mit der Kritik an. Wieso sorgt diese Regelung für so krasse Kritik?
1: Ja, weil es da einige Fälle gab, wo die Justiz, sagen eigentlich fast alle, übers Ziel hinausgeschossen ist. Konkret zum Beispiel das Amtsgericht Düsseldorf hat einen Strafbefehl erlassen, weil ein Mann, die Grünen-Politikerin Katrin Göring-Eckardt, er hat ihr Dürre im Kopf attestiert bei X, also beim alten Twitter. Am Ende ist das Verfahren eingestellt worden, weil er eine Auflage von 1.000 Euro bezahlt hat. Es gibt aber auch andere Ermittlungsverfahren. Zum Beispiel wurde Kanzler Merz als Lügenfritz oder Lackaffe bezeichnet. Auch da gab es Ermittlungsverfahren und da sagen die Kritiker, das ist eine Einschränkung der Meinungsfreiheit. Sie sprechen von einem sogenannten Chilling-Effekt, dass Menschen sich unsicher seien, was sie noch sagen dürfen, wann es noch zulässige Machtkritik ist und wann eine verbotene Beleidigung und deswegen gar nichts mehr sagen. Und die sächsische Justizministerin ist für eine Reform oder zumindest Abschaffung des Gesetzes und das hat sie jetzt eben bei der Justizministerkonferenz eingebracht als Vorschlag.
0: Okay, verstehe. Also mit meinem Panneköppe von vorhin hätte ich wahrscheinlich auch Probleme, wenn ich jetzt Politiker so bezeichnen würde, aber bei Normalos eben nicht so dolle. Aber was spricht gegen eine Abschaffung?
1: Ja, sie sei ein wichtiges Schutzschild für die Politiker, vor allem für Lokalpolitiker. Das sagt zum Beispiel unser nordrhein-westfälischer Justizminister Benjamin Limbach von den Grünen. Und die Organisation Hate Aid unterstützt Opfer von Hassnachrichten. Sie sagt, das Problem seien manche Beamte bei den Polizeibehörden und bei den Staatsanwaltschaften, die sich mit dem Gebiet nicht so gut auskennen und deswegen das nicht so zurückhaltend aus- oder anwenden, das Gesetz, wie es eigentlich nötig wäre. Die Geschäftsführerin von Hate Aid, Josephine Ballon, sagt, dass Politiker keinen Strafantrag stellen müssen. Das sei besonders wichtig.
3: Das große Problem bei Personen des politischen Lebens ist, dass sie das eben nicht leisten können. Die lesen diese Masse an Beleidigungen, die gegen sie in den Kommentarspalten auftaucht, teilweise nicht einmal. Aber der Effekt, der betrifft eben nicht nur die beleidigten Politiker und Politikerinnen, sondern der betrifft uns alle als Gesellschaft, der betrifft unser politisches Klima.
1: Und sie sagt, wenn es eine Reform gibt, dann muss auf jeden Fall dafür gesorgt werden, aus ihrer Sicht, dass die Fachabteilung bei Polizei und Staatsanwaltschaften, die es teilweise gibt, weiter ausgebaut werden.
0: Okay, verstanden. So, wie zum Schluss nochmal, wie wird das Thema jetzt politisch bewertet?
1: Also bei uns in Nordrhein-Westfalen sehr unterschiedlich. AfD und FDP-Fraktionen im Landtag sprechen sich klar für eine Abschaffung aus. FDP-Chef Höhne sagt zum Beispiel, Menschen verlieren dadurch das Vertrauen in die Meinungsfreiheit. Politiker müssten auch mal unflätige Kritik aushalten. Die CDU ist da gar nicht so weit weg, betont aber, dass der Schutz der Politikerinnen und Politiker dann doch eben relativ wichtig sei. Justizminister Benjamin Limpach, habe ich gerade schon gesagt, der ist gegen eine Abschaffung. Es sei das Schutzschild für Politiker und das brauche es. Und die SPD bei uns im Landtag in Nordrhein-Westfalen, in Düsseldorf, die sieht es ähnlich wie Limpach. Sie spricht sich ebenfalls für das Gesetz aus, hält es für eine wichtige Institution und legitime Kritik sei weiter möglich und wichtig. Das Gesetz setze aber da an, wo eine Verrohung in Sprache und im Umgang ansetze und bestehe. Sie ist also klar dafür, das Gesetz so beizubehalten.
0: Gut, dass Sie uns das so eingeordnet haben. Zur aktuellen Debatte rund um die Strafbarkeit von Politikerbeleidigung, WDR-Rechtsexperte Philipp Rayon.

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1: Um 17.30 Uhr mit Jutta Hammann. Guten Tag. Im ersten Prozess um den Sparkasseneinbruch in Gelsenkirchen haben beide Seiten einen Vergleich abgelehnt. Die Klägerin und die Sparkasse. Mehrere Kläger werfen der Sparkasse vor, den Tresorraum nicht ausreichend gesichert zu haben. Die Sparkasse Gelsenkirchen weist das zurück. Nach Weihnachten hatten Unbekannte rund 3000 Schließfächer im Tresorraum aufgebrochen. Der Druck auf den britischen Regierungschef Starmer ist weiter gewachsen. Grund ist der überraschende Rücktritt seines Verteidigungsministers Healey. Nach dessen Ansicht investiert die Regierung nicht genug Geld ins britische Militär. Es ist der dritte Rücktritt in Starmers Regierungsteam innerhalb eines Monats. Die Europäische Zentralbank hat ihre Leitzinssätze angehoben. Der Einlagenzins steigt um 0,25 Prozentpunkte auf 2,25%. Begründet wird das mit den gestiegenen Preisen durch den Irankrieg. Der höhere Leitzins verteuert Kredite. Das kann dazu führen, dass weniger Geld ausgegeben wird und die Preise dadurch sinken oder zumindest weniger stark steigen. In Mexiko bereiten sich die Menschen auf die Eröffnungsfeier für die Fußball-WM vor. Die Feier beginnt um 20 vor 8 unserer Zeit heute Abend im weltberühmten Aztekenstadion. Anschließend findet ab 9 Uhr das erste Spiel der WM statt. Co-Gastgeber Mexiko empfängt Südafrika. Und das war WDR aktuell.
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2: Da legen wir heute mal los auf der Autobahn 3, Frankfurt in Richtung Oberhausen, zwischen Königsforst und Leverkusen Zentrum, etwa 45 Minuten plus 10 Kilometer Stau. Die A4 Aachen-Köln zwischen Frechen Nord und Köln-Klettenberg, mehr als 30 Minuten plus 6 Kilometer Stau wegen Bergungsarbeiten. Außerdem ist die A4 ab Köln-Klettenberg für den Schwerverkehr ab 7,5 Tonnen gesperrt. A33 Osnabrück in Richtung Bielefeld, zwischen Osnabrück-Fledder und Borglo-Kloster-Ösede. Ich war noch nie im Kloster Ösede. Ich hoffe, man spricht so aus. Guck ich mir mal an. Etwa 45 Minuten plus 5 Kilometer Stau. A555 Bonn in Richtung Köln zwischen Wesseling und dem Kreuz Köln Süd. Etwa 30 Minuten plus 5 Kilometer Stau. Nach einem Unfall ist dort nur ein Fahrstreifen frei. Und dann haben wir zum Schluss noch die A565 Bonn in Richtung Meckenheim. Die ist zwischen Bonn-Beuel und Bonn-Auerberg in beiden Richtungen wegen Brückenarbeiten gesperrt. Kommen Sie gut an und hören Sie schön weiter.
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0: 104 Spiele in 5 Wochen, 48 Teams, die Fußballweltmeisterschaft so groß wie nie. Heute geht's los in einem der Gastgeberländer, wenn Sie mich fragen, in dem schönsten. Mexiko. Und ja, man kann viel über die FIFA meckern, über die Ticketpreise, über die Spielzeiten etc. pp. Aber an dieser Stelle, mal tief durchatmen, wollen wir uns einfach mal mit den Fans des Gastgeberlandes Mexiko freuen, die hier bei uns in NRW in Düsseldorf leben. Peter Hild hat sie getroffen.
1: Letizia Santaolalla de Schröer lacht, schwingt ihren bunten Rock zur Musik und strahlt. Seit fast 30 Jahren tanzt sie in der Tanzgruppe Viva Mexico in Düsseldorf. Heute schaut nicht nur sie, sondern die ganze Welt in ihre Heimat. Endlich WM-Eröffnungsspiel heute Abend im Aztekenstadion in Mexiko-Stadt. Gastgeber Mexiko gegen Südafrika. Letizia beschreibt die große Bedeutung des Fußballs für sie und ihre Landsleute.
2: Mindestens 60% würde ich sagen, der Bevölkerung liebt Fußball. Momentan wird es ein bisschen schwierig sein, weil die sind so teuer. Normale Bürger können sie sich das nicht leisten.
1: Sie werden die WM-Spiele verfolgen, sogar wenn man so gar nicht wirklich Fußballfan ist, wie Letizias Freundin Judith. Aber wenn das eigene Land spielt, ist sie natürlich auch dabei.
3: Das sind auch Momente, wo viele Mexikaner sich treffen können und dann, ja, dann kann man wieder neue Freundschaften bilden und so. Ne? Ja. Also ich finde das schön.
1: Das passt auch dazu, welche Effekte Sportpsychologen und Soziologen bei Fußballweltmeisterschaften festgestellt haben. Das kollektive Wir-Gefühl rückt in den Mittelpunkt, gerade bei kleineren Nationen, für deren Fans das Turnier oft ein einmaliges Partyereignis ist, weil sich ihr Land der Weltöffentlichkeit präsentieren kann. In der Kochwerkstatt von Lydia Lopez in Düsseldorf riecht es nicht nur nach Chili, Koriander und Omas Geheimnissen. Es wird natürlich auch viel gesungen und gelacht.
4: In Mexiko, wir machen ein großes Party für alle. Ja? So, das ist immer eine Chance, mit Freunden zu treffen, mit Familie. So, ich vermisse das. Ja? Die Leute.
1: Schon die Mayas vor 3000 Jahren hätten eine Art Fußball als Ritual zelebriert, erzählt Lydia, die an diesem Abend ein grünes mexikanisches Fußballtrikot trägt. Deshalb sei der Sport Teil der Identität ihres Heimatlandes. Wird sie die WM verfolgen?
4: Vielleicht gerne in der Kasematten zum Spiel zu gucken. Ja, Public Viewing. Weil, als ich habe gesagt, wir genießen dieses Events mit vielen Leuten.
1: An den Kasematten in Düsseldorf gibt es mehrere Open-Air-Bars, die viele WM-Spiele übertragen wollen, direkt am Rhein unterhalb der Promenade. Ein gutes Omen gibt es für das Eröffnungsspiel aus Ledias Sicht heute Abend auch.
4: Ist Mexiko und Südafrika. In 2010, es war das gleiche Spiel. Mexiko-Südafrika. Und Mexiko hat gewonnen.

0: Top-Stimme, Macy Gray, Top-Song, Out of Love. Gehört bei uns, WDR5. Die schwarz-grüne Landesregierung, die spricht seit Monaten über Staatsmodernisierung, über Bürokratieabbau. Es gibt immer wieder lange Mitteilungen, es gibt Pressekonferenzen. Gestern, darüber haben wir auch hier im Westblick gesprochen, gab es ja wieder eine große Ankündigung. Ne? Man hatte nach Berlin in die dortige NRW-Landesvertretung eingeladen. Es war sogar Bundesdigitalminister Wildberger dabei. Also ein Termin, bei dem man eigentlich so denkt, so Trommelwirbel und jetzt kommt der große Wurf. Doch am Ende war es wieder vor allem heiße Luft, die dort verkündet wurde, meinte unsere Kollegin Antje Passenheim.
1: WDR 5 Meinung. Achtung, Sie schaukeln auf eigene Gefahr. Demnächst, wenn die großen Schritte der Staatsmodernisierung in Nordrhein-Westfalen greifen, unter dem unbürokratisch klingenden Namen Gemeindegebrauchsgesetz. In öffentlichen Sportanlagen und Parks und an Badestellen tragen Bürger dann den Großteil der Verantwortung für sich selbst. Die Pflichten der Kommunen werden auf ein Mindestmaß begrenzt. Wow, wer hätte damit gerechnet, als die Speerspitze der Staatsmodernisierer aus NRW nach ihrer Kabinettssitzung, nein, nicht in Düsseldorf, sondern in Berlin, mit solch konkreten Ergebnissen vor die Kameras trat. Durchbruch. Schließlich unterstützt die Landesregierung den Bund beim Ziel zu einem Staat, der, Zitat Ministerpräsident Wüst,

Weniger regelt und mehr vertraut. Auch die Landesregierung will weniger regeln mit dem Prinzip One in, One out. Das betrifft nicht etwa den Wechsel von Personal im NRW-Digitalministerium, sondern es bezieht sich auf Vorschriften. Für jede zusätzliche neue Regel, die kommt, soll eine alte gestrichen werden. Moment mal, fehlt da nicht was? Zumindest in seinem Wahlkampf vor 1,5 Jahren hatte der heutige Kanzler Friedrich Merz noch von One in, Two out gesprochen. Für jede neue Regel fliegen 2 raus. So würde vielleicht ein Schuh draus, denn weniger wird ja nur weniger, wenn man mehr abzieht, als man dazu tut. Wer 1 und 1 zusammenzählen kann, fragt sich, ob diese Arithmetik ernüchternd ist oder ob sie vielleicht erwartbar war. Weniger Staat in den Kommunen. Auf dem Klassentreffen des Städtetags NRW bekam Wüst für diesen Ansatz Applaus. Schwieriger ist da schon die konkrete Umsetzung. Hamm zum Beispiel muss jetzt schon mit seinem kreativen Konzept für die Begrenzung von gesetzlich geforderten Schulbegleitern in inklusiven Einrichtungen an die Grenzen der Regeln gehen. Oder die Stadt Essen musste 30 zusätzliche Mitarbeitende einstellen, um die jüngste Wohngeldnovelle des Bundes zu bewältigen. Alles schreit nach Bürokratieabbau. Alle wollen ihn, aber gleichzeitig wissen auch alle, das wäre eine Aufgabe. Beispiel die Landesbauordnung. Bauen soll schneller werden durch weniger Vorschriften. Aber schon rufen die Sozialverbände, was ist mit den Garantien für Barrierefreiheit? Beispiel Brückensanierung. Das Land will mehr Tempo und weniger Vorgaben für Baufirmen. Aber wer will im nächsten parlamentarischen Untersuchungsausschuss den Kopf hinhalten, wenn es schief geht? Tatsache ist, alle schimpfen über Normen, aber ohne sie wird das Leben unwägbar. Der Abbau der Bürokratie wird schnell zur Quadratur des Kreises. Das sehen auch diejenigen, die sich die Staatsmodernisierung ans Revier heften. Sie sollten deshalb ihre Ziele besonnen stecken und vorsichtig sein, wenn sie sich mit Scheinergebnissen schmücken, etwa dem Gesetz für mehr Verantwortung der Bürger im öffentlichen Sandkasten. Man möchte ihnen zurufen, Achtung, sie verschaukeln auf eigene Gefahr.

0: 17.47 Uhr. Menschen, die Müll in den Fahrradkorb von anderen schmeißen. Uncool. Menschen, die Autos zerkratzen, geht gar nicht. Wie auch illegal an Hauswände sprayen. Das kostet alles so viel Geld. Das, was wir jetzt hören, klingt auch erstmal wie so eine Nummer, ist aber deutlich dramatischer und muss unbedingt im Großen besprochen werden. Es geht nach Willich an den Niederrhein und wir reden über Spargeldiebstahl. Gut, ein bisschen Spargelmopsen. Von wegen. Wir reden echt von einem Großdiebstahl. Es geht um die Existenz von Landwirten. In der Nacht von Montag auf Dienstag wurde quasi einmal das Feld des Berderhofs abgeräumt. Alex Becker berichtet über das Kleine und das Große.
1: Carola Hayes ist immer noch schockiert. Bei ihr auf dem Hof war der Großdiebstahl passiert. Ihre Mitarbeiter hatten frühmorgens das Dilemma entdeckt. 100 Kilo Spargel sind weg, 5 Reihen zerstört.
2: Ja, es waren, würde ich mal sagen, keine Profis. Es sah nicht sehr professionell aus, aber wahrscheinlich hatten sie es ja auch eilig und waren nicht unbedingt sorgfältig unterwegs. Keine Ahnung, wie die den da rausgeholt haben. Also ich denke ja auch nicht, dass sie professionelles Werkzeug hatten. Vielleicht irgendein Küchenmesser. Also es sind auch sehr tiefe, sehr große Löcher. Wir ernten mit viel weniger Aufwand. Also wir machen nur sehr kleine Löcher in den Damm und machen die natürlich sofort wieder zu.
1: Carola Hayes und ihre Mitarbeiter haben sofort versucht, den Schaden zu begrenzen. Denn nicht nur der gestohlene Spargel ist ärgerlich, vor allem die Zerstörung der Pflanzen ist ein Problem.
2: Und jetzt müssen wir schauen, was da verletzt wurde. Das heißt, es muss jetzt 2-3 Tage warten, um zu gucken, ob da weitere Stangen wachsen oder ob die wirklich so tief und schlecht geerntet wurde, dass die Pflanze an sich beschädigt wurde und keinen Ertrag mehr bringt. Das wäre natürlich für uns der Super-GAU, weil von so einer Pflanze kann man 5, 6, 7 bis 10 Jahre Ernte ziehen.
1: Die Geschichte aus Willich hat sich unter den Bauern schnell rumgesprochen. Auch Marc Meinsma aus Solingen im Bergischen Land ist wütend. Er baut zwar keinen Spargel an, aber Erdbeeren, kann also mehr als nachvollziehen, wie man sich fühlt.
3: Wir sind ja jetzt noch mal in der Saison und wir arbeiten quasi das ganze Jahr auf 4, 6, 8 Wochen Ernte hin. Und wenn sich dann da welche dran zu schaffen machen, da ist man einfach sauer.
1: Diebstahl in der Landwirtschaft, ist das ein drastischer Einzelfall oder schon die Regel? Willi Kreienbaum, Vorsitzender der Spargelvereinigung, sagt:
4: Als ich die Meldung hörte von diesem Raubzug, muss man ganz klar feststellen, das ist eine völlige Ausnahme in unserer Branche.
1: Also zumindest ein Diebstahl in diesem Umfang. Allerdings, geklaut wird schon regelmäßig auf den Feldern bei uns in NRW. Schutzmaßnahmen wären zu aufwendig, kommen auch für Carola Hayes nicht in Frage. Bis dahin hofft sie auf die Menschen, die ihre harte Arbeit anerkennen.
2: Ich finde das einfach unglaublich schade und traurig, weil das so viel Arbeit für uns ist. Es macht halt einfach traurig und sauer und verständnislos, ja.

0: Der Westblick auf WDR 5. Schön, dass Sie zuhören. Wir haben 17:53. Seit Jahren, wirklich seit Jahren, beschäftigt der Ausbau des Trainingszentrums des Fußball-Bundesligisten 1. FC Köln die Gerichte. Und heute, ja heute, sollte endlich eine Entscheidung her. Vor dem nordrhein-westfälischen Oberverwaltungsgericht in Münster. Aber nö. Super kurzfristig wurde die angesetzte Verhandlung heute abgesagt. So kurzfristig, dass unser Kollege Jochen Hilgers davon erst auf seinem Weg nach Münster erfahren hat. Herr Hilgers, für all die, die überhaupt gar keine Ahnung haben, worüber wir hier eigentlich reden und worüber da eigentlich gestritten wird, geben Sie uns doch bitte erstmal eine Kurzzusammenfassung.
1: Der 1. FC Köln kommt mit seinem Platz nicht mehr aus. Er hat ein Trainingsgelände, er hat das Geißbockheim, das kennt man ja, glaube ich, in der ganzen Welt. Aber es gibt immer mehr Mannschaften, die für den FC spielen. Unter anderem zum Beispiel eine Frauen-Bundesliga-Mannschaft. Also müssen neue Trainingsmöglichkeiten her. Und der FC will wachsen, aber natürlich am historischen Standort im Grüngürtel, da wo das Geißbockheim steht. Und der Grüngürtel, das ist eine Erfindung von Konrad Adenauer vor 100 Jahren. Da sind Naturschützer natürlich gar nicht begeistert, dass der FC genau da sich verändern möchte, sich ausbreiten möchte. Und deswegen werden Bebauungspläne, die der 1. FC Köln beantragt und auch genehmigt bekommt zum Teil, immer wieder beklagt. Und eine solche Klage war vor dem Oberverwaltungsgericht Münster anhängig. Und heute sollte die Entscheidung fallen, die ich an dieser Stelle gerne verkündet hätte.
0: Ja, und jetzt die Frage der Fragen. Warum wurde die Verhandlung und damit die Entscheidung heute vertagt?
1: Es ist eigentlich zu schön, um wahr zu sein, denn es ist ein Vorgang, den man immer wieder hört an Stammtischen, wo es heißt, wenn da eine Fledermaus rumfliegt, dann kann keine U-Bahn gebaut werden. In diesem Falle sind es Libellen, Tagfalter, Nachtfalter und Grashüpfer. Denn die Kläger, zwei Naturschutzverbände aus Köln, haben festgestellt, die gibt es da. Und das ist natürlich in der Entscheidung noch gar nicht berücksichtigt worden. Und die haben gestern, wohlgemerkt, bei einem 6 Jahre lang andauernden Verfahren, gestern dann angekündigt, dass man das untersuchen muss. Sie haben eine Stellungnahme abgegeben, dass das untersucht werden muss. Und das Oberverwaltungsgericht in Münster sagt, na, wir sind keine Experten, das müssen wir natürlich prüfen und das hält jetzt alles auf.
0: 6 Jahre Verfahren, haben Sie gerade gesagt. Ich glaube, die Debatte, die ist noch älter.
1: Richtig.
0: Irgendwie 12 Jahre oder noch mehr, keine Ahnung. Warum ist es so schwer, eine Entscheidung zu treffen?
1: Weil es ein Glaubenskrieg ist. Es ist eine Glaubensfrage, die hier in Köln auch wirklich die Bevölkerung spaltet. Die einen sind dafür, die anderen sind dagegen, was wirklich unglaublich ist jetzt aus heutiger Sicht, dass gestern Nachmittag so gegen 18.30 Uhr die Anrufe kamen an die beteiligten Journalisten von Seiten des Oberverwaltungsgerichts Münster. Ist heute Essig, passiert nichts. Und auch Philipp Thüroff, der Geschäftsführer des 1. FC Köln, war quasi schon halb auf dem Weg, hat dann heute Mittag die Presse informiert und sagt,
2: boah, damit hab ich auch überhaupt nicht gerechnet, dass sowas jetzt vor allen Dingen so kurzfristig noch passieren könnte. Habe ich schon einmal auch richtig emotional durchpusten müssen. Das Echo von dem Schrei ist vielleicht auch noch nicht verklungen. Aber dann nach der ersten Reaktion, muss man auch sagen, ist nur ein weiterer Schritt in einer rechtlich schon sehr, sehr lange dauernden Hängepartie.
1: Ich sag's nochmal, Libelle, Falter und Grashüpfer. Dagegen ist natürlich nichts einzuwenden, sich das Schicksal dieser Insekten anzunehmen. Aber warum so kurzfristig? Und irgendwann, das sagt zum Beispiel auch der Chef des städtischen Sportausschusses, Oliver Seeg, irgendwann muss man auch eine Entscheidung, egal wie sie ausfällt, akzeptieren.
3: Es geht hier wirklich jetzt nicht nur um den 1. FC Köln, da kann man ja auch unterschiedlicher Meinung sein, aber diese Planungssicherheit, dieses sich darauf verlassen zu können, wenn dann etwas juristisch ausgefochten wird, daran hat man sich dann auch zu halten. Wenn das also offensichtlich missbraucht wird, dass sowas immer weiter hinausgeschoben werden kann, dann ist das ehrlich gesagt gefährlich.
1: Und die Libellen, Falter und Grashüpfer können nichts dafür. Ich war heute auf der Gläuler Wiese. Ich habe sie gesucht, nicht gefunden. Ich denke, die müssen sich erstmal symbolisch gesehen ausruhen, weil sie den 1. FC Köln in die Verlängerung geschickt haben.
0: Sagen wir mal, rein hypothetisch natürlich, dass eines schönen Tages das OVG eine Entscheidung trifft, dann muss das noch immer nicht das Ende dieses Streits sein, oder? Weil theoretisch kann man das Ganze doch, keine Ahnung, bis zum Bundesverwaltungsgericht ziehen oder wie hoch?
1: Das theoretisch kann man schön streichen und praktisch darunter setzen. Ganz klar, das Bundesverwaltungsgericht kann angerufen werden und das wird dann wahrscheinlich auch angerufen werden. Das heißt, wir gehen so ins Jahr 2030. Vielleicht gibt es ja auch irgendwann mal Olympische Spiele, wer weiß. Aber auf dem Weg dahin, da warne ich vor Kölner Naturschützern, kann noch einiges passieren.
0: Sagt Jochen Hilgers für den Westblicker für der R5. Ich wünsche Ihnen einen schönen Abend.
1: Ebenso, danke.
0: Ach ja, bis zu den Olympischen Spielen ist er noch ein bisschen, wenn sie überhaupt kommen zu uns. Aber was auf jeden Fall heute startet, die Fußball-Weltmeisterschaft und zwar in Mexiko. Max von Malotki, der wirft jetzt gleich in Politikum zusammen mit dem Sportjournalisten Ronny Blaschke einen etwas anderen Blick auf die Weltmeisterschaft. Gutes Weiterhören, guten Abend und bis bald. Ich bin Simon Mamouni. Tschüss.

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5: Mit Robert Levin. Guten Abend. In Mexiko-Stadt steigt die Stimmung. Dort beginnt am Abend die Fußball-Weltmeisterschaft. Das Auftaktspiel bestreitet Co-Gastgeber Mexiko gegen Südafrika. Anstoß ist um 21 Uhr deutscher Zeit. Was vor dem Aztekenstadion in Mexiko gerade los ist, beschreibt Marie-Christine Böse für WDR aktuell.
6: Also hier vor dem Stadion ist die Stimmung ausgelassen. Hier sind schon tausende Fans unterwegs in den Trikots der mexikanischen Mannschaft Mariachi-Bands spielen. Die Mexikaner sind fußballbegeistert und sie sind auch feierbegeistert. Manche haben mir gesagt, sie haben 2.000, 3.000 Euro umgerechnet, ausgegeben für ein Ticket heute. Das ist natürlich Wahnsinn, das sind hier teils mehrere Monatsgehälter. Und das Stadion hinter mir, das ist legendär. Hier wird zum dritten Mal eine WM eröffnet. Das ist Rekord. Auf dem Weg hierher haben wir aber auch sehr viel Sicherheit gesehen, Militär und Polizei. Diese WM wird durch 100.000 Sicherheitskräfte geschützt.
5: Die Europäische Zentralbank hat zum ersten Mal seit 2,5 Jahren die Leitzinsen erhöht. Mit dem Schritt soll die Preissteigerung gebremst werden. Die Inflation ist vor allem durch den Krieg rund um den Iran hoch. Maurice Mommer, WDR Wirtschaft, erklärt, was die Leitzinsentscheidung für Verbraucher bedeutet.
7: Für Sparerinnen und Sparer sind höhere Zinsen erstmal eine gute Nachricht, denn die Zinsen auf Tagesgeld und Festgeld könnten steigen, weil Banken mehr bekommen, wenn sie Geld bei der EZB parken. Aktuell gibt's beim Tagesgeld knapp über 2% mit vorübergehenden Aktionszinsen, die dann nur für ein paar Monate gelten, sind jetzt schon bis zu 4% möglich. Und Experten rechnen damit, dass da in Zukunft noch mehr möglich sein könnte. Für Menschen, die Kredite aufnehmen, heißen die höheren Leitzinsen, Ratenkredite könnten teurer werden. Zum Beispiel fürs Auto oder beim Möbelkauf. Bei Immobilienkrediten ist der Zusammenhang nicht ganz so direkt. Bauzinsen reagieren in der Regel nicht so schnell auf Veränderungen wie die Zinserhöhung der EZB. Sie hängen vielmehr von längerfristigen Marktveränderungen ab.
5: Weitere Meldungen im Überblick. Im ersten Prozess um den Sparkasseneinbruch in Gelsenkirchen haben beide Seiten einen Vergleich abgelehnt, die Klägerin und die Sparkasse. Mehrere Kläger werfen der Sparkasse vor, den Tresorraum nicht ausreichend gesichert zu haben. Die Sparkasse Gelsenkirchen weist das zurück. Nach Weihnachten hatten Unbekannte rund 3000 Schließfächer im Tresorraum aufgebrochen. Der Druck auf den britischen Regierungschef Starmer ist weiter gewachsen. Grund ist der überraschende Rücktritt seines Verteidigungsministers Healey. Nach dessen Ansicht investiert die Regierung nicht genug Geld ins britische Militär. Es ist der dritte Rücktritt in Starmers Regierungsteam innerhalb eines Monats. Nigeria hat damit begonnen, seine Landsleute aus Südafrika auszufliegen. Ein erster Evakuierungsflug landete in der nigerianischen Stadt Lagos. Hintergrund sind ausländerfeindliche Ausschreitungen. In Pretoria, Johannesburg und anderen südafrikanischen Städten gibt es seit Wochen Proteste gegen Arbeitsmigranten aus anderen afrikanischen Ländern. Mehrere Menschen wurden dabei getötet.
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5: Nach einem tödlichen Unfall mit Fahrerflucht bei Erkelenz ist jetzt das Urteil gefallen. Der Fahrer soll laut Landgericht Mönchengladbach 4 Jahre ins Gefängnis. Michaela Hase für WDR aktuell.
8: Das Gericht sieht es als erwiesen an, dass der 34-Jährige letzten September auf einer Landstraße bei Erkelenz einen Fußgänger übersehen und angefahren hat. Das Opfer wurde durch den Aufprall auf ein Feld geschleudert und starb noch am Unfallort. Statt anzuhalten, fuhr der Wassenberger weg und versteckte sein Auto zu Hause unter einer Plane. Das Gericht hat ihn deswegen jetzt wegen versuchten Mordes, unerlaubten Entfernens vom Unfallort und fahrlässiger Tötung verurteilt. Außerdem verliert er den Führerschein. Das Urteil ist noch nicht rechtskräftig.
5: Das war WDR aktuell. Das Wetter in Nordrhein-Westfalen. Am Abend zieht von Westen her länger Regen durch bei 10 bis 17 Grad. Auch die Nacht wird nass, dazu 14 bis 7 Grad. Morgen regnet es teils kräftig weiter. Der Westwind weht mäßig bis stark böig. In Menden bis 18 Grad, Eschweiler 19, in Zülpich 20 Grad. Die Zeit, es ist 18.04 Uhr. 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A3, Frankfurt Richtung Oberhausen zwischen Königsforst und Leverkusen Zentrum, mehr als eine Stunde plus, mehr als 10 Kilometer Stau nach einem Unfall. A4, Aachen Richtung Köln zwischen Frechen Nord und Köln-Klettenberg, mehr als 45 Minuten plus, 6 Kilometer Stau wegen Bergungsarbeiten. Außerdem ist die A4 ab Köln-Klettenberg für den Schwerverkehr ab 7,5 Tonnen gesperrt. A43 Wuppertal Richtung Recklinghausen zwischen Bochum-Witten und Kreuzherne etwa 15 Minuten plus, 8 Kilometer stockend. A61 Koblenz Richtung Mönchengladbach zwischen Zwistal und Kreuz-Bliesheim etwa 15 Minuten plus, 7 Kilometer stockend. Und die A565 Bonn-Meckenheim ist zwischen Bonn-Beuel und Bonn-Auerberg in beiden Richtungen wegen Brückenarbeiten gesperrt.
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3: Die neue Politikum-Ausgabe. Heute zum Start der Fußball-WM über, ich raste aus, Fußball. Steile These, die WM in den USA und die Deals von Donald Trump mit der FIFA bringen uns nicht nur die größte, sondern auch die transparenteste WM ever. Es gibt keinen Zweifel daran, dass es um Geld geht und daran sollten wir uns auch mal gewöhnen, statt alten Zeiten nachzuheulen, die es so eh nie gab. Spannendes Gespräch. Außerdem, hört auf, die Rente zu retten, sie ist unrettbar, sagt mein Kollege Stefan Karkowski. Lass uns doch lieber auf die Ecken gucken, wo wir was tun können. Küchentisch-Vibes. Aber bevor wir das angehen, muss ich kurz was sagen zum Thema Politikerbeleidigung.
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3: Mit Max von Malotki, guten Tag. Grundsätzlich haben Politiker, auch wenn sie mir manchmal auf den Senkel gehen mit diesen unsäglichen Statements, meinen vollsten Respekt. Erstmal der Job an sich, ne? Ewige Sitzungen, Kompromisse aushalten und dann der Hass, der einem da manchmal entgegenschlägt, hat Elisa Hofen, die ist Strafrechtlerin, bei uns im Politikum neulich auch als einen der Hauptpunkte beschrieben.
9: Gerade bei Kommunalpolitikerinnen, da beobachten wir tatsächlich, dass Hass und Hetze massiv zugenommen hat, dass sich auch viele der Betroffenen ja damit auseinandersetzen müssen und sagen, also irgendwann habe ich keine Lust mehr.
3: Ja, da braucht es ein Fell so dick wie die Scheibe, die wir uns alle davon abschneiden könnten. Aber wir leben in ziemlich aufgeladenen Zeiten mit vielen Krisen und viele Wähler gehen auf dem Zahnfleisch, kann ich nachvollziehen. Und da rutscht einem vielleicht schon mal die eine oder andere, ich nenne es jetzt mal Frustbeleidigung, raus. Und die sächsische Justizministerin will, dass Politiker nicht mehr besonderen Schutz genießen und hat jetzt gefordert, diesen verschärften Tatbestand der Politikerbeleidigung, Paragraf 188, abzuschaffen.
10: Es gibt nicht nur Politiker, die heute im öffentlichen Raum beleidigt werden, sondern auch zum Beispiel Zugbegleiter oder Rettungskräfte haben immer mehr damit zu tun. Und es ist gar nicht erkennbar, warum es jetzt ausgerechnet für Politiker diesen einzelnen Tatbestand geben soll, der insbesondere von Spitzenpolitikern im Augenblick angewendet wird und weniger die kleinen Kommunalpolitiker schützt, die eigentlich in den Schutzrahmen gehören würden.
3: Und ich muss sagen, ich fände das gut und nicht unbedingt deswegen, weil ich dann irgendwie wieder das eine oder andere genießerische Vollidiot auf Facebook posten könnte. Es geht darum, dass der Paragraf damals, das ist eine geschichtliche Sache, im Nachgang des Mordes am Kasseler Regierungspräsidenten Walter Lübcke geschaffen worden ist. Wir müssen unsere Repräsentanten besser schützen, das gilt weiterhin. Aber da war der Paragraph 188 sowas wie so ein Tuch, das man über das eigentliche Problem gelegt hat. Politische Gewalt, das wissen wir aus Statistiken, hat trotzdem zugenommen. Paragraph 188 ist ein Feigenblatt, das das eigentliche Problem nicht löst. Ja, die Befriedung unserer politischen Kultur beginnt nicht irgendwie mit Benimmregeln von außen, sondern die muss von innen anfangen. Deswegen mein Vorschlag, bevor wir in Zukunft Politikerinnen als Idioten bezeichnen dürfen, müssen wir vorher immer eine Stunde Yoga machen. Und ich sehe schon die Schlagzeilen. Deutsche machen 8 Stunden Yoga pro Tag. Woher kommt der Trend?
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3: Heute startet die Fußball-WM, die größte Fußball-WM aller Zeiten. Wer sich schon freut wie Bolle, ist zum Beispiel unter anderem Jürgen Klinsmann. Der hat seine innere Vuvuzela schon scharf geschaltet.
11: Die Vorfreude ist riesengroß, weil natürlich vor allem für mich, der jetzt schon hier lange lebt, fast 30 Jahre, ich wünsche mir einfach, dass alle teilnehmenden Länder richtig Spaß haben, sich freuen auf diese WM und natürlich vor allem Deutschland, dass sie rüberkommen und guten Fußball spielen und Weltmeister werden.
3: Ja, es klingt so einfach, wie unser Ex-Nationaltrainer das während eines entspannten Helikopterfluges über Los Angeles sagt. gesagt, man muss dafür nur dann leider an so ein paar Themen vorbeigucken. Allem voran die Kommerzialisierung. Gestern meinte ein Kumpel von mir, wahre Geschichte, Freunde von ihm würden seit Jahren sparen, um zusammen zu dieser WM zu reisen. Zusammen hätten die 17.000 Euro angespart. Und an der Stelle habe ich auch genauso eingeatmet. Und die Kohle ist für Flugtickets, Hotel- und WM-Tickets im Grunde auch schon weg. Und ich meine, okay, wenn irgendwie Fans ihre Kohle für ihre Herzenssportart raushauen wollen, kein Ding, ja? Do your thing, aber man sollte es nicht müssen. Und in Trump-Country ist das alles jetzt nochmal so richtig eskaliert preistechnisch. Zum Gespräch heute bei uns Ronny Blaschke, er ist Sportjournalist und Buchautor, tingelt gerade durch Deutschland mit einem Vortrag, wem gehört der Fußball, die WM 2026 als Bühne von Macht, Kommerz und Widerstand. Guten Tag, Ronny Blaschke.
12: Guten Tag, hallo.
3: Das klingt jetzt so, als würden wir zusammen die Fäuste recken, aber Sie sagen, das, was wir da jetzt sehen, das war eigentlich immer schon so unter Trump, ist es nur transparent geworden.
12: Ja, also ich, vor jedem großen Turnier bekomme ich die Frage gestellt, wann wird die Fußballblase endlich platzen, und ich sehe das nicht. Also vermutlich hat man schon 1973 sich das gefragt, als Eintracht Braunschweig zum ersten Mal mit Jägermeister-Logo aufgelaufen ist, als das Privatfernsehen kam, als Gazprom kam, also die Stufe wurde immer weiter höher gestellt, und jetzt ist Trump einfach der Präsident, den den Fußball verdient, und ja, der macht das offensichtlich, was der Markt möglich macht.
3: Ja, eine andere Frage, die wahrscheinlich immer kommt, Herr Blaschke, Sie sind ja das Gewissen, das Fußballgewissen der Nation. Darf man das überhaupt noch gucken?
12: Genau. Diese Sehnsucht nach Absolution, die erfahre ich ja auch öfter bei diesen Vortragen, vor allem wenn dann ältere Herrschaften kommen, die überlegen, ob sie einschalten sollen oder nicht, und die Boykottfrage stellen, und ich möchte niemandem das.
3: WM-Shaming is a thing, ne?
12: Ja, also ich bin auch für ein betreutes WM-Gucken, so ja. Vielleicht sich kritisch informieren, und dann darf man doch die Spiele beim Grillen schauen. Also die Boykottfrage, die drängt uns in diese Ja- und Nein-Frage. Nein, es ist möglich, den Fußball zu genießen und gleichzeitig für die Hintergründe sich kritisch zu interessieren.
3: Aber jetzt mal abgesehen davon, von diesem Ritual, was wir ja nun schon länger vollziehen, es gibt ja auch Faninitiativen, und es gibt diesen Wunsch, Fußball wieder so ein bisschen mehr zu gestalten, wie er früher mal war. Also irgendwie ehrlich, einfach Bratwurst. Ist das realistisch?
12: Das ist unrealistisch, und ich glaube, diese Diskussion, die stellen wir uns vielleicht hier bei WDR 5 oder auch in anderen Medien, aber ich war neulich in Hamburg zum Beispiel am Hauptbahnhof, da stand neben mir ein 8 oder 9 Jahre alter Junge mit seiner Mutter, und die sind alle Zeitungskioske um den Hauptbahnhof abgelaufen, weil sie diese kleinen Sticker gesucht haben, wo die Spieler abgebildet waren. Und, ja. Und ich hab die vor 30 Jahren auch gesammelt. Dann habe ich die Verkäuferin gefragt, ob das denn gut geht. Ja, und die sagte, ja, wie verrückt, da kommen Erwachsene, die kaufen ganze Boxen. Überall war das Ding ausverkauft. Und schauen Sie mal in die ganzen Läden, in Supermärkte, die Banner. Also alle wollen jetzt mit dieser WM werben. Die Sponsoren des DFB. Der DFB macht aktuell mehr Geld mit Sponsoren als 2014, als die Mannschaft Weltmeister wurde. Also der Fußball ist immer noch lukrativ. Und ja, es gibt diese kleinen kritischen Minderheiten, die das nicht mehr so schön finden. Aber die große, große Publikumsmehrheit, die freut sich auf dieses Event Fußball.
3: Ich weiß, also würde unterschreiben, dass es kritische Minderheiten gibt. Ich glaube aber, dass das Bedürfnis größer ist als die Gruppe der kritischen Minderheit. Also zum Beispiel die Tatsache, dass wir uns an der Frisur von Nick Woltemade ergötzen, weil er uns so an Rudi Völler erinnert, ne? an eine Zeit, als Fußballer noch richtig schön angespuckt worden sind. Das bedeutet doch was. Das würde doch nicht passieren, dass wir das die ganze Zeit sehen und sagen, das sieht ja aus wie Rudi Völler, wenn wir nicht so geil darauf wären, dass das irgendwie wiederkommt.
12: Ja, aber was ist das für eine Form von Kritik? Also es gibt da jetzt auch zum Beispiel diese schönen nostalgischen Dokumentationsserien im ZDF, zum Beispiel über das Sommermärchen, den Druck damals auf Klinsmann. Noch eindrucksvoller fand ich die Serie in der ARD über die WM 94, als alle gegen Berti Vogts waren. Mhm. Das ist spannend anzusehen, das weckt Erinnerungen an unsere eigene Jugend. Aber es bleibt auf einer sportlichen, kritischen, vermeintlich ja voyeuristischen Ebene. Da wird nichts über Politik gesprochen, da wird nichts über Kontroversen, über die Veränderung unserer Gesellschaft gesprochen. Also wir wollen diesen vermeintlich harmlosen Fußball, der uns ein bisschen Ablenkung gibt von all den Kriegen und Konflikten dieser Welt. Aber so ganz politisch, wie Jürgen Klinsmann ja auch gesagt hat, soll es dann auch nicht werden. Ja? Und das ist so der Fußball, der alle aufregt, der alle mitnimmt, der alle auch inspiriert. Aber so diese politischen Konflikte soll er nicht aushalten. Und das bloß nicht über Menschenrechte sprechen, bloß nicht über so diese Kommerzialisierung sprechen.
3: Ist das was wir Fußball dann abfallen? Lang insgeheim, dass weil wir den Konflikt bei uns nicht geklärt kriegen, dass wir dann denken, ja, dann muss aber dieser Typ, der da Millionen verdient, auch gleichzeitig UN-Botschafter auf dem Platz sein?
12: Ja, da waren wir schon mal weiter. Erinnern Sie sich an die WM 2022. Was haben wir von der Mannschaft dort verlangt in Katar? Dass sie doch gefälligst Katar demokratisieren solle. Es hat lange gedauert. Menschenrechte, Arbeitsrechte, Homophobie. Wir haben das Jahre auf und ab diskutiert. Und als sich dann nur zu einer One-Love-Armbinde haben hinreißen lassen, was dann verboten wurde, haben sie es auch den Leuten nicht recht gemacht. Wir sind 4 Jahre weiter. Wir hatten Corona. Wir hatten diverse Kriege. Wir hatten Timmy den Wahl. Wir haben uns über alles aufgeregt und zerstritten und die Gesellschaft ist weiter fragmentiert. Und jetzt kommt Jürgen Klinsmann, jetzt kommt Rudi Völler und sie sagen bloß keine Politik. Und ein großer Teil der Bevölkerung scheint mir erleichtert darüber zu sein. Ja, die sollen Fußball spielen und wir brauchen das auch ein bisschen. Und ich glaube, wir haben vor 4 Jahren, auch vor 8 Jahren vor der WM in Russland, mehr von diesen Fußballern verlangt. Oder die Özil-Debatte, ja, noch ein paar Jahre zurück. Das ist, glaube ich, gerade so vorüber und der Fußball in der Mehrheit, nicht überall, soll gefälligst ein bisschen unpolitischer sein.
3: Aber weil wir jetzt irgendwie so zurückgegangen sind, auch ins letzte Jahrtausend, ist es ein Zufall oder gibt es da schon einen Trend, ich nenne das mal zweifelhafter Gastgeber, wo man sich nicht so ruhig zurücklehnen kann, weil man immer denkt, okay, 2018 Russland, 2022 Katar, jetzt die USA unter Trump als immerhin Teilgastgeber, dass man denkt, könntet ihr uns mal wieder sowas liefern, wo wir uns einfach nur hingucken können, hinsetzen können und gucken können und denken, ich muss nicht drüber nachdenken, dass das gerade in dem Land stattfindet.
12: Ja, wir wollten uns endlich mal wieder auf eine Weltmeisterschaft freuen und das läuft auch parallel und je erfolgreicher die Mannschaft spielt, desto mehr wird auch wieder dieser Jubel einsetzen. Aber wir waren auch von Russland durch Gas und Öl abhängig, von Katar ein bisschen auch, aber von den USA natürlich noch viel mehr. Sicherheitspolitisch, wirtschaftlich, übrigens auch fußballerisch, weil das das einzige westliche Industrieland ist, wo der Fußball noch wachsen kann. Mhm. 9 Milliarden Dollar erhofft sich die FIFA an Umsätzen. Die Bundesliga erhofft sich dort auch Merchandising, Fernsehrechte. Der FC Bayern hat ein Büro in New York. Also alle wollen daran mitverdienen. Also die offizielle Fußballseite schweigt, weil sie auf den großen Gewinn hofft. Und ja, wir Konsumenten, wir Fans wollen vielleicht uns mal wieder am Fußball erlaben. Aber es hängt immer auch ganz davon ab, wie die Mannschaft spielt.
3: Ja, aber ich habe es ja eingangs erwähnt, die Geschichte von den Bekannten da, die 17.000 Euro gespart haben, wo andere Leute sich irgendwie einen Gebrauchtwagen verkaufen. Sie kennen die Ticketpreise. Ist Fußball nur noch was für Reiche?
12: Ja, und da sprechen wir jetzt erstmal nur über die deutsche Binnenperspektive. Jetzt denken Sie mal an die vielen Länder, die zum einen gar nicht einreisen durften. Ja, 4 Länder pauschal Einreiseverbot. Viele andere Länder können sich das gar nicht leisten. Jetzt ist USA ein sehr spezieller Fall. Wir haben jetzt eine verlängerte Halbzeitpause. Wir haben Trinkpausen für Werbung. Gerade laufen die NBA Basketball Finals. Da können Sie für Tickets auch mal mehrere tausend Dollar bezahlen. Beim Super Bowl 30, 40.000 Dollar für Tickets hinter der Spielerbank ist nichts Ungewöhnliches. Und Trump sowieso. Ja, der Präsident, der ist sportlich sozialisiert durch Mixed Martial Arts Kämpfe, durch Wrestling. Also diese WM wird jetzt zumindest für dieses Turnier stark amerikanisiert. Können wir hoffen, dass das in 4 Jahren wieder ein bisschen anders wird. Aber diese Weltmeisterschaft, da werden alle Reflexe und alle kommerziellen Regeln der USA angewandt.
3: Klingt jetzt aber auch ein bisschen so, als hätten sie es aufgegeben, da zu kämpfen. Ronny Blaschke ist jetzt Realist, ist der Romantitel. Mir wurde eigentlich gesteckt, Sie seien Hansa Rostock-Fan. Schlägt das Herz nicht mehr?
12: Ich bin auch, muss ich gestehen, Sportreporter geworden, damit ich kostenfrei in den 90er Jahren Hansa Rostock begleiten kann. Aber irgendwann in meinen 20ern hat sich dann hoffentlich dann doch der erwachsene Menschenverstand hat sich eingeschaltet. Bei vielen kommt er aber nicht. Und inzwischen, ja, muss ich leider zugeben, ich gucke ab und zu noch, wie Hansa gespielt hat, aber das Fanherz ist leider erkaltet. Aber der Fußball kann auf mich verzichten. Hilft ja als Journalist auch ein bisschen kühler darauf zu schauen.
3: Apropos kühler, apropos ein bisschen mehr wie so ein Arzt draufschauen. Ist das ein deutsches Ding, diese Art der Empörung, von der wir uns im internationalen Kontext mal verabschieden sollten, so langsam?
12: Ich glaube schon. Also Gianni Infantino, der FIFA-Präsident, sagt ja immer, man habe 211 Mitgliedsverbände, mehr als die Vereinten Nationen. Sogar Palästina hat ein eigenes Nationalteam. Und ja, ich stelle mir vor, Gianni Infantino kommt morgen ins Büro, lässt sich den internationalen Pressespiegel geben. Dann sieht er vielleicht ein paar kritische Texte in Schweden, in Belgien, in Deutschland, in Kanada. Aber die große, große Mehrheit der Mitgliedsländer, die berichtet überhaupt nicht kritisch. Selbst auch Demokratien. Ich habe mich da mal ein bisschen umgehört. In Japan, in Südkorea, in Argentinien, Demokratien mit freier Presse, dort berichtet man nicht kritisch über die FIFA. Und dann schauen Sie mal in die vielen, vielen kleinen Länder in Afrika, in Asien, die zu einem großen Teil durch das FIFA-Entwicklungsprogramm in Anführungsstrichen ihre Etats bestreiten. Da ist Infantino ein Heiliger und das wird er vermutlich auch bleiben.
3: Ronny Blaschke hier bei uns im Gespräch, in Politikum, im Meinungspodcast. Ein Mann, der nicht mehr zu jedem Spiel von Hansa Rostock geht. Das ist traurig, aber ansonsten haben wir sehr viele interessante Dinge erfahren. Vielen Dank.
12: Ich danke Ihnen.
3: Und in Politikum ist auch immer Platz für Ihre Meinung. Und wir haben kürzlich über Vermögenssteuer diskutiert. Da ist sehr viel Feedback gekommen aus der Community. Burkhard Nieser schreibt, was bei den ganzen Diskussionen zur Vermögenssteuer immer wieder vergessen wird, es gibt Menschen, die mit Geschick und Sparsamkeit ohne jedes Erbe zu Reichtum in erster Generation gekommen sind. Um Vermögen gerecht zu verteilen und keine Klasse von Vermögenden zu dulden, die nicht arbeiten müssen, ist die Erbschafts- und Schenkungssteuer das viel geeignetere Mittel. Beide sind viel zu gering. Danke für die Mail, Herr Nieser. Und dann ging es im Gespräch auch noch darum, wenigstens symbolisch sollten die Reichen was bezahlen müssen in diesen Zeiten. Und dazu schreibt Jürgen Bayer, ja geht's noch? Ich werde nächstens als braver Steuerzahler mit ca. 35% vom Brutto meinem Steuerberater vorschlagen, eher etwas Symbolisches mit dem Finanzamt zu kummeln. Vorsicht, Herr Bayer, sonst müssen Sie noch Strafe zahlen oder schlimmer, Sie kommen in Symbolhaft. Falls Sie auch mitdiskutieren wollen, gerne schreiben per Mail an politikum@wdr.de, auch zu dem Thema der Ausgabe heute natürlich, oder eine Sprachnachricht via Messenger an die 0172 253 0042.

0: Der Kanzler hat gesagt, das Treffen war gut. Selbst von Gewerkschaftsseite kam nach dem Spitzentreffen gestern im Kanzleramt fast schon sowas wie ein gutes Gefühl. Reform wird das vielleicht doch noch was. Selbst bei der Rente? Ja, aber vermutlich nicht so, wie wir uns das vorstellen. Der Kanzler hat ja auch schon mal das Wort Basisabsicherung in den Mund genommen. Und hier CDU-Generalsekretär Carsten Linnemann hat den Gedanken gestern auch noch mal so ähnlich hochgehalten.
1: Wir müssen wegkommen von dieser Denke, es gibt nur die eine Rente, nur die gesetzliche. Das ist im Moment dieses Denken und deswegen brauchen wir ein Gesamtversorgungsniveau.
0: Mein Kollege Stefan Karkowski sagt, Max, wir müssen uns an den Küchentisch setzen. Das deutsche Rentensystem ist unreformierbar und je eher wir das begreifen, desto besser.
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0: Tag, Stefan.
3: Hallo, Max.
0: Du bringst wieder Hoffnung in mein Leben. Du sagst, egal wie gut sich die Gespräche anfühlen, egal was da kommt, das wird nichts mit der Rente. Warum?
3: Also ich würde mal eine Prognose wagen, bis Ende nächster Woche legt die Rentenkommission ihre Vorschläge auf den Tisch, hat der Linnemann uns ja versprochen. Dann werden sich die Kopfrechner unter uns Journalisten daran setzen. Und nachrechnen und am Ende werden alle feststellen, große Überraschung, egal was die Kommission vorschlägt, es sind trotzdem nur noch etwa 1,6 Beitragszahler, die einen Rentner finanzieren müssen. Viel zu wenig also, von daher Rentensystem unreformierbar, bleibt alles so wie es ist.
0: Aber jetzt warte mal kurz, es gibt doch ganz konkrete Sparvorschläge, also länger arbeiten ist ein Hebel, weg mit der Rente mit 63 ist ein Hebel und ganz aktuell zum Beispiel auch weg mit der hinterbliebenen Rente.
3: Ja, und genau an der können wir das Ganze ja mal durchrechnen. Meine verwitwete Mutter bekommt 60% der Rente meines Vaters zu ihrer eigenen Rente hinzu. Mein Vater hatte sein Leben lang eingezahlt in die Rentenkasse, ist aber vor Erreichen des Renteneintrittsalters verstorben. Er hat also nie was davon gehabt. Dafür bekommt meine Mutter nun einen Teil seiner Ansprüche obendrauf. Ich finde das gerecht. Die Rentenkommission, ja, also diejenigen, die Fachleute, die überlegen, wie kann man das Ganze sinnvoller gestalten mit der Rente, die überlegt nun, dieses Modell abzuschaffen. Und die will das durch das Rentensplitting ersetzen.
0: Ja.
3: Dann würden die Rentenpunkte, die wir uns alle erarbeiten, ja, von vornherein zwischen beiden Eheleuten aufgeteilt. Aber nach dem Tod eines Partners gäbe es eben nicht wie heute die Rente des Verstorbenen obendrauf. Also als Ergebnis hätte meine Mutter zum Beispiel dann ein Drittel weniger Rente auf dem Konto.
0: Also ich habe das Gefühl, du hast das Beispiel nur gewählt, damit ich deine Mutter sagen muss in diesem Podcast. Ja. Also für sie wäre das schlimm, tut mir leid, Frau Karkowski, aber das entlastet natürlich immerhin die Rentenkassen und darum geht's doch. Wenn ich das jetzt mal mit einem ganz spitzen Bleistift und ganz kühl kalkuliere.
3: Da hast du ja auch recht, es entlastet die Rentenkasse, aber der Staat hatte für an anderer Stelle neue Kosten. Okay. Sinkende Realrenten durch das Rentensplitting, die führen natürlich dazu, dass mehr Rentnerinnen in die Grundsicherung abrutschen, weil sie mit ihrer Rente dann ihren Lebensunterhalt nicht finanzieren können und schon gar nicht den Heimplatz für die letzten Jahre, der wird auch immer teurer. Also würde der Staat womöglich etwas weniger die Rentenkassen bezuschussen müssen, dafür aber mehr Sozialausgaben an anderer Stelle haben. Das ist dann das Prinzip rechte Tasche, linke Tasche. Mhm. Und für die Demokratie wäre das auch schlecht, wenn der Staat seinen Bürgern erst verspricht, die Renten sind sicher und dann nimmt er sie ihnen weg, dann wenden die sich nämlich zunehmend den politischen Rändern zu.
0: Ja, aber ist das dann die Konsequenz? Mehr Mut zur Ehrlichkeit, so wie du jetzt hier auch sagst, das System ist unreformierbar und das heißt, die Konsequenz ist dann auch direkt ablesbar, dass das als nächster Schritt passiert?
3: Würde ich sagen, aber viele Politiker haben ja Angst davor. Das ist der Grund dafür, warum sie immer wieder das Gegenteil behaupten, die Rente sei sicher, obwohl sie das von der Demografie her gar nicht sein kann. Das wusste ich auch schon, als ich ins Rentensystem eingetreten bin vor 40 Jahren. Und wenn einer den Menschen mal die Wahrheit sagt, dann gibt es einen riesen Aufschrei. Denk an Friedrich Merz, er hat es versucht.
0: Ich meine, dafür ist er verbal auch verprügelt worden. Er hat es auch sehr holzhammermäßig natürlich einfach nur so rausgehauen. Was ist mit Leuten, die keine Möglichkeit haben, neben der Rente was anzusparen? Das ist ja ein nett gemeinter Tipp, aber wenn man ihn nicht beherzigen kann, schwierig.
3: Ja, aber was Merz gesagt hat, das stimmt ja schon heute. Denn Achtung, Triggerwarnung, hier kommt eine Zahl, die die Bevölkerung beunruhigen könnte.
0: Ja.
3: Schon heute macht die Rente im Schnitt nur noch 53% der Einkünfte von Rentnern aus. Der Rest kommt schon jetzt aus Betriebsrenten, aus privater Vorsorge, aus Erwerbsarbeit, arbeiten ja auch viele Rentner noch, und Kapitaleinkünften. Noch nie waren Rentner so reich wie heute. Und diese zweite Säule neben der Rente, die muss natürlich staatlich gefördert größer werden. Da muss der Staat klotzen. Und es gab ja mal diesen Ansatz, eine Aktienrente zu schaffen.
0: Ja.
3: Die ist dann wieder ad acta gelegt worden. Die muss wieder her. Oder in den Worten von CDU-Generalsekretär Linnemann, wir müssen wegkommen von dieser Denke, es gäbe nur die eine Rente. Denn alles andere, sage ich, wäre Augenwischerei.
0: Ja, aber ganz ehrlich, dann reden wir auch nur über die. Wir reden die ganze Zeit nur über die eine Rente, die jetzt irgendwie zu schmal ist, doch noch rettbar ist, wegfällt und so weiter und so fort. Stattdessen sollten wir doch viel mehr auf die anderen Säulen gucken, damit die jungen Leute von heute begreifen, hey, du musst jetzt 10% mehr mindestens zurücklegen und zwar musst du jetzt damit anfangen oder irgendwie sowas.
3: Und ich habe den Eindruck, die Regierung ist da schon relativ ehrlich mit nicht nur den jungen Leuten von heute, sondern mit uns allen. Also für manche von uns Boomern ist es jetzt natürlich zu spät. Die müssen mit dem auskommen, was sie halt angespart haben. Aber ich glaube, dass diese Regierung den richtigen Weg geht. Ja, ich muss ja auch mal die Regierung verteidigen, weil ich habe diese Signale schon gehört. Und wenn andere sie nicht hören, dann haben sie nicht richtig hingehört.
0: Sagt Stefan Kolkowski hier am Küchentisch hier bei uns in Politikum, dem Meinungspodcast. Danke dir.
3: Sehr gern.
0: Und zum Schluss noch eine gute Nachricht. Die Zahl der Flüchtlinge weltweit ist gesunken. Das erste Mal tatsächlich seit 10 Jahren, berichtet das UNHCR.
2: It's a modest decline, but nevertheless is welcome news.
0: Ja, ist ein kleiner Rückgang, aber immerhin, sagt Baham Salih. Und ich sage nicht gute Nachricht, weil dann weniger Flüchtlinge in der EU ankommen oder so. Ich sage das deswegen, weil es offensichtlich weniger Gründe gibt, dass Menschen ihr Land verlassen müssen. Ja? Und es ist jedem Menschen zu wünschen, dass er in seinem Land bleiben kann oder zurückkehren kann. Tatsächlich gibt es viele Rückkehrer nach Syrien zum Beispiel. Aber wir sollten uns auch nicht in falscher Sicherheit wiegen. Grundsätzlich sind weltweit weiterhin 118 Millionen Menschen auf der Flucht. Das war Politikum für heute, der Podcast. Mein Name ist Max von Malotki. Machen Sie es gut.
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9: Und mein Name ist Katrin Schmick. Guten Abend und wir bereiten uns natürlich vor heute auf den Start der WM am Abend. Wir schauen auch auf die Regierungserklärung und die anschließende Debatte in Berlin und fragen nach, kein Social-Media-Verbot für Kinder. Was ist von der Stellungnahme des Ethikrates zu halten?
10: Ein pauschales Verbot sozialer Medien greift gleichzeitig zu kurz und zu weit. Es ist ein bisschen, als würde man mit einem Rasenmäher über ein Gemüsebeet fahren, statt mit einem Unkrautstecher den Löwenzahn gezielt zu entfernen.
11: Ich finde es auch toll, dass wieder im Aztekenstadion gespielt wird. Hier haben Maradona und Pelé gespielt.
12: Wir wollen in dieser Wahlperiode das Fundament unseres Landes so erneuern, dass es wieder für viele Jahre, vielleicht sogar für ein Jahrzehnt trägt.
9: Der Bundeskanzler hat viel zu tun. Es ist eine arbeitsreiche Woche für Friedrich Merz. Ging schon ja am Sonntag los, als er vor Unternehmern in Mecklenburg-Vorpommern nochmal ein Plädoyer für seine Reformpläne hielt. Mit dem bemerkenswerten Wir schaffen das Satz, den wir ja schon von seiner Vorvorgängerin im Amt gut kennen. Überhaupt diese Reformdebatte. Friedrich Merz hat alle Hände voll damit zu tun, Zuversicht zu verbreiten, dass es diesen Herbst endlich was wird. Mit dem Herbst der Reformen hatte er schon fürs letzte Jahr versprochen. Ein Treffen im Kanzleramt dann mit Arbeitgebern und Gewerkschaften gestern sollte auch für frischen Schwung und neue Ideen sorgen. Und heute dann die Regierungserklärung im Bundestag. Los ging's mit einer Panne. Jasper Ruppert berichtet.
13: Das geht ja gut los, werden sich einige gedacht haben. Kanzler Merz tritt um kurz nach 9 ans Mikro im Bundestag und möchte in seiner Regierungserklärung zunächst über Erfolgsgeschichten aus der Wirtschaft sprechen.
14: Gestern habe ich hier in Berlin die internationale Luft- und Raumfahrtausstellung eröffnet.
13: Doch er klingt irgendwie gedämpft. Im Saal versteht man ihn nur schwer. Und dann, bitte nicht erschrecken, gibt es dieses laute Geräusch.
14: Ja.
13: Irgendetwas funktioniert mit der Tonanlage nicht. Merz setzt mehrfach neu an, aber Teile der AfD-Fraktion rufen dazwischen oder klatschen höhnisch, bis Bundestagspräsidentin Julia Klöckner dazwischen geht.
15: Also jetzt zu den Kollegen der AfD. also Entschuldigung, es geht hier jetzt gerade um Technik und da muss man jetzt auch keine Inszenierung machen.
13: Merz also nochmal von vorn. Anlass der Rede ist das Treffen der EU-Staats- und Regierungschefs kommende Woche. Aber es geht zunächst vor allem um Innenpolitik. Der Kanzler lobt das gestrige Treffen mit Gewerkschaften und Arbeitgebern, bei dem es um mögliche Reformen ging.
16: Dieses lange Gespräch hat in ausgesprochen guter, sehr konstruktiver Atmosphäre stattgefunden. Und wir werden es zu einzelnen Themen auch weiter fortsetzen.
13: Richtig laut wird es beim Thema Ukraine. Merz betont, dass man Kiew unterstützen werde, solange es notwendig sei. Und dann sagt er diesen Satz und ein AfD-Abgeordneter aus der sechsten Reihe antwortet mit lautem Gelächter.
16: Die Ukraine verteidigt seit mehr als 4 Jahren ihre Freiheit.
13: Als Reaktion geht Merz aus dem Sattel, weicht von seinem Manuskript ab und ruft der AfD entgegen.
16: Ja, dass Sie darüber lachen, das ist ein bezeichnendes Zeichen, meine Damen und Herren. Das ist ein bezeichnendes Zeichen. Sie lachen darüber, über das Schicksal von Millionen Menschen in diesem Land und reisen nach Moskau zu ihren Champagnerempfängen. Gute Reise!
13: Es ist der Teil seiner Rede, für den er am meisten Applaus bekommt. Nicht nur die Regierungsfraktionen klatschen, auch die Grünen stimmen mit ein. Nach dem Kanzler tritt AfD-Chefin Alice Weidel ans Podium. Sie zeichnet im Gegensatz zu Merz ein durch die Bank düsteres Bild von Deutschland.
17: Hohe Steuern und Energiekosten, Bürokratie und Planwirtschaft strangulieren die Basis unserer Wirtschaft, während der Staatsapparat immer weiter wächst. Der Exodus der Industrie ins Ausland grenzt an eine Massenflucht.
13: Immer wieder gibt es auch bei ihr Zwischenrufe. Mehrere Abgeordnete von Union und AfD wild gestikulierend brüllen in Richtung der anderen Fraktion. Auch hier, als es wieder um die Ukraine ging.
17: Milliarden um Milliarden schicken sie in die Ukraine und finanzieren damit die Verlängerung eines Krieges, der längst hätte beendet werden müssen.
13: Der Weidel-Auftritt ist bei den folgenden Rednern großes Thema. Grünen-Fraktionsvorsitzende Britta Hasselmann wirft ihr vor:
18: Hass, Hetze, die Erniedrigung von Menschen, Menschenfeindlichkeit, um sich selbst darüber zu stellen. Das ist ihr Prinzip.
13: Aber auch für die Regierung hat Hasselmann, die nicht für derbe Wortwahl bekannt ist, eine Ansage. Finanzminister Lars Klingbeil wirft sie Finanztricks vor und sagt:
18: Wissen Sie was? Die Leute fühlen sich verarscht.
13: Es ist ein hitziger Auftakt heute und dabei stehen noch viele Themen an. Das Sitzungsende ist laut Tagesordnung für 4.20 Uhr in der Nacht geplant.
9: Oh je, ein langer Sitzungstag für die Parlamentarier. Jasper Ruppert war das in Berlin über die Regierungserklärung am Morgen und die anschließende Debatte im Bundestag. Wir haben es gehört, der Kanzler hat alle Hände voll damit zu tun, für den Reformkurs der Bundesregierung zu werben. Auch um die Wirtschaft im Land wieder in Schwung zu bringen, in Fahrt zu bringen. Da macht es ihm die Europäische Zentralbank nicht leicht. Sie hat heute zum ersten Mal seit 3 Jahren den Leitzins erhöht. Das ist eine zusätzliche Bürde für die schwache Konjunktur. Aus Frankfurt, Ursula Mayer.
19: Auch Sparer dürfen sich wieder über höhere Sparzinsen freuen. Die waren schon im Vorfeld zu dem Zinsentscheid gestiegen. Laut Internetvergleichsportal Verivox gibt es für Festgeld mit 2 Jahren Laufzeit aktuell im Schnitt 2,3%. Beim Tagesgeld ist es 1% weniger. Auf der anderen Seite müssen aber auch Schuldner für Kredite seit Anfang des Jahres wieder deutlich höhere Zinsen zahlen. Nach Angaben der FMH-Finanzberatung werden etwa für Ratenkredite im Schnitt 7% Zinsen fällig. Und die Zinsen für Kredite dürften nach der Entscheidung der EZB noch weiter nach oben gehen.
9: Nicht mehr lange, dann geht's los im legendären Aztekenstadion in Mexico City.
20: Shakira, we are ready.
21: We are ready too.
22: Dai, dai, Igo, darling, alles, let's go.
9: Let's go, Dai, Dai heißt es dann, wenn Shakira live auf dem Spielfeld den Song zum ersten Mal aufführen wird. Shakira kann das ja ganz gut mit WM-Songs. 2010 hat sie ja schon mal eine WM eröffnet mit dem Song in Afrika, Waka Waka, Sie wissen schon. Und jetzt beginnt eben am Abend in Mexiko eine Weltmeisterschaft. Dagegen war die vor 16 Jahren in Südafrika fast eine putzige Veranstaltung, also gefühlt zumindest. Diesmal ist es das größte, das teuerste und wahrscheinlich auch das am meisten polarisierende Sportfest der Welt. 5 Wochen lang, 48 Mannschaften, 3 Gastgeberländer in 4 verschiedenen Zeitzonen. Das ist schon irgendwie der Wahnsinn. Dazu kommt der Umstand, dass einer der Gastgeber, der Große, die Vereinigten Staaten von Amerika, gerade Krieg führen gegen ein Teilnehmerland, den Iran.

0: ist für die Planung und Durchführung der WM zuständig. Auf den Dachverband warten Milliardenumsätze, sagt Florian Pfeffel, Professor für Sportmanagement an der Arcades-Hochschule Bad Homburg.
1: Die FIFA ist der wirtschaftliche Gewinner des Turniers. Es wird aktuell mit ca. 13 Milliarden US-Dollar Umsatz für die FIFA gerechnet, was angesichts der 7 bis 8 Milliarden US-Dollar aus 2022, Katar, durchaus eine signifikante Steigerung ist.
0: Die Erweiterung auf 48 Mannschaften und dadurch deutlich mehr Spiele bringen in diesem Jahr noch mehr Umsätze als sonst, etwa durch mehr Ticketverkäufe, wobei diese nur einen kleinen Teil ausmachen, so Pfeffel.
1: Wenn wir uns dazu die Einnahmeverteilung rund um die letzte WM, also die Jahre 2019 bis 2022 anschauen, stellen wir fest, dass gut 50% der Einnahmen aus Medienrechten resultiert, etwa knapp 30% aus Sponsoring, dann kommen noch mal 10% aus Ticketing und Hospitality dazu.
0: Der Rest kommt aus sonstigen Erlösen. Internationale Fernsehsender und Streaming-Plattformen kaufen bei der FIFA TV-Rechte, damit sie die WM übertragen können. Diese wiederum versprechen sich davon neue Abonnenten und steigende Werbeeinnahmen. Wie erfolgreich das WM-Geschäft für die Anbieter letztendlich aber wirklich ist, sei vorher lange unklar.
1: Und ob diese Wette aufgeht, kann natürlich je nach Land und Rechtepaket auch vom sportlichen Erfolg der eigenen Mannschaft abhängen. Je weiter die Mannschaft kommt, je größer ist tendenziell die Begeisterung im Land, je länger hält sie sich und je mehr werden Zuschauer daran interessiert sein, die Spiele zu verfolgen und deshalb gegebenenfalls weitere Abonnements abzuschließen.
0: Doch die wirtschaftlichen Effekte der Weltmeisterschaft sind ungleich verteilt. Während die FIFA und andere internationale Konzerne hohe Gewinne erzielen, bleiben viele Kosten bei den Gastgeberländern und Kommunen hängen. Investitionen in Stadien, Infrastruktur, Sicherheit und Verkehr werden häufig mit öffentlichen Geldern finanziert. Und häufig übersteigen die Ausgaben dabei die späteren Einnahmen. Kritiker sprechen deshalb seit Jahren von einem ungerechten Geschäft für Steuerzahler. Hinzu kommt, die oft angekündigten Booster für die Wirtschaft relativieren sich bei genauerem Hinsehen. Laut Schätzungen der FIFA und der Welthandelsorganisation könnte das fünfwöchige Turnier rund 17 Milliarden US-Dollar zur Wirtschaftsleistung der USA beitragen. Gemessen an der Größe der amerikanischen Volkswirtschaft sei das allerdings marginal, sagt Christoph Breuer, Professor für Sportmanagement an der Deutschen Sporthochschule Köln.
2: Selbst wenn es die 17 Milliarden werden, dürften diese am Ende kaum messbar sein, denn das Bruttoinlandsprodukt der USA ist riesig, beträgt 30 Billionen US-Dollar und da sind 17 Milliarden kaum zu spüren.
0: Der gesamtwirtschaftliche Nutzen dürfte für die austragenden Länder überschaubar bleiben. Damit ähnelt das Turnier dem Sport selbst. Es gibt nur einen großen Gewinner, aber viele Verlierer.
3: Das Milliardengeschäft Fußball-WM. Katrin Beck hat uns das mal kurz aufgefächert. Vor allem der Weltfußballverband, die FIFA, profitiert. Jetzt ist die WM, oder sollte es zumindest sein, ja in erster Linie ein großes Sportfest mit einer medialen Aufmerksamkeit, die man so nirgendwo anders erreichen würde. Das wissen natürlich auch die Stars und Sternchen, die ein bisschen was davon abbekommen wollen. Das kann man natürlich gut auf der Eröffnungsfeier. Und bei dieser WM gibt's davon ja eigentlich drei sehen. Eine ist heute Abend in Mexiko, morgen dann in Kanada und am Sonntag empfängt der Gastgeber USA Paraguay in Los Angeles. Und das ist dann sicher der Ort mit der höchsten Promi-Dichte. Frage an Maya Gräf aus der WDR Sportredaktion. Da werden schon einige bekannte Gesichter zu sehen sein, oder?
4: Absolut, da werden wirklich viele Stars und Sternchen im Publikum dabei sein. Auf der Gästeliste steht die Creme de la Creme, David Beckham steht drauf. Kleiner Funfact dazu, der kriegt vorher noch in L.A. seinen Stern auf dem Walk of Fame verliehen, wird da also mit seinem ganzen Family Clan auflaufen, genauso wie mit seinem Kumpel Hollywood-Star Tom Cruise. Und ich gehe schwer davon aus, dass er diesen Beckhamschen Partytross später auch im Stadion mit dabei haben wird. Dann kommt Kim Kardashian, Justin Bieber wird da sein und... Da freue ich mich sehr drauf. Rapper Snoop Dogg, der steht ja bekanntlich voll auf Sportevents und auch auf verrückte Sportoutfits. Ich erinnere nur an Snoop in voller Springreitmontur bei den Olympischen Spielen in Paris. Diese Bilder sind damals um die Welt gegangen. Musikalisch ist aber nicht Snoop Dogg, sondern Katy Perry der größte Show-Act in L.A. Und bei der Eröffnungsfeier in Toronto, die es ja auch noch gibt, werden es die kanadischen Popstars Alanis Morissette und Michael Bublé sein.
3: Maya Gräf war das aus der WDR-Sportredaktion. Hier ist das Echo des Tages am Donnerstagabend. Und jetzt ist Zeit für die Kurznachrichten. Die hat heute Robert Levin.
5: US-Präsident Trump hat

0: dem Iran mit neuen schweren Angriffen gedroht. Gleichzeitig kündigte er an, die USA würden die Kontrolle über die Ölinfrastruktur im Iran übernehmen. Nach Ansicht von Militärexperten müssten die USA dazu Bodentruppen einsetzen. Bundeswirtschaftsministerin Reiche hat ihren Entwurf zum Gebäudemodernisierungsgesetz im Bundestag verteidigt. Anders als beim geltenden Heizungsgesetz sollen neue Öl- und Gasheizungen wieder eingebaut werden dürfen. Der Druck auf den britischen Regierungschef Starmer ist weiter gewachsen. Grund ist der überraschende Rücktritt seines Verteidigungsministers Healey. Nach dessen Ansicht investiert die Regierung nicht genug Geld ins britische Militär. Im ersten Prozess um einen spektakulären Sparkasseneinbruch in Gelsenkirchen nach Weihnachten haben beide Seiten einen Vergleich abgelehnt, die Klägerin und die Sparkasse. Mehrere Kläger werfen der Sparkasse vor, den Tresorraum nicht ausreichend gesichert zu haben. Die Sparkasse Gelsenkirchen weist das zurück.
1: Die Kurznachrichten im Echo des Tages. Danke, Robert. Wie viel Social Media ist gut für mich? Eine Frage, die wir Erwachsenen uns wahrscheinlich viel zu selten stellen. Wenn es um das Social-Media-Verhalten unserer Kinder geht, da haben wir schon eher eine klare Vorstellung davon, wie das aussehen sollte. Ich würde mal sagen, die meisten sagen, man sollte da schon ein bisschen drauf schauen, dass es nicht überhand nimmt. Die Zeit, die Kinder zum Beispiel auf TikTok oder Instagram verbringen. Nicht wenige finden aber auch ein Verbot für Jugendliche unter 16 sinnvoll. Schauen da zum Beispiel auf Australien. Das ist ja bislang das einzige Land, das dieses Verbot in ein Gesetz geschrieben hat. Jetzt hat sich der Ethikrat mit der Frage beschäftigt, auf Wunsch von Bundestagspräsidentin Klöckner. Heute hat er seine Stellungnahme veröffentlicht. Er sagt, ein Verbot ist nicht sinnvoll. Aus Berlin, Nicole Markwald.
2: Der Deutsche Ethikrat spricht sich gegen ein pauschales Social-Media-Verbot für Kinder und Jugendliche aus. Es gelte, den notwendigen Schutz junger Menschen in Einklang zu bringen mit ihren Kommunikations- und Informationsbedürfnissen. Dafür sei ein gesetzliches Mindestalter für Social Media nicht geeignet. Stattdessen empfiehlt der Deutsche Ethikrat ein sogenanntes risikobasiertes Schutzkonzept. Das soll neben den sozialen Medien auch andere digitale Angebote betrachten, wie Chatbots oder Bildgeneratoren. Grundsätzlich empfiehlt der Rat, digitale Räume dringend jugendfreundlicher zu gestalten. Vorgaben, die Gefahren für Kinder und Jugendliche reduzieren sollen, müssten effektiver umgesetzt werden. Auch Anbieter sollten stärker in die Pflicht genommen werden. Außerdem regt der Ethikrat an, den Jugendmedienschutzstaatsvertrag zu modernisieren. Eine unabhängige Expertenkommission Kinder- und Jugendschutz in der digitalen Welt erarbeitet zurzeit für das Bundesfamilienministerium einen Bericht. Er soll Ende Juni vorgelegt werden.
1: Nicole Markwald in Berlin über die Stellungnahme des Ethikrats zur Frage, ob man ein Social-Media-Verbot für Kinder und Jugendliche unter 16 bei uns einführen sollte. Der Rat hat dazu Nein gesagt, hält er nicht für sinnvoll. Ich habe darüber mit Daniel Grein gesprochen. Er ist der Geschäftsführer des Bundesverbandes des Deutschen Kinderschutzbundes. Und ich wollte erstmal natürlich wissen, wie er diese Einschätzung des Ethikrats denn findet.
3: Ich finde, der Ethikrat hat eine ganz gute Position veröffentlicht. Der sagt ja auch nicht nur Nein, sondern flankiert das Ganze mit verschiedenen Maßnahmen und Aspekten und Argumenten. Und ich glaube, das macht es ein bisschen deutlicher, warum der Ethikrat Nein sagt. Wir haben uns als Kinderschutzbund immer etwas schwer getan mit der Idee, dass ein pauschales Verbot von Social Media quasi Probleme im Netz so einfach lösen sollte. Und ich glaube, das hat der Ethikrat jetzt sehr eloquent auch nochmal deutlich gemacht.
1: Ja, der Ethikrat plädiert ja auch für eine, ja, ich sag mal, eine Art Begleitung, eine Aufklärung, ein Mündigmachen im Umgang mit sozialen Medien. Aber das ist ja auch viel Holz, ne? Das verlangt viel Aufwand, das kostet. Man braucht gute Schulen, man braucht noch bessere Lehrkräfte. Man braucht natürlich auch, was wir ein bisschen immer unter den Tisch fallen lassen, stabile Elternhäuser. Und das natürlich in allen sozialen Schichten. Und davon sind wir in Deutschland ja dann doch noch recht weit weg, oder?
3: Ja, das stimmt. Sie haben erstmal aufgezählt, wo überall auf der einen Seite, nämlich in dem Bereich Medienkompetenz, gearbeitet werden muss. Ich glaube, egal was das kostet oder wie die Strukturen sind, wir kommen nicht drum rum, Kinder zu begleiten in einer Welt, in der sie nun mal leben. Und wir haben eine Welt, die immer digitaler wird, nicht nur die der Kinder, auch von uns Erwachsenen. Und wenn sich die Welt verändert, ist es eher ein erzieherischer Auftrag von Eltern und von der gesamten Gesellschaft, Kinder in dieser Welt zu begleiten, fit zu machen, groß werden zu lassen, in einem Sichersein, in dem, wie sie da sind. Und das ist erfahrungsgemäß in ganz verschiedenen Erziehungsaufträgen so, dass man eben Kinder dafür an die Hand nimmt und denen was beibringt und nicht so stark die Tür zumacht. Und ich glaube, darauf hebt auch der Ethikrat sehr stark ab. Und das sind ja nicht nur die Eltern und die Schulen und so weiter, die in der Pflicht sind, die Anbieter und Plattformen, die müssen auch in die Pflicht genommen werden.
1: Ja, jetzt stellt man aber schon fest, dass andere Länder das durchaus für sinnvoll halten, so ein Verbot einzuführen. Wir wissen, Australien hat es schon gemacht, England denkt verschärft drüber nach. Ist das denn so einfach von der Hand zu weisen?
3: Ich glaube, dass der Impuls erstmal besteht, festzustellen, wir haben ganz viele Gefahren im Netz. Und deswegen müssen wir das verbieten, dass das der erste Impuls ist, finde ich, das liegt total nahe. Aber Australien als Vorreiter kann man sich ja gut anschauen. Das ist was im Moment noch gar keine Erfolge zeitigt. Also wir haben, je nachdem, welche Zahlen man verwendet, irgendwo zwischen 1/3 und 70% von 14- bis 15-Jährigen, die nach wie vor in den sozialen Medien sind. Also wenn sowas wie Altersregeln überhaupt nicht funktionieren, dann sind wir an der Stelle so, dass wir sagen, ja gut, dann machen wir da keinen Kinder- und Jugendschutz mehr, die Medienkompetenz sparen wir uns auch. Die Wirklichkeit ist aber, dass Kinder und Jugendlichen den gleichen Gefahren ausgesetzt sind wie vorher. Wir gewinnen also offensichtlich durch diese Forderung nicht automatisch mehr Sicherheit.
1: Mhm. Sie haben die großen Player, die Social-Media-Plattformen schon erwähnt. Bleiben wir mal kurz bei denen. Muss man letztlich irgendwie kapitulieren vor der Macht dieser Medien, dieser Tech-Konzerne, die eben dahinter stecken? Oder glauben Sie, dass wir das hinkriegen, zum Beispiel mit einer freiwilligen Selbstbeschränkung dieser Social-Media-Plattformen?
3: Ich glaube gar nicht, dass wir eine freiwillige Selbstbeschränkung brauchen. Wir brauchen eine, die Politik ganz regulatorisch durchsetzt. Und auch das ist eigentlich nichts Neues. Wir haben ein europäisches Recht dazu. Wir haben diesen DSA, der im Paragraph 28 schon deutlich macht, also auch jetzt schon, dass diese Plattformen sich um den Schutz von Kindern und Jugendlichen, von Minderjährigen kümmern müssen. Sie tun es halt nun mal nicht.
1: Sie meinen den Digital Services Act, ne?
3: Genau, vielen Dank. Genau, den Digital Service Act, der quasi das Betreiben dieser Plattform ja im europäischen Recht regelt. Also das ist eigentlich nichts Neues. Ich meine damit die Gesellschaft und auch die Europäische Union, hier das eigene Gesetz aus meiner Sicht gar nicht straff genug durch. Ja. Aus meiner Sicht geht es nicht um eine freiwillige Beschränkung, sondern man müsste den Plattformen die Daumenschrauben anlegen und sagen, wenn ihr süchtig machende endlos schleifen oder wenn ihr Inhalte, die für Kinder und Jugendliche nicht geeignet sind, so zulasst, dann könnt ihr halt auf dem Markt nicht existieren.
1: Es ist irgendwie leichter gesagt als getan, und auch wenn wir mal langfristig drauf schauen, Herr Grein, werden wir bei dem Tempo, mit dem sich soziale Medien und der Konsum von diesen sozialen Medien verändern, überhaupt irgendwas tun können, unsere Kinder davon abzuhalten beziehungsweise sie für was anderes zu begeistern?
3: Ja, letzteres bin ich überzeugt. Kinder begeistern sich nicht nur für soziale Medien. Die sind zwar, wie vieles im Netz, nicht nur die sozialen Medien, auch Gaming und Streaming etc. Wichtige Teile geworden, aber Kinder begeistern sich natürlich für ganz viel. Also das mal als Fußnote, das will ich als Kinderschutzbund, möchte ich nicht stehen lassen, dass Kinder und Jugendliche nur noch Digital-Junkies sind. Aber ich glaube in der Tat auch, dass die Beschleunigung des Ganzen Feldes uns vor Riesenherausforderungen setzt, und zwar deswegen, weil wir quasi mit unserem erzieherischen Handeln einfach kaum noch Wissensvorsprung haben. Wir kommen kaum noch hinterher, Kindern was beizubringen, was uns selbst als Erwachsene so stark überfordert. Und ich glaube, die Diffusität des Diskurses, den wir haben, kommt aus dieser Überforderung, die wir da alle spüren, und ich glaube, die wird so schnell auch nicht abnehmen.
1: Sagt Daniel Grein vom Deutschen Kinderschutzbund.
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1: Wenn Sie gerne Podcasts hören und dann vielleicht auch noch eine Schwäche haben für True Crime, dann werden auch Sie an diesem Podcast nicht vorbeikommen. Zeitverbrechen, da werden reale Kriminalfälle erzählt, die Host selber recherchiert oder vor Gericht verfolgt haben. Seit 2018 gibt's diesen Podcast und er wird moderiert von der Journalistin Sabine Rückert, stellvertretende Chefredakteurin der Zeit. Sie leitet dort auch das Ressort Verbrechen. Ende Mai hat sie in ihrem Podcast eine neue Reihe aufgelegt. Da dreht sich alles um einen berühmten Justizirrtumfall, der sogenannte Eiskellerfall. Die Serie heißt Sie brauchten einen Mörder. Bevor wir darüber ausführlicher sprechen, Frau Rückert, wie kommen diese Fälle eigentlich zu Ihnen?
5: Also die Fälle kommen sehr unterschiedlich zu mir. Zum Teil werde ich angesprochen, also von verschiedenen. Das sind eigentlich die Fälle, die mich am meisten interessieren, sind die, wo ich angesprochen werde von Menschen, die mit diesen Fällen irgendwas zu tun haben und die dann zu mir sagen, also hier ist die Öffentlichkeit gefragt. Das ist eigentlich nicht etwas, was nicht mehr in der Justiz allein verhandelt wird, denn die Justiz versagt. Das ist ein Fall für die Öffentlichkeit. Mhm. Und dann mische ich mich da ein, ja.
1: Dann mischen Sie sich ein und jetzt gibt es ja eine in ihrer Zeitverbrechen-Serie eine Serie zu einem konkreten Fall, der Eiskeller-Fall. Wir können jetzt nicht die ganze Geschichte erzählen, ist ja klar, aber vielleicht können Sie ihn uns kurz beschreiben, was da passiert ist.
5: Die Leute können sich ja anhören. Also es läuft ja als Podcast bei Zeit Online und auch sonst, wo es überall Podcasts gibt. Also das heißt, sie brauchten einen Mörder. Mhm. Und genau das ist der Fall. Also es gab eine junge Tote, die aus einem bayerischen Fluss gezogen worden ist, mit rätselhaften Kopfverletzungen. Und dann kam die Theorie, dass das Mädchen vielleicht auf den Kopf geschlagen worden sein könnte, bevor es in den Fluss geworfen wurde. Und darauf baute eine zweite Theorie auf, weil das Mädchen keine Hose anhatte. Das könnte eine Sexualstraftat sein. Mhm. Daraufhin bauten also eine Theorie auf der anderen auf. Und am Schluss hat man einen Menschen, der da nachts durch das Städtchen Aschau geirrt ist, mit einer Grubenlampe am Kopf und gejoggt ist, den hat man dann festgenommen und hat ihm dieses Ding angehängt. Das, so muss man es sagen.
1: Ja.
5: Denn man hat ihn wegen Mordes verurteilt, ohne den Schatten eines Beweises.
1: Sie waren von Anfang an von seiner Unschuld überzeugt. Der ist ja auch letzten November dann schlussendlich freigesprochen worden. Wieso waren Sie...
5: Ja, und zwar mit Pauken und Trompeten. Ja. Also mit Pauken und Trompeten freigesprochen.
1: Ja, wie kann das dann sein? Also wenn es für Sie irgendwie klar war, was war da der Fehler der Justiz? Sie brauchten einen Mörder. Ist das die Zusammenfassung?
5: Das ist die Zusammenfassung, denn das war ein unglaublicher Ermittlungsdruck. Und nachdem die Theorie, dass das eine Straftat, möglicherweise ein Mordversuch oder ein Mord gewesen sein könnte, stand aber nicht fest, sondern es war eine Theorie. Und auf der baute dann eine Polizeiaktion auf, die dazu führte, dass man irgendjemanden suchen musste, der das gewesen sei, der große Unbekannte. Mhm. Und das führte eben total in den Wald. Denn also die Wahrscheinlichkeit, dass es ein Unfall war, dass das Mädchen einfach reingefallen ist und die Kopfverletzungen von einer unvorstellbaren Fahrt dieser Leiche durch 12 Kilometer Geröll und Steine in einem Fluss, dass die Theorie, dass die Verletzungen daher rühren, ist sehr wahrscheinlich.
1: Ja. Mich interessiert aber auch, ob Sie manchmal auch zweifeln an Ihren Recherchen oder wenn Ihre Wahrnehmung, wenn Sie merken, oh, da lag ich nicht ganz richtig.
5: Also ich zweifle die ganze Zeit und deswegen kommen auch sehr wenige Recherchen dann wirklich als Podcasts und als Artikel in die Zeitung beziehungsweise ins Netz.
1: Mhm.
5: Also ich werde sehr oft angesprochen und angeschrieben und sehr oft will man mich benutzen. Und wenn ich dann ein bisschen dahinter gucke, merke ich, der sitzt so bombenfest, der war das. Da gibt es überhaupt keine zwei Meinungen. Mhm. Und der versucht mich jetzt hier vorzuspannen. Oder Juristen oder Verteidiger, die selber nicht viel auf die Beine stellen wollen, jetzt die Unterstützung der Presse, das mache ich nicht.
1: Ja.
5: Also ich bin mir, wenn ich veröffentliche, bin ich mir ganz sicher.
1: Ja.
5: Sonst mache ich es nicht.
1: Dieser Prozess, bis Sie veröffentlichen, nehmen Sie uns mal ganz kurz mit. Also Sie kriegen den Fall auf den Schreibtisch und dann geht's los. Bis es veröffentlicht ist, von was von der Zeitspanne reden wir?
5: Zum Teil von einem halben Jahr. Es gab auch Zeitspannen, da hat es Jahre gedauert, weil jemand wegen einem angeblichen Verbrechen saß und ich musste das Gegenteil beweisen. Das ist zum Teil sehr, sehr schwierig. Und ich habe natürlich die Hinweisgeber, die schaue ich mir natürlich auch an. Sind das zum Beispiel Sachverständige, die sehr bekannt sind?
1: Ja.
5: Also es gibt Sachverständige, die kommen in ein Verfahren rein und sagen, hier läuft alles schief. Da bin ich mit meiner Meinung alleine, aber es stimmt nicht.
1: Ja, Frau Rückert, Sie machen das alles ja nicht seit gestern. Hätten Sie jemals gedacht, dass Ihre Berichterstattung und schlussendlich natürlich auch der Podcast, der so viele Menschen erreicht, so durch die Decke geht?
5: Nee, das hätte ich nicht gedacht. Mhm. Aber ich finde das außerordentlich befriedigend, wenn man was bewirken kann, was dann am Schluss zum Guten beiträgt. Also der Journalist schreibt ja in der Regel vor sich hin und am Schluss stirbt er und denkt sich, was habe ich eigentlich gemacht? Jeder Architekt kann sein Haus besuchen und jeder Bäcker füttert die Menschen, die bei ihm Brötchen kaufen. Nur ich habe den ganzen Tag vor mich hingeschrieben.
1: Ja.
5: Und das ist bei einem Kriminalreporter, der seine Sache ernst nimmt, nicht der Fall. Der kann wirklich Leben retten. Und das ist das Schöne dran.
1: Frau Rückert, während wir hier sprechen, sitzen Sie zu Hause und Sie haben mir vorher gesagt, vor dem Gespräch, Sie schreiben gerade. Ja. Dürfen wir kurz in Ihr Gehirn reinschauen, woran arbeiten Sie gerade?
5: Ja, ich arbeite an einem Stück für das Kriminalmagazin. Wir haben ja zu dem Podcast auch ein Kriminalmagazin und da schreibe ich den Aufmacher über eine Frau, die ihren Mann ermordet hat, um ihn zu beerben. Und die war es ganz sicher.
1: Sagt Sabine Rückert, die Zeitjournalistin, die mit ihrem True Crime Podcast Verbrechen jede Woche wahre Kriminalfälle vorstellt. Und zum Schluss wollen wir natürlich noch ein Wort verlieren zur WM. Am Wochenende soll sie auch so langsam der Sommer bei uns breit machen. Das ist ganz gut für uns am Sonntag. Public Viewing Wetter steht dann an. Und es gibt ja viele Orte in Nordrhein-Westfalen, an denen man im Freien die Spiele verfolgen kann. Auf der Zeche Ewald in Herten zum Beispiel. Da beginnt heute mit dem Eröffnungsspiel ein Public Viewing der besonderen und der größeren Art. Bis zu 10.000 Menschen haben da Platz. Seit dem Nachmittag gibt's da schon Familienprogramm. Zwei Gastronomen aus Herten hatten die Idee dazu. Alle Spiele werden übertragen. An spielfreien Tagen sind Konzerte auf der ehemaligen Zeche geplant. Also klingt wirklich toll. Die beiden haben da natürlich sehr viel Geld reingesteckt und hoffen jetzt, dass das brummt in Herten. Da muss jetzt halt noch das WM-Fieber steigen bei den Menschen. Aber Dirk Lasatz, einer der Veranstalter, hat da keine Zweifel, dass das erste Spiel der deutschen Mannschaft am Sonntag so eine Art Door-Opener wird.
6: Ich glaube, wenn wir es schaffen in der Vorrunde beim ersten Spiel gegen Curaçao, dass wir da, ich sage jetzt mal, einen deutlichen Sieg einfahren, 4-5-0, dass du dann auch so ein bisschen die Euphorie bei den Leuten in die Köpfe reinkriegst.
1: Ja, 4-5-0, warum nicht? Jetzt geht's erstmal mit dem Turnier los. Um 9 ist Anpfiff in Mexiko. Im Fernsehen geht's schon ab 7:30 los mit der Eröffnungsfeier. Das war's vom Echo des Tages für heute. Mein Name ist Katrin Schmick. Einen schönen Abend wünsche ich Ihnen. Tschüss.

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1: Die Nachrichten mit Jutta Hammann. Guten Abend. Der Einbruch in die Sparkasse Gelsenkirchen kurz nach Weihnachten ist seit heute Thema vor Gericht. Zwei Besitzer von Schließfächern verlangen Schadenersatz von der Sparkasse, weil sie den Tresorraum nicht ausreichend gesichert habe. Olaf Biernat war für WDR aktuell im Gericht in Essen dabei und berichtet, dass noch keine Entscheidung gefallen ist.
2: Sowohl die Sparkasse als auch die Kläger haben einen Vergleich abgelehnt. Und in 4 Wochen, da will die Zivilkammer des Landgerichtes Essen bekannt geben, wie es weitergeht. Vermutlich wird sie dann ein Gutachten in Auftrag geben. Und das soll dann klären, wie war die Bank denn jetzt eigentlich gesichert. Die Kläger, die hatten ja schon ein eigenes Gutachten vorgelegt, das der Sparkasse auch schwere Versäumnisse vorwirft. Die Sparkasse hat dann mit einem Gegengutachten versucht zu widerlegen. Und ein dritter, unabhängiger Gutachter, der soll sich dann auch nochmal den Tresorraum der Sparkasse genau angucken und feststellen, wie war die Sicherung denn jetzt eigentlich?
1: In Mexiko fiebern die Menschen der Fußball-WM entgegen. Sie beginnt gleich mit einer Eröffnungsfeier. Danach um 21 Uhr steht im Aztekenstadion das erste Spiel an zwischen Co-Gastgeber Mexiko und Südafrika. Jenny Barke, WDR Mexiko-Stadt, beschreibt, wie die Stimmung gerade ist.
3: Mexiko ist ein ganz fußballbegeistertes Land und ist ja jetzt zum dritten Mal schon Gastgeber einer WM. Darauf sind die Mexikaner ordentlich stolz und man sieht hier in der Stadt extrem viele Menschen mit den grünen mexikanischen Trikots. Die ziehen sie sogar ihren Hunden an. Die Straßen sind voll. 5 Millionen Gäste werden ja insgesamt in Mexiko während der WM erwartet. Das Stadion ist voll. Es mussten heute alle sehr früh ankommen, um die Sicherheitsringe zu durchkreuzen, also weil hier vorher viele Proteste stattgefunden haben und einfach alles friedlich bleiben soll. Aber insgesamt freuen sich alle sehr.
1: Weitere Meldungen im Überblick. Die Europäische Zentralbank hat auf die gestiegenen Preise reagiert. Sie erhöht ihre Leitzinsen. Der Einlagenzins steigt um 0,25 Prozentpunkte auf 2,25%. Das soll folgende Effekte haben. Kredite werden teurer, es wird weniger Geld ausgegeben und der Preisanstieg gebremst. Gestiegen sind die Preise vor allem wegen des Iran-Kriegs. In den Niederlanden ist ein Autofahrer offenbar unkontrolliert in eine Gruppe Grundschüler gerast. Vermutlich war es ein Unfall. Laut niederländischen Medienberichten waren die Kinder auf einem Fahrradausflug in Zeeland im Süden der Niederlande. 3 Menschen sollen dabei ums Leben gekommen sein, ein Betreuer und 2 Kinder. 4 weitere wurden laut Behörden schwer verletzt. Im Bonner Stadtrat geht es gerade um die gesperrte Nordbrücke und Entlastungen für den Verkehr. Die Brücke ist seit letzter Woche wegen ihres Zustands komplett gesperrt und das sorgt seit Tagen für viele Staus. Die Politiker im Bonner Rat sollen heute zum Beispiel über mehr Park-and-Ride-Plätze entscheiden. Außerdem sollen Pendler den ÖPNV in Bonn bis Monatsende ohne Fahrschein nutzen können.
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1: Die Sanierung des Rathauses in Bocholt wird noch einmal teurer. Die Stadt spricht von 18 Millionen Euro Mehrkosten. Markus Holtrichter für WDR aktuell zur Frage, was das Projekt im Münsterland jetzt insgesamt kosten soll.
4: Die Stadt sagt schlimmstenfalls 120 Millionen Euro. Die Politiker haben jetzt aber zunächst mal etwas weniger genehmigt. Das ist ein Vielfaches von dem, was die Stadt ursprünglich geschätzt hatte. Insgesamt also bis zu rund 80 Millionen Euro mehr. Die Stadt Bocholt hat sich nach einem Streit vom ursprünglichen Architekten getrennt. Baukosten sind gestiegen, Brandschutz und Statik mussten nachgebessert werden. Das sind Kostentreiber. Fertig werden soll das Rathaus im kommenden Jahr.
1: Das war WDR aktuell. Das Wetter in Nordrhein-Westfalen. Heute Abend zieht von Westen her länger Regen durch bei 10 bis 17 Grad. Auch die Nacht wird nass, dazu 14 bis 7 Grad. Morgen regnet es teils kräftig weiter, dazu in Detmold bis 18 Grad, in Ratingen 19 und in Brühl bis 20 Grad. Am Samstag erst noch ein paar Schauer, später meist trocken bis 22 Grad. Die Zeit ist 19.04 Uhr. WDR 5, die Verkehrslage mit 6 Meldungen. A1 Münster Richtung Osnabrück, zwischen Münster Nord und Flughafen Münster Osnabrück. Da dauert es 20 Minuten länger, 7 Kilometer Stau. A3 Frankfurt Richtung Oberhausen, zwischen Königsforst und Köln-Mühlheim. 10 Minuten mehr einplanen, 3 Kilometer Stau nach Bergungsarbeiten. Die A4 Aachen Richtung Köln, zwischen Frechen Nord und Köln-Klettenberg. Da dauert es 30 Minuten länger, 5 Kilometer Stau wegen Bergungsarbeiten. Außerdem ist die A4 ab Köln-Klettenberg für den Schwerverkehr ab 7,5 Tonnen gesperrt. Dann haben wir die A61 Mönchengladbach Richtung Koblenz, ist zwischen Dreieck Bad Neuenahr und Dreieck Sinzig nach einem Unfall gesperrt, 7 Kilometer Stau ab Kreuz Meckenheim. Und dann noch die A565 Bonn-Meckenheim. Die ist zwischen Bonn-Beuel und Bonn-Auerberg in beiden Richtungen wegen Brückenarbeiten gesperrt.
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6: Hallo ihr alle und ich freue mich total, dass ihr heute dabei seid. Ich habe das ja gestern in der Sendung auch schon angekündigt. Wir haben für euch heute was richtig, richtig Cooles geplant. Eine Premiere, so etwas gab es hier noch nie. Moment, ich brauche dafür erstmal einen richtigen Sound. Ja, schon besser. Das ist angemessen. Heute ist hier bei Maus Live ein ganz besonderes Team für euch im Einsatz mit einem ganz speziellen Auftrag. Das klingt jetzt so Geheimagentinnen oder Geheimagentenmäßig und das ist es auch ein kleines bisschen.
7: Hallo, mein Name ist Aurora.
8: Und mein Name ist Pauli
9: und wir sind die Scamjäger.
7: Zusammen machen wir uns auf die Suche nach Gefahren im Internet und auf Social Media.
8: Aber jetzt erstmal etwas über uns. Wir sind beide 13 Jahre alt und kommen aus der Nähe von Köln. Wir machen das hier, um euch über das Internet und seine Gefahren zu informieren
7: und aufzuklären.
8: Unser Thema heute? Kettenbriefe. Wir haben dieses Thema gewählt, weil alle sie kennen,
7: doch viele gar nicht wissen, was wirklich dahinter steckt.
8: Wir auch nicht. Und deshalb finden wir es jetzt zusammen raus.
6: Ja, ich hab's doch gesagt. Eine krasse Sache, die wir für euch geplant haben. Ihr Mausfans habt vielleicht noch nicht alle ein Handy, aber vielleicht habt ihr trotzdem schon mal davon gehört, bei älteren Freunden oder auch bei euren Geschwistern. Wir sorgen heute dafür, dass ihr die absoluten Profis werdet. Mehr von den Scam-Jägerinnen hört ihr also gleich noch hier bei Maus Live. Also auf jeden Fall dranbleiben. Jetzt gibt's erstmal Musik von Deine Freunde zusammen mit den Prinzen. Alles nur geklaut und danach wie immer erstmal für euch den Maus-Zoom.

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1: Bevor hier gleich weiter unsere beiden Scamjägerinnen unterwegs sind, schaut Mausreporter Matthias für euch auf ein Thema ganz genau. Und dafür geht es jetzt auf ein Schulfest.
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3: An der Karl-Orff-Grundschule in Hürth, da war heute was Besonderes los. Ein Schulfest. Nichts Besonderes, denkt ihr? Doch, auf jeden Fall.
2: Was ist passiert?
3: Das kann am besten Ida erzählen. Sie ist 9 und geht in die 3. Klasse.
4: Heute ist der Verkehrssicherheitstag.
3: Es ging den ganzen Tag lang beim Schulfest vor allem um die Sicherheit im Straßenverkehr. Mit einem Zebrastreifen zum Üben, einem Rollbrettparcours oder auch hiermit.
4: Auf der Seite ist der unser toter Winkel, das wird von der Feuerwehr erklärt.
2: Was ist das?
3: Der tote Winkel, das ist ein Platz neben einem Auto, den der Fahrer nicht im Spiegel sehen kann. Das kann sehr gefährlich sein, wenn man etwa mit dem Fahrrad unterwegs ist oder auch zu Fuß. Wenn Kinder aber wissen, was der tote Winkel ist, dann können sie besser aufpassen und sich dann auch vor Unfällen schützen. Aber das Schulfest war kein normales Fest. Es erinnert an einen schlimmen Unfall.
4: Vor einem Jahr sind bei uns ein Schulbegleiter und eine Schülerin gestorben. Und darum haben wir hier so ein paar Stationen aufgebaut.
2: Was war passiert?
3: Am 4. Juni 2025 hatte ganz in der Nähe der Schule eine Gruppe von Schülerinnen und Schülern beim Überqueren einer Straße einen schweren Unfall mit einem Auto. Mehrere Kinder wurden verletzt, eine 10-jährige Schülerin und ein Schulbegleiter, der 25-jährige Luis Paulo, die sind gestorben.
2: Wer ist das?
3: Luis Paulo war Schulbegleiter. Das heißt, er hat unter anderem Kinder auf ihrem Schulweg unterstützt und aufgepasst, dass sie sicher ankommen. Als das Auto auf die Gruppe zufuhr, hat er noch versucht, Kinder zur Seite zu schieben und ihnen so vermutlich das Leben gerettet. Viele Menschen waren und sind noch sehr traurig deswegen. Aber die Familie von Luis Paulo wollte, dass aus der Trauer was Gutes entsteht. Sie sammelt inzwischen Geld für Projekte, die unter anderem Kinder im Straßenverkehr sicherer machen sollen.
2: Was ist neu?
3: Auf dem Schulfest hat die Familie 930 gelbe Warnwesten verteilt. An die Schulleitungen von allen Grundschulen in Hürth. Die Westen sind besonders, auf ihnen ist das Gesicht von Luis Paulo zu sehen.
2: Was bringt das?
3: Die Westen sollen dafür sorgen, dass Kinder besser gesehen werden. Zum Beispiel bei Schulausflügen.
2: Übrigens.
3: Es gibt auch ein besonderes Erinnerungsprojekt. Die Kinder haben bei dem Schulfest eine große Betonschlange auf dem Schulhof mit bunten Steinen geschmückt. Ein Denkmal als Erinnerung an den Unfall. Das soll auf dem Schulhof bleiben.
2: Und jetzt?
3: Die Stimmung auf dem Schulfest war trotz des traurigen Gedenktags bunt und fröhlich. Und das Fest hat was Tolles gezeigt. Aus was Traurigem kann trotzdem auch was Gutes entstehen.
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1: Dankeschön, Matthias. Einen traurigen Gedenktag bunt und fröhlich feiern. So machen sie es in Hürth. Eine tolle Geschichte.

0: Shakira und Burna Boy mit dem offiziellen Song zur FIFA-Fußball-WM der Männer, die ja heute losgeht. Das Lied, was ihr da gerade gehört habt, das heißt Dai Dai und das bedeutet so viel wie los geht's, los geht's. Und jetzt geht's los. Ab zu unserer Mausklasse in dieser Woche. Das ist die Waschbärklasse von der Tannenbusch-Schule in Dormagen. Mausklasse. Ja, sitzt du einmal am Tablet oder auch am Handy, so ein bisschen im Internet rumdaddeln und zack, sind irgendwie 2 Stunden verflogen. Kennt ihr das auch? Die Kinder der Mausklasse, die haben uns mal erzählt, wie lange die so im Netz sind und was genau die da eigentlich so alles machen.
1: Jeden Tag zu Hause spiele ich 1 Stunde auf dem Tablet.
2: Also ich suche auf Google Informationen zu meinem Hund.
3: Ich suche auf Google irgendwelche Bilder, die ich abmalen kann.
4: Ich spiele jeden Tag 1 Stunde an meinem iPad und manchmal gucke ich auch bei Google, wie andere Hasen aussehen.
5: In der Schule machen wir Anton oder andere Projekte mit dem iPad.
6: Ich spiele jeden Samstag und Sonntag immer 1 Stunde auf mein Tablet.
7: Ich darf jeden Tag 30 Minuten an mein iPad spielen.
8: Also ich gucke manchmal Fußballspiele.
9: Wenn ich an den Medien bin, mache ich mittags so 1/2 Stunde an den iPad und abends so 1/2 Stunde an der Switch.
10: Bin eher wenig am iPad, aber wenn ich am iPad bin, dann mache ich Anton oder Antolin.
11: Ich darf 1 Stunde an meinem Handy spielen.
12: Ich darf 1,5 Stunden am Handy sein und da gucke ich YouTube oder Spiele.
13: Ich gucke jeden Tag Fußball, wenn es läuft.
14: Ich gucke auch manchmal Jessica. Das ist eine YouTuberin.
15: Ich gucke YouTube Kids und spiele manchmal an Videospiele.
16: Ich sammle Informationen über irgendwelche Rezepte.
17: Wenn ich 1 Stunde an meinem iPad bin und irgendwas spiele oder schaue, dann bin ich meistens auf YouTube unterwegs oder spiele Roblox.
18: Ich bin also 1 Stunde höchstens am Tablet und schreibe Geschichten.
19: Wenn ich am Computer meiner Eltern bin, dann suche ich Bilder von berühmten Häusern.
0: Oh, okay, cool. Ja, auch spannend. Also die Kinder der Mausklasse, die haben schon richtig feste Internetzeiten. Und jetzt bekommen sie so ein kleines bisschen Musikzeit. Hier kommt der Musikwunsch aus der Mausklasse.
20: Hallo, ich bin Oskar.
21: Hallo, ich bin Lilly.
22: Hallo, ich bin Marie.
23: Hallo, ich bin Lena.
24: Hallo, ich bin Josie.
25: Hallo, ich bin Elisa.
26: Wir wünschen uns
23: das Lied
24: So viel schöner
25: von Sophia.
26: Ich grüße meine Familie.
27: Ich grüße meine Freundin Greta und meine Familie.
28: Ich grüße meine Haustiere.
29: Ich grüße meine Familie und meine Haustiere.
24: Ich grüße meine Eltern.
25: Ich grüße Johanna und Maroschka.

0: erzählt. So viel schöner, so viel größer. Ich wünsch, du könntest das sehen.
1: Maus Live hört ihr am Donnerstagabend. Und ich habe das ja vorhin schon ganz, ganz groß angekündigt. Heute haben wir was ganz Besonderes für euch am Start. Hier übernehmen unsere Scamjägerinnen Aurora und Pauli jetzt einmal komplett die Sendung. Die zwei, die haben uns erstmal erzählt, was sie so alles auf ihr Handy geschickt bekommen. Zum Beispiel auch sogenannte Kettenbriefe.
2: Das, was uns jetzt schon so passiert ist, sind halt Kettenbriefe, wo dann gesagt wird, wenn du das an 10 Kontakte schickst, dann kriegst du einen neuen Emoji auf WhatsApp oder so. Und dann so Nachrichten wie halt auch so eine Art Kettenbriefe an alle Schüler. Am 19.12. ziehen alle eine blaue Hose und ein weißes T-Shirt an, sowas. Du hältst eine gruselige Tastatur und 40 neue Smileys. Du musst nur diese Nachricht an 10 Personen weiterschicken. Wenn du es gemacht hast, leuchtet der Haken grün. Viel Spaß mit der neuen Tastatur. Ich glaube, von Mila habe ich den bekommen. Ich hatte keine. Und dann, das hat mir auch diese eine Freundin geschickt. Hallo, liebe Grüße, das WhatsApp-Team. Es gibt neue Neonfarben, Tastaturen in WhatsApp. Diesmal stimmt's wirklich. Schicke das an 15 Kontakte, dann geh auf Einstellen und dann kommen diese Neonfarben.
1: Okay, also es geht immer darum, dass man irgendwelche Nachrichten jetzt auf jeden Fall unbedingt weiterschicken muss, weil sonst ja angeblich irgendwas passiert. Mausreporterin Jana, die hat jetzt erstmal noch ein paar Fakten zu Kettenbriefen für euch.
3: Eine Kette, zum Beispiel eine Halskette, besteht aus vielen kleinen Kettengliedern. Jedes Glied ist in das nächste eingehakt. So entsteht eine lange Reihe. Bei Kettenbriefen oder Kettennachrichten ist es ähnlich. Jemand denkt sich eine Nachricht aus und schickt sie los. Dann ist jede weitere Person wie ein Kettenglied. Sie bekommt die Nachricht und schickt sie an andere weiter. So wird die Kette immer länger. Oft steht in solchen Nachrichten auch an, wie viele Personen sie weitergeleitet werden soll. Und um andere dazu zu bringen, wird ihnen entweder was versprochen oder was angedroht.
1: Okay. Klingt schon heftig, oder? Also, dass einem da auch Dinge angedroht werden. Ich habe sowas ja selber auch schon mal bekommen, so einen Kettenbrief. Da ging es dann vor allem darum, wenn ich das jetzt nicht weiterschicke, dann bin ich halt die Einzige, die das nicht macht. Und das ist ja auch ein komisches Gefühl. Habe ich mich irgendwie so fast schon so ein bisschen ausgeschlossen gefühlt. Aber würdet ihr bei so einem Kettenbrief jetzt wirklich daran glauben, also weiß ich nicht, dass ihr dann so ein besonderes, neues, cooles Emoji bekommt oder halt so eine bunte Tastatur? Mausreporterin Verena, die hat unsere beiden Scamjägerinnen gefragt, was die beiden eigentlich darüber denken.
2: Also es gibt auf jeden Fall Leute, die das machen. Dann sehen die, das funktioniert und dann schicken die es an noch mehr gefühlt.
4: Ja. Aber was glaubt ihr, warum, wofür ist das dann gut? Wer hat da was von?
2: Niemand. Ich glaube, es ist halt dann so der Gedanke, ich kriege dieses Emoji und andere können das dann auch bekommen. Ja. Weil andere sehen das dann auch und können das auch noch anwenden.
4: Aber derjenige, der das in die Welt gesetzt hat, hat der irgendwas davon?
2: Also erstmal, wenn das von WhatsApp kommt, ist es ja erstmal gut für WhatsApp, weil WhatsApp dann mehr genutzt wird, weil dann ja das auf WhatsApp weitergeleitet wird.
5: Also das hat wahrscheinlich irgendjemand mal in irgendeine Gruppe geschickt, dann haben das alle weitergeleitet und was. Und irgendwann ist es halt bei anderen Leuten angekommen so.
2: Schicke das an 15 Kontakte. Diesmal stimmt's wirklich.
6: Also wenn das da dann so steht, also wenn da diesmal stimmt's wirklich, dann glaube ich es erst recht nicht, weil das ist so, das könnte ja einfach so sein.
2: Also ich finde, das ist so ein bisschen, damit sagt man ja eigentlich, dass es sonst nicht stimmt. Ich weiß noch, ich habe mal von Lia so ein Video bekommen. Das sollte man auch an viele Leute schicken. Irgendwas mit Meeresschutz oder so, damit irgendwie der Ozean geschützt wird oder so. Und dann wurde halt gesagt, dass man das an möglichst viele Leute schicken soll, damit halt möglichst viele das mitbekommen. Aber ich weiß jetzt nicht, ob das
4: ist das auch ein Kettenbrief?
2: Ja, das weiß ich halt nicht. Wann ist ein Kettenbrief ein Kettenbrief?
6: Halt, warum die es weiterschicken und ob der Grund dafür ist, dass sie damit Geld verdienen.
2: Was macht man, wenn man einen Kettenbrief bekommt? Ist es sinnvoll, einen Kettenbrief weiterzuleiten? Und vielleicht gibt es auch noch verschiedene Arten von Kettenbriefen. Und wenn ja, welche sind das? So.
6: Ja, das finde ich auch eine gute Frage.
1: Ja, auf jeden Fall. Und wie unsere beiden Scamjägerinnen diese ganzen Fragen beantworten, das erfahrt ihr gleich hier noch bei uns. Dann gibt's noch mehr von Aurora und Pauli hier bei Maus Live. Aber jetzt sorgt erstmal Bibi Rexha für so eine kleine musikalische Unterbrechung. New Religion hört ihr jetzt hier bei Maus Live.

0: ihr Mausfans. Und sag mal, feiert ihr das auch so, was unsere Scamjägerinnen schon alles rausgefunden haben? Also ich find's mega. Eine von den Fragen, die die zwei sich ja auch eben gestellt haben, war ja, was mache ich denn, wenn ich einen Kettenbrief bekomme? Und ich habe gehört, die beiden wollen das an mir jetzt auch mal testen.
1: Wir haben jetzt einen Test vorbereitet für wer auch immer da jetzt im Studio bei euch sitzt. Und das ist auch ein super Beispiel für einen lustigen Kettenbrief. Und Aurora erkläre ich jetzt, wie es funktioniert.
2: Ja, also wir schicken euch den mal rüber und dann musst du den einfach mal durchlesen und dann können wir einfach mal gucken, was passiert. Und ja, ich verrate am besten erstmal gar nichts. Viel Spaß.
0: Ja, tatsächlich. Es ist was bei mir angekommen. Ich habe hier so eine WhatsApp-Nachricht bekommen, 10 lustige Fakten. Also da stehen einfach nur ganz lustige Dinge drin. Zum Beispiel einmal, ohne den Spiegel kannst du deine Ohren nicht sehen. Ja, okay. Du kannst deine Haare nicht zählen oder mit herausgestreckter Zunge kannst du nicht durch die Nase atmen. Oder du kannst gerade Nummer 3-mal ausprobieren. Also irgendwie so lustige Fakten in diesem Kettenbrief, okay? Also das heißt, so ein Kettenbrief kann auch irgendwie einfach so eine lustige, harmlose, verrückte Sache sein, die jetzt gar nicht so schlimm ist. Und wenn man dann keinen Bock hat, das weiterzuleiten, dann sagt man halt einfach genauso wie Pappalapapp, ich sag Stopp. Stopp, stopp,
3: stopp, stopp. Ihr sagt, drück doch mal die Tante. 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

0: ich versuche das immer noch. Mit rausgestreckter Zunge durch die Nase zu atmen. Das geht auf jeden Fall nicht. Aber ja, also diese Kettenbriefe können auch einen ein bisschen so motivieren oder auch vielleicht belustigen. Pauli und Aurora, unsere Scamjägerinnen, die waren außerdem total heiß darauf, ein Experiment zu starten. Zusammen mit Mausreporterin Verena haben sie das hier ausgetüftelt.
1: Wir erstellen jetzt einen Kettenbrief. Wir haben uns jetzt überlegt, dass wir halt mal herausfinden wollen, wie schnell die Leute auf einen Kettenbrief reagieren und ob das halt wirklich lange dauert, bis das dann bei uns wieder angekommen ist. Also Pauli macht das jetzt im Status, dass wir da halt so schreiben, wenn du diese Nachricht an 10 Kontakte schickst, dann kriegst du einen bestimmten Emoji. Und dann stellst du das in den Status, dass nur ich das sehe, und dann mache ich davon ein Foto und schicke das an irgendwem. Und dann wollen wir halt gucken, wie lange das dauert, dass das halt dann wieder bei uns ankommt.
2: Also ihr versprecht den Leuten diesen bestimmten Emoji. Für welchen habt ihr euch da entschieden?
3: Ich glaube, die Bedingung ist eine Spielkarte von irgendeinem japanischen Spiel. Aber das sieht aus wie eher so ein dunkler Berg mit so einem roten Himmel und so einem weißen Sonne oder Mond.
2: Also sieht so ein bisschen geheimnisvoll aus. Könnte also ein Anreiz sein, dass man das vielleicht haben will. Weil man noch nicht entdeckt hat, dass man den eigentlich natürlich längst in seinen Emojis drin hat.
1: Genau. Also ich würde da jetzt noch dazu schreiben, dass wir halt das Foto schicken und dann darunter so unsere eigene Nachricht noch schreiben, funktioniert wirklich oder so. Sowas, was dann von uns kommt und nicht in der Nachricht mit drin ist. Ja, genau, dass es so ein bisschen glaubwürdiger ist.
2: Ich bin sehr gespannt. Und es ist auch geschickt, du hast geschrieben, funktioniert und dann das Ding dahinter gemacht. Du hast also auch nicht gelogen eigentlich.
4: Ich habe auch ein Emoji genommen, den man halt nicht so gut wiederfinden kann. Also ich glaube nicht, dass die werden jetzt vielleicht Sonnenuntergang oder so hinschreiben. Aber
1: hast
4: da kommt
1: du
4: das ja nicht.
1: Hast du geguckt, was bei Sonnenuntergang?
4: Nein, das kommt nicht bei Sonnenuntergang, das kommt bei Blume.
5: Bei Blume?
4: Ja, sieht nicht aus wie eine Blume, ne?
2: An wie viele Leute wollt ihr das denn jetzt schicken?
3: Also Aurora schickt das jetzt, ich weiß nicht an wie viele Leute, und dann gucken wir, wann das... Nein, wann das bei mir wieder ankommt. Aurora, da kommt es ja direkt wieder bei mir an.
4: Du schickst das als erstes an deine Tanzfreunde, weil das ist ja eine ganz andere so Richtung als unsere Schulfreunde.
1: Das kommt dann aber nicht wieder bei uns an.
2: Okay.
3: Aber dann schickst du das mal ab an irgendjemanden und dann...
4: Kommt drauf an, ob die das jetzt weiterschicken, ne?
1: Ja.
4: Kommt drauf an, ob Tess und Mila das jetzt weiterschicken.
2: Okay, wir können ja jetzt... Oh, ist das schon?
1: Nee.
4: Nein, das ist
1: auch... Das war ich.
0: Wie das Experiment von den beiden ausgeht, das hört ihr natürlich gleich noch hier bei Maus Live. Aber klar, nicht alle Kettenbriefe sind so harmlos wie dieser kleine Test von Pauli und Aurora. Die beiden Scamjägerinnen, die haben online jemanden gesprochen. Ein Mädchen, die auch schon mal Erfahrung mit Kettenbriefen gesammelt hat.
6: Ich bin Martina, ich bin auch 12 Jahre alt und ich gehe auch in die 7. Klasse.
3: Wir haben gehört, dass du auch ein Erlebnis mit Kettenbriefen hattest. Vielleicht magst du uns das erzählen.
6: Eine von meiner Freundinnen hat so einen von Momo irgendwie bekommen. Also Momo ist ja eigentlich eine harmlose Figur aus einem Buch. Und die wurde dann irgendwie als Mörderin dargestellt, dass wenn man den nicht 10-mal weiterschickt, kommt sie irgendwie ins Bett und macht da irgendwas, keine Ahnung.
3: Also die aus dem Buch Momo?

0: und so. Aber auf jeden Fall sollte sie dann irgendwelche schlimmen Dinge tun. Und die meisten hatten halt auch einfach Angst und haben die dann halt auch weitergeschickt, aber dann hat das ja der nächsten Person auch Angst eingejagt. So.
1: Und wer hat das dann aufgedeckt? Also so eure Lehrer, hat euch die Lehrerin das dann so erklärt?
0: Aufgedeckt hat es jetzt niemand richtig, weil irgendwann wurde halt einfach nicht mehr weitergeschickt. Und dann haben auch viele verstanden, dass diese Kettenbriefe nichts bedeuten und so. Also die haben halt unserer Lehrerin gar nicht davon erzählt. Sie hat einfach von sich aus zum Thema in Deutsch das als ins Thema gebracht und das war jetzt nicht von den Schülern. Deswegen haben wir auf ihr keine Erlebnisse von uns gesagt.
1: Weißt du noch so ungefähr, so wann das aufgehört hat?
0: Anfang der 5. Klasse war es halt sehr extrem. Ich glaube so, wenn das Schuljahr so im August beginnt, hat es vielleicht so im Januar, Februar aufgehört. Aber teilweise hat man von manchen Leuten immer noch welche bekommen, die irgendwie noch nicht verstanden haben, dass es nicht funktioniert.
1: Okay.
0: Noch viel Glück bei eurem Projekt.
2: Tschüss.
1: Danke. Tschüss.
2: Boah, ey. Ganz schön fies, ne? Und vollkommen klar, dass Martha und ihr Freundeskreis da vielleicht auch so ein bisschen Schiss hatten. Unsere beiden Scam-Jägerinnen wollten jetzt noch mal genauer wissen, was eigentlich hinter diesem Momo-Kettenbrief, von dem wir gerade auch schon von Martha gehört haben, was da eigentlich dahinter steckt.
1: Also wir haben uns gerade mal diese Momo aus dem Internet, also diesen Momo-Kettenbrief angeguckt und auch wie diese Momo aussieht. Und das sieht ja richtig, richtig gruselig aus.
3: Weil wenn man mal das Bild von ihr sieht, dann sieht man halt, also die sieht halt so ein bisschen, also die hat ganz, ganz starke Augenringe, sehr, sehr große Augen, zerzauste, schwarze Haare.
1: Und dieser Mund.
3: So ein Mund, der sagt...
1: Der lächelt so ganz gruselig.
3: Der
1: so.
3: Halt böse lächelt. Soll ich das mal vorlesen, den Kettenbrief? Also hier steht halt auch, Polizei warnt vor Kettenbrief auf WhatsApp oder so. Und dann steht da drunter halt so, hallo, ich bin Momo und ich bin vor 3 Jahren verstorben. Ich wurde von einem Auto angefahren und wenn du nicht möchtest, dass ich heute Abend um 0 Uhr in deinem Zimmer stehe und dir beim Schlafen zuschaue, dann sende diese Nachricht an 15 Kontakte weiter. Du glaubst mir nicht? Angelina 11 hielt die Nachricht für fake und schickte sie an niemanden weiter. In der Nacht hört sie Geräusche aus einer Ecke ihres Zimmers. Sie wollte nachgucken, doch auf einmal rannte etwas auf sie zu. Am nächsten Morgen wurde sie tot in ihrem Bett gefunden. Das war's.
1: Mir würde es auch Angst machen, wenn ich das so lesen würde.
3: Ja, mir auch auf jeden Fall.
2: Aber hallo, also ich habe echt Gänsehaut gerade bekommen. Was ist denn das bitte für eine krasse Geschichte? Und vor allem ja auch irgendwie klar, jeder und jede denkt sich, hey komm, ich schicke das einfach weiter, selbst wenn ich vielleicht nicht glaube, dass was passieren würde. Und selbst wenn ich vielleicht checke, dass das eigentlich Quatsch ist, aber einfach so, um auf Nummer sicher zu gehen, ist halt wirklich eine heftige Geschichte. Ja, muss ich erstmal kurz einmal durchatmen. Ja, wir sprechen auch gleich, aber dann natürlich noch weiter über die Scam-Jägerin. Wir wollen natürlich auch wissen, wie es eigentlich gelaufen ist mit dem Kettenbrief, den Pauli und Aurora losgeschickt haben.

0: damit all diese Fragezeichen, die vielleicht auch bei euch so ein bisschen noch vor meinem Kopf hängen, mal so einmal weg sind. Ja, ich bin echt noch ein bisschen durch den Wind. Diese gruselige Geschichte, dieser Momo-Kettenbrief. Aber wir wollen ja jetzt erfahren, was aus dem Experiment geworden ist. Unsere beiden Scam-Jägerinnen, die hatten ja einen eigenen, ganz harmlosen Kettenbrief entworfen und losgeschickt. Und sie wollten wissen, ob der Kettenbrief denn tatsächlich irgendwann auch wieder bei ihnen ankommt.
1: Jetzt sind ein paar Wochen vergangen und das ist noch nicht bei mir angekommen. Also das Experiment hat nicht funktioniert. Das ist aber eigentlich gut, weil dadurch wissen wir, dass zum Beispiel in unserem Freundeskreis jetzt nicht Leute sind, die irgendwie sowas ganz schnell weiterschicken oder so.
2: Ja, oder wir haben unseren Kettenbrief nicht gut genug gemacht, dass den wer weiterschickt.
1: Ja, das kann natürlich auch sein.
0: Okay, also nicht ganz so klar. Und ihr erinnert euch vielleicht ja auch noch, da waren ja noch so ein paar andere Fragen auch, die etwas offen waren.
2: Wann ist ein Kettenbrief ein Kettenbrief?
1: Halt, warum die es weiterschicken oder ob der Grund dafür ist, dass sie damit Geld verdienen.
2: Was macht man, wenn man einen Kettenbrief bekommt?
0: Ja, und damit all diese Fragezeichen jetzt bei uns und auch bei euch verschwinden, haben Aurora und Pauli noch jemanden gesucht, der sich richtig gut auskennt. Ein Vollprofi. Und sie haben auch jemanden gefunden.
3: Genau, ich bin Rebecca. Ich bin 30 Jahre alt. Ich arbeite bei der Landesanstalt für Medien NRW und darf dort das Projekt Medienscouts NRW leiten. Und da bilden wir Schülerinnen und Schüler aus zu Themen rund um digitale Medien, damit sie ihren Mitschülerinnen und Mitschülern helfen können, wenn sie Probleme dabei haben. Und das Angebot bieten wir auch an Grundschulen an.
4: Ja, also wir können ja einfach mal sagen, was wir so gemacht haben.
3: Ja, genau. Erzählt mir gerne mal ein bisschen was. Bin ich mich sehr gespannt.
4: Wir haben halt selber so einen Kettenbrief gemacht. Mhm. Und dann haben wir das tatsächlich so festgestellt. Also, dass es nie bei uns angekommen ist wieder.
1: Mhm. Also, wir kennen halt verschiedene Arten von Kettenbriefen. Zum Beispiel, wo versprochen wird, dass es halt eine Belohnung gibt oder so.
3: Der klassische Kettenbrief ist der Kettenbrief, der vor Gefahren warnt. Also zum Beispiel vor einer Krankheit oder vor irgendeiner anderen Bedrohung. Da wird quasi behauptet, dass eine Gefahr bestehen würde und man deshalb diese Information an viele Menschen weiterleiten soll, damit sie davor gewarnt sind.
1: Du fragst halt, ob es auch welche gibt, böse Sachen gesagt werden.
3: Ja.
1: Also zum Beispiel Drohungen oder so.
3: Ein anderer Kettenbrief ist zum Beispiel ein Kettenbrief, der ganz bewusst Angst machen soll bei den Personen, die den empfangen. Also die sind dann bedrohlich. Diese verbreiten sich besonders schnell, weil wenn ich einen Kettenbrief bekomme, der in mir Angst auslöst, dann steht meine Emotion da erstmal im Vordergrund. Und wenn dann da steht, dass ich die Bedrohung vermindern kann, wenn ich diesen Kettenbrief weiterleite, dann ist die Wahrscheinlichkeit auch höher, dass ich das mache. Und deshalb ist das auch immer wichtig, sich zu fragen, wem könnte das denn gerade nützen, dass ich Angst bekomme, wenn ich diese Nachricht lese und dann vielleicht ins Gespräch darüber zu kommen und sich zu überlegen, wie realistisch das denn jetzt ist, dass wirklich was passiert, nur wenn ich diese Nachricht nicht weiterleite.
1: Was hast du schon mal so bekommen?
3: Es gibt ja auch so Kettenbriefe zum Beispiel, die sollen so ein bisschen die Beliebtheit messen. Also ich weiß nicht, ob ihr solche Kettenbriefe kennt, aber da steht dann sowas drin mit, du bist nur beliebt, wenn du viele Emojis auf diesen Kettenbrief bekommst. Da denkt man vielleicht erst, das ist ja vielleicht gar nicht so schlimm oder harmlos, aber sowas kann dann auch schon echt viel Druck auf einen ausüben,
4: ja,
3: wenn man sich mit anderen vergleicht und angeblich die Beliebtheit von einer Person messen soll.
4: Wer startet sowas und was ist die Motivation dahinter? Kann man damit Geld verdienen? Also was bringt es einem, Kettenbriefe loszuschicken?
3: Das ist eine total wichtige Frage, denn gerade bei Kettenbriefen, die ja auch eine Form von Fakes im Internet sind, sollte man sich immer, wenn man sowas liest, als erstes fragen, wer profitiert hier gerade davon? Wem nützt das? Also genau die Dinge, die du gerade angesprochen hast, kann hier vielleicht jemand mit Geld verdienen, wenn ich auf den Link klicke oder wenn ich das weiterleite? Oder hat der vielleicht einfach die Person sehr viel Spaß daran, Angst in mir auszulösen?
4: Hm.
3: Und wenn man sich diese Frage stellt, dann merkt man auch direkt, dass dieses Angstgefühl ein bisschen weniger wird. Und die Motivation dahinter, die können tatsächlich ganz unterschiedlich sein. Also manche machen das einfach nur aus Langeweile. Gerade wenn Kinder und Jugendliche selbst Kettenbriefe in die Welt setzen, machen die das vielleicht eben einfach vermeintlich aus Spaß oder auch um Aufmerksamkeit zu bekommen. Und manche machen das eben auch, um Geld zu verdienen, um Daten zu sammeln, um Informationen über einen herauszubekommen.
4: Ist es auch möglich, dass man dann zum Beispiel von WhatsApp irgendwas bekommt, wenn man das macht?
3: Nein, also das WhatsApp selbst zahlt kein Geld dafür. Das ist tatsächlich eine Lüge, wenn das in einem Kettenbrief steht.
0: Okay, also das heißt ja, der Mensch, der oder die so einen Kettenbrief startet, hat gar nicht wirklich was davon. Einfach nur, ja, um sich einen Spaß zu erlauben oder eben andere zu erschrecken, was ich auch ganz schön gemein finde. Unsere Scamjägerinnen haben noch länger mit Rebecca gesprochen und noch ein paar weitere Fragen geklärt. Also dranbleiben, das hört ihr nämlich gleich hier bei uns.

0: fern. Guck doch deine Sven Phantom ist vollkommen fein damit, für immer im Untergrund zu bleiben. Maus Live ist hier am Donnerstagabend. Ihr habt gerade Rebecca kennengelernt von den Medienscouts NRW. Rebecca kümmert sich darum, dass ihr, also Kinder und Jugendliche, erfahrt, was im Internet und bei Social Media so abgeht. Und zwar so, dass ihr dann wiederum eure Mitschülerinnen und Mitschülern helfen könnt. Und wir sorgen ja quasi dafür, dass ihr jetzt ausgebildete Medienscouts werdet. Pauli und Aurora sind auf einem guten Weg dahin und die klären jetzt noch ein paar Fragen.
1: Ja, dann kommen wir jetzt schon zu den Fragen so, was soll man machen, wenn man einen Kettenbrief bekommen hat? Also wem kann ich das sagen, also wenn ich einen bekomme, der mir zum Beispiel Angst macht?
2: Das Erste, was man machen sollte, ist, dass man den Kettenbrief eben nicht weiterleitet, damit man nicht noch andere Personen in die Situation bringt. Dann sollte man auf jeden Fall mit einem Erwachsenen darüber reden und dem dann auch zeigen, was man da bekommen hat. Und auch nicht auf die Nachricht antworten, vor allem nicht, wenn sie einem Angst macht. Wenn es jetzt natürlich eine Kettennachricht ist, die vielleicht eine andere Motivation hat, die jetzt nicht unbedingt eine Angst auslöst, dann kann man der Person auch schreiben, bitte hör auf, mir solche Kettenbriefe zu schicken. Aber nicht weiterleiten und mit einem Erwachsenen reden sind eigentlich die wichtigsten Regeln.
1: Und was mache ich, wenn in der Kettennachricht gezielte Informationen über mich sind, die gar nicht jeder wissen kann?
2: Ja, auch dann ist es total wichtig, sich einem Erwachsenen anzuvertrauen. Zum Beispiel den eigenen Eltern oder vielleicht auch der Lehrerin oder dem Lehrer, den Klassenlehrer, damit die auch einschätzen können, ob das jetzt gefährlich ist oder nicht. Dann entsprechend einen Absender sperren, sprich das Profil blockieren. Und wenn es eine echte Drohung ist, wo die Erwachsenen auch sagen, okay, das geht jetzt zu weit, dann kann man damit auch zur Polizei gehen, damit die eben entsprechend sich das einmal anschaut.
1: Mhm. Ist es denn okay, wenn man so lustige zum Beispiel weiterleitet?
2: Eigentlich ist es besser, das nicht zu tun, weil man dann so auch direkt lernt, dass Kettenbriefe grundsätzlich nicht weiter verschickt werden sollten, weil eben der Großteil der Kettenbriefe nicht lustig und harmlos ist und manche auch trotzdem vielleicht Angst bekommen und vor allem nicht unterscheiden können, ob das echt oder ein Fake ist, weil darum geht es ja bei Kettenbriefen eigentlich immer, eine Falschnachricht in die Welt zu setzen. Und deshalb sollte man das besser nicht machen. Außerdem nervt es auch viele, wenn man andauernd Kettenbriefe bekommt. Also wenn du jemandem etwas Lustiges schicken möchtest, dann schick was Eigenes. Schreib eine lustige Nachricht, aber vielleicht besser keine Kettennachricht.
1: Ja, klar. Also was mache ich denn, wenn ich denjenigen halt, der das mir geschickt hat, nicht beschuldigen möchte, wenn ich halt zu meinen Eltern gehe und denen das sage, weil dann fragen die ja wahrscheinlich.
2: Ich verstehe total, dass man da niemanden in die Pfanne hauen möchte, aber tatsächlich ist die Person, die das weitergeleitet hat, ja selber betroffen gewesen. Also die Person hat wahrscheinlich selbst Angst gehabt und hat es deshalb weitergeleitet. Von daher ist ja in den meisten Fällen nicht die Person, die den Kettenbrief in die Welt gesetzt hat. Also macht das da schon Sinn, trotzdem mit der Person zu sprechen und auch mit Erwachsenen darüber zu sprechen, damit auch die Person weiß, dass sie auf einen Kettenbrief reingefallen ist quasi. Es ist bestimmt auch sinnvoll, auch mal mit den Lehrkräften darüber zu sprechen, damit man in der Klasse vielleicht mal das Thema bespricht. Gerade wenn viele Kettenbriefe gerade rumgehen, dass man dann vielleicht mal der Lehrerin oder dem Lehrer spricht und sagt, dass das gerade passiert und das zum Anlass nimmt, um in der ganzen Klasse einmal darüber zu sprechen, ohne dann jemanden gezielt zu beschuldigen.
1: Okay, danke dir.
2: Danke euch für die spannenden Fragen. Hat Spaß gemacht. Bis dann.
1: Dankeschön.
0: Also unsere Scamjägerin total zufrieden, vor allem weil kurz danach der Fall eingetreten ist, bei dem Pauli und Aurora ihr Wissen auch jetzt mal so richtig anwenden konnten.
3: Okay, also ich habe jetzt hier noch einen neuen Kettenbrief bekommen von einer Freundin von mir. Also ich habe den gesehen und dann habe ich gefragt, ob sie mir den mal weiterleiten kann. Ja, also da steht halt so, als erstes irgendwie total komischer Anfang, viel Glück. Und dann geht's halt los mit, als erstes tust du das in deinen Status, würdest du mir 18 Fragen beantworten, ohne zu lügen. Und dann sind da halt so 18 Fragen, zum Beispiel so wie, magst du mich, bin ich dir wichtig, was bin ich für dich? Auch halt Fragen, die man jetzt vielleicht auch nicht so beantworten möchte. Und dann als 18. Frage steht da, wenn du es nicht im Status tust, poste ich deine Antworten. Ne? Als letztes steht da noch, okay, ich musste da auch durch. Und das ist jetzt irgendwie der Kettenbrief.
1: Also das habe ich jetzt irgendwie nicht so ganz verstanden. Wie soll es denn funktionieren, wenn man gar nicht, also man soll nicht die Antworten in den Status tun, sondern man soll nur diesen Kettenbrief in den Status tun. Und die Antworten soll man dann an die Person
3: schicken. Kurz, ich habe das jetzt wirklich gerade selber nicht verstanden.
1: Aber wenn man die Fragen einfach gar nicht beantwortet und das dann halt auch nicht in seinen Status macht, dann hat die Person ja gar nichts in der Hand oder so, dann kann die Person ja gar nichts machen. Das macht ja überhaupt gar keinen Sinn.
3: Ja, das weiß ich nicht. Also ja, es stimmt, es macht halt keinen Sinn.
1: Also das ist ein doofer Kettenbrief.
3: Also der ist sehr, sehr schwer zu verstehen. Der macht nicht so Sinn und da ist auch am Ende ein Rechtschreib- oder ein Grammatikfehler drin, da steht, wenn du es nicht im Status tust.
1: Also vielleicht kann man daraus ja auch schließen, dass der irgendwie von irgendwelchen Kindern oder so gemacht worden ist, die einfach nur ihren Spaß wollten oder so.
3: Ja, also ich glaube, es geht halt auch darum, private Informationen von einer Person zu bekommen und vielleicht halt auch also so einen gewissen Druck dahinter zu erschaffen sozusagen. Hey, wenn du das nicht machst, dann stelle ich deine Fragen in meinen Status.
1: Es sind dann auch sehr persönliche Fragen, mit wem man schon mal zusammen war oder mit wem man sich schon mal getroffen hat. Also über WhatsApp ist das dann halt auch, das sollte man so persönlich oder so. Und das, die Person versteckt das dann ja auch sozusagen hinter so einem Kettenbrief, wo sie dann vielleicht behauptet, das hätte sie gar nicht selber geschrieben oder so, sondern das hätte sie auch nur von einer anderen Person gekriegt.
4: Ja, echt. Wirklich ganz schön absurd, dieser Brief. Also ich habe mir jetzt gemerkt, egal ob mit Erpressung oder ohne, auch wenn es total harmlos oder witzig ist, also Kettenbriefe schicke ich jetzt einfach gar nicht mehr weiter. Danke an unsere beiden Scam-Jägerinnen und auch an Rebecca von den Medienscouts NRW. Auf deren Homepage findet ihr auch noch mehr Infos dazu. Auch vor allem, wie ihr euch vor Online-Fakes schützen könnt und natürlich auch, wie ihr selber Medienscouts werden könntet. Die Seite ist www.medienscouts-nrw.de. Das war auf jeden Fall eine sehr, sehr, sehr spannende Sendung heute. Und bevor wir jetzt Tschüss sagen, gibt's für euch aber natürlich noch das hier.
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4: Ganz genau, es macht auf jeden Fall Sinn, nicht nur heute Abend, als auch morgen den Regenschirm mit einzupacken, denn es wird immer mal wieder nass. Da sind auf jeden Fall auch viele, viele dicke Wolken mit dabei und viele Regenschauer. Das Ganze bei ein bisschen kühleren Temperaturen, also zum Beispiel bei euch in Dortmund schaffen wir morgen 18 Grad. In Bielefeld messen wir bis zu 17 Grad. Also ich finde es jetzt gar nicht mehr so richtig frühlingshaft, wie ich mir das eigentlich vorgestellt habe. Ich hoffe, dass es euch heute gefallen hat. Es war natürlich ein bisschen was anderes, als ihr das eigentlich hier von Maus Live kennt. Aber ich hoffe, ihr habt trotzdem einiges gelernt, einiges mitgenommen. Und vor allem einen großen Dank an unsere beiden Scam-Jägerinnen, an Aurora und Pauli, die da wirklich so viele tolle Sachen recherchiert haben und natürlich auch ganz viele Interviews geführt haben. Für heute machen wir Schluss. Wir hören uns ganz bald wieder. Mein Name ist Marie und ihr könnt natürlich all das, was ihr heute gehört habt, nochmal morgen nachhören auf maus-live.de. Da packen wir euch nämlich die ganze Sendung von heute nochmal ins Netz. Das ging ja heute vielleicht an der einen oder anderen Stelle auch ein kleines bisschen schneller, als ihr das gewohnt seid. Also, wir hören uns ganz bald. Macht's gut. Tschüss.

0: Es ist 20 Uhr. 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
1: Die Nachrichten mit Jutta Hammann. Guten Abend. US-Präsident Trump hat die für diesen Abend angekündigten schweren Angriffe auf den Iran abgesagt. Er nannte als Grund, dass es Gespräche auf höchster Ebene gebe. Die Folgen des Iran-Kriegs belasten trotzdem Unternehmen und Verbraucher, berichtet Claudia Werle von der Frankfurter Börse.
2: Die Inflation steigt, unter anderem deshalb, weil Unternehmen und Verbraucher immer mehr Geld für Energie ausgeben müssen. Diese Entwicklung sorgt die Europäische Zentralbank. Sie reagiert, hebt zum ersten Mal seit fast 3 Jahren die Zinsen wieder an. Der für Banken und Sparer wichtige Einlagenzins liegt jetzt bei 2,25%. Höhere Zinsen verteuern Kredite für Verbraucher und für Firmen, was die Nachfrage bremsen und so die Inflation dämpfen kann.
1: Am Landgericht Essen haben die ersten Prozesse um den Einbruch in die Sparkasse Gelsenkirchen begonnen. Geklagt haben 2 betroffene Schließfachbesitzer. Sie fordern von der Sparkasse Schadenersatz. Einen Vergleich lehnten beide Seiten ab. Der Deutsche Ethikrat hält ein pauschales Social-Media-Verbot für Kinder und Jugendliche für falsch. In einer Stellungnahme für den Bundestag sagt er, dass damit deren Bedürfnis, sich auszutauschen und zu informieren, nicht ausreichend berücksichtigt würde. Die Botschafter von Deutschland, Großbritannien und Frankreich haben sich in Moskau mit dem russischen Vizeaußenminister Galusin getroffen. Es ging unter anderem um die Forderung des ukrainischen Präsidenten Zelensky nach einem Treffen mit Russlands Staatschef Putin. Der französische Botschafter sprach danach von einem guten Gespräch. Die russische Regierung äußerte sich zurückhaltend.
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1: In Mexiko-Stadt beginnt in knapp einer Stunde das Eröffnungsspiel der Fußball-WM zwischen Co-Gastgeber Mexiko und Südafrika. Gerade läuft die Eröffnungsfeier im Aztekenstadion. Schon Stunden vor Beginn gab es lange Schlangen. Alles findet unter scharfen Sicherheitsvorkehrungen statt. Mit dabei ist für uns Holger Dahl, WDR Sport.
3: Der Rauch der Eröffnungsfeier verzieht sich gerade und die Ganzfeldfahne mit mexikanischem Muster wird vom Spielfeld genommen. Was war das für eine Eröffnungsfeier? Riesiger Weltpokal in der Mitte. Dazu gab es dann jede Menge lateinamerikanische Top-Musik-Acts, unter anderem Shakira. Ganz zum Schluss im Stadion wurde gesungen und getanzt. Es ist ohnehin eine sehr, sehr fröhliche Atmosphäre. Eine Stunde vor dem Eröffnungsspiel und die meisten hier drücken natürlich der Heimmannschaft die Daumen. In etwa einer Stunde geht's los. Mexiko gegen Südafrika.
1: Das war WDR aktuell. Das Wetter in Nordrhein-Westfalen. Heute Abend zieht von Westen her länger Regen durch. Auch die Nacht wird nass. Dazu gehen die Werte auf 14 bis 7 Grad runter. Morgen ist es meist bewölkt und es regnet teils kräftig weiter. Dazu in Nürnberg 17, in Bad Salzuflen 18 und in Ibbenbüren 19 Grad. Die Zeit, es ist 20.03 Uhr.
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4: Mit Jürgen Wiebeke. Es gibt ja die Formulierung, jemand sei religiös unmusikalisch. Damit ist wohl gemeint, dass man sich zwar von anderen erzählen lassen kann, was mit Menschen geschieht, die im Gottesdienst gemeinsam ein Lied singen, aber es fehlt dann die innere Erfahrung, weil man sie selber nicht geteilt und nicht miterlebt hat. Sie bleibt dann, wenn man bloß auf Schilderungen von anderen angewiesen ist, abstrakt. Und vielleicht ist es ja beim Sport so ähnlich und es gibt auch da unmusikalische. Wer mit der Haltung von Winston Churchill durchs Leben geht, also bloß kein Sport, bloß keine unnötige Bewegung, weiß vermutlich wenig bis nichts darüber, welche inneren Erfahrungen Menschen machen, die Sport treiben. Verausgabung, der Versuch, über eigene Grenzen zu gehen, Triumph und Niederlage, das Spüren von eigener Kraft, aber auch ihr Schwinden, erst recht, wenn der Körper älter wird. Unser heutiger Gast, der Sportphilosoph und ehemalige Leistungssportler Gunter Gebauer, denkt seit vielen Jahren darüber nach, was mit Menschen geschieht, die in Bewegung sind, die Sport treiben als Spiel oder auch als bitteren Ernst. Und er ist der Überzeugung, dass es so etwas wie Körpererkenntnis gibt. Was also erfahren wir über uns selbst, wenn wir uns beim Sport verausgaben oder anderen dabei zuschauen, wenn die das tun. Willkommen, Herr Gebauer.
5: Guten Tag, Herr Wiebeke.
4: Da haben wir uns ja ein schönes Wort vorgenommen. Körpererkenntnis. Was kann das sein?
5: Ja, das klingt nach einem Widerspruch in sich. Nämlich das Körperliche, die körperliche Erfahrung ist etwas Subjektives in erster Linie. Und das ist auch das ganz Wichtige bei dem Begriff, dass man diese quasi auf der Innenseite des Körpers hat. Also da, wo gefühlt wird und was nur derjenige hat, der tatsächlich in Bewegung ist. Es gibt auch eine Außenseite. Das kann man beobachten, wenn jemand in Bewegung ist. Man kann auch von sich Videos anschauen und so weiter. Dann hat man die Innenseite und die Außenseite, beides. Mhm. Und das ist ja typisch für den Körper, dass man zwei Seiten hat, die man miteinander in Beziehung setzt. Und jetzt diese merkwürdige Formel, körperliche Erkenntnis. Das Subjektive des körperlichen Erlebens kann dazu verhelfen, dass man Erkenntnis bekommt. Erkenntnis über seine Umgebung, Erkenntnis über sein Fühlen, über sich, über seine Person. Mhm. Das ist etwas ganz, ganz Wichtiges, dass das Subjektive und das Erkenntnismäßige zusammenpassen. Normalerweise macht man das nicht in der Philosophie.
4: Ja, aber das Schöne ist, heute darf ich auch für den Moment ein bisschen persönlich werden. Und da würde mich interessieren, ob das der nicht mehr ganz junge Gunther Gebauer verstanden hat oder auch schon zu einem Zeitpunkt, wo er selber noch das Trikot anhatte.
5: Ja, merkwürdigerweise ist das ein Gedanke, den ich von Anfang an hatte. Mhm. Schon als Jugendlicher habe ich darüber nachgedacht, dass ich bestimmte Erfahrungen mache im Sport. Das liegt daran, dass ich vorher mal ein ganz schlechter Sportler war und gelitten habe im Sportunterricht, wenn ich Letzter wurde oder als Trauerkloß beschimpft wurde oder Ähnliches. Und hinterher war ich der beste Sportler meiner Region. Das war natürlich ein steiler Aufstieg, aber das hat mich immer wieder dazu gebracht, darüber nachzudenken, was mit mir los ist. Also diese unterschiedliche Körpererfahrung, die ich hatte. Einmal 100 Meter laufen in 15,5, das war damals meine Bestzeit als 14-Jähriger. Das war schrecklich, schrecklich langsam.
4: Ja, und das reicht jetzt nicht für Sportabteilung. Das ist
5: nicht mal für Sportabteilung. Und zwei Jahre später war ich der beste Läufer in der ganzen Region. Also das ist ja sozusagen ein Aufzugseffekt, den man hat. Und natürlich kommt man sich ganz anders vor. Vorher habe ich mich rumgeschleppt, hatte das Gefühl, ich wiege 10 Kilo zu viel. Wahrscheinlich habe ich das auch getan. Und hinterher hatte ich das Gefühl, ich bin also irgendwie fast ein Tier so ungefähr. Also ganz andere Bewegung und es ging alles ganz leicht. Das ist überhaupt kein Problem. Am schlimmsten war das beim Seil, beim Taueklettern. Das musste man nämlich auch machen. Und ich bin immer wieder runtergerutscht, als ich 14 war. Ich war zu dick oder ich weiß nicht, was mit mir los war. Ich konnte mich nicht, konnte mich nicht halten am Seil und konnte.
4: Man sollte da hoch zur Decke.
5: Ganz zur Decke oben anfassen und dann wieder runterkommen. Und ich bin gar nicht erst hochgekommen. Das war entsetzlich. Und zwei Jahre später bin ich hochgeklettert mit abgespreizten Beinen und nur mit den Armen und so weiter. Und habe noch mit dem linken Arm gewunken und mit dem rechten mich gehalten und so. Also das sind so Gefühle, wo man das Gefühl hat, ich fliege, ich bin anders, ich habe einen ganz neuen Körper.
4: Ja.
5: Und das war für mich eine ganz wichtige Erfahrung, über die ich auch nachgedacht habe. Und meine Schlussfolgerung war, ich werde Sportlehrer.
4: Das sind Sie nicht geworden.
5: Nein, aber ich wäre es beinahe geworden. Also ich habe studiert.
4: Professor?
5: Naja.
4: Ich fand das jetzt ganz interessant. Also Sie haben das erst systematisch, philosophisch beschrieben,
5: ja.
4: Die Innenseite und die Außenseite. Und ich habe die persönliche Frage deswegen gestellt, weil ich neugierig darauf war, ob es für diese Beschreibung der Innenseite eigentlich adäquate Wörter gibt.
5: Nein,
4: ich habe jetzt zwei im Ohr. Also einmal, Sie haben sich mit einem Tier verglichen.
5: Ja.
4: Und das Zweite war, dass Sie meinten, fliegen zu können.
5: Ja.
4: Das sind zwei sehr unterschiedliche Dinge, denn Sie meinten nicht den Vogel.
5: Es ist so, man kann diese Gefühle, die man hat, nicht benennen. Das ist das Allgemeine von Gefühlen. Gefühle sind keine Dinge, die man veräußerlichen kann, sondern sind sozusagen in einem drin. Man kann die nicht in Gestalt bringen. Man kann Metaphern verwenden, eben Tier oder Fliegen und sowas. Das sind die üblichen Metaphern, die man verwenden kann.
4: Mhm.
5: Das verstehen andere auch sofort, was man meint. Aber es ist natürlich keine Beschreibung von dem, was da los ist. Sondern das ist ja nur existiert ja nur in meiner Erfahrung. Und die Frage ist jetzt, die mich philosophisch dann interessiert hat, ist, wie kann es sein, dass ich diese Erfahrung, die ich persönlich habe, diese subjektive Erfahrung, anderen verständlich machen kann? Und zwar vielleicht nur mit Metaphern, aber das ist ja auch immer eine Krücke. Es ist eher so, und da bin ich auf Kant gestoßen, der mir da sehr entscheidende Hilfen gegeben hat, die Kritik der Urteilskraft, dass man das objektivieren kann, dadurch, dass andere Menschen das auch haben. Also man kann bei anderen Menschen appellieren, an etwas, nennt das die Mitteilungsfähigkeit von Gefühlen, dass sie auch daran denken, dass sie solche Gefühle gehabt haben. Also zum Beispiel, dass sie schwer vorgekommen sind, dass sie wie ein Kloß waren oder ähnliches. Muss man die richtigen Worte finden, dann löst man das bei anderen Menschen auch aus. Das ist dann die Mitteilungsfähigkeit der Gefühle. Oder andere sehen das, dass man schwitzt, wenn man auch nur 3 Schritte macht und denken sie, ach du lieber Gott. Und kennen das aber vielleicht auch, wenn sie müde sind, dass sie solche Müdigkeitserfahrungen haben.
4: Also ich hoffe, wir haben jetzt schon den ersten interessanten Brocken hingeworfen, vor allem an all diejenigen gerichtet, die jetzt denken, was hat denn eigentlich Sport mit Philosophie zu tun? Und das, was Sie jetzt gesagt haben, über die Probleme, die wir haben, eine Sprache zu finden für Empfundenes, für Gefühle, das stellt sich natürlich auf ganz vielen Gebieten des Lebens.
5: Ja, das ist ja mit allen Erfahrungen, die in irgendeiner Weise emotional sind. Da möchte man ja unbedingt diese Emotionen greifen, sezieren, im Detail beschreiben, aber das geht nicht. Das sind innere Erfahrungen, die allerdings eine Außenseite haben in Form von Verhalten, Mimik, Selbstdarstellung und so weiter. Also wir sind ja nicht Menschen, die in uns eingesperrt sind, sondern wir veräußerlichen uns ja auch. Wir sind expressiv.
4: Wir wollen uns mitteilen.
5: Ja, natürlich. Und wir können anderen Leuten das ja auch ansehen. Also wenn man ein bisschen Erfahrung hat, dann sieht man, dass jemand erschöpft ist oder freudig ist oder erregt ist und ähnliches. Also da sind wir ja geübt in diesem ganzen Innen, Außen, hin und her gehen.
4: Das heißt, es sind nicht nur die Wörter, sondern es ist eigentlich der ganze Körper, der dann spricht.
5: Das ist der Körper, der spricht ja nun nicht selber, das muss man auch noch dazu sagen. Es ist so, dass wir, das ist jetzt der kleine Umweg, mit den ich mit Kant machen möchte, dass wir den Körper ja nicht zum Sprechen bringen. Der Körper verhält sich, aber der verhält sich auf eine Weise, dass wir spüren, dass mit dem anderen zum Beispiel etwas los ist wie Müdigkeit oder Schwere oder dass er sich leicht fühlt, dass er irgendwie wie befreit laufen kann oder springen kann und ähnliches. Also das sind Sachen, die passieren dadurch, dass wir andere Menschen sehen. Wir müssen die gar nicht beobachten. Das reicht einfach, wenn man hinschaut. Wenn ein kleines Kind einem entgegenkommt und sich einem in die Arme schmeißt, dann muss man nicht lange Worte dafür finden. Das spricht für sich. Aber es spricht nicht wirklich. Es spricht ja keine verbale Sprache. Ein kleines Kind sagt ja nicht, guck mal, ich bin glücklich, sondern es schreit auf und rennt auf einen zu. Und man, also automatisch breitet man die Arme aus und wirft es hoch, wenn man Lust dazu hat, wenn es das eigene Kind ist, sonst geht's ja nicht.
4: Gut, bei Kindern ist es noch wenig zweideutig.
5: Ja, sicher.
4: Und trotzdem, ja, wir benutzen ja in der Alltagssprache auch diesen Begriff Körpersprache. Also
5: ja,
4: das meinte ich eigentlich.
5: Ja, aber das ist ein gefährlicher Ausdruck, weil das der Ausdruck tut ja so, als würde der Körper eine eigene Sprache sprechen. Aber der Körper spricht ja nicht. Und er hat keine Begriffe. Und er lernt auch nicht irgendwelche Wörter oder irgendwelche Mimiken oder so etwas, das, mit denen man sich ausdrückt, sondern das geschieht aus dem Körper selber heraus. Also wenn wir lächeln, stehen wir nicht vorher vorm Spiegel und gucken, wie wir aussehen, wie wir lächeln, sondern uns geht's gut und andere sagen, na, du lächelst oder so etwas. Gut, das sind Erfahrungen, die von außen kommen. Das können wir dann beobachten, wenn wir einen Schnappschuss von uns haben in dieser Situation oder in einem Video. Dann sagt man, ja, stimmt, ich habe gelächelt. Ja, war nicht zum Lächeln zumute, aber ich habe halt gelächelt. Also es sind Dinge, die der Körper in gewisser Hinsicht, also unsere körperlichen Reaktionen, die sind ja verbunden mit Emotionen, mit dem ganzen Gefühlsbereich, die geschehen. So würde ich das ausdrücken. Also das ist sofort interpretierbar für andere Menschen.
4: Ja. Ja, und im Sport ist es so, und ich würde mal sagen, zuallererst im Wettkampf, dass man auch dieses Geschehen versucht zu deuten. Also indem sie zum Beispiel auf ihre Mitbewerber, auf ihre Kontrahenten blicken und schauen, was ist gerade mit denen los und habe ich heute gegen denen eine Chance?
5: Ja, also vor allen Dingen nehmen wir mal zum Beispiel Langstreckenläufe oder wo man es sehr, sehr schön beobachten kann, ist beim Radrennfahren, Tour de France, das sehe ich leidenschaftlich gerne, groß aus diesen Gründen, wo man denkt, die beäugen sich ständig gegenseitig. Und jetzt ist man dabei, dabei, also als Mitkonkurrent, aber auch als Fernsehzuschauer oder auch als Zuschauer, wenn man auf dem Stadion ist, danach zu schauen, wird der Erste jetzt müde? Gibt er Zeichen von sich, dass er demnächst zusammenbrechen wird, einbrechen wird oder was immer man dazu sagt, dass er schlapp macht? Ne? Und da gibt das natürlich auch Zeichen, dass Leute dann anfangen, unregelmäßig zu laufen und man merkt, der Atem wird knapp und so weiter. Und dann ahnt man schon, auf den nächsten 20, 30 Metern wird er überholt und zwar von nicht nur einem, sondern von drei oder vier Läufern. Da kriegt niemand mehr eine Medaille. Aber da kann man sich auch täuschen. Da gibt es Läufer, die sehen so aus, als würden sie zusammenbrechen und dann ziehen sie zum Schlussspurt an und jagen wie die Hirsche die Zielgerade runter. Es gab berühmte Läufer, der berühmteste von allem, der so war Emil Zatopek, das ist schon sehr, sehr lange her, 52. Also, aber das ist immer noch eine Ikone im Sport, der lief immer so, als würde er gleich zusammenbrechen.
4: Der hat die anderen getäuscht?
5: Nö, der konnte nicht anders laufen.
4: Und das wussten die aber nicht?
5: Nö, sie kriegten das nur mit, dass der Mann dann einfach am Ende durchzog und dann mit seine Goldmedaille gewann. Also alle dachten, der fällt gleich um, der stolpert oder der ist dabei mit den Armen zu wedeln und sie haben auch hatte vor allen Dingen eine Mimik, hatte eine heraushängende Zunge und wackelte mit dem Kopf, es sah scheußlich aus oben. Und dann sagte mir mal ein Kenner, der sagte, bei den Bildern oder auch beim Film musst du mal den Oberkörper zudecken, wenn du kannst. Und guck dir nur an, wie er läuft. Das habe ich gemacht. Und dann konnte man sehen, oben war alles irgendwie in Unruhe und sah aus nach Katastrophe und die Beine waren fabelhaft. Der Schritt war genau oder nagelte, also mit einer Perfektion. Und das darauf kommt es ja an, auf die Arbeit der Beine. Und
4: jetzt will ich mal zurück zum Anfang unserer Sendung. Diese Unterscheidung, die Sie vorgenommen haben zwischen Innenseite und Außenseite. Wir haben jetzt beides. Also einerseits geht es bei der Körpererkenntnis um etwas, was mit mir geschieht. Und gleichzeitig bin ich aber bestrebt, wenn ich gewinnen möchte, auch Körpererkenntnis aus dem Verhalten meines Kontrahenten zu ziehen.
5: Ja, oder auch selber vorzuspielen, dass ich total fit bin. Das kommt ja auch noch dazu. Wenn sich mal zum Beispiel anschauen, die 100-Meter-Läufer vor dem Start im Finale, die machen also so Gorilla-Figuren und ähnliches, sodass sie das Gefühl haben, das sind die ganz wild entschlossenen Typen, die sind unschlagbar oder ähnliches. Das ist alles gespielt natürlich, meistens mit schwarzen Sonnenbrillen und Bärten und so weiter. Das ist viel Mimik und viel Show dabei, um die Gegner zu erschrecken. Die sind auch manchmal erschrocken. Das haben mir manchmal Gegner erzählt, dass sie gesagt haben, als ich den kommen sah, dachte ich, ich muss verlieren. Das geht gar nicht anders. Mhm. Aber worauf es noch viel mehr ankommt, ist natürlich, wie man sich selber innerlich fühlt. Und da gibt's Leute, die fühlen sich ganz schlapp und zitterig vom Lauf. Und andere Leute, die fühlen sich unglaublich sicher und siegesgewiss und so weiter. Kann man auch nicht so viel drauf geben. Aber es ist trotzdem etwas anderes, ob man sich schlapp fühlt oder siegesgewiss. Ja. Kommt dann anders aus den Blöcken heraus.
4: Etwas, was mir beim Lesen Ihres Aufsatzes zu dem Thema Körpererkenntnis im Sport nochmal klar geworden ist, ist die Geschichte mit der Selbstbeobachtung.
5: Ja.
4: Also das ist jedenfalls zum Leistungssport, dazu gehört, dass man irgendwie so ein Dauerinstrumentarium hat, um sich selber unters Brennglas zu nehmen.
5: Das geht gar nicht anders. Also jeder Leistungssportler kennt das. Man wacht morgens auf und irgendwas zippt. Um Gottes Willen, ist da jetzt ein Krampf oder ist da irgendwie eine Muskelfaser, die anfängt zu reißen oder ähnliche Sachen? Und dann fängt man an, sich zu beobachten. Dann versucht man das andere Bein zu beobachten, ob das weh tut. Nee, es tut nicht weh. Und dann macht man verschiedene Verrenkungen mit dem Bein, um zu untersuchen, ob das noch mehr weh tut und ähnliches. Also ich kenne keine Berufskategorie, die so hypochondrisch veranlagt ist wie Hochleistungssportler. Mhm. Das sagt jeder Sportmediziner, mit dem man spricht. Das sind alles Hypochonder. Also in dem Sinne, dass sie sich krank fühlen und gefährdet und Angst haben, dass sie zusammenbrechen oder dass der Muskel nicht mitmacht, dass er zumacht, wie man so schön sagt. Das heißt, er klappt dann und dann hat man einen Muskelkrampf oder sowas und die Sache ist vorbei. Also das sind die ganz großen Befürchtungen vor dem Wettkampf und da kommt eine enorme Selbstbeobachtung dabei raus, die, wie ich es empfunden habe, ich gehörte auch mit zu solchen Spezialisten, das ist dann unerträglich. Ich muss mal ganz ehrlich sagen, ich habe dann irgendwann aufgehört mit dem Hochleistungssport. Das hat alle möglichen Gründe, vor allen Dingen auch den Grund, dass ich an meine Doktorarbeit rangegangen bin. Ich war froh, dass ich das los war. Diese ständige Selbstbeobachtung. Bin ich in Form? Wird es heute was? Das Wetter ist schlecht, ist nicht gut für mich. Ja, ja. Die Bahn ist weich, ganz schlecht für mich. Ich habe keinen Halt, ich rutsch aus und so weiter und so weiter.
4: Gut, aber was machen Sportlerinnen und Sportler, die sich diesem Regime, diesem Selbstregime unterwerfen? Die machen etwas, was unser einer im gewöhnlichen Leben eben nicht macht. Die fixieren sich auf einen Bereich.
5: Ja.
4: Und jetzt haben sie die pathologische Gefahr, die da mit drinsteckt, beschrieben. Ja, also dass man einfach versackt auch in der Selbstbeobachtung. Mhm. Und trotzdem gibt es etwas anderes. Und diese Tür müssen jetzt vor allem mal allen aufmachen, die dafür überhaupt keinen Sinn haben. Warum Menschen sowas tun? Das ist ja auf den ersten Blick erstmal was komplett Sinnfreies. Ja.
5: Ja, jetzt kommt die positive Seite.
4: Genau.
5: Ja, die muss natürlich kommen, weil sonst kann man es nicht verstehen. Da haben Sie vollkommen recht.
4: Richtig.
5: Die positive Seite ist, dass man sich dann, also selbst wenn man in solchen komischen Zuständen sich befindet, sich dann erfährt als jemand, der es kann. Da geht man rauf aus die Bahn oder je nachdem, was man macht. Ich war Weitspringer und aber man kann jede Sportart eigentlich nehmen. Dann kann es passieren, dass einem das ganz leicht fällt. Also gerade wenn man vorher so beschwert war, kann es sein, dass dann hinterher, wenn es dann wirklich um die Wurst geht, wenn der Wettkampf kommt, dass man dann irgendwie seinen Adrenalinstoß hat und das geht wie eine Trompete durch einen. Mhm. Und man hat so das Gefühl, ach.
4: Wieder jetzt, eine Metapher.
5: Ja, natürlich, es geht ja nicht anders. Und dann hat man das Gefühl, es funktioniert, das flutscht, das geht besser als je zuvor.
4: Ja.
5: Und das sind die ganz großen Glücksmomente. Da beobachtet man auch nichts. Das ist einfach, man erfährt sich einfach nur als jemand, bei dem alles gelingt.
4: Oh, das ist jetzt nochmal philosophisch interessant.
5: Ja.
4: Da beobachtet man nichts.
5: Ja.
4: Also wir hatten vorher im Training,
5: ja,
4: oder auch wenn man kaputt vom Training nach Hause kommt, die permanente Selbstbeobachtung.
5: Ja.
4: Aber wenn man im Wettkampf ist,
5: das ist tödlich, wenn man sich da selbst beobachtet. Weil dann fängt man an zu denken und man unterbricht die eingeübten Bewegungsformen, das selbstverständliche Funktionieren des Körpers. Das ist ja das, was man als Sportler trainiert hat. Und das sind ja die glücklichen Momente des Sports, dass alles unglaublich gut funktioniert. Und man muss nur aufpassen, dass man im richtigen Moment die Zügel sozusagen, wieder eine Metapher, anzieht, dass man dann die Spitzenleistung abruft oder bringt, die man in sich fühlt. Das kann passieren, dass man weiß, so jetzt kommt es drauf an, ich hab's drin, das kommt jetzt. Aber das hat keinen Zweck, darüber mit Selbstbeobachtung und Nachdenken sich auf die Spur zu kommen, sondern man konzentriert sich und beim Konzentrieren denkt man eigentlich in der Regel an nichts.
4: Ja.
5: Das ist einfach so ein Nirvana, in dem man nicht versinken darf. Das ist klar, aber wenn man das schafft, da rechtzeitig wieder rauszukommen, dann ist man voll konzentriert.
4: Ja, deswegen sagt man auch über den klassischen Neuner im Fußball, wenn er aus 2 Metern das leere Tor nicht trifft, der denkt zu viel.
5: Der denkt. Der denkt auch nicht, aber der hat Selbstzweifel. Also das kann man immer wieder an Selbstzeugnissen hören von Elfmeterschützen beim Elfmeterschießen. Ich habe jetzt gerade aus einem bestimmten Anlass ein Drama über das Fußballspiel 1982 Deutschland-Frankreich gelesen, das der Direktor des Fußballmuseums in Dortmund geschrieben hat. Das ist ein sehr schönes Stück und das sind teilweise wörtliche Zitate der Akteure, wo jeder von den Akteuren, der zum Elfmeterpunkt geht, Deutsche wie Franzosen, mit sich ringt und dabei ist zu überlegen, wie schießt er jetzt.
4: Mhm.
5: Und die sind natürlich die erfolgreichsten Schützen, die den Ball hinlegen, 3 Schritte zurückgehen, anlaufen und den Ball reinschießen. Da ist nichts.
4: Aber die können ja viel, auch wenn da nichts ist.
5: Das ist, jetzt, wenn man es übertreiben würde, würde man sagen, es ist halt im Fuß. Natürlich ist das nicht im Fuß, sondern es sind Abläufe, die sind trainiert, die sitzen und man kann sich auf sich verlassen, auf die Mechanik seines Körpers, aber das ist ja nur ein Teil. Das muss ja von der Innenseite auch begleitet werden. Mit einer vollkommenen Konzentration, wie beides damit ineinander greift.
4: Ja.
5: Einmal die Motorik, das wäre eher die Außenseite, und dann die Konzentration und die Zielgerichtetheit des Schusses. Das kommt beides genau zur Deckung. Und dann ist das meistens erfolgreich. Und das Nachdenken oder Selbstbeobachtung unterbricht das. Also das Ineinandergreifen dieser beiden Seiten oder beiden Sphären des Menschen, des rein körperlichen, das aber ja immer wieder auch mit dem emotionalen und mit dem kognitiven verbunden ist, und das rein kognitive, das ist ja ständig dabei, sich miteinander auszutauschen, das geht ineinander über, kann man sagen, und es ist eigentlich nur unsere Sprechweise, die uns dazu bringt, das in zwei Hälften zu zerschneiden. Das ist ja ein Ganzes. Wir dürfen nicht zu sehr dualistisch, wie man sagt, denken, das sind ja nicht zwei verschiedene Seiten des Menschen, sondern das sind zwei Funktionssphären, kann man sagen, aber die zueinander gehören.
4: Wenn man es zeichnen würde, dann würde man Innenseite und Außenseite wahrscheinlich so spiralförmig
5: sowas, ja. Ja, das
4: darstellen.
5: Ist ganz, ganz miteinander verbunden. Mhm. Das ist ein komplexer Zusammenhang, selbst bei so einem einfachen Ding wie Elfmeterschießen, das ist ja eigentlich
4: Kinderkram.
5: Ja, es ist ohne jede Ambition. Es ist einfach, da steht der Schütze 11 Meter vor dem Torwart und das Tor ist über 7 Meter breit. Und der Torwart darf sich erst bewegen, wenn der Schiedsrichter gepfiffen hat oder wenn der Schütze angelaufen ist. Im Grunde genommen im Training kann jeder den Elfmeter reinschießen, gar kein Problem. Aber nicht unter diesen Bedingungen, weil die Leute dann anfangen nachzudenken und diese Kreisläufe zu unterbrechen. Das Emotionale darf man dann nicht an der Stelle stoppen. Das muss ich von selbst vollziehen.
4: Angenommen, jemand macht keine dieser Erfahrungen.
5: Ja.
4: Des sich Bewegens, Verausgabens, Verschwitztseins, Gewinnens oder Verlierens. Man kommt doch definitiv auch ohne diese Körpererkenntnis durchs Leben.
5: Ja, aber wir haben doch alle Körpererkenntnis. Also, es sei denn, jemand ist völlig bewegungsunfähig. Das wollen wir jetzt vielleicht nicht diskutieren. Das sind ja ganz spezielle Krankheitsfälle, die hochinteressant sind auf der anderen Seite, aber die bewegen dann wenigstens noch die Augen. Solche Fälle kennen wir ja auch. Es gibt ja auch Philosophen, die so im Bett gelegen haben und dann tatsächlich noch ein philosophisches Werk zustande gebracht haben, dadurch, dass sie die Augen mit den Augen Ja und Nein gesagt haben und so weiter. Aber das ist ja ein Extremfall, den müssen wir jetzt nicht in den Mittelpunkt stellen. Aber jeder Mensch, auch jemand, der ganz wenig körperlich Bewegung hat und so weiter, hat doch die Erfahrung, dass man sich durch Bewegung erst einmal lokal verändert, dass man dabei irgendwelche Emotionen hat. Und wenn, sei es auch nur, man macht morgens ein Balkonfenster auf, Balkontür auf. Nehmen wir nur diesen einfachen Fall. Man schlurft noch halb im Schlaf zur Balkontür, macht die auf und dann Schwall, kühle Luft, wunderbar. Also man hat sofort eine Emotion dabei, also auch wenn man gar keine große Erfahrung hat. Oder man badet. Also jetzt nicht in der Badewanne, das ist mir zu billig, das Beispiel. Nehmen wir mal an, das Baden, das ist, oder Schwimmen im Wasser. Ob man nun im Seewasser schwimmt, ob man also im Waldsee schwimmt, ob man im Bach badet, ob man im Mittelmeer oder im Atlantik unterwegs ist. Also ich bin ein leidenschaftlicher Schwimmer, bin auch am Wasser geboren, Timmendorfer Strand, also in Kiel aufgewachsen. Wasser ist für mich eine Kernerfahrung, im Grunde genommen Geburtserfahrung, wenn man so will.
4: Ich verstehe das so, Sie fordern uns auf, diese Körperwahrnehmung und Körpererkenntnis auch zu kultivieren.
5: Ja, zum Beispiel etwas mehr Aufmerksamkeit dafür aufzubringen. Das ist gar nicht schwer. Man muss jetzt nicht ständig jetzt wieder in einen Beobachtungsmodus zu verfallen, sondern einfach sich nur fühlen. Ich glaube, das ist das Entscheidende.
4: So, jetzt kommt der Einwand zu der ganzen Idee von Körpererkenntnis. Und formuliert hat das Sabine Bergmann. Mhm. Sie hat geschrieben an philo@wdr.de: Leibesübungen hieß das früher, um damit klarzustellen, das ist das Gegenteil einer geistigen Betätigung. Sport nennen wir es heute, abgeleitet von lateinisch desportare, fortbringen, im übertragenen Sinne sich vergnügen, sich zerstreuen, im ursprünglichen Sinne sich ablenken, sich von den Gedanken wegtragen lassen. Aha, der Groschen fällt. Zielführend ist die Erkenntnisfindung beim Sport eher nicht. Es sei denn, man hat zu viel gedanklichen Ballast im Hirn, dann mag die sportliche Zerstreuung dienlich sein, diesen blöden Ballast abzuwerfen, das Unwichtige zu vergessen, um sich danach konzentriert den wichtigen Dingen zuzuwenden. Welche Körpererkenntnis bietet Ihnen der aktive Sport, lautet ja das Thema der Sendung. Mhm. Keine, würde ich sagen. Null. Ich treibe viel Sport, ja. aber nicht um einer Körpererkenntnis willen. Und ich wüsste nicht, welche Körpererkenntnis mir jemals beim oder durch den Sport offenbart worden sein könnte. Also jedenfalls nichts, was mitteilungswürdig wäre. Ich denke eher, es ist ein geistiges Vakuum, meint Sabine Bergmann.
5: Ja, sehr schön. Das ist wenigstens eine klare Stellungnahme, an der ich mich gut abarbeiten könnte. Zunächst einmal, es geht bei Erkenntnis nicht um kognitive Erkenntnisse.
4: Ja.
5: Also das Wort Erkenntnis kann man in vielerlei Hinsicht verwenden. Ich habe jetzt ausdrücklich auf Kant angespielt. Ich weiß nicht, ob Frau Bergmann die Kritik der Urteilskraft sorgfältig gelesen hat. Da kommt man
4: das
5: dann.
4: Das muss man auch für heute Abend nicht.
5: Ja, aber es nützt.
4: Ja, ja, schon klar.
5: Enorm, weil einer der größten Philosophen der Erkenntnisphilosophie, und zwar der kognitiven, theoretischen Vernunft, nämlich des Erkennens von physikalischen Ereignissen und Objekten, am Ende seines Lebens darauf gekommen ist, es gibt ja noch eine dritte Möglichkeit, neben der zweiten Möglichkeit, das ist die Ethik, ethische Fassung des Menschen. Es gibt die dritte Möglichkeit, die uns einfach durch unsere Emotionen sagt, wie wir sind. Mhm. Nicht, was wir sind, das ist das, was die Philosophin, die gerade ist sicher eine Philosophin, nehme ich an, es ist sehr gekonnt gemacht, die Erkenntnis, die sie sucht. Natürlich wird sie keine kognitiven Erkenntnisse machen. Sie wird nicht irgendwie die Lösung eines mathematischen Problems finden oder eine physikalische Formel oder ähnliches. Nein, es geht darum, das Zusammensein mit der Welt, das in der Welt sein, würde man später sagen in der Anthropologie, die setzt das im Grunde genommen fort, dass man das erfährt. Und dass man dann merkt, wie wir in der Welt sind, wie wir in die Welt passen. Das ist übrigens von Kant, nicht? Die schönen Dinge zeigen, dass der Mensch in die Welt passe. Das sind ja ganz wesentliche Erkenntnisse. Das ist ja nicht irgendwas Marginales, dass man sagen kann, na ja, gut, dann passen wir halt in die Welt oder auch nicht. Wie soll es denn sein? Oder schön ist mir egal. Nein, Kant sagt, die schönen Dinge sagen uns etwas. Die sagen das nicht mit einer Zunge und einem Mund und so weiter, haben wir ja schon drüber geredet, dass das keine expliziten begrifflichen Formulierungen sind, sondern sie lassen uns etwas erfahren, was wir aufnehmen können, was wir aber nicht auf Begriffe bringen können, was wir fühlen können und was wir anderen durch unser Verhalten anderen mitteilen.
4: Aber jetzt sagen Sie die schönen Dinge. Ja. Das heißt, Sie vergleichen jetzt den Sport zum Beispiel mit Kunstgenuss, ja, oder mit dem Musikhören, oder eingangs habe ich von Religion gesprochen. Ich weiß nicht, ob Sie einverstanden waren mit dieser Idee vom unmusikalisch sein.
5: Ja, das ist von Max Weber. Dem kann man ja nur zustimmen. Das kann man ja vergleichen. Es geht ja um Emotionen. Es ist ein großer Bereich des Fühlens, des ästhetischen Fühlens. Ästhetik jetzt im griechischen Sinne Ästhetik, das heißt über die Sinne die Welt wahrnehmen. Und wir sind sinnliche Menschen. Wir haben nicht nur einen Kopf zum Denken, den haben wir auch. Und das hat Kant zwei Kritiken lang auch mit dem größten Erfolg bestritten. Also hat er vorgeführt, wie man das kann und wie man das präzise auf den Punkt bringt, begrifflich formuliert und so weiter. Aber es gibt eben noch was Drittes. Es gibt die Urteilskraft, die Welt, in die Welt hineinpassen, sie aufnehmen, zu erfahren, wie wir sind, wie wir in der Welt sind, was wir mit unseren, jetzt nicht nur mit den Augen und dem reinen körperlichen Sinn, sondern auch mit dem, jetzt auch ein körperlicher Sinn, natürlich mit dem Hören von Musik, mit dem Sehen von Kunst und so weiter verbinden. Das sind natürlich auch Dinge. Die sind jetzt in der Tat komplexer, zum großen Teil, aber sie beruhen auf ähnlichen Prozessen. Also Prozessen diese, Unterschiede zu sehen.
4: Diese sinnliche Erkenntnis,
5: ja,
4: die ist, so habe ich das verstanden, was Sie auch eingangs gesagt haben, die ist zunächst mal subjektiv.
5: Ja.
4: Und es gibt das Sprachproblem, sich gut mitteilen zu können über das, was da mit einem geschieht. Und trotzdem gehört es zum Menschen. Also wir teilen die Erfahrung.
5: Wir teilen die Erfahrung, weil Kant ist der Meinung, und da kann man ja nur zustimmen, dass Menschen eine ähnliche Beschaffenheit haben. Mhm. Also andere Menschen haben auch einen Körper und sie haben auch Sinne und sie haben auch Emotionen und sie können sagen, das ist schön. Kant hat ein ganz einfaches Beispiel, diese Blume ist schön. Gut, das ist vielleicht zu einfach, um durch so einen Abend zu kommen. Um mit solchen Beispielen, also mit einem Widerstand fertig zu werden. Man kann sagen, der Sprung von körperlicher Erfahrung und Erkenntnis, in dem Sinne, wie wir es jetzt im Sport besprochen haben, zur Erfahrung in der Musik, im Tanz, auch in der Malerei, ist nicht sehr groß. Das sind auch, da ist auch aufmerksam auf die Sinneserfahrung, die man da macht.
4: So, jetzt wird es Zeit, dass Sie den Kopfhörer aufsetzen, denn wir wollen ein bisschen telefonieren. Und zwar Ralf Hamacher in Bad Münstereifel. Ich grüße Herr Hamacher.
6: Hallo, ich grüße die ganze Runde. Und ich muss sagen, dass die Erkenntnis durch körperliche Betätigung eine Angelegenheit ist, die ich also tatsächlich unterstützen kann und die, von der ich berichten kann. Ich habe 12 oder 13 Sportarten betrieben in den unterschiedlichsten Dingen, also zum Beispiel Tanzen, Boxen, Fechten, Judo, Reiten mein ganzes Leben lang, Volleyball aber auch, Radfahren, Ski, Motorsport. Ich wohne hier in der Nähe vom Nürburgring und da machen wir Motorsport. Ich war Kraftsport, mache ich auch. Ich habe eine eigene Muckibude zu Hause und mache also täglich mindestens 2 Stunden, 1,5 Stunden nach einem gewissen Programm meine körperlichen Ertüchtigungen. Und habe Folgendes festgestellt. Dadurch, dass ich meinen Körper fit mache, bin ich auch geistig absolut fit. Ich mache also sehr intensiv Musik. Wir haben also auch einen Literaturkreis, wo wir gefordert werden. Und diese Erkenntnis, dass der Mensch eine Einheit ist und nur dann eine Einheit ist, wenn eine Seite funktioniert, kann auch die andere funktionieren. Diese Erkenntnis der Universalität unseres Lebens, und zwar nicht losgelöst vom Körper, sondern in der Einheit, auf dem fitten Körper, marschiert auch nachher ein fitter Geist mit herum. Ja. Ich meine, das ist eine fundamentale Erkenntnis. Wenn ich also beispielsweise mal irgendwie aus irgendeinem Grunde nicht dazu komme, meine Übungen nicht zu machen und meinen Körper nicht fit zu machen, dann werde ich auch krank. Da bin ich auch geistig gar nicht mehr da, wo ich eigentlich sein möchte.
4: Ja, man fühlt sich dann, wenn man an Sport gewöhnt ist, irgendwie ungeduscht. wenn es die Gelegenheit nicht gibt.
6: Ja, das geht aber tiefer. Die Dusche ist ja nur eine Äußerlichkeit in der äußerlichen Anwendung, sondern das geht ja viel tiefer. Nicht wahr? Sondern wir fühlen uns dann auch nicht mehr geistig geduscht oder angesprochen, wenn das Körperliche auch nicht mehr funktioniert und wir vor allen Dingen diese sportlichen Betätigungen in dieser Form nicht mehr funktionieren.
4: Also Gunter Gebauer hat heftig genickt und zwar, weil wir nochmal umkreisen, diese Thematik keine Dualismen herstellen zwischen Körper und Geist. Ja. Das ist das, ne?
5: Ja, es ist sehr schön, was Herr Hamacher gesagt hat. Es ist natürlich die Sinnlichkeit, die im Sport ganz stark angeregt wird. Und diese Sinnlichkeit wiederum ist ja verbunden mit Emotionalität und das wiederum auch mit gedanklichen Prozessen, so dass wir sagen können, das ist quasi ein Kreislauf, der da angeregt wird. Ich finde die Ausdrücke mit Duschen und Beleben und so weiter eigentlich sehr gut, auch wieder Metaphern. Es ist ja so, als ob man irgendwie völlig neu ist, wenn man sich nicht total ausgegeben hat, dann ist man vielleicht ein bisschen K.O., aber wenn man seinen Lauf gemacht hat oder wenn man getanzt hat oder eine Bergwanderung gemacht hat oder geschwommen ist im Meer, dann fühlt man sich ganz anders hinterher.
4: Ja.
5: Und dann ist aber auch das Denken angeregt.
4: Das ist jetzt allerdings ja die Alltagsvariante von Sport. Herr Hamacher, ganz herzlichen Dank, dass Sie das beschrieben haben. Aber ich möchte jetzt gerne mal eine Schippe drauflegen. Und zwar durch das, was Julian Küttner uns geschrieben hat. Er lebt in den USA, hat dort Klettern in der Kletterwand entdeckt mit abenteuerlichen Kletterwochenenden den Sandstein hoch im Yosemite Valley, hat das sogenannte Big Wall Klettern praktiziert und für ihn geht es um einen Zusammenhang zwischen Angst überwinden, die Schönheit der Berge genießen und die Kraft der Natur erfahren. Und jetzt lese ich eine Passage aus seiner Mail. Bei ihm steht nämlich, ich glaube fest daran, dass die viszerale Erfahrung, ich musste erstmal nachgucken, was viszeral ist, und war dann wirklich erschrocken. Das heißt nämlich, dass die Eingeweide betreffende Erfahrung der Angst vor dem Tod, die beim Klettern oder auf Skitouren sehr real sein kann und deren Überwindung durch körperliche Bewegungsabläufe einen ursprünglichen Instinkt ansprechen, der sich evolutionär bewährt hat.

0: Ach?
1: Ja, ich bin kein Kletterer. Ich habe als Kind immer gerne Bergsteigerromane und so weiter gelesen und Berichte. Ich komme ja aus dem Flachland und bin auch nicht sehr in die Berge reingekommen, aber ich beobachte das von außen und kenne viele Berichte darüber. Und ich finde das immer wieder faszinierend, dass diese Situation der Todesnähe so beschrieben wird, dass man hinterher, ich würde das mal mit anderen Worten ausdrücken, wiedergeboren ist. Und diese Wiedergeburt, man hat es überstanden, man hat es geschafft, gibt einerseits ein enormes Selbstbewusstsein, dass man sich einer solchen lebensgefährlichen Situation entzogen hat und weckt eigentlich alle Sinne bis zum Äußersten auf. Also die Leute, die das hinter sich haben, beschreiben genauso wie Herr Küttner ja auch, das als extrem belebendes Erlebnis. Und ich finde es auch interessant zuzugucken. Man kann ja bei diesen neuen Kletterformen, die in der Halle stattfinden, das wird Herr Küttner wahrscheinlich albern finden, aber ich finde es trotzdem sehr interessant für einen Anfänger, wie ich es bin, zu sehen, wie da die jungen Männer und auch die jungen Frauen da mit einer Begeisterung dieses Bouldern betreiben. Also so bestimmte Stationen hinter sich bringen und dann in, Zeitschnelligkeit bis ganz nach oben kommen.
0: Ja. Das ist, gut, aber das ist eine andere Nummer. Da hat man einen Helm auf, da ist man angeseilt.
1: Ja, aber es ist trotzdem.
0: Da geht es nicht um Todesgefahr.
1: Nein, es geht überhaupt nicht um Todesgefahr. Es geht aber um den Aufstieg über eine vertikale Wand.
0: Ja.
1: Das ist jetzt nicht was interessant ist, die Todesgefahr. Da wird das ja völlig weggeblendet. Die sind ja auch an einem Seil gesichert und so weiter, dass da nichts passiert. Unten liegen Matten. Nein, damit hat das nichts zu tun. Aber es hat damit zu tun, dass man vertikal, so schnell wie möglich in die Höhe kommt. Und das ist ja auch eine ganz eigene Erfahrung. Das ist ja dieser Aufstiegsmoment. Das hat Menschen immer fasziniert, in die Berge zu gehen und aufzusteigen. Und das finde ich auch enorm spannend, weil das auch eine Zusammenarbeit von Sinnlichkeit und Kognition ist, weil diejenigen, die da dran arbeiten, die müssen ja schauen, dass sie den kürzesten Weg erwischen und die besten Boulders ergreifen, damit sie nicht hochhechten können quasi. Da muss man also erkennen können, wo der beste Weg ist. Man muss so schnell wie möglich da hochkommen. Man muss seinen Körper anspannen. Also es ist so eine körperlich-geistige Fitnessübung ersten Ranges, finde ich.
0: Wir haben vorhin festgehalten, wir teilen alle die sinnliche Erfahrung auf unterschiedlichsten Gebieten. Ja. Würden Sie auch sagen, dass wir das teilen, also diese mindestens Sehnsucht, uns zu überschreiten, Grenzen zu verschieben?
1: Also ich nur als Zuschauer. Berge machen mir, wenn sie lebensgefährlich sind, schon auf dem Foto Angst. Also ich habe eine Reihe von Fotobüchern, wo extrem Kletterer gezeigt werden, die dann so einen Kamin hochklettern oder sowas oder mit einer Hand hängen. Unter ihnen sind 500 Meter Tiefe und ähnliches oder noch mehr. Da kriege ich schon eine Gänsehaut, wenn ich das nur betrachte.
0: Ja.
1: Und es fällt mir sehr leicht, mich an die Stelle zu versetzen, obwohl ich noch nie in solcher Situation war. Also ich glaube, wir sind dafür geeignet, eben diese Mitteilungsfähigkeit der Gefühle, auch der Angst und des Schmerzes und der Anstrengung zu übernehmen, selbst wenn wir gar nicht solche Erfahrungen jemals gemacht haben im Hochgebirge.
0: Rike Bleckmann in Essen. Ich grüße Sie, Frau Bleckmann.
2: Ja, hallo, Herr Wiebeke. Ich freue mich, mit Ihnen zu sprechen.
0: Ja.
2: Ja.
0: Was wollen Sie denn sagen?
2: Ich wollte Ihnen gerne erzählen, was für Erfahrungen ich jeden Mittwochabend mache, wenn ich in meinem Kanuclub paddel.
0: Mhm.
2: Und da hatte ich ja gerade noch, da ging es ja um die steile Wand. Also beim Paddeln ist jetzt in unserem Kanuclub so, dass wir in einer ziemlich starken Strömung einsteigen, was für mich schon immer gleich eine Überwindung ist. Und ja, wo ich dann quasi die Elemente bezwinge mit Hilfe meiner Paddelkolleginnen, die mir helfen, dass ich auch anständig ins Boot komme. Und dann bin ich ja mit meinem kleinen Bötchen in dieser Strömung und erlebe die Elemente ganz ganz basal. Also und schwebe oder ja, schwimmen ist es ja nicht. Gleite auf diesem Wasser und das ist ein ganz tolles eine ganz tolle Körpererfahrung.
0: Interessant, dass Sie jetzt schweben gesagt haben, obwohl Sie im Boot sitzen.
1: Naja, aber das Gefühl.
2: Ja, es ist ja so ein Gleiten, ne? So eine Leichtigkeit, ne?
0: Ja.
2: Und man legt auch ab quasi vom Land, vom Alltag und ist dann in der Natur und auch ziemlich eins mit der Natur, weil ja nur diese dünne Polyesterschicht uns quasi vom Wasser trennt. Und man kann auch diesen Sport nicht lernen.

0: lernen, indem man denkt, sondern der ganze Körper muss das lernen. Der muss das Gleichgewicht halten und auch wie man paddelt. Das können sie nicht überlegen. Da gibt es zwar Techniken, aber die muss der ganze Körper lernen. Die können sie nicht studieren in dem Sinne, ne?
1: Aber darf ich noch mal eine knifflige Aufgabe stellen?
0: Ja.
1: Wir sprechen ja heute über den Sport als Körpererkenntnis.
0: Ja, das ist meine Körpererkenntnis.
1: Und wir haben vorhin darüber gesprochen, es ist verdammt schwierig, dafür passende Worte zu finden. Und auch Sie haben jetzt eben Metaphern gewählt. Sie haben vom Schweben gesprochen, so.
0: Ja, das stimmt, ja.
1: Bemerken Sie das, dass das manchmal nicht einfach ist, das anderen gegenüber zu kommunizieren, warum Sie das so genießen und pflegen?
0: Ja, aber alle, die mit mir paddeln, denen muss ich ja nichts erzählen, sondern wir haben ja da so ein gemeinsames Erlebnis quasi. Und dann ist ja auch eine bestimmte Art von Gemeinschaft. Ja, das ist wahr, das kann man nicht in Worte fassen. Das ist einfach ein Erleben, das außerhalb des Verbalen ist, das stimmt.
1: Ich würde jetzt mal behaupten, Herr Gebauer, dass die Körpererkenntnis auch je nach Sportart sehr unterschiedlich ausfällt. Also im Fall des Paddelns geht es ja auch darum, dass man eine Synchronität herstellt mit denen, die mit im Boot sitzen.
2: Ja, oder wenn man alleine ist, kann man es auch alleine machen. Also das hängt natürlich immer von der Gruppe ab, mit der man da ist. Und ich finde, dass eben sehr gut ausgedrückt worden ist von Frau Bleckmann, dass sie in der Gruppe paddelt und dass die Erfahrung, die sie macht und die Erkenntnisse, die sie gewinnt dabei, geteilt werden von der Gruppe. Das ist natürlich wichtig. Also die Kommunikation, das Mitteilen von Gefühlen und von den Erkenntnissen, die man dabei macht, in einer Gruppe verstärkt das Ganze natürlich und sichert das ab. Das ist ganz wichtig.
1: Ich fand ja auch interessant, also die Beschreibung, dass es nur diese Außenhaut des Bootes gibt, die den eigenen Körper vom Wasser trennt. Sie hatten ja vorhin auch von den verschiedenen Wassern, die der Schwimmer gesprochen.
2: Ja, und hier ist es natürlich spannend, weil das Wasser ja bewegt ist. Und wenn das auch noch strudelt oder ähnliches. Ich gucke manchmal Wildwasserkanu, natürlich im Fernsehen. Und ich finde es wahnsinnig spannend, wenn man sieht, wie jemand da in seinem oder ihrem Boot um so eine Stange herum kurft und die Stange nicht berühren darf und in möglichst großer Geschwindigkeit da rumkommen muss. Man kann sich förmlich an die Stelle der Leute versetzen, selbst wenn man noch praktisch kaum Kanu-Erfahrung hat.
1: Frau Bleckmann, ganz herzlichen Dank für Ihren Beitrag. Ich will nicht vergessen haben, Herr Gebauer, Körpererkenntnis, dieser Begriff, der ist er von Kant? Oder ist er von Ihnen? Oder wer hat ihn in die Welt gesetzt?
2: Der ist in die Welt gesetzt von Pierre Bourdieu. Mhm. Und der hat es genannt Connaissance par cœur. Und Connaissance wird normalerweise im Französischen verwendet für Erkenntnis im theoretischen Sinn. Connaissance par corps. Also durch den Körper wird eine Connaissance, die sonst eigentlich nur theoretische Vernunft erwerben kann, wird durch den Körper ermöglicht. Aber die Sache selbst ist bei Kant vorgeprägt. Das finde ich unglaublich spannend. Und man findet bei Bourdieu auch ganz klare Züge einer Kant-Lektüre. Das hat er mehr oder weniger aus Kant entnommen. Kant hat eine sehr einprägsame Formulierung. Es ist subjektiv, aber wird allgemein geteilt. Mhm. Subjektiv und allgemein. Normalerweise in der Philosophie geht das nicht. Entweder ist das subjektiv, dann ist es auf das Subjekt bezogen, oder es ist allgemein und dann ist es auf die Gruppe oder beziehungsweise auf eine Gemeinschaft oder eine Sprache oder eine Erkenntnisform bezogen. Ja. Und das kommt bei Kant in der Kritik der Urteilskraft immer wieder vor. Dieser Ausdruck.
1: Gut, dass Sie das nochmal sagen, weil das genau diesen Zusammenhang, den umkreisen wir heute. Mhm. Und dann hat man es vielleicht verstanden, was auch Sie mit diesem Begriff Körpererkenntnis.
2: Ja, sonst sagt man
1: erstmal fremd vorkommt.
2: Ist doch ein Widerspruch in sich. Was soll das nicht? Ja, nein, aber das ist ja gerade das Spannende. Und ich war enorm. Ich kannte Bourdieus Formulierung vorher, Connaissance par corps, fand ich immer ganz spannende Vorstellung. Weil mir das so nahe liegt. Eben, ich hatte ja schon gesagt, dass ich schon als Jugendlicher diese Erfahrung gehabt habe, dass meine Fähigkeiten, Dinge zu erkennen, wahrzunehmen, zu verarbeiten, durch Sport ganz wesentlich vergrößert worden sind. Mhm. Und deswegen war ich sehr beruhigt, dass ich bei der genauen Kant-Lektüre jetzt auf solche Begriffe gestoßen sind, die das auch von Kant her sehr gut stützen.
1: Björn Höller in Hannover, herzlich willkommen bei uns, Herr Höller.
3: Hallo, Herr Liebeke, hallo, Herr Gebauer.
2: Hallo.
3: Ich würde vielleicht noch was zu Bodybuilding sagen. Gab es dazu schon was?
1: Nein. Bodybuilding, herzlich willkommen.
2: Ist neu.
3: eine Erkenntnis, die mir beim Bodybuilding irgendwie stark eingeprägt wurde, ist die Selbstwirksamkeitserfahrung. Und zwar in dem Sinne, dass ich irgendwie beim Bodybuilding so richtig mal erfahren konnte an meinem Körper, dass mein Körper kein Objekt in der Welt ist, der von außen betrachtet wird, sondern der irgendwie auch für mich selbst ein Objekt sein kann, aber auch für mich selbst eine gestaltbare Fläche sein kann.
1: Oh, und das ist interessant. Ich meine, Sie sagen kein Objekt, das von außen betrachtet wird, aber das genau geschieht doch Bodybuildern. Genau das geschieht doch.
3: Ich glaube, das ist die Gefahr, also das oder dieser Zwiespalt, der da irgendwie vorherrscht, dass man halt einerseits, vor allem wenn man den Sport von außen betrachtet, dieses sieht, aber dadurch, dass man den Sport dann selber betreibt, sagt man ja aktiv, ich betreibe jetzt diesen Sport. Also in die Welt kommt man ja einfach so und wird von Blicken irgendwie beurteilt, aber den Sport kann man für sich irgendwie kapern und sagen, ja, ich radikalisiere jetzt irgendwie diese Bewertung des Körpers im Spiel für mich selbst. Und dadurch, ja, kommt jetzt sowas wie eine Art Aneignung.
1: Warum sagen Sie Spiel?
3: Das war jetzt irgendwie intuitiv. Also es ist ja irgendwie eine Form von Spiel, die man mit ganz bestimmten Regeln und routinierten Abläufen
2: Das gehört ja auch eine Präsentation dazu. Vielleicht meinen Sie das, dass man sich darstellt auf eine bestimmte Weise?
3: Ja, genau, das auch.
1: Das wären dann aber wieder die anderen mit ihren Blicken.
2: Ja, aber ich glaube, Herr Höller hat recht mit seinen Ausdrücken. Also auch gerade beim Bodybuilding, zuerst habe ich auch gefragt, wie kommt das hier rein? Aber das ist ganz logisch, denn als Bodybuilder ist man ja dabei, seinen Körper zu gestalten. Und das hat eben auch eine Innenseite, wie wir vorhin das genannt haben, dass man von innen her erfährt, mein Körper wächst. Jetzt kommen die und die Muskelgruppen dran. Und tatsächlich, wenn man sich dann später beguckt, dann ist das tatsächlich gewachsen. Und man fühlt es ja auch, wenn ein Muskel anschwillt und eine größere Dicke gewinnt, dann merkt man ja, dass die Beine kräftiger sind oder die Arme ganz andere Fähigkeiten haben und auch dann anders aussehen. Also ich glaube, das ist dann eine Erfahrung von innen auch.
1: Ja,
3: Körper, genau das meine ich.
1: Der Körper muss nicht so bleiben, wie er ist. Er ist nicht ihr Gefängnis, ne?
3: Nee. Ja, genau. Also man befindet sich irgendwie ständig auf der Kippe zwischen so, ich will oder ich muss, und das kann auch die Gefahr beim Bodybuilding sein, dass man halt irgendwann dieses Ich will nicht mehr so sehr verspürt und ich gestalte, sondern irgendwann dann das umkippt und man das Gefühl hat, man müsste jetzt ins Fitnessstudio gehen, sonst ist man nicht viel wert oder hässlich oder so. Und dann, wenn das halt so in diese Richtung kippt, dann kann das ganz gefährlich werden, ja, glaube ich auch.
2: Aber die Erfahrung hat eigentlich jeder Sportler, dass wenn er eine faule Zeit bekommt und keine Lust mehr hat zum Training, dass er sich dann geradezu in die Trainingshalle prügelt, damit er nicht verrottet, damit es weitergeht und dann schlechtes Gewissen, ich habe heute nicht genug trainiert und so weiter. Damit haben sich alle Spitzensportler abzumühen.
1: Herr Höller, schön, dass Sie es erzählt haben. Besten Dank. Jetzt müssen wir aber, Herr Gebauer, es auf die letzten paar Minuten zugeht, nicht nur darüber sprechen, wie man seinen Körper verändern, modellieren, weiter optimieren kann, wäre ja auch so ein Wort, was mit dem Sport oft verknüpft wird, sondern was eigentlich geschieht, wenn man sich gegen das stemmt, was eben auch zum Leben gehört, wenn der Körper altert, wenn die Leistung nicht mehr zu steigern ist. Das ist doch auch eine ganz wesentliche Erfahrung, die zum Sport dazugehört.
2: Ja, das ist vor allen Dingen eine wichtige Erfahrung für diejenigen, die auf Leistungssport fixiert sind, die also ständig messen. Ich kenne natürlich solche Leute auch, bei Freundeskreisen, die bis hin zu Olympiasiegern, die dann feststellen, so jenseits der 50 können sie dies nicht mehr und sie brauchen doppelte Zeit und den Hausberg, den sie sonst immer in der Zeit hochgelaufen sind, schaffen sie nicht mehr ganz so schnell und trösten sich dann damit, dass es noch relativ gut ist und so weiter. Also es gibt alle möglichen Techniken. Man kann das aber auch, das ist der Hochleistungssportler, der nur Hochleistung kennt, würde ich sagen. Ich mache ja jetzt ein bisschen Werbung dafür, dass man sich fühlt im Sport, dass man eine Körpererfahrung macht, die auch eine Erkenntnisseite hat. Und dann würde es bedeuten, dass man, wenn man älter wird, ja auch viel stärkere Körpererfahrung hat. Man kennt, hat viel mehr Bereiche des Körpers und Sensibilitäten des Körpers, die in der Ästhesis, also in der Ästhetik des Körpers, in der Sinnlichkeit des Körpers erworben sind, dass man feiner spürt, dass man genauer hinhört, dass man Zwischentöne hört, dass man bei Geschmäckern viel besser unterscheiden kann, also im Mund, aber auch beim Sehen von Farben, und dass man Erfahrung hat im Sehen von Kunstwerken und da Dinge entdeckt, die man vorher nie gesehen hat. Und die Sinnlichkeit kann sich ja dann doch weiterentwickeln.
1: Das ist doch eigentlich eine Aufforderung, sich dann von dem ganzen Datenkram zu verabschieden.
2: Ja.
1: Da brauche ich doch keine Tracking-Uhr mehr.
2: Nee, das natürlich nicht. Also ich habe zum Beispiel keine. Ich bin zum Beispiel sehr froh, wenn ich Texte lese und merke, die affizieren mich, die bewegen mich ganz anders als früher. Ich habe so ein paar Texte von Kafka. Das geht mir also kalt und heiß den Rücken runter. Die sind so, dass man eine Sensibilität für Texte entwickelt oder auch bestimmte Bilder. Ich habe früher Bilder nie so intensiv betrachtet, wie ich es im Augenblick mache, und habe natürlich auch mehr Seherfahrung. Das kommt ja immer auch noch dazu. Oder auch Menschenaufläufe, Erfahrungen in der Menge oder auch in der Einsamkeit. Jetzt habe ich zum ersten Mal eine richtig schöne Bergwanderung gemacht. Das war ja ein Geschenk Gottes geradezu. Das war wunderbar.
1: Das ist jetzt interessant, wie Sie reagiert haben auf meine Frage des Alterns. Wir könnten glatt mal einen Abend über das Altern
2: machen.
1: Das
2: können wir mal machen.
1: Ich wollte eigentlich, also Sie haben das sehr schön beschrieben, sehr ermutigend beschrieben.
2: Das hoffe ich.
1: Ich wollte aber eigentlich auf die ja auch sehr brutale Tatsache.
2: Ja, also aber die kennen wir doch alle.
1: Die Sie auch ansprechen.
2: Ja, natürlich.
1: Dass man jedenfalls im Leistungssport sich auch sehr verzerrt hat in einem ersten Drittel des Lebens.
2: Ja, das ist eine Erfahrung, die man macht. Da kann man natürlich zwei Folgerungen daraus ziehen. So einmal, dass man dann die Trainingsanstrengungen verdoppelt und verdreifacht. Das tun eine ganze Menge älterer Sportler, um noch Anschluss zu halten. Die auch fürchten, dass sie irgendwo einen Einbruch haben, dass sie mit den jungen Leuten nicht mehr ganz mitkommen. Das ist eine ziemlich brutale Erfahrung, nicht, weil man abgehängt wird von Leuten, bei denen man vorher mitgehalten hat, die man vielleicht sogar besiegt hat, und plötzlich rennen die an einem vorbei. Das ist schon bitter. Das ist eine Alterserfahrung, das ist klar. Aber jetzt kann man dabei bleiben und seine Anstrengung verdreifachen, oder man sagt, wir haben doch auch noch andere Erfahrungselemente und Erfahrungssphären.
1: Gut, dass Sie die erwähnt haben. Ja. Es gibt eine schöne Ausgabe der Zeitschrift Blauer Reiter über Leibesübungen, so heißt die Ausgabe, die Philosophie des Sports. Und darin findet sich auch ein Aufsatz von Gunther Gebauer über Körpererkenntnis im Sport. Ja, ganz herzlichen Dank für diese gemeinsame Stunde.
2: Ja, danke, Herr Wiebeke.
1: Das war eine Wiederholung des Philosophischen Radios vom 2. Oktober 2023. Wir schalten gleich in das Programm der ARD-Infonacht mit einer Live-Übertragung des Eröffnungsspiels der Fußball-Weltmeisterschaft. Dort empfängt heute Mexiko Südafrika. Anpfiff der Partie ist um 21 Uhr.

0: 6.175 Kilogramm Gesamtgewicht. Das ist natürlich schon Wahnsinn. Das Material besteht aus 4,927 Gramm 18-karätigem 750er Gold und zwei Ringen aus Malachit. Wenn der teuerste vom Material Pokal der Welt, das ist der FIFA-WM-Pokal, wenn er ins Haus kommt, dann weiß man, die Fußball-Weltmeisterschaft geht los. Herzlich willkommen zum Eröffnungsspiel im Aztekenstadion. 87.000 sind da und im Hintergrund wird gerade die mexikanische Hymne intoniert und Florian Winkler. Da merkt man schon, das ist natürlich ein heißblütiges Land. Da wird mitgesungen von der ersten bis zum letzten Ton. Und man merkt aber auch eines, nämlich auch bei all denjenigen, die heute hierher gekommen sind und sich ein bisschen wärmer angezogen haben, es ist brutal heiß. Heute ist T-Shirt-Zeit.
1: Definitiv, es ist auf 2200 Meter, André. Dann haben wir noch zumindest gutes Wetter. Es wurde ja auch so ein bisschen vermutet, dass ein Unwetter Mexiko-Stadt heimsuchen könnte. Also bislang verschont. Es herrscht auf jeden Fall neben ganz viel Pathos bei den Mexikanern, bei einem der drei Gastgeber dieser Weltmeisterschaft, auch ein extrem fokussierter Blick, auch bei den Fans. Man intoniert diese Hymne, aber man ist sofort dabei. Man will diesen Auftrag gegen Südafrika unbedingt erfolgreich bestreiten. Noch ein bisschen Konfetti, noch ein bisschen Rauchbomben dazu. Ein bisschen Stimmung wird gemacht. Natürlich die Eröffnungsfeier mit ganz ihren Stars und Erlebnissen. So bunt, so schrill, so laut, so musikalisch. So viel voller Vorfreude. Es darf wirklich gleich losgehen.
0: Und jetzt geht's dann auch um den Fußball. Jetzt geht's nicht um die Ausschreitungen. Es geht's nicht um irgendwelche Gürtel, die immer weiter geschnallt worden sind vor dem Stadion und vor allen Dingen auch in der Fanmeile, wo Polizisten rumgestanden sind vor dieser Partie und Angst hatte, dass es zu Randalen kommen würde und es so gar nicht nach WM-Stimmung ausgesehen hatte. Wir hoffen, dass es ähnlich sein wird wie in den letzten drei Eröffnungsspielen. Da hat es nämlich maximal 16 Minuten gedauert bis zum ersten Tor 2014. Marcelo, Eigentor, 11. Minute gegen Kroatien. Fehlstart Brasilien, Endstand 3:1 allerdings für die Seleção. 2018 gegen Russland beim 5:0 Kantersieg gegen Saudi-Arabien in der 12. Minute in Führung. Und 2022, vor 4 Jahren in Katar, Ecuadors Ena Valencia in der 16. Minute das 1:0 gegen Katar. Katar, der einzige Gastgeber, der in den letzten Jahren bei den letzten Weltmeisterschaften als Gastgeber tatsächlich ein Auftaktspiel verloren hatte. Und der Co-Gastgeber Florian Winkler, naja, ganz so viele Spiele werden es nicht sein für die Mexikaner. 10 Gruppenspiele, 3 in den K.O.-Spielen und trotzdem, das, was du aufsaugst, die Euphorie riesengroß, oder?
1: Ja, natürlich, definitiv. Wie hat Javi Aguirre gesagt, das ist ein ganz, ganz besonderer Tag für uns. Das ist ein Tag von historischer Bedeutung. Wir spüren die Begeisterung im Land und die wird gerade so richtig kanalisiert in dem Aztekenstadion von, wir schätzen mal so um die 87.000. Und fand ich hier sehr sympathisch, dass er nochmal gesagt hat, ich liebe diese südafrikanischen Fans und deren Leidenschaft, die das Ganze hier abrunden. Denn unsere Fans und die feiern einfach eine große, große Fußballparty, während der Schiedsrichter heute mit seinem Gespann Wilton Sampaio aus Brasilien sich gerade aufstellt. Das sieht ein bisschen abgespaced aus. Auch jetzt er mit seiner, soll man sagen, Kopfkamera direkt neben dem linken Auge, über dem linken Ohr noch diese Refcam, die dazu installiert wurde. Ganz einer der Neuerungen bei dieser Weltmeisterschaft von der FIFA.
0: Es gibt einige Neuerungen. Sollten sie heute hier stattfinden, werden wir natürlich darauf eingehen. Ich bin mir sicher, die ein oder andere, auf die werden wir dann hinweisen. Bei Südafrika Blockbildung, 6 der 11 Spieler der ersten Elf spielen beim Mamelodi Sundown FC. Also das war ganz wichtig. Hugo Broos, der Mann, der schon über 70 ist und damit heute auch den Altersrekord erstmal bricht bei dieser Fußball-Weltmeisterschaft. Aber kleiner Spoiler, der Altersrekord wird noch 2-mal gebrochen werden, bis er dann letzten Endes bei Dick Advocaat ankommen wird. Wenn Deutschland am Sonntag gegen Curaçao spielt, da wird Dick Advocaat alles mal pulverisieren und mit Abstand der älteste Trainer einer Fußball-Weltmeisterschaft sein. Und Ime Okun, ich habe es schon gesagt, auch ein Spieler aus der zweiten Fußball-Bundesliga, ist mit dabei. Der junge Hannoveraner kommt zu seinem 4. Länderspiel heute. Mexikos Stürmer Raúl Jiménez zu seinem 127. Raúl vorne natürlich mit dabei. Und Ich glaube, da sind einige Talente und vor allen Dingen auch die Talentspäher, die heute wieder hier aus ihren Hotels rausgekommen sind, aus den schön klimatisierten und jetzt heute hier sind und sagen, gucken wir mal, vielleicht kommt ja noch ein Schnäppchen raus.
1: Definitiv, das ist so eine Partie, die sich dafür natürlich anbietet, während im Stadion jetzt nochmal die Spieler vorgestellt werden, einer nach dem anderen von der Startelf, jeder mit seinem eigenen, nennt man so schön, Signature-Move, dazu die taktische Aufstellung. Na klar, wir haben es eingangs schon besprochen, die Südafrikaner werden erstmal sehr, sehr stark darauf achten, dass die Defensive hinten steht, dass man Mexiko so trotz diesem Stimmungsplus, was sie natürlich haben im Aztekenstadion, so weit vor eine Geduldsprobe stellt, aber die Mexikaner qualitativ, André hat es eben ja erwähnt, natürlich deutlich höher anzusiedeln, der Weltranglisten 14. der FIFA-Liste aktuell gegen den 60. Also das spricht dann auch schon ein bisschen Bände und Mexiko, jetzt stellt man sich nochmal schön auf, zum Gruppenfoto mit dem Schiedsrichtergespann geht's dann gleich los, also der Kribbelfaktor, wir haben jetzt mittlerweile 14.04 Uhr Ortszeit, 21.04 Uhr hier in Deutschland, also es könnte jetzt auch mal langsam wirklich losgehen.
0: Und Flo, du hast es ja schon gesagt, du hast gerade die Weltrangliste schon mal erwähnt. Die Form spricht natürlich für Mexiko, hat im Jahr 2026 schon 8 Länderspiele absolviert, keines verloren. Es gab 6 Siege, es gab 2 Unentschieden. Südafrika hat dagegen von 4 Länderspielen in diesem Kalenderjahr keines gewonnen. Es gab 2 Unentschieden, 2 Niederlagen und im letzten Test hat Mexiko mit 5:1 gegen Serbien gewonnen. Südafrika 0:0 gegen Nicaragua gespielt. Auch da das Kräfteverhältnis zeigt natürlich, wenn du das schaffst gegen Serbien mit 5:1 die einfach mal vom Tisch zu schrubben und die anderen Spiele 0:0 gegen Nicaragua, dann sind heute hier die Rollen klar verteilt. Nochmal einen kurzen kleiner Kreis bei den ganzen gelb spielenden Südafrikanern, El Tri, wie sie auch genannt werden, die Mexikaner in grün. Ich freue mich drauf. Aztekenstadion 1970 und 1986 Eröffnungsspiele und jeweils auch das Endspiel stattgefunden. 19 WM-Spiele hier in diesem altehrwürdigen Tempel sozusagen, der in den 60er Jahren gebaut wurde. Einfach phänomenal und in keinem anderen Stadion gab es mehr WM-Spiele als in diesem Kübel hier, möchte ich mal ein bisschen despektierlich sagen, aber bitte nicht falsch verstehen. Es ist natürlich was ganz was Besonderes, wahnsinnig steil nach oben gebaut und natürlich längst schon renoviert. Jetzt geht's los, die Fußball-Weltmeisterschaft, Florian Winkler, ist jetzt mit dem Anstoß von den Mexikanern eröffnet.
1: Und die haben jetzt den Ball in der eigenen Reihe über Johan Vázquez, über César Montes, dieses Innenverteidiger-Duo, beide ja auch in anderen Ligen unterwegs, der eine bei Genua, der andere bei Lok Moskau in der russischen Liga. Und man hört sofort im Hintergrund, wie sehr dieses mexikanische Publikum lechzt nach WM-Stimmung, lechzt nach einer gewissen, ich sag's noch gern mal, nach einer Ablenkung von diesen Alltagsproblemen, die dieses Land natürlich ächzend vor sich herschiebt, unter dem es leiden muss. Aber so eine Fußball-WM, diese Euphorie, die darf jetzt mal die Dose aufgemacht werden, raus damit, wie so eine große, große Fontäne. Und die Mexikaner kommen jetzt mal über die rechte Seite, Israel Reyes. Aber noch so richtig vorwärts kommen sie gerade nicht. Versuchen das mal so ein bisschen über den ruhigeren Aufbau durch die Zentrale. Und jetzt ist volle Kapelle El Tri in der Hälfte von Bafana. Bafana.
0: Johan Vázquez wurde gerade angespielt an die Mittellinie ran. Links dann in den Mittelkreis noch mal kurz abtropfen lassen. Vázquez treibt den Ball da vorne an den linken Außenbereich ran. Das Ganze so 30 Meter Diagonale zum Tor schon von Ronwen Williams. Aber die Südafrikaner trauen sich nicht richtig raus. Montes noch einmal in Richtung Vázquez. Vázquez über die Mittellinie rübergegangen, rüber an den linken Flügel, 10 Meter von der Mittellinie entfernt. Wieder ran an den Mittelkreis zu Lira. Erik Lira führt den Ball nochmal zurück zum Innenverteidiger, zu Montes. Montes verlagert das Spiel auf die halbrechte Position rüber. Steil nochmal flach nach hinten. Dann hilft nochmal aus dem Rückraum Alvarado mit. Alvarado versucht dann ein bisschen mehr in die zentrale Mittelstürmerposition zu kommen. Bleibt dann aber erst einmal hängen. Wein von hinten, super. Jaden Adams mitgeholfen hat und jetzt mal der Ballbesitz für die Südafrikaner. Man hört die Buh-Rufe von den ganzen Fans der Mexikaner, weil die Südafrikaner das ganz clever gemacht haben und von hinten Florian Winkler jetzt erstmal rausspielen. Ich glaube, genau das ist es, was wir heute erwarten dürfen. Fünferkette von Südafrika bedeutet abwarten, erstmal die Mexikaner kommen lassen. Und ich glaube, die wollen eines, nämlich ein frühes Tor.
1: Das wollen sie und es soll bloß hier nicht zur Geduldsprobe werden für El Tri. Das ist ganz klar. Das hat auch Javi Aguirre in seiner dritten WM übrigens als mexikanischer Coach. Das ist auch ein kleines Novum, dass er sich zum dritten Mal dann auch an die Seitenlinie stellen kann bei so einem großartigen Turnier. Jetzt kurze Unsicherheit bei Ronwen Williams, dem Keeper der Südafrikaner, sofort unter Druck gesetzt worden von Jiménez, dem Stürmer der Mexikaner. Applaus gibt's da von der Seitenlinie eben vom 67-jährigen Javier Aguirre, der das gesehen hat, der genau solche Situationen will, Druck machen, die Südafrikaner schnell zu Fehlern zwingen. Das hat geklappt, denn Williams, der Keeper, hat den Ball erstmal links ins Seitenhaus gespielt. Einwurf ausgeführt und jetzt erst schon ein Foulspiel direkt an Alvarado. Ja, und da will in dem Fall der Südafrikaner Modiba das nicht ganz wahr haben, aber geht ihm voll von hinten in die Beine. Also, dass er da nicht schon direkt die gelbe Karte sieht in dieser jetzt mittlerweile fünften Spielminute. Hat ein bisschen Glück gehabt. Da war Wilton Sampaio, der Schiedsrichter aus Brasilien, etwas nachsichtig jetzt mit ihm, mit Aubrey Modiba. Freistoßsituation für Mexiko, für die Mexikaner. Das sind aber ja, fast aus zentraler Position gute 35 Meter plus, fast schon 40. Also den, André, bringst du wahrscheinlich eher mal versuchen mit Gefahr in den Strafraum rein.
2: Alvarado wahrscheinlich derjenige, der ihn jetzt reinschnibbeln wird in Richtung Elfmeterpunkt. Gucken wir mal, Alvarado wartet. Nee, dann kommt tatsächlich der direkte Schuss. Für mich völlig unerklärbar. Und dann schießt er auch noch ein Südafrikaner direkt aufs Knie. Also war nicht mal gut gezielt gewesen, völlig misslungen gewesen. Das war keine gute Aktion von El Tri. Der Schiedsrichter musste eigentlich gar nicht viel machen. Der Ball ist über die Seitenlinie gegangen. Zuletzt allerdings von einem Spieler von Südafrika. Deswegen gibt es den Einwurf für die Mexikaner. Wird gleich ausgeführt werden, wieder von Reyes. Mexiko startet übrigens fast wie gegen Serbien im Vergleich zum 5:1 im letzten Testspiel. Nur hinten rechts Israel Reyes anstelle von Jorge Sanchez. Jetzt mal vorbeigelaufen, fast rechte Seite, Höhe der Grundlinie, aus dem Zentrum, Schuss und gehalten! Riesentag, noch ein Superschuss von Jiménez. Das Ganze aus 16 Metern, zentrale Mittelstürmerposition. Schöne Flanke, rechte Seite, und dann ist keiner da abgezogen. Jiménez flach links unten. Raúl Jiménez, aber da ist das Patschehändchen noch zur Stelle. Und das war nicht leicht zu halten hier von Ronwin Williams von Mamelodi Sundowns aus Südafrika. Da ist nämlich noch ein bisschen der Blick noch genommen gewesen. Ecke schwebt rein am 5-Meter-Raum. Wieder der Keeper von Südafrika im Blickpunkt mit beiden Händen. Jetzt muss Südafrika mal den Ball rauslöffeln. Mensch, kriegen es irgendwie nicht wie mit einem Kaffeelöffel. Der Ball steigt immer wieder nach oben, aber das ist nichts Kontrolliertes. Jetzt vielleicht mal ein Konter durch das zentrale Mittelfeld hindurch. Leicht noch ein Trikotschupfer gewesen, aber gut durchgesetzt von Reyners. Die halblinke Position durchgesteckt, in 16er drinnen, und dann wäre es eine Abseitsposition gewesen. Ja, da haben die Mexikaner kollektiv, nachdem Foster durchgewiesen war, die Hand gehoben. Aber solche Chancen wie die gerade von Raúl Jiménez, der nicht sauber getroffen war, aber trotzdem Vollspann abgezogen aus 16 Metern und dann super gehalten gewesen von Ronwin Williams. Flo, die musst du machen.
1: Die musst du machen, aber auf der anderen Seite muss ich sagen, das sind so diese ersten, ich soll mal sagen, Ei-Ei-Ei-Momente, die du brauchst, wo du das Stadion wirklich direkt wieder packst und sagst, wir sind dran, wir arbeiten dran, wir versuchen alles. Und mit den ersten, ich sag mal so mexikanischem Hallo-Wach gerade, dass du dieses Stadion richtig auf deine Seite noch mehr ziehst und dass du beweist, mit solchen Torchancen, wir arbeiten an der Führung. Und man merkt auch, wie sehr die Südafrikaner ja direkt in Nöte geraten, wie sehr sie in Bedrängnis geraten und darauf bedacht sind, irgendwie die Defensive zusammenzuhalten nach vorne bislang, bis auf diesen einen, nennen wir es mal, Moment, dieser Konter, der da gefahren wurde, war da bisher noch nichts zu sehen von der Mannschaft von Hugo Broos, dem 74-jährigen Belgier. Das ist natürlich ein Riesenhighlight für ihn, nochmal da an der Seitenlinie zu stehen in seiner Trainerkarriere, während die Mexikaner jetzt erstmal den Ball ja in der eigenen Hälfte vor sich her trudeln lassen. Vázquez sortiert die Vorderleute, bringt den Ball erstmal links raus auf Jesús Gallardo, wieder zurück. Wieder also der Aufbau gemächlicher Art für El Tri, für die Mexikaner, angetrieben von den gut 87.000 hier im Aztekenstadion. 2.200 Meter hochgelegen, André hat es gesagt, diese Betonschüssel mit den steilen Ringen, das hat schon was Beeindruckendes. Und ich könnte mir vorstellen, André, dass auch der ein oder andere südafrikanische Profi sagt, oh, da muss ich erstmal kurz mich so reinfinden.
2: Total, ist natürlich altehrwürdig, ist natürlich ganz viel Pathos, ganz viel Geschichte, was da drin steckt. Schon wieder die Mexikaner, linke Seite, fast schon auf Höhe der Grundlinie, Gallardo, Jesús Gallardo, geblockt gewesen allerdings von Guliso Mudao. Und er will den Abstoß, weil er sagt, ich habe doch als letztes den Gallardo noch berührt gehabt, aber der Unparteiische aus Brasilien hat erstmal angezeigt, nö, das ist tatsächlich so. Deswegen glaube ich, gibt es tatsächlich Abstoß vom Kasten jetzt von Williams, dem Südafrikaner. Bislang nicht ganz so viel zu tun für den brasilianischen Schiedsrichter, der das Ganze hier sehr, sehr gut leitet. Rechts rausgespielt in die Fünferkette und dann eine Mexikaner angeschossen. Aber auch da lassen sie sich so unfassbar viel Zeit. Ballannahme, dann ein bisschen nach vorne gelegt, dann wird gemütlich geguckt. Wo ist denn einer? Schwupps, der Ball ist weg. Na, das ist aber fies gewesen vom Mexikaner. Also das ist auch ein bisschen zu, möchte fast sagen, schülerhaft, was die Südafrikaner da in den ersten Minuten spielen. müssen sie natürlich noch ein bisschen besser machen. Nach guten Chancen von Roberto Alvarado und vor allen Dingen Raúl Jiménez, das Ganze noch 5 Minuten gehalten. Den Header aus, wir haben hier so ein System neben uns, genau 15,4 Metern ist dieser Schuss abgefeuert worden. Also, das war wirklich eine Glanztat. So, und schon wieder die Mexikaner über die linke Seite. Kopfball mit dem Versuch, an den Knick des 16-Meter-Raums ranzukommen. Südafrika wieder mit einem Drehschuss. Diesmal wieder von Jaden Adams. Schießt dann dem Mexikaner Gallardo an den Rücken. Ball geht über die Seitenlinie. Einwurf also wieder für Südafrika, das so langsam ein bisschen besser reinkommt. Und wann merkt man, dass Fußball-Weltmeisterschaft ist, Flo? Wenn die Nationalflagge geknuddelt wird wie so eine Schlafdecke und man teilweise auch reinbeißt, weil man sich ärgert, dass die Chancen vergeben wurden.
1: Du hast von den Peanuts, genau, die Schmusedecke, wenn die Nationalmannschaft oder Nationalflagge dann so zu oben zu funktionieren. Oder einfach als Kleidungsstück. Wieder Mexiko mit Pressing. Gut, sind jetzt schon am Strafraum. Chance! Tor!
3: Jiménez macht die WM-Party auf in Mexiko, 1-0 für El Tri. Und jetzt geht hier die Party im Aztekenstadion ab. Wunderbar, wieder diese Pressing-Situation. Südafrika massiv unter Druck gesetzt. Und jetzt ist es einfach passiert. Und die Führung für Mexiko und das Aztekenstadion steht sowas vom Kopf. Ja, das war klar, dass sowas wieder passieren wird, dass sie da anfällig sind in diesen Drucksituationen. Und Julian Jiménez aus knapp 15 Metern macht das gut. Ausgangspunkt Williams, der Keeper. Ja, mit einem etwas schludrigen Pass und dann der Ballverlust eben von Sitole. Und dann aus 15 Metern zentral gar kein Pardon von Julian Jiménez. Und André, jetzt haben wir die Party.
2: Aber Sitole darf dir natürlich nie und nimmer so herschenken. Also der Schiedsrichter bringt natürlich auch seinen Abwehrspieler da ziemlich, der Torwart bringt da seinen Abwehrspieler ziemlich in Bedrängnis, spielt den Ball nach vorne, aber dann dreht er sich, der steht mit dem Rücken zum Gegenspieler, dreht sich dann um, der Ball wird ihm abgenommen und 3 Mexikaner pressen sofort drauf. Das kannst du natürlich nicht machen. Quiñones mit dem 1-0 in der 9. Minute, das ist ein sträfliches Abwehrverhalten gewesen von Südafrika. Und vor allen Dingen Bafana Bafana, so wird die Mannschaft ja auch genannt, ist bislang noch überhaupt nicht drinnen in diesem Turnier. 9. Minute, 1-0, Julian Quiñones, der Mexikaner, nach gutem Zutun eigentlich von Südafrika. Und das machen die Mexikaner super, sie pressen nämlich schon auf Höhe der Mittellinie. Die sind ja ausgerechnet zuletzt vor 4 Jahren in Katar nicht ins Viertelfinale gekommen, nachdem ihnen das eigentlich die Weltmeisterschaften davor immer gelungen war. Das ist bitter gewesen, dass sie da schon so früh rausgegangen sind. Und dementsprechend also jetzt von Javier Aguirre der klare Auftrag, nachdem gerade ein Mexikaner auf Höhe der Mittellinie links außen behandelt wird nach einem Foulspiel, dass sie mindestens also ins Viertelfinale auch kommen sollten. Südafrika, Punkt. Südafrika ist noch nicht drinnen und vor allen Dingen taktisch, Flo, gefällt mir das, was die Mannschaft von Hugo Boss da auf den Platz bringt, überhaupt nicht.
1: Nee, es wirkt auch gar nicht nach einem richtigen Plan. Das ist aber auch das, was Boss eigentlich wollte, der da sitzt jetzt, den Finger auf den Mund legt, sehr nachdenklich aussieht. Jetzt ist natürlich sein kompletter Matchplan nach 9 Minuten schon quasi hinfällig. Jetzt liegst du zurück. Jetzt ist es nicht mehr mit ich rühre da weiter so Beton an, weil die Nummer hat jetzt schon mal 9 Minuten nicht so funktioniert. Denn der Druck, dieses Pressing von Mexiko hat die Südafrikaner zu Fehlern gezwungen und dann bei dem zweiten Mal hat es zugeschnappt. Eben, du sagst es, Quiñones mit dem 1-0, was dann eigentlich auch fällig war. Denn nochmal so eine Chance wie in der 5. Minute durch Jiménez kannst du dann eigentlich auch nicht liegen lassen. Und jetzt wird es natürlich bockschwer, dann irgendwie das Spiel auch ein bisschen weit selber zu machen. Jetzt kann natürlich Mexiko, werden aber eher beraten, so weiterzumachen, sich ein bisschen eher zurückziehen, vielleicht nicht mehr ganz so pressen zu müssen mit diesem 1-0-Rücken, werden sie, glaube ich, aber nicht zwingend jetzt so machen, denn das hat gezeigt, das funktioniert. Jetzt versucht aber tatsächlich Südafrika höher zu stehen, schon gute 20 Meter vor dem mexikanischen 16er mal den Ball führenden, entweder Vasquez oder Montes, die beiden Innenverteidiger, irgendwie mal anzugehen, aber viel zu halbherzig. Und jetzt zieht sich Bafana Bafana auch wieder fast bis zur eigenen Mittellinie zurück. Ist ein schöner, langer Ball auf die halbe linke Seite zum gestarteten Raúl Jiménez, aber der kriegt den Ball nicht mehr richtig, beziehungsweise spielt dann auch einen südafrikanischen Abwehrspieler an. Ich glaube, Ocon war da noch dran, beziehungsweise Mudau. Und jetzt gibt es den nächsten Eckball für El Tri mit diesem 1-0 im Rücken im WM-Eröffnungsspiel.
2: Schnelle Tore gab es in den letzten 3 Eröffnungsspielen. Auch im 4. ist es wieder so weit gewesen. Keine Viertelstunde durch gewesen, schon in der 9. Minute, also das 1-0. Und das zeigt, Eröffnungsspiele sind ein Garant für schnelle Tore. Eckball. El Tri, Mexiko, linke Seite im Zentrum, unter anderem auch Jiménez, der Torschütze, Kopfball, kommt mit dem Kopf da nochmal ran, nee, es ist Raúl Jiménez gewesen, in den 5-Meter-Raum rein und dann kann der Schlussmann, nämlich Williams, zupacken von Südafrika. Gianni Infantino natürlich auch im Stadion drinnen, hält gerade die Hand vor den Mund, sieht so ein bisschen aus, als wenn er gerade ein schlechtes Bier getrunken hätte, also keine Ahnung, schaut ziemlich grimmig rein, wer weiß, vielleicht sind seine Sympathien eher bei den ganzen gelb gekleideten Bafana, also sprich bei Südafrika, aber das war es nicht so nach dem Motto, hey, ich bin im Aztekenstadion, das ist doch richtig klasse und guck dir mal die Stimmung an, genauso wünsche ich mir das eigentlich. Also vielleicht ist er auch durch die Stadt gefahren, hat tatsächlich gesehen, dass nicht alles so schön ist mit den Protesten der Bauern, der Lkw-Fahrer und vor allen Dingen auch der Lehrer und der Menschen, die viele, viele verloren haben oder besser gesagt, viele Angehörige nicht mehr treffen, weil sie verschleppt worden sind. Mexiko baut auf, eigene Hälfte, Höhe des eigenen 16-Meter-Raums, tief schon rein ins Halbfeld von Südafrika. Kopfball für Staffette, erst einmal jetzt im Mittelkreis drinnen, aber da ist niemand und das ist auch eine Szene gewesen, muss man einfach kurz schildern. Gleich zwei Südafrikaner kommen, stehen, glaube ich, da 15 Meter im Abseits und kommen ganz gemütlich mal rausgetrabt, sind nach dem Motto, ha, ist irgendwie auch blöd, wenn wir jetzt den Ball bekommen würden, dann wird das Tor möglicherweise nicht zählen.
1: Oh je. Also wir bleiben dabei und das meinen wir jetzt gar nicht ulkig. Das ist noch nicht so richtig eingegruft und eingespielt bei den Südafrikanern. Gerade jetzt die Flanke auf die rechte Seite zum mit nach vorne gehalten Kulisu Mudau, eigentlich rechter Verteidiger, versucht immer wieder auf der rechten Außenbahn da so ein bisschen Tempo, Vorstöße zu machen. Aber die Zuspiele, die Pässe passen nicht, die Zuordnung passt auch noch nicht bei Bafana. Dazu auch in der Verteidigung, ja, ist es noch ein bisschen ausbaufähig, was die Jungs von Hugo Broos da versuchen, irgendwie stabil zu bleiben. Und jetzt das nächste Foulspiel. Und ich wundere mich tatsächlich, dass Wilton Sampaio immer noch den gelben Karton stecken lässt. Also die gehen schon sehr ordentlich zur Sache, die Südafrikaner. In dem Falle jetzt Thibaut Mokoena. Und das Ganze, ich glaube, gegen Alvaro Fidalgo, also rammt den richtig um.
2: Sei mir nicht bitte böse, das war ein astreiner Ogoshi normalerweise im Judo. Damit gibt es normalerweise Ippon Solomare Mate heißt dann da. Das ist die höchste Wertung und Dankeschön, nächste Runde. Also das geht nicht. Das ist definitiv ist das eine gelbe Karte und ich bin da komplett bei dir. Der Schiedsrichter lässt da wirklich eine lange Leine und macht da überhaupt keine Anscheine, hier irgendwie eine gelbe Karte zu ziehen. Aber da hoffe ich mal, dass ihm das Spiel nicht entgleitet und vor allen Dingen, dass es dann nicht zu Verletzungen kommt. Denn man merkt schon klar, taktisch super eingestellt, schon wieder die Mexikaner. Rechte Seite vorbeigelaufen, schon am 16-Meter-Raum, drehen sich um die eigene Achse. Das ist Gutierrez, Brian Gutierrez. Und dann ist von hinten noch ein Südafrikaner rangekommen, ein Bokasi nämlich ist es gewesen. Und der hat letzten Endes noch einen kleinen Schlag abbekommen von Gutierrez und dementsprechend also jetzt der Freistoß für die Mannschaft von Hugo Broos, der in Belgien vor allen Dingen sehr gut Erfolg gehabt hat. Er ist dort Meister geworden, unter anderem mit dem RSC Anderlecht und wollte jetzt nochmal was anderes machen. Ist auch sehr beliebt in Südafrika, aber dieses 0:1, das wird natürlich den Südafrikanern überhaupt nicht schmecken. Vielleicht geht jetzt ja mal was über den etatmäßigen Stürmer, über Lyle Foster. Foster halb rechts rüber, ist übrigens noch überhaupt nicht angespielt worden. Das ist so mehr oder weniger der Prominenteste, den sie haben. Er spielt ja beim FC Burnley in England. Also der Mann, der kann eine ganze Menge. Jetzt aber mal ein bisschen sortiert von den Südafrikanern, vor allen Dingen auch auf den Außenpositionen mal. Links draußen, Ballbesitz jetzt über Modiba. Modiba die linke Außenlinie entlang. Flanke kommt rein in Richtung Elfmeterpunkt. Kopfball von den Mexikanern nochmal raus. Jetzt müssen sie es allerdings im Dreieck rausspielen und vor allen Dingen gucken, dass sie schnell mal den Ball nach vorne bekommen. Foulspiel von Mokoena und jetzt gibt es tatsächlich die gelbe Karte. Ich glaube, Sampaio hat sich das jetzt eine Zeit lang angeguckt und sagte, wir kommen jetzt tatsächlich vom Judo auch langsam ins Griechisch-Römische und das macht überhaupt keinen Sinn. Da haben sie drum gebettelt. Sie sind so oft, die Südafrikaner, einen Schritt später dran und dementsprechend für Thibaut Mokoena jetzt die erste gelbe Karte bei dieser Fußball-Weltmeisterschaft und die hat er wirklich mit Sternchen verdient, denn er kommt von der Seite angerutscht. Das habe ich damals, als ich immer so FIFA auf der Konsole gezockt habe, Fußball-Weltmeisterschaft nicht mal mit dem Joystick hingekriegt.
1: Ja, das war auch noch so ein bisschen unten weggesetzt und oben nochmal leicht gezogen am Trikot, also mit sämtlichem Körpereinsatz, aber da waren wir jetzt beide klar der Meinung, jetzt muss auch Wilton Sampaio da mal klare Kante zeigen, erste Verwarnung, erste gelbe Karte im WM-Eröffnungsspiel für Südafrika. Die weiter versucht, auf der linken Außenbahn jetzt mal nach vorne zu kommen, mehr fürs Spiel zu machen. Rückpass aber erstmal zum eigenen Keeper, zu Ronan Williams, der auch noch im Tunnel kassiert, einen Beinschuss in dieser 9. Minute von Julian Quiñones, dem Torschützen, zum 1-0 zur Führung für Mexiko. Übrigens ein seltener Treffer, denn Quiñones, das war erst sein dritter insgesamt im 23. Länderspiel. Also keiner, der unbedingt fürs Toreschießen bekannt ist, der macht's aber, weil er diese Einladung eben bekommt. Und Javier Aguirre ist sehr aktiv und sehr agil an der Seitenlinie, gibt sehr viele Kommandos, versucht seine Mannschaft wieder so ein bisschen mehr nach vorne zu bringen. Die seit der Führung, André, sich haben so doch eigentlich nicht ganz erwartungsgemäß so ein bisschen wieder zurückgezogen, schieben sich den Ball gerne auch mal quer in der eigenen Hälfte, schauen mal, lassen die Gelben, also in dem Fall Südafrika, mal wieder ein bisschen kommen, wieder auf den Ball getreten. Also ich finde, nach dieser Führung hat man sich aus Eltri-Sicht mal schön den Schwung genommen.
2: Ja, und hat sich gesagt, frei nach dem Motto, ich springe nur so hoch, wie ich muss. Ich gucke mir das Ganze mal an, und wenn Südafrika nichts anzubieten hat, na, warum sollen wir denn? Wir führen mit 1-0 und vor allen Dingen von Südafrika ist ja bislang noch nichts gekommen. Trotzdem, ich glaube, man muss viele Tore schießen, man sollte den Gegner nicht unterschätzen. Wir wissen auch, nur der Gruppensieg würde die Heim-WM für Mexiko verlängern. Südafrika, Südkorea, Tschechien, das sind die drei Gruppengegner von Eltri bei diesem Turnier, auch in dieser Reihenfolge. Nach Mexiko-Stadt geht es dann nach Guadalajara. Nur der Gruppensieg ist dann garantiert ihnen das 16. Finale dann nochmal in Mexiko. Rechte Seite, 20 Meter zum Tor, schön durchgesteckt. Erst einmal, dann hat Gutierrez den Ball angenommen. Im Rückraum würde auch noch Reyes warten. Reyes hat den Ball bekommen, müssen sie allerdings hinten nochmal aufbauen. Flanke rein ins Zentrum, Drehschuss und aus der Distanz einfach mal draufgezimmert. Kann man natürlich auch mal machen von Julian Quiñones. Der Mann, der das 1-0 in der 9. Minute geschossen hat, nimmt sich da ein Herz, zielt auf das rechte Kreuzeck. Auch da ist keiner hingegangen. Ich kann das verstehen. Es ist verdammt heiß. Und wenn ich Fußball spielen würde, dann würde ich mir auch sagen, ach, so ein paar Zentimeter kann ich ihm schon lassen. Quiñones wirklich da mit sehr entschlossenem Blick, trifft dann noch ein bisschen das Außennetz. Aber viel mehr ist das nicht gewesen. Was ich aber eigentlich sagen wollte, ein etatmäßiger Nationalspieler sollte da schon so ein bisschen näher rankommen an den Gegenspieler. So frei darf er natürlich nicht zum Schuss kommen, denn auch wenn Williams da tolle Reflexe vor allen Dingen in der Anfangsviertelstunde gezeigt hat, das ist ansonsten ein bisschen zu wenig und so macht man es natürlich dann auch den Mexikanern zu leicht. Bisschen zerfahren, finde ich, ist es. Ja. Viele kleine Nicklichkeiten, Foulspiele. Sampaio greift es auch härter durch, als er das in der Anfangsviertelstunde gemacht hat. Muss er aber auch. Warum? Weil natürlich die beiden geguckt haben. Und wie mein 5-jähriger Sohn, der schaut auch immer und zupft dann am Papa und sagt, so, wie lange kann ich das machen? Wie lange kann ich ihn irgendwie fieksen? Bis er dann irgendwann sagt, jetzt reicht's aber. Und genauso ist es heute hier auch gewesen. 20 Minuten sind durch. Mexiko führt mit 1-0. Und ich glaube, wir müssten tatsächlich wenig Ahnung haben vom Fußball, wenn wir sagen würden, das ist unverdient.
1: Definitiv. Das geht auch absolut so in Ordnung durch den Treffer von Julian Quiñones in der 9. Minute. Aber jetzt wachbar fahren, aber fahren immer mehr auf. Aber diese letzten Pässe, wie jetzt wieder von Mudau, der passt einfach nicht. Der macht sehr viel, dieser Kulisu Mudau, über die rechte Außenbahn, zieht nach innen, aber dann am 16er, wenige Meter davor der Mexikaner, da ebbt's dann ab, da passt es einfach nicht und wieder das nächste Foulspiel und wieder ist Mudau mit dabei, der sehr viel ackert. Die Glatze, die glänzt dermaßen, da trieft der Schweiß runter, voller Einsatz, nächstes Foulspiel da am Cesar Montes, den Innenverteidiger von Mexiko, gibt Freistoß so 2 Meter hinter der Mittellinie. Ja, und Sampaio geht auch nochmal bewusst hin, in dem Fall zu Aubrey Modiba und sagt, bisschen beruhigen, bisschen runterfahren die Temperatur und auch einen Gang runter, was zumindest diese Attacken, diese Tacklings, dieses Zweikampfverhalten angeht. Denn dann, sage ich euch, werdet ihr dieses WM-Eröffnungsspiel nicht mit 11 Mann dann zu Ende spielen können. Mexiko in Ballbesitz ist jetzt aus meiner Sicht so ein bisschen aktiver auch wieder geworden. Und schon merkst du es auch wieder, ja. Ist das Stadion da, ist auch wieder ein bisschen mehr Zug nach vorne. Und es kommt ja auch was bei rum. Also warum die sich so hinten reingestellt haben, kurz mal, das weiß nur Mexiko. Jetzt kommt die Flanke von der rechten Seite, wieder Alvarado. Macht das gut mit dem linken Fuß, kann erstmal rausverteidigt werden von Bafana. Bafana von den Südafrikanern, die jetzt versuchen mit Lyle Foster irgendwie für Entlastung zu sorgen auf der linken Seite der eigenen Hälfte. Das vor den Augen von diversen Weltmeistern wie Roberto Carlos, wie Cafu.
2: Und Roberto Baggio, il Codino, das kleine Zöpfchen natürlich,
1: genau,
2: nicht zu vergessen.
1: Der Zauberfuß, ja, von Juventus Turin damals. Und ja, die schauen sich das auch natürlich gerne an. Es ist einfach, André, ein Ereignis von absoluter Reichweite. Wer hier heute Abend sich zumindest zur europäischer Zeit oder um die Mittagszeit eben in Mexiko und dort in Lateinamerika, Nordamerika, sich dieses WM-Eröffnungsspiel anguckt, das ist einfach ein wahnsinniger Publikumsmagnet. Eine Weltmeisterschaft und dann auch noch ein Eröffnungsspiel. Jetzt die Unsicherheit nach einem langen Ball von Raúl Rangel, dem Keeper. Der lässt ihn nach rechts außen abklatschen. Jetzt die Frage nach der Flanke von der rechten Seite. Ich glaube, wieder Mudau war da an der Hand. Eine mexikanische dran. Weiter geht's erstmal, aber sagt Wilton Sampaio.
2: Bleibt also beim 1-0-Treffer in der 9. Minute. Übrigens vor 2 Jahren hat Florian Wirtz beim Eröffnungsspiel der deutschen Mannschaft in der 9. Minute das 1-0 geschossen. Das nur mal so nebenbei. Klare Überlegenheit hier von den Mexikanern. Gerade gibt es für Gutierrez mal eine gelbe Karte, nachdem der da ordentlich mit der offenen Sohle reingegangen ist gegen seinen Gegenspieler Gutierrez, der schon die ein oder andere gute Aktion nach vorne gehabt hatte. Im Angriff dann aber meistens aufgrund von einer schlechten Flanke dann eher dort geglänzt hat und jetzt so ein bisschen einen Frustfoul da gezogen hatte gegen Mokuena. Thibaut Mokuena, den er da von hinten ordentlich einen reinsemmelt und dann sogar nochmal hinterherläuft und versucht mit dem anderen Fuß dann auch nochmal einen zu treffen. Und auf der anderen Seite gab es natürlich diese Unsicherheit von Raúl Rangel, den muss er eigentlich festhalten oder dann zumindest wegboxen, ist ihm aber beides nicht gelungen. Mexiko mit 4-0 Torschüssen, 2 klaren Chancen, einem Treffer, etwa doppelt so viele Pässe und mehr gewonnenen Zweitkämpfen als die Südafrikaner. Die Führung ist damit mehr als verdient und jetzt gibt's aber, und so schnell kann Fußball natürlich dann auch mal kippen, auf eine andere Seite den Freistoß nämlich für Bafana, rechte Seite, würde man sagen, der Ball ist fast an der Außen. Linie. Das sind so Pi mal Daumen 22 Meter zum Kasten von Raúl Rangel, der Mann, der sein Geld bei CD Guadalajara in Mexiko auch verdient. Da wird jetzt erstmal gewartet, 3-4 Schritte wird Anlauf genommen, dann ist der Arm auch da links oben, Schiedsrichter hat den Ball schon freigegeben mit rechts hoch in Richtung 5 Meter Raum und dann köpfen ihn die Südafrikaner selber raus, kann man natürlich auch mal so machen, besser wäre allerdings aufs Tor, linke Seite, nochmal hoher Löffelball rein in Richtung Strafraum, rausgeköpft diesmal von den Mexikanern, könnten jetzt mit dem Torschützen, mit Quiñones ein bisschen nach vorne kommen, der ebenfalls hinten ausgeholfen hatte, möchte fast sagen so beim FC Bayern München in Harry Kane Manier, vorne macht er die Buden, taucht fast überhaupt nicht auf, aber wenn er vorne ist, dann schnackelt's. Und ansonsten hinten immer wieder mit gefährlichen Pässen nach vorne, hat er sich vielleicht auch ein bisschen in der Fußball-Bundesliga abgeschaut. Jetzt gibt's eine kurze Pause, er nennt der sogenannte Hydration Break. Das bedeutet, wir haben heute hier Temperaturen um die 29, 30 Grad, dementsprechend also kurze Trinkpause. Und dann geht's gleich weiter. Was sagst du zum Spiel bislang?
4: Ja, also wild von Südafrika, ganz ehrlich, mit diesem teilweise altmodischen Zweikampfverhalten einfach rein in den Mann. Hauptsache irgendwie gestoppt, egal mit welchen Mitteln und dermaßen Glück, dass es bei einer gelben Karte bleibt. Sonst gehst du mit hier einer ganz schönen Hypothek möglicherweise schon in die Pause oder Schlimmeres. Du bist sogar noch mit schon dezimiert vor der Pause. Ich wundere mich so ein bisschen, dass Mexiko nach dem 1-0 nicht weiter so klar so aggressiv gepressing spielt, dermaßen den Druck hochhält bei Südafrika, denn unter uns oder auch für alle, die uns hier zuhören, der wäre ganz klar, gehst du hier strapp aufs 2-0 und machst hier relativ früh die Sorgenfalten aus dem Gesicht und nimmst hier dann ganz klar Kurs auf 3 Punkte, denn aktuell geht nach vorne bei Südafrika mal so wirklich gar nichts, sowohl Lyle Foster als auch Ikram Reyners, den haben wir noch gar nicht irgendwie in Aktion gesehen, die kriegen quasi keine Bälle, die sind aber auch nicht, muss man sagen, in der Lage, sich die Dinger mal ein Stück weiter zurück. Du hast eben von Harry Kane als Paradebeispiel, wie man es als Offensivmann machen kann, gesprochen, dass man sich dann irgendwie mit engagiert im Spielaufbau, versucht Räume zu schaffen, versucht eine weitere Anspielstation zu geben. All das passiert nicht, all das ist zu statisch, zu steif. Das Einzige, wo sie wirklich aus der Buchse gehen, ist, wenn es ums Tackling geht.
2: Da muss man auch mal aus der Buchse gehen, denn ansonsten funktioniert das nicht richtig. Quiñones übrigens mit dem Schuss und dem 1-0, wie würde der Österreicher sagen, mit einem klassischen Gurkal, nämlich durch die Beine durch, ausgerechnet noch von Williams, der da vorher eine super Parade hatte. Das muss man ihm auch mal zugute halten gegen Raúl Jiménez, den er da klasse und ebenfalls sehr, sehr schwer rausgeholt hat, denn es sind 2 vor ihm gestanden und haben ihm die Sicht da auch noch verdeckt gehabt. Und dieser Hydration Break, der führt zu guter Laune bei den Mexikanern. Ich habe sie vor ein paar Jahren gesehen, dass die deutsche Nationalmannschaft auf der USA-Reise gegen Mexiko gespielt hat. Das ist unfassbar gewesen. Also jedes Mal, wenn die Musik angegangen ist, dann haben die sind teilweise da gestanden und haben 90 Minuten durchgetanzt. Egal, ob das Spiel gut war oder nicht gut war, am Ende gab es ja noch ein Unentschieden. Aber die haben das wirklich hart gefeiert. Und auch hier diesen Hydration Break, der jetzt vorbei ist und es jetzt wieder weitergeht, auch der wurde natürlich dementsprechend dann hier gefeiert. Brian Gutierrez mit der gelben Karte, Thibaut Mokuena auf der Seite von den Südafrikanern. Es ist kein faires Spiel. Der Schiedsrichter hat tatsächlich hier sehr viel durchgehen lassen, hat inzwischen allerdings ein bisschen angezogen und sieht das Ganze nicht mehr ganz so sportlich oder ganz so locker. Also sie müssen schon alle auch ein bisschen aufpassen, denn wir wissen ja, gelbe Karten, das geht relativ schnell mit der 2. Und dann bist aber auch schon mal ein Spiel draußen. So, jetzt gibt's den Abstoß vom 5-Meter-Raum von den Mexikanern. Wieder in Richtung Mittelkreis, Kopfballabwehr. die, und das gefällt mir gut, Südafrikaner versuchen jetzt immer schon höher zu pressen, fast schon auf Höhe der Mittellinie.
1: Ja, was vielleicht auch dann die Mexikaner so ein bisschen zumindest mal vor eine Aufgabe setzt oder stellt, denn sich so weit zurückzuziehen rund um den eigenen 16er hat ja, wir haben es gesehen, auch beim Gegentreffer überhaupt nicht funktioniert und lädt eher dazu ein, dass du zu Fehler gezwungen wirst. Du wirst da nicht sicherer durch, also vielleicht ein bisschen höher stehen. Sorgt dann in dem Fall auch für Entlastung aus Sicht der Südafrikaner, die weiterhin mit 0-1 zurücklegen durch den Treffer von Quiñones in der 9. Minute. Jetzt über der linken Seite mal versuchen, einen Aufbau zu starten über Mokoena, der Zurückspiel auf Mbokazi. Aber obwohl alle im Gelb, nämlich alle Südafrikaner in der Hälfte mittlerweile sind, von ja fast alle, bis auf zwei da hinten, die sich wieder zurück haben fallen lassen mit Sibisi und Okon, ja, versuchen da Druck aufzubauen, aber sie kommen einfach nicht richtig nach vorne. Jetzt der Ballverlust da von Citole und die Mexikaner versuchen mit Tempo nach vorne zu spielen. Halblinke Position ist erstmal die Übersicht. Jiménez, der sich hat fallen lassen, spielt links raus auf Quiñones, der wieder zurück. Das ganze gute 30 Meter weg vom Tor auf der linken Außenbahn nimmt dann in dem Falle Reyes, mit der die Seite mal kurz gewechselt hat. Aber der Aufbau wieder auch ganz zu statisch. Da ist kein Spielfluss und jetzt gibt's den langen Ball weit in die eigene Hälfte rein. In dem Fall Reyners, der da das Laufduell aufnimmt, der südafrikanische Stürmer, und der Ball jetzt bei Raúl Rangel.
2: Mir gefällt tatsächlich die neue taktische Ausrichtung von Südafrika. Dieses, ich möchte fast sagen, es ist eine Manndeckung, und dann versucht man eben auf Höhe der Mittellinie schon ganz schnell zu pressen, um dann in den Umschaltmoment reinzukommen. Das zeigt jetzt vielleicht nicht unbedingt der Ballbesitz. 56% bei den Mexikanern, 38% bei den Südafrikanern. Die haben allerdings aber erst nach einer Viertelstunde angefangen zu spielen. Achtung, Ball jetzt schon drinnen im 16-Meter-Raum. Drehschuss von Gutierrez abgeblockt. Sie versuchen, dass sie in den Konter reinkommen. Das Ganze von hinten aus dem eigenen 16-Meter-Raum raus über Mudau. Mudau weit, aber dann rein schon ins Halbfeld von Mexiko. Und an der linken 16-Meter-Raumkante, da ist auch der Torwart rausgekommen, Raúl Rangel, und hat halb links rüber gespielt. Die Mexikaner haben ganz viel Platz, vor allen Dingen mit ihren Schienenspielern. Da können sie immer wieder reinkommen, schon ins Halbfeld der Südafrikaner. Ganz rechts draußen, schöne Ballannahme von Quiñona. Und dann kommt die Flanke rein in Richtung 5-Meter-Raum, abgefangen allerdings von Williams, der bislang alles sehr gut gesehen hatte, eine super Chance entschärfte und beim 1-0 ein bisschen unglücklich hineingehend aussah, dass er ihm durch die Beine gegangen ist. Aber der war so scharf von Quiñones geschossen, dass er eigentlich keine Möglichkeit hatte, den irgendwie noch zu entschärfen. Wieder Rückpass jetzt erstmal zu Williams. Williams halb links rüber in Richtung Jaden Adams. Adams wieder zurück zu Williams. Weiter Schlag über die Mittellinie drüber. Wir sind jetzt schon auf der Seite der Mexikaner. Jiménez mit der Kopfballablage auf die halblinke Seite rüber. Versucht dann noch einmal, seinen Mitspieler Lira mitzunehmen. Erik Lira auf die halbrechte Position. Das könnten sie mal rübergehen über die Mittellinie. Machen sie nicht. Über Reyes wieder zurück zur Innenverteidigung. Montes Jiménez dann wieder ganz links raus. 10 Meter von der Mittellinie entfernt. Dann kommt der hohe Flankenball rein in der Hoffnung, dass vorne vielleicht einer rankommt. Zum Beispiel Raúl Jiménez. Aber der schafft das nicht. Bleibt erstmal dabei hier beim 1-0 für die Mexikaner. Spiel hat so ein bisschen Leerlauf. Schade, wir dürfen aber eins nicht vergessen, dadurch, dass es so heiß hier ist im Aztekenstadion.
1: Luft ein bisschen dünn.
2: Ja, Luft
1: auf 2000 Meter.
2: Das kommt auch noch mit dazu, und zum anderen natürlich auch die Luftfeuchtigkeit, glaube ich, auch noch wahnsinnig hoch. Dementsprechend aber jetzt auch nicht so ein großes Spektakel erwartet, aber ich bleibe bei dir und ich würde das gerne nochmal aufnehmen, was du gesagt hast. Ich verstehe nicht, dass die Mexikaner diesen Druck, den sie hatten, so die ersten 10, 12 Minuten, dass sie den nicht aufrechterhalten haben, sondern gesagt haben, hey, wir führen, okay, und wir ziehen uns mal zurück.
1: Genau das. Und vor allem hat man auch eben wieder gesehen, machen Sie das Spiel ein bisschen breiter. Nehmen Sie Tempo auf über die Außen, über den Reyes, über Alvarado, über Quiñones, die mit einer Körperlichkeit, mit einer Wucht, mit Tempo kommen. Kriegt Südafrika Probleme und dann kannst du rund um den 16er wieder ein bisschen was anzünden, im Positiven, ein bisschen, ja, für sehr viel Torgefahr sorgen. Sofort merkt man eine Nervosität bei Südafrika, die jetzt gerade wieder über den eigenen Torwart kommen, über Williams, links rausgespielt auf dem Mbokazi, aber auch der stoppt erstmal diesen Aufbauversuch, weil er gar nicht weiß, wo soll ich hinspielen. Dem fehlen tatsächlich die Anspielstationen. Mexiko mal gepflegt mit 5 Spielern, gut in den Räumen verteilt, lauert auf mögliche Ballverluste, auf einen Fehlpass, und so zwingen sie Südafrika immer mal wieder auch zu langen Bällen, und der könnte jetzt mal zumindest in Richtung von Modiba ankommen. An der Grundlinie, die Flanke wird aber noch geblockt von Israel Reyes. Es gibt tatsächlich den ersten Eckball in dieser Partie für Südafrika, und das aus einer Abseitsposition. Dementsprechend gibt es das Ganze wieder zurückgepfiffen. Also eben nicht, weil in dem Fall Modiba da im Abseits steht. hat William Sampaio bzw. der Assistent dann genau etwas spät, aber dann kam halt eben die Fahne hoch, immer wieder irritierend, dass es weiterläuft und dann erst, aber es gibt jetzt den Freistoß für Mexiko. Raúl Rangel, der 26-Jährige, ebenfalls in Guadalajara aktiv als Profi in der mexikanischen Liga, führt den weitaus auf die linke Seite rein in die Hälfte. Der Südafrikaner nimmt Quiñones auf, aber erstmal der Rückpass zurück und wir sind immer wieder, finde ich, bei der gleichen Ausgangslage. Wo bleibt der Druck von Mexiko, der definitiv ja möglich wäre?
2: Ja, ganz im Gegenteil. Also sie spielen den Ball jetzt ganz gemütlich hinten rum. Sie versuchen die Südafrikaner immer wieder rauszulocken. Das gelingt in Phasen eigentlich auch ganz gut, aber sie müssen aufpassen, denn bei einem Fehlschuss oder wenn der Torwart Raúl Rangel dann wieder mal daneben greift oder sowas, dann steht möglicherweise halt dann ein Jalil Foster, von dem wir bislang noch nicht so viel gesehen haben, der Mann vom FC Burnley da und kann dann nochmal zum Abschluss kommen. Südafrika wird nämlich stärker, das wird sich natürlich auch gleich beim Ballbesitz bemerkbar machen, bauen nochmal im Mittelkreis auf, ein bisschen steil nach vorne gespielt.

0: Und auch war sehr, sehr guter Kopfballspieler. Also heute sind wirklich alle gekommen.
1: Komplette Prominenz.
0: Ob das Roberto Baggio ist, ob das Rudi Völler ist, ob das Cafu ist, haben wir alle schon genannt. Also wirklich schon fantastisch. Montolivo, Riccardo Montolivo ist auch noch daneben gesessen. Ehemaliger Spieler vom AC Florenz, von der Fiorentina, kann sehr, sehr gut Deutsch, ehemaliger italienischer Nationalspieler auch. Schon wieder Ball und 90% auch Reyes gewesen, aber es gibt trotzdem den Einwurf jetzt für die Mexikaner von der rechten Seite.
1: Und das fast auf Höhe des 16ers von Südafrika, die immer wieder zeigen, wie fehleranfällig sie sind in der Defensive. Und André und ich haben es jetzt mehrfach thematisiert, warum das Mexiko nicht mehr auslöst. Die jetzt aber auf die nächste Torchance lauern. 25 Meter weg vom Tor. Passrückgabe von Quiñones rein in den 16er. Linke Seite und dann der Flachpass. Ich glaube, Jiménez war es.
0: Das kann schon
1: oder
0: sein.
1: Oder war es doch Gallardo? Gallardo war es mit dem Flachpass rein in den Fünfer. Jiménez kommt da nicht mehr ran, weil dann Williams mit einem Hecht sich die Kugel da schnappt und die nächste Torschuss da quasi unterbindet. Und das zeigt, wir haben es gesagt, es ist immer so, dass sobald der Druck erhöht wird, schwimmt Südafrika da hinten in der Defensive, lässt was zu und dass du daraus als Gastgeber hier nicht mehr Kapital schlägst, um hier einfach Ruhe reinzubringen. So kurz vor der Pause, dass du mit einem 2-0 möglicherweise da reingehst, sagst, wir haben alles im Griff, alles ist cool. Ja, aber dieses Ergebnis, dieser Zwischenstand aktuell, der beweist es eben noch nicht.
0: Gute 40 Minuten inzwischen auf der Uhr, immer noch 1-0 für die Mexikaner. Treffer ist früh gefallen in der 9. Minute schon durch Julian Quiñones. Und seitdem ist so ein bisschen Leerlauf nicht nur drin, sondern die Mexikaner haben zwei Gänge mal zurückgeschalten und sagen sich, das passt doch eigentlich. Wir haben 6-mal aufs Tor geschossen, Südafrika 0. Dazu 2-mal auch direkt aufs Tor, also nicht nur einen Torschuss abgegeben, sondern auch direkt, der wäre reingegangen. Und bei Südafrika steht auch dort ebenfalls die 0. Sie sind fleißig bemüht, aber das kennen wir schon aus dem Zeugnis. Wenn meist bemüht drinsteht, ist es niemals was richtig Gutes gewesen. Und das würde am Ende jetzt auch nicht für die Mannschaft von Hugo Broos reichen, denn mit einem 0-1 gegen Mexiko zu starten, ist natürlich nicht das, was man sich hier erwartet hat. Neuaufbau Mexiko, kaum sage ich es, über Montes geht es nochmal zurück. Lira spielt dann auf Rangel. Rangel mit dem Abstoß in den Mittelkreis rein, Kopfballduell gewonnen von Südafrika, allerdings wieder vor die Beine. Links außen eines Mexikaners, Jesus Gallardo, in den Mittelkreis rein und der Ball springt ihm aber sowas von weit weg. Also das sind technische Mängel da, spielerisch und taktische Mängel und das auf beiden von beiden Seiten.
1: Absolut, und du merkst, wie das der Stimmung den Stecker zieht.
0: Ja.
1: Du merkst, wie unruhig das Publikum plötzlich, was mit so viel Euphorie, wie frenetisch die waren zu Beginn der Partie, nach dem frühen Führungstreffer, der auch völlig in Ordnung geht, aber so wie Mexiko das gerade so ein bisschen herspielt, mit einer Lässigkeit, jetzt kommt erstmal die Flanke rein in den Fünfer und dann in den 16er, wollte ich sagen, 11 Meter Torentfernung. Tatsächlich ein Abschluss, Lyle Foster per Kopf, zwar deutlich rechts neben das Tor gesetzt, aber immerhin mal sowas wie ein Hauch von Torgefahr von Bafana, in dem Fall von Lyle Foster. Was haben wir den auch unter die Lupe genommen? Gesagt, der kriegt ja gar keinen Ball, der kriegt auch nichts aufs Tor aktuell. Das ist ja super schwierig für den da vorne. Und jetzt hat er zumindest mal seine erste Torchance. Aber bleibe dabei, was Mexiko daraus macht, aus diesen Möglichkeiten, die ihnen Südafrika immer wieder anbietet. Auch mit vielen Ballverlusten, mit wenig Struktur im Spiel nach vorne. Ja, daraus machen sie bei einem knappen 1-0 definitiv zu wenig. Und wenn da in der Offensive beim Gegner ein bisschen mehr Qualität und Turbo hinten dran ist, dann geht das hier ruckzuck aus Gesicht von El Tri nach hinten los.
0: Wir sehen das Ganze natürlich auch noch so ein bisschen, zumindest aus deutscher Brille. Ist ja ein Profi dabei, Ime Okon von Hannover 96 aus der zweiten Fußball-Bundesliga. 3 Zweikämpfe hat er bislang geführt, alle verloren. Das passt so ein bisschen auch zu der Gesamtdynamik hier von Bafana. Bafana, wo einfach taktisch überhaupt nichts zusammengeht. Ball jetzt schon wieder drinnen, rechts im Halbfeld von Südafrika zurückgespielt, aber erstmal wieder in die eigene Hälfte. Dann Seitenwechsel von rechts auf links rüber, schön angenommen, der Ball auf Gallardo. Gallardo nochmal zurück auf Lira. Lira führt ihn jetzt am linken Fuß, könnte ein bisschen nach vorne spielen, macht er dann auch das Ganze so 15 Metern von der Mittellinie entfernt, also tief noch in der eigenen Hälfte drinnen. Vorne bietet sich Fidalgo an, Fidalgo hat ihn aufgenommen, nochmal ein Flachpass halb links rüber und dann geht's wieder zurück zu Lira, über Lira, parallel zur 16-Meter-Raumlinie auf Montes. Montes könnte jetzt ganz rechts auf Reyes spielen, spielt aber nochmal nach vorne auf Lira und dann kommt von hinten ein schöner Check, der ging seitlich in die Rippen rein. Der Ball war schon weit weg. Lira liegt da und hämmert mit der rechten Faust erst einmal auf den Rasen. Und Sampaio hat sich denjenigen, der das Foulspiel aus Südafrika begangen hat, kurz hergeholt und sagte, nochmal sowas und es gibt die

0: Gelbe Karte, derweil müssen noch mal drei Rippen geflickt werden und wir suchen Spenderrippen, bitte schön, für den Mexikaner, denn das hat bis hierher wehgetan.
1: Ja, definitiv, es hat geknackt bis hier, bis in unseren Kopfhörer, also da musst du dann sagen, hat er wieder Glück gehabt, der Yaya Citole, und mehr als den Dudu-Finger, den gab's nicht, und ja, wir waren uns ja eigentlich mal einig, hey, mit den ersten beiden gelben Karten für Mokuena und für Gutierrez, hat er jetzt so ein bisschen sein Fingerspitzengefühl für die jeweilige Situation gefunden, der Wilton Sampaio. Aber nein, also definitiv sind wir uns da einig, das Ding kann auch eine gelbe Karte geben.
0: Muss.
1: Und du musst da auch einfach mal eine klarere Kante zeigen und sagen, so Freunde, also dieses wilde Wegrätschen und Wegrempeln muss jetzt aufpassen. Dabei muss Mexiko jetzt gerade mal aufpassen. Ballverlust in der eigenen Hälfte beim Spielaufbau. Aber weil Südafrika das auch nicht richtig nutzen kann und verwerten kann, wieder El Tri über die rechte Seite, über den sehr fleißigen Alvarado, rechts rausgespielt auf den mitgehaltenen Reyes. Und auch der prallt ab einfach mal an Bekiseli Mbokazi, der den Ball aber zuerst am Fuß hat und dann den Mexikaner noch so ein Stück weit abräumt. Aber auch das, mittlerweile sagen wir da, kleiner Augen zu und durch, da gibt es mit einem Zwinkern von Walter und Wilton Sampaio einfach nur 5 Minuten vor dem Ende übrigens. Ein weiter geht's, Freunde. Komm, seid's nicht so zueinander, sondern spielt's einfach jetzt butterfrisch weiter. Und das, mein Gott, für ein Eröffnungsspiel, muss ich sagen, haben wir nach der 10. Minute so ein bisschen den kompletten Drive verloren. Unsere ganze Vorfreude, unsere Gänsehautmomente, all das haben Mexiko und Südafrika mal kurz plattgewalzt und wir haben jetzt ein relativ überschaubares Fußballspiel.
0: Also ganz ehrlich, während du gerade gesprochen hast, habe ich mir in der Zeitlupe nochmal die Szene angeguckt. Und ja, das mit der offenen Sohle, also wirklich mit den Stollen, versucht er von hinten, so wie bei Pac-Man, so schnapp, schnapp, ihn noch zu kriegen und ihn hinten in Richtung Achillessehne noch zu erwischen.
2: Hello,
0: das hat ja gar nichts zu tun mit Fußball, was da phasenweise tatsächlich gespielt wird. Aber bleiben wir bei dieser Szene, Check. Weil die Mexikaner jetzt schon mal wieder auf der Seite von Südafrika drin sind. 30 Meter im Zentrum, 25 Meter davor. Vor noch Alvarado, rechts rausgespielt zu Reyes. Reyes führt den Ball am rechten Fuß, spielt nochmal weiter auf Alvarado. Alvarado könnte jetzt vielleicht mit einem kleinen Kringel nochmal ins Mittelfeld reinziehen, macht er aber nicht. Über Lira geht es jetzt direkt an den Klick des 16-Meter-Raums links raus und dann rutscht er, ich glaube, Quiñones aus. Von hinten nochmal der Ball rein auf Alvarez und Schuss und gehalten von Williams. Riesenmöglichkeit für Jiménez letzten Endes, der es gewesen ist. Raúl Jiménez hätte den Ball bekommen, so ein schöner Flankenball. Ich glaube, er hat sich genau im richtigen Moment gelöst, kommt dann in Richtung Elfmeterpunkt und dann streichelte er noch ganz kurz noch mit dem Außenriss. Der wäre links reingegangen und Williams, der liegt teilweise in der Luft wie Aladdin auf dem fliegenden Teppich. Also es ist wirklich fantastisch, was der da alles rausboxt. Aber man muss sagen, auch was die Mexikaner da zusammenspielen, das sind ja wirklich teilweise auch Glücksmomente. Jetzt haben sie mal wieder so eine Druckphase über Quiñones, Schuss und dann kriegt ein Südafrikaner den Ball noch ran, wird aber noch mal scharf gemacht, in den Rückraum gespielt, Schuss, Posten! Gibt's doch gar nicht, wieder ist es Quiñones gewesen und Südafrika schaut zu, frei nach dem Motto, beim ersten sitzen sie in der ersten Reihe bei ARD und ZDF, das gibt's doch gar nicht. Und während jetzt Bokazi da einen Schlag abbekommen hat und deswegen das Foulspiel zieht, das ist unfassbar. Die stehen in der Fünferkette da an einer Schnur wie die Perlenkette und schauen sich das Ganze an, wie ein Ball nach dem anderen zu den Mexikanern kommt. Und Quiñones kann sich die Ecken aussuchen. Gutierrez steht auf, wieder nochmal den Rückraum gespielt. Quiñones zum ersten, gerade dass er sich den Fuß nicht bricht bei dem Schuss. Das ist ja unglaublich eigentlich. Ich meine, ganz ehrlich, Flo, ich muss mich ja schon wieder beruhigen, ich weiß ja. Aber die haben Serbien, die haben Serbien eine 5:1 Reise mitgegeben. Serbien eine 5:1 Reise. Und die spielen gerade so, dass mir der Helm brennt. Also das kapiere ich überhaupt nicht.
1: Ja, zumal Südafrika schaut und schwimmt, ganz ehrlich.
0: Ja.
1: Da hinten Abstände passen 0,0. Mexiko kriegt immer noch mal eine Chance. Eben dann Jiménez, dann der Pfostenschuss, du hast ja gesagt, von Quiñones und dann passt halt immer noch nicht, aber sie kommen immer wieder nochmal zum Abschluss, weil das einfach teilweise grob fahrlässig ist, um es mal höflich zu formulieren, was Südafrika da defensiv anbietet. Jetzt der lange Flankenball Richtung 16er der Südafrikaner, aber erstmal wegverteidigt das Ganze von Obrey Modiba. Also die müssen sich immer wieder schütteln und eigentlich müssen sie sagen, wow, wir haben wirklich großen Dusel, dass es hier nicht 0-2 steht, aber wie sich Mexiko da auch immer anstellt. Das sind diese Zufallsmomente, ja, wo sie, glaube ich, selber überrascht sind. Jetzt die Flanke für die Südafrika von der rechten Seite. Mudau wieder fordert da ein Handspiel. Aber was kriegt er? Eine Ecke. Immerhin kriegt er eine Ecke. Und der Schnauf, der sieht sehr, sehr rasant aus mit seinem Schnäuzer und der Glatze dieser Kuliso Mudau, der so viel zumindest versucht, auch wenn es oft glücklos aussieht, aber er versucht zumindest deutlich mehr, habe ich das Gefühl, als seine restlichen Teamkollegen da im Spiel nach vorne. Jetzt trabt dann auch endlich mal Obrey Modiba zur rechten Eckfahne, zum Eckball, zum ersten für die Bafana die jetzt auch merkt, dass dieses Stadion, wir haben es vorhin da schon gesagt, immer mal wieder unruhig wird. Diese Momente, die Pfiffe, die man hört im Hintergrund, jetzt Eckball kurz ausgeführt von der rechten Seite an, auf den Knick des 16ers, Flanke kommt rein, rausgeköpft aber erstmal von Reyes, Ball wieder aufgenommen von Südafrika und mal ein Distanzschuss. Und was für einer, was ein Fund von Mbokazi. Das waren ja locker 30 Meter mit links. Einfach mal draufgezogen. Und dann packt Raúl Rangel sicherheitshalber zu. War jetzt keine große Aufgabe für ihn, aber mal am Ball gewesen, der Raúl Rangel.
0: Absolut. Ich verstehe nicht, das sind 6 Spieler, die bei einem Verein spielen, nämlich bei Mamelodi Sundown in Südafrika, dass vor allen Dingen diese Achse auch überhaupt nicht funktioniert. Keinerlei Abstimmungen. Da hätte ich tatsächlich mehr erwartet, aber all das sind bislang die Südafrikaner schuldig geblieben. Rückpass jetzt erstmal zu Rangel, jetzt versuchen sie es mal spielerisch zu lösen, halb linke Seite, nach vorne gekommen von Vasquez führt den Ball mit rechts, zeigt an zu seinem Kollegen drinnen, ich glaube es ist Lira gewesen, ich spiele ihn einfach mal nach vorne, Williams kommt raus, nachdem ganz vorne schon wieder auch Jiménez gewartet hat. Und das ist fast so eine kleine Diskussion gewesen zwischen den beiden. Und da stehen 3 Südafrikaner rum und schauen sich das an, wie 2 Mexikaner das mehr oder weniger ausschnapsen. Soll ich denn den Ball geben? Ja, gib ihn mir doch lieber. Nein, ich würde jetzt einfach mal durchs Mittelfeld durchspielen. Ja, aber ich bin doch völlig frei. Ja, aber er vorne ist auch völlig frei. Aber du kannst ihn doch trotzdem mir geben und die 3 Südafrikaner. Aha, interessante Diskussion. Sollen wir damit einsteigen? Nein, wir schauen uns das Ganze mal an. Das ist tatsächlich, erinnert mich so ein bisschen an die Fußball-Weltmeisterschaft 1986 oder 1990. Wilde Aktionen, böse Fouls, die dabei gewesen sind, wenig fußballerische Qualität. Also das ist ein Eröffnungsspiel. Wir wollen das jetzt nicht schlecht machen, aber wir sind das so nicht gewohnt gewesen von den letzten Weltmeisterschaften, weil da taktisch und spielerisch schon ein anderes Niveau geboten war.
1: Da war mehr Zug drin, da war mehr Drive drin. Ganz ehrlich, das, was die beiden hier anbieten, allen voran einfach die Erwartungshaltung an Mexiko eine andere ist, weil auch Südafrika so viel anbietet, so defensiv instabil wirkt, so wackelig wirkt, irgendwie das mit allem, was sie irgendwie haben, mehr, ich will nicht sagen rausverteidigen, sondern eher rauswürgen, dass es irgendwie raus aus dem eigenen 16er geht und was sie dann da machen, die Mexikaner, ist einfach zu wenig. Die haben aber jetzt wieder den Ball auf Höhe des 16ers an der Grenze durch Jiménez, legt zurück auf den mit nach vorne gehalten Gutierrez, aber dessen Schuss noch geblockt wird und dann ist es gar kein Problem für Ronwen Williams, diesen Ball dann aufzunehmen und den weiterzugeben an seinen Mitspieler, an Begezeli Mbokazi. Den Mann, der in den USA spielt übrigens, bei Chicago Fire, bringt den in der eigenen Hälfte mal auf die rechte Seite raus. Natürlich auf Kulisu Mutau. Auch der kommt aber nicht so richtig ins Tempo rein. Über der Mittellinie ist er schon, aber wo soll er den Ball denn hinspielen? Das ist einfach alles, ich habe es schon mal gesagt, zu statisch bei den Südafrikanern. Jetzt mal der Seitenwechsel auf die linke Außenbahn, auf den mit nach vorne gehaltenen Modiba, auf Höhe des 16ers. Mein Gott, der wird ja quasi vom mit zurückgehaltenen Gallardo so auf Huckepack genommen. Bleibt aber in Ballbesitz, immer noch. Thibaut Mukena an der Grundlinie, setzt sich da durch. Nein, und ist jetzt völlig außer sich, dass er nicht den Eckball bekommt. Beschwert sich wild bei Wilton Sampaio, dem Schiedsrichter. Geht da ins Dribbling. Aber dann macht's eben Alvarado richtig clever, stellt das Bein rein und dann ist der Südafrikaner eben zuletzt an der Kugel und dementsprechend gibt's Abstoß für Mexiko.
0: Ich glaube tatsächlich, dass es eine Fehlentscheidung gewesen ist. Ich glaube tatsächlich, während ich gerade nochmal die Zeitlupe mir angeguckt habe und einen schimpfenden Hugo Broos sehe, Javi Aguirre, der außer sich ist, dass er extra gewartet hat, dass er da nicht mehr an den Ball rankommt und auch das Trikot den Ball nicht berührt hat, aber sei es drum, weiß nicht, ob das dann tatsächlich noch was eingebracht hätte. Die Südafrikaner müssen einfach gucken, dass sie mehr Struktur in das Spiel reinbringen, sind jetzt schon wieder über der Mittellinie drüber, nochmal zurück in die eigene Hälfte gespielt und dann immer wieder diese leichten Ballverluste und dann geht's halt schnell nach vorne über Jiménez, halblinke Position, Quiñones steckt durch auf Gutierrez im 16er drinnen, Schuss von Gutierrez. Das ist aber kein Schuss gewesen, ganz ehrlich. Das ist ein Streichler. Er legt sich von links auf rechts und stolpert dann mehr oder weniger über seine eigenen Füße. Und dann wollte mit Innenriss schießen, trifft ihn aber mit dem Außenriss. Der Ball läuft noch über den Spann drüber. Und das Letzte ist auch kein Südafrikaner, auch nicht Ime Okun rangekommen. Und dementsprechend auch diese Chance kläglich tatsächlich vergeben. Wenn ich einen rausheben müsste auf Seiten von, während gerade Javier Aguirre wieder furchtbar schimpft. Also ich hoffe, dass er keinen hohen Blutdruck hat, weil ich glaube, der braucht eine Extra-Tablette heute auf jeden Fall. Es müsste gleich Schluss sein. Und es steht immer noch 1-0 für die Mexikaner durch Quiñones, seinem Treffer in der 9. Minute. Ansonsten ist es hier eine Wurstelfahrt von beiden Mannschaften, sowohl von den Südafrikanern als auch von den Mexikanern, die heute überhaupt nicht ihre PS hier auf dem Platz bekommen. Und das ist die letzte Aktion gewesen oder nicht? Ja, der Schiedsrichter pfeift, glaube ich, erst einmal ab. Die ersten 45 Minuten sind Geschichte. Es kann nur besser werden, sage ich einfach mal vorsichtshalber. 1:0 führt Mexiko mit ganz viel Haarschmuck, während die Fans hier feiern und gerade mit Pfauenfedern hier sich einen Hut aufsetzen, sehen die Spieler ein bisschen anders aus. Also Quiñones, 9. Minute, 1:0 gegen Südafrika. Mit dieser Führung geht Mexiko in die Halbzeitpause.
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3: Ja, und damit herzlich willkommen zurück zur kleinen Halbzeitshow hier bei Sportschau Live. Die ersten 45 Minuten der Fußballweltmeisterschaft 2026 liegen hinter uns. Mexiko gegen Südafrika. Es steht 1:0 für Mexiko seit der 9. Minute. Und darüber wollen wir natürlich später sprechen mit unseren Reportern André Siems und Florian Winkler. Für die deutsche Nationalmannschaft beginnt die Weltmeisterschaft am Sonntag mit dem Auftaktspiel gegen Curaçao. Ja, nach den Erfahrungen der vergangenen Turniere weiß das Team von Bundestrainer Julian Nagelsmann, wie wichtig ein guter Start ist. Die Vorfreude, die steigt also vor allem bei unseren Innenverteidigern, weiß Anne von Eickels.
4: Die Verteidiger der deutschen Mannschaft sind ganz schön angriffslustig, 3 Tage vor dem Auftaktspiel gegen Curaçao.
5: Ja, wir freuen uns drauf, wissen, wie gut wir sind, weil an unsere eigene Stärke zu glauben, ist das Wichtigste. Wir gehen selbstbewusst da rein und am Sonntag wollen wir das erste Mal zeigen, wie gut wir sind.
4: Innenverteidiger Nico Schlotterbeck weiß, wie wichtig ein Sieg im WM-Auftaktspiel ist.
5: In Katar haben wir gesehen, wie so ein erstes Spiel ablaufen kann.
4: Vor 4 Jahren verlor die deutsche Mannschaft gegen Japan mit 1:2. Es folgte das Aus nach der Vorrunde. Insgesamt hat der DFB allerdings eine gute Auftaktbilanz mit 13 Siegen, 4 Unentschieden und nur einer Niederlage zum Turnierstart. Und auch für die WM-Stimmung in Deutschland ist ein Sieg am Sonntag wichtig, findet Jonathan Tah, der gemeinsam mit Nico Schlotterbeck das Innenverteidiger-Duo bildet. Tah hofft, dass die Vorfreude des Teams von Amerika nach Deutschland schwappt.
6: Und ich wünsche mir einfach, dass jetzt angefangen wird, dass die Leute die Deutschlandflaggen auspacken und die an ihr Auto packen und man noch mehr davon sieht, damit das Feeling aufkommt. Aber dafür können wir natürlich sorgen, indem wir ein gutes erstes Spiel machen.
4: Und das gilt dann für den Angriff und die Verteidigung in der deutschen Mannschaft.
3: Ja, und jetzt sagen wir Happy Birthday, denn Kai Havertz, der hat heute Geburtstag. Und dieser Kai Havertz, der passt gerade ziemlich gut ins Bild vom DFB-Team. 27 Jahre alt, längst kein Talent mehr, sondern Führungsspieler bei Arsenal und in der Nationalmannschaft. Und viele sagen, ja, der ist immer noch unterschätzt. Dabei liefert er in jedem großen Turnier, trifft zuverlässig und ist vorne extrem flexibel einsetzbar. Jetzt soll er genau das bei der WM wieder sein. Der X-Faktor, wenn es drauf ankommt. Und Sportreporterin Carina Dilk hat ihn zum Kurz gefragt getroffen.
7: Was ist dein favorite place im Camp?
8: Physioraum.
7: Eine Woche ohne Social Media oder eine Woche ohne Cola?
8: Boah, Social Media ohne Social Media.
7: Warum?
8: Ja, die Cola gibt mir schon das eine oder andere Mal viel Energie.
7: England oder Deutschland, was ist der größte Unterschied?
8: Das Essen.
7: Deine WM-Erinnerung als Kind?
8: Das Eröffnungstor durch Philipp Lahm, würde ich sagen.
7: Der beste UNO-Zocker im Team ist?
8: Ich habe noch nicht mit den Jungs UNO gespielt, aber da gibt es schon einige. Ich würde sagen Jamal.
7: Dein Signature-Piece ist das Langarm-Trikot, auch bei diesem Wetter?
8: Ja, auf jeden Fall.
7: Du bist Tierfreund, hast mehrere Esel. Einer heißt Toni. Warum?
8: Wegen Toni Rüdiger.
7: Wer oder was bringt dich hier so richtig zum Lachen?
8: Da gibt es einige. Nick ist schon vorne mit dabei.
7: Was macht er so Lustiges?
8: Generell, den muss man einfach angucken, da muss man schon lachen.
7: Ein perfekter WM-Start ist für mich?
8: Sieg gegen Curaçao.
7: Wenn ihr den WM-Titel holt, dann?
8: Dann werden wir es krachen lassen in Deutschland.
3: Wir hier in Deutschland auf jeden Fall auch. Deutschland gegen Curaçao, das gab es noch nie im Fußball. Aber da am kommenden Sonntagabend, da schlägt sie die große Stunde der Exoten. Das kleinste Land, das jemals bei einer WM teilgenommen hat, trifft auf den vierfachen Weltmeister. Und alles andere als ein klarer Erfolg von Kimmich und Co. wäre natürlich eine ziemliche Enttäuschung. Aber, unser Sportschau-Fußball-Geschichtsprofessor Burkhard Hupe weiß, das hat's alles schon gegeben.
9: Von der Mutter aller Blamagen, vom Beginn des Exotenaufstands bei Fußball-Weltmeisterschaften also, gibt es keine Aufzeichnung und vom entscheidenden Tor noch nicht einmal ein Foto. Denn niemand hatte damit gerechnet, dass die USA bei der WM 1950 in Brasilien tatsächlich gegen England gewinnen könnte. Die Profitruppe aus dem Mutterland des Fußballs gegen eine wilde Mischung aus Amateuren, der einzige Torschütze ein Tellerwäscher, der Torhüter ein Leichenwagenfahrer. Und doch steht dieses 1:0 der USA für alle Zeiten in den WM-Büchern. Dasselbe Ergebnis, ein 1:0 also, stand auch nach dem letzten Vorrundenspiel der Nordkoreaner bei der WM 1966 in England zu Buche. Park Do-ik, ein Zahnarzt aus der Hauptstadt Pyeongchang, hatte kurz vor der Pause mit einem Flachschuss getroffen und zwar gegen keinen geringeren als den WM-Favoriten Italien. Nach dem Schlusspfiff verlor auch der englische Fernsehkommentator fast die Fassung. Die Italiener und peinliche WM-Momente, das ist bis heute eine Fortsetzungsgeschichte. 1974 zum Beispiel wartete mit Haiti in der Vorrunde ein völlig unbeschriebenes Blatt auf die Azzurri, deren Torhüter Dino Zoff seit fast 20 Stunden keinen Gegentreffer mehr kassiert hatte. Weltrekord. Doch dann rannte der haitianische Angreifer Mano Sanon allen davon und schenkte Dino Zoff so richtig einen ein. Sanon wurde auch deshalb zu Haitis Sportler des Jahrhunderts gewählt.
10: As you know, Dino Zoff, for 2 years, nobody had scored against him. And all the newspapers were talking about who was going to be able to do something like that. And I said, I'm there.
9: Immerhin konnte Italien die ganz große Blamage noch abwenden und gewann das Spiel gegen Haiti mit 3:1. Es gibt übrigens für die Anhänger der deutschen Mannschaft keinen Grund, sich über die Italiener lustig zu machen. Erinnert sei hier an das peinliche 1:2 gegen Algerien bei der WM 1982 in Spanien.
11: Aus ist es, Schluss ist es, die Sensation ist perfekt. Da hilft keine Entschuldigung, da hilft kein Wenn und kein Aber. Wer hätte das gedacht?
3: Die WM. Die ist also losgegangen und dieses Turnier ist für einige Fußball-Superstars sowas wie eine Abschiedsrunde. Andere steigen vielleicht endgültig in die Gruppe der besten Spieler der Welt auf. Felix Mansel, wen werden wir dann wahrscheinlich nach der WM nicht mehr im Rampenlicht des Weltfußballs bewundern können?
12: Naja, also mal vorneweg, die beiden Goats, die beiden besten Spieler aller Zeiten, die die letzten 15 Jahre des Weltfußballs wirklich dominiert haben. Das ist zum einen Cristiano Ronaldo und natürlich Lionel Messi. Ronaldo ist schon 41, Messi wird 39 während dieses Turniers. Also da ist jetzt auch die Zeit auf dem höchsten Regal des Weltfußballs abgelaufen. Neymar Jr. ist ja auch nochmal nominiert worden von Carlo Ancelotti. Da hat auch jeder gedacht, der ist schon vorbei. Der darf auch nochmal eine Ehrenrunde drehen. Aber das sind so die drei größten Namen und die werden nach dieser WM definitiv nicht mehr aufs nächste Turnier schielen.
3: Jetzt stellt man sich natürlich die Frage, wer sind denn die Anwärter auf die Nachfolge dieser drei Fußball-Ikonen?
12: Naja, also da gibt's einige, ohne Frage. Der Spanier Lamine Yamal, wohl ein ganz heißer Kandidat. Aktuell aber aus meiner Sicht der beste Spieler der Welt, nicht Yamal, sondern Ulis von Bayern München. Der hat einen richtigen Raketenaufstieg hingelegt, Riesensaison gespielt. Und klar, da stehen aber noch die üblichen anderen Verdächtigen auf dem Zettel, Mbappé, Dembélé. Also es wird viele Anwärter auf die Nachfolge von Ronaldo, Messi und Co. geben.
3: Ja, aber gibt's denn da so ein Geheimrezept, kann man das so sagen? Wie wird man denn bei einer WM zum Weltstar?
12: Naja, das hängt ja von mehreren Faktoren ab, würde ich sagen. Also erstmal gut spielen, völlig klar. Aber auch Spiele entscheiden mit Pässen oder mit Toren, also der Unterschiedsspieler sein, das hilft. Aber so ein Yamal oder so ein Ulis, die sind ja auch abhängig von der Leistung ihrer eigenen Mannschaft. Also läuft es im Team nicht, dann können sie alleine auch nicht zaubern. Dann wird es für Einzelkünstler auch auf Dauer schwer. Glück gehört natürlich auch dazu. Und aus meiner Sicht braucht man auch sowas wie ein Momentum. Planen kann man das nicht, also zur richtigen Stelle, am richtigen Ort, das Richtige tun. Ne? Planen kann man das nicht, ist halt Fußball, aber das macht es ja dann auch irgendwie unberechenbar und dadurch wieder schön.
3: Das wäre auch schön, wenn man das alles planen kann, dann wären wir wahrscheinlich alle Weltmeister geworden. Vielen Dank, Felix Mansel. Ja, bei der Fußball-WM, da gibt es nicht nur mehr Teams, sondern auch einige wichtige Regeländerungen. Der VAR bekommt zusätzliche Befugnisse. Bei Verletzungsunterbrechung, da gelten neue Vorgaben. Und Zeitspiel soll konsequenter bestraft werden. Wie? Das sagt euch jetzt Sportreporterin Desiree Krause in unserem Nice to Know.
13: Es ist quasi das Fußball-Trendwort. Netto-Spielzeit. Bei der WM 2022 gab es teilweise epische Nachspielzeiten. Jetzt geht die FIFA neue Wege, um Zeitspiele zu verhindern. Sie stoppt mit. Also nicht sie direkt, sondern die Schiedsrichter. Die können bei Abschlägen oder Abstößen der Torhüter und bei Einwürfen einen 5-Sekunden-Countdown anzeigen. Wird der nicht eingehalten, geht der Ball zum Gegner. Sehr langsam laufende Spieler bei Auswechslungen soll es so auch nicht mehr geben. Sobald die Tafel gehoben wurde, gibt's für den Spieler, der runter muss, nur noch 10 Sekunden Zeit. Dauert's länger, muss der eingewechselte Spieler mindestens eine Minute, auf jeden Fall aber bis zur nächsten Spielunterbrechung warten, bis er ran darf. Und auch neu, wenn ein Spieler wegen einer Verletzung auf dem Feld behandelt wird, muss er danach eine Minute lang draußen bleiben. Diese Regel gilt allerdings nicht, wenn es für ein Foul die gelbe oder rote Karte gab. Dann hat es ja meistens auch wirklich richtig wehgetan. Nice to know.
3: Aber wir fangen natürlich jetzt nochmal ganz von vorne an. Was war das denn bitte für eine fette Eröffnungsfeier heute, die uns die Mexikaner vorhin im Aztekenstadion geliefert haben? Shakira hatte ihren großen Auftritt mit dem offiziellen WM-Song Die Die. Aber es ist ja, wie wir alle wissen, die größte WM aller Zeiten. Also gibt's auch nicht nur eine Eröffnung, nein, es kommen noch zwei weitere, weil wir haben ja auch insgesamt drei Gastgeberländer. Am Samstag, da bin ich mir sicher, wird der Promi-Faktor bis ans Maximum hochgeschraubt. Da ist nämlich die Eröffnungsparty in L.A. und da wird's fast zugehen wie bei den Oscars. Ja, Maya Gref aus dem WM-Team. Wie sieht denn die Gästeliste aus? Halb Hollywood auf der Tribüne? Fragezeichen.
14: Absolut, da werden wirklich viele Stars und Sternchen im Publikum dabei sein. Auf der Gästeliste steht die Creme de la Creme, David Beckham steht drauf. Kleiner Funfact dazu, der kriegt vorher noch in L.A. seinen Stern auf dem Walk of Fame verliehen, wird da also mit seinem ganzen Family Clan auflaufen, genauso wie mit seinem Kumpel Hollywood-Star Tom Cruise. Und ich gehe schwer davon aus, dass er diesen Beckhamschen Partytross später auch im Stadion mit dabei haben wird. Dann kommt Kim Kardashian, Justin Bieber wird da sein und da freue ich mich sehr drauf. Rapper Snoop Dogg, der steht ja bekanntlich voll auf Sportevents und auch auf verrückte Sportoutfits. Ich erinnere nur an Snoop in voller Springreitmontur bei den Olympischen Spielen in Paris. Diese Bilder sind damals um die Welt gegangen. Musikalisch ist aber nicht Snoop Dogg, sondern Katy Perry der größte Show-Act in L.A. Und bei der Eröffnungsfeier in Toronto, die es ja auch noch gibt, werden es die kanadischen Popstars Alanis Morissette und Michael Bublé sein.
3: Ja, vielen Dank, Maya Gref. Und in a row haben wir jetzt natürlich unsere Superstars am Start. André Siems und Flo Winkler. So, Mexiko führt, verdient mit 1-0, hat aber kurz vor der Pause die Vorentscheidung verpasst. Wie bewertet ihr den Auftritt des Gastgebers bislang? Ärgert man sich da auf der mexikanischen Bank vielleicht sogar ein wenig darüber, dass es nur mit einem Tor Vorsprung in die Kabine gegangen ist?
1: Hallo Julia, definitiv. Also ich könnte mir vorstellen, dass bei Javier Aguirre mal richtig ordentlich Dampf im Programm war in der Halbzeit. Also der hat sich so fürchterlich aufgeregt über das, was seine Mannschaft offensiv dann da so ein bisschen zusammengeboxt hat. Defensiv hat Südafrika so viel angeboten. Dann führst du wirklich nur mit 1-0 und erhältst nach diesem Führungstreffer, wo das Stadion da ist, wo die Fans da sind, wo du selber angekommen bist im Turnier, in dieser Weltmeisterschaft, im eigenen Land und hältst den Druck nicht hoch. Und das war eigentlich absehbar. Wenn du so weitermachst, wirst du den zweiten und dritten Treffer erzielen, weil so wirklich fähig waren die da hinten in der südafrikanischen Abwehr nicht. Und so fehleranfällig dazu und so nervös, dass klar war, das muss eigentlich die Taktik sein und seine Jungs haben sich da eigentlich von verabschiedet.
3: Du hast es gerade so ein bisschen angesprochen, aber Südafrika hatte ja phasenweise mehr vom Ball gehabt, offensiv aber kaum Akzente gesetzt. Was muss denn jetzt in der zweiten Halbzeit anders laufen, damit nochmal Druck auf Mexiko ausgeübt werden kann?
0: alles. Also eine andere Taktik vor allen Dingen. Wenn es geht, würde ich die Spieler tauschen. Aber ich glaube, so viele kannst du jetzt nicht auswechseln. Und vor allen Dingen, um mal Spaß beiseite zu sagen, vorne, Foster muss natürlich viel mehr in die Show gebracht werden. Der ist ja mehr oder weniger vorne immer der Alleinunterhalter, wartet, dass er mal die Bälle bekommt, bekommt aber nichts. Über die Außen mal ganz gut, aber die Schienenspieler musst du natürlich auch mehr ins Programm reinkriegen und das funktioniert einfach noch nicht. Und vor allen Dingen hinten diese Fünferkette. Ich meine, ich verstehe das, ganz ehrlich, ich schaue auch gerne fern und denke mir dann, Mensch, machen die das toll. Aber wenn die auf dem Platz sind, ja, dann dürfen die nicht der Fernsehzuschauer sein, sondern die müssen natürlich aktiv eingreifen und das machen sie nicht, sondern sie stehen da hinten, gucken sich das Ganze an. Teilweise wird dann noch wild diskutiert, so nach dem Motto, gehst du hin? Nee, ich mach's jetzt nicht. Na, ich gehe jetzt auch nicht hin. Aber du solltest eigentlich, oh, Pfostenschuss schon wieder. Und das einzig Gute für die Südafrikaner ist, dass die, die Mexikaner tatsächlich so wild heute hier durch die Gegend schießen, dass überhaupt nichts passiert. Wenn man allein schon mal denkt, dass ein Jiménez 82% seiner Duelle gewonnen hat und der zweikampfstärkste Spieler auf dem Platz war, das ist der Stürmer, dann zeigt das, dass er heute zwar in der Halbzeitpause Nachos verdient hätte, aber der Rest nicht.
3: Also man hört, dass ihr bereit wäret, euch selbst einwechseln zu lassen. Vielen Dank, André Siems und Flo Winkler. Wir hören uns dann nach der zweiten Halbzeit wieder. Und jetzt geht's weiter, die zweiten 45 Minuten. Ich bin Julia Kleine und wir hören uns später wieder. Tschüss und bis gleich.
2: 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Und jetzt die zweite Halbzeit.
1: Die gleich beginnen wird im Aztekenstadion von Mexico City, von Mexico Stadt. Vázquez, der Flügelspieler, gibt nochmal der Innenverteidiger, gibt nochmal ordentlich Kommandos an Raúl Rangel. Da wird ein Austausch stattfinden und findet auch gerade statt. Das ist so offensiv nicht bleiben kann wie in der ersten Halbzeit. Diese knappe 1-0-Führung gegen Südafrika, da ist es weder Fisch noch Fleisch. Es ist nichts Halbes und nichts Ganzes. Also bei 11-2 Torschüssen, wir haben es ja gerade analysiert, muss einfach mehr rausspringen. Und bei so einer wackeligen südafrikanischen Abwehr von Südafrika musst du als Gastgeber mit so einer Atmosphäre im Rücken, mit so einem Stadion, als 12. Mann definitiv mehr draus machen, André.
0: So sieht es nämlich aus. Und ich glaube, das wird auch ganz, ganz wichtig sein, dass sie jetzt mal gucken, was sie da jetzt in den zweiten 45 Minuten tatsächlich zusammenbekommen. Denn das, was wir in der ersten Halbzeit gesehen haben, das ist viel, viel zu wenig gewesen. Und von den Mexikanern möchte ich einfach mehr spielerische Qualität sehen. Denn das haben sie ja eigentlich. Wenn wir jetzt nur mal gucken auf die Vereine, die sie da alle vertreten, unter anderem Lokomotive Moskau, Genua, Cruz Azul. Achtung, Mexiko schon wieder im 16er drinnen. Und dann vertändeln sie den Ball am 5-Meter-Raum. Das kann ja nur der Gutierrez gewesen sein und dann kommt noch so ein halbgarer Schuss. Nee, das ist der Gutierrez gewesen. Entschuldigung, dass ich das schon vorweggenommen habe, dass Gutierrez wahrscheinlich den Ball jetzt übers Tor gleich rüberschießen wird. Nachdem am 16-Meter-Raum aber wirklich sowas von schlecht, da Sitole den Ball vertändelt hatte. Und dann kommt schon mit der Spieler von Mexiko ein bisschen rechts rausgetragen. Kommt da nicht mehr hundertprozentig zum Schuss. Der ist dann noch gut geblockt worden und dann eben aus dem Rückraum der Schuss von Gutierrez weit drüber. Aber dann hätte davor natürlich Fidalgo längst machen müssen, als sich da dann noch in letzter Sekunde Ocon, der Spieler von Hannover 96, dazwischen geworfen hat. Also es geht schon wieder wild los und Südafrika versucht einfach mal das Gegenpressing. Aber die Südafrikaner können den Ball nicht stoppen. Und das ist natürlich schon mal so die Grundvoraussetzung, das kleine 1x1, um ein Tor zu schießen, dass du den Ball irgendwie unter Kontrolle bekommst. Und vorne, da lauert natürlich Quiñones, da lauert natürlich der Mann, der 82% seiner Duelle gewonnen hat, nämlich Raúl Jiménez. Aber wie gesagt, das ist alles zu wenig. Und solche Chancen, wenn du die dann auch bekommst, und das bin ich schon wieder da, wo wir schon zu Beginn der ersten Halbzeit gewesen sind, da musst du, Flo, einfach mehr draus machen.
1: Definitiv. Und solche Einladungen, du hast es ja gerade beschrieben, wie für Fidalgo oder auch dem Nachschuss für Gutierrez, das muss dann irgendwann einfach nochmal sitzen. Du musst, und das glaube ich tatsächlich, dass sie dieses Stadion ein Stück weit verlieren. Ich weiß, ich reite auf dem Thema häufiger rum. Übrigens keine Wechsel bei beiden Mannschaften jetzt nach der Pause. Weder bei den Mexikanern und vor allem bei den Südafrikanern. Was mich ein bisschen wundert, und dann die Frage übrigens noch zu Ende zu bringen, reicht die Qualität, die von der Bank kommt, einfach nicht so früh jemanden reinzubringen? Es ist halt eben nicht der Kader mit der allerhöchsten Qualität beim Weltranglisten 60. Jetzt Quiñones, der versucht es mal frech aus der Distanz, aus knapp 40 Metern, aber das war mehr oder minder ein sehr verunglückter Heber und kein Problem da für Ronwen Williams, den Keeper von Südafrika, den da irgendwie zu beluften. Der hat sich vorher schon wirklich so weit gesenkt und den kann er dann einfach aufnehmen. Der Kapitän von Bafana, aber die diese Geschenke ja verteilt, gerade wenigen vor zwei Minuten. Und diese Mexikaner, die dann einfach diese Einladung nicht annehmen, einfach noch Handshake sagen, gracias. Und dachten, das 2-0 passiert alles nicht. Es ist wieder, wie schon zu Ende der ersten Halbzeit, bisschen wildes Hin- und Hergeschiebe, gestochere Fehlpässe, kaum Struktur bei beiden.
0: Bleibt also beim 1-0 für die Mexikaner, die schon wieder ausschwärmen, versuchen über den rechten Flügel mal mit nach vorne zu kommen. Gutierrez wäre der Mann gewesen, aber gut dazwischen gegangen. Erst einmal von den Südafrikanern. Rückpass zu Williams, dann geht's auf die halbrechte Position rüber zu Sithole. Sithole an den rechten Außenflügel ran zu Mudau. Mudau könnte nach vorne gehen, von hinten hilft noch Foster mit aus, aber die Mexikaner dazwischen gespritzt. Foster versucht jetzt nochmal anzutreten. Mudau hat den Ball aufgenommen, geht jetzt auf der rechten Seite rüber über die Mittellinie im Zentrum. Vorne hätten sie jetzt einen gesucht, aber da sind halt dann gleich drei Mexikaner um einen Spieler von Südafrika rum und dementsprechend jetzt schon wieder das Gegenpressing von, Gegenpresschen, ja, von den Mexikanern über Fidalgo, der gerade diese Riesenchance da verballert hatte, zurück in die Innenverteidigung. Da ist einer von den beiden, die immer gerne mal daherreden, nämlich Vasquez zusammen mit Lira. Sie erinnern sich noch dran oder ihr erinnert euch noch dran im ersten Durchgang, da wurde kräftig palliert. Jetzt die Mexikaner mal durch, schon drin in dem 16-Meter-Raum und dann gibt's von hinten einen kleinen Schubser. Und was macht Sampaio? Ich glaube, er zeigt auf den Elfmeterpunkt und es gibt die rote Karte. Jawohl, rote Karte und Elfmeter für die Mexikaner, nachdem Gutierrez durch ist. Und rot bekommt Sithole, der davor schon nicht gut ausgesehen hat und ihn dann wirklich mit dem Ellenbogen runterdrückt. Lustig fand ich auch, dass der Schiedsrichter seitlich draußen, also der Schiedsrichterassistent, eigentlich super Blick hatte, nachdem der Schiedsrichter Sampaio viel zu weit weg gewesen ist. Und der hat eher angezeigt, ist überhaupt nichts gewesen. Aber das ist für mich ein Foulspiel gewesen. Sithole packt ihn da, aber für mich war es möglicherweise außerhalb des 16ers. Also den Elfmeter, den würde ich zumindest gerne nochmal in Frage stellen. Gutierrez fällt dann mit den Rippen auch nochmal auf den Ball drauf. Und Sithole, der ihn da... Ja, der ihm da wirklich die Beine wegzieht, mehr oder weniger. Das war schon ein großes Beingemenge aus einem Spieler von Südafrika und einem von Mexiko. Aber ich glaube, wie gesagt, vor dem 16-Meter-Raum dürfte also nur unter Anführungszeichen einen Freistoß geben, fast vor der 16-Meter-Raumlinie. Aber was ist das schon wieder gewesen? Ballverlust, die Mexikaner rennen durch. Dann gibt es eine rote Karte gegen Südafrika. Und ganz ehrlich, egal, ob der Ball jetzt reingehen wird, wenn jetzt gleich dann Jiménez schießt oder nicht, mit 10 Südafrikanern gegen 11 Mexikanern müssten sie es doch eigentlich locker über die Zeit kriegen.
1: Ja, auf jeden Fall. Also da würde mich alles wundern. Du hast es zu 11 ja kaum hingekriegt, irgendwie mal eine Offensivgefahr, einen Druck zu entwickeln. Also von daher, wie soll das mit einem weniger passieren? Und das passt so ein bisschen ins Bild, diese Notbremse von Sithole in dieser 50. Minute, André, dass Südafrika sich jetzt dann doch nochmal... das Leben selbst auch noch schwer macht. Super Freistoßgelegenheit, also jetzt für Mexiko möglicherweise hier in dieser 51. Minute auf 2-0 zu gehen. Südafrikas Mauer steht soweit. Es ist direkt an der 16-Meter-Linie. Zentrale Position. Jiménez oder Alvarado, der Linksfuß, werden den Ball aufs Tor bringen. Noch ist er nicht freigegeben. Jiménez steht da, Alvarado auch. Wer wird den Ball schießen auf dem Freistoß? Jiménez läuft an, aber in die Mauer. Nachschusschance für Gutierrez. Legt nochmal raus auf die linke Seite, auf Gallardo. Aber dem schnellt der Ball über den Spann und das Ding geht in den dritten Oberrang drüber und das aus, 8 Meter linke Seite. Also, meine lieben Freunde, auch aus Standardsituationen, ich sag mal, Luft nach oben ist noch höflich.
0: Luft ganz weit nach oben, ich möchte fast sagen bis raus aus dem Aztekenstadion, wenn wir uns jetzt einfach mal hier das spielerische Vermögen von beiden Mannschaften anschauen. Bleibt hier beim 1-0 für die Mexikaner, Treffer fiel ganz früh, nämlich schon in der 9. Minute durch den Mann, der dem Spiel hier seinen Stempel mit aufgedrückt hat, nämlich Julian Quiñones. Er zusammen mit Jiménez die auffälligsten auf Seiten von El Tri. Gutierrez verteilt links rüber auf Quiñones. Quiñones wieder auf Gutierrez vorbei am 16-Meter-Raum. Könnte jetzt reingehen in den Strafraum. Und von hinten kam schon wieder die Schnappschere. Hat er auch Glück gehabt, dass Gutierrez da vorbeigelaufen ist. Denn wenn er ihn richtig getroffen hätte, dann bin ich mir sicher, dann hätte das möglicherweise ja auch noch richtig böse werden können für den nächsten Südafrikaner. Also die gehen da schon rein wie René Egita 1990 zu seinen besten Zeiten, als er versucht hat, den Kameruner hinten alle Bänder zu reißen. Du.
1: Definitiv. Also es bleibt auch wild irgendwie im Defensivspiel bei Südafrika. Also diese rote Karte hat kein Stoppsignal in irgendeiner Form bewirkt und ausgelöst bei Bafana Bafana, dass sie da ein bisschen eher zurückgehalten sind. Eckball für Mexiko von der linken Seite, rausgeköpft von Sibisi, dem Innenverteidiger, und sofort nachgesetzt aber von Mexiko. In dem Fall aber Eric Lira von Cruz Azul trischt den Ball einfach mal ins Seitenaus. Gibt Einwurf von der rechten Angriffsseite für die Südafrikaner. Deren Trainer Hugo Broos hat sich jetzt erstmal hingesetzt mit seinen 74 Jahren. Das ist ein Spiel, was ja so gar nicht für die Mannschaft heute in Gelb, für den Gastgeber von 2010 läuft, der sich einfach wahnsinnig schwer tut. Jetzt mal wieder so ein Passversuch raus auf die linke Außenwand, aber da kommt einfach Mbokazi gar nicht ran. Missverständnis, eines von vielen. Modiba Richtung Mbokazi, und es sind immer auch häufiger diese irritiert reinschauenden Teamkollegen, dann: Hast du mich gemeint? War der für mich? Was war die Idee dahinter? Also es bleibt auch offensiv vogelwild.
15: Es ist so, dass die Mexikaner gucken müssen, dass sie jetzt hier das zweite Tor auf jeden Fall nochmal nachlegen. Denn sie gehören schon auch so ein bisschen zum Inventar der Weltmeisterschaften. Zum 9. Mal in Folge bei einer WM dabei. El Tri, zum letzten Mal gefehlt haben sie 1990, damals bei der angesprochenen Fußball-Weltmeisterschaft in Italien, als wir auch wirklich sehr besondere Spiele gehabt haben, unter anderem auch von Kolumbien. Ich denke da den großen Torwart an, René Higuita. Und kann das sagen, warum? Weil der Ball gerade nach einer Flanke von einem Mexikaner rechts über die Außenlinie gegangen ist. Das bedeutet, es gibt wieder einen Einwurf auf Seiten der Südafrikaner, die sich jetzt natürlich was einfallen lassen müssen, nachdem in der 50. Minute Yaya Sitole nach einer Notbremse, so hat das wenigstens Sampaio, der brasilianische Schiedsrichter, interpretiert, vom Platz geflogen ist. Die Mexikaner machen es jetzt hier erstmal gemütlich in der Hälfte von Südafrika. Aber die Südafrikaner kommen jetzt mal mit ein bisschen Schwung nach vorne. Halbrechte Position, schon vorbeigespielt an Reyes. Reyes in den Rückraum noch einmal gespielt, schön aufgenommen von Mudau. Mudau verteilt den Ball ins Zentrum rein. Hat jetzt auch ein bisschen Platz. Gutierrez kommt da erstmal in Richtung von Adams, aber Adams kommt an ihm vorbei. Von hinten hilft noch einmal Modiba mit. Modiba auf der halblinken Position führt den Ball jetzt mit links, spielt dann wieder oder verteilt den Ball dann erstmal ins Zentrum, wieder rein in Richtung Mokoena, der an den rechten Außenflügel rausgespielt zu Mudau. Mudau wieder ins Zentrum rein zu Mokoena, ist jetzt im Mittelkreis schon drinnen, und die Mexikaner sagen sich, na, ihr bringt nichts zustande, außer einen Weitschuss. Und dann gibt's leichte Probleme. Also die Handschuhe sind nicht so gut anscheinend von Raúl Rangel. Denn nachdem da einfach mal Modiba abgezogen hatte, aber das waren ja wirklich so 20 Meter, rutscht ihm der Ball wieder durch die Hände durch. Oder er hat nicht richtig zugepackt. Bleibt beim 1:0 für die Mexikaner. Was würdest du dir denn wünschen? Was würdest du gerne sehen jetzt noch für die verbleibenden 35 Minuten?
1: Ganz ehrlich, mehr Körperspannung. Mehr Körperspannung, es klingt so simpel, aber Raúl Rangel war für mich gerade dieses Beispiel. Dann bist du einmal gefordert und dann hast du so einen Wackler wieder drin.
15: Ja.
1: Es ist Mexiko, die 1-0 führen, aber das hat alles, finde ich, ein dickes Fragezeichen gegen so schwache Südafrikaner, die selbst zu zehnt immer noch nicht die Tür hinten komplett aufmachen, die nicht Mexiko dazu verleiten, sagen, jetzt gehen wir so dermaßen aufs 2-0. Die rote Karte ist schon ein paar Minuten alt gegen Sitole. Jetzt gibt's auch den ersten Wechsel. Foster kommt, geht raus. Mbata kommt rein. Also möglicherweise auch ein bisschen was Taktisches bei den Südafrikanern. Klar, mit einem Mann weniger, vielleicht noch ein bisschen mehr Stabilität dann reinbringen, ganz klar. Aber Mexiko, da ist, wir haben es mehrfach jetzt schon betont, mit ganz viel Luft nach oben. Selbst wenn du hier mit 3 Punkten rausgehst, diese Performance zum Eröffnungsspiel gegen so ein schwaches Südafrika gibt doch sehr, sehr viele Fragezeichen. Angefangen beim Keeper, das kann mal passieren, aber es ist schon das zweite Mal, dass Rangel nicht 100% sicher wirkt. Hat in der ersten Halbzeit auch schon mal so einen kleinen Wackler, der für mich einfach so eine, weiß ich nicht, Kopfsache vielleicht ist. Ist es so klar, so eindeutig, ja, das Ding werden wir schon irgendwie ziehen. So wirkt es zumindest gegen ein Südafrika in Unterzahl, und man versucht so ein bisschen das Nötigste zu machen, nach vorne zu kommen, aber es passiert selbst wenige Minuten nach dem Platzverweis gegen Sitole nicht viel. Kein Druck irgendwie, keine Klarheit nach vorne, dass du sagst, so, das 2-0, ich riech's, ich schmeck's schon.
15: Vielleicht müsstest du aber auch mal wechseln, müsstest vielleicht noch einen weiteren Offensiven bringen vorne, gerade jetzt, wo sie noch einen Mann in Front, einen Mann mehr auf dem Platz haben. Ich denke da zum Beispiel an Spitznamen Dirty Sanchez, wie er auch genannt wird. Der Mann mit dem Schnurris, Santiago Jiménez, der könnte natürlich auch noch mal reinkommen, könnte möglicherweise hier noch für ein bisschen mehr Offensivaktionen sorgen, ein bisschen mehr Gefahr. Aber so sieht es nicht. Javier Aguirre lässt Dirty Sanchez, weil er auch mal ein bisschen grober reingeht, dann erst einmal hier auf der Bank. Freistoß gibt's jetzt wieder für die Mexikaner, die ordentlich was auf die Knochen bekommen.
0: gerade ist es Erik Lira gewesen, einer der Innenverteidiger. Er zusammen mit Montes haben da hinten jetzt schon einiges wegräumen müssen. Vasquez ebenfalls noch mit dabei, aber das bleibt jetzt hier erst einmal beim 1:0 für die Mexikaner, die sich das jetzt zurechtlegen. Rechte Seite, so 18 Meter sind es zum Tor von Williams. Wer wird es also gleich machen? Da ist zum Beispiel ein Jesus Gallardo, der das machen kann. Aber auch ein Roberto Alvarado. Wer ist es? Es ist erst einmal Gallardo, hebt die Hand. Ball kommt in Richtung Elfmeterpunkt, Kopfball, Verlängerung rein und dann ein, ich würde im Turnen, würde ich sagen, war das auf jeden Fall eine tolle Haltungsnote. So beim Bodenturnen hochgesprungen, die Hände ganz eng dran an der Hüfte, schön durchgestreckt gewesen. Ja. Wem sage ich das? Der Turnreporter sitzt auch neben mir, kennt sich da aus. Also ich glaube, da hätte... Also Roberto Baggio, um es mal so zu sagen, ist jetzt nicht so super amused. Der schaut sich das gleich an und ist ja schon beim Afterbierchen gedankliche. Und Gianni Infantino wird sich sagen, mein lieber Herr, hätte ich jetzt wie Franz Beckenbauer 2006 einen Hubschrauber und könnte irgendwo anders hin.
1: Ja, definitiv. Vielleicht so der Fluchtgedanke vom Aztekenstadion sagen, komm, spielt ihr das jetzt einfach mal in Ruhe zu Ende. Aber angucken mag ich mir das nicht mehr. Jetzt vielleicht wieder Mexiko über die rechte Außenbahn. Ja, versucht, aber im Ballbesitz auch so ein bisschen einfallslos, auch so ein bisschen powerlos, ohne, ja, diese Klarheit. Ich habe es schon mal erwähnt, dass das mir einfach fehlt. Ich weiß nicht, warum. Die sind ein Mann mehr. Da jetzt einfach mal die Aztekenmaske auf, nur die oder die Wrestlingkappe und dann ab geht's. Tunnelblick und auf Richtung südafrikanisches Tor. Das ist Wahnsinn. Sie verschleppen das Tempo. Montes, Ball auf in der eigenen Hälfte, auf der Höhe des vom Fuß, die Sohle drauf und mal abgewartet. Kein Zug zum Tor, kein Schwung drin. Gar keine Strategie, keine Dynamik. Also ich suche ja schon fast mal. Quinones, jetzt kommt die Flanke rein in den Fünferball. Kein Abnehmer da. Ja, da hat er mal gelauert, der Brian Gutierrez, aber weit weg davon, irgendwie mal an den Ball ranzukommen. Also man hört es aber, die sind ja dankbar, die Fans von Mexiko, dass jetzt irgendwas mal im 16er von Südafrika passiert und vielleicht sich die Mexikaner so ein bisschen rannähern an den zweiten Treffer. Alles schmeichelhaft, dieses 1-0. Und ich sag mal, hätte, wäre, wenn. Klar, das klammern wir aus. Aber dieses 1-0 verhindert hier dieses von uns ja schon prognostizierte Geduldsspiel, was es geworden wäre bei einem Spielstand von 0-0, weil Südafrika trotz dieser Leistung irgendwie ja bei Mexiko nicht viel anbrennen lässt.
0: Und du weißt, einmal gefährlich vors Tor, eine Chance, bislang noch nichts zustande gebracht, Bafana. Aber dann ist so die 88. Minute. Die Mexikaner wollen es nochmal probieren, kriegen dann einen Konter und plötzlich steht es 1-1. Und ganz ehrlich, nach ein paar Tagen spricht da keiner mehr davon, dass die Mexikaner da ein ganzes Füllhorn an Chancen gehabt haben, sondern heißt einfach, ist 1-1 ausgegangen und fertig. Und dann hätten sie sich wirklich um den Ertrag gebracht. Es sind natürlich ganz, ganz viele mexikanische Fans da. Logo, Mexiko-Stadt, Aztekenstadion, 87.000 hier. Übrigens 1986 beim Finale zwischen Deutschland und Argentinien 114.000 hier gewesen.
1: Wahnsinn.
0: Die es angeguckt haben, inzwischen modernisiert. Das Ganze ist natürlich ein bisschen anders inzwischen. Dann ist nochmal ein Foulspiel. Oh, diesmal gegen Spieler von Südafrika, der was abbekommen hat. Aubrey Modiba von hinten reingelaufen da von Alvarado. Und es gibt jetzt den nächsten Wechsel. Raus geht Jaden Adams, von dem wir jetzt auch nicht so viel gesehen haben. Und neu kommt rein mit der Nummer 11. Temba Zwane, der Mann, der sein Geld bei Mamelodi Sundowns verdient, wenn Sie sagen, der weiß doch gar keinen anderen. Also es gibt insgesamt 4 Spieler von den Orlando Pirates, es gibt 6 von Mamelodi Sundowns und dann gibt es noch so ein bisschen was wie zum Beispiel Sivele FC oder von Polokwane City FC. Das sind dann ebenfalls Mannschaften, die aus der südafrikanischen Liga sind, aber eben noch nicht ganz so bekannt. Die Orlando Pirates und eben den Verein, den ich gerade schon genannt habe, die Mamelodi Sundowns, das sind diejenigen, die in Südafrika am meisten verbreitet sind. So, was ist los mit El Tri? Der wird ganz behäbig, langsam aufgebaut. Ich kenne das, in unserer Altherrenmannschaft wird ab und zu auch so aufgebaut. Aber wir spielen auch nicht bei der Weltmeisterschaft mit, ganz ehrlich. Und die wollen doch eigentlich das 2-0. Und weißt du, was mich wundert, Flo, ist tatsächlich, und sie verpassen nichts, wenn sie jetzt gerade denken, Mensch, wo ist denn der Ball? Der ist tief in der Hälfte der Mexikaner drin und die haben bestimmt jetzt schon 8-mal gerade den Ball berührt. Ich verstehe nicht, dass Javi Aguirre nichts in der Halbzeitpause umstellen konnte.
1: Nee, gar nicht. Oder auch mal sagt, pass auf, wir haben jetzt auch gut 60 Minuten schon hier rum. ich wechsle mal. Du hast es vorher vor wenigen Minuten schon mal thematisiert. Ich bringe mal irgendwie eine frische Idee, eine frische Kraft. Das ist die Pfiffe. Das sind Pfiffe der mexikanischen Fans.
0: Ja.
1: Weil am eigenen 16er quergespielt wird. Weil es immer einfallsloser wird. Weil es immer lustloser wirkt. Und wir reden von einem Eröffnungsspiel einer Weltmeisterschaft zum dritten Mal in so einem Stadion vor so einer Kulisse gegen einen Gegner, wo du relativ gut auf dem Weg bist, 3 Punkte zu ziehen, dass du eine Euphorie, wir haben es eingangs mehrfach betont, Stimmung entfachen, Begeisterung. Wir haben was vor bei unserer dritten Weltmeisterschaft im eigenen Land. Wir sind in dem Fall jetzt Co-Gastgeber, keine Frage, aber trotzdem, es ist was möglich, mal in diesem Land für Euphorie, für Spaß, für Stimmung zu sorgen, mal abzulenken von all den Themen. Aber eher habe ich das Gefühl, man legt mal kurz den Rückwärtsgang rein.
0: Genau so ist es auch, ehrlich gesagt. Den letzten Platzverweis im Eröffnungsspiel hat übrigens Boliviens Marco Echeverry 1994 beim 0:1 gegen Deutschland kassiert. Das nur mal so nebenbei, weil wir inzwischen ja, das müssen wir immer wieder mal erwähnen, nur noch 10 Südafrikaner auf dem Platz haben nach der roten Karte in der 50. Minute von Sithole. Jetzt mal die Südafrikaner, linke Seite, 25 Meter zum Tor, Flanke rein in Richtung 5-Meter-Raum und dann rauscht er durch den Fünfer hindurch. Und rechts ist ebenfalls mehr keiner mitgekommen, auch nicht der mit nach vorne gelaufene Mudau. Deswegen gibt es einen Abschlag wieder vom Kasten von Raúl Rangel in die Mexikanerinnen und Mexikaner auf der Bank und vor allen Dingen auch auf der Tribüne sind nach wie vor gute Dinge. Aber ich sag mal so, die normalen Fußballfans, also die, die unten sitzen und das Ganze relativ nah am Spielfeldrand anschauen können, die pfeifen die ganze Zeit jetzt ja schon durch. Und Flo, das sind jetzt bestimmt ja schon 10 Minuten, wo die durchpfeifen. Ja. Und du hast völlig richtig das geschildert. Sie spielen die Bälle am eigenen 16-Meter-Raum hin und her. Und diese Pfeife gelten dem eigenen Torwart,
1: Wahnsinn,
0: der einfach den Ball nicht nach vorne schießen wollte. So nach dem Motto, den bringe ich mit nach Hause.
1: Ja.
0: Den gebe ich jetzt nicht mehr her. Warum macht ihr das?
1: Ich weiß es nicht. Und warum bringst du dein eigenes Stadion gegen dich auf? Es war alles bereitet für ein großes Fußballfest zum Einstieg in diese Weltmeisterschaft aus mexikanischer Sicht. Und stattdessen murkst du dich hier möglicherweise zu 3 Punkten in Überzahl. Und das ist ja Wahnsinn. André hat es ja gerade nochmal gesagt. 50. Minute, rote Karte, glatt für Sithole nach einer Notbremse. Und Mexiko macht daraus gar nichts. Im Gegenteil, es ist offensiv noch eine Spur schlechter geworden.
0: Ja, stimmt.
1: Seitdem. Also, wenn du dann glaubst, hey, jetzt aber, zeigen wir es nochmal. Wir sind Mexiko, wir wollen hier einiges reißen bei der Heim-WM. Nix, Ballbesitz Südafrika, die natürlich auch nach vorne jetzt nicht allzu viel wegen Ballverlust. Quiñones passt auf dem linken Flügel, legt den Ball in die Mitte zu Gutierrez. Gutierrez will den Flachpass wagen. In der Mitte Gallardo, aber der kommt eben nicht dran an diesen Ball, weil Sibisi den Verteidiger vorher noch klären konnte. Und das ist momentan der große, große Knackpunkt. Diese letzten Pässe, es sind so viele Fehler im Spielaufbau. Es ist so gar kein Druck, keine Körperspannung, keine Haltung, keine Klarheit da. Und jetzt gibt es eben den Doppelwechsel bei Mexiko.
0: Da ging gleich einer, geht raus, den wir schon kennen. Das ist nämlich Gutierrez, der rauskommt. Mora unter anderem, der reinkommt. Und der zweite ist Chavez. Mora, den lieben sie hier. Und das ist ganz, ganz wichtig, dass der reinkommt, denn das ist einer, dem sie wahnsinnig viel zutrauen. Ein großes Talent, unter anderem spielt bei Club Tijuana und soll unter anderem bei Real Madrid auf der Shortlist stehen. Also einer, der möglicherweise gleich von Tijuana ganz nach oben reingeht. Und wer jetzt zu Hause sitzt, seine Vuvuzela von 2010, noch auf der Couch liegen hat und sagt, ich drücke aber Südafrika sowas von die Daumen. Ja, das ist auch völlig richtig so. 1990 hat Kamerun im Eröffnungsspiel in Unterzahl sensationell mit 1:0 gegen Argentinien gewonnen. Das ist die schlechte Nachricht. Es sieht heute wirklich überhaupt nicht danach aus. Diese kamerunische Mannschaft, sie ist ganz anders drauf gewesen als heute hier. Bafana, es ist ein Stehgeiger-Fußball. Er steht mit dem Fuß der Eric Lira auf dem Ball und wartet ab. Mora, halt es jetzt durch. Er soll der Heilsbringer werden. Rechte Seite, rausgespielt. Schon am 16-Meter-Raum. Der Südafrikaner, Flanke nach hinten, Kopfball, Tor! Raúl Jiménez, Mexiko! 2:0! Raúl
1: Ranchel, der Torwart, ebenfalls in Ekstase. Hinten wieder ganz kurz Siesta bei Südafrika, 2:0. Und habe ich gerade noch 1990 zitiert, machen Sie ein dickes rotes Kreuz dadurch. Nein, das wird heute nicht passieren, kann ich mir nicht vorstellen. Und dieser Raúl Jiménez, der weint, der heult, der ist völlig fertig, als wenn er gerade Mexiko, El Tri zum Titel geschossen hätte.
16: Aber ich glaube, es ist eher die absolute Erlösung. Und er war so sowas von frei, so blank im Fünfer. Den muss er einfach reinigen. Also wenn er den jetzt nicht gemacht hätte, dann hätte ich, glaube ich, mein Mikro jetzt hier abgeschraubt. Also den musst du machen, butterweich reinserviert. Also
0: Mudau, viel zu weit weg gewesen.
16: Natürlich. Und dann nickt er den mit Wucht rein, der Raúl Jiménez. Hatte schon eine Top-Chance. Und jetzt ist das Aztekenstadion wieder da. Mein Gott, Freudentränen. Und André hat es gerade gesagt, als hätten die gerade jetzt alles klar gemacht und heben gleich diesen schweren WM-Pokal hoch. Es ist aber nur, Freunde, das Eröffnungsspiel. Also, Amigos, weiter konzentriert bleiben, aber Stirnrunzeln natürlich bei Ron Van Williams. Das hat natürlich jetzt erstmal die nächste Schelle besorgt, aber das war irgendwo ein Stück weit klar, dass das nicht hier gut werden wird für Südafrika, dass das nicht mehr nach vorne laufen wird. Die haben sich wacker und tapfer geschlagen, keine Frage, auch in Unterzahl, weil Mexiko hat hier viel vermissen lassen, aber Raúl Jiménez, ich würde sagen, ich weiß nicht, was Brustlöser auf Spanisch heißt, aber es war auf jeden Fall einer.
0: Also, dass er Brustlöser, vereinigen wir uns darauf. Mora übrigens, der Jüngste bei dieser Weltmeisterschaft, ist der einzige 17-Jährige in allen 48 WM-Kadern. Die Frage des jüngsten WM-Spielers ist damit schon im ersten Spiel heute geklärt. Ist auch der jüngste Mexikaner der WM-Historie. Könnte der zweitjüngste Torschütze nach Pelé werden, sollte auch er noch treffen. Das ist aber Zukunftsmusik, 2:0. Und ich dachte mir schon, gerade, wenn das nämlich nicht gewohnt ist, wir haben gerade diesen Hydration-Break wieder, was nicht anders bedeutet als eine kurze Unterbrechung, Trinkpause. Und als Jiménez sich auch noch das Haarband abgenommen hatte, wohlgemerkt, bitte nicht falsch verstehen, aber er hat keine langen Haare. Er hat jetzt nicht eine Platte wie ich, aber die sind schon relativ kurz geschnitten. Warum er ein Haarband braucht, weiß ich auch nicht jetzt so richtig. Aber er hat es auf jeden Fall abgenommen und dachte mir schon, okay, Tor gemacht, geht er jetzt nach Hause oder was? Und dann kam erst die Anzeige, alles klar, wir machen mal eine kurze Trinkpause, Freunde. Aber es hätte auch sein können, so, für heute Arbeitspause. Alles getan, fertig.
16: Stech Uhr, zack,
0: Karte rein. Während die Mexikaner super feiern und sich gut gelassen. Ochoa, der zweite Torwart, auch draußen, der schaut noch ein bisschen skeptisch. 41 Jahre wird er alt bei dieser Weltmeisterschaft. Damit der älteste Spieler, glaube ich, der in allen Kadern mit dabei ist. So, Trinkpause ist vorbei. Glaubst du noch an Bafana Bafana?
16: Nein, definitiv nicht. So leid es mir tut für Bafana Bafana, aber diese Afrikaner haben auch nichts dergleichen getan, dass man als objektiver Beobachter und Betrachter dieser Partie irgendwie dazu verleitet werden könnte, zu sagen, hey, wart mal ab, da kommt noch mal was. Nach vorne geht gar nichts. 67. Minute, glaube ich, der berühmte Deckel mit dem 16. Torschuss von El Tri gegen 3 Mageren von Südafrika. Das Ganze dann wohl doch ins Ziel geburkst, gegurkt, nenn's wie du willst. Also wer jetzt in große Euphorie ausbricht in Mexiko, der hat Fußball nie geliebt, glaube ich, ganz ehrlich. Weil das ist ein schmeichelhafter Auftaktsieg, das kann nur besser werden. Aber wir haben ja auch schon drüber gesprochen, da sind eben noch Mannschaften wie Südkorea und auch Tschechien mit in der Gruppe. Und da wird so eine Leistung definitiv schneller bestraft werden, als das jetzt Südafrika getan hat, die sich natürlich nochmal mit dem Platzverweis in der 50. Minute von Sibisi in der roten Karte, von Sitode, Entschuldigung, dann natürlich das Leben nochmal selber schwer gemacht haben. Geht jetzt hoffentlich für diese letzten 20 Minuten nochmal so ein richtiger Push durch die Mannschaft von Javier Aguirre, dass wir noch ein bisschen mehr Fußball erleben dürfen, ein bisschen mehr Torgefahr, ein bisschen mehr Torraumszenen. Aber weil das über weite Strecken, Andrea, wow. Also eine Magerkost auf Mexikanisch, weiß ich jetzt auch nicht so ganz, aber das war wirklich nur der Hardshell-Taco.
0: Also da sind auf jeden Fall die Bohnen rausgenommen worden und nur noch die Tomatensauce da. Das ist definitiv zu wenig. Aber du hast es ja schon gesagt, wir haben 71 Minuten gerade auch mal erst auf der Uhr. Da geht ja noch ein bisschen. 20 mit Nachspielzeit werden wir auf jeden Fall hier noch erleben. Und möglicherweise ist das, wie du so schön gesagt hast, der Brustlöser. Und es geht was von vorne. Mit dem linke Seite schon wieder mit der Raúl Jiménez mit seinem ersten WM-Tor übrigens. Und dann geht er da schön vorbei und rein in den 16-Meter-Raum von der linken Seite. Wenn da nicht der Unparteiische gewesen wäre, der schon die Fahne gehoben hätte, weil nämlich Jiménez im Abseits gewesen
15: ist 7. WM-Spiel für ihn. Zum ersten Mal durfte er von Beginn an rein und macht sein erstes WM-Tor. Sein 46. Länderspieltor ist es überhaupt gewesen. Und da stand der gute Mann tatsächlich ein bisschen im Abseits. Und wenn ich jetzt so auf Javi Aguirre gucke, das Sakko ist relativ nass gewesen. Also ich weiß nicht, wurde da schon mit Champagner gespritzt? Möglicherweise das 2:0 im Eröffnungsspiel gegen Südafrika. Oder hat er da möglicherweise von den Fans oben was abbekommen? Wir werden es wohl heute nicht mehr auflösen können. Südafrika kriegt nichts zustande und Mexiko schwärmt schon wieder aus. Jiménez drinnen, Raúl Jiménez im 16er und dann will er den Elfmeter, sinkt zu Boden. Aber Sampaio ist da, Pfeife im Mund und ich glaube, wenn ich den Gesichtsausdruck richtig deute, entweder Arm abgebrochen, komplett ausgekugelt oder kurz vor der Spende gewesen. Es ist ein kleiner Rempler gewesen, aber es ist
17: und für der mich macht kein, sehr viel draus.
15: Ja, und es ist kein Elfmeter. Ist natürlich schon ein bisschen ungestüm rangegangen, muss man auch mal ganz ehrlich sagen, von Sisibi, der da von der linken Seite reingelaufen kommt und ihn dann so ein bisschen zu Fall bringt. Warum sage ich ihm so ein bisschen? Weil er voll dann reinrennt in den Gegenspieler und Sampaio hat einen guten Blick gehabt und hat sofort gesagt, nee, also der Arm ist dran und da passt alles und deswegen gibt's auch keinen Elfmeter. Für mich geht das in Ordnung. Bleibt hier also erst einmal beim 2:0 für die Mexikaner, die auf dem Weg sind zum Auftaktsieg. Sibisi.
17: Sibisi will's aber wissen jetzt.
15: Aber sowas von, dafür gibt's auch Gelb nach dem nächsten Foulspiel. Also nachdem er davor Jiménez noch knapp verpasst hat, da hat er sich gesagt, aber jetzt

0: Minute, gute Viertelstunde plus Nachspielzeit natürlich haben wir noch hier beim WM-Eröffnungsspiel, das uns über weite Strecken, naja, ein bisschen hat Fragen zurückgehen lassen, dass hier noch ein bisschen mehr spielerisch gerne geboten hätte werden können. Vor allem in der Offensive. Mexiko hatte zumindest diverse Einladungen von Südafrika auf dem Tisch liegen, haben sie alle dann aber abgelehnt oder auch ignoriert. Haben jetzt aber den Ball in der eigenen Hälfte, wieder so ein bisschen quer. Jetzt geht's mal nach vorne auf Höhe der Mittellinie das Ganze auf den mit zurückgeeilten Alvarado. Der legt den Ball links raus. Chavez auf den linken Flügel. Gallardo, jetzt gute 25 Meter weg vor dem Tor. Versucht jetzt mal wieder ein bisschen Tempo aufzunehmen, aber sofort verstaffelt sich Südafrika um den eigenen 16er. Macht's Mexiko trotz einem Mann weniger immer noch schwer, wirklich irgendwie den Weg Richtung Tor zu finden.
1: 75 Minuten durch, 2:0 Mexiko, schon wieder Quiñones auf dem Weg rein in den Strafraum. Von hinten schiebt dann auch noch mal einer nach, aber nicht durchgekommen. Gallardo, jetzt vielleicht mal die Möglichkeit, ein bisschen zu kontern für die Südafrikaner in der eigenen Hälfte. Aber das dauert so lange. Die schieben den Ball 2 Meter nach vorne, dann tritt schon wieder einer drauf, als wenn er die Orientierung noch einmal neu machen müsste und das Navi neu kalibrieren, weil er irgendwie nicht weiß, wo das gegnerische Tor ist. Das reicht natürlich nicht, da musst du viel mehr zeigen. Und ich bin ehrlich gesagt auch ein bisschen verwundert, was Bafana da heute hier anbietet. 2 neue kommen rein. Magopa ist einer von denjenigen und der zweite Oswin Apollis. Der Apollis spielt bei den Orlando Pirates. Und Magpoka ebenfalls von den Orlando Pirates. Alvarez und González, die beiden kommen bei Mexiko rein. Auch da gibt es einen Doppelwechsel und rausgegangen ist Eric Lira. Das ist der eine gewesen, der hinten in der Abwehrkette normalerweise dafür sorgt, dass ja, alles passt. Und wer ist noch rausgegangen, hast du noch gesehen? Ach ja, Raúl Jiménez hat ebenfalls den Platz noch verlassen für Armando González. Also, Doppelwechsel bei Südafrika, Doppelwechsel bei Mexiko. Bitte das nochmal kurz abzusehen, das war jetzt ein bisschen durcheinander, aber wir kommen da dann gleich nochmal drauf. Also, wir ordnen das Ganze nochmal ein. Lira, Jiménez raus bei Mexiko, González und Alvarez bei Mexiko reingekommen. Und dann haben wir Reyners rausgegangen und Modiba und Magopa und Apollis neu rein. So, jetzt haben wir das Ganze nochmal zusammengefasst für alle diejenigen, die zu Hause die Statistiken pflegen und nicht sagen, der Siems hat hier einen Schmarrn erzählt.
0: Na, hat er nicht. Absolut gar nicht. Es wird es auf jeden Fall nochmal, und das war ein schönes Bild gerade auch, weil Raúl Jiménez hat sich nochmal wirklich feiern lassen. Was ein besonderer Moment für ihn. 7. WM-Spiel, aber sein erster Treffer und das im eigenen Stadion, top. Aztekenstadion bei so einer WM. Ja, besser geht's ja kaum. Und diesen Moment hat er natürlich in vollen Zügen genossen bei seiner Auswechslung in dieser 76. Minute. Aber trotz 2-0-Führung, Mexiko weiter sehr, sehr statisch unterwegs. Und dieses 2-0 war jetzt nicht unbedingt der absolute Eisbrecher. Also die Statistik, klar, mit diesen 16 Torschüssen zu 3 bei Südafrika auf Seiten der Gastgeber, die jetzt mal auf dem linken Flügel bisschen Platz haben. Links rausgespielt auf Gallardo. Nee, Montes entscheidet sich wieder auf dem Weg nach innen. Nimmt Chavez mit. Rechts raus auf Reyes. Aber sie machen einfach keinen Raum. Sie machen einfach keine Meter nach vorne. Vielleicht jetzt mal ein bisschen Luft für den, den sie so feiern. Gilberto Mora, dieses 17-jährige Top-Talent. Links raus auf dem Flügel. Gallardo ist mit dabei. Aber kurz Missverständnis, will den Einwurf, kriegt ihn jetzt aber auch, denn Wilton Sampaio, der Schiedsrichter, sagt, na, jetzt gibt es bitteschön den Einwurf, der aber noch nicht ausgeführt wird, weil der Torschütze zum 1-0, Julián Quiñones, den Platz verlassen darf und reinkommt einer, der hier gefeiert wird, ein Mann mit der Nummer 10. Nämlich Alexis Vega kriegt auch nochmal ein paar WM-Auftaktminuten an.
1: Einwurf für die Mexikaner, das Ganze schon tief im Halbfeld drinnen von Südafrika. Nochmal auf Mora, Mora verteilt den Ball und nimmt auf die rechte Seite rüber, also Seitenwechsel. Dann reingeköpft, beziehungsweise reingespielt von Alvarado in den 16-Meter-Raum, nochmal raus auf Höhe der Grundlinie. Den Versuch per Flachpass in den Fünfer reinzukommen, aber da können die Südafrikaner erst einmal dazwischen gehen. Versuchen jetzt mal ein bisschen nachzuschieben, werden aber sofort wieder verfolgt unter anderem von Gilberto Mora, dem 17-Jährigen, der natürlich jetzt noch verdammt frisch ist und sich da richtig ransaugt an der Mokoena. Ist dann auch schon vorbeigegangen, aber Mokoena

0: Ena. Er zieht das Foulspiel, Sampaio hat angezeigt, ist nichts gewesen. Er ist Foulspiel gewesen und Mora schüttelt mit dem Kopf, was wenn er sagen wollen würde, überhaupt nichts, ich bin durch. Und tatsächlich, es ist schon richtig, das ist eher ein Fehler gewesen von Mokoena. Beide sind da relativ körperbetont rangegangen, aber letzten Endes hätte sich dann der Mexikaner da fair durchgesetzt. Meiner Meinung nach nicht gut gesehen vom Unparteiischen. Sei es drum, 2:0 für die Mexikaner. Südafrika muss einfach mal einen Abschluss zustande bringen. Das schaffen sie momentan überhaupt nicht. Die Mexikaner jetzt mal an der linken Seite, 20 Meter vor dem eigenen Kasten von Rangel, reingespielt in die Mitte in Richtung Vasquez. Vasquez steht auf dem Ball halb rechts draußen, links übrigens am Flügel, völlig frei. Wäre da schon Gallardo zum Beispiel, der den Ball bekommen könnte. Jetzt nochmal die Mexikaner im eigenen Halbfeld verlieren jetzt mal den Ball. Müssen jetzt ein bisschen aufpassen, weil die Südafrikaner mit dem Zwane, der gerade eingewechselt worden ist, am Knick des 16-Meter-Raums schon da sind. Nochmal in den Rückraum gespielt. Könnte der Schuss kommen aus der Distanz. Mexikaner liegt am Boden. Schuss abgezogen und gehalten von Rangel. Das war tatsächlich, ich möchte fast sagen, der beste Schuss, den sie heute hier abgegeben haben. Von Oswin Apollis, auch er gerade neu reingekommen. Erkennt man übrigens an den blondierten Haaren, noch leicht abgefälscht worden. Mit dem Fuß dran von Alexi Vegas. Aber kein Problem für Rangel gewesen. Es geht nach wie vor wild zu. Viele Foulspiels. Jetzt gerade hält sich ein Mexikaner das Auge zu. Scheint er anscheinend mit dem Ellenbogen einen reinbekommen zu haben. Das ist Roberto Alvarado. Bleibt hier beim 2:0. Es ist ein Fußballspiel, das ich so ehrlich gesagt schon lange nicht mehr gesehen habe. Und es sind noch 10 Minuten, Flo.
1: Ja, es sind noch 10 Minuten und immerhin das Stadion. Ich glaube, die feiern sich auch so ein bisschen zum Auftakt ein wenig selbst. Es läuft alles auf den Auftakt-Sieg bei dieser Weltmeisterschaft als, wir haben es öfter so gesagt, Co-Gastgeber mit den USA und Kanada, Mexiko, ja einer von dreien, die dieses Turnier, diese Weltmeisterschaft 2026 ausrichten. Und das Spiel ist immer übrigens noch unterbrochen, die letzten 9 Minuten, die jetzt laufen. Quiñones hat sich das goldene Leibchen angezogen als Auswechselspieler, sitzt auf der Bank, atmet nochmal durch, hat seinen Part erfüllt mit dem frühen Führungstreffer in der 9. Minute. Es hat mittlerweile übrigens angefangen zu regnen, also es gab ja oft diese Unwetter. Und jetzt schaut sich tatsächlich Wilton Sampaio, zumindest hat er für mich das Kästchen gemacht, nochmal was an in der Review Area. Also wilde Diskussionen gab es davor, vor diesem Schuss gerade von Apollis. Eine Szene, eine mögliche Tätigkeit davor. Also André hat es ja angesprochen, wild ging es dazu, gegen Alvarado war das.
0: Er haut ihn mit der Hand ins Gesicht.
1: Er haut ihn mit der Hand ins Gesicht und ich meine, es ist der eingewechselte Temba Swane, ja, der aus 17 Meter Torentfernung da einfach wild.
0: Ja, ist rot.
1: Alvarado fast am Ohr gezogen und im Kopf so runtergedrückt.
0: Und dann hat er sich ans Auge gelangt, das ist das, was ich vorher geschildert hatte. Ja. Mir also schon so gefragt, was denn da passiert, wieso hält er sich denn das Auge oder warum hält er sich das Auge zu? Das ist dieser Schlag gewesen mit der Hand, nachdem er schon vorbei ist.
1: Sah Alvarado, gar nicht so wild aus.
0: Nee, Alvarado streckt den Popo rein und er findet das überhaupt nicht gut, deswegen steht Sampaio auch noch da. Das ist wirklich so eine Kannentscheidung. Musst du nicht rot geben, aber für mich wäre es tatsächlich rot.
1: Und der ich ganz ehrlich. Jetzt kolumbianische Kollege hat Bescheid gegeben, Nicolas Gallo, an seinen brasilianischen Chef hier, Wilton Sampaio. Der will sich erstmal Platz schaffen auf Höhe der Mittellinie. Sagt, alle mal weg. Alle weg. Jetzt gibt's die Entscheidung. Mögliche rote Karte, die zweite dann für Südafrika. Man kann es kaum hören, man kann es gar nicht wirklich verstehen. Er gibt's im Stadion durch, aber wir. Jeder schaut ihn fragend an. Er erklärt viele Fragezeichen.
0: Der bei ihm da ist.
1: Und er gibt die rote Karte für Temba Swane. Also wir konnten es akustisch gar nicht wirklich, die Erklärung.
0: Er hätte auch sagen können, Freibier für alle, ehrlich gesagt. Das war so weit weg und ich glaube, das haben sie auch gar nicht richtig auf den Bildschirm raufbekommen, beziehungsweise auf die Boxen raufbekommen. Aber dadurch, dass er jetzt die rote Karte gezückt hat, hat man schon gesehen, dass er da Swane tatsächlich vom Platz stellt. Für mich eine vertretbare Entscheidung und Bafana Bafana, die Südafrikaner bringen sich heute wirklich um alles, weil nicht nur, dass sie jetzt hier verlieren, sondern mit zwei roten Karten hast du zwei Spieler, die du schon mal im nächsten Spiel nicht bringen kannst. Darunter ist ja auch noch ein Stammspieler dabei. Das ist natürlich tatsächlich richtig bitter, was da heute und hier gerade passiert. Und
1: es zeigt so ein bisschen auch, André, finde ich, diese Hilflosigkeit. Wenn du zwei rote Karten nach so Dingern, nach einer Notbremse und diesem tölpelhaften um sich rumschlagen, dann kassierst.
2: Geht aber auch nicht.
1: Absolut berechtigt, aber das zeigt für mich auch so ein bisschen das Level, was Südafrika einfach gerade hat, wenn du hier komplett zum Glück ja nur 0-2 hinten liegst. Eine andere Mannschaft schenkt dir da 6 Stück ein.
2: Ja, genau so ist es. Und du hast ja schon angesprochen, Südkorea und Tschechien sind da ja auch noch da. Wir müssen aber jetzt erstmal am Ball bleiben, weil schon wieder die Mexikaner jetzt tatsächlich noch mal in Schwung kommen mit Vega. Vega wäre schon links vorbeigelaufen am Strafraum, wollte gerade die Flanke ansetzen in Richtung Fünfer, aber fällt dann, schaut in Richtung Schiedsrichter, bekommt aber dann nicht den Freistoß. Ball ist jetzt, wenn ich es richtig gesehen habe, erstmal bei Williams. Dem kann man heute keine Schuld zuweisen, denn der Torwart von Südafrika hat das wirklich super gemacht in den Szenen, wo er hätte was halten können. Ist er meistens auch dran gewesen. War Mann von Mamelodi, den Mamelodi Sundowns. Jetzt mit rechts der Abschlag wieder rein ins Halbfeld von Mexiko. Kopfball geht dann direkt in die Arme rein von Raúl Rangel, halblinks rüber. Yes. Die Mexikaner kommen wieder raus aus dem Strafraum, führen jetzt den Ball mit halblinks. Das ist wieder Montes. Montes ein bisschen nach vorne, wird jetzt auch nicht mehr richtig angelaufen von Südafrika, wartet ein bisschen. Dann kommt die Ballverteilung auf halb rechts rüber, dann geht es schon wieder auf die rechte Außenbahn. Rüber zu dem Mann, der gerade einen Schlag abbekommen hat, Roberto Alvarado. Verteilt den Ball auf die halblinke Position rüber, schön auf der Position auch angenommen, mit dem linken Fuß runtergestopft von Gallardo. Könnte jetzt die halblinke Position auch, beziehungsweise die Außenlinie entlang, nochmal in den Rückraum gespielt. 4,5 Minuten noch, 2-0 für die Mexikaner durch Quiñones und Jiménez. Und die Mexikaner führen den Ball schon wieder und versuchen nochmal nachzuschieben. Mora jetzt ganz links außen, da Gallardo hat ihn schon wieder aufgenommen. Diagonale zum Tor, 20 Meter über Mora. Auf der Halblinken geht es wieder ganz links raus in Richtung Vega. Vega nochmal in den Rückraum gespielt, legen sich jetzt Südafrika zurecht wie eine Handballmannschaft. Aber Flo, da kommt auch nichts mehr. Die können vielleicht noch kontern, möglicherweise kriegen sie einen noch hin. Aber ich bleib dabei. Dieser Schuss von Zwane aus der, das war Apollis. Mhm. Apollis so aus 17 Metern halb links.
1: Das war das Highlight gewesen. Das war's definitiv. Und wenn du dich dann natürlich so unter Dauerdruck setzt, indem du jetzt 2 weniger auf dem Platz hast, während Alexis Vega auf dem linken Eck des 16ers von Südafrika ein bisschen tanzen darf, ein bisschen kreiseln darf, nimmt Gallardo mit. Schöner Pass in die Mitte rein. Auf, da ist Mora, legt aber nochmal zurück. Zu umständlich das Ganze. Da war González nochmal schussbereit, aber der kam nicht richtig in Schussposition. Dementsprechend war die Chance dann dahin. Ballgewinn Südafrika mit viel rustikalem und Einsatz und robustem. Dazu Schubser jetzt natürlich viel Frust. Bokasi gegen Reyes. Man sieht's den Südafrikanern einfach ein bisschen Mitleid auch. Ja. Gerade dann Hugo Broos, der sich so einfach durchs Gesicht treibt und das hat sowas von, darf heute Abend alles nicht wahr sein, was hier gerade so passiert. Aber ja, dieses Ungestüme, dieses teilweise auch etwas Unbeholfene von Südafrika ist das, was Bafana heute hier gar nicht hat wirklich ins Spiel kommen lassen. Da müssen wir nicht drüber reden. Also Mexiko geht hier als verdienter Sieger, aber auch schmeichelhaft mit einem Dreier vom Feld bei diesem Eröffnungsspiel dieser WM, ganz klar. Und Südafrika, muss ich wirklich fragen, reicht das Niveau? Und das sieht überhaupt nicht aus, dass wieder mal, es ging noch nie über die Vorrunde raus, aber es wird es auch wahrscheinlich dieses Mal nicht mehr.
2: Sie müssen sich auf jeden Fall ordentlich strecken gegen die nächsten Gegner, wenn es dann gegen Südkorea oder gegen Tschechien geht. Das sind vor allen Dingen, du hast es gesagt, auch Mannschaften, die natürlich verdammt gut Fußball spielen können. Südafrika ist der große Außenseiter und ich bleib dabei. Mexiko ist trotz des Sieges, und da legen wir uns, glaube ich, beide fest, da kann ich mir nicht vorstellen, dass sie tatsächlich heute hier nicht den Dreier ziehen, als absoluter Favorit reingegangen. Und auch die Mexikaner müssen einiges umstellen, denn dieser Sieg sollte nicht darüber hinwegtäuschen, dass sie spielerisch sehr, sehr viel schuldig geblieben sind. Rechts, 35 Meter zum Tor. Flanke in den Strafraum, oder der Versuch wenigstens in den Strafraum reinzukommen. González kommt aber da nicht mehr hin, wird dann noch, hat sich, glaube ich, ein bisschen zu stark eingesetzt. Steht dann auf, sagt, ist überhaupt nichts gewesen eigentlich von mir. Aber es gibt den Freistoß für die Südafrikaner, nachdem man sich vor allen Dingen dann mit dem Po und mit Hilfe des Rückens da ein bisschen zu stark gegen seinen Gegenspieler reingedrückt hat. Ich weiß nicht, wie es dir stimmlich geht. Ich merke schon die dünne Luft. Ich würde sagen, extrem hier. Die Stimmbänder, die brauchen jetzt gleich wieder ein bisschen Feuchtigkeit bei mir.
1: Temperatur.
2: Apollis ist auf jeden Fall einer, den man bringen könnte von Beginn an. Ich bin natürlich nicht der Trainer von Südafrika. Hugo Broos hat ein gutes Auge und ist ein ausgepuffter Fuchs. Mit seinen 64 Jahren hat ja heute Otto Rehhagel, was den ältesten Trainer bei der Weltmeisterschaft angeht, überholt. Otto Rehagel damals 71 Jahre alt geworden. Und übrigens, wenn Sie jetzt das fragen, wer hat denn schon mal zwei Platzverweise eigentlich bekommen bei einer Weltmeisterschaft? Das ist 2006 gewesen, bei Portugal gegen die Niederlande. Damals für beide Teams je zwei im Eröffnungsspiel. 1990 sind zwei Kameruner vom Platz gefallen. Also auch das ist nichts Neues, aber trotzdem ein bisschen ungewöhnlich.
1: Unser Statistik-Stefan, der jetzt hier nochmal kurz den Service auspackt bei der Partie, die es aber auch über weite Strecken immer wieder zulässt, dass man das eine oder andere Schmankerl nochmal einstreuen darf. Passiert gerade nicht viel, außer dass wieder mal einer liegt. Es wird relativ viel gelegen in dieser Partie, keine Frage. Mexiko rumpelt sich den Ball zurück. Es liegen sowohl ein Südafrikaner als auch Edson Alvarez, an dem ja übrigens auch mal Borussia Dortmund interessiert war. Guter Defensivmann da im Mittelfeld, aber auch bei Mexiko nicht unbedingt gesetzt. Kriegt auch noch einen richtigen Schubser da von Bokasi. Der fordert auch nochmal ein bisschen Farbe rein in eine gelbe Karte, also wie der da zu Werke geht auf Höhe der Mittellinie. Also Spielfluss, André, hatten wir eigentlich ja in diesen 90 Minuten so gut wie gar nicht.
2: Aber sehr viel Spielstuss dafür, muss ich ganz ehrlich sagen.
1: Ja, und das zuhauf, da haben aber beide für gesorgt. Und man kann dieses Fazit eigentlich nur ziehen, kurz vor offiziellem Ende, dass es für Südafrika hier an der Qualität scheitern wird. Das reicht einfach nicht bei dieser Gruppe, da irgendwas zu träumen. Die müssen gucken, dass sie das anständig irgendwie, diese Vorrunde, beenden. Und Mexiko darf bloß nicht anfangen, hier Luftschlösser zu bauen nach einem 2-0 Erfolg gegen ein sich selbst dezimierendes Südafrika. Kommen jetzt aber nochmal die Mexikaner über die rechte Seite. Aber Alvarado, der hat gar keine Lust, die Flanke reinzubringen. Spielt den Ball wieder zurück. Jetzt nimmt er erstmal González mit im 16er auf der rechten Seite. Wieder zurück raus auf den Flügel auf Alvarado. Dann Reyes, aber sie spielen mehr hintenrum wie beim Handball. Es kreiselt und kreiselt, aber so richtig mal vertikal rein in den 16er geht's eigentlich nicht. Bafana, Bafana, die Gelben. Die stellen sich mit allem rein, was sie haben, mit Körper, mit Fuß, mit der Schulter und haben jetzt sogar ein bisschen Platz auf der rechten Seite über den Ranhalt. Mudau ist jetzt im 16er und das ist auch mal ein ordentliches Foul, was es da gibt. Und was gibt's dafür? Der hat Wilton Sampaio schon die Hand an der Gesäßtasche. Wilde Diskussionen und das könnte auf jeden Fall mindestens gelb geben, wenn nicht sogar mehr. Das ist nämlich die Frage. War er letzter Mann? Es war schlecht zu sehen und es gibt die nächste rote Karte. Da wirst du doch bekloppt, die dritte im Spiel. Aber André,
2: frag mich nicht, wann es mal drei rote Karten gegeben hat.
1: César Montes. Aber den hat er auch gewollt, bei aller Liebe.
2: Ja, hat er gewollt. Absolut. Also er ist natürlich da auch gut geflogen, aber Montes geht da natürlich sowas von brutal rein. Im Zentrum ist noch einer und den räumt er weg. Und er guckt vor allen Dingen davor noch in die Mitte rein und sagt sich, ah, da ist ja noch ein Mitspieler von mir. Das wird wahrscheinlich nur eine gelbe. Und dann rasiert er ihn dermaßen, dass er eine Flugeinlage direkt nach Johannesburg zurückbekommt vom Aztekenstadion. So haut er ihm da die Beine weg. Aber Schiedsrichter Sampaio sagt, nee, eben nicht. Der biegt von rechts ein, hat den Blinker gesetzt und ist dann schon fast alleine vom Tor. Und die anderen waren weiter hinten und deswegen geht auch diese rote Karte in Ordnung. Was mir natürlich gefällt ist, wenn das jetzt ein europäischer Schiedsrichter wäre, mit dem könntest du ja gar nicht diskutieren. Der sagt, Freunde, der Kapitän kann kommen und dann ist gut. Und vielleicht, ja, weil es eine Weltmeisterschaft ist, lasse ich mal zwei Sätze zu. Aber das ist ja hier ein Kaffeeklatsch. Da kommen ja dann alle und sagen, ich habe übrigens auch noch was gesehen. Und der Busfahrer kommt von hinten auch noch und sagt, übrigens, ich habe es hinten aus den Katakomben, aus dem achten Oberrang gesehen. Der hat da ganz leicht nur das Brusthaar nur berührt.
1: So.
2: Und er ist es aber nicht gewesen.
1: Aber es wird sehr wild, also der Kapitän. César Montes, der will es gar nicht wahrhaben. Das ist natürlich ein ganz bitterer Abgang, aber André hat es ja schon sehr detailliert geschildert. Also das wollte er haben und das Risiko ist ja auch voll reingegangen. Und so wie Mudau da abgehoben ist, also das hätte er nochmal kurz auf dem Sprungtisch gelandet und dann richtig Feuer gefangen und dann weit, weit nach vorne. Also da war viel Geschwindigkeit drin und es gibt jetzt eine ordentliche Freistoßsituation. Das sind, ich sag mal, 16,5 Meter auf der rechten Seite am Strafraum der Mexikaner. Freistoß also für Südafrika. Die Frage ist, wer bringt den denn gefährlich aufs Tor?
3: Es ist 23 Uhr. 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
4: Die Nachrichten mit Jutta Hammann. Guten Abend. US-Präsident Trump hat wieder mal erklärt, dass eine Einigung mit dem Iran kurz bevorstehe. Er hat deshalb angeblich geplante schwere Angriffe auf den Iran wieder abgesagt. Die iranische Führung erklärte, dass es noch keine Einigung gebe. Samuel Jakisch, WDR Washington.
5: Wenige Stunden zuvor hatte Trump schwere Militärschläge angekündigt und mit der Besetzung iranischer Ölexportterminals auf der Insel Khak gedroht. Als Grund für die Absage der angeblich bereits vorbereiteten Angriffe deutete Trump erneut einen Verhandlungsfortschritt mit der iranischen Seite an. Gespräche mit der Islamischen Republik seien, so Trump wörtlich, sowohl in ihrer Grundausrichtung als auch im Detail von allen beteiligten Parteien gebilligt worden. Details nannte Trump nicht.
4: In Bonn kann man ab Montag bis Ende Juni kostenlos Bus und Bahn fahren. Das hat der Bonner Stadtrat beschlossen. Hintergrund ist die Sperrung der Bonner Nordbrücke, die zu großen Verkehrsproblemen geführt hat. Die Europäische Zentralbank hat auf die gestiegenen Preise reagiert. Sie erhöht den Einlagenzins um 0,25 Prozentpunkte auf 2,25 Prozent. Dadurch werden Kredite teurer. Die Hoffnung ist, dass deshalb weniger Geld ausgegeben und so der Preisanstieg gebremst wird. Der Bundestag hat die Mandate für die Bundeswehrmissionen in Bosnien-Herzegowina und im Kosovo um jeweils ein Jahr verlängert. Insgesamt dürfen 450 Bundeswehrsoldaten eingesetzt werden. Sie sollen Auseinandersetzungen zwischen den verschiedenen Volksgruppen in den beiden Balkanländern verhindern. Bei israelischen Angriffen im Libanon und im Gazastreifen sind nach Angaben der dortigen Behörden insgesamt 9 Menschen getötet worden. Im Libanon rückten auch israelische Bodentruppen vor. Die militant-islamistische Hisbollah-Miliz meldete ihrerseits Angriffe auf israelische Posten.
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4: Die Fußball-Weltmeisterschaft hat begonnen und im Eröffnungsspiel zwischen Co-Gastgeber Mexiko und Südafrika sieht alles nach einem Heimsieg aus. Live aus dem Aztekenstadion in Mexiko-Stadt, Holger Dahl, WDR Sport.
6: Hier Platz auf dem Feld, das ist nicht der Highscore bei einer Weltmeisterschaft für rote Karten. Den gab es 2006, da hatte die Partie Niederlande gegen Portugal tatsächlich zweimal rot auf beiden Seiten, also insgesamt 4. Gäbe es noch eine, dann würden wir hier in ähnliche Bereiche kommen. Aber die Uhr läuft runter, noch eine gute Minute zu spielen. Natürlich hat Südafrika jetzt in dieser Unterzahl wenig Interesse daran, nochmal nach vorne zu spielen. So gibt es auch immer wieder Pfiffe hier im Stadion, selbst bei Ballbesitz der Mexikaner. Also das würden sich hier die mexikanischen Fans ein bisschen offensiver und
4: Das Wetter in Nordrhein-Westfalen. In der Nacht breitet sich vom Rheinland her Regen aus, der auch länger anhält. Die Temperaturen sinken auf 14 bis 7 Grad. Morgen regnet es teils kräftig weiter. Dazu in Wermelskirchen 17, in Düren 19 und in Aachen 20 Grad. 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
1: Wir haben jetzt den Ball und da bleibt aber wieder mal einer liegen. In dem Fall ist es Kulisu Mudau, hält sich da den Knöchel. Wilton Sampaio, der Schiedsrichter, geht nochmal hin, fragt, ist alles okay, ist auch fies getroffen worden da vom Jesus Gallardo. Dementsprechend, ja, schmerzverzerrtes Gesicht.
2: Hängt bei, auch ziemlich viel Gras auch noch am Gesicht gerade dran.
1: Ja, auch wirklich alles bis zur Grasnahme da mitgenommen.
2: Bleibt beim 2:0 für die Mexikaner. Jetzt der Freistoß ausgeführt von Südafrika. Der Schiedsrichter hat die Pfeife im Mund und pfeift jetzt ab. Jetzt ist Schluss. Ein 2:0 für Mexiko gegen Südafrika. 3 Platzverweise, 3 Schüsse aufs Tor von den Südafrikanern und von den Mexikanern. Auch wenn die Mariachi-Band im Hintergrund da ein bisschen pfeift und wenn jetzt gerade in diesem Moment tatsächlich Armando González auf die Knie sinkt und sich beim Fußballgott bedankt, indem er ein Stoßgebet in Richtung Himmel schickt, dass Mexiko mit 2:0 gewonnen hat. Das war tatsächlich ein wilder Ritt. Vielleicht kennen Sie noch diese alte Schmonzette von Bud Spencer. Sie nannten ihn Mücke aus den 90er Jahren, dieses Rugby-Spiel am Ende. So ein bisschen hat es mich daran erinnert. Aber schon übermorgen spricht davon wahrscheinlich überhaupt keiner mehr. Wichtig ist für die Mexikaner der Auftaktsieg. Und Bafana Bafana, Südafrika, muss sich auf jeden Fall strecken, um überhaupt was zu reißen bei dieser Weltmeisterschaft. Wie fällt dein Fazit aus, Flo?
1: Ja, kann mich eigentlich nur anschließen, dass dieser Sieg in Ordnung geht und trotzdem einen gewissen Faktor, einen gewissen Schuss Schmeichel auf jeden Fall mit reingehört. Es ist noch sehr viel Arbeit vor El Tri. Hier zu sagen, wir gehen klar Richtung K.O.-Phase. Das war kein Gegner auf Augenhöhe und Südafrika tut gut daran, dass sie jetzt nicht hier in dieser Gruppe A dann nur noch hergespielt werden. Man hat deutlich gemerkt, da fehlt es extrem an Qualität, an Spielidee, an einer richtig klaren Struktur. Und dann hat es auch Mexiko den ja eigentlich auch nicht allzu schwer gemacht. Also da ging wenig und was Mexiko draus gemacht hat, war auch jetzt nicht wirklich viel. Sagen wir mal, für ein Eröffnungsspiel, ja, das nehmen wir mal so an. Immerhin zwei Treffer.
2: Ja. Seit 1998 hat Mexiko kein Auftaktspiel bei einer Weltmeisterschaft mehr verloren. Und dabei bleibt es jetzt auch. Wir beide sagen einen schönen Abend doch. Die Weltmeisterschaft 2026 in den USA, in Mexiko und in Kanada ist eröffnet. Und Mexiko schlägt Südafrika mit 2:0.
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7: Ja, und damit ist das Eröffnungsspiel der Fußball-Weltmeisterschaft 2026 Geschichte. Mexiko startet mit einem 2:0-Erfolg gegen Südafrika ins Heimturnier und darf sich über einen rundum gelungenen Auftakt freuen. Schon früh sorgt Quiñones mit dem ersten WM-Tor des Turniers für die Führung. Mexiko von Beginn an die aktivere Mannschaft, hatte mehr Ballbesitz, mehr Kontrolle und die besseren Chancen. Südafrika hält lange dagegen, bleibt offensiv, aber weite Strecken zu harmlos. Der Knackpunkt der Partie, dann die rote Karte gegen Sithole kurz nach der Pause in Unterzahl. Da wurde die Aufgabe für Südafrika noch schwerer. Trotzdem hielten die Südafrikaner zunächst ordentlich dagegen und ließen Mexiko erstaunlich wenige Räume. Umso wichtiger war dann der Treffer von Raúl Jiménez in der 67. Minute. Dieser Kopfball dann zum 2:0 war wahrscheinlich die Vorentscheidung. Bis dahin war das Spiel trotz Überzahl noch offen. Mit dem zweiten Tor war die Partie dann praktisch entschieden. Und für Jiménez war es zudem ein ganz besonderer Moment. Sein erstes WM-Tor überhaupt und das vor den eigenen Fans im Estadio Azteca. Für Mexiko sind das drei enorm wichtige Punkte zum Auftakt. Der Gastgeber übernimmt damit zunächst die Führung in Gruppe A und verschafft sich eine hervorragende Ausgangslage für die kommenden Aufgaben. Für Südafrika dagegen wird der Druck schon früh größer. Die Niederlage ist zwar noch kein Drama, aber im nächsten Gruppenspiel braucht die Mannschaft nun dringend ein Ergebnis. Und darüber möchte ich natürlich jetzt sprechen mit unseren Reportern Bud Spencer und Terrace Hill, a.k.a. André Siems und Flo Winkler. Ihr beiden, ihr habt es eben angesprochen, ihr habt noch nie während eurer Reporterlaufbahn drei Platzverweise erlebt. Das war schon ein übler Negativrekord, oder?
2: Ja, absolut. Tatsächlich, alle drei sind allerdings verdient gewesen. Alle drei waren jetzt nicht so, dass man sagt, oh, da kann man aber wirklich sehr stark drüber streiten. Das ist schon böse reingegangen gewesen und vor allen Dingen auf Seiten der Mexikaner habe ich es überhaupt nicht verstanden. Denn im Prinzip nach diesem 2:0 können die ja mal durchatmen, können schön von hinten rausspielen. Das ganze Stadion ist auf ihrer Seite und dann so einen zu lassen. Ich glaube, das brauchst du nicht, aber du brauchst eigentlich überhaupt keine rote Karte, aber das zeigt ja auch, dass es heute wirklich ein wilder Kick gewesen ist und spielerisch da nicht so viel auf dem Platz zu sehen war.
7: Ja, ein wilder Kick, den Mexiko gewonnen hat. Die haben also in Gruppe A direkt mal vorgelegt. Wie wird das Ergebnis jetzt eingeordnet? Als Pflichtsieg zum Start oder tatsächlich schon als wichtiger Schritt Richtung K.O.-Runde?
1: Also Pflichtsieg trifft es natürlich, aber ein Pflichtsieg mit ganz, ganz viel Beigeschmack. Definitiv, wenn man dann doch wirklich mal analysiert und kernanalysiert, wie dieser Sieg zustande gekommen ist, wie schwer sich eigentlich Mexiko getan hat, selbst in Überzahl kaum wirklich einen Dauerdruck entfachen konnte, ja immer mal wieder auch sich so hat fallen lassen, also auch gedanklich, mental fallen lassen, ohne klar nach vorne zu spielen. Da waren so viele Geschenke dabei von Südafrika, die man hätte nutzen können, um das Ding hier schon zur Pause mit 2:3:0 komplett klar zu sehen, gar keine Fragezeichen aufkommen zu lassen aus Sicht der Gastgeber, um damit auch zu untermauern, welche Ambitionen man hat als Mexiko in Richtung K.O.-Phase, möglicherweise gerne Viertelfinale. Das ist ja schon eines der höchsten Ziele gewesen. Das haben sie ja auch schon mal in der WM-Geschichte auch geschafft. Nur dann aber, das so fahrlässig teilweise herzugeben, beziehungsweise das auch gar nicht umzusetzen, was dann möglich war, was Bafana, was die Südafrikaner ihnen angeboten haben an Möglichkeiten und ja auch einfach keine Gegenwehr. In der Offensive ist ja fast nichts passiert. Das muss man wirklich so sagen, dass es dann schmeichelt.
7: Das wäre natürlich dann jetzt die nächste Frage. Wie groß ist denn nach diesem Abend die Sorge bei Südafrika?
2: Ja, sehr groß. Das war spielerisch nichts, das war taktisch auch nichts. Und ich glaube, der Trainer, das ist Hugo Broos, der weiß natürlich ganz genau, wie man eine Mannschaft gut einstellen kann. Und ich glaube, die Taktik, die er vor dem Spiel sich ausgedacht hat, die war auch richtig. Mit einer Fünferkette erstmal hinten abwarten, dann über die schnellen Außen, die haben wir ja auch immer wieder geschildert, mal nach vorne zu kommen und dann versuchen, irgendwie Foster ins Spiel reinzubekommen. Aber das hat halt nicht geklappt. Nach 9 Minuten liegst du schon 0:1 hinten. Gerade diese Fünferkette hat super schlecht ausgesehen in der ersten Halbzeit. Und vor allen Dingen aus dem Mittelfeld ist ja fast überhaupt nichts gekommen. Foster ist meistens einer gewesen, der vorne rumgelaufen ist, mal gewartet hat. Man hat auch keine spielerischen Stafetten gesehen. Und das, obwohl ja 6 Spieler da sowohl bei den Orlando Pirates gespielt, also 4 von Orlando Pirates, die anderen bei den Mabelodi Sundowns gespielt haben, 6 davon. Also die müssten ja alle eingespielt sein. Davon hat man nichts gesehen und ich glaube, da haben sie noch eine Menge Nachholbedarf.
7: Das erste Spiel dieser WM ist jetzt in the books. Wie war es denn für euch, André und Flo? Trinkpause, deutlich späterer Anpfiff. Was ist eure ganz persönliche Analyse?
1: Also ich würde sagen, klar, wir merken auch hier wieder bei diesem Turnier diese XXL-Nachspielzeit, die gefühlt eine dritte Halbzeit wird, aufgrund dieser Trinkpausen, die natürlich nötig sind. Man merkt, wie strapaziös diese klimatischen Verhältnisse sind für die 22 da unten auf der Wiese. Das ist schon auf jeden Fall der erste Geschmack, den man da so mitbekommen hat, was diese Weltmeisterschaft zu bieten wird. Und wir reden jetzt von Mexiko-Stadt. Wir gehen natürlich auch noch tendenziell in heißere Gefilde, wo es dann irgendwie 35 Grad plus hat mit gefühlten 100% Luftfeuchtigkeit. Also das sind natürlich immer wieder solche Extremsituationen, denen man hier Rechnung tragen will, die werden wir hier merken. Und natürlich aber immer wieder auch diese Wahnsinnsatmosphäre, diese Stimmung, die dieses Aztekenstadion immer wieder aufkommen hat lassen. Das nimmt einen dann schon immer wieder mit. Das merkt man einfach. Da ist so viel Freude und Energie da, wenn El Tri, also die Mannschaft, das auch dementsprechend anbietet.
7: Also Mexiko in Gruppe A, aktuell Gruppenerster mit einem Sieg und 3 Punkten. Für Mexiko geht es dann am Freitag, den 19.06. gegen Südkorea weiter, während es dann für Südafrika einen Tag vorher am 18.06. gegen Tschechien geht. Für euch, André und Flo, geht es jetzt in den nächsten Tagen weiter mit den nächsten Partien. Hier habt ihr aber jetzt einmal Feierabend. Vielen, vielen Dank dafür. Und Feierabend haben wir bei Sportschau Live natürlich noch nicht, denn um 4 Uhr morgens geht es hier weiter mit Südkorea gegen Tschechien in der Gruppe A. Einschalten lohnt sich und bei allen anderen Spielen hier bei Sportschau Live sowieso. Sportschau-Reporter Philipp Weißkirch verrät euch jetzt, warum.
8: Fußball in Nordamerika oder auch Get Your Kicks. Route 66.
9: Die Titelfavoriten.
8: Zum Beispiel Argentinien. Wieder in der Erfolgsspur wie vor 4 Jahren.
10: Schuss und Tor!
8: Ja, der Titelverteidiger ist wie ein Oldtimer ein bisschen in die Jahre gekommen, aber verlässlich eingespielt. Genug Tempo für ein Überholmanöver haben aber die Franzosen, die den besten Kader stellen, und die Spanier mit ihrer einzigartigen Teamchemie. Trainer Luis de la Fuente hat Spanien vor 2 Jahren zum EM-Titel navigiert und wusste schon damals, kurz nach dem Triumph im Berliner Olympiastadion:
11: Man kann sich immer verbessern. Das ist die große Tugend dieses Teams. Wir freuen uns heute, aber wir wollen auch das nächste Turnier gewinnen und da noch besser sein. Und das werden wir schaffen, denn diese Spieler sind ein Vorbild für alle.
8: Selbstbewusstsein, schön und gut, aber im Rückspiegel lauern schon viele Konkurrenten.
9: Die Mitfavoriten.
8: England, Portugal, Brasilien und vielleicht ja auch die deutsche Mannschaft.
12: Es ist eine neue Chance, eine neue Möglichkeit.
8: Nach 2 WM-Pannen, also dem Aus in der Vorrunde, will DFB-Kapitän Joshua Kimmich jetzt Gas geben, tritt aber verbal erstmal auf die Bremse.
12: Wenn die Art und Weise stimmt, dann glaube ich, dann ist die Wahrscheinlichkeit doch hoch, erfolgreich zu sein. Aber wir sollten jetzt nicht über irgendwie ein Finale oder den Titel nachdenken. Ja, das bringt uns am Anfang des Turniers nicht vorwärts.
8: Den letzten Test vor der WM hat Deutschland gewonnen. 2:1 gegen die USA und das in Chicago, dem Startpunkt der legendären Route 66. Einmal durch die Staaten, dazu geht's noch durch Kanada und Mexiko. Da rollt was auf uns zu.
9: Die Überraschungskandidaten.
8: Achtung, Staugefahr, die Niederlande, die Schweiz, Marokko, die Elfenbeinküste und Österreich.
13: Wir wollen auf jeden Fall mal weiterkommen als bei der Euro.
8: Da war für den Geheimfavoriten mit Trainer Ralf Rangnick früh Schluss. Motorschaden im Achtelfinale. Jetzt also der Roadtrip durch Amerika.
13: Wir fahren jetzt nicht darüber nach dem olympischen Motto, dabei sein ist alles, sondern wir wollen wirklich zeigen, was in dieser Mannschaft steckt und so weit kommen, wie es geht.
8: Tja, und wer weiß, wohin der Heimvorteil die Gastgeberländer so tragen kann.
9: Die krassen Underdogs.
8: Zu guter Letzt also Kap Verde, Haiti oder auch Curaçao. Der deutsche Gruppengegner ist der kleinste WM-Teilnehmer aller Zeiten mit dem ältesten WM-Trainer aller Zeiten. Viel Superlativ, aber zu wenig PS. Klares Ziel, Vorrunden aus. Auf dem Highway ist die Hölle los. 48 Teams, aber nur 2 schaffen es bis zur letzten Ausfahrt, die da heißt Finale.
7: Yeah. Ja, bevor die deutsche Nationalmannschaft am Sonntag gegen Curaçao die WM beginnt, sorgen abseits des Platzes Transfergerüchte für Schlagzeilen. Nico Schlotterbeck wird mit Real Madrid und auch dem FC Bayern in Verbindung gebracht. Der Dortmunder, der bleibt jedoch gelassen und betont, dass sein Fokus ausschließlich auf dem Turnier liegt. Über seine WM-Ziele und die Spekulation um seine Zukunft hat Sportschau-Moderator Alex Schlüter mit ihm gesprochen.
10: Nico, erstmal schön, dass wir sich ein bisschen Zeit nehmen. Wir sind hier in Wake Forest. Die Stimmung scheint so gut zu sein. Natürlich fragt sich die ganze Fußballnation in Deutschland, wie sieht es in der Mannschaft aus? Also man hat wirklich das Gefühl, ihr macht einen sehr gelassenen Eindruck. Wie ist es denn tatsächlich?
14: Ich würde genau so sagen. Wir fühlen uns gut, wir trainieren viel, haben uns eingewöhnt an das Wetter, weil ich glaube, das ist nicht so leicht. Aber das, was ihr von außen seht mit der Stimmung, mit wie gut wir sind, das kann ich so bestätigen. Deswegen freue ich mich riesig, dass es am Sonntag endlich losgeht.
10: Es gibt ja hier bis dahin auch noch einige Möglichkeiten, neben dem Trainingsplatz sich ein bisschen die Zeit zu vertreiben. Was gibt es so für Freizeitmöglichkeiten und wo performt Nico Schlotterbeck besonders?
14: Es gibt vieles. Es gibt Paddle, es gibt Tennis. Also im Paddle bin ich stark. Es gibt noch Golf, da gehe ich vielleicht später ein bisschen eine Runde spielen. Da bin ich nur okay. Aber es gibt wirklich vieles, was wir machen können. Vielleicht gehen wir später auch nur bisschen in die Sonne an dem Pool, ein bisschen braun werden, aber es gibt schon sportliche Aktivitäten, wo ich gut bin, aber ich würde mich eher im Paddle stärker sehen als im Golf auf jeden Fall.
10: Entscheidend ist natürlich auf dem Fußballplatz, da befindet ihr euch jetzt gerade in der Vorbereitungsphase. Ist das schon eine besondere Phase? Man hat jetzt mal wirklich mehr Tage am Stück gehabt mit der Mannschaft zusammen, das ist ja bei der Nationalmannschaft gar nicht so häufig der Fall. Wie würden Sie die Phase beschreiben? Wo liegen jetzt aktuell die Schwerpunkte?
14: Ja, vor allem würde ich sagen, die Angriffe schneller abzuschließen und nicht so viel Konter zu kassieren wie jetzt gegen USA. Das haben wir gestern viel trainiert, wir haben gestern lang trainiert, intensiv. Und ich finde, dass wir gestern auch echt einen ordentlichen Schritt nach vorne gemacht haben, vor allem im Training, weil wir uns nochmal mehr eingespielt haben. Wie du eben gesagt hast, es ist nicht so leicht, mit der Nationalmannschaft zusammenzukommen, weil man immer vielleicht nur 2-3 Trainingstage hat. Jetzt sieht man die Spieler endlich mal ein bisschen länger, freut sich, jeden Einzelnen besser kennenzulernen, weiß, wo die einzelnen Spieler ihre Stärken haben und das probiert es im Training weiter zu verbessern. Und wenn das noch besser wird, dann wird es richtig gut.
10: Jonathan Tah hat gerade eben ganz interessant über Sie gesagt, dass Sie schon ein richtig besonderer Spieler sein können, gerade wenn Sie den Ball am Fuß haben. Da frage ich mich natürlich, wie ist die Absprache mit dem Trainer? Wie können Sie Ihre Stärken einbringen? Oder andersrum, wann ist Nico Schlotterbeck ein absoluter Leistungsträger in der Nationalmannschaft?
14: Wenn ich mein gutes Spiel auf den Platz bringe, dann weiß ich, wie gut ich bin, weiß ich, wie ich der Mannschaft helfen kann, weil ja, ich einfach einen linken Fuß habe, den nicht viele haben auf meiner Position. Der ist einfach sehr gut. Und deswegen, wenn ich viel Selbstvertrauen habe, vor allem, wenn ich viel den Ball habe, gut in das Spiel reinkommen, dann kann ich der Mannschaft schon so sehr helfen, dass ich paar Linien überspielen kann, paar Zweikämpfe gewinnen kann und in Absprache mit Jona echt ein gutes Duo hinten bilden kann.
10: Ihr werdet sehr wahrscheinlich am Sonntag viel den Ball haben. So viel kann ich jetzt taktisch schon analysieren, aber der Gegner ist ja doch ein besonderer, Curaçao. Wie bereitet man sich auf so eine Mannschaft mit Spielern, die man natürlich jetzt nicht regelmäßig in der Bundesliga oder in der Champions League trifft, vor?
14: Ja, ein bisschen anders, ein bisschen mehr Einzelvideos schauen von den gegnerischen Spielern. Erstmal eine Erfahrung bringen, welche Füße sie haben, ob sie rechts, linksfuß sind, ob sie beidfüßig sind, weil das schon ein bisschen was mit der Verteidigungsposition macht. Deswegen ist es nicht so leicht, wie wenn du jetzt in der Bundesliga ein Spiel hast, aber es ist auch eine WM. Da braucht es auch gewisse Vorbereitungen zu treffen, um gewisse Spieler zu verteidigen. Deswegen freue ich mich, einzelne Videos anzuschauen, freue ich mich auf auch mal andere Spieler kennenzulernen und hoffe trotzdem, dass wir ein gutes Spiel machen, dass wir mehr zu feiern haben als Curaçao.
10: Ich wollte gerade sagen, also jetzt hat man hier sehr viel Spaß, man trainiert fleißig, aber am Sonntag geht es halt endlich los. Wie groß ist denn die Vorfreude?
14: Extrem, extrem riesig. Wir haben das ganze Jahr drauf gewartet. Wir haben schwach in die WM-Quali gestartet. Wir haben sehr, sehr stark beendet. Wir haben jetzt 9 Siege in Serie. Ich freue mich extrem. Ich kann es wirklich gar nicht erwarten, dass es losgeht. Heute fängt endlich das Eröffnungsspiel an. Am Sonntag steht dann unser Spiel an. Und egal wie schön und wie gut alles hier ist, im Endeffekt zählt die Leistung. Und wenn wir die am Sonntag bringen, dann können wir in Deutschland was entfachen. Und das ist eigentlich das Ziel, was wir hinkriegen müssen.
10: Wir freuen uns auch. Nico, danke. Viel Erfolg.
7: Ja, und er sollte eigentlich seinen Urlaub genießen, doch dann kam der Anruf von Bundestrainer Julian Nagelsmann. Hassan Ouedraogo ist nachträglich ins WM-Aufgebot gerückt. Trotz einer von Verletzungen geprägten Saison setzt der Bundestrainer auf das 20-jährige Offensivtalent. Warum er als bisschen Freestyle gilt und welche Qualitäten er ins DFB-Team bringt, das sagt uns jetzt Anne von Eickels.
15: Wenn man Abwehrspieler David Raum glauben darf, dann ist sein Mitspieler Hassan Ouedraogo.
16: Bisschen anders als ich. Hält sich immer erstmal zurück, bevor er was sagt, ein bisschen schüchtern.
15: Nur davon merkt man so gar nichts bei der Pressekonferenz in Winston-Salem. Es ist die erste WM-PK überhaupt für den Nachrücker im Team. Die internationale Presse ist da und Hassan Ouedraogo redet frei raus. Über den Anruf des Bundestrainers zum Beispiel, der hatte den 20-Jährigen nämlich im Urlaub erreicht.
17: Also ich lag tatsächlich auf der Liege und war, wie soll ich sagen, unfassbar am Chillen mit meinen Jungs. Dann kam der Anruf und dann war direkt von 0 auf 180.
15: Und dann?
17: Dann hat er mich noch gefragt, ob ich betrunken bin. ja, aber ich trinke so oder so nicht. Hab direkt gesagt, nee, passt alles. Und dann bin ich auch sofort rübergeflogen.
15: Ouedraogo steht für die neue, die unbelastete deutsche WM-Mannschaft. Er hat die letzten enttäuschenden Weltmeisterschaften für den DFB nicht miterlebt. Das gibt Freiraum und Frische. Und die nötige Sicherheit eines Bodyguards gibt ihm sein Leipziger Kapitän, der während der sehr unterhaltsamen Pressekonferenz neben ihm sitzt, David Raum.
17: Wenn ich jetzt noch an November zurückdenke, wo ich das erste Mal da war, war eigentlich David der Erste, der mir geschrieben hat, auch jetzt einer der Ersten, die sich sofort gemeldet haben. Ist unfassbar nett, auch hat mich gut eingenommen, also eingebaut ins Team.
15: Beim 6:0 im November gegen die Slowakei feierte der Mittelfeldspieler sein DFB-Debüt, während David Raum in der WM-Quali hinten links gesetzt war. Doch vor dem ersten WM-Spiel gegen Curaçao hat der Leipziger auf dem Feld seinen Stammplatz wohl an Nathaniel Brown verloren. Als Verbindungsspieler neben dem Platz ist er für Julian Nagelsmann jedoch unersetzlich.
18: Er ist so auch ein Kaugummi in der Gruppe, er versucht mit allen zu sprechen, hat eigentlich zu allen Spielern in der Mannschaft einen guten Draht, organisiert auch viel, was so die Mannschaft betrifft.
15: Im Gegensatz zum zurückhaltenden Hassan Ouedraogo ist David Raum.
17: Ja, ich glaube, wir alle wissen, wie David ist. Sehr laut, aber auch sehr angenehm, muss ich ehrlich sagen.
15: Und als Lautsprecher haut David Raum dann auch als einer der Ersten im deutschen Team raus.
19: Wenn wir ganz ehrlich sind, so ein Turnier bestreitet man nicht, um Dritter zu werden, sondern wir sind Deutschland, wir haben Ansprüche an uns und wenn man in ein Turnier geht, dann will man das Maximum.
15: Der maximale Erfolg ist noch weit entfernt. Die maximale Vorfreude beim Neuen und seinem Bodyguard kurz vor WM-Beginn dagegen schon mehr als greifbar.
7: Und da wären wir beim Stichwort. Die Fußball-WM, die ist zwar jetzt gestartet, doch die ganz große Vorfreude, die kommt noch immer nicht auf. Dafür gibt es eine ganze Reihe von Gründen. Fast jeden Tag kommt ein neuer hinzu. Burkhard Huber aus der Sportredaktion berichtet seit 20 Jahren vom Turnier der weltbesten Fußballer und kann uns jetzt wahrscheinlich eine Hitliste der größten WM-Probleme in Nord- und Mittelamerika zusammenstellen, oder?
20: Ja, das könnte man ohne Zweifel tun. Und das größte Problem unter allen kleinen und großen Problemen, zumindest in den USA, das ist dann auch noch ein selbstgemachtes Problem, die restriktive Visa- und Einreisepolitik nämlich. Denn wer nun gedacht hatte, während der WM werden die USA mal fünfe gerade sein lassen, der sieht sich getäuscht. Ein somalischer Spitzenschiedsrichter, zuletzt sogar Schiedsrichter des Jahres in Afrika, sein Name Omar Artan, wurde vom Flughafen in Miami in den nächsten Flieger zurück nach Europa gesetzt, obwohl er ein gültiges Visum in der Tasche hatte. Aber Somalia steht nun mal auf einer Liste von Ländern, die mit einem Einreiseverbot versehen worden sind. Ausnahmen gibt es wahrscheinlich auch während der Weltmeisterschaften keine. Die FIFA hat schon kapituliert und gesagt, ist nicht unsere Sache. Der somalische Schiri selbst wird die WM wohl komplett verpassen, weil alle WM-Schiedsrichter in Miami wohnen sollen und da auch trainieren müssen. Und er kann deshalb eben auch nicht nach Kanada oder Mexiko ausweichen.
7: Ja, wenn man diese Geschichte hört, dann grenzt das ja fast schon an ein Wunder, dass die Iraner tatsächlich in den USA Fußball spielen werden.
20: Ja, unter der Überschrift "Der Iran zu Gast bei Feinden" läuft es dann wahrscheinlich ab. Zweimal in Los Angeles und einmal dann in Seattle. Das sind die iranischen Spielorte, die dann nach Spielende ganz schnell wieder verlassen werden müssen. Die Rede ist von nur 2 Stunden, die man da als Frist bekommen hat nach dem Abpfiff. Die iranische Delegation hat ja ihr WM-Quartier kurzfristig von Arizona nach Mexiko verlegt und wird an den Spieltagen eben nur in den USA geduldet. Das gilt übrigens nicht für die iranischen Fußballfans. Deren Tickets sind von der FIFA ohne Angabe von Gründen einkassiert worden. Einigen Funktionären wurde außerdem die Einreise in die USA komplett verweigert, unter anderem dem Präsidenten des iranischen Fußballverbands, der eine Vergangenheit bei den berüchtigten Revolutionsgarden besitzen soll. Also da kommt im Moment wirklich einiges zusammen und an Fußball ist da ja eigentlich auch kaum noch zu denken. Und sollten die Iraner das alles trotzdem irgendwie ausblenden und abschütteln können und ihre Vorrunde vielleicht doch als, sagen wir mal, Zweiter abschließen und die USA dann eben auch als Zweiter aus der Vorrunde rauskommen, dann käme es am Vorabend des 4. Juli, also des größten Nationalfeiertags in den USA, der dann übrigens zum 250. Mal gefeiert werden würde, dann käme es in Dallas, Texas zum direkten Duell zwischen dem Iran und den USA.
7: Ja, vielen Dank, Burkhard Hupe, für die ganzen Informationen. Also, die WM ist gestartet und dieses Turnier ist für einige Fußball-Superstars sowas wie eine Abschiedsrunde. Andere steigen vielleicht endgültig in die Gruppe der besten Spieler der Welt auf und Sportreporter Felix Mansel weiß, wen wir dann wahrscheinlich nach der WM nicht mehr im Rampenlicht des Weltfußballs bewundern können.
0: Klingt bis heute wie eine Fußballoper. Musik in den Ohren eines jeden, der das Fußballspiel liebt. Lionel Messi. Für ihn wird es seine letzte WM. Während des Turniers feiert er seinen 39. Geburtstag. Lionel Messi ist für viele der größte aller Zeiten. Einer sieht das aber ganz anders.
21: Cristiano Ronaldo schlägt sich so hart mit den Händen auf die Brust, dass man Angst um seine Gesundheit haben muss.
0: Cristiano Ronaldo und Lionel Messi, die Dauerduellanten. Sie prägten eine ganze Epoche. Ronaldo oder Messi, daran scheiden sich bis heute die Fußballgeister. 2006, bei deren erstem Turnier, waren die meisten Fans noch im Team Ronaldo.
22: Schon echt goldig, diese Unschuld vom Lande.
23: Er hat gute Tricks drauf und er ist super hübsch.
24: Ich finde, dass er ein guter Spieler ist. Ich finde ihn klasse.
0: Ronaldo ist Kult, vermarktet sich extrem professionell. In Amerika geht er in seine 6. und somit auch letzte WM.
25: Definitely yes, because 41 years old.
26: Definitiv. Ich bin jetzt schon 41 und ich höre auch bald auf. Ich spiele ja schon seit 25 Jahren.
0: Nicht ganz so lange, aber gefühlt eine Ewigkeit hat der Kroate Luka Modric mit Cristiano Ronaldo zusammengespielt bei Real Madrid. Modric ist im Vergleich zu Ronaldo eher ein Leisetreter und trotzdem ein Weltstar.
26: Ja, meine erste WM war 2006 und 20 Jahre später wird es jetzt meine 5. werden. Ich bin froh, dass ich immer noch dabei bin.
0: Ähnlich geht es
27: Neymar Junior Santos.
0: Neymar Junior, der Stolz Brasiliens. Jetzt ist er doch mit dabei und gleich wieder verletzt. Er wird frühestens zum zweiten Gruppenspiel wieder fit. Und jetzt, ja, jetzt scharren die Jungen mit den Hufen. Die alten Kultfiguren ablösen wollen oder die es auch in Teilen schon geschafft haben. Jamal, Doué, Olise, oder? Der türkische Jungster Adan Güler, der bei Real Madrid schon eine feste Größe ist und mit der türkischen Nationalmannschaft glänzt.
28: Es fühlt sich großartig an. Ich habe versucht, unser Volk glücklich zu machen. Bin sehr froh, dass ich das erste Tor für mein Land geschossen habe.
0: Für den portugiesischen Vitinha ist die Weltmeisterschaft zwar keine Premiere, doch diesmal steht er als frisch gekürter Champions-League-Sieger besonders im Fokus.
26: Im Moment bin ich ziemlich aufgeregt, diese WM zu spielen. Es wird meine zweite, aber diesmal will ich mehr spielen und eine wichtige Rolle.
0: Aus alt macht neu. Wie viele Tränen des Abschieds von Ronaldo, Messi und Co. werden wir sehen? Und welcher der jungen Wilden wird sich wohl am besten in Szene setzen? Ja, so gesehen wird es eine spannende WM.
7: Ja, und damit geht dieser erste WM-Abend zumindest zu Ende. Mexiko gegen Südafrika, das war der Auftakt in 6 Wochen Fußball pur. Und eins ist klar, das war erst hier der Anfang. 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Ja, ich bin Julia Kleine. Danke fürs Zuhören, danke fürs Mitfiebern. Gleich um 4 Uhr morgens Südkorea gegen Tschechien und morgen dann schlagen wir das Kapitel Kanada gegen Bosnien-Herzegowina auf. Und jetzt haben wir noch mal das erste Tor der Weltmeisterschaft, so emotional wie nie.
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2: Um 23.30 Uhr mit Wolfgang Berger. US-Präsident Trump hat angekündigte Angriffe auf den Iran wieder abgesagt. Als Grund gab er auf seinem Online-Kanal Fortschritte bei den Verhandlungen an. Aus der Nachrichtenredaktion Johannes Zuber.
3: Trump zufolge haben die Gespräche über ein Ende des Krieges die höchste Ebene des iranischen Regimes erreicht und stehen kurz vor einem Durchbruch. Weiter schreibt er, dass alle beteiligten Parteien den endgültigen Punkten zugestimmt hätten. Darunter Israel, Saudi-Arabien und die Vereinigten Arabischen Emirate. Die politische Führung des Irans hat die angeblichen Fortschritte dementiert, das berichtet die Nachrichtenagentur Fars. Dem US-Sender CNN zufolge ist es bereits das 39. Mal, dass Trump ein unmittelbar bevorstehendes Friedensabkommen mit dem Iran verkündet.
4: Und an dieser Stelle müssen wir kurz die Nachrichten unterbrechen für eine aktuelle Gefahrenmeldung. Achtung, ein Falschfahrer auf der A48 Koblenz-Dreieck Vulkaneifel. Zwischen Polch und Mayen kommt Ihnen ein Falschfahrer entgegen. Fahren Sie äußerst rechts und überholen Sie nicht auf der A48 Koblenz-Dreieck Vulkaneifel. Zwischen Polch und Mayen ist ein Falschfahrer unterwegs. Vorsicht dort in beiden Richtungen. Und nun weiter mit den Nachrichten.
2: Nach einer Regierungserklärung von Kanzler Merz im Bundestag hat es Kritik aus der Opposition gegeben. Die Grünen warfen der Regierung Untätigkeit vor. Aus Berlin Ulrike Römer.
5: Genug Appelle, handeln Sie, forderte Co-Fraktionschefin Britta Hasselmann. Die großen Reformprojekte müssen nach Ansicht der Grünen nochmal auf den Tisch, denn bisher treffen sie immer die gleichen. In seiner Regierungserklärung hatte der Bundeskanzler zuvor an alle appelliert, bei den großen Reformen, die anstehen, mitzuwirken. Für die AfD kam Alice Weidel stattdessen zu dem Schluss, diese Regierungserklärung war der Abgesang eines Gescheiterten. Der Co-Fraktionschef der Linken im Bundestag, Sören Pellmann, warf der Bundesregierung eine Politik der sozialen Härte vor.
2: Vor dem Landgericht Essen haben zwei Zivilprozesse um den spektakulären Einbruch in eine Sparkasse in Gelsenkirchen begonnen. Eine Klägerin fordert von dem Geldinstitut Schadenersatz. Sie hatte nach eigenen Angaben Bargeld und Schmuck im Wert von mehr als 390.000 Euro in einem Schließfach, das aufgebrochen wurde. Die Sparkasse weist den Vorwurf zurück. Bei der Sicherung der Anlage habe es erhebliche Versäumnisse gegeben. Vor einem knappen halben Jahr hatten Unbekannte im Tresorraum fast alle rund 3.100 Schließfächer aufgebohrt. Bei der Fußball-Weltmeisterschaft hat Gastgeber Mexiko das Eröffnungsspiel gewonnen. Die Partie in Mexiko-Stadt gegen Südafrika endete 2:0. Das erste Tor der WM schoss der Mexikaner Julian Quiñones vor etwa 80.000 Zuschauern. Zuvor war die Fußball-Weltmeisterschaft mit einer bunten Feier im Aztekenstadion eröffnet worden. Die kolumbianische Sängerin Shakira sang zusammen mit dem nigerianischen Sänger Burna Boy den offiziellen WM-Song Dai Dai. Danach stieg ein grün-rot-weißes Feuerwerk in den Himmel. Das waren die Nachrichten. Das Wetter in Deutschland. Nachts teils Schauer, vereinzelt Gewitter, im Osten meist trocken bei 13 bis 6 Grad. Morgen Schauer von West nach Ost, vereinzelt Gewitter, Höchstwerte 15 Grad im Fichtelgebirge, 22 Grad am Oberrhein. Am Samstag im Nordosten Schauer und einzelne Gewitter, im Südwesten zeitweise freundlich, 16 bis 28 Grad. Am Sonntag oft unbeständiges Wetter, im Südwesten freundlicher. Das waren die Nachrichten.
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4: Und nochmal der Hinweis, weiterhin ein Falschfahrer auf der A48 Koblenz-Dreieck Vulkaneifel. Zwischen Polch und Mayen kommt Ihnen immer noch ein Falschfahrer entgegen. Fahren Sie äußerst rechts und überholen Sie nicht auf der A48 Koblenz-Dreieck Vulkaneifel. Zwischen Polch und Mayen ist ein Falschfahrer unterwegs. Vorsicht in beiden Richtungen. Dagegen die Entwarnung auf der Münchner Straße, kein Falschfahrer mehr in Höhe Düsseldorf-Hassels. Und damit die weiteren Meldungen. Die A1 Osnabrück Richtung Bremen ist zwischen dem Dreieck Ahlhorner Heide und Wildeshausen West wegen Bauarbeiten bis morgen früh 6 Uhr gesperrt. Die Umleitung führt über die A29 und Ahlhorn. Die A2 Magdeburg Richtung Berlin ist zwischen Lenin und Dreieck Werder wegen Bauarbeiten bis 5 Uhr morgen früh gesperrt. Die A12 Frankfurt-Oder Richtung Berliner Ring ist zwischen Briesen und Fürstenwalde Ost bis 5 Uhr gesperrt. Auch dort ist eine Umleitung ausgeschildert. Die A14 Leipzig Richtung Dresden ist zwischen Leisnig und Döbeln Nord nach einem Unfall gesperrt. Die A31 Meppen-Leer ist zwischen Jemgum und Leer West wegen Tunnelwartungsarbeiten noch bis ca. 6 Uhr morgen früh in beiden Richtungen gesperrt. Die A38 Göttingen Richtung Leipzig ist zwischen Altstädt und Eisleben nach einem LKW-Unfall gesperrt. A44 Essen Richtung Düsseldorf. Zwischen dem Kreuz Düsseldorf Nord und Düsseldorf Flughafen wegen Bauarbeiten ist die dort bis Montag früh gesperrt. Der Flughafen ist ab dem Kreuz Meerbusch in Richtung Essen erreichbar. A61 Ludwigshafen Richtung Hockenheim. Zwischen dem Kreuz Speyer und Dreieck Hockenheim wegen Bauarbeiten bis zum 14. Juni 5 Uhr gesperrt. Die A7 Erfurt Richtung Schweinfurt ist zwischen Oberhof und Suhl-Zeller-Mehlis wegen Tunnelwartungsarbeiten noch bis ca. 6 Uhr gesperrt. Die A565 Bonn-Meckenheim ist zwischen Bonn-Beuel und Bonn-Auerberg in beiden Richtungen wegen Brückenarbeiten gesperrt. Und die B6 Ortsumgehung Brinkum-Nienburg-Bremen ist zwischen Erichshof und Hörden wegen einer Nachtbaustelle bis morgen früh ca. 6 Uhr in beiden Richtungen gesperrt. Wo es denn geht, Ihnen heute Nacht eine gute Fahrt.
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4: Und die kommt aus Hamburg von NDR Info. Mein Name ist Alex Franz. Einen schönen guten Abend. Und nach diesem ersten WM-Spiel blicken wir jetzt hier in der ARD-Infonacht auf weitere Themen, die heute wichtig waren. Und da kommt man natürlich nicht um die kontroverse Debatte im Bundestag herum, die heute geführt wurde. Für die SPD ist es das zweite Gebäudeenergiegesetz, das sie innerhalb weniger Jahre in den Bundestag einbringt. Beim ersten hatte der grüne Wirtschaftsminister in der Ampelkoalition die Federführung und zog sich den Ärger des Koalitionspartners FDP zu. Beim neuen Anlauf erhob die Union den Anspruch, im Heizungskeller wieder Freiheit einziehen zu lassen. Soll heißen, Öl und Gas spielen wieder eine Rolle, auch wenn der Markt sich von fossilen Brennstoffen schon abgewendet hat. Die Grünen beklagten in der Debatte den Rückschritt und warnten davor, die Klimaziele aus den Augen zu verlieren. Frank Eichmann fasst zusammen.
6: Nur sanft hat die Bundesregierung das künftige Heizungsgesetz umgetauft. Offiziell soll es nicht mehr Gebäudeenergie, sondern Gebäudemodernisierungsgesetz heißen. Aber die Abkehr vom Vorgänger der früheren Ampelkoalition ist riesig. Die zuständige Bundeswirtschaftsministerin Katharina Reiche sprach von einem Neustart der Wärmewende und einem Schlussstrich unter die Politik des Misstrauens.
8: Wir ersetzen Heizungszwänge durch Technologieoffenheit, Detailvorgaben durch Eigenverantwortung. Wir geben den Menschen die Freiheit zurück, selbst zu entscheiden, mit welchen Systemen sie ihr Haus beheizen und wie sie ihr Haus modernisieren wollen.
6: Die Ampelkoalition hatte deutlich eingeschränkt, welche Neubauheizungen noch eingebaut werden dürfen. Die mussten zumindest 65% mit erneuerbarer Energie betrieben werden. Eine bewusste Riesenhürde für neue Öl- und Erdgasheizungen, die es ab 2045 gar nicht mehr geben sollte. Dieses Enddatum entfällt mit dem neuen Gesetz. Und das führte zu heftiger Kritik. Katharina Dröge, Fraktionsvorsitzende der Grünen im Bundestag, bemängelte nicht nur die Abkehr vom Klimaschutz.
8: Mitten in der größten Ölkrise, die die Welt jemals erlebt hat, während die Öltanker in der Straße von Hormuz alle feststecken und wir wissen, dass das auch noch lange so bleiben wird, machen Sie ein Gesetz, wo Sie den Leuten sagen, kauft wieder alte Gasheizungen, als gäbe es diese Krise einfach nicht.
6: Die linken Fraktion im Bundestag prüft eine Klage gegen das neue Heizungsgesetz, kündigte Violetta Bock an. Sie ist Sprecherin für Klimagerechtigkeit in ihrer Fraktion. Und sie zitierte heftige Kritik am geplanten Gesetz.
8: Der Normenkontrollrat, eins der handwerklich schlechtesten Gesetze. Der Bundesrat, rückwärtsgewandt. DGB, kontraproduktiv und weitgehend konzeptlos. Der Städtebund, ein Wirrwarr und finanzielle Überforderung für Bürger und Kommunen. Selbst die Chemieindustrie befürchtet Marktknappheit und höhere Preise für Grüngase.
6: Neu im Heizungsgesetz die Biotreppe. Seltsamer Name, die Idee dahinter, ab Januar 2029 darf kein rein fossiles Öl und Gas mehr verheizt werden. Ein Teil muss klimafreundlich sein und dieser Teil steigt über die Jahre stufenweise, daher Treppe. Zunächst sind es mindestens 10% Biomethan oder Bioöl, 2030 15% und ab 2040 müssen mindestens 60% beigemischt werden. Das ist Habecks Heizungshammer durch die Hintertür, schimpfte der AfD-Abgeordnete Marc Bernhard und sprach von einer Biotreppe ins Nichts. Denn, so zitierte auch er Experten und Verbände,
9: der Verband der Elektroindustrie erklärt klar und deutlich, dass Biogas nicht in ausreichenden Mengen verfügbar ist. Das Institut für Zukunftsenergie hält eine flächendeckende Versorgung von Millionen Gasheizungen weder mengenmäßig für möglich noch für ökonomisch sinnvoll.
6: Die SPD lieferte in der Bundestagsdebatte Selbstkritik, hatte sie doch das Heizungsgesetz der Ampel mitverhandelt, das nun deutlich verändert wird. Verena Huberts, SPD-Abgeordnete und Bundesbauministerin.
10: Das alte Heizungsgesetz, ich habe persönlich mitverhandelt, es war ein Bauplan, und da müssen wir uns doch ehrlich machen, der in der Praxis nicht aufging. Wir haben diesen Plan jetzt neu gezeichnet.
6: Beschlossen ist noch nichts. Nach der ersten Debatte des Regierungsentwurfs

0: Millionen Fans werden in den Stadien erwartet. Die mediale Aufmerksamkeit ist groß und entsprechend groß sind auch die wirtschaftlichen Erwartungen einzelner Firmen. Neben Hotels, Restaurants, Fluggesellschaften und Sportartikelherstellern dürfte vor allem die FIFA profitieren. Der internationale Fußball-Dachverband ist für die Planung und Durchführung der WM zuständig. Auf den Dachverband warten Milliardenumsätze, sagt Florian Pfeffel, Professor für Sportmanagement an der Arcades-Hochschule Bad Homburg.
1: Die FIFA ist der wirtschaftliche Gewinner des Turniers. Es wird aktuell mit ca. 13 Milliarden US-Dollar Umsatz für die FIFA gerechnet, was angesichts der 7 bis 8 Milliarden US-Dollar aus 2022, Katar, durchaus eine signifikante Steigerung ist.
0: Die Erweiterung auf 48 Mannschaften und dadurch deutlich mehr Spiele bringen in diesem Jahr noch mehr Umsätze als sonst, etwa durch mehr Ticketverkäufe, wobei diese nur einen kleinen Teil ausmachen, so Pfeffel.
1: Wenn wir uns dazu die Einnahmeverteilung rund um die letzte WM, also die Jahre 2019 bis 2022 anschauen, stellen wir fest, dass gut 50% der Einnahmen aus Medienrechten resultiert. Etwa knapp 30% aus Sponsoring, dann kommen noch mal 10% aus Ticketing und Hospitality dazu.
0: Der Rest kommt aus sonstigen Erlösen. Internationale Fernsehsender und Streaming-Plattformen kaufen bei der FIFA TV-Rechte, damit sie die WM übertragen können. Diese wiederum versprechen sich davon neue Abonnenten und steigende Werbeeinnahmen. Wie erfolgreich das WM-Geschäft für die Anbieter letztendlich aber wirklich ist, sei vorher lange unklar.
1: Und ob diese Wette aufgeht, kann natürlich je nach Land und Rechtepaket auch vom sportlichen Erfolg der eigenen Mannschaft abhängen. Je weiter die Mannschaft kommt, je größer ist tendenziell die Begeisterung im Land, je länger hält sie sich und je mehr werden Zuschauer daran interessiert sein, die Spiele zu verfolgen und deshalb gegebenenfalls weitere Abonnements abzuschließen.
0: Doch die wirtschaftlichen Effekte der Weltmeisterschaft sind ungleich verteilt. Während die FIFA und andere internationale Konzerne hohe Gewinne erzielen, bleiben viele Kosten bei den Gastgeberländern und Kommunen hängen. Investitionen in Stadien, Infrastruktur, Sicherheit und Verkehr werden häufig mit öffentlichen Geldern finanziert. Und häufig übersteigen die Ausgaben dabei die späteren Einnahmen. Kritiker sprechen deshalb seit Jahren von einem ungerechten Geschäft für Steuerzahler. Hinzu kommt, die oft angekündigten Booster für die Wirtschaft relativieren sich bei genauerem Hinsehen. Laut Schätzungen der FIFA und der Welthandelsorganisation könnte das fünfwöchige Turnier rund 17 Milliarden US-Dollar zur Wirtschaftsleistung der USA beitragen.
2: Informationen von Anne-Katharine Beck. Spätestens seit Australiens Regierung den Schritt gegangen ist, wird auch in Deutschland ein Verbot von Social Media für Kinder und Jugendliche diskutiert. Die SPD hat sich dafür ausgesprochen, auch Kanzler Merz zeigte sich offen. Nun hat sich der Deutsche Ethikrat gründlich und aus vielen Perspektiven mit dem Thema befasst und rät von einem pauschalen Verbot von sozialen Medien für junge Menschen ab. Nicole Markwald aus Berlin.
3: Fake News, durch künstliche Intelligenz gefälschte Bilder und Videos, die Gefahr einer potenziellen Bildschirmsucht. Nein, digitale Räume sind nicht ohne Risiken für Kinder und Jugendliche. Dennoch ist der Deutsche Ethikrat gegen eine Altersgrenze für Instagram und Co. Die stellvertretende Vorsitzende Judith Simon erklärt:
4: Ein pauschales Verbot sozialer Medien greift gleichzeitig zu kurz und zu weit.
3: Was meint sie damit?
4: Zu kurz, weil es andere Dienste wie insbesondere KI-Chatbots ignoriert. Zu weit, weil es Befähigung und Teilhabe übermäßig beschneidet.
3: Auch junge Menschen haben Kommunikations- und Informationsbedürfnisse, betont der Ethikrat. Diese müssen mit dem notwendigen Schutz in Einklang gebracht werden. Ein gesetzliches Mindestalter für soziale Medien sei allerdings das falsche Instrument. In der ethischen Analyse sei eben auch wichtig,
5: dass digitale Räume nicht nur Erwachsenen, sondern auch Kindern und Jugendlichen neue Formen gesellschaftlicher Teilhabe ermöglichen, die durchaus positiv zu bewerten sind,
3: sagt der Vorsitzende Helmut Frister. Über Messenger-Dienste kommunizieren, sich kreativ ausleben, mit sozialen Medien Freundschaften pflegen und Zugehörigkeit fühlen. Für junge Menschen sei das enorm wichtig. Der Erwerb digitaler Medienkompetenz sei heutzutage nicht verhandelbar, betont Frister. Statt eines pauschalen Verbots empfiehlt der Ethikrat eine Art Stufenmodell. Eine gute Grundlage bietet die Regulierung von Online-Plattformen im Digital Services Act der Europäischen Union. Dieser müsse aber konsequenter umgesetzt werden. Angebote, die Kindern zugänglich sind, sollten auf schädliche Funktionen und Mechanismen konsequent

0: wenn verzichten. Judith Simon erklärt,
1: ferner sollten Angebote für Kinder und Jugendliche auf Profiling und Tracking verzichten, Kontaktaufnahme durch Fremde verhindern und über bessere Möglichkeiten verfügen, problematische Inhalte und Interaktionen zu blockieren und zu melden.
0: Für Eltern soll es bessere und einfachere Werkzeuge geben, mit denen sie die Internetnutzung ihrer Kinder kontrollieren und gegebenenfalls einschränken können. Ein Schutzkonzept müsse auch andere digitale Angebote wie KI-Anwendungen wie Chatbots oder Bildgeneratoren einbeziehen. Bundestagspräsidentin Julia Klöckner hatte die Stellungnahme des Ethikrats in Auftrag gegeben. Sie fügte hinzu,
2: natürlich sind Eltern die ersten Bezugs- und Erziehungspunkte für Kinder, aber wir können nicht alle Verantwortung nur bei Eltern und dem Staat abladen. Wir müssen die Plattformen stärker in den Blick auch nehmen. Viele Risiken entstehen ja gar nicht zufällig, sondern durch Gestaltung digitaler Plattformen, durch Geschäftsmodelle, die auf maximale auch Aufmerksamkeit ausgerichtet sind.
0: Parallel zum Ethikrat erarbeitet derzeit die unabhängige Expertenkommission Kinder- und Jugendschutz in der digitalen Welt einen Bericht für das Bundesfamilienministerium. Der Bericht soll Ende Juni vorgelegt werden.
3: Nicole Markwald berichtete. Donnerstagabend, 23.47 Uhr.
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3: Bundesweit machen Gewerkschaften, Praxen und Krankenhäuser gegen die Sparpläne von Gesundheitsministerin Wagen mobil. In Hannover haben in den vergangenen Tagen die Gesundheitsminister der Länder getagt und auch diese Konferenz wurde von lautstarken Protesten begleitet. Bertil Starke berichtet.
5: Eine Panne auf dem Podium der Pressekonferenz steht sinnbildlich für die Atmosphäre im Gesundheitswesen. Ein schriller Alarm aus dem Handy von Niedersachsens Gesundheitsminister Philippi, dem Gastgeber des Treffens. Alarmstimmung herrscht unter anderem auch bei Ärzten, Pflegekräften und Therapeuten. Sie hatten gestern zu Tausenden nur wenige Kilometer vom Tagungsort in Hannover gegen die Reformpläne von Bundesministerin Wagen protestiert. Auch die Länderminister sind besorgt. Sie fürchten ein Krankenhaussterben durch den Gesetzentwurf.
6: Diese Krankenhausfrage ist die schwierigste. Weil unsere Krankenhäuser schlicht und ergreifend schon jetzt nicht auf Rosen gebettet sind. Es ist nun mal die Wahrheit, dass heute schon die Mehrheit der Krankenhäuser, so wie es jetzt ist, keine schwarzen Zahlen mehr schreibt.
5: Nordrhein-Westfalens CDU-Gesundheitsminister Laumann spricht in Hannover aus, was seine Amtskollegen in den Ländern ebenfalls fürchten. Und diese Botschaft ist bei seiner Parteifreundin Bundesgesundheitsministerin Wagen angekommen.
7: Natürlich weiß ich auch um die wirtschaftliche Situation vieler Krankenhäuser im Land. Und insofern habe ich da schon eine gewisse Fantasie, dass wir, was bürokratische Vorgaben und Kostenlasten auch angeht, da durchaus miteinander ins Gespräch kommen und auch ganz konkret Lösungen finden können und werden.
5: Wagen zeigt Verständnis. Von ihren grundsätzlichen Sparplänen auch im Krankenhausbereich rückt sie aber nicht ab. Ganz im Gegenteil, denn das Defizit bei den Kassen ist noch größer als gedacht. Unterm Strich müssen mehr als 2 Milliarden Euro eingespart werden, zusätzlich. Davon zeigen sich die Länder um Niedersachsens Gesundheitsminister Philippi unbeeindruckt. Der SPD-Mann kündigt an,
8: dass morgen im Bundesrat die Länder, und da kann man eigentlich davon ausgehen, und das können wir auch hier so sagen, geeint mit einem Antrag antreten werden, wo wir natürlich auch anerkennen, dass gespart werden muss, dass wir Reformen brauchen, dass der Sparzwang momentan ein bisschen größer ist und die Nase vorn hat vor der Reform, aber wir auch sehr stark priorisiert haben und da sind wir uns auch alle einig gewesen, dass wir unbedingt auch noch was für die Krankenhäuser in diesem Fall tun müssen.
5: Die Reformpläne dominierten die 99. Gesundheitsministerkonferenz in Hannover. Auf der Tagesordnung standen aber auch andere Themen. Die Ressortchefs der Länder einigten sich unter anderem auf den digitalen Impfpass, den Abbau von Bürokratie und den Start des Primärarztsystems. Mit den in Hannover getroffenen Beschlüssen und einem schrillen Alarmton aus dem Handy von Gastgeber Philippi gibt Niedersachsen den Vorsitz der Gesundheitsministerkonferenz ab. Das nächste Treffen findet dann im kommenden Jahr in Hessen statt.
3: Bertil Starke berichtete aus Hannover. Wie verändern Macht und Geld einen Menschen? Sarah Wynne Williams hat das ganz nah beobachtet. Sie hat jahrelang beim Facebook-Konzern gearbeitet, heute Meta, und auch eng zusammen mit Mark Zuckerberg, dem Boss hinter Facebook, Instagram oder Threads. Wie sie das Innenleben des Konzerns wahrgenommen hat, darüber hat Sarah Wynne Williams ein Buch geschrieben. Und jetzt ist die deutsche Übersetzung erschienen. Nils Dams stellt das Buch vor.
9: Das Hay Literaturfestival in Wales Ende Mai. Auf einer Bühne sitzen drei Menschen. Rechts die Investigativreporterin Carol Cadwallader.
10: I think this might be a Hay first.
9: Das ist eine Premiere. Wir haben hier eine Autorin, die in eine Geiselnahme verwickelt ist. Links der amerikanische Juraprofessor und Digitalexperte Tim Wu.
11: For a long time now, people have been saying,
9: die Leute sagen schon lange, dass die Tech-Plattformen die Macht, die Größe und die Stärke von Nationalstaaten erreicht haben. Das hier ist das lebendige Beispiel dafür.
11: This is sort of the living example.
9: Und zwischen den beiden die Autorin Sarah Wynne Williams. Um ihr Buch soll es bei der Veranstaltung gehen. Aber sie sagt kein Wort. Eine Stunde lang. Sie darf nicht über ihr eigenes Buch sprechen. Das hat Meta juristisch erwirkt. Gleich mehr dazu. Was hat Meta gegen Wynne Williams Buch mit dem deutschen Titel Mein Traumjob bei Facebook und wie ich alle meine Ideale verlor?
12: It was idealism that originally led me to Facebook.
9: Ich wollte aus Idealismus zu Facebook. Dafür schäme ich mich mittlerweile.
12: I'm a little ashamed to admit that.
9: Schreibt die Neuseeländerin Wynne Williams in ihrem Buch, das sie auch als Hörbuch eingesprochen hat.
12: Back when it was still possible to be optimistic.
9: Damals konnte man noch optimistisch sein, wenn es um Facebook und das Internet ging. Ich war da Mitte 20.
12: Since my mid-20s.
9: 6 Jahre lang war sie im Unternehmen von 2011 bis 2017. Auf knapp 500 Seiten schildert sie ihre persönlichen Erinnerungen aus dem Innenleben bei Facebook, der Konzern, der heute Meta heißt und nicht gut wegkommt. Ich gehörte zu den Personen, die der Führungsspitze des Unternehmens, Mark Zuckerberg und Sheryl Sandberg, beratend zur Seite standen.
12: Mark Zuckerberg und Sheryl Sandberg.
9: Sandberg war jahrelang hinter Zuckerberg die Nummer 2 bei Facebook. Am Ende musste ich hilflos zusehen, wie sie sich bei autoritären Staaten wie China anbiederten und die Öffentlichkeit bedenkenlos hinters Licht führten. Das Buch ist auch eine persönliche Abrechnung mit ehemaligen Vorgesetzten, denen sie zum Teil schweres Fehlverhalten vorwirft. Facebook habe sich oft unverantwortlich und im Zweifel für finanzielle Vorteile entschieden, als für den Schutz von zum Beispiel Minderjährigen oder Minderheiten.
12: Working on policy at Facebook.
9: An den meisten Tagen kam mir die Arbeit bei Facebook so vor, als würde ich einem Haufen 14-Jähriger zusehen. 14-Jährige, denen Superkräfte und eine unerhörte Menge Geld in den Schoß gefallen waren und die nun um die Welt flogen, um zu schauen, was ihre Machtfülle ihnen wohl noch alles einbringen würde.
12: What power has bought and brought them.
9: Wynne Williams hat als Topmanagerin mutmaßlich sehr gut verdient. Warum sie trotz der finanziellen Unabhängigkeit 6 Jahre bei Facebook blieb, darauf geht sie kaum ein. Das englische Original mit dem Titel Careless People, rücksichtslose Menschen, gibt es schon seit über einem Jahr. Ein Bestseller in den USA, gegen den Meta sofort juristisch vorging. Kurz nach der Veröffentlichung im letzten März urteilte ein Schiedsgericht, dass Wynne Williams nicht öffentlich über das Buch sprechen darf. Meta-Sprecher Andy Stone postete damals:
13: Dieses Urteil bestätigt, dass das falsche und verleumderische Buch niemals hätte veröffentlicht werden dürfen.
9: Was so nicht stimmt, denn das Schiedsgericht sah es zwar als erwiesen an, dass die Autorin nach ihrer Zeit bei Facebook gegen eine Verschwiegenheitserklärung verstoßen hat, es hat sich aber nicht inhaltlich mit dem Buch auseinandergesetzt. Über den Schweigeauftritt der Autorin in Wales beim Literaturfestival Ende Mai haben Medien weltweit berichtet. Laut dem britischen Guardian haben sich danach die Verkaufszahlen des Buchs im Vereinigten Königreich verdreifacht.
3: Ein Beitrag von Nils Dams. Der britische Verteidigungsminister John Healey ist zurückgetreten. Grund ist ein Streit um den Etat. Healey galt als einer der loyalsten Unterstützer von Premierminister Keir Starmer, dessen Parteiführung derzeit immer mehr in Frage gestellt wird. Franziska Hoppen mit den Einzelheiten.
14: John Healeys Rücktrittsschreiben ist eine scharfe Kritik an den Plänen für die britischen Verteidigungsausgaben, die mit Verspätung Anfang Juli veröffentlicht werden sollen. Der Verteidigungsetat bleibe weit hinter dem zurück, was für das Land in diesen gefährlichen Zeiten notwendig sei, schreibt Healey. Das Ziel, die Verteidigungsausgaben bis 2030 auf 3% des Bruttoinlandsproduktes zu erhöhen, würde verfehlt. Nach Medienberichten hatte das Verteidigungsministerium zusätzliche Mittel in Höhe von 28 Milliarden Pfund für die nächsten 4 Jahre beantragt. Die Entscheidung Healeys kommt unerwartet. Bislang galt der Labour-Politiker als loyaler Unterstützer von Premierminister Keir Starmer. Schon Gesundheitsminister Wes Streeting und 3 Staatssekretärinnen waren innerhalb des letzten Monats zurückgetreten. Die britische Labour-Regierung befindet sich seit einigen Wochen in der Krise. Nach den herben Verlusten bei den Kommunal- und Regionalwahlen sah sich Starmer mit Rücktrittsforderungen aus den eigenen Reihen konfrontiert. Für ihn dürfte Healeys Kritik ein schwerer Schlag sein. Von der Opposition gab es Zuspruch für Healey. Der konservative Abgeordnete und ehemalige Außenminister James Cleverly etwa postete auf X, dass Healey die Verteidigung ganz offensichtlich ernster nehme als Premierminister Keir Starmer oder Finanzministerin Rachel Reeves.
5: Informationen von Franziska Hoppen.
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5: Kaum hatte Bundeskanzler Merz in seiner Regierungserklärung zu mehr Mut im Reformprozess aufgerufen, da kam der nächste kalte Guss für die Wirtschaft. Die Europäische Zentralbank erhöht den Leitzins. Die freie Autorin Wiebke Hollersen meint dazu:
15: Na wunderbar. Am Vormittag hat Friedrich Merz eine Rede im Bundestag, die er als Ruckrede verstanden wissen will. Er sagt, dass die Lage in Deutschland doch so schlecht nicht sei und wir uns alle ein bisschen zusammenreißen müssen, damit sie besser wird. Ist nicht seine erste Rede dieser Art. Einen Ruck verspürt man auch diesmal nicht. Aber am Nachmittag dann einen Dämpfer, einen Ruck in die falsche Richtung, wenn man so will. Die Europäische Zentralbank erhöht den Leitzins. Für die deutsche Wirtschaft könnte die Lage damit nun noch schwieriger werden. Die EZB will Inflation dämpfen, die in Europa um sich greift. In normalen Zeiten funktioniert das so. Wenn die Zinsen steigen, lohnt es sich eher, Geld zu sparen als auszugeben. Und es wird teurer, sich Geld zu leihen. Also kommt weniger Geld auf den Markt, es wird weniger eingekauft, die Nachfrage sinkt und die Inflation beruhigt sich. Mit der Nachfrage gehen auch Investitionen zurück, weil das Geld ja teurer wird. Beides kann die deutsche Wirtschaft nun gerade überhaupt nicht gebrauchen.
5: Kommentiert die freie Autorin Wiebke Hollersen. Der Wiesbadener Kurier räumt ein, Leitzinserhöhungen kämen immer ungelegen.
16: Höhere Zinsen dämpfen Investitionsbereitschaft und Konsumlust, sind also gerade pures Gift. Und die Finanzierung staatlicher Schulden verteuert sich auch. Die Währungshüter hatten jedoch keine Wahl. Sie mussten dem jüngsten Inflationsschub rasch etwas entgegensetzen. Nach dem Beginn des russischen Angriffskriegs gegen die Ukraine ließ die EZB wertvolle Monate verstreichen, bevor sie auf die steigenden Preise reagierte. Die Folge war die schlimmste Inflation seit Jahrzehnten.
5: Die Rhein-Neckar-Zeitung aus Heidelberg findet, Merz habe im Rahmen seiner Regierungserklärung den Ton vernehmlich gemildert.
16: Es geht nicht mehr um arbeitsunwillige Aufschwungverweigerer, sondern um die Finanzierbarkeit der Sozialsysteme. Es geht um Investitionsbedingungen, die sich seit der Ampelphase, Strompreis, Bürokratiezuwachs, deutlich verschlechtert haben. Und dass sich nun die Industrie auf den Kriegsmarkt stürzt, ist ebenfalls kein gutes Zeichen. Der volkswirtschaftliche Mehrwert läuft gegen Null. Das Geschäft ist bald bedient. Es sei denn, es gibt Krieg, was das Schlimmste wäre.
5: Die Neue Osnabrücker Zeitung unterstreicht ebenfalls, dass die Reformen vielen etwas abverlangen werden.
16: Das kann nur gelingen, wenn die Leute sehen können, warum Veränderungen notwendig sind. Dass die Anstrengungen dazu dienen, eine gute Zukunft zu ermöglichen, auch für junge Menschen. Merz rief uns alle im Bundestag auf, zu prüfen, was wir zum Gelingen des Ganzen beitragen können. Und wenn es die Bereitschaft sei, wohlwollend mitzudiskutieren, statt verächtlich abzuwinken. Das wäre nicht zu viel verlangt, oder?
5: Und das waren die Standpunkte, heute zusammengestellt von Ulrike Ufer.

0: Es ist 0 Uhr. 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
1: Die Nachrichten mit David Rühl. Guten Abend.
2: Jetzt ist Schluss. Ein 2:0 für Mexiko gegen Südafrika. 3 Platzverweise. Das war tatsächlich ein wilder Ritt.
1: Die Fußballweltmeisterschaft hat mit einem Heimsieg begonnen. Co-Gastgeber Mexiko gewann das Eröffnungsspiel gegen Südafrika mit 2:0. Aus dem Aztekenstadion in Mexiko-Stadt, Holger Dahl, WDR Sport.
3: Die begeisterungsfähigen Zuschauer im Aztekenstadion hätten ein besseres WM-Eröffnungsspiel verdient gehabt. Aber der kompakt glanzvollen Eröffnungsfeier folgte ein einseitiges Spiel, in dem Gastgeber Mexiko nicht mehr tat als nötig. Quiñones traf schon in der 9. Spielminute zum 1:0, Jiménez in der 67. zum 2:0. Davor und danach gab es je eine rote Karte für Südafrika und in der Nachspielzeit noch eine ärgerliche und umstrittene rote Karte gegen Mexikos Kapitän César Montes.
1: US-Präsident Trump hat die von ihm selbst angekündigten Militärschläge gegen den Iran wieder abgesagt. Als Grund nannte er weit fortgeschrittene Verhandlungen mit der obersten iranischen Führung. Der Iran hat allerdings erklärt, dass es noch keine Einigung gebe. Der Ölpreis sank trotzdem deutlich. Nach dem tödlichen Unfall in den Niederlanden ist ein drittes Kind gestorben. Dort war ein Autofahrer von der Fahrbahn abgekommen und in eine Gruppe Grundschüler gerast, die auf einem Fahrradausflug unterwegs war. Dabei waren zuvor schon 2 weitere Kinder und ein Betreuer ums Leben gekommen. In Nordrhein-Westfalen soll heute in vielen Läden gestreikt werden, unter anderem bei Primark, H&M und Zara. Die Gewerkschaft Verdi will so im Tarifkonflikt im NRW-Einzelhandel den Druck erhöhen. Verdi fordert für die rund 700.000 Beschäftigten mindestens 225 Euro mehr im Monat. Den Arbeitgebern ist das zu viel.
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1: In Bonn kann man ab Montag bis Ende des Monats kostenlos Bus und Bahn fahren. Grund ist die Sperrung der Nordbrücke über den Rhein. Dadurch kommt es in Bonn immer wieder zu vielen Staus. Benjamin Immort, WDR aktuell.
4: Die Stadt will es durch den kostenlosen Nahverkehr hinbekommen, dass möglichst viele Leute das Auto stehen lassen. Der Bürgermeister sagt, eigentlich kann Bonn sich das nicht leisten, aber er sieht keinen anderen Weg. Wer schon ein Monats- oder Deutschlandticket hat, kann sich das allerdings nicht erstatten lassen. Damit die Straßen und die anderen Brücken in Bonn entlastet werden, gibt es auch noch andere Maßnahmen. Zum Beispiel soll es mehr Spuren für Busse geben und Park-and-Ride-Flächen sollen freigemacht werden.
1: Und so wird das Wetter bei uns in Nordrhein-Westfalen. Heute Nacht ist es stark bewölkt und es zieht Regen durch. Tagsüber ist es die meiste Zeit bewölkt und wiederholt fällt teils schauerartiger Regen. Die Temperaturen erreichen in Nümbrecht 17 Grad, Hattingen 18 und in Wesseling bis zu 20 Grad. Morgen am Samstag erst viele Wolken und noch ein paar Schauer. Im Tagesverlauf lockert es aber von der Eifel her auf. Es gibt 14 bis 22 Grad. Das war WDR aktuell.
5: Uhr 3.
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6: Zunächst die Entwarnung auf der A48 Koblenz-Dreieck Vulkaneifel. Kein Falschfahrer mehr zwischen Ochtendung und Mayen. Die A1 Osnabrück Richtung Bremen ist zwischen dem Dreieck Ahlhorner Heide und Wildeshausen West wegen Bauarbeiten noch bis 6 Uhr gesperrt. Die Umleitung führt über die A29 und Ahlhorn. Die A2 Magdeburg Richtung Berlin ist zwischen Lenin und Dreieck Werder wegen Bauarbeiten noch bis 5 Uhr gesperrt. Die A12 Frankfurt-Oder Richtung Berliner Ring ist zwischen Briesen und Fürstenwalde Ost ebenfalls noch bis 5 Uhr gesperrt. Eine Umleitung ist dort ausgeschildert. Die A14 Leipzig Richtung Dresden ist zwischen Leisnig und Döbel Nord nach einem Unfall gesperrt. Die A31 Meppen-Leer ist zwischen Jemgum und Leer West wegen Tunnelwartungsarbeiten noch bis etwa 6 Uhr in beiden Richtungen gesperrt. Die A38 Göttingen Richtung Leipzig ist zwischen Altstädt und Eisleben nach einem LKW-Unfall gesperrt. A44 Essen Richtung Düsseldorf, die ist zwischen dem Kreuz Düsseldorf Nord und Düsseldorf Flughafen wegen Bauarbeiten noch bis Montagmorgen gesperrt. Der Flughafen ist ab dem Kreuz Meerbusch in Richtung Essen erreichbar. Die A61 Ludwigshafen Richtung Hockenheim ist zwischen dem Kreuz Speyer und dem Dreieck Hockenheim wegen Bauarbeiten noch bis zum 14. Juni 5 Uhr gesperrt. Die A7 Erfurt Richtung Schweinfurt ist zwischen Oberhof und Suhlzeller Mehlis wegen Tunnelwartungsarbeiten noch bis etwa 6 Uhr gesperrt. Und die A565 Bonn-Meckenheim ist zwischen Bonn-Beuel und Bonn-Auerberg in beiden Richtungen wegen Brückenarbeiten gesperrt. Ihnen, wo es geht, heute Nacht eine gute Fahrt.
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6: Und die kommt aus Hamburg von NDR Info. Mein Name ist Alex Franz. Willkommen, 0.05 Uhr jetzt am Freitag. Die Regierungserklärung von Bundeskanzler Merz sollte eigentlich eher eine außenpolitische Rede werden. Es kam dann aber doch anders. Gestern Vormittag sprach er im Bundestag und rief vor allem zu Reformbereitschaft auf. Der CDU-Vorsitzende machte klar, dass die Zeit für Reformen dränge. Es sei schon viel geschehen, aber es müsse weitergehen, so der Kanzler. Jasper Ruppert berichtet.
7: Das geht ja gut los, werden sich einige gedacht haben. Kanzler Merz tritt um kurz nach neun ans Mikro im Bundestag und möchte in seiner Regierungserklärung zunächst über Erfolgsgeschichten aus der Wirtschaft sprechen.
8: Gestern habe ich hier in Berlin die internationale Luft- und Raumfahrtausstellung eröffnet.
7: Doch er klingt irgendwie gedämpft. Im Saal versteht man ihn nur schwer. Und dann, bitte nicht erschrecken, gibt es dieses laute Geräusch.
8: Ja.
7: Irgendetwas funktioniert mit der Tonanlage nicht. Merz setzt mehrfach neu an, aber Teile der AfD-Fraktion rufen dazwischen oder klatschen höhnisch, bis Bundestagspräsidentin Julia Klöckner dazwischen geht.
9: Also jetzt zu den Kollegen der AfD. Also Entschuldigung, es geht hier jetzt gerade um Technik und da muss man jetzt auch keine Inszenierung machen.
7: Merz also nochmal von vorn. Anlass der Rede ist das Treffen der EU-Staats- und Regierungschefs kommende Woche. Aber es geht zunächst vor allem um Innenpolitik. Der Kanzler lobt das gestrige Treffen mit Gewerkschaften und Arbeitgebern, bei dem es um mögliche Reformen ging.
10: Dieses lange Gespräch hat in ausgesprochen guter, sehr konstruktiver Atmosphäre stattgefunden. Und wir werden es zu einzelnen Themen auch weiter fortsetzen.
7: Richtig laut wird es beim Thema Ukraine. Merz betont, dass man Kiew unterstützen werde, solange es notwendig sei. Und dann sagt er diesen Satz und ein AfD-Abgeordneter aus der sechsten Reihe antwortet mit lautem Gelächter.
10: Die Ukraine verteidigt seit mehr als 4 Jahren ihre Freiheit.
7: Als Reaktion geht Merz aus dem Sattel, weicht von seinem Manuskript ab und ruft der AfD entgegen.
10: Ja, dass Sie darüber lachen, das ist ein bezeichnendes Zeichen, meine Damen und Herren. Das ist ein bezeichnendes Zeichen. Sie lachen darüber, über das Schicksal von Millionen Menschen in diesem Land und reisen nach Moskau zu ihren Champagnerempfängen. Gute Reise!
7: Es ist der Teil seiner Rede, für den er am meisten Applaus bekommt. Nicht nur die Regierungsfraktionen klatschen, auch die Grünen stimmen mit ein. Über die EU spricht Merz auch noch. Bei seiner letzten Regierungserklärung äußerte er auch deutliche Kritik an Brüssel. Diesmal bemüht sich Merz um einen positiveren Blick.
10: Ohne Europa geht es nicht. Mit Europa haben wir eine gute Chance.
7: Nach dem Kanzler tritt AfD-Chefin Alice Weidel ans Podium. Sie zeichnet im Gegensatz zu Merz ein durch die Bank düsteres Bild von Deutschland.
11: Hohe Steuern und Energiekosten, Bürokratie und Planwirtschaft strangulieren die Basis unserer Wirtschaft, während der Staatsapparat immer weiter wächst. Der Exodus der Industrie ins Ausland grenzt an eine Massenflucht.
7: Immer wieder gibt es auch bei ihr Zwischenrufe. Mehrere Abgeordnete von Union und AfD wild gestikulierend brüllen in Richtung der anderen Fraktion. Auch hier, als es wieder um die Ukraine ging.
11: Milliarden um Milliarden schicken sie in die Ukraine und finanzieren damit die Verlängerung eines Krieges, der längst hätte beendet werden müssen.
7: Der Weidel-Auftritt ist bei den folgenden Rednern großes Thema. Grünen-Fraktionsvorsitzende Britta Hasselmann wirft ihr vor.
12: Hass, Hetze. Die Erniedrigung von Menschen, Menschenfeindlichkeit, um sich selbst darüber zu stellen, das ist ihr Prinzip.
7: Aber auch für die Regierung hat Hasselmann, die nicht für derbe Wortwahl bekannt ist, eine Ansage. Finanzminister Lars Klingbeil wirft sie Finanztricks vor und sagt:
12: Wissen Sie was? Die Leute fühlen sich verarscht.
7: Es ist der hitzige Auftakt eines langen Tages.
6: Soweit Jasper Ruppert über die gestrige Bundestagssitzung. Eine ausgesprochen gute, sehr konstruktive Atmosphäre. So erinnerte sich Friedrich Merz in seiner Regierungserklärung an das Treffen am Vorabend, zu dem er ja seine Regierungskoalition, Gewerkschaften und Wirtschaftsverbände eingeladen hatte, um den Reformkurs abzustecken. Mit einem der Teilnehmer hat mein NDR-Kollege Markus Schubert gesprochen, und zwar mit dem Präsidenten des Zentralverbands des Deutschen Handwerks, ZDH, mit Jörg Dietrich.
13: Und zu Beginn hat er ihn gefragt, hat der Kanzler Ihnen erklärt, dass Sie noch ein bisschen Geduld brauchen? Oder haben Sie dem Kanzler erklärt, dass er eigentlich schon zu spät dran ist mit den schon lange in Aussicht gestellten Reformen?
14: Die Wirtschaftsdaten sind eindeutig. Es muss gehandelt werden. Und allen Teilnehmern der Runde ist die Notwendigkeit deutlich. In den Maßnahmen an sich gibt es natürlich dann größere Unterschiede zwischen den Arbeitgeberverbänden, den Gewerkschaften und vielleicht auch der Koalition. Aber dass etwas passieren muss, das ist geeint und auch sicher kein Geheimnis, das so zu verkünden.
15: Haben Sie es so wahrgenommen im Gespräch, dass alle in der Koalition aber eine gemeinsame Vorstellung von Reformen und ihren Zielen haben?
14: Wenn das schon geeint wäre, dann brauchte man diese Gespräche nicht mehr führen. Es gibt unterschiedliche Schlussfolgerungen aus der Notwendigkeit der Veränderung. Und dort muss die Koalition natürlich liefern. Sie hat den Werkzeugkasten in der Hand, um Gesetze zu machen. Es ist gut und richtig, miteinander zu sprechen in so einem Kreis. Aber die Koalition hat die Verantwortung, jetzt Maßnahmen zu ergreifen, die Deutschland wieder wettbewerbsfähig machen und Wachstum bringen.
15: Herr Dieterich, für das Handwerk spielen ohne Zweifel die Beschäftigten eine besonders wichtige Rolle für den Erfolg. Blicken Sie also etwas stärker als etwa die Kollegen der Industrie neben Ihnen an so einem Tisch auf Lohnkosten und Lohnnebenkosten?
14: Die Lohnkosten würde ja bedeuten, dass wir jemanden das Geld neiden. Das ist ganz bestimmt kein Blick. Aber die Lohnzusatzkosten, auf die müssen wir schauen. Und es gibt keine Unterschiede zwischen Industrie, Handel oder Handwerk. Es ist ein allgemeiner Punkt, dass wir es bei diesen Kosten inzwischen zu stark übertrieben haben. Wir müssen dorthin schauen. Deswegen gilt es ja, dass die Koalition als erstes sich einigen müsste, mit welchen Maßnahmen gedenkt sie die Wettbewerbsfähigkeit hinzubekommen. Wenn wir die Kaufkraft schwächen, wird es nicht besser. Also steigende Sozialkosten werden Menschen ärmer machen und Betrieben Geld entziehen. Und deswegen ist einer der wichtigen Punkte die Senkung der Lohnzusatzkosten. Und dann, wenn man sich auf dieses Ziel geeinigt hat, muss man darüber sprechen, wie man das finanziert, wie das gerecht sein kann und wie man das möglichst ohne soziale Härten umsetzen kann.
15: Dann machen wir es eine Runde konkreter. Wenn das Ziel ist, dass sowohl Beschäftigte als auch Arbeitgeber im Handwerk nicht immer höhere Beiträge leisten müssen, was heißt das dann übersetzt in eine Rentenreform oder in die Gesundheits- und
14: Das heißt, dass wir auf Nachhaltigkeit und Generationengerechtigkeit schauen müssen. Wir müssen aber auch darauf schauen, dass starke Schultern mehr tragen. Aber zuerst muss die Frage stehen, ob die Maßnahmen, über die wir sprechen, Wirtschaftswachstum auslösen. Es geht nicht nur um die Frage, wie wir etwas finanzieren, sondern es geht vielmehr um die Frage, wovon wollen wir es finanzieren? Und das heißt, den Betrieben muss es gut gehen, damit sie gute Arbeit geben können. Deswegen mein starkes Votum für die Absenkung der Lohnzusatzkosten, weil das Arbeitgebern und Arbeitnehmern etwas bringen würde. Und wenn das große Anstrengungen bedeutet, dann muss man das Gesamtpaket betrachten aus Steuersystem, aus Eigenverantwortung, aus starken Schultern, die mehr einbringen müssen. Aber zuerst muss festgelegt werden, wie soll Deutschland wieder wachsen.
15: Sie haben mit Vertretern der Union und der SPD gesprochen. Beide Parteien stehen unter starkem Druck, weil Wähler zur AfD abwandern. Die gibt sich arbeitgeberfreundlich. Aber was würde mit Handwerksunternehmen geschehen, wenn unter einer AfD-Regierung Fremdenfeindlichkeit der Grundton ist? Kann man im 21. Jahrhundert Fachkräfte gewinnen, wenn die Politik sich Herkunft und Hautfarbe aussuchen will?
14: Ich darf hier im Norddeutschen Rundfunk sprechen und die Zuhörer sollten wissen, dass ich in der ehemaligen DDR groß geworden bin. Und ich kann Ihnen sagen, dass die alte Bundesrepublik eine starke Wirtschaftsnation geworden ist, weil sie auf Vielfalt, Weltoffenheit, Innovation, Fleiß und Mut gesetzt hat. Abschottung oder Schuldzuweisung, warum ein Problem besteht, hilft nicht weiter. Das Handwerk ist keine Partei, sondern eine Gesellschaftsgruppe. Und wir stehen für Werte wie Fleiß und Leistungsgerechtigkeit und Weltoffenheit. Wir haben ganz viele Menschen auch aus verschiedenen Nationen im Handwerk. Für uns ist es wichtig, nicht nur für das Handwerk, sondern für Deutschland, dass wir ein Miteinander organisieren.
13: Soweit der Präsident des Zentralverbands des Deutschen Handwerks, Jörg Dieterich, im Gespräch mit meinem NDR-Kollegen Markus Schubert. Die Zeit, es ist jetzt 14:45.
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13: Papst Leo XIV. Hat Europa davor gewarnt, sich an den Tod von Migranten auf den Fluchtrouten über das Meer zu gewöhnen. Bei einem Besuch auf Gran Canaria forderte das Oberhaupt der Katholiken sichere und legale Wege für Migration. Franka Welz berichtet.
16: Als erster Papst überhaupt besucht Leo XIV. Im Rahmen seiner einwöchigen Spanienreise die Kanarischen Inseln. Dort kommen jedes Jahr tausende Menschen an, die versuchen, Europa in Booten über die Atlantikroute zu erreichen. Bei seinem Besuch im Hafen von Arginegin im Süden Gran Canarias hat Papst Leo gefordert, dieses Migrationsdrama müsse zu einer Gewissensprüfung werden. Für die Herkunftsländer, Transitländer, Europa und die internationale Gemeinschaft. Europa könne nicht die Menschenwürde proklamieren, um sich dann daran zu gewöhnen, dass das Mittelmeer und der Atlantik zu Friedhöfen ohne Grabsteine würden. Es reiche nicht aus, Ankünfte zu verwalten, Zahlen zu verteilen, Grenzen verstärkt zu sichern oder Todesfälle im Nachhinein zu beklagen. Die Menschenwürde erfordere legale und sichere Wege, Rettung und Hilfe, echte Zusammenarbeit gegen Menschenhändler, außerdem wirksamen Opferschutz sowie ernsthafte Aufnahme- und Integrationsprozesse, wie auch politische Maßnahmen in den Herkunftsländern, die es jedem Menschen ermöglichten, in Würde in seiner Heimat zu leben. Im Anschluss an seine Rede übergab der Papst ein Blumengebinde an den Atlantischen Ozean als Würdigung derer, die die Überfahrt nicht überlebt haben. Der Hafen von Arginegin ist bis heute als Hafen der Schande bekannt. Im Jahr 2020 harrten dort zeitweise rund 3000 Personen unter katastrophalen hygienischen Bedingungen aus. Ausgelegt ist der Hafen für bis zu 500 Personen. Die Route über den Atlantik gilt als eine der gefährlichsten Migrationsrouten nach Europa. Allein in diesem Jahr sind nach Angaben der spanischen NGO Caminando Fronteras bereits mindestens 635 Menschen ums Leben gekommen bei dem Versuch, die Kanaren in Booten zu erreichen. Migranten aus afrikanischen Ländern machen insgesamt mit rund 17% jedoch einen vergleichsweise kleinen Anteil der Menschen aus, die nach Spanien kommen. Fast 40% und damit die größte Gruppe kommen aus Lateinamerika.
13: Franka Welz über den Besuch von Papst Leo auf Gran Canaria. Und unser Thema jetzt, das schwere Erdbeben auf den Philippinen am Montag und die Folgen. Die Rede ist vom weltweit bislang stärksten Erdbeben des Jahres. Die Zahl der Opfer steigt immer weiter. Nach Angaben der örtlichen Feuerwehrbehörde wurden inzwischen 53 Tote geborgen. Mehr als 600 Menschen wurden verletzt. Und es gibt Nachbeben. Die Erde bebt also ununterbrochen weiter. Thorsten Iffland schildert, wie es in der Erdbebenregion aussieht.
17: Tiefe Risse an den Wänden, umgestürzte Möbel, eingeknickte Dachstützen, kollabierte Mauern. Ralph Bontigao steht vor seinem Apartment in der Stadt General Santos. Er muss damit rechnen, dass sein Zuhause jeden Moment komplett einstürzt. Es fühlt sich an, als wären wir wirklich wieder bei Null angekommen. Deshalb kommen mir die Tränen. Alles, wofür wir gearbeitet haben, all unsere Träume, die meiner Frau, meines Kindes und meiner eigenen, das ist nun draus geworden. Wir stehen wirklich wieder ganz am Anfang. So wie ihm geht es mehr als 40.000 Menschen im Süden der Philippinen. Sie alle können nicht zurück in die Häuser, weil sie entweder durch das schwerste Erdbeben seit einem halben Jahrhundert zerstört wurden oder stark einsturzgefährdet sind. Die meisten von ihnen wurden in provisorische Lager unter freiem Himmel gebracht, wie Ronalyn Tulin der Nachrichtenagentur Reuters berichtet. Wir sind hier, weil alle unsere Häuser eingestürzt sind und wir hier bleiben müssen, um uns auszuruhen. Die Turnhallen sind gefährlich, falls es ein weiteres Erdbeben gibt. Das Philippinische Institut für Vulkanologie und Seismologie hat erklärt, dass wir möglicherweise noch einen Monat lang weitere Nachbeben erleben werden. Deshalb bleiben wir hier draußen, wo es sicher ist. Die starken Nachbeben erschweren die Aufräumarbeiten massiv. Seit dem schweren Beben am Montag hat die Erde noch über 2200 Mal gewackelt. Eine große Gefahr, vor allem für die Rettungskräfte. Über 3000 Gebäude wurden beschädigt, darunter auch Krankenhäuser. Die Menschen werden auf offener Straße versorgt. Felsstürze und Erdrutsche sorgen in ländlicheren Gebieten für Probleme. Der philippinische Präsident Ferdinand Marcos Jr. reiste gestern ins Katastrophengebiet, um sich ein Bild der Lage zu machen.
18: Now we are also working very quickly open lahat ng mga daanan.
17: Wir arbeiten jetzt auch daran, sehr schnell alle Zufahrtswege zu öffnen, damit unsere Fahrzeuge überall hineinkommen können, um Hilfe zu bringen. Die Stromversorgung und die Wassersysteme Probleme zu reparieren und diese Dienstleistungen schnell bereitzustellen. Viele Orte sind aktuell nur per Hubschrauber erreichbar. Wasser und Nahrungsmittel werden knapp. Verkäuferinnen wie Alisa Lejaso versuchen trotzdem, ihr Geschäft am Laufen zu halten.
19: The calamity was so terrible, but for us as a vendor.
17: Die Katastrophe war verheerend, aber für uns als Händler ist es wichtig, unseren Stand geöffnet zu halten, weil die Menschen auf uns angewiesen sind. Sie brauchen die Früchte für ihren täglichen Bedarf. Gleichzeitig gibt es immer noch Nachbeben, dennoch müssen wir ruhig bleiben, denn wenn wir in Panik geraten, können viele schlimme Dinge passieren. Ruhe bewahren, trotz der fatalen Folgen des weltweit stärksten Erdbebens des Jahres. Viele Menschen im Süden der Philippinen stehen vor den Trümmern ihrer Existenz. Und die Angst bleibt. Noch immer kommt die Erde nicht zur Ruhe.
13: Die Opferzahlen steigen nach dem schweren Erdbeben auf den Philippinen. Das waren Informationen von Thorsten Iffland. Ganz anderes Thema. Der klassische Vereinssport liegt gerade voll im Trend. Mehr als 29 Millionen Vereinsmitglieder zählt der Deutsche Olympische Sportbund. Das ist Rekord. Mehr als eine halbe Million Mitglieder mehr als im Vorjahr. Besonders Kinder und Jugendliche strömen in die Vereine. Bundesweit sind vor allem die Mitgliederzahlen beim Fußball, Tennis und Turnen stark angestiegen. Aber auch beim Basketball wird nach den erfolgreichen vergangenen Jahren immer mehr, wird Basketball immer beliebter. Tim Diedrichs war beim Kindertraining der Hamburg Towers mit dabei.
20: Körbe werfen, schwitzen, dribbeln. In der Basketballhalle der Hamburg Towers nutzt das Kinderteam jede Sekunde. Und das müssen sie auch. Denn freie Zeiten in der Halle gibt es nicht. Sie ist an jedem Tag in der Woche voll besetzt. Keine Ausnahme. Der Grund, immer mehr Menschen haben Lust auf Vereinssport. Mittendrin auf dem Basketballcourt auch die 9-jährige Coco.
21: Ich finde, Sport macht Spaß und es bringt Freude. Und manchmal, wenn man eine Pause braucht, kann man das auch ganz gut machen.
22: Ja, und man kann halt mit einem Team zusammenspielen.
20: Klingt ja eigentlich erstmal einfach. Das Problem nur, besonders Kids müssen überhaupt erstmal reinkommen in einen Sportverein. Kinder, die bei den Hamburg Towers Basketball spielen wollen, brauchen Geduld. Richtig viel Geduld. Aktuell warten rund 400 Mädchen und Jungs darauf, mit trainieren zu dürfen. Der Sohn von Lina Weinschenk, der hat das schon hinter sich. Er steht inzwischen für die Towers auf dem Feld.
23: Ich weiß auch von Freunden von meinem Sohn, dass die auch immer versucht hatten und dass das total schwierig ist. Und dann natürlich auch die Leute sich schon überlegt haben, was soll man sonst machen.
20: Ein paar Meter weiter rechts, den Blick fest auf das Spielfeld gerichtet, sitzt Osman Aydogandemir. Der Vater verpasst kaum ein Basketballtraining seines Sohns. Er weiß selbst, Wartelisten im Hamburger Jugendsport sind absolut keine Ausnahme.
24: Ich bin auch bei einem Fußballverein als Trainer. Wir werden überrannt von Anfragen von den Eltern, haben eine ellenlange Warteliste, wo dann wirklich immer wieder gewartet werden muss, ob die Kinder sich dann anderweitig entscheiden und dann die nächsten nachrutschen können.
20: Solche Berichte sind absoluter Alltag für Pia Wilke. Sie ist die Geschäftsführerin der Hamburger Sportjugend. Die langen Wartelisten, für sie ein Dilemma.
25: Zum einen freut es mich natürlich, dass es so viele Kinder gibt, die sich bewegen wollen. Zum anderen ist es natürlich auch sehr frustrierend zu sehen, wie hoch die Zahl in den einzelnen Sportarten teilweise dann auch ist.
20: Das Problem, in Hamburg kämpfen viele Clubs um wenige Trainingszeiten. Die Infrastruktur seit Jahren an ihrer Auslastungsgrenze und das bei fast allen Sportarten. Egal ob beim Tennis, beim Turnen, beim Basketball oder auch beim Fußball.
25: Zusätzliche Bauten werden in einer Stadt wie Hamburg, die sowieso schon wenig Platz zur Verfügung noch hat, immer schwieriger. Da dann Plätze zu finden, um eine neue Halle zu bauen oder einen neuen Fußballplatz, das ist kaum bis gar nicht mehr möglich. Was aber möglich wäre, ist auf jeden Fall beispielsweise Fußballplätze von Rasen zu Kunstrasenplätzen umzubauen, weil sie dann natürlich übers Jahr hinweg viel intensiver bespielt werden können.
20: Aber sogar dann gibt es noch das Nadelöhr der Trainerinnen und Trainer. Die Arbeit mit Kids, in den meisten Sportvereinen eine Sache der Ehrenamtler. Und die fehlen an allen Ecken und Enden. Damit sich da was tut, müsste sich der Stellenwert vom Ehrenamt komplett ändern, sagt Pia Wilke.
25: Dass Arbeitgeber oder auch die Uni dafür auch Zeit zur Verfügung stellt, damit halt ehrenamtliches Engagement umgesetzt werden kann. Und das wiederum hilft ja der ganzen Gesellschaft am Ende des Tages.
20: Zurück in der Basketballhalle. Yannick Amoikon leitet die Jugendabteilung der Hamburg Towers. Der Ex-Profi hat inzwischen einen Weg gefunden, wie er immer mehr helfende Hände findet.
1: Oft warten Eltern auch einfach darauf, gefragt zu werden. Na, das darf man auch nicht vergessen, dass man auch manchmal einfach ein bisschen offensiver drauf auf Eltern zugehen muss und sagen muss, hey, kannst du mir bei der oder der oder der Sache helfen?
20: Dennoch fehlen auch bei Hamburgs größten Basketballclub immer noch Trainerinnen und Trainer, wie bei so vielen Sportvereinen in ganz Norddeutschland.
6: Tim Dietrichs berichtete und jetzt hin zum Profisport.
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4: Sind jetzt schon am Strafraum. Chance! Tor! Julian Quiñones macht die WM-Party auf in Mexiko. 1-0 für El Tri.
3: Sie hören es, die Fußball-Weltmeisterschaft ist gestartet. Co-Gastgeber Mexiko traf noch ein weiteres Mal und feierte ein 2-0 gegen Südafrika zum Auftakt, bei dem es allerdings mehr rote Karten als Tore gab. Holger Dahl berichtet.
5: Der glanzvollen, kompakten Eröffnungsfeier folgte ein eher glanzloses Fußballspiel, in dem Gastgeber Mexiko im Aztekenstadion verdient mit 2-0 gegen Südafrika gewinnt. Fürs Tor durch Julian Quiñones in der 9. Spielminute, 67. Das 2-0, ein Kopfballtor von Raúl Jiménez. Dazu war es auch farbig, 2 rote Karten gegen Südafrika in der 50. und 83. Spielminute. Bitter die mexikanische rote Karte in der Nachspielzeit gegen den Kapitän, gegen César Montes. Aber insgesamt Mexiko klar die bessere Mannschaft und verdienter Sieger beim 2-0 gegen Südafrika.
3: Ja, und vielleicht hat dieser WM-Start ja den ein oder die andere so langsam in Stimmung gebracht. Noch 2 Tage, dann können die deutschen Fans Deutschland anfeuern. Was sich Innenverteidiger Jonathan Tah von den deutschen Anhängern wünscht und wovor sein Kollege Nico Schlotterbeck zum Auftakt warnt, berichtet Anne van Eickels.
8: Das Auftaktspiel gegen Curaçao rückt näher und geht es nach Verteidiger Jonathan Tah, dann darf die Vorfreude der Mannschaft von Amerika jetzt auch langsam mal nach Deutschland überschwappen. Er wünsche sich, dass die Leute die Deutschlandflaggen ans Auto packen, damit das richtige WM-Feeling aufkomme, so Tah. Das Team weiß allerdings auch, dass es selbst für ein gutes Gefühl bei den Fans sorgen kann, mit einem guten Spiel. Und wie wichtig die Auftaktpartie einer WM ist, bestätigt auch Nico Schlotterbeck. In Katar habe man gesehen, wie das erste Spiel ablaufen kann, warnt der Innenverteidiger des BVB. Vor 4 Jahren verlor die deutsche Mannschaft gegen Japan mit 1-2. Insgesamt hat der DFB allerdings eine gute Auftaktbilanz mit 13 Siegen, 4 Unentschieden und nur 3 Niederlagen zum Turnierstart.
3: Es ist zwar Sommer, aber wir schauen jetzt auf den Wintersport, genauer zum Ski und einem Wechsel beim höchsten Funktionär. Die Einzelheiten von Kilian Medele.
26: Der Ski-Weltverband FIS hat einen neuen Präsidenten. Der Kongress in Belgrad wählte den umstrittenen Johann Eliasch ab und bestimmte Alexander Ospel zum Nachfolger. Der Liechtensteiner Rechtsanwalt bekam 50,39% der Stimmen und steht somit für mindestens 4 Jahre an der Spitze der FIS. Das Ergebnis lautet 65-64. Es gab also nur eine Stimme Unterschied. Eliasch zeigte sich auf dem Podium als fairer Verlierer. Ich habe immer gesagt, dass dies eine Win-Win-Entscheidung für mich ist. Entweder bekomme ich mein Leben zurück oder ich gewinne die Wahl. Mit beiden bin ich sehr glücklich. Ospel bedankte sich für die Wahl und das Vertrauen. Wir sind alle die FIS. Ich werde der Präsident für Sie alle sein. Lassen Sie uns vereint sein für unseren Sport. Eliasch machte nach seiner Abwahl dem Internationalen Olympischen Komitee Vorwürfe. Er habe von vielen gehört, dass das IOC versucht hätte, die heutige Wahl zu beeinflussen. Der schwedisch-britische Milliardär und Geschäftsmann hatte die FIS 2021 übernommen, aber schnell große Skinationen wie Österreich, Deutschland und die Schweiz gegen sich aufgebracht.
3: Und zum Schluss noch eine traurige Meldung. Der Extremsegler Charlie Dalin ist tot. Der Franzose ist im Alter von 42 Jahren einem Krebsleiden erlegen. Dalin hatte Anfang vergangenen Jahres die prestigereiche Soloregatta Vendée Globe gewonnen. Im vergangenen Herbst war dann bekannt geworden, dass der Segelstar schon während der Weltumsegelung an einer seltenen Krebsform litt.
6: Und soweit das Wichtigste vom Sport, zusammengefasst von Christina Schröder.
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27: Um 0:29 Uhr mit Wolfgang Berger.
2: Um Mitternacht ist die Reform des gemeinsamen europäischen Asylsystems in Kraft getreten. Dadurch sollen Asylsuchende künftig Schnellverfahren in Lagern an Flughäfen und EU-Außengrenzen durchlaufen. Bianca Schwarz in Berlin erklärt, was das für Deutschland bedeutet.
7: Zum Beispiel werden in Deutschland in Zukunft mehr Asylbewerber direkt an Flughäfen untergebracht und festgehalten werden. Zurzeit existieren solche Lager schon an den Flughäfen in Frankfurt, München und Berlin-Brandenburg. Neu gebaut werden sollen solche Einrichtungen in Düsseldorf und Hamburg. Das Lager in Stuttgart ist schon fast einsatzbereit. Der Sinn dahinter: Solange Menschen noch in der Transitzone sind, gelten sie juristisch als nicht eingereist. Die Asylschnellverfahren an den Transitzonen sollen höchstens 12 Wochen dauern. So lange dürfen die Antragsteller auch in den Flughafenlagern festgehalten werden.
2: US-Präsident Trump hat angekündigte Angriffe auf den Iran wieder abgesagt. Als Grund gab er auf seinem Online-Kanal Fortschritte bei den Verhandlungen an. Aus der Nachrichtenredaktion Johannes Zuber.
9: Trump zufolge haben die Gespräche über ein Ende des Krieges die höchste Ebene des iranischen Regimes erreicht und stehen kurz vor einem Durchbruch. Weiter schreibt er, dass alle beteiligten Parteien den endgültigen Punkten zugestimmt hätten, darunter Israel, Saudi-Arabien und die Vereinigten Arabischen Emirate. Die politische Führung des Irans hat die angeblichen Fortschritte dementiert, das berichtet die Nachrichtenagentur Fars. Dem US-Sender CNN zufolge ist es bereits das 39. Mal, dass Trump ein unmittelbar bevorstehendes Friedensabkommen mit dem Iran verkündet.
2: Bundeskanzler Merz ist für seine Regierungserklärung im Bundestag scharf kritisiert worden. Oppositionspolitiker warfen ihm unter anderem Untätigkeit und soziale Ungerechtigkeit vor. Das Wort Reformen sei zu einem Synonym für Kürzungen verkommen, hieß es aus den Reihen der Grünen. Merz hatte in seiner Rede für die Reformpläne der schwarz-roten Bundesregierung geworben und Veränderungsbereitschaft gefordert. Bei der Fußball-Weltmeisterschaft hat Gastgeber Mexiko das Eröffnungsspiel gewonnen. Die Partie in Mexiko-Stadt gegen Südafrika endete 2:0. Im Laufe des Spiels gab es 2 rote Karten für südafrikanische und 1 rote Karte für einen mexikanischen Spieler. Zuvor war die Fußball-Weltmeisterschaft mit einer bunten Feier im Aztekenstadion in Mexiko-Stadt eröffnet worden. Die kolumbianische Sängerin Shakira sang zusammen mit dem nigerianischen Sänger Burna Boy den offiziellen WM-Song Dai Dai. Das Wetter in Deutschland. Gebietsweise Schauer, vereinzelt Gewitter, im Osten meist trocken, Tiefstwerte 13 bis 6 Grad. Tagsüber ziehen Schauer von West nach Ost, auch einzelne Gewitter, teilweise längere trockene Abschnitte. Höchstwerte 15 Grad im Fichtelgebirge bis 22 Grad am Oberrhein. Am Samstag im Nordosten Schauer und einzelne Gewitter, im Südwesten zeitweise freundlich 16 bis 28 Grad, am Sonntag oft unbeständiges Wetter, im Südwesten meist heiter bei 15 bis 28 Grad. Das waren die Nachrichten.
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10: Die A1 Osnabrück Richtung Bremen ist zwischen dem Dreieck Ahlhorner Heide und Wildeshausen West wegen Bauarbeiten noch bis 6 Uhr gesperrt. Die Umleitung führt über die A29 und Ahlhorn. Die A9 Halle-Leipzig Richtung Nürnberg ist zwischen Plech und Hormersdorf wegen Bergungsarbeiten gesperrt. Die A12 Frankfurt-Oder Richtung Berliner Ring ist zwischen Briesen und Fürstenwalde-Ost noch bis 5 Uhr gesperrt. Eine Umleitung ist dort ausgeschildert. Die A31 Meppen-Leer ist zwischen Jemgum und Leer-West wegen Tunnelwartungsarbeiten noch bis etwa 6 Uhr in beiden Richtungen gesperrt. Die A38 Göttingen Richtung Leipzig ist zwischen Altstädt und Eisleben nach einem LKW-Unfall gesperrt. A44 Essen Richtung Düsseldorf, die ist zwischen dem Kreuz Düsseldorf Nord und Düsseldorf Flughafen wegen Bauarbeiten noch bis Montagmorgen gesperrt und der Flughafen ist ab dem Kreuz Meerbusch in Richtung Essen erreichbar. Die A61 Ludwigshafen Richtung Hockenheim ist zwischen dem Kreuz Speyer und dem Dreieck Hockenheim wegen Bauarbeiten noch bis zum 14. Juni 5 Uhr gesperrt. Die A7 Erfurt Richtung Schweinfurt ist zwischen Oberhof und Sulzeller-Mehlis wegen Tunnelwartungsarbeiten noch bis etwa 6 Uhr gesperrt. Und die A565 Bonn-Meckenheim ist zwischen Bonn-Beuel und Bonn-Auerberg in beiden Richtungen wegen Brückenarbeiten gesperrt.
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10: Weiterhin mit Alex Franz. Hallo und willkommen hier bei uns.
13: Der Tod einer Elfjährigen ist in Frankreich zur Staatsaffäre geworden. Das zunächst verschwundene Mädchen war nach einer Woche tot in einem Getreidespeicher in der Nähe von Toulouse gefunden worden. Gegen den Haupttatverdächtigen hatte es in der Vergangenheit bereits mehrere Hinweise und Anzeigen gegeben, unter anderem wegen Vergewaltigung. Die Regierung steht unter immensem Druck, denn der Tod des Mädchens wirft ein Schlaglicht auf mehrere Probleme. Die Reaktivität von Politik und Justiz gegenüber Gewalt an Kindern, aber auch auf die Überlastung des Justizsystems. Aus Paris berichtet Caroline Düller.
11: Dicht gedrängt stehen die Menschen auf dem kleinen Platz im Herzen von Paris. Zwischen den Regenschirmen recken manche die Faust in die Luft. Viele auf der Demo für Liana sind entsetzt, fassungslos und auch wütend. Joanne hält ein Pappschild hoch, auf dem Justice Complice steht. Heute sind die Maßnahmen zu lasch, deshalb steht ja auch Justiz mitschuldig auf meinem Plakat. Heute wird doch nichts getan. All die Zahlen, die belegen, dass Anzeigen nicht ernst genommen werden. Der Mord an der 11-jährigen Liana hat in Frankreich für einen regelrechten Aufschrei gesorgt. Auch weil es seit 2017 bereits mehrere Hinweise und Anzeigen gegen den Tatverdächtigen Jérôme B. gab. In einigen Fällen wurden die Ermittlungen eingestellt. Anders bei einer Anzeige von August letzten Jahres. Hier geht es um eine Freundin der Tochter des Tatverdächtigen. Es gab klare Hinweise auf sexuellen Missbrauch. Aber 9 Monate lang wurde Jérôme B. von den Behörden nicht zu diesem Fall befragt.
12: Il est clair qu'il y a un dysfonctionnement.
11: Präsident Emmanuel Macron spricht wörtlich von einer Funktionsstörung. Der Fall Liana habe Schwachstellen offenbart, sagte Macron am Rande eines Besuchs in Montenegro.
12: Il faut maintenant les clarifier.
11: Diese müssen wir klären. Die Regierung wird jetzt sehr schnelle Untersuchungen umsetzen, um Verantwortlichkeiten zu klären. Die Dinge sind nicht so gelaufen, wie sie hätten laufen müssen. Und das ist nicht akzeptabel.
12: Et donc c'est inacceptable.
11: Zugleich stellte Macron klar, dass er in diesem Fall, Zitat, kein Argument über fehlende Mittel hören wolle. Seitdem überschlagen sich französische Politiker geradezu mit Anweisungen, Anordnungen, Ankündigungen. Justizminister Gérald Darmanin etwa hat für die Mitarbeitenden seines Hauses bis 14. Juli eine Urlaubssperre verhängt, verbunden mit einem kolossalen Arbeitsauftrag.
14: À notre connaissance.
11: Nach unserer Kenntnis existieren momentan etwa 70.000 Anzeigen, in denen es um Delikte oder Straftaten gegen Minderjährige geht. Ich fordere, dass alle diese Anzeigen überprüft werden. Gericht für Gericht, Stadt für Stadt.
14: Commune par commune de toutes ces plaintes.
11: François Rougeau de Boubé ist der Anwalt von Lianas Eltern. Er nimmt die Justizbeamten in Schutz, auch im Namen der Familie.
15: J'ai vu des gendarmes, des policiers, des magistrats et des greffiers.
11: Ich habe Polizisten, Gendarmen, Staatsanwälte und Justizbeamte gesehen, die unter Aktenbergen zusammenbrechen. Ich habe gesehen, dass Entscheidungen der Justiz nicht umgesetzt wurden, weil es nicht ausreichend Personal dafür gibt. 70.000 Anzeigen bis zum 14. Juli zu überprüfen, ist Augenwischerei. Es ist unmöglich, es sei denn, wir machen unsere Arbeit schlecht.
15: C'est impossible, à moins de mal faire son travail.
11: Seit 2017 wurde das Budget des französischen Justizministeriums konstant aufgestockt, insgesamt um knapp 4 Milliarden Euro. Trotzdem hinkt die Justiz in puncto Ressourcen im europäischen Vergleich hinterher. Laut der Europäischen Kommission für die Wirksamkeit der Justiz gab es 2022 in Frankreich zum Beispiel 3 Staatsanwälte pro 100.000 Einwohner. Der Durchschnitt der untersuchten Länder lag bei 11 Staatsanwälten. Vor kurzem erst hatte der Skandal um Missbrauchsvorwürfe gegen Schulbetreuer in Paris für Entsetzen gesorgt. Nach Angaben der Gendarmerie Nationale gab es im vergangenen Jahr rund 50.000 Anzeigen wegen sexueller Gewalt oder Vergewaltigung. 60% davon betrafen Kinder. Für viele auf der Pariser Demo ist Lianas Tod nun der eine Skandal zu viel, der die Zustände unerträglich macht.
16: Wirtschaft.
13: Lässt sich die wirtschaftliche Stagnation der vergangenen Jahre mit Rüstungsproduktion überwinden? Die geplanten Milliardenausgaben des Bundes für Verteidigung führen bei zahlreichen Unternehmen zum Umdenken. Bei der Luftfahrtausstellung ILA am Rande des Flughafens bei Schönefeld werben bisher zivile Unternehmen vermehrt um Kunden aus dem Verteidigungsgeschäft. Johannes Frevel berichtet.
16: Für das börsennotierte Unternehmen Heidelberger Druckmaschinen läuft das schon länger nicht mehr rund. In den vergangenen 5 Jahren hat sich der Aktienkurs etwa halbiert. Nun folgt ein radikaler Umbau. Teile der Produktion des wachstumsschwachen Kerngeschäfts mit Maschinen, etwa für Zeitungs- und Buchdruck, gehen nach China. Das Rüstungsgeschäft wird als neues Standbein erschlossen, um wieder profitabler zu werden. In der Produktion in Brandenburg an der Havel plant der Druckmaschinenspezialist im Venture Onberg mit dem US-israelischen Technologieunternehmen Ondas den Bau von Abwehrsystemen. Sie sollen Drohnen etwa über Industrieanlagen oder Flughäfen vom Himmel holen. Standortleiter Matthias Rössling resümiert im Defense Park der Luftfahrtmesse ILA.
17: Wir suchen uns ein zweites Standbein. Wir brauchen etwas, um weiter zu wachsen in den Defense-Markt. Es gibt israelische Technik, die erprobt ist. In Israel, in USA, in Dubai. Es gibt auch an deutschen Flughäfen, mittlerweile ist es im Einsatz. Die Idee war dann, dass wir ein Produkt industrialisieren und skalieren können. Und da denken wir gerade an kritische Infrastrukturen, die permanent überwacht werden müssen.
16: Die deutsche Tochter des britischen Unternehmens Rolls-Royce entwickelt, baut und wertet in Oberursel im Taunus sowie vor allem in Dahlewitz bei Berlin mit insgesamt 3600 Beschäftigten zivile Flugzeugtriebwerke. Frank Möster ist Strategiechef in Dahlewitz. Er plant, die Zahl der dort 2500 Beschäftigten durch den Einstieg ins militärische Triebwerksgeschäft zu verdoppeln, kündigt er auf der ILA an.
18: Um den Standort noch weiterzuentwickeln, wollen wir auch im großen Stil jetzt in militärische Triebwerke investieren. Wir wollen den Standort eben auch vergrößern und wir wollen jetzt eben auch unseren militärischen Footprint in Deutschland vergrößern.
16: Also etwa Triebwerke für militärische Drohnen. Es summt laut auf der ILA. Doch in diesem Jahr geht es nicht mehr um Geschicklichkeitsparcours mit Sportdrohnen, sondern um den Ernstfall.

0: Wenn neue Technologien geht, immer noch so, dass wir glauben, dass da ein Missverhältnis besteht. Wir glauben auch, dass noch mehr kommen müsste.
1: So wie Quantum, Rolls-Royce oder Heidelberger Druck machen sich zivile Unternehmen auf den Weg, ihr Geschäftsmodell mit Rüstungsprodukten zu erweitern, weil sie ein lukratives Geschäft wittern.
2: Johannes Frevel berichtete. Eltern in Bayern bekommen bislang einen 100-Euro-Rabatt für einen Kindergartenplatz. Der Freistaat zahlt diesen Betrag und verpflichtet die Einrichtungen, den Zuschuss an die Eltern weiterzugeben. Aber ab 2027 fällt diese Pflicht weg. Die 100 Euro sollen dann in den Qualitätsbonus direkt in die Einrichtungen fließen, so der Plan des Familienministeriums. Für Eltern bedeutet das aber, sie müssen künftig wohl 100 Euro mehr für einen Kindergartenplatz zahlen. Katrin Bohlmann hat einen Kindergarten besucht und mit denen gesprochen, die Kürzung betrifft.
3: Ein typischer Morgen im integrativen Kinderhaus Polling bei Weilheim in Oberbayern. Mütter, Väter und Omas bringen ihre Kleinen. Sie haben schon davon gehört, dass der 100-Euro-Zuschuss für die Kindergartengebühr zukünftig wegfallen könnte und ärgern sich darüber, so wie Mutter Ilona Zaha.
4: Ich denke sicher, dass es für einige Frauen eine Entscheidung sein wird, gehe ich in den Beruf oder leiste ich mir die Betreuung der Kinder weiterhin. Und das wäre dramatisch aus meiner Sicht.
3: Die Eltern seien verunsichert, erzählt Vater Herbert Leistner, Vorsitzender im Elternbeirat der Kita in Polling. Er und seine Frau müssten dann für den Kita-Platz ihrer Tochter Antonia statt jetzt 110 210 Euro zahlen plus 40 Euro Mittagessen. Sie könnten das noch stemmen, so der Bankkaufmann.
5: Grundsätzlich fände ich es aber problematisch, wenn die 100 Euro jetzt mehr Kosten kommen. Viele Familien wird es treffen, weil 100 Euro wären es ja dann pro Kind. Also die zwei Kinder, drei Kinder haben im Kindergarten, sind es dann auf einmal 200, 300 Euro. Und gerade bei den jetzigen spürbaren Lebenshaltungskosten, die ja auch dauernd nach oben schnellen, ist das dann schon merklicher Beitrag.
3: Auch die Kita-Träger in Bayern sind in Sorge, zumal Familienministerin Ulrike Schaaf an die Träger appelliert, den Eltern weiterhin einen 100-Euro-Rabatt für den Kindergartenplatz zu gewähren. Dies sei aber angesichts steigender Kosten für Personal, Inflation und Energie nicht realistisch, schreibt das Bayerische Rote Kreuz auf BR-Anfrage. Die AWO kritisiert das Ministerium scharf, nennt die Pläne Rechenspiele und Augenwischerei. Einige Kitas werden gezwungen sein, die Elternbeiträge zu erhöhen, so die AWO. Die Diakonie betreibt knapp 40 Kitas allein in München und Oberbayern. Dazu gehört auch das Kinderhaus in Polling. Ob die Beiträge erhöht werden, kann Kita-Geschäftsleiterin Sarah Weiß noch nicht absehen.
6: Hier sind zum Beispiel 60 Kindergartenkinder hier in diesem Kinderhaus. Das heißt, es sind im Monat 6.000 Euro, die über diesen Beitragszuschuss in die Förderung fließen. Und da müssen wir einfach dann am Schluss ausrechnen mit den verschiedenen anderen Bausteinen der Förderung, welches Defizit dann am Ende noch übrig bleibt oder ob das dann kostendeckend ist.
3: Bayerns Familienministerin Ulrike Schaaf hält dagegen. Die Träger erhalten jetzt schon so viel Geld vom Freistaat und im kommenden Jahr steigt die Förderung noch einmal. Die Gebühr für Kitaplätze muss für Eltern bezahlbar bleiben, fordert die Ministerin.
7: Eines ist klar, wenn sehr viel mehr Geld in dieses System geht, dann müssen die Träger sich ehrlich machen, rechnen und vor allen Dingen auch den sozialen Aspekt den Familien gegenüber im Blick haben.
2: Ein Beitrag von Katrin Bohlmann um 0.45 Uhr.
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2: Seit fast genau 6 Jahren läuft der Strafprozess gegen Israels Ministerpräsident Benjamin Netanyahu. Genau genommen sind es 3 Verfahren. Dem Regierungschef werden Bestechlichkeit, Betrug und Untreue vorgeworfen. Im Moment befindet sich das historische Verfahren in der Verteidigungsphase, in der Netanyahu selbst im Verhör aussagen muss. Allerdings verzögern sich die Sitzungen immer wieder wegen Sicherheitsbedenken und der aktuellen militärischen Konflikte in der Region. Und die Forderung nach einer Begnadigung Netanjahus liegt auf Eis. Julio Segador schildert jetzt, wie es in dem Prozess gerade steht. Und er ist auch der Frage nachgegangen, ob der Prozess möglicherweise mit einem politischen Deal zu Ende gehen könnte.
9: Vom Montag bis Mittwoch fast jede Woche ein gewohntes Bild. Eine Kolonne mit gepanzerten Fahrzeugen fährt in die Tiefgarage des Gerichtsgebäudes im Zentrum von Tel Aviv. In einem der Fahrzeuge sitzt Israels Regierungschef Benjamin Netanyahu, der Mann, gegen den auf der anderen Seite des Justizgebäudes unmittelbar vor dem Haupteingang lautstark die Menschen protestieren. Schuldig, schuldig, skandieren die Demonstranten, die fast alle ganz in Orange gekleidet sind. Auch Ilana Barziali, Sie ist bei der Demo an den Verhandlungstischen

0: Kopenhagen Stammgast.
1: We've been coming here almost once a week.
2: Wir kommen fast jede Woche hierher, um zu zeigen, dass wir mit dem Verfahren unzufrieden sind. Er soll seine Verbrechen gestehen, seine Schuld und Verantwortung.
0: Der Prozess gegen Netanyahu gilt als beispiellos. Zum ersten Mal in der Geschichte des Staates Israel steht ein amtierender Ministerpräsident wegen Straftaten vor Gericht. Betrug, Untreue und Bestechlichkeit sind die Vorwürfe in insgesamt 3 Fällen. Und einer davon, der sogenannte Fall 1000, ist für Strafrechtsprofessorin Noya Riemald ziemlich klar.
2: Ihm wird vorgeworfen, sehr teure Geschenke angenommen zu haben. Zigarren, Champagner und Schmuck für seine Frau. Der Gesamtwert dieser Geschenke liegt bei umgerechnet 160.000 US-Dollar. Dieser Fall gegen ihn, bei dem es um Betrug und Untreue geht, scheint mir als erwiesen.
0: Premier Netanyahu hat sich seit Beginn des Strafprozesses kaum zu dem Verfahren geäußert. Ganz zu Beginn im Jahr 2020 zeigte er sich angesichts des Medienandrangs im Gerichtsgebäude kämpferisch. Ich bin heute hier als euer Premierminister mit aufrechtem Rücken und erhobenem Haupt, Medienvertreter. Ich weiß, warum ihr hier seid. Ihr wollt mich im Gerichtssaal filmen als Teil eures Propagandavorhabens. Aber Bibi macht da nicht mit. Aktuell muss Netanyahu im Kreuzverhör aussagen, doch der Prozess wird immer wieder unterbrochen wegen des Kriegers oder wegen wichtiger Staatsgeschäfte, wie es heißt. Strafrechtsprofessorin Noya Riemald übt massive Kritik.
2: Er macht aus dem Prozess einen Zirkus. Die Richter haben keine Kontrolle mehr über den Prozess. Er bestimmt den Zeitplan. Er entscheidet selbst, wann er erscheint und wann nicht. Es geht ihm darum, das Gericht und das System zu untergraben.
0: Beobachter sind sich einig, dass Netanyahu den Prozess verzögern möchte, soweit es geht. Denn solange kein rechtskräftiges Urteil vorliegt, kann er als Premier legal im Amt bleiben. Bei einer Verurteilung wegen Bestechlichkeit droht ihm dagegen eine Gefängnisstrafe und das automatische Ende seiner politischen Karriere. Und auch die anstehenden Wahlen spielen eine Rolle. Verzögert sich das Urteil bis nach dem Wahltermin, kann Netanyahu erneut als Spitzenkandidat antreten. Im November vergangenen Jahres bat Netanyahu offiziell um eine Begnadigung. Doch das dürfte schwierig werden, meint Juristin Noya Riemald.
1: This is not a pardon request.
2: Es handelt sich hierbei nicht um ein Gnadengesuch, denn nach israelischem Recht muss eine Person verurteilt worden sein, damit ihr Begnadigung gewährt werden kann. Formell gesehen kann Herzog ihm also keine Begnadigung im eigentlichen Sinne gewähren.
1: Under the title pardon.
0: Auch deshalb rechnen Prozessbeobachter mit einem Deal, denn ein Ende des Mammutverfahrens ist nicht absehbar. Doch wie ein solcher Deal aussehen könnte, also eine Abmilderung der Anklagepunkte, ein teilweises Schuldeingeständnis oder gar ein Rückzug aus der Politik, ist völlig unklar.
3: Julio Segador berichtete. 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Die Bundesjugendspiele sollen nach dem Willen der Bildungsministerkonferenz auch an den Grundschulen wieder leistungsorientierter werden, wenn die Schulen dies wollen. Künftig soll es in 3. und 4. Klassen wieder erlaubt sein, die Bundesjugendspiele in der Leichtathletik und im Schwimmen im klassischen Wettbewerbsmodus durchzuführen. Eva Eichmann.
4: Vor 3 Jahren wurden die Punktetabellen abgeschafft. Der Sport sollte damit kindgerechter werden. Zentimetergenaue bzw. sekundengenaue Messungen gibt es aktuell nicht mehr. Jetzt ändern die Länder ihren Kurs wieder und stellen den Schulen frei, zurück zum Wettkampf zu gehen. Die Präsidentin der Kultusministerkonferenz, die bayerische Kultusministerin Anna Stolz von den Freien Wählern, sprach von einer positiven Leistungskultur. Aus ihrer Sicht wollen sich Kinder messen und vergleichen, das sorge für starke Persönlichkeiten. Gemeinsam stellten sich alle Kultusminister hinter eine Bewerbung Deutschlands für olympische und paralympische Sommerspiele. Olympia im eigenen Land könnte eine ganze Generation inspirieren und bewegen, so Stolz. Olympia beginne nicht im Stadion, sondern in der Turnhalle, im Verein und im Schulsport. Junge Menschen lernten hier, sich anzustrengen und nach Niederlagen auch wieder aufzustehen.
5: Kultur.
3: Fußballfans kennen das. Wenn sich das Stadion aufheizt und die Emotionen hochkochen, dann hat das gemeinsame Singen eine ganz besondere Funktion. Es hebt die Stimmung und gleicht Spannungen aus. Dabei spielen auch die jeweiligen Fußballhymnen eine ganz entscheidende Rolle. Welcher Song aktuell die Fußball-Weltmeisterschaft bestimmt und was er mit schon dagewesenen WM-Hits gemein hat, das fasst Vanessa Wohlrath für uns zusammen.
5: Fußball und Popmusik sind einfach unzertrennlich. Mittlerweile braucht es nicht einmal mehr das legendäre Gitarrenriff von Seven Nation Army, um den Song des Duos White Stripes anzustimmen. Hier reicht ein und alle wissen Bescheid. Die Songkriterien fürs Mitgrölen erfüllt Seven Nation Army 1A. Wichtig ist eine prägnante Melodie, die gut nachgesungen werden kann. Womit wir beim Refrain erfolgreicher Fußballlieder wären. Ob Ricky Martins La Copa de la Vida von 1998 oder We Are One, Olé Olá von Pitbull zusammen mit Jennifer Lopez von der WM 2014. Simpel und verständlich müssen sie sein. Dann kann auch jeder und jede mitsingen. Egal, ob es sich dabei um einen englischen, einen deutschen, spanischen oder mehrsprachigen Text handelt. Shakira hat dieses Credo verinnerlicht. Der kolumbianische Popstar begleitet die Fußballweltmeisterschaften schon seit vielen Jahren musikalisch. 2010 steuerte sie mit Waka Waka, This Time for Africa, die offizielle WM-Hymne bei und landete damit in vielen Ländern ganz vorne in den Popcharts. Mit Die Die bringt sich Shakira nun wieder ins Spiel. Es ist der offizielle Song der diesjährigen Weltmeisterschaft in den USA, Kanada und Mexiko, den sie bei der Eröffnungsfeier erstmals live vor Publikum singen wird, an der Seite des nigerianischen Musikers Burna Boy. Im Gegensatz zu den eingängigen Refrains sind die Strophen von Fußballhits oftmals etwas deeper. Die Gemeinschaft steht klar im Vordergrund. Es geht um den Mut, jetzt aktiv zu werden. Es geht ums Durchhalten und Wiederaufstehen nach Rückschlägen. Es geht um Freundschaft über alle Grenzen hinweg. Und natürlich ums Feiern. 20 Jahre ist es her, dass Herbert Grönemeyer seinen Teil zum deutschen Sommermärchen beigetragen hat. Zeit, dass sich was dreht, ist der Hit der Fußball-WM von 2006. Er steckt voller Aufbruchsstimmung und einer durchaus positiven Message. Nämlich Chancen zu erkennen und jetzt gemeinsam anzupacken. Der ganzen Gewalt und dem Hass da draußen zum Trotz. Eine Botschaft, die auch heute noch sitzt. Und brisanter ist denn je.
3: Vanessa Wohlrath über WM-Hits und ihre Botschaft.
6: Standpunkte.
3: Kaum hatte Kanzler Merz in seiner Regierungserklärung zu mehr Mut im Reformprozess aufgerufen, da kam schon der nächste kalte Guss für die Wirtschaft. Die Europäische Zentralbank erhöht den Leitzins. Die freie Autorin Wiebke Hollersen meint dazu:
7: Na wunderbar. Am Vormittag hält Friedrich Merz eine Rede im Bundestag, die er als Ruckrede verstanden wissen will. Er sagt, dass die Lage in Deutschland doch so schlecht nicht sei und wir uns alle ein bisschen zusammenreißen müssen, damit sie besser wird. Ist nicht seine erste Rede dieser Art. Einen Ruck verspürt man auch diesmal nicht. Aber am Nachmittag dann einen Dämpfer, einen Ruck in die falsche Richtung, wenn man so will. Die Europäische Zentralbank erhöht den Leitzins. Für die deutsche Wirtschaft könnte die Lage damit nun noch schwieriger werden. Die EZB will die Inflation dämpfen, die in Europa um sich greift. In normalen Zeiten funktioniert das so. Wenn die Zinsen steigen, lohnt es sich eher, Geld zu sparen als auszugeben. Und es wird teurer, sich Geld zu leihen. Also kommt weniger Geld auf den Markt, es wird weniger eingekauft, die Nachfrage sinkt und die Inflation beruhigt sich. Mit der Nachfrage gehen auch Investitionen zurück, weil das Geld ja teurer wird. Beides kann die deutsche Wirtschaft nun gerade überhaupt nicht gebrauchen.
3: Kommentiert die freie Autorin Wiebke Hollersen. Der Wiesbadener Kurier räumt ein, Leitzinserhöhungen kämen immer ungelegen.
6: Höhere Zinsen dämpfen Investitionsbereitschaft und Konsumlust, sind also gerade pures Gift. Und die Finanzierung staatlicher Schulden verteuert sich auch. Die Währungshüter hatten jedoch keine Wahl. Sie mussten dem jüngsten Inflationsschub rasch etwas entgegensetzen. Nach dem Beginn des russischen Angriffskriegs gegen die Ukraine ließ die EZB wertvolle Monate verstreichen, bevor sie auf die steigenden Preise reagierte. Die Folge war die schlimmste Inflation seit Jahrzehnten.
3: Die Rhein-Neckar-Zeitung aus Heidelberg findet, Merz habe im Rahmen seiner Regierungserklärung den Ton vernehmlich gemildert.
6: Es geht nicht mehr um arbeitsunwillige Aufschwungverweigerer, sondern um die Finanzierbarkeit der Sozialsysteme. Es geht um Investitionsbedingungen, die sich seit der Ampelphase, Strompreis, Bürokratiezuwachs, deutlich verschlechtert haben. Und dass sich nun die Industrie auf den Kriegsmarkt stürzt, ist ebenfalls kein gutes Zeichen. Der volkswirtschaftliche Mehrwert läuft gegen Null. Das Geschäft ist bald bedient, es sei denn, es gibt Krieg, was das Schlimmste wäre.
3: Die Neue Osnabrücker Zeitung unterstreicht ebenfalls, dass die Reformen vielen etwas abverlangen werden.
6: Das kann nur gelingen, wenn die Leute sehen können, warum Veränderungen notwendig sind. Dass die Anstrengungen dazu dienen, eine gute Zukunft zu ermöglichen, auch für junge Menschen. Merz rief uns alle im Bundestag auf, zu prüfen, was wir zum Gelingen des Ganzen beitragen können. Und wenn es die Bereitschaft sei, wohlwollend mitzudiskutieren, statt verächtlich abzuwinken. Das wäre nicht zu viel verlangt, oder?
3: Und das waren die Standpunkte, zusammengestellt heute von Ulrike Ufer.
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1: Die Nachrichten mit David Rühl. Guten Morgen. In Bonn können Busse und Bahnen ab Montag kostenlos genutzt werden, bis zum Ende des Monats. Das hat der Stadtrat beschlossen, weil es Probleme durch die Sperrung der Nordbrücke über den Rhein gibt. Sebastian Tittelbach, WDR Bonn.
2: Ziel sei es, Autofahrern ein zeitlich befristetes Angebot zu bieten, das eigene Fahrzeug stehen zu lassen. Das Maßnahmenpaket sieht außerdem weitere Park-and-Ride-Plätze in und um Bonn vor. An mehreren Stellen im Stadtgebiet soll auch die Verkehrsführung so geändert werden, dass Busse und Bahnen nicht im Stau stehen. Bereits beschlossen ist mehr Homeoffice in der Stadtverwaltung. Außerdem laufen Gespräche, den Fährverkehr auf dem Rhein auszuweiten. Kritik gab es im Stadtrat an den Plänen, auf mehreren wichtigen Innenstadtstraßen die Spuren für Fahrräder und Busse wieder zu entfernen.
1: In der EU gelten seit Mitternacht deutlich schärfere Asylregeln. Sie sollen schnellere Asylverfahren und konsequentere Abschiebungen ermöglichen. Unter anderem können nun in Nicht-EU-Ländern sogenannte Rückführungszentren errichtet werden für abgelehnte Asylbewerber, die nicht in ihre Heimatländer abgeschoben werden können. Um die Reform war jahrelang gerungen worden. Der größte Börsengang der Geschichte ist perfekt. Elon Musk, Weltraumfirma SpaceX, hat mitgeteilt, dass sie rund 75 Milliarden Dollar eingenommen hat. Damit ist SpaceX knapp 1,8 Billionen Dollar wert und Musk wird zum ersten Menschen mit einem Vermögen von mehr als 1 Billion Dollar. Ab heute Abend kann die Aktie dann gehandelt werden.
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1: Die Fußball-Weltmeisterschaft ist eröffnet. Das erste Spiel hat Co-Gastgeber Mexiko gegen Südafrika gewonnen mit 2:0. In Herten ist am Abend auch das nach Veranstalterangaben größte Public Viewing in NRW gestartet, allerdings eher mau. Auf der Zeche Ewald waren rund 100 Fußballfans. Daniel Schmitz für WDR aktuell.
3: Direkt neben dem alten Förderturm ist alles angerichtet für einen langen WM-Sommer. Es gibt Essens- und Getränkestände, 3 Leinwände, ein großes Zelt und Platz für bis zu 10.000 Menschen. Der Auftakt ist aber so ziemlich ins Wasser gefallen. Bei regnerischem Wetter wollte nicht so wirklich WM-Stimmung aufkommen. Die wenigen Besucher haben das Spiel lieber drinnen im Zelt geguckt. Darunter auch 2 südafrikanische Fans aus Bochum, für die es am Ende aber nichts zu feiern gab.
1: Und so wird das Wetter bei uns in Nordrhein-Westfalen. Heute Nacht ist es stark bewölkt und es zieht Regen durch bei 14 bis 7 Grad. Tagsüber ist es die meiste Zeit bewölkt und wiederholt fällt teils schauerartiger Regen. Die Temperaturen erreichen in Monschau 17 Grad, Gütersloh 19 und in Königswitter 20 Grad. Der morgige Samstag startet mit vielen Wolken und noch ein paar Schauern. Im Tagesverlauf lockert es dann von der Eifel her auf und es ist dann meist trocken bei 14 bis 22 Grad. Und das war WDR aktuell.
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4: Die A1 Osnabrück Richtung Bremen ist zwischen dem Dreieck Ahlhorner Heide und Wildeshausen West wegen Bauarbeiten bis 6 Uhr gesperrt. Die Umleitung führt über die A29 und Ahlhorn. Dann die A1 Hamburg Richtung Lübeck. Die ist zwischen dem Kreuz Hamburg-Ost und Barsbüttel nach einem Unfall gesperrt. Die A3 Nürnberg Richtung Würzburg ist zwischen dem Kreuz Fürth und Kreuz Fürth-Erlangen und Erlangen-West mehrfach kurzfristig gesperrt. Die Umleitung führt dort über die U78 und U80. Die A3 Frankfurt Richtung Würzburg ist zwischen Weibersbrunn und Rohrbrunn nach einem Unfall gesperrt. Die A9 Halle-Leipzig Richtung Nürnberg ist zwischen Plech und Hormersdorf wegen Bergungsarbeiten gesperrt. Die A12 Frankfurt-Oder Richtung Berliner Ring ist zwischen Briesen und Fürstenwalde-Ost noch bis etwa 5 Uhr gesperrt. Eine Umleitung ist dort ausgeschildert. Die A31 Meppen-Leer ist zwischen Jemgum und Leer-West wegen Tunnelwartungsarbeiten bis ca. 6 Uhr in beiden Richtungen gesperrt. Die A38 Göttingen Richtung Leipzig ist zwischen Altstädt und Eisleben nach einem LKW-Unfall gesperrt. A44 Essen Richtung Düsseldorf, die ist zwischen dem Kreuz Düsseldorf Nord und Düsseldorf Flughafen wegen Bauarbeiten bis Montagmorgen gesperrt. Der Flughafen ist ab dem Kreuz Meerbusch in Richtung Essen erreichbar. Die A61 Ludwigshafen Richtung Hockenheim ist zwischen dem Kreuz Speyer und dem Dreieck Hockenheim wegen Bauarbeiten bis zum 14. Juni 5 Uhr gesperrt. Die A7 Erfurt Richtung Schweinfurt ist zwischen Oberhof und Suhl-Zeller-Mehlis wegen Tunnelwartungsarbeiten bis etwa 6 Uhr gesperrt. Und die A565 Bonn-Meckenheim ist zwischen Bonn-Beuel und Bonn-Auerberg in beiden Richtungen wegen Brückenarbeiten gesperrt. Das war's Ihnen, wo es geht, eine gute Fahrt.
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4: Und die kommt aus Hamburg von NDR Info. Mein Name ist Alex Franz. Willkommen jetzt um 1.05 Uhr. Darf man Kanzler Merz Lügenfritz oder Lackaffe nennen oder sollte das weiterhin unter Strafe stehen? Die aktuelle Fassung des Paragraphen 188 Strafgesetzbuch gilt seit 2021 und richtet sich gegen Politikerbeleidigung. Aber verschiedene Politiker wollen den Paragraphen abschaffen. CDU-Generalsekretär Linnemann sagt, Menschen bekämen das Gefühl, die Meinungsfreiheit werde dadurch eingeschränkt. Im Bundestag wurde am Abend auf Antrag der AfD debattiert. Benjamin Großkopf berichtet.
5: Für AfD-Justiziar Stefan Brandner ist es eigentlich ganz einfach.
6: Man muss den Polit-Schwachkopf in Deutschland Schwachkopf nennen dürfen und den Polit-Lügner auch Lügner nennen dürfen. Alles andere ist einer freiheitlichen Demokratie absolut unwürdig.
5: Seine Argumentation, deutsche Gerichte haben schon genug zu tun.
6: Und die ohnehin schon überlastete Justiz leidet natürlich darunter, wenn darüber entschieden werden muss, ob Strack-Zimmermann, in Anführungsstrichen, also Zitat, dreckige Kriegstreiberin, Zitat Ende, oder Baerbock, die dümmste Außenministerin, Zitat Ende, genannt werden darf. Es gibt ganz andere Probleme in diesem Land.
5: Was Brandner nicht sagt, auch AfD-Politiker haben viele Verfahren wegen Beleidigungen im Netz angestrengt, und zwar genau nach dem Paragraphen 188, dessen Abschaffung sie nun zum wiederholten Male fordern. Etwa 5000 Verstöße dagegen wurden im vergangenen Jahr insgesamt erfasst, Tendenz steigend. CSU-Mann Christian Moser fühlt sich damit nicht wohl.
7: Die Debatte, die wir heute führen und in den nächsten Wochen führen werden, ist berechtigt. Denn es gehört zur Wahrheit dazu, dass viele Menschen in diesem Land den Eindruck haben, dass hier etwas aus dem Gleichgewicht geraten ist.
5: Doch wie damit umgehen? Wie ein Gleichgewicht schaffen zwischen der Meinungsfreiheit einerseits und dem Schutz von Menschen, die sich politisch engagieren, auf die das Land angewiesen ist und die eher weniger als mehr werden? Der grünen Politikerin Lena Gumnior geht es um sie.
8: Menschen, die sich im Ehrenamt politisch engagieren, ohne üppige Diät und ein Büro voller Mitarbeitenden. Menschen, die vor Ort Politik machen und besonders leicht zum Ziel persönlicher Anfeindungen werden, aber schon oft den Behörden daran scheitern, ihre Meldeadresse sperren zu lassen.
5: Und zeigt damit eine mögliche Kompromisslinie für einen neuen Paragraphen 188 auf. Denn auch Regierungspolitikerinnen wie die SPD-Frau Carmen Wegge sind auf dieser Linie.
9: Es geht um die, die nach Feierabend noch im Stadtrat sitzen, sich im Kreistag engagieren oder als Bürgermeisterin Verantwortung übernehmen. Wer so tut, als ginge es hier um ein elitäres Privileg, verschweigt bewusst, dass rund 200.000 Menschen in Deutschland ehrenamtlich in kommunalen Räten und Rathäusern tätig sind.
5: Also eine Veränderung des Paragraphen 188. Vielleicht mit besonderem Bezug auf Kommunalpolitiker, vielleicht auch mit Blick darauf, wer eigentlich eine Ermittlung auslösen muss. Im Fall von Kanzler Lügenfritz war es nämlich nicht etwa Friedrich Merz selbst, sondern die Staatsanwaltschaft, die von sich aus tätig wurde. Der AfD-Antrag zur ersatzlosen Streichung bekommt keine Mehrheit. Der linke Luke Hoss nutzt die Debatte für einen Rundumschlag gegen die Konkurrenz.
10: Kürzungen für die arbeitenden Leute, mehr Geld für ihre reichen Freunde und Rassismus, um davon abzulenken. Das sind Gründe, aus denen Menschen beleidigend werden. Und ehrlich gesagt, es gibt 1000 Gründe, auf Friedrich Merz und Alice Weidel wütend zu sein.
5: Sind Politiker also doch einfach selbst schuld, müssen sich das nun mal gefallen lassen? Was ist in Ordnung und was geht definitiv zu weit? Es ist eine Debatte, die etwas ratlos macht und die ganz sicher nicht das letzte Mal im Bundestag geführt wird.
4: Benjamin Großkopf über die Debatte im Bundestag um Paragraph 188. Und wir bleiben noch beim Thema und blicken nach Sachsen. Die dortige Justizministerin Constanze Geyert von der CDU fordert nun Klarheit, was das Thema Beleidigungen von Politikern angeht. Und sie setzt sich für einen besseren Schutz der Meinungsfreiheit ein. Robin Hartmann berichtet.
11: Schwachkopf, Pinocchio, Lügenfritz. Alles keine feine politische Sprache. Aber ist das noch zugespitzte Kritik? Oder schon strafbar? Sachsens Justizministerin Constanze Geyert will genau diese Grenze klarer fassen. Der Beleidigungsparagraf 185 Strafgesetzbuch sei zu schwer verständlich.
12: Naja, es ist für den Menschen schwer nachvollziehbar, wann ist wirklich eine Beleidigung da, wann habe ich eine Äußerung, die dazu geeignet ist, den anderen in seiner Persönlichkeit so herabzuwürdigen, dass es tatsächlich ein Straftatbestand ist. Deshalb wäre es gut, wenn man es direkt aus dem Gesetz lesen könnte.
11: Der brisantere Teil Ihres Vorschlags betrifft aber Paragraf 188. Der schützt Personen des politischen Lebens besonders, also auch Bürgermeister, Gemeinderäte und andere Kommunalpolitiker. Geiert hält diesen Sondertatbestand für nicht mehr nötig.
12: Also aus meiner Sicht braucht es den Paragraphen 188 StGB tatsächlich nicht. Und es gibt auch andere Gruppen in der Bevölkerung, die ähnlich schutzwürdig sind. Das ist das medizinische Rettungspersonal, das sind die Zugbegleiter, wo wir wissen, dass die ähnlichen Anfeindungen heutzutage ausgesetzt sind. Und deshalb hätte ich gern einen klaren Paragraphen 185, der für alle, auch für Politiker gilt.
11: Heißt, Beleidigung, üble Nachrede und Verleumdung wären weiter strafbar. Aber Politiker hätten keinen eigenen Sonderparagraphen mehr. Ministerin Geiert betont, die Idee sei schon älter und nicht durch die AfD-Debatte entstanden. Der Rechtspolitiker der sächsischen AfD-Landtagsfraktion, Joachim Keiler, sieht sich durch Geierts Vorstoß grundsätzlich bestätigt. Aber er ist etwas zurückhaltender als die AfD-Bundestagsfraktion.
13: Unsere Bundestagsfraktion hat damals gesagt, komplett streichen. Soweit würde ich jetzt nicht unbedingt gehen. Ja, also ich glaube, dass eine Herausnahme dieser Beleidigungen ausreichen würde.
11: Also nicht zwingend den ganzen Paragraph 188 streichen. Effektiver gegen Beleidigung seien aus seiner Sicht andere Mittel. Weniger Anonymität im Netz könnte laut Keiler die Zahl der Beleidigungen senken, auch ohne Sonderstrafrecht für Politiker.
13: Ich hätte jetzt kein Problem, im Netz Klarnamenpflicht einzuführen. Ja, dann glaube ich, würde das schon deutlich reduzieren, die sogenannten vorgehaltenen Taten. Dann ist es ein Unterschied, ob ich unter meinem Klarnamen irgendjemand, was weiß ich jetzt, diffamiere, beleidige oder sonst was, oder unter irgendwie heinzelmann97 googlemail.com oder was. Ja, macht schon einen Unterschied.
11: Zahlen der sächsischen Generalstaatsanwaltschaft zeigen, seit Anfang 2024 wurden 317 Ermittlungsverfahren nach Paragraph 188 eingeleitet. Wie oft es dabei um Kommunalpolitiker ging, wird allerdings nicht erfasst. Gerade sie sollten durch Paragraph 188 eigentlich besser geschützt werden. Trotzdem unterstützt auch der Sächsische Städte- und Gemeindetag den Vorstoß der Ministerin. Präsident Mischa Wojcik sagt, Kommunalpolitiker wollen keine Sonderstellung, brauchen aber Hilfe, ob Äußerungen strafbar sind.
14: Da hat der Freistaat Sachsen schon mit der Zora Staatsanwaltsgruppe die Möglichkeit geschaffen, das einzuordnen. Und zum Zweiten, dass das Verfahren auch schnell dann durchgeführt wird und nicht erst Jahre später dann zu einer Entscheidung kommt. Das wären so die hilfreichen Unterstützungen, die notwendig sind, um die Kommunalpolitiker zu schützen.
11: In der Bevölkerung ist der Vorstoß von Ministerin Geiert offenbar nicht mehrheitsfähig. Eine aktuelle Forsa-Umfrage kommt zu dem Ergebnis, 58% wollen den besonderen Schutz für Politiker behalten, 38% wollen ihn abschaffen.
15: Informationen von Robin Hartmann. Und damit zu einem anderen Thema. Spätestens seit Australiens Regierung den Schritt gegangen ist, wird auch in Deutschland ein Verbot von Social Media für Kinder und Jugendliche diskutiert. Die SPD hat sich dafür ausgesprochen und auch Kanzler Merz zeigte sich offen. Nun hat sich der Deutsche Ethikrat gründlich und aus vielen Perspektiven mit dem Thema befasst und rät von einem pauschalen Verbot von sozialen Medien für junge Menschen ab. Nicole Markwald aus Berlin.
16: Fake News, durch künstliche Intelligenz gefälschte Bilder und Videos, die Gefahr einer potenziellen Bildschirmsucht. Nein, digitale Räume sind nicht ohne Risiken für Kinder und Jugendliche. Dennoch ist der Deutsche Ethikrat gegen eine Altersgrenze für Instagram und Co. Die stellvertretende Vorsitzende Judith Simon erklärt:
17: Ein pauschales Verbot sozialer Medien greift gleichzeitig zu kurz und zu weit.
16: Was meint sie damit?
17: Zu kurz, weil es andere Dienste wie insbesondere KI-Chatbots ignoriert. Zu weit, weil es Befähigung und Teilhabe übermäßig beschneidet.
16: Auch junge Menschen haben Kommunikations- und Informationsbedürfnisse, betont der Ethikrat. Diese müssen mit dem notwendigen Schutz in Einklang gebracht werden. Ein gesetzliches Mindestalter für soziale Medien sei allerdings das falsche Instrument. In der ethischen Analyse sei eben auch wichtig,
18: dass digitale Räume nicht nur Erwachsenen, sondern auch Kindern und Jugendlichen neue Formen gesellschaftlicher Teilhabe ermöglichen, die durchaus positiv zu bewerten sind,
16: sagt der Vorsitzende Helmut Frister. Über Messenger-Dienste kommunizieren, sich kreativ ausleben, mit sozialen Medien Freundschaften pflegen und Zugehörigkeit fühlen. Für junge Menschen sei das enorm wichtig. Der Erwerb digitaler Medienkompetenz sei heutzutage nicht verhandelbar, betont Frister. Statt eines pauschalen Verbots empfiehlt der Ethikrat eine Art Stufenmodell. Eine gute Grundlage bietet die Regulierung von Online-Plattformen im Digital Services Act der Europäischen Union. Dieser müsse aber konsequenter umgesetzt werden. Angebote, die Kindern zugänglich sind, sollten auf schädliche Funktionen und Mechanismen konsequent verzichten. Judith Simon erklärt:
17: Ferner sollten Angebote für Kinder und Jugendliche auf Profiling und Tracking verzichten, Kontaktaufnahme durch Fremde verhindern und über bessere Möglichkeiten verfügen, problematische Inhalte und Interaktionen zu blockieren und zu melden.
16: Für Eltern soll es bessere und einfachere Werkzeuge geben, mit denen sie die Internetnutzung ihrer Kinder kontrollieren und gegebenenfalls einschränken können. Ein Schutzkonzept müsse auch andere digitale Angebote wie KI-Anwendungen wie Chatbots oder Bildgeneratoren einbeziehen. Bundestagspräsidentin Julia Klöckner hatte die Stellungnahme des Ethikrats in Auftrag gegeben. Sie fügte hinzu:
19: Natürlich sind Eltern die ersten Bezugs- und Erziehungspunkte für Kinder. Aber wir können nicht alle Verantwortung nur bei Eltern und dem Staat abladen. Wir müssen die Plattformen stärker in den Blick auch nehmen. Viele Risiken entstehen ja gar nicht zufällig, sondern durch Gestaltung digitaler Plattformen, durch Geschäftsmodelle, die auf maximale auch Aufmerksamkeit ausgerichtet sind.
16: Parallel zum Ethikrat erarbeitet derzeit die unabhängige Expertenkommission Kinder- und Jugendschutz in der digitalen Welt einen Bericht für das Bundesfamilienministerium. Der Bericht soll Ende Juni vorgelegt werden.
15: Nicole Markwald berichtete. 1.16 Uhr.
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15: Bei der Luft- und Raumfahrtausstellung ILA werden regelmäßig die neuesten Trends und Techniken aus der Branche gezeigt. Passend also, dass sich am Rande der ILA gestern die Regierungschefs der ostdeutschen Bundesländer getroffen haben. Denn bei dem Treffen ging es auch um das Thema Infrastruktur im Osten. Der eingeladene Bundesverkehrsminister Patrick Schnieder musste sich bei dem Termin aber harsche Kritik anhören. Brandenburgs Ministerpräsident Woidke hatte dafür extra ein gerahmtes Foto mitgebracht. Martin Adam berichtet.
20: Kannst du mir mal helfen, Kai? Sagt Dietmar Woidke und hieft ein Foto hinter dem Rednerpult hervor. Kai Wegner, Berlins regierender Bürgermeister, ist kurz überrascht, hält dann aber eine Seite des Bilderrahmens, den ihm Brandenburgs Ministerpräsident in die Hand gedrückt hat.
21: Und ich habe Ihnen heute mal ein Bild mitgebracht. Das habe ich vorhin auch dem Bundesverkehrsminister gezeigt. Und dieses Bild zeigt die Brücke in Küstrin-Kietz.
20: Knapp 100 Millionen Euro habe die Brücke über die Oder ins polnische Kostchin gekostet. Sie habe sogar Preise gewonnen und sei von polnischer Seite zweigleisig und elektrifiziert angebunden. In Deutschland immer noch nicht, obwohl Brandenburg seit Jahren darauf wartet.
21: Es ist blamabel für uns, dass in jeder deutsch-polnischen Konferenz, in der ich sitze, uns von der polnischen Seite vorgehalten wird, dass wir in Deutschland mit dem Ausbau der Infrastruktur, die nötig ist, nicht hinterherkommen.
20: Woidke ist sauer. Polen werde bald Frankreich als Handelspartner für Deutschland überholen. Aber an der Grenze sei im Vergleich zum Vorkriegsniveau nur jede fünfte Brücke brauchbar. Das habe er dem Bundesverkehrsminister gesagt. Der komme ja aus Rheinland-Pfalz. Sowas müsse er sich mal an der deutsch-französischen Grenze vorstellen. Und die Bahn ist erst der Anfang. Immerhin haben sich die Ministerpräsidenten der Ostbundesländer, Manuela Schwesig hatte abgesagt, bewusst am Rande der Luft- und Raumfahrtmesse ILA auf dem Flughafen BER getroffen. Die Flugverkehrsbranche soll ausgebaut werden, sagt Kai Wegener, im Einklang mit der Ankündigung des Bundeskanzlers bei seinem ILA-Besuch. Aber für den Osten müsse dabei mehr abfallen.
22: So wie es zurzeit in Deutschland aufgeteilt, so darf es nicht bleiben. Wir haben hier eine klare Bevorzugung von zwei Bundesländern, von Bayern und Hessen, von Frankfurt und München. Und das ist so nicht in Ordnung. Wenn wir eine wirtschaftliche Entwicklung noch stärker in Ostdeutschland wollen, dann brauchen wir eine bessere Flugverbindung.
20: Protektionismus und Benachteiligung nennt es Dietmar Woidke. Tatsächlich gibt es knapp 200 Fernflug- und Interkontinentalverbindungen zu westdeutschen Flughäfen. In den Osten sind es weniger als 10. Als für das Sondervermögen 500 Milliarden Euro beschlossen wurden, sei den Ländern eine faire Verteilung versprochen worden, damit sie im Bundesrat zustimmen. Jetzt gäbe es regionalen Protektionismus, den sich angesichts der Wirtschaftslage niemand leisten könne. Der Osten dürfe nicht hinten runterfallen, sagt auch die Ostbeauftragte der Bundesregierung Elisabeth Kaiser.
23: Denn Investitionen in ostdeutsche Verkehrsprojekte, die sind natürlich auch im gesamtdeutschen Interesse. Wir haben es gerade gehört, Ostdeutschland ist für ganz Deutschland, die Brückenregion für Polen, für Tschechien, für das Baltikum. Und deshalb setze ich mich auch dafür ein und bin auch froh, dass der Bundeskanzler hier auch seine Unterstützung zugesagt hat.
20: Ob davon auch der Bundesverkehrsminister weiß, blieb offen. Patrick Schnieder war schon vor Ende der Konferenz wieder abgereist.
15: Martin Adam berichtete. Gerade in Städten leiden viele Menschen im Sommer unter den hohen Temperaturen. Ein Grund, warum Hitzeanpassung und Gesundheitsinformationen immer wichtiger werden. Das hat auch die südpfälzische Stadt Landau vor einigen Wochen bei einem eigenen Hitzeaktionstag vermittelt. Gleichzeitig muss sich die Stadt fragen lassen, was sie selbst tut, um ihre Einwohnerinnen und Einwohner an heißen Tagen besser zu schützen. Ulrike Brandt war für uns unterwegs mit einer Frau, die genauer hinschaut.
1: Da, wo das Unkraut ist, wo der Löwenzahn ist, ist es sehr viel dunkler als drumherum. Wir sehen also die Verdunstung. Diese Pflanze lebt und atmet und kühlt damit.
2: Bettina Niestrath kniet mit einer kleinen Wärmebildkamera in der Hand auf dem Landauer Rathausplatz. Mit Hilfe der Kamera will sie zeigen, welche Stellen sich auf dem zentralen Platz aufheizen und welche nicht.
1: Diese Pflastersteine sind leuchtend orange, die sind viel heißer.
2: Bettina Niestrath ist Meteorologin und arbeitet für die Verbraucherzentrale Rheinland-Pfalz. Sie ist mit ihrer Wärmebildkamera an diesem Tag ins südpfälzische Landau gekommen, denn die Klimastabstelle der Stadt veranstaltet einen Hitzeaktionstag mitten auf dem Rathausplatz, der sich bei Sonne besonders schnell aufheizt. Eine Passantin schaut neugierig auf die Wärmebildkamera und bestätigt, was die Kamera da in knalligem Orange anzeigt.
3: An heißen Tagen erscheint es mir wie eine Steinwüste. Es ist zwar schön rundum begrünt, aber in der Mitte des Platzes ist es ja wirklich nicht auszuhalten an heißen Tagen.
2: Das ist das eine Ziel beim Landauer Hitzeaktionstag. Ins Gespräch kommen, warum eine Stadt sich aufheizt. Und das zweite Ziel, aufklären, wie die Menschen in der Stadt sich und ihre Angehörigen schützen können. Zum Beispiel Alte, Kranke und Kinder. Deswegen hat die Stadtverwaltung unter anderem einen Vortrag mit einem Kinderarzt organisiert und einen mit einem Apotheker. Für Lukas Hartmann von den Grünen, Bürgermeister in Landau und Klimadezernent, ist dieser Aktionstag wichtig.
6: Wir laufen in Landau auf so eine Situation zu, dass es ganz viele Tropennächte hintereinander gibt. Also wo es einfach nicht mehr abkühlt nachts in der Stadt. Und das ist eine Situation, die kennen wir kulturell gar nicht. Darauf müssen wir uns einstellen, da müssen wir uns anpassen.
2: Die Stadt Landau im Süden von Rheinland-Pfalz liegt in der Oberrheinebene. Das ist einer der Klima-Hotspots in Deutschland. Auch deswegen wirbt Landaus grüner Bürgermeister Hartmann für mehr Bäume und für den Wegfall von Parkplätzen.
6: Baum oder Parkplatz, das braucht ungefähr gleich viel Fläche. Aber zusätzliche Bäume, ihre Verdunstungskühle und die Verschattung im öffentlichen Raum, die können einfach einen Unterschied machen. Von gefühlter Temperatur 15, 20, 25, 30 Grad.
2: Auf den Landauer Rathausplatz knallt die Sonne, von unten strahlt der Boden die Wärme zurück. Die politischen Parteien in der Stadt und die Stadtverwaltung können sich seit Jahren nicht darauf einigen, wie dieser zentrale Platz besser an die Folgen des Klimawandels angepasst werden kann. Die Landauerinnen und Landauer hätten da so ein paar Ideen.
24: Man könnte ein bisschen auf die Steine verzichten.
25: Man könnte jetzt so ein Quadrat auf dem Rathausplatz mit Schirmen zustellen, dass man so eine Schirmfläche hat, ein Viertel. Die könnte man auch wieder wegräumen, wenn Markt ist, weil hier sind ja auch immer Aktionen.
3: Irgendwie mit Wasser arbeiten wäre nicht schlecht. Einen Brunnen installieren.
24: Die ganzen Fassaden sind nicht begrünt. Da könnte man viel Innenstadthitze rausnehmen.
2: Und auch Bettina Niestrath, die für die Verbraucherzentrale schon in etlichen Städten in Rheinland-Pfalz mit ihrer Wärmebildkamera unterwegs war, sagt ganz klar, gegen aufgehitzte Städte hilft, entsiegeln und Flächen schaffen für mehr Wasser und vor allem für mehr Grün.
1: Dann ist es eben kühler. Und gerade jetzt, wo es heißer wird, aber eben auch längere Hitzephasen zu erwarten sind, ist es noch wichtiger, dass wir ganz viele Ecken haben, wo es einfach kühl ist. Und da sind Pflanzen genial.
15: Und das war ein Beitrag von Ulrike Brandt.
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15: Heute vor 250 Jahren verabschiedete der Konvent von Virginia eine Grundrechteerklärung. Sie wurde zum Vorläufer der US-Unabhängigkeitserklärung im selben Jahr. Peter Meyer-Hüsing nimmt uns mit in die Vergangenheit.
26: Der Siebenjährige Krieg hat das Königreich Großbritannien fast ruiniert. Rund 20 Milliarden Euro Schulden. Die müssen wieder reingeholt werden. Klar, durch neue Steuern. In den nordamerikanischen Kolonien. Darüber wächst die Wut der rund 2 Millionen Kolonisten. Steuern nach Übersee zahlen, no taxation without representation, wird zur Kampfparole des Protests.
4: Besteuert zu werden, ohne parlamentarisch vertreten zu sein, ist Tyrannei!
26: Die Sache eskaliert. George III. Schickt Truppen über den Atlantik. Und die Nordamerikaner stellen eigene Milizen auf und greifen zu robusten Maßnahmen gegen königliche Steuer- und Zollbeamte. Ein Augenzeuge in Boston.
5: Am Abend versammelte sich eine Anzahl hübscher Leute. Sie kamen bald zu einem Gebäude, welches als Behältnis des gestempelten Papiers erbaut wurde. Sie machten es dem Boden gleich.
26: Anfang 1776 haben viele Kolonien britische Gouverneure verjagt. Neue Gesetze und Personen sind gesucht. In Virginia beschließt man im Juni eine Grundrechteerklärung, die als Präambel einer zukünftigen amerikanischen Verfassung gedacht ist. Hier geht es um viel mehr als die Loslösung vom Mutterland.
7: Alle Menschen sind von Natur aus in gleicher Weise frei und unabhängig und besitzen angeborene Rechte. Alle Macht ruht im Volke und leitet sich folglich von ihm her.
26: Gewaltenteilung, Presse- und Religionsfreiheit werden hier dezidiert formuliert. Ein junger Anwalt namens Thomas Jefferson, später der 3. US-Präsident, ist von diesen Zeilen begeistert. Er hat gerade von einer Versammlung aller Kolonien den Auftrag erhalten, eine Unabhängigkeitserklärung zu verfassen, die dann verabschiedet wird, wenige Wochen später am 4. Juli. Doch stark beeinflusst war diese amerikanische Unabhängigkeitserklärung durch ihren direkten Vorläufer, die Virginia Declaration of Rights, die am 12. Juni 1776 beschlossen wurde, heute vor 250 Jahren.
15: Und das war der Stichtag von Peter Meyer-Hüsing.
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8: Mit Christina Schröder und dem Start der Fußball-Weltmeisterschaft 2026. Zum Auftakt feierte Co-Gastgeber Mexiko vor 80.000 Fans ein 2:0 gegen Südafrika. Holger Dahl hat die Partie in Mexiko-Stadt verfolgt.
9: Die begeisterungsfähigen Zuschauer im Aztekenstadion hätten ein besseres WM-Eröffnungsspiel verdient gehabt. Aber der kompakt glanzvollen Eröffnungsfeier folgte ein einseitiges Spiel, in dem Gastgeber Mexiko nicht mehr tat als nötig. Quiñones traf schon in der 9. Spielminute zum 1:0, Jiménez in der 67. zum 2:0. Davor und danach gab es je eine rote Karte für Südafrika und in der Nachspielzeit noch eine ärgerliche und umstrittene rote Karte gegen Mexikos Kapitän César Montes. Für Südafrika dürfte selbst der Einzug ins Sechzehntelfinale schwierig werden. Mexiko feiert einen Pflichterfolg.
8: Ja, und in 2 Tagen, da geht es dann auch endlich für die deutsche Nationalmannschaft los. In Houston in Texas geht's gegen Curaçao, ein Land, das ungefähr so viele Einwohner hat wie Paderborn. Als Team wolle die DFB-Auswahl gegen Curaçao das erste Mal zeigen, wie gut sie seien. Das sagte Innenverteidiger Nico Schlotterbeck.
10: Ich sehe jetzt aber gerade in der Mannschaft einfach sehr, sehr viele Spieler, die sehr talentiert sind, die sich noch gar nicht den Kopf machen, wie groß eine WM sind. Viele Spieler, die auf ihrem Peak sind und 2, 3, 4 Spieler, die ihre letzte WM spielen. So, das heißt, du hast eine gewisse Mischung in der Mannschaft, die einfach brutal wichtig ist, brutal gut ist. Es sind unglaubliche Fußballer und so wie ich die Jungs gerade kennenlerne, wie sie mental in das Turnier gehen, freut sich einfach nur jeder unheimlich drauf.
8: Bis Sonntag hat Schlotterbeck ja noch Zeit, den Gegner zu studieren, ehe die WM auch für das DFB-Team startet. Ja, und wenige Minuten vor Beginn der Weltmeisterschaft hatte Real Madrid auch noch Großes zu verkünden. Der spanische Rekordmeister holt Star-Trainer José Mourinho 13 Jahre nach dessen Abschied zurück. Wie die Königlichen mitteilten, erhält der Portugiese einen 3-Jahres-Vertrag. Anfang vergangenen Jahres hatte Extremsegler Charlie Dalin die prestigereiche Soloregatta Vendée Globe gewonnen. Jetzt ist der französische Segelstar gestorben. Im Alter von 42 Jahren erlag er den Folgen einer Krebserkrankung. Caroline Diller berichtet.
12: Es war der größte Erfolg in der Karriere des französischen Extremseglers Charlie Dalin und sein letztes großes Rennen. Nach 64 Tagen, 19 Stunden und 22 Minuten auf See war Dalin Mitte Januar 2025 wieder in den Hafen von Les Sables d'Olonne eingelaufen. Damit gewann er den prestigereichen Vendée Globe, der als die härteste Einhandregatta der Welt gilt, in neuer Rekordzeit. Charlie Dalin war trotz seiner Krebserkrankung in die Weltumsegelung Vendée Globe gestartet, mit Einverständnis seiner Ärzte und einer speziell angepassten Behandlung. Im Oktober letzten Jahres hatte Charlie Dalin ein Buch über seine Erfahrung mit der Krankheit veröffentlicht, um anderen Betroffenen Mut zu machen. Alain Leboeuf, der Präsident des Vendée Globe, würdigte in einer schriftlichen Mitteilung Dallins Talent und seinen Kampfgeist. Diese hätten das Rennen für immer geprägt.
8: Es ist zwar Sommer, aber es gibt jetzt noch eine Meldung aus dem Wintersport. Die Ära des umstrittenen FIS-Präsidenten Johann Ilias ist nach 5 Jahren Geschichte. Ilias verlor auf dem Kongress des Internationalen Ski- und Snowboardverbandes die Wahl um das höchste Amt mit 1 Stimme Unterschied gegen Alexander Ospelt, den einzigen Gegenkandidaten. Ilias wurde unter anderem von Verbänden und Athleten Misswirtschaft vorgeworfen.
15: Und das war der Sport mit Christina Schröder.
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11: Um 1.30 Uhr mit Wolfgang Berger. Um Mitternacht ist die Reform des gemeinsamen europäischen Asylsystems in Kraft getreten. Dadurch sollen Asylsuchende künftig Schnellverfahren in Lagern an Flughäfen und EU-Außengrenzen durchlaufen. Bianca Schwarz in Berlin erklärt, was das für Deutschland bedeutet.
13: Zum Beispiel werden in Deutschland in Zukunft mehr Asylbewerber direkt an Flughäfen untergebracht und festgehalten werden. Zurzeit existieren solche Lager schon an den Flughäfen in Frankfurt, München und Berlin-Brandenburg. Neu gebaut werden sollen solche Einrichtungen in Düsseldorf und Hamburg. Das Lager in Stuttgart ist schon fast einsatzbereit. Der Sinn dahinter: Solange Menschen noch in der Transitzone sind, gelten sie juristisch als nicht eingereist. Die Asylschnellverfahren an den Transitzonen sollen höchstens 12 Wochen dauern. So lange dürfen die Antragsteller auch in den Flughafenlagern festgehalten werden.
11: US-Präsident Trump hat angekündigte Angriffe auf den Iran wieder abgesagt. Als Grund gab er auf seinem Online-Kanal Fortschritte bei den Verhandlungen an. Aus der Nachrichtenredaktion Johannes Zuber.
14: Trump zufolge haben die Gespräche über ein Ende des Krieges die höchste Ebene des iranischen Regimes erreicht und stehen kurz vor einem Durchbruch. Weiter schreibt er, dass alle beteiligten Parteien den endgültigen Punkten zugestimmt hätten, darunter Israel, Saudi-Arabien und die Vereinigten Arabischen Emirate. Die politische Führung des Irans hat die angeblichen Fortschritte dementiert, das berichtet die Nachrichtenagentur Fars. Dem US-Sender CNN zufolge ist das bereits das 39. Mal, dass Trump ein unmittelbar bevorstehendes Friedensabkommen mit dem Iran verkündet.
11: Im Bundestag zeichnet sich ab, dass die übliche Erhöhung der Abgeordnetendiäten in diesem Jahr ausfällt. Bei der ersten Lesung des Gesetzentwurfs dazu signalisierten auch die Oppositionsfraktionen am Abend ihre Unterstützung. Die Abstimmung findet voraussichtlich übernächste Woche statt. Laut Abgeordnetengesetz steigen die Diäten eigentlich immer zum 1. Juli. Die Erhöhung soll aber wegen der schwierigen Wirtschafts- und Haushaltslage ausgesetzt werden. Bei der Fußball-Weltmeisterschaft hat Gastgeber Mexiko das Eröffnungsspiel gewonnen. Die Partie in Mexiko-Stadt gegen Südafrika endete 2:0. Im Laufe des Spiels gab es 2 rote Karten für südafrikanische und 1 rote Karte für einen mexikanischen Spieler. Zuvor war die Fußball-Weltmeisterschaft mit einer bunten Feier im Aztekenstadion in Mexiko-Stadt vor 80.000 Zuschauern eröffnet worden. Das Wetter in Deutschland: gebietsweise Schauer, vereinzelt Gewitter, im Osten meist trocken, Tiefstwerte 13 bis 6 Grad. Tagsüber ziehen Schauer von West nach Ost, auch einzelne Gewitter, teilweise längere trockene Abschnitte. Höchstwerte 15 Grad im Fichtelgebirge bis 22 Grad am Oberrhein. Am Samstag im Nordosten Schauer und einzelne Gewitter, im Südwesten zeitweise freundlich 16 bis 28 Grad. Am Sonntag oft unbeständiges Wetter, im Südwesten meist heiter bei 15 bis 28 Grad. Das waren die Nachrichten.
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15: Die A1 Osnabrück Richtung Bremen ist zwischen dem Dreieck Ahlhorner Heide und Wildeshausen West wegen Bauarbeiten noch bis 6 Uhr gesperrt. Die Umleitung führt über die A29 und Ahlhorn. Die A9 Halle-Leipzig Richtung Nürnberg ist zwischen Plech und Hormersdorf wegen Bergungsarbeiten gesperrt. Die A12 Frankfurt-Oder Richtung Berliner Ring ist zwischen Briesen und Fürstenwalde Ost bis 5 Uhr gesperrt. Eine Umleitung ist ausgeschildert. Die A31 Meppen-Leer ist zwischen Jemgum und Leer West wegen Tunnelwartungsarbeiten noch bis etwa 6 Uhr in beiden Richtungen gesperrt. Die A38 Göttingen Richtung Leipzig ist zwischen Altstädt und Eisleben nach einem LKW-Unfall gesperrt. A44 Essen Richtung Düsseldorf, die ist zwischen dem Kreuz Düsseldorf Nord und Düsseldorf Flughafen wegen Bauarbeiten bis Montagmorgen gesperrt. Der Flughafen ist ab dem Kreuz Meerbusch in Richtung Essen erreichbar. Die A61 Ludwigshafen Richtung Hockenheim ist zwischen dem Kreuz Speyer und dem Dreieck Hockenheim wegen Bauarbeiten noch bis zum 14. Juni 5 Uhr gesperrt. Die A7 Erfurt Richtung Schweinfurt ist zwischen Oberhof und Suhlzeller Mehlis wegen Tunnelwartungsarbeiten noch bis etwa 6 Uhr gesperrt. Und die A565 Bonn-Meckenheim ist zwischen Bonn-Beuel und Bonn-Auerberg in beiden Richtungen wegen Brückenarbeiten gesperrt.
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15: Weiterhin mit Alex Franz. Hallo, willkommen. Für die SPD ist es das zweite Gebäudeenergiegesetz, das sie innerhalb weniger Jahre in den Bundestag einbringt. Beim ersten hatte der grüne Wirtschaftsminister in der Ampelkoalition die Federführung und zog sich den Ärger des Koalitionspartners FDP zu. Beim neuen Anlauf erhob die Union den Anspruch, im Heizungskeller wieder Freiheit einziehen zu lassen. Soll heißen, Öl und Gas spielen wieder eine Rolle, auch wenn der Markt sich von fossilen Brennstoffen schon abgewendet hat. Die Grünen beklagten in der Debatte den Rückschritt und warnten davor, die Klimaziele aus den Augen zu verlieren. Frank Eichmann fasst zusammen.
16: Nur sanft hat die Bundesregierung das künftige Heizungsgesetz umgetauft. Offiziell soll es nicht mehr Gebäudeenergie, sondern Gebäudemodernisierungsgesetz heißen. Aber die Abkehr vom Vorgänger der früheren Ampelkoalition ist riesig. Die zuständige Bundeswirtschaftsministerin Katharina Reiche sprach von einem Neustart der Wärmewende und einem Schlussstrich unter die Politik des Misstrauens.
17: Wir ersetzen Heizungszwänge durch Technologieoffenheit, Detailvorgaben durch Eigenverantwortung. Wir geben den Menschen die Freiheit zurück, selbst zu entscheiden, mit welchen Systemen sie ihr Haus beheizen und wie sie ihr Haus modernisieren wollen.
16: Die Ampelkoalition hatte deutlich eingeschränkt, welche Neubauheizungen noch eingebaut werden dürfen. Die mussten zumindest 65% mit erneuerbarer Energie betrieben werden. Eine bewusste Riesenhürde für neue Öl- und Erdgasheizungen, die es ab 2045 gar nicht mehr geben sollte. Dieses Enddatum entfällt mit dem neuen Gesetz. Und das führte zu heftiger Kritik. Katharina Dröge, Fraktionsvorsitzende der Grünen im Bundestag, bemängelte nicht nur die Abkehr vom Klimaschutz.
17: Mitten in der größten Ölkrise, die die Welt jemals erlebt hat, während die Öltanker in der Straße von Hormuz alle feststecken und wir wissen, dass das auch noch lange so bleiben wird, machen Sie ein Gesetz, wo Sie den Leuten sagen, kauft wieder alte Gasheizungen, als gäbe es diese Krise einfach nicht.
16: Die linken Fraktion im Bundestag prüft eine Klage gegen das neue Heizungsgesetz, kündigte Violetta Bock an. Sie ist Sprecherin für Klimagerechtigkeit in ihrer Fraktion. Und sie zitierte heftige Kritik am geplanten Gesetz.
17: Der Normenkontrollrat, eins der handwerklich schlechtesten Gesetze. Der Bundesrat, rückwärtsgewandt. DGB, kontraproduktiv und weitgehend konzeptlos. Der Städtebund, ein Wirrwarr und finanzielle Überforderung für Bürger und Kommunen. Selbst die Chemieindustrie befürchtet Marktknappheit und höhere Preise für Grüngase.
16: Neu im Heizungsgesetz die Biotreppe. Seltsamer Name, die Idee dahinter, ab Januar 2029 darf kein rein fossiles Öl und Gas mehr verheizt werden. Ein Teil muss klimafreundlich sein und dieser Teil steigt über die Jahre stufenweise. Daher Treppe. Zunächst sind es mindestens 10% Biomethan oder Bioöl, 2030 15% und ab 2040 müssen mindestens 60% beigemischt werden. Das ist Habecks Heizungshammer durch die Hintertür, schimpfte der AfD-Abgeordnete Marc Bernhard und sprach von einer Biotreppe ins Nichts. Denn, so zitierte auch er Experten und Verbände,
18: der Verband der Elektroindustrie erklärt klar und deutlich, dass Biogas nicht in ausreichenden Mengen verfügbar ist. Das Institut für Zukunftsenergie hält eine flächendeckende Versorgung von Millionen Gasheizungen weder mengenmäßig für möglich noch für ökonomisch sinnvoll.
16: Die SPD lieferte in der Bundestagsdebatte Selbstkritik, hatte sie doch das Heizungsgesetz der Ampel mitverhandelt, das nun deutlich verändert wird. Verena Huberts, SPD-Abgeordnete und Bundesbauministerin.
19: Das alte Heizungsgesetz, ich habe persönlich mitverhandelt, es war ein Bauplan und da müssen wir uns doch ehrlich machen, der in der Praxis nicht aufging. Wir haben diesen Plan jetzt neu gezeichnet.
16: Beschlossen ist noch nichts. Nach der ersten Debatte des Regierungsentwurfs wird der Bundestag das Heizungsgesetz zunächst weiter beraten. Es soll noch in diesem Jahr in Kraft treten.
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15: Wegen der steigenden Preise hat die Europäische Zentralbank zum ersten Mal seit September 2023 den Leitzins angehoben. Der Beschluss fiel einstimmig. Der für Sparer wichtige Einlagenzins liegt damit bei 2,25%. Ursula Mayer berichtet.
3: Die angespannte Weltlage und die gestiegenen Verbraucherpreise haben die Europäische Zentralbank zum Handeln gezwungen. Deren Präsidentin Christine Lagarde sagt bei einer Pressekonferenz in Frankfurt, das Hauptziel der EZB seien schließlich stabile Preise. Daran orientiere sich auch maßgeblich der EZB-Rat.
6: Im Einklang mit diesem Ziel hat er heute beschlossen, die Leitzinsen der EZB um 0,25 Prozentpunkte anzuheben. Denn durch den Krieg im Nahen Osten entsteht Druck auf die Inflation.
3: Es ist die erste Zinserhöhung seit September 2023, der für Banken und Sparer relevante Einlagenzins steigt von 2 auf 2,25%. Denn die Schätzung der EZB zur Inflation fällt nun düsterer aus. Sie erwartet für das gesamte Jahr eine Inflation von 3%. Da sie mittelfristig allerdings mit 2% weniger anstrebt, will sie mit der Zinserhöhung rechtzeitig gegensteuern. Wegen des Kriegs haben sich in den letzten Monaten etwa Heizöl und Sprit verteuert, und zwar drastisch, wie EZB-Präsidentin Lagarde betont.
6: In unserer Diskussion ging es hauptsächlich um den Energiepreisschock, den wir seit Anfang März beobachten, der länger als erwartet andauert und sich allmählich ausbreitet auf die gesamte Wirtschaft.
3: Die soll laut EZB dieses Jahr statt um 0,9% auch nur noch um 0,8% wachsen. Der frühere Wirtschaftsweise Volker Wieland findet, damit reagiert die Zentralbank angemessen.
20: Selbstverständlich ist die Preisstabilität das überragende Ziel der EZB. Das ist, was sie sicherstellen soll, mittelfristig. Sie muss also nicht sofort auf jeden Ausschlag der Inflationsrate reagieren. Aber wenn die Inflationsrate steigt, wenn sie über dem Ziel von 2% liegt und anhaltend darüber liegt, dann muss die EZB die Zinsen anpassen.
3: Das tut sie laut Wieland auch rechtzeitig, anders als in der vorhergehenden Energiekrise ab 2022, ausgelöst durch den russischen Angriff auf die Ukraine. Daran erinnert sich auch Marcel Fratscher noch gut, der Präsident des Deutschen Instituts für Wirtschaftsforschung sagt.
21: Und damals hat die EZB dann zu lange gezögert. Sie hätte wahrscheinlich schon Anfang 2022 die Zinsen

0: 1%. Ob es dieses Jahr weitere Zinserhöhungen geben könnte, lässt EZB-Chefin Lagarde offen.
1: Informationen von Ursula Mayer. Bei der Kollision von zwei Bussen ist in Oberbayern ein Kind ums Leben gekommen. Ein Reisebus mit Schulkindern ist vorgestern zur Mittagszeit bei Hebertshausen im Landkreis Dachau mit einem Linienbus zusammengestoßen. Zwei Kinder wurden schwer verletzt, genau wie eine Lehrerin. Jetzt ist die Trauer in dem Ort groß. Birgit Grundner berichtet.
2: Der Verkehr rollt wieder auf der Stadtstraße zwischen Ampermoching und Ottershausen. Aber viele fahren unwillkürlich langsamer, wenn sie die Unfallstelle passieren, die Warnbaken und Farbmarkierungen. An einigen Stellen haben die Menschen kleine Plüschtiere niedergelegt und Blumen. Auch diese beiden Anwohner bringen einen Strauß Rosen.
3: Das ist einfach eine Tragödie und deswegen das ist unserem Beileid ja auch für Familie und für alle.
2: In Heimhausen wurde die Kirche St. Nikolaus geöffnet. An die 40 Menschen sind gekommen, haben gemeinsam gebetet, geschwiegen, getrauert und Kerzen angezündet. Diese stehen auch jetzt noch vor dem Altar. Ein Kind hat einen Brief daneben gelegt, offenbar für einen Freund im Schulbus. Ich hoffe, es geht dir gut, hat das Kind geschrieben und kleine Bilder von Rettungsfahrzeugen dazugeklebt. Man habe den Menschen in dieser schwierigen Situation einfach einen Raum geben wollen, sagt Gemeindereferentin Mandy Adam.
4: Man ist erstmal ohnmächtig. Was macht man? Dann kam der Anruf von der Gemeinde und es war auch für uns eigentlich, man kommt einfach ins Machen. Man kann jetzt was tun, man kann für die Menschen da sein. Das ist jetzt das Allerwichtigste. Da sein, zuhören, trösten. Es waren auch von der Feuerwehr Einsatzkräfte da. Es war natürlich auch kein leichter Einsatz, weil die Feuerwehr einfach auch aus den Menschen der Gemeinde besteht. Auch aus den umliegenden Gemeinden. Da hat man auch einfach angemerkt, dass die auch unter Schock stehen, einfach alle noch.
2: Die Kirche befindet sich gegenüber der Grundschule, die auch der verstorbene Bub besucht hatte. Zumindest gibt es inzwischen auch eine gute Nachricht. Die Lehrerin und die beiden Kinder, die ebenfalls schwerste Verletzungen erlitten hatten, sind laut Polizei nicht mehr in akuter Lebensgefahr. Unterdessen versuchen Gutachter weiter herauszufinden, warum die beiden Busse kollidiert sind. Der Unfall hat sich bei Hebertshausen ereignet. Bürgermeister Hans-Jürgen Schreier war zufällig in der Nähe.
5: Ich war keine 100 Meter weg von der Unfallstelle und als ich dann das Aufgebot gesehen habe, ja, habe man Bus gehört und dann ist das natürlich gleich eine Kategorie, wo man eigentlich Angst hat, dass mehr passiert ist, was sich ja dann leider auch bestätigt hat. Ja.
2: Zum Zusammenstoß der beiden Busse kam es in einer Kurve. Ein neuralgischer Punkt auf der Stadtstraße?
5: Die ist sicher etwas scharf und eng über die Brücke. Aber solange keine Erkenntnisse über den Unfallhergang sind, gebietet es sich hier keinerlei Spekulationen anzustellen. Und es ist Tempo 60 seit einem Jahr, glaube ich. Aber man sollte hier nicht spekulieren, bevor man nicht genauere Infos hat.
1: Ein Bericht von Birgit Grundner. Es ist jetzt 1.45 Uhr.
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1: Bundesweit machen Gewerkschaften, Praxen und Krankenhäuser gegen die Sparpläne von Gesundheitsministerin Wagen mobil. In Hannover haben in den vergangenen Tagen die Gesundheitsminister der Länder getagt. Und auch diese Konferenz wurde von lautstarken Protesten begleitet. Bertil Starke.
7: Eine Panne auf dem Podium der Pressekonferenz steht sinnbildlich für die Atmosphäre im Gesundheitswesen. Ein schriller Alarm aus dem Handy von Niedersachsens Gesundheitsminister Philippi, dem Gastgeber des Treffens. Alarmstimmung herrscht unter anderem auch bei Ärzten, Pflegekräften und Therapeuten. Sie hatten gestern zu Tausenden nur wenige Kilometer vom Tagungsort in Hannover gegen die Reformpläne von Bundesministerin Wagen protestiert. Auch die Länderminister sind besorgt. Sie fürchten ein Krankenhaussterben durch den Gesetzentwurf.
8: Diese Krankenhausfrage ist die schwierigste, weil unsere Krankenhäuser schlicht und ergreifend schon jetzt nicht auf Rosen gebettet sind. Es ist nun mal die Wahrheit, dass heute schon die Mehrheit der Krankenhäuser, so wie es jetzt ist, keine schwarzen Zahlen mehr schreibt.
7: Nordrhein-Westfalens CDU-Gesundheitsminister Laumann spricht in Hannover aus, was seine Amtskollegen in den Ländern ebenfalls fürchten. Und diese Botschaft ist bei seiner Parteifreundin Bundesgesundheitsministerin Wagen angekommen.
9: Natürlich weiß ich auch um die wirtschaftliche Situation vieler Krankenhäuser im Land. Und insofern habe ich da schon eine gewisse Fantasie, dass wir, was bürokratische Vorgaben und Kostenlasten auch angeht, da durchaus miteinander ins Gespräch kommen und auch ganz konkret Lösungen finden können und werden.
7: Wacken zeigt Verständnis

0: Kenntnis von ihren grundsätzlichen Sparplänen auch im Krankenhausbereich rückt sie aber nicht ab. Ganz im Gegenteil, denn das Defizit bei den Kassen ist noch größer als gedacht. Unterm Strich müssen mehr als 2 Milliarden Euro eingespart werden. Zusätzlich. Davon zeigen sich die Länder um Niedersachsens Gesundheitsminister Philippi unbeeindruckt. Der SPD-Mann kündigt an,
1: dass morgen im Bundesrat die Länder, und da kann man eigentlich davon ausgehen, und das können wir auch hier so sagen, geeint mit einem Antrag antreten werden, wo wir natürlich auch anerkennen, dass gespart werden muss, dass wir Reformen brauchen, dass der Sparzwang momentan ein bisschen größer ist und die Nase vorn hat vor der Reform, aber wir auch sehr stark priorisiert haben und da sind wir uns auch alle einig gewesen, dass wir unbedingt auch noch was für die Krankenhäuser in diesem Fall tun müssen.
0: Die Reformpläne dominierten die 99. Gesundheitsministerkonferenz in Hannover. Auf der Tagesordnung standen aber auch andere Themen. Die Ressortchefs der Länder einigten sich unter anderem auf den digitalen Impfpass, den Abbau von Bürokratie und den Start des Primärarztsystems. Mit den in Hannover getroffenen Beschlüssen und einem schrillen Alarmton aus dem Handy von Gastgeber Philippi gibt Niedersachsen den Vorsitz der Gesundheitsministerkonferenz ab. Das nächste Treffen findet dann im kommenden Jahr in Hessen statt.
2: Bertil Starke berichtete aus Hannover. Wie verändern Macht und Geld einen Menschen? Sarah Wynne Williams hat das ganz nah beobachtet. Sie hat jahrelang beim Facebook-Konzern, heute Meta, gearbeitet. Auch eng zusammen mit Mark Zuckerberg, dem Boss hinter Facebook, Instagram oder Threads. Wie sie das Innenleben des Konzerns wahrgenommen hat, darüber hat Sarah Wynne Williams ein Buch geschrieben und jetzt ist die deutsche Übersetzung erschienen. Nils Dams stellt Ihnen das Buch vor, und zwar nachdem ich Ihnen noch diese Eilmeldung mitgegeben habe. Achtung, ein Falschfahrer auf der A620 Saarbrücken-Saarlouis. Zwischen Wartgassen und dem Dreieck Saarlouis kommt Ihnen ein Falschfahrer entgegen. Fahren Sie äußerst rechts und überholen Sie nicht. Auf der A620 Saarbrücken-Saarlouis zwischen Wartgassen und dem Dreieck Saarlouis ist ein Falschfahrer unterwegs. Vorsicht dort in beiden Richtungen. Und jetzt der Beitrag von Nils Dams über das Buch von Sarah Wynne Williams.
3: Das Hay Literaturfestival in Wales Ende Mai. Auf einer Bühne sitzen drei Menschen. So. Rechts die Investigativreporterin Carol Cadwallader.
4: I think this might be a Hay first.
3: Das ist eine Premiere. Wir haben hier eine Autorin, die in eine Geiselnahme verwickelt ist. Links der amerikanische Juraprofessor und Digitalexperte Tim Wu.
5: For a long time now, people have been saying,
3: die Leute sagen schon lange, dass die Tech-Plattformen die Macht, die Größe und die Stärke von Nationalstaaten erreicht haben. Das hier ist das lebendige Beispiel dafür.
2: Und an dieser Stelle müssen wir leider den Beitrag nochmal unterbrechen. Nochmal ein Hinweis, Falschfahrer auf der A8 Saarlouis-Neunkirchen. Jetzt zwischen dem Dreieck Saarlouis und Schwalbach-Schwarzenholz. Dort kommt Ihnen ein Falschfahrer entgegen. Fahren Sie äußerst rechts und überholen Sie nicht auf der A8 Saarlouis-Neunkirchen zwischen dem Dreieck Saarlouis und Schwalbach-Schwarzenholz. Dort ist ein Falschfahrer unterwegs. Vorsicht dort in beiden Richtungen. Und nun weiter mit dem Beitrag von Nils Dams.
5: This is sort of the living example.
3: Und zwischen den beiden die Autorin Sarah Wynne Williams. Um ihr Buch soll es bei der Veranstaltung gehen, aber sie sagt kein Wort. Eine Stunde lang. Sie darf nicht über ihr eigenes Buch sprechen. Das hat Meta juristisch erwirkt. Gleich mehr dazu. Was hat Meta gegen Wynne Williams Buch mit dem deutschen Titel Mein Traumjob bei Facebook und wie ich alle meine Ideale verlor?
6: It was idealism that originally led me to Facebook.
3: Ich wollte aus Idealismus zu Facebook. Dafür schäme ich mich mittlerweile.
6: I'm a little ashamed to admit that.
3: Schreibt die Neuseeländerin Wynne Williams in ihrem Buch, das sie auch als Hörbuch eingesprochen hat.
6: Back when it was still possible to be optimistic.
3: Damals konnte man noch optimistisch sein, wenn es um Facebook und das Internet ging. Ich war da Mitte 20.
6: Since my mid-20s.
3: 6 Jahre lang war sie im Unternehmen von 2011 bis 2017. Auf knapp 500 Seiten schildert sie ihre persönlichen Erinnerungen aus dem Innenleben bei Facebook, der Konzern, der heute Meta heißt und nicht gut wegkommt. Ich gehörte zu den Personen, die der Führungsspitze des Unternehmens, Mark Zuckerberg und Sheryl Sandberg, beratend zur Seite standen.
6: Mark Zuckerberg und Sheryl Sandberg.
3: Sandberg war jahrelang hinter Zuckerberg die Nummer 2 bei Facebook. Am Ende musste ich hilflos zusehen, wie sie sich bei autoritären Staaten wie China anbiederten und die Öffentlichkeit bedenkenlos hinters Licht führten. Das Buch ist auch eine persönliche Abrechnung mit ehemaligen Vorgesetzten, denen sie zum Teil schweres Fehlverhalten vorwirft. Facebook habe sich oft unverantwortlich und im Zweifel für finanzielle Vorteile entschieden, als für den Schutz von zum Beispiel Minderjährigen oder Minderheiten.
6: Working on policy at Facebook.
3: An den meisten Tagen kam mir die Arbeit bei Facebook so vor, als würde ich einem Haufen 14-Jähriger zusehen. 14-Jährige, denen Superkräfte und eine unerhörte Menge Geld in den Schoß gefallen waren und die nun um die Welt flogen, um zu schauen, was ihre Machtfülle ihnen wohl noch alles einbringen würde.
6: What power has bought and brought them.
3: Wynne Williams hat als Topmanagerin mutmaßlich sehr gut verdient. Warum sie trotz der finanziellen Unabhängigkeit 6 Jahre bei Facebook blieb, darauf geht sie kaum ein. Das englische Original mit dem Titel Careless People, rücksichtslose Menschen, gibt es schon seit über einem Jahr. Ein Bestseller in den USA, gegen den Meta sofort juristisch vorging. Kurz nach der Veröffentlichung im letzten März urteilte ein Schiedsgericht, dass Wynne Williams nicht öffentlich über das Buch sprechen darf. Meta-Sprecher Andy Stone postete damals:
7: Dieses Urteil bestätigt, dass das falsche und verleumderische Buch niemals hätte veröffentlicht werden dürfen.
3: Was so nicht stimmt, denn das Schiedsgericht sah es zwar als erwiesen an, dass die Autorin nach ihrer Zeit bei Facebook gegen eine Verschwiegenheitserklärung verstoßen hat, es hat sich aber nicht inhaltlich mit dem Buch auseinandergesetzt. Über den Schweigeauftritt der Autorin in Wales beim Literaturfestival Ende Mai haben Medien weltweit berichtet. Laut dem britischen Guardian haben sich danach die Verkaufszahlen des Buchs im Vereinigten Königreich verdreifacht.
8: Nils Dams über das Buch der Ex-Facebook-Managerin, das jetzt in Deutschland erscheint.
9: Kultur.
8: Genau 20 Jahre ist es her, dass Erfolgsautor Klaus-Peter Wolf aus Norden seinen ersten Ostfriesen-Krimi geschrieben hat. In einem belebten Café entstanden damals die ersten Zeilen. Die Krimireihe ist seitdem regelmäßig auf Platz 1 der Spiegel-Bestsellerliste, wurde in fast 30 Sprachen übersetzt und millionenfach verkauft. Außerdem gibt es zahlreiche Verfilmungen der Krimis, die im ZDF ausgestrahlt wurden. Zum Jubiläum der Ostfriesen-Krimis hat Pascal Klug den Autor in seiner Wahlheimat Ostfriesland besucht.
10: Es ist kein Geheimnis, wo man Klaus-Peter Wolf persönlich am besten treffen kann. Sein Lieblingsschreibplatz liegt nämlich mitten im Leben, in einem Café in seinem Heimatort Norden, zwischen Frühstücksgästen, Urlaubern und Fans, wie diesen beiden Cafégästen.
11: Ich würde gern ein Foto mit euch beiden machen.
12: Na klar.
11: Das,
12: na klar.
11: Das war jetzt Zufall. Ich habe ihn immer verpasst, leider. Ich hatte nach dem Paket gefragt und dann hat man mir gesagt, das ist jetzt da. Und da muss ich natürlich hin. Das ist das Schönste jetzt im Urlaub.
13: Wir sind aus dem Sauerland und wir sind hier hingefahren, weil wir große Fans von ihm sind. Durch die Bücher hat man die Gegend so ein bisschen ins Herz geschlossen. Und ich habe gesagt, jetzt müssen wir mal an die Originalschauplätze fahren.
10: Doch was ist eigentlich das Erfolgskonzept hinter den Geschichten rund um Kommissarin Ann-Kathrin Klaasen?
14: Ich glaube, dass es im Wesentlichen mit den Figuren zusammenhängt. Es gibt lebende Figuren, deren Leben ich fiktionalisiert habe und die ich in die Romane übernommen habe.
10: Wie zum Beispiel Kaffeebetreiber Jörg Tapper. Ihn gibt es wirklich. Und er taucht als Figur auch in den Romanen auf. Beim Schreiben kann sich Wolf komplett in seine Charaktere hineinfühlen, sagt er. Nur wieder rauskommen. Gar nicht so einfach.
14: Ich bin in der Figur, ruft einer an. Und ich Das kann kompliziert werden.
10: Aber nicht nur die Figuren spielen in seinen Geschichten eine wesentliche Rolle, auch die norddeutsche Landschaft. Der Erfolg hängt offensichtlich auch mit der regionalen Verwurzelung zusammen. Deich, Meer, Ostfriesland.
14: In den Ostfriesen-Krimis und in den Nordseedetektiven ist die Landschaft wie ein Protagonist der Handlung, also wie eine handelnde Person. So wichtig ist die Landschaft für uns. Und man kann die Orte dann auch alle erwandern. Und das machen die Leute auch.
10: Und tatsächlich kommen einige genau deshalb hierher. Offensichtlich ein Tourismusmagnet für die Region.
15: Er ist auch ein bisschen schuld, dass wir so viel hier sind. Weil wir alle Orte, die er beschrieben hat, natürlich aufsuchen.
10: Warum gerade Kriminalromane mit regionalem Bezug so erfolgreich sind, weiß Christina Seibert von der Universität Siegen. 6 Jahre lang hat sie dazu geforscht, sogar ihre Doktorarbeit darüber geschrieben.
16: Man hat ja nicht nur die Orte, sondern auch Personen, die real existieren. Und darüber wird natürlich nochmal ein ganz anderer Authentizitätsfaktor erreicht. Und nicht zu unterschätzen ist natürlich auch die Region Ostfriesland oder die Nordsee. Das heißt, eine Urlaubsdestination.
10: Ein paar hundert Meter weiter im Ostfriesischen Kriminalmuseum in Norden steht der Tisch, an dem der gebürtige Gelsenkirchener vor genau 20 Jahren seinen ersten Band der Krimireihe geschrieben hat.
14: Wenn du mir da erzählt hättest, was wirklich mal passiert, hätte ich dich gefragt, ob alles, was du rauchst, auch legal ist. Weißt du? Das war undenkbar.
10: Aus den Romanen wird ein Hype und dann auch eine ZDF-Fernsehreihe. 15 Filme. Die Originalkulissen dazu stehen im Obergeschoss.
14: Das ist hier die Polizeiinspektion. Wenn ihr hier mal einmal mit mir kommt, hier ist das Büro des Chefs, früher Ubo Heide, dann Martin Büscher. Und hier, guck mal, hier finden die Roundtable-Gespräche statt. Auf der einen Seite bin ich stolz und dann weiß ich auch schon, boah, bald reden wir ja hier weiter. Jetzt werden ja gerade, das ist ja so ein fortlaufender Prozess. Ich liebe es.
10: Seit nunmehr 20 Jahren hat Klaus-Peter Wolf mit seinen Ostfriesen-Krimis dem Norden zu ordentlich Ruhm verholfen, weit über die Landesgrenzen hinaus.
9: Ein Beitrag von Pascal Klug.
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8: Und hier in der ARD Infonacht übernimmt gleich nach 2 Uhr Detlef Karg. Mein Name ist Alex Franz. Ihnen noch eine angenehme Nacht und einen guten neuen Tag.

0: Es ist 2 Uhr. 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
1: Die Nachrichten mit David Rühl. Guten Morgen. Die Fußball-Weltmeisterschaft ist eröffnet. Das erste Spiel gewann Gastgeber Mexiko gegen Südafrika mit 2:0. Jakob Brüger, WDR Sport.
2: Nach dem Eröffnungsspiel zwischen Mexiko und Südafrika steht der brasilianische Schiedsrichter Wilton Pereira Sampaio im Mittelpunkt. Er verteilte gleich 3 Platzverweise. So viele gab es zuletzt in einem WM-Spiel beim Turnier 2006. Julian Quiñones und Raúl Jiménez bescherten dem Co-Gastgeber Mexiko einen 2:0 Auftaktsieg. Der wurde von Ausschreitungen überschattet. Rund 2000 Demonstranten versuchten gewaltsam in das Aztekenstadion zu kommen. Sie warfen Leuchtraketen und Steine auf Sicherheitskräfte.
1: In Bonn kann man ab Montag bis Ende des Monats kostenlos Bus und Bahn fahren. Das hat der Bonner Stadtrat beschlossen. Hintergrund ist die Sperrung der Bonner Nordbrücke, die zu großen Verkehrsproblemen führt. Die Stadt will damit Anreize setzen, das Auto stehen zu lassen. Der größte Börsengang der Geschichte ist perfekt. Elon Musks Weltraumfirma SpaceX hat mitgeteilt, dass sie rund 75 Milliarden Dollar eingenommen hat. Damit ist SpaceX knapp 1,8 Billionen Dollar wert. Ab heute Abend kann man die Aktie dann handeln. Giselle Uecker, WDR New York.
3: Der Weltraumkonzern gilt für viele als zukunftsweisend. Besonders erfolgreich ist das Unternehmen mit dem Satellitendienst Starlink, das bereits mehr als 12 Millionen Menschen mit Internet versorgt. Das ebenfalls von SpaceX entwickelte Raketensystem Starship hingegen schreibt bisher noch rote Zahlen, genau wie die KI-Sparte xAI, die viele Investitionen frisst. Das große Ziel von Elon Musk ist es, Menschen irgendwann bis zum Mars zu bringen.
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1: In Gelsenkirchen wird es wahrscheinlicher, dass der stellvertretende AfD-Bürgermeister abgewählt wird. Unter anderem die Viererkoalition aus CDU, SPD, Grünen und FDP ist dafür offen. Das haben die Fraktionen auf WDR-Anfrage bestätigt. Auslöser ist ein umstrittenes Video, in dem der Bürgermeister und andere AfD-Politiker Sinti und Roma dazu auffordern, die Straßen sauber zu machen. Denny Papst für WDR